0: in der Mehrheit. Wer sich dieser Tage in Sachsen-Anhalt umschaue, könne dort eine vielgestaltige und lebendige Zivilgesellschaft erleben, fügte Birtler hinzu. Der Landtag in Magdeburg wird am Sonntag neu gewählt. Umfragen zufolge liegt die AfD vorn, deren Landesverband vom Verfassungsschutz in Sachsen-Anhalt als gesichert rechtsextrem eingestuft wird. Der Iran hat nach den jüngsten US-Angriffen Ziele in mehreren Golfstaaten mit Raketen und Drohnen beschossen. In Kuwait habe die Luftabwehr Angriffe feindlicher Drohnen abgewehrt, hieß es. In Jordanien wurden nach einem Bericht der staatlichen Nachrichtenagentur mehrere ballistische Raketen abgefangen. Zudem meldeten iranische Medien Attacken auf einen US-Stützpunkt in Bahrain. Die iranischen Revolutionsgarden sprachen in einer Erklärung von Vergeltungsattacken. Nach Darstellung des für die Region zuständigen US-Militärkommandos CENTCOM wurde die Angriffswelle der vergangenen Tage nun beendet. Die US-Truppen hatten Ziele nahe der Meerenge von Hormus unter Beschuss genommen, darunter Luftabwehrstellungen, Radarsysteme sowie Geräte zum Verlegen von Seeminen. Diese Maßnahmen seien eine Folge der versuchten iranischen Angriffe auf Handelsschiffe in der Region gewesen. Aus dem vor dem Oman havarierten Tanker Caroline Besenghi tritt weiter Öl aus. Das zeigt die Auswertung aktueller Satellitenbilder durch Greenpeace. Die Umweltschutzorganisation berichtete dem Deutschlandfunk, die derzeit sichtbare Fläche werde auf rund 270 Quadratkilometer geschätzt. Ein weiterer Ölteppich nahe dem Schiff deutet außerdem auf einen größeren Austritt in letzter Zeit hin. Die gut 270 Meter lange Caroline Besenghi wird Russlands sogenannter Schattenflotte zugerechnet. Der Tanker war vor Wochen in der Nähe der omanischen Küste auf Grund gelaufen. Er soll rund 100.000 Tonnen Öl geladen haben. Das Wetter: in der Nacht abklingende Schauer, nachfolgend locker bewölkt, teils klar bei 15 bis 8 Grad. Am Tag Wechsel aus Sonne und Wolken, weitgehend trocken, in Nordseenähe Schauer, teils Gewitter, 19 bis 26 Grad. Am Donnerstag im Süden meist heiter, sonst oft stark bewölkt mit etwas Regen, 19 bis 28 Grad. Das waren die Nachrichten.
1: 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Weiter mit Josephine Schulz. Hallo. Die Geschichte besteht aus unzähligen berühmten Männern, Erfindern, Philosophen, Künstlern, Herrschern, denen Denkmäler und Geschichtsbücher gewidmet wurden. Frauen kommen da deutlich weniger vor. Dabei waren oft die Frauen hinter den Männern die eigentlichen Genies oder zumindest für die Karriere der Männer unverzichtbar. Einen solchen Fall gucken wir uns gleich genauer an, nämlich den von Helene Breslau. Und vorher hören wir noch einen Meinungsbeitrag zur Rolle von Friedrich Merz im Wahlkampf in Sachsen-Anhalt.

0: Wenn Landtagswahlen anstehen, dann kommt normalerweise die gesamte Parteiprominenz, um Wahlkampf zu machen und mit ihrer Berühmtheit noch ein bisschen mehr zu motivieren. Friedrich Merz war bisher im Wahlkampf in Sachsen-Anhalt quasi unsichtbar. Jetzt war er ein paar Tage vor der Wahl zwar kurz vor Ort, aber nicht, um mit Bürgern in Kontakt zu treten. Niklas Ottersbach kommentiert, der Kanzler verbarrikadiere sich vorm Volk.
1: Nun also doch. Der Kanzler kommt nach Sachsen-Anhalt und bleibt doch unsichtbar. In Quedlinburg besucht Friedrich Merz CDU-Wahlkämpfer aus dem Harz. Es ist ein Treffen hinter verschlossenen Türen. Das Ganze vor der imposanten Kulisse der Schlosskirche, die auf einem Felsen über der Altstadt von Quedlinburg thront. Der Kanzler fährt grußlos an den wenigen Zaungästen vorbei. Und das Auffällige, die paar Dutzend Schaulustige bleiben stumm. Kein Jubel, keine Buhrufe, keine Pöbeleien, nichts. Der Kanzler weckt beim Wahlvolk in Sachsen-Anhalt gar keine Emotionen mehr. In der Beziehungspsychologie würde man sagen, wenn nicht mal mehr Wut vorhanden ist, dann ist die Beziehung am Ende. Der versteckte Auftritt des Kanzlers steht im Kontrast zum AfD-Wahlkampf in Sachsen-Anhalt. Grillfeste, Simson-Ausfahrten, Marktplatzstände. Die AfD nimmt sich weite Teile des öffentlichen Raums. Und das ist das Fatale an dem Besuch des Kanzlers in Sachsen-Anhalt. Es hinterlässt den Eindruck, dass der AfD die Marktplätze und Straßen gehören und sich der Kanzler nur durch die Hintertür hereintraut. Immerhin, in Mecklenburg-Vorpommern hat Friedrich Merz ein paar hundert Meter im Freien absolviert, ist ein paar Pöblern begegnet und hat ein Fischbrötchen gegessen. Abgesichert von jeder Menge Personenschützern, Zivilpolizisten und einer mobilen Drohnenabfangstation. Merz hat sich den Urlaubsort Kühlungsborn ausgesucht, wo er vor allem auf Touristen aus ganz Deutschland trifft und weniger auf Wähler aus Mecklenburg-Vorpommern. Man fragt sich angesichts der verzagten Merz-Auftritte in Sachsen-Anhalt und Mecklenburg-Vorpommern, wäre es nicht besser, der Kanzler bliebe in Berlin? So wie es SPD-Ministerpräsident Dietmar Woidke vor 2 Jahren dem damaligen Kanzler Olaf Scholz im Brandenburg-Wahlkampf auftrug. Klar, es ist auch die Landes-CDU, die auf Abstand zum Kanzler geht. So hat Sachsen-Anhalts Ministerpräsident Sven Schulze seinen Wahlkampf bestritten. Aber wenn die CDU Sachsen-Anhalt Merz schon einlädt, dann sollte es keine Auftritte hinter verschlossenen Türen geben. Was ist denn aus der Marktplatzrede geworden? Helmut Kohl hat sich der Wut im Osten noch gestellt, inklusive Eierwurf von Halle. Auch Angela Merkel wurde 2017 in Bitterfeld-Wolfen ausgepfiffen. Ja, das ist rau, aber gerade ein selbsternannter Reformkanzler Merz muss sich der Realität in Sachsen-Anhalt und Mecklenburg-Vorpommern stellen. Der Wut über seine gebrochenen Versprechen, Stichwort Schuldenbremse. Und man darf nicht vergessen, neben den Wütenden gibt es in Ostdeutschland ja auch noch Wähler, die sich Worte und Präsenz eines Bundeskanzlers wünschen. Sie sind nicht so laut, aber trotzdem da. Nicht unbedingt alles CDU-Wähler, aber für die 60%, die nicht AfD wählen, sollte ein Kanzler sichtbar sein in Quedlinburg, Halle, Dessau oder Demmin.
0: Soweit die Meinung unseres Korrespondenten Niklas Ottersbach zur Rolle von Friedrich Merz vor der Wahl in Sachsen-Anhalt. Albert Schweitzer, den Namen kennt wahrscheinlich jeder. Den Namen seiner Frau, Helene Breslau, vielleicht eher weniger. Dabei war es bei den beiden, wie bei so vielen berühmten Männern in der Geschichte, die Frau war an all seinem Wirken ganz maßgeblich beteiligt. Im Fall von Schweitzer hat sie seine philosophischen Texte bearbeitet, übersetzt und auch seine Arbeit in Afrika war eigentlich immer eine gemeinsame mit ihr. Corinna Mühlstedt mit einem Feature über Helene Schweitzer-Breslau.
2: Helene war eine ganz aktive, wunderbare Hilfe von Albert Schweitzer. Eine extrem moderne Frau aus der damaligen Zeit.
3: Lange Zeit hat man ja von ihr gar nicht gesprochen. Erst vor wenigen Jahren hat man dann gemerkt, dass diese Frau sehr viel geleistet hätte im Hintergrund.
2: Sie war hochintelligent, war gebildet und sie hat ihm geholfen, seine Texte hochdeutsch zu gestalten. Und sie war eine ganz entscheidende Triebkraft. Ohne seine Helene hätte er das so gut nicht machen können, vielleicht überhaupt nicht.
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5: 1913 wagen Helene Schweizer-Breslau und ihr Mann, der evangelische Pfarrer und Arzt Albert Schweizer, für die damalige Zeit Unglaubliches. Sie errichten im afrikanischen Urwald ein Spital für die Ärmsten. Lambarene. Heute sind ihre bescheidenen Wohnräume unter den hohen exotischen Bäumen Teil eines kleinen Freilichtmuseums. Möbel, Briefe und Fotos lassen das Verhältnis des späteren Nobelpreisträgers Schweizer zu seiner Frau lebendig werden.
6: Es gibt so schöne Bilder. Er sitzt da und sie guckt ihm so über die Schulter. Ja, das ist so richtig schön symbolisch. Ja, ja, also sie hat wirklich ihm auf allen Bereichen geholfen. Immer wieder, ja.
5: Das gilt für die praktische Arbeit in Lambarene und weit darüber hinaus, erklärt der Mediziner und ehemalige Vorsitzende des Deutschen Albert-Schweitzer-Vereins, Einhard Weber. Nur dank Helene werden die Texte Schweizers, den sie kurz Berry nennt und der am liebsten Elsässer Dialekt spricht, weltbekannt.
6: Also der Kernsatz dazu ist, dem Berry habe ich erst richtig Deutsch schreiben beigebracht. Sie hat seine ganzen Schriften gelesen und hat sie verbessert und hat Stil hineingebracht und hat ihm wirklich die Bücher erst sozusagen druckreif gemacht.
5: Mit Helena als Mitdenkerin und ständiger Gesprächspartnerin entwickelt Schweizer eine anspruchsvolle und weltoffene Philosophie, die Menschen aller Glaubensrichtungen anspricht. Die Ethik der Ehrfurcht vor dem Leben. Sie fordert Mitgefühl gegenüber allem Lebendigen. Und Schweizer resümiert am Ende seines Lebens:
7: Durch die Ethik der Ehrfurcht vor dem Leben gelangen wir in ein geistiges Verhältnis zum Universum.
5: Wer also ist Helene Breslau, jene Frau, die für den bekannten Urwaldarzt, Theologen und Nobelpreisträger Albert Schweitzer zeitlebens eine Partnerin auf Augenhöhe war? Der Chirurg und Professor Wolfram Thomas hat Schweitzer und seine Frau stets als Vorbilder betrachtet.
2: Helene, eine ganz hochinteressante, aktive Persönlichkeit. Sie stammt aus einer jüdischen Familie. Der Vater Harry Breslau war ein ganz bekannter Historiker, der damals nach Straßburg versetzt wurde. Und als sie 7 Jahre alt war und ihr älterer Bruder 9 Jahre alt war, da haben die Eltern die beiden Kinder evangelisch-lutherisch getauft.
5: Helene Breslau nimmt ihre christliche Religion ernst, interessiert sich aber kaum für konfessionelle Fragen. Ihre Biografin Verena Mühlstein schreibt dazu:
8: Helenes Glaube ist weniger das Bekenntnis, dass es Gott gibt, als das Erfahren der Nähe Gottes. Ein Geborgensein in Gott.
5: Dank ihrer Eltern erhält Helene eine umfangreiche Bildung. Sie lernt Sprachen, besteht eine Prüfung als Lehrerin und besucht in Straßburg als eine der ersten Frauen Vorlesungen in Kunstgeschichte und Philosophie. Doch sie sucht nach einem tieferen Lebensinhalt und glaubt:
9: Alles liegt unbewusst in uns, bis ein Wort oder Ereignis es plötzlich ins klare Bewusstsein rückt und wir so einen Schritt vorwärts gehen.
5: Helene ist 23 Jahre alt, als der junge evangelische Pfarrer und frisch gebackene Dozent Albert Schweitzer, mit dem sie sich angefreundet hat, sie 1902 zu einem Ausflug an den Rhein einlädt. Dort verrät er ihr sein Lebensziel. Er will auf das Glück einer eigenen Familie verzichten und stattdessen Menschen in Not helfen. Für Helene ist das Gespräch ein Schlüsselerlebnis. Sie schreibt ihm kurz darauf:
9: Ich möchte Ihnen danken, denn ich bin ein Stück weitergekommen. Freilich, meinen Weg kenne ich noch nicht. Wollen Sie mir helfen, ihn zu suchen?
5: Albert Schweitzers Beispiel vor Augen, denkt Helene nun erstmals darüber nach, sich im sozialen Bereich zu engagieren und als unabhängige, berufstätige Frau zu leben. Doch in einer Gesellschaft, die Frauen nicht nur das Wahlrecht verweigert, sondern auch den Zugang zu Studiengängen wie Medizin oder Theologie, stößt Helenes Wunsch durchweg auf Skepsis. Nur Schweitzer ermutigt sie.
7: gehen Sie geradeaus der Sonne entgegen. Wenn nur unser Leben einen Wert für sich hat, was macht es dann aus, ob es den Ereignissen nach glücklich oder unglücklich war?
5: Helene geht ihren Weg. Sie nimmt eine Stelle als Lehrerin in England an, absolviert danach einen Krankenpflegekurs und betreut ab 1905 in Straßburg als hauptamtliche Waiseninspektorin über 1000 Kinder. Sie hält Vorträge, gewinnt Mitstreiter und verbessert dank ihres Einsatzes das Armenpflegewesen der Stadt entscheidend. Glücklich schreibt sie an Albert Schweitzer, mit dem sie längst ein intensiver Briefwechsel verbindet, und vergleicht ihr Leben mit dem anderer Frauen.
9: Was mir bestimmt war und was durch dich in mein Leben hat kommen sollen, ist nicht minder schön, sondern tiefer, reicher und voller. Und mein größter Wunsch ist, der Gedanke an mich möge auch dir etwas helfen.
5: In dieser Zeit beginnt Helene auf eigenen Wunsch, Schweitzers Schriften zu korrigieren. Zunächst schickt er ihr einen Entwurf seines Buchs zur Leben-Jesu-Forschung.
7: Mit Ungeduld erwarte ich Ihr Urteil. Seien Sie unbarmherzig, streng, ohne Mitleid. Das ist selbstverständlich zwischen uns.
5: Schon bald erhält Helene auch Schweitzers Predigten und Vorträge zur Durchsicht. Die Biografin Verena Mühlstein kommentiert:
8: Nicht immer ist die Zusammenarbeit zwischen beiden ohne Konflikte. Denn oft sind sie bei einzelnen Formulierungen nicht einer Meinung. Doch bis zum Schluss bleibt Helene seine wichtigste Kritikerin.
5: Albert Schweitzer hat in dieser Zeit an der Universität viel Erfolg, empfindet aber den Lehrbetrieb zunehmend als beengend. Verzweifelt sucht er Alternativen und gesteht seiner Freundin:
7: Ich will mich aus diesem bürgerlichen Leben befreien, das alles an mir töten würde. Ich will als Jünger Jesu etwas tun. Das ist das Einzige, woran ich glaube. Und an deine Freundschaft.
5: Nach Monaten des Ringens beschließt Schweitzer, seine Karriere als Theologieprofessor aufzugeben, um Medizin zu studieren und als Missionar nach Afrika zu gehen. Seine Umwelt reagiert fassungslos, nur Helene hält zu ihm. Die 2021 verstorbene Enkelin der beiden, die Ärztin Christiane Engel, erinnert sich:
10: Sie hat eine enorm große Rolle gespielt. Von Anfang, als alle anderen gegen den Plan waren, da war ja die akademische Welt und die Familie dagegen. Die einzige Person, die auf seiner Seite war, war die Helene. Mein Großvater sagt auch, ohne sie hätte er es nicht machen können.
5: Schließlich finden beide auch den Mut, einander ihre Liebe einzugestehen. Im Sommer 1912 heiraten Helene und Albert Schweitzer, um als Ehepaar nach Afrika zu reisen.
10: Sie haben dann einen Schwur gemacht: Der humanitäre Dienst wird immer zuerst kommen, vor ihrem gemeinsamen Glück.
5: Am 16. April 1913 erreicht das junge Ehepaar die Missionsstation von Ondant am Fluss Ogowe in französisch-Äquatorialafrika, dem heutigen Gabun. Hier, mitten im Dschungel, bauen sie jenes Spital, das später weltberühmt wird: Lambarene. Über Helenes Einsatz staunt der Chirurg Wolfram Thomas bis heute.
2: Sie war eine sehr hochgradig ausgebildete Krankenschwester. Das heißt, sie hat bei den Operationen die Narkosen geleitet. Sie hat die Patienten auch medizinisch betreut nach den Operationen und war also extrem aktiv an der Seite von Albert Schweitzer.
5: Helene notiert im gemeinsamen Tagebuch:
9: Die Kranken kommen vom frühen Morgen an in großer Zahl und meist schwere Fälle. Lepra, Schlafkrankheit, kolossale Hautwunden, Pneumonien, Herzkrankheiten und werden in unserer kleinen Bude so gut behandelt, als es irgend möglich ist.
5: Die entscheidende Kraft, um die enormen Belastungen durchzuhalten, nehmen Helene und Albert Schweitzer aus ihrer Beziehung und aus ihrem gemeinsamen Wunsch, mit und für Gott zu leben.
9: Unser Leben, unsere Seele, alles lieben und sehnen, ist Geist von jenem Geist, der wie in uns, in allen Menschen ist. der in und über der ganzen Schöpfung ist. Es ist jener Geist, den wir Gott nennen.
5: In diesem Geist, folgert Helene, sind alle Lebewesen Geschwister. Und wer ihnen dient, dient Gott. Biografin Verena Mühlstein ergänzt:
8: Helene Breslaus Vorstellungen ähneln der jüdischen Lehre von der Shechinah, der Einwohnung Gottes in der Welt.
5: Also der Gegenwart Gottes in der Welt. Ähnliche Gedanken aus christlicher Sicht findet man in Schweizers Schöpfungsethik. 1915 ahnt er bei einer Fahrt auf dem Fluss Ogowe intensiv etwas von der göttlichen Kraft, die alles Lebende verbindet. Für ihn ist es ein mystisches Erlebnis.
7: Ich saß in einem der Schleppkähne. Wir fuhren den über 1 Kilometer breiten Fluss entlang. Auf einer Sandbank zur Linken wanderten 4 Nilpferde mit ihren Jungen in dieselbe Richtung wie wir. Da kam ich plötzlich auf das Wort Ehrfurcht vor dem Leben. Es ging mir auf, dass die Ethik, die nur mit unserem Verhältnis zu den anderen Menschen zu tun hat, unvollständig ist. Ich bin Leben, das Leben will, inmitten von Leben, das Leben will.
5: Philosophie und Naturbetrachtung, jüdische und christliche Elemente verschmelzen. Schweizer tauscht sich mit Helene über das Erlebte aus. In der Ehrfurcht vor dem Leben, die einen Respekt und liebevollen Umgang mit allem Lebendigen fordert, sehen beide fortan eine ethische Richtlinie und ein Hoffnungszeichen für die Welt über ideologische Grenzen hinweg. 1917 werden Helene und Albert Schweitzer in Afrika vom Ersten Weltkrieg überrascht. Als Kriegsgefangene transportiert man sie zurück nach Europa in französische Gefangenenlager. Erst 1918 dürfen sie ins Elsass zurückkehren. 1919 bringt Helene ihr erstes und einziges Kind zur Welt, ein Mädchen namens Rena. Es folgen schwere Zeiten. Die junge Mutter ringt aufgrund einer Lungentuberkulose um ihr Leben. Rückblickend wird Albert Schweitzer ihr sagen:
7: Du weißt ja nicht, was ich um dich gelitten habe, als du krank warst. Ich war wie ein Instrument, das keine Resonanz mehr hatte.
5: Erst 1924 löst er ein, was Helene und er einander versprochen hatten. Er fährt zurück nach Lambarene und wagt dort einen Neustart. Diesmal alleine. Beide leiden unter der Trennung. Helene ist zeitweise depressiv. Doch in einem Artikel ihrer 2022 verstorbenen Enkelin Monique Egli liest man:
8: Sie kümmert sich weiterhin um das wissenschaftliche Werk Albert Schweitzers, verhandelt mit Verlagen und übernimmt einen Teil der Korrespondenz.
5: 1923 widmet Schweitzer ihr den ersten Teil seiner berühmten Kulturphilosophie mit den Worten:
7: Meiner Frau, meinem treuesten Kameraden.
5: Langsam bessert sich Helenes Zustand. Ab 1929, 12 Jahre nach ihrem letzten Aufenthalt dort, kann sie wieder zeitweise nach Lambarene fahren. 1938 reist sie in die USA und macht das Spital dank ihrer guten Englischkenntnisse und mit der Hilfe von Freunden dort bekannt. Dazu Einhard Weber.
6: Sie hat Vorträge über Albert Schweitzer gehalten und hat Freunde gesammelt. Die Fellowship, also ein Freundschaftsbund. Und als 1942 der Nachschub aus Europa völlig zusammenbrach, hat Amerika das Spital versorgt.
5: Unterstützer aus den USA schickten Medikamente, Verbandsmaterial und Lebensmittel.
6: Das war natürlich eine Riesentat und ohne sie wäre das nicht passiert, sondern sie hatte vorgearbeitet.
5: 1941 besucht Helene noch ihre Tochter Rena in Paris. Doch nach dem Einmarsch deutscher Truppen wächst auch in Frankreich die Gefahr für Menschen jüdischer Abstammung wie Helene. Quer durch Südeuropa und Afrika rettet sie sich nach Lambarene. Enkelin Christiane.
10: Meine Großmutter ist 1941 geflohen, auf eine sehr abenteuerliche Art, via die Pyrenäen nach Portugal, und hat das letzte Schiff noch erwischt, das nicht von den Deutschen abgeschossen wurde. Ja. Und meine Großmutter ist dann bis 1946 in Lambarene geblieben, über die Kriegszeit.
5: Im Spital arbeitet sie weiterhin an Albert Schweitzers Texten und deren Verbreitung in anderen Sprachen. 1954 erhält Albert Schweitzer in Oslo, rückwirkend für 1952, den Friedensnobelpreis. Norwegens Jugend ehrt ihn mit einem Fackelzug. Ein Foto zeigt Helene in diesem Moment, sichtlich gerührt, neben ihrem Mann. Im April 1957 ermutigt sie ihn über Radio Oslo, einen Appell gegen die internationale Aufrüstung mit Atomwaffen zu senden.
11: Wir haben es geschehen lassen, dass durch Atombomben ganze Städte mit ihren Bewohnern zu nichts wurden, dass durch Brandbomben Menschen zu loderten Fackeln wurden. Dieses furchtbare gemeinsame Erlebnis muss uns aufrütteln, alles zu wollen und zu erhoffen, was eine Zeit heraufführen kann, in der Kriege nicht mehr sein werden.
5: Im Mai 1957 lassen Helenes Kräfte nach. Sie fliegt zur Familie ihrer Tochter Rena in die Schweiz. Dort verstirbt sie am 1. Juni im Alter von 78 Jahren. Ihre Asche wird später unter einem schlichten Holzkreuz neben dem gemeinsamen Wohnhaus in Lambarene beigesetzt. Albert Schweitzer führt den Kampf gegen die nukleare Rüstung unbeirrt fort, die meiste Zeit von Lambarene aus, und erringt kleine Teilerfolge. In Europa, wo die Atomindustrie aufblüht, verunglimpfen Unterstützer der Atomwaffen seine Arbeit und versuchen, seinen Ruf zu schädigen. Sie werfen ihm vor, er unterstütze den Kommunismus und sein Krankenhaus entspreche nicht modernen Hygienestandards. Schweitzer kommentiert das nicht. Als Gabun mit Frankreich um seine Unabhängigkeit ringt, die es erst 1960 erhält, entsteht weitere Kritik an dem von Europäern aufgebauten Krankenhaus. Es sei medizinisch nicht auf dem neuesten Stand. Einheimische würden nicht ärztlich ausgebildet, Weiße und Schwarze getrennt untergebracht. Fest steht, Vorwürfe gegen Schweitzer kommen erst auf, nachdem seine Frau nicht mehr stärkend an seiner Seite steht. In einem ihrer letzten Interviews sagt Helene den Lesern angesichts der prekären Weltlage:
9: Trotzdem tun wir unser Bestes und arbeiten für eine bessere Welt. Meine Zeit ist vorbei, aber ich kann hoffen. Ich habe in meinem Leben viel gehofft und manche Hoffnungen sind Wirklichkeit geworden.
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0: Refugio bedeutet so etwas wie Zufluchtsort. Im Text von Seraina Kobler ist die Suche nach diesem Zufluchtsort eine sehr assoziative Erinnerungsreise. Die Schweizer Journalistin hat diesen Text beim Bachmann-Preis in Klagenfurt präsentiert und das war ihre Lesung.
1: Refugio. Die Straße ins Paradies. Eine Sackgasse. Sie windet sich in engen Kurven den Hang oberhalb des Flusses hinauf. Seine Schluchten verbannen ihren Grund in Schatten. Kastanienbäume erheben sich, wachsen über das Schattenlose hinaus. Ich streiche mit der Wange über Felices weichen Kopf, rieche an ihrem verschwitzten Haaransatz, beobachte die Pause zwischen ihren regelmäßigen Atemzügen, die im Schlaf halb geöffneten Lippen. Mit ihr kehre ich zurück in dieses Tal, in eine Landschaft, die mich kennt, selbst wenn ich sie nicht erinnere. Dennoch trage ich sie in den Knochen, gespeichert als dort, wo alles hätte gut werden können. Die Unterarme des Busfahrers sind gebräunt, goldbehaart und gehen in schmal gewachsene Hände über. Akkurat geschnittene Fingernägel, kein Ring. Ein falscher Ruck dieser makellosen Hände an ihrem schwarzen Rad. Ein falscher Ruck nur. Ich weiß, dass der Schriftsteller seinerzeit die Bergstraße dahingehend besichtigt und mindestens drei Stellen ausgemacht hatte, wo kein Geländer ist, das wider Erwarten vielleicht standhalten könnte und wo es, vor allem bei Nebel, wie ein Unfall ausgesehen hätte. Ein mit der stets lauernden Gefahr einhergehender Tod ist in dieser Gegend sichtbarer als an anderen Orten. Vielleicht fühlten sie sich gerade deswegen so lebendig hier. Zirpen, buschige, ungezähmte Vegetation. Die Häuser des Dorfes stehen eng zusammengekauert, durch Treppen, schmale Gänge und gepflasterte Gassen ineinander verschlungen. Im Sommer könnte man Spiegelei braten auf den Geländern, die an den Hängen hinauf und hinab und hinabgehen, das wenige an fruchtbaren Boden dem Wald entrissen. Und doch kein Garten zu klein, als dass nicht Palmen, Oleander oder Jasmin darin blühen könnten. Das hier ist nicht irgendein Ort. Gespinste und Geister in jeder Ritze. Figuren im Bauch von Figuren. Sie stolzieren durch das Tal, auratische Schatten wie prächtige Schleppen hinter sich herziehend, in denen sich der Straßenstaub verfängt und liegen gebliebene Ziegenköttel. Café de la Posta. Die geschuppten Schieferdächer liegen am Sonnenhang wie große Tiere. Autotüren schlagen, ein Kleinbus braust vorbei, irgendwo bellt ein Hund. Ich sitze auf der Steintreppe gegenüber der letzten Osteria im Tal, trinke Kaffee in kurzen Schlucken, während der Milchschaum zusammenfällt. Du ziehst dich am Brunnenrand hoch. Es ist derselbe Stein, dieselbe Mauer, an der auch ich mich auf krummen Beinen in diese Welt stellte. Fotografien im einzigen Album, das aus jener Zeit in meinem Besitz übergegangen ist. Heimlich zugesteckt von der Großmutter. Streng verbotener Inhalt. Ein hölzernes Laufgitter am Brunnenrand, pausbäckig, das Kleinkind in gestrickten Wollhosen. Kornblumenblaue Augen. Dio mio, quanto tempo è passato? Die Wirtin ist erstaunt. 40 Jahre. Ich möchte ihr antworten. Doch es fehlt die Sprache. Wie fast jeden Morgen tauchen sie im Café auf. Die alten Dorfleute und Touristen. Eine Aussteigerin mit blonden Rasterzöpfen oder der pensionierte Berufsmilitär Il Colonnello. Gierig saugt er draußen vor der Tür an seiner Zigarette. Der Blick des Kleinkindes auf dem Schnappschuss ist auf die ausgeblichene Markise gerichtet. Auf dicht gestellte Tische am Straßenrand gegenüber. Vielleicht schaute ich auch ein paar Meter weiter nach links, zu dem Ladenlokal mit aufgeschlagenen Holztüren. Hämmern und Schleifgeräusche wechselten sich in Vaters Werkstatt ab. Erinnerungen, die nicht meine sind, mischen sich unter die Szenerie. Was mich damals hergeführt hat, kann ich nicht mehr genau sagen. Es war im Sommer 1980. Ich bin gerade aus England zurückgekehrt, Lake District, wo ich mich einer indischen Glaubensgemeinschaft angeschlossen hatte. Zurück in der Schweiz teile ich mit Ava ein Zimmer in einer Villa am Zürichsee, die einem Bekannten gehört. Es ist ein Kommen und Gehen, der Duft von Räucherstäbchen zerschneidet die Luft. Wir leben mit Avas Neugeborenem, aber das Kind ist nicht von mir. Mit meinem Moped bin ich an den Hauptbahnhof gefahren, kaufte eine Fahrkarte am Schalter, Zürich, Locarno, Alpensüdseite einfach. Es gibt einen kurzen Disput mit dem Schaffner, der das Moped doch als Fahrrad durchgehen lässt. Nach dem Gotthardtunnel schiebe ich das Fenster runter. Die Luft ist warm wie in einem Backofen. Ich strecke das Gesicht hinein, schließe die Augen, will alles in mich aufnehmen. Das dichte Grün, die im Wind zitternden Palmwedel. Endloser Sommerhimmel. Später auf dem Perron, Sprachgewehr. Das Schweizerdeutsche verschwindet mit jedem Meter mehr unter dem Italienischen, das alsbald ganz übernimmt. Leichtfüßig, elegant. Espresso mit einer Crema, die an der Innenseite des Tässchens kleben bleibt. Gazzetto dello Sport, Zeitungspapier. Dünn wie das Gesangsbuch, aus dem der Onkel mit den gierigen Händen uns Knaben im Ferienheim Sonnenhof zu singen zwang. Bei Frau Skira habe ich das Lokal neben der Posta gefunden. Das mit Ava ging bald darauf kaputt. Ich bin eine Weile allein, dann treffe ich Martha. Zusammen sind wir in der Lage, die ganze Welt anders zu denken. Doch nicht nur wir. Immer mehr suchen Zuflucht auf verlassenen Gehöften und verwachsenen Alphütten, meist ohne Wasser und Strom, dafür Leben ohne Zwänge. Wir sind auf den Golmo gestiegen. Über uns nur Bergspitzen, mageres Gras am Hang. Doch ich weiß, der wahre Schmuck an diesem Tag, die weiße Hand deiner Mutter in meiner. Ich schaue auf ihre Wildlederstiefelchen, als würden wir durch die Straßen Roms schlendern. Goldene Ohrringe baumeln versteckt im Dickicht ihres Haares. Mit ihr sind Himmel und Erde ganz, glaubte ich, für eine Zeit. Ich sehe Vater, Mutter, Kind. Und dann nur noch Mutter, Kind. Ich schmecke Popcorn zum Trost nach einem letzten gemeinsamen Zirkusbesuch. So salzig, dass es in den Mundwinkeln brennt. Die zweifelhafte Gabe, jede Stimmung der Menschen in einem Raum sofort herauslesen zu können. Sei auf der Hut, wenn etwas von hinten kommt oder von vorne. Manchmal auch mitten ins Gesicht. Und ich erlebe viele Umzüge. Wer immer die Neue ist, lernt rasch in eine Gruppe zu passen. Und man hört nie auf, daran zu zweifeln, ob man gerade am richtigen Ort ist. Ich sehe, wie ich auf der Rückbank im Heck eines Wagens sitze. Regen zieht an den Scheiben hinab, schraffiert die Welt, trübt das Draußen, das dichte Grün. Dort sind Menschen mit verschwommenen Gesichtern. Ich will zu ihnen zurück, werde weggebracht. Sie werden kleiner, immer kleiner. Wir fahren in einen Wald und dann Wald, nur Wald. Vielleicht war es gar nicht so. Vielleicht war kein Regen, kein Wald, kein Wagen. Nur das Gefühl, fortgebracht zu werden. Die Sträucher leuchten im Abendlicht, als würden sie brennen. Ein Fischer wirft seine Angelschnur in den Fluss zwischen Steinen, die aussehen wie gebogene Panzer von Riesenschildkröten. Die Ferienwohnung liegt schräg gegenüber der Schule, aber noch vor dem Lebensmittelladen. An der Schwelle zum Flur dreht sich Felice abrupt zu mir um. Ihre Ärmchen fliegen in die Luft, strecken sich mir entgegen. Ihre Art, sich zu versichern, dass ich da bin, und somit auch sie selbst. Martha schüttelt den Kopf. Dann verschwindet sie in der engen Gasse. Meine Mutter ist eine schöne Frau. Groß, hager, hennarote Locken, fast bis zu den Kniekehlen. Auf der Flucht vor Deutschland, vor kleinbürgerlichem Mief, der gewaltigen Hand meines Großvaters. Nachts liege ich lange wach, durchkämme mein Gedächtnis, schreite den Weg um die Kirche in Gedanken ab, laufe um den Apfelbaum, gehe die Namen auf den Grabsteinen durch. Doch da ist nichts. Das Tal spiegelt dich, heißt es. Wenn es dir gut geht, dann spiegelt es das. Wenn nicht, dann eben auch. Es bleibt nur das eigene Selbst, an dem man zerbrechen kann. Wenn die Steine schweigen, wenn der Himmel schweigt, wenn das Wasser schweigt, wenn alles schweigt, dann ist man nur noch selbst da. Man bettet seine Träume in diese Stille hinein und auch alles andere. Morgens mit Nackenverspannungen aufgewacht, Frühstück bereitet, die Vorräte durchgesehen, eine angebrochene Tüte Haferflocken, 2 Gläser Apfelmus, Milch, Kaffee, Knäckebrot, Butter, 3 gekochte Eier, ein Karton mit Reis, Dosen Tomaten, eine Ecke Parmesan. Abstrahlender Schmerz bei jeder Bewegung. In der Ferienwohnung nach einer Bettflasche gesucht, die Schränke der freistehenden Kücheninsel mit der 60er-Jahre-Verkleidung ausgeräumt, die Fondue-Pfanne, Kuchenformen, den Römertopf, schließlich unter dem Schützstein eine gefunden. Der Schraubverschluss fehlte. Durch die verspiegelte Fensternische sieht man das Tal, auch wenn man am Esstisch sitzt. Ein Unwetter zieht vom Grund hinauf. Donnern prallt an den Felswänden ab, rollt wie eine schwere Kugel von Kehre zu Kehre. Seit wenigen Tagen kann ich anhand der Geräusche abschätzen, auf welcher Höhe im Tal sich das Horn des Postautos, das Rattern des Helikopters befindet. Doch fühle ich mich unfrei, eingeengt. Immer geht es entweder steil bergan oder steil bergab. Nicht selten endet der Weg einfach vor einem Haus, einem Stall, manchmal im Nichts. Der Kinderwagen steht seit unserer Ankunft unter der Treppe neben dem Plätschern des Brunnens. Kein Ort zum Bleiben, Farnkraut, feuchter, moosiger Geruch. Darüber eine Wandmalerei auf rauem Putz, verblichen, aber erkennbar. Ein Mischwesen mit einem Gesicht wie ein Mensch und einem Körper wie ein Löwe und 4 Flügeln, hantiert mit Flammenschwert. Felice zur Abwechslung auf den Rücken gebunden, Schmerzen im Nacken noch immer. Es dauerte am Morgen, bis ich den Kopf bewegen konnte. Beim Gehen presse ich Mittel- und Zeigefinger ins Gewebe unter dem Schädelknochen. Wenn ich auf Widerstand stoße, steigt Angst auf. Angst vor dem Körper, vor Knoten und Verhärtungen aller Art, wenn auch unbegründet. Angst, Felice könnte etwas zustoßen. Angst, ich könnte nicht für sie da sein, solange sie mich braucht. Wie lange braucht man eine Mutter? Nebel blendet Teile des Tals aus. Braun frisst sich durch Grün, gefleckte Weinblätter auf den Terrassen, feuerrot. Es tropft am Schirm hinab und die Treppenstufen hinunter auf dem schier unendlichen Tritt ausgelegter Flusssteine. Sie sind rutschig, feuchtes Laub klebt an den Schuhsohlen. Wanderung zum Passo della Garina, der ins benachbarte Matschatal führt. Zickzack durch den Wald, wo man keine Spitzkehre verpassen darf. Später die Brücke mit dem Geländer aus Röhren. Im Bogen sehe ich das verblichene Gerippe eines Füchsleins, das es so niemals gab. Am Fluss. Felice zieht an der leeren Brust, dehnt die Haut mit den Zähnen, presst ihre Fingerchen ins Fleisch, um mehr herauszubekommen. Dann gleitet ihr Körper in einen unruhigen Schlaf. Ihr Kopf wippt bei jedem Schritt in der Trage mit. Ich ziehe die Riemen fester. Wenn sie schläft, wird sie schwerer. Ein Brennen schießt den Rücken hinunter, doch ich gehe weiter. Lasse die üblichen Trockenmauern hinter uns, den Dschungel aus Brombeeren und Disteln, bis ein Pfad abbiegt, der zur Badestelle führt. Hier wünschten sie, sich in diesem einfachen Leben zu erfüllen. Dass es einen formt bis in die rauen Fingerkuppen, bis das Antlitz selbst zur Landschaft werden würde. Am längsten Tag seines Todesjahres schichten Freunde des Schriftstellers Brennholz in seinem Garten. Nach einer ausgelassenen Feier übergeben sie seine Asche erneut dem Feuer. Mit dem Rauch soll er aufsteigen, sofern die heiße Luft ihn nicht gleich wieder in ihre Kleider weht. Später wird er ein paar Schritte unter seinem geliebten Haus verstreut. Die Asche ist feucht und klumpig vom Nachthau. Alle haben ihn an diesem Tag unter den Nägeln. Er ist jetzt kein Mensch mehr, er ist Materie und somit unvergänglich. Geschliffene Felsen mit Schichten von Bernstein zu Schiefergrau, wie Meerestiere, die nur im Wasser ihre Farbe zeigen, im Becken von Pelttürkis. Wie gerne würde ich reinspringen, untertauchen im Glasklar, das die Schmerzen wegpresst, abtauchen, auftauchen, frisch geboren werden. Doch Felice sieht sich verschlafen um. Bevor ich sie ablege, stampfe ich mehrmals auf den Boden. Es gibt Schlangen hier, auch giftige. Für kleine Kinder und Hunde kann ihr Biss tödlich sein. Ich kneife die Augen zusammen, suche die Gegend ab und gleichzeitig erwarte ich, dass etwas passiert. Sich die Tür der Zeit einen Spalt weit öffnet, sei er noch so klein. Doch da sind nur andere Erinnerungen an Flüsse, die diesem gleichen. Der Schmerz im Nacken ist zu einer Barriere geworden, die den Kopf abtrennt. Die Stirne, hinter der es ebenfalls zu klopfen begonnen hat. Ich schalte den Boiler an, lasse die Wanne im Badezimmer voll laufen, bis es dampft. Die Entspannung setzt beinahe sofort ein. Heißes Wasser weicht den Schmerz auf. Felice zieht sich am Wannenrand hoch. Ich lenke sie ab. Gebe ihr ein gelbes Schiffchen zum Spielen, die Muschel. Sie wirft sie ins Wasser, es spritzt. Ich fische sie heraus, wieder fliegen sie zurück, weinen, als sie selbst fällt, auf den Hinterkopf. Ich tröste, ohne auszusteigen, versuche dabei, den Nacken unter dem wärmenden Wasserspiegel zu halten. Fülle die Mundhöhle mit Badewasser und spritze es in einer Fontäne an die Kacheln. Da lacht sie wieder. Als ich später das Badezimmer reinige, finde ich einen kleinen Skorpion mit einem gebogenen Stachel unter der Wanne. Er bewegt sich nicht. Golmo. Vorne das Kind, hinten ein Rucksack mit Verpflegung. Der Dorfladen hat wieder Waren bekommen. Grüne Äpfel, Schafskäse, Salzmandeln und kalte Kartoffeln. Ich steige beharrlichen, aber langsamen Schrittes über das Tal, waldig wie in der Steinzeit, während lange Vergangenes den Augenblick streift. In den frühen Morgenstunden erscheint eine Frau, barfuß und im Nachthemd. Sie ist hochschwanger, Blut quillt aus ihrer Halsschlagader, weit aufgerissene Augen, wie ein Geist. Der Dorfarzt wird aus dem Bett geholt. Er versorgt die Wunde, versucht, sie zu beruhigen. »Sie kommen«, schreit sie, »Sie kommen!« Dann zeigt sie zum Himmel, an dem ein heller Morgenmond leuchtet. Keine Lichterscheinungen, kein gleißender Kegel, keine außerirdischen. Nur ein voller Mond, der dem Tage weicht. In diesem Moment springt ein weißer Hirsch aus dem Dickicht. Ein stattliches Tier. Muskeln arbeiten unter seinem Fell. Er trägt ein mehrjähriges Geweih, in dem kleine Ästchen stecken. Sie hebt den Arm. Siehst du denn nicht? Er flüchtet auch. Mit dem Helikopter wird sie ins Ospitale gebracht. Wochen später kommt das Kind gesund zur Welt. Die großen Schwestern freuen sich. Wo ist eigentlich deine Frau? Fragt der Nachbar am nächsten Frühling. Sie wird gesucht vom ganzen Dorf. Man findet sie baumelnd am soeben erblühten Apfelbaum bei der alten Mühle. Mückenstiche leuchten auf Felices Armen. Ich reibe sie mit Spucke ein, ziehe die Trage aus, obwohl ich weiß, wie schmerzhaft es sein wird, sie wieder anzuziehen. Felice vertritt die Füße in ihren roten Lederschüchen. Ein scharfes Stechen, als ich mich erhebe. Kurz setzt Schwindel ein, Schwärze. Langsame Bewegungen, ein Lächeln für Felice. Einige Schluck Kräutertee aus der Kanne, Nüsse aus der hohlen Hand. Ich denke daran, umzukehren. Doch oben schimmert bereits Grasgrün durch die Stämme. Ich kann meine Kinder sehen, wie sie auf knorrigen Baumwurzeln sitzen. Sie schauen durch die Äste der Baumkronen gleich dem verzweigten Adersystem einer Plazenta. Vielleicht ist es möglich, sich durch Mutterschaft selbst zu heilen. Mit Händen, warm und voller Fürsorge, vor denen sich niemand in Sicherheit bringen braucht. Boden, Erde, Luft, die trägt. Wie viele Kinder braucht es dafür? 2, 3, 5? Ich erinnere meinen Körper wie ein Schlachtfeld, auf dem sich über Monate neue Kollateralschäden erfassen ließen. Netze aus lila Venen, die um die Knie wuchsen, zu kleinen tiefblauen Seen wurden, da, wo wieder ein Besenreißer geplatzt war. Geplatzte Äderchen auch im Gesicht, tiefe Dellen an den Außenseiten der Oberschenkel, auf der Innenseite der Oberarme auch. Weiße Streifen an der Hüfte, geschwollene Finger, ausgetrocknete Füße und eingewachsene Nägel. Blau geäderte Brüste, dunkle, aber witzig große Brustwarzen mit Drüsen, aus denen einzelne schwarze Haare wuchsen. Manchmal auch unten am Kinn, wo sie im Gegenlicht leuchteten wie Stacheln. Entzündete Schweißdrüsen in den Achselhöhlen, Eisenmangel, Blutarmut, bleierne Müdigkeit und Schlaflöcher, die mich alle paar Stunden eingesogen haben. Nächtliche Krämpfe im Fuß, in den Waden, Übelkeit am Morgen, in der 28. Woche wieder. Hormonanstieg, sagte die Ärztin. Wachstumsphase. Ein halbes Kilo pro Woche.

0: Spiegel, aber noch nicht sich selbst darin. Als wir bald darauf die Alp verlassen, drehe ich mich halb um. Aus dem Augenwinkel glaube ich, eine Bewegung zu sehen. Ein roter Lockenkopf blitzt auf, von dem ich nur von Bildern weiß, dass es ihn einmal gab. Ich hebe die Hand zum Gruß, wende mich ab. Wir gehen leicht bis zu einem Bach. Felice rudert mit den Armen. Ich lockere die Schultergurte, schon windet sie sich hinaus, krabbelt auf etwas zu, das am Ufer liegen geblieben ist, wie vom Wasser gebleichtes Papier. Ich gehe näher, beuge mich darüber, erkenne die feine Maserung der Schuppen. Schreck durch alle Glieder, wieder stampfen mit dem Wanderschuh. Doch Felice streckt den Zeigefinger aus, möchte die leere Hülle berühren, so wie sie alles fühlen und schmecken will, um ihren ganz eigenen Abdruck der Welt zu gewinnen. Ich überwinde mich. Die Schlangenhaut ist leichter als erwartet. Eine goldene Linie um die Bergkämme, kurz nachdem die Sonne ganz verschwindet. Nachts kommt der Wind, rüttelt an allem, das nicht festgemacht ist. Ich wische Asche aus dem Holzofen, leere den Kühlschrank, stopfe die Reste zuoberst in die Tasche, bevor ich den Schlüssel in einem Umschlag auf den Tisch lege. Ein letzter Blick in den Spiegel, das Tal hinunter, aufziehende Herbstnebelschwaden. Am Ende der steilen Treppe entreiße ich dem geflügelten Wesen den Kinderwagen, wische einige Spinnweben weg, setze Felice hinein, strecke die Hände, befreit in die Luft, lasse die Arme kreisen, bevor ich den hohen Reiserucksack schultere. Die Schmerzen sind weg. Das Horn klingt im Nachbardorf, bald ist der Postbus hier. Eine Traube von Menschen hat sich am Straßenrand versammelt. Vergnügt schwatzende Wandersleute in multifunktionaler Kleidung, daneben Männer, Frauen, nicht mehr jung, noch nicht alt. Sie beharren auf der Magie des Tals. Man erkennt es an den Traumfängern, den Amuletten, Trommeln und Ukulelen. Ein paar Jugendliche aus dem Dorf. Sie sehen aus wie jene in der Ebene auch. Trägertop unter einem zu großen Hoodie, Bauchnabelpiercing, Baggypants. Hippie-Folklore ist den Zugezogenen vorbehalten. Ich stütze die Arme am Geländer ab, das den Parkplatz säumt, sehe den Hang hinunter. Ein weiter, nach paradiesischer Garten, in dem über Nacht Herbst geworden ist. Trompe-l'œil an der Fassade einer Gebirgsvilla nebenan, nicht existierende Steine und Rosenornamente. Plötzlich bricht die Sonne durch den Schleier. Die Äste des Apfelbaums dorfauswärts vor der Mühle tragen helle Blätter, die im Gegenlicht aufleuchten wie Blüten. Sonnenflecken legen sich auf das Geäst, lösen seine Strukturen auf. Vielleicht ist Erinnerung manchmal auch einfach nur ein Apfelbaum, der zur Unzeit blüht.
1: Das war die Autorin Seraina Kobler mit ihrer Lesung von Refugio in Klagenfurt.
2: Sternzeit, 2. September. Die Sehnsucht nach den interstellaren Besuchern. Atlas, Borisov und Oumuamua sind Besucher aus den Tiefen der Milchstraße. Diese interstellaren Objekte stammen nicht aus unserem Sonnensystem. Der Asteroid Oumuamua und der Komet Atlas gingen bei automatisierten Himmelsüberwachungsprogrammen ins Netz. Den Kometen Borisov entdeckte der Amateurastronom Gennady Borisov. Er nutzt ein selbstgebautes Teleskop mit 65 cm Durchmesser auf der Krim. Die Bahnen dieser Objekte zeigen, dass sie vor Jahrmillionen in der Nähe eines anderen Sterns entstanden sein müssen. Sie haben sich schneller als Objekte unseres Planetensystems um die Sonne herum bewegt und sind schon wieder unterwegs zu weiteren Sternen. Im Idealfall lässt sich ein interstellarer Besucher mit einer Raumsonde aus der Nähe erforschen, denn diese Objekte verraten, wie es in anderen Bereichen der Milchstraße zugeht. Doch von der Entdeckung bis zur Sonnenpassage vergehen nur einige Monate, viel zu kurz, um eine Raummission zu planen und zu starten. Manche träumen davon, eine Sonde vorsorglich ins All zu schicken, die dann den nächsten Besucher abpasst. Aber das ist unrealistisch. Es ist völlig unvorhersehbar, aus welcher Richtung ein interstellarer Gast kommt. Eine Raumsonde müsste wohl mit enormem Treibstoffaufwand das

ersehnte Objekt anfliegen. Dafür müsste sie sehr groß sein und entsprechend teuer. Auf absehbare Zeit sind die Besucher aus der Milchstraße nur mit Teleskopen zu erforschen. Auch so lässt sich erfassen, aus welchen Stoffen sie bestehen und wie es in ihrer Heimatregion zugeht.

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1: Drei Uhr, die Nachrichten. Die G20-Finanzminister haben sich bei ihrem Treffen in den USA mit Ausnahme Chinas darauf verständigt, gegen übermäßige Handelsüberschüsse vorzugehen. Länder mit exzessiven und anhaltenden Überschüssen sollten Wettbewerbsverzerrungen beseitigen, heißt es in einer Erklärung des G20-Vorsitzes. China habe bestimmten Abschnitten des Papiers widersprochen, weshalb es keine gemeinsame Abschlusserklärung gegeben habe. In der Erklärung werden die Länder zudem aufgefordert, unnötige Exportbeschränkungen zu vermeiden, um das normale Funktionieren der Lieferketten zu gewährleisten. Die US-Regierung hatte auf eine solche Erklärung gedrungen. Die deutsche Marine hat ein israelisches Waffensystem getestet. Der Versuch mit dem Raketensystem LORA im Nordatlantik sei erfolgreich abgeschlossen worden, teilte ein Sprecher mit. Nun sollen Pläne für den Kauf der Waffen mit einer Reichweite von mehr als 500 Kilometern vorangebracht werden. Für deren Erprobung waren zwei deutsche Fregatten in das Seegebiet zwischen Irland und Island verlegt worden. Die Vorbereitungen liefen weitgehend geheim, allerdings wurde der Schiffs- und Luftverkehr 45 Tage vor dem Test öffentlich gewarnt. Marineinspekteur Karg sagte der deutschen Presseagentur, er sei hochzufrieden mit dieser Leistung. Das neue System lasse sich erfolgreich von den deutschen Schiffen aus einsetzen und die mögliche Reichweite übersteige alles bisher Bekannte. Der russische Präsident Putin hat die von Deutschland nach dem Drohnenvorfall von Leipzig angekündigten Sanktionen kritisiert. Er denke, dass dies ein erneuter schwerer Fehler sei, sagte Putin in einer Pressekonferenz. Dies laufe den Interessen des deutschen Volkes zuwider. Die Bundesregierung hatte Russland für den versuchten Anschlag am Flughafen Leipzig vom 4. August verantwortlich gemacht. Nach Angaben von Bundesinnenminister Dobrindt belegen polizeiliche Ermittlungen, Tatmuster und nachrichtendienstliche Erkenntnisse eine russische Verantwortung. Putin sagte hingegen, Deutschland müsse Beweise nennen. Nach Informationen der deutschen Presseagentur will die Bundesregierung ihre Erkenntnisse heute dem NATO-Rat vorlegen. Als Reaktion soll das letzte noch offene russische Generalkonsulat in Deutschland in Bonn zum 18. September schließen. Zudem will die Bundesregierung den Vertrag über das russische Haus in Berlin kündigen, Einreisekontrollen für russische Staatsangehörige verschärfen und auf weitere EU-Sanktionen dringen. Beobachter rechnen damit, dass der Kreml, wie es heißt, spiegelbildlich antworten und etwa das Goethe-Institut in Russland schließen werde. Die Sprecherin des russischen Außenministeriums, Sacharowa, erklärte, Moskau werde auf alle antirussischen Entscheidungen reagieren. Das Bundeskabinett will heute die geplante Reform der Einkommensteuer auf den Weg bringen. Der Gesetzentwurf von Finanzminister Klingbeil, der auch dem Deutschlandfunk vorliegt, umfasst Entlastungen von etwa 10 Milliarden Euro. Davon sollen vor allem Steuerpflichtige mit kleinen und mittleren Einkommen sowie Familien mit Kindern profitieren. Zur Gegenfinanzierung soll unter anderem die Reichensteuer für sehr hohe Einkommen früher greifen. Das Kabinett diskutiert außerdem den Entwurf eines neuen Kita-Gesetzes von Bildungsministerin Prien. Das Gesetz soll Kitas in schwierigen Lagen unterstützen und etwa mit Sprachtests überprüfen, wann bei Kindern bestimmte Frühförderungen notwendig sind. Nach dem Fährunglück vor Zypern mit mindestens 8 Toten haben Einsatzkräfte das Wrack geortet. Der Präsident der nur von der Türkei anerkannten Republik Nordzypern teilte mit, das Schiff sei in 550 Metern Tiefe gefunden worden. Die Suche nach Vermissten dauere an. Die Katamaranfähre war am Sonntag kurz nach dem Auslaufen aus der Hafenstadt Kyrenia gekentert. Wasser drang ins Schiffsinnere, der Katamaran kippte zur Seite und sank. 239 Menschen wurden gerettet. Zu ihnen zählen auch mehrere Deutsche. 20 Personen werden nach wie vor vermisst. Das Wetter: in der Nacht abklingende Schauer, nachfolgend locker bewölkt, teils klar bei 15 bis 8 Grad. Am Tag Wechsel aus Sonne und Wolken, weitgehend trocken, in Nordseenähe Schauer, teils Gewitter, 19 bis 26 Grad. Am Donnerstag im Süden meist heiter, sonst oft stark bewölkt mit etwas Regen. 19 bis 28 Grad. Das waren die Nachrichten.
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2: Mit Josephine Schulz nochmal hallo und herzlich willkommen zur Radionacht. In Somalia, einem Land mit gewaltsamen Machtkämpfen und terroristischen Milizen, leben Journalisten sehr gefährlich. Und in einem patriarchalen System wie dort haben auch Frauen viel zu erleiden. Und man kann sich vorstellen, Frauen als Journalistinnen, die stehen von allen Seiten unter Druck. Umso mehr, wenn sie ganz explizit Tabuthemen ins Zentrum stellen. Das ist gleich unser Thema. Und danach in unserem Wissenschaftsmagazin ein Schwerpunkt zu Drohnen. Da geht nämlich die Forschung und Innovation schneller, als man gucken kann.

0: Somalia galt lange als Failed State. Heute ist die Situation zwar etwas stabiler, aber es gibt immer noch gewalttätige Machtkämpfe und islamistischen Terror. Unsere Reporterin Bettina Rühl kennt das Land sehr gut und weiß auch, wie gefährlich das Leben dort für Journalisten ist. Und bei einer Recherche von ihr ist sie auf Bilan Media gestoßen, ein für Somalia sehr besonderes Medium, nämlich eine reine Frauenredaktion, die kein Blatt vor den Mund nimmt.
1: Marian Abdikeni wendet den Blick nicht von ihrem Laptop. Sie schneidet ein Video und ist ganz auf ihre Arbeit konzentriert. Auch die drei Kolleginnen, die neben ihr an dem langen Tisch im Redaktionsraum sitzen, editieren Videobeiträge. Die vier Frauen arbeiten für Bilan Media, die erste und einzige rein weibliche Nachrichtenredaktion in Somalia. Der Name Bilan bedeutet in der Landessprache Somali leuchtend oder klar. Die Chefredakteurin Fahio Mohamed Hussein geht aus dem großen Redaktionsraum voraus in ihr Büro. Ein kleines, funktionales Zimmer mit einem Schreibtisch, Stühlen und dem Laptop auf ihrem Tisch. Fahio ist zwar erst 27 Jahre alt, arbeitet aber schon seit 10 Jahren für unterschiedliche somalische Medien. Im Laufe der Jahre hat sie viele Erfahrungen gemacht, die sie anderen Frauen ersparen möchte.
2: Somali Women in Media.
3: Hier in Somalia werden Frauen, die in der Medienbranche arbeiten, regelmäßig bedroht. Wir haben viele Schwierigkeiten. Zwar gibt es in allen Redaktionen auch Frauen, aber sie sind in der Regel ausschließlich Reporterinnen. Die Technik oder das Management sind völlig in männlicher Hand. Hier bei Bilan war das von Anfang an anders. Frauen werden weitergebildet und bekommen auch andere Fähigkeiten vermittelt. Die Redaktion ist für uns ein sicherer Raum. Wir Frauen können hier frei unsere Meinung sagen. Wir können die Geschichten recherchieren und erzählen, die wir für wichtig halten. Bei uns können alle Frauen Manuskripte oder Artikel schreiben, mit der Kamera arbeiten, die Videos schneiden. Bilan Media ist für uns Frauen ein guter Ort.
2: Technical skill and also they are reporters. I think it is good this place.
1: Auch die insgesamt 10 Korrespondentinnenstellen in den Hauptstädten der somalischen Bundesstaaten sind rein weiblich besetzt. Denkbar ist das allerdings nur, weil Bilan Media massiv von außen unterstützt wird. Gegründet wurde das Unternehmen 2022 auf Initiative und mit Unterstützung des UN-Entwicklungsprogramms UNDP. Nach 3 Jahren zog sich die UNO finanziell zurück. Stattdessen hat die Europäische Union die Finanzierung für 2 Jahre übernommen. Das Team arbeitet in den Räumen der Dalsan Media Group, einem der vielen unabhängigen Medienhäuser in Somalia. Die Redaktion ist inhaltlich jedoch völlig selbstständig. Eine rein weibliche Redaktion wäre auch in Europa ungewöhnlich. In Mogadischu ist sie das erst recht. Somalia ist eine sehr traditionelle, streng patriarchalische Gesellschaft. Männer bestimmen in der Familie, in der Politik und im öffentlichen Leben. Die seit Jahren anhaltenden Konflikte, politische Instabilität und häufige Vertreibungen machen die Frauen noch verwundbarer. Berichtet werde darüber jedoch kaum, kritisiert Fahio.
2: You can't do what you are wanting.
3: Als Frau kannst du dir deine Themen nicht aussuchen. Die Männer entscheiden, worüber berichtet werden soll. Ich wollte zum Beispiel schon lange über die Diskriminierung von Albinos oder andere soziale Themen schreiben, auch über die Situation von Frauen. Das haben die Männer in den Redaktionen immer abgelehnt. Sie haben gesagt, vergiss es. Sie haben sich nur für Politik interessiert. Jetzt habe ich das Sagen. Bei Bilan können wir über das berichten, was wir für richtig halten.
2: I have power, I can do what I want.
1: Fahio trägt ein violettes Kopftuch, unter dem keine Haarsträhne hervorschaut und das auch die Schultern bedeckt. Dazu ein langes, weites Kleid. Alle Frauen in der Redaktion tragen die traditionelle somalische Kleidung, die alle Körperformen verbirgt. Als Frau auf der Straße eine Hose zu tragen, wäre in Somalia ein absoluter Skandal. Die Journalistinnen von Bila stören sich allerdings nicht an den gesellschaftlichen Bekleidungsvorschriften. Sie sind daran gewöhnt. Trotz Kleid und Kopftuch werden sie in der Stadt allerdings von manchen für unmoralisch gehalten. nämlich wenn sie mit ihrer Kamera unterwegs sind, ohne die Begleitung eines Mannes. Darüber hinaus trauten ihnen viele Männer schlicht nicht zu, dass sie vernünftig drehen können, meint Fahio. Sie ist umso mehr vom Wert ihrer Arbeit überzeugt.
2: A lot of silence we break.
3: Wir brechen sehr häufig das Schweigen.
1: Aus dem Ausland bekommen die Journalistinnen viel Bestätigung. So wurde ein Thema, das Hawa Nur Osman recherchiert hatte, von der britischen Tageszeitung Guardian 2025 als Geschichte des Jahres ausgezeichnet. Es ging darin um Binnenflüchtlinge in Mogadischu. Hawa Nur Osman arbeitet seit anderthalb Jahren für Bilan Media. Auch sie ist eine Frau für alles. Radio, Kamera, Schnitt.
4: Ich interessiere mich nicht so sehr für Politik, aber umso mehr für gesellschaftliche Themen. Hier bei Bilan habe ich zuerst vor allem für das Radio gearbeitet und dafür viele Interviews gemacht. Ich habe viele Menschen getroffen, deren Geschichten mich sehr berührt haben. In meinen Beiträgen stehen immer diejenigen im Mittelpunkt, die zum Beispiel von politischen Entwicklungen oder vom Klimawandel betroffen sind. Und diese Art zu arbeiten liebe ich.
1: Die 24-jährige Hawa Nur Osman fühlt sich von dem angezogen, was sie die Grauzonen der Gesellschaft nennt. Tabuthemen zum Beispiel oder die sozialen Folgen von politischen Fehlentscheidungen. Und die Folgen von Wetterextremen wie lange Dürrephasen oder Starkregenfällen, die in Somalia immer häufiger auftreten. Um die Folgen des Klimawandels ging es auch in dem Beitrag, den der Guardian ausgezeichnet hat.
4: Eine große Gruppe von Geflüchteten war vor den Folgen einer Dürre und vor dem Krieg nach Mogadischu geflohen. Sie hatten ihre Heimat und alles zurücklassen müssen. Hier in Mogadischu wurden sie aber von den Landbesitzern immer wieder vertrieben, sobald sie sich irgendwo niederlassen wollten. Das hörte einfach nicht auf. Die Leute waren in einer wirklich verzweifelten Lage.
1: Es ging um 400 Familien. Die Menschen waren verzweifelt und hatten sich zusammengetan, um nach einer Lösung für sich zu suchen. Der gewählte Vorsitzende der Geflüchteten hatte eine Idee. Er schlug vor, dass jede Familie im Monat 4 US-$50 beitragen solle. Das Geld würden sie sammeln und ein erstes Stück Land kaufen, sobald sie dafür genug zusammen hätten. Wer das erste Grundstück bekäme, solle das Los entscheiden. Sie würden weiter sammeln, bis jeder ein Stück Land hätte. Die Geflüchteten trugen ihre Idee dem Landbesitzer vor und der ließ sich tatsächlich darauf ein. Von den 400 machten 103 Familien mit. Die anderen sagten, sie glaubten nicht daran, dass genug Geld für alle zusammenkommen werde. Hawa berichtete über dieses Projekt.
4: Ich habe meinen Artikel mit einem klaren Fokus auf die Lösung erzählt, dass eine Gruppe von Menschen ein Problem hatte und beschloss, es zu lösen. Ich wollte, dass andere Menschen von der Strategie dieser Gruppe erfahren, weil das ein Modell sein kann, das ihnen auch beim Überleben hilft. Und das hat tatsächlich geklappt. Andere Medien griffen das Thema auf, sodass andere Geflüchtete von dieser Lösungsmöglichkeit erfahren haben.
1: Es geht darum, kritisch über Probleme zu berichten, aber zugleich mögliche Lösungen, Fortschritte und Zukunftsperspektiven aufzuzeigen. Dass Hawa und ihre Kolleginnen diesen Ansatz verfolgen, ist in Somalia eher die Ausnahme. Die Journalistinnen treffen sich zur Redaktionskonferenz. Die lange Wand in dem großen Raum, in dem sich alle treffen, ist mit einem Gemälde bedeckt. Es zeigt verschiedene Szenen, in denen Frauen unterschiedlichen Arbeiten außerhalb von Küche und Haus nachgehen. Auf dem Gemälde regelt eine Polizistin den Verkehr, eine Lehrerin steht vor einer Schulklasse an der Tafel, eine Kamerafrau dreht eine Szene, eine Malerin vor ihrer Staffelei ist zu sehen und natürlich gibt es auch eine Händlerin, die ihre Produkte auf dem Markt verkauft. Während der Konferenz erzählt Hawa von ihrer nächsten Themenidee. Sie möchte nach Afgoi fahren. Die Stadt ist rund 30 Kilometer von der somalischen Hauptstadt Mogadischu entfernt.
4: Der Fluss dort ist nur noch ein Rinnsal. Ich möchte über die Ursachen der Trockenheit berichten und darüber, wie die Menschen dort einander unterstützen.
1: Die Fahrt nach Afgoi ist nicht ungefährlich. Die Al-Qaida-nahe Al-Shabaab-Miliz kämpft seit vielen Jahren gegen die somalische Regierung. Ihr Ziel ist es, einen islamistischen Staat auf Grundlage der Scharia zu errichten und die Kontrolle über möglichst große Teile Somalias zu übernehmen. Mehreren Analysten zufolge ist die Gruppe bis nahe an die Hauptstadt Mogadischu herangerückt. Außerhalb der Stadt verfügt sie über zahlreiche Informanten und erheblichen Einfluss. Das gilt auch für Afgoi. Seit Beginn des Aufstands 2006-2007 hat die Al-Shabaab-Miliz in Somalia wahrscheinlich deutlich mehr als 10.000 Menschen getötet. Manche Konfliktdatensätze deuten auf deutlich höhere Opferzahlen hin. Wegen der jahrzehntelangen Instabilität und lückenhaften Erfassung gibt es keine exakten Zahlen. Chefredakteurin Fahio Mohamed Hussein würde Haber nur trotzdem fahren lassen.
3: Sie hat vor, nächste Woche dorthin zu fahren. Die Gegend ist nicht sicher, aber wir versuchen trotzdem zu berichten. Die Al-Shabaab-Miliz hat das Gebiet nicht völlig unter Kontrolle, aber sie unternehmen immer wieder Vorstöße in die Gegend.
1: Vor diesem Hintergrund ist der Journalismus ein gefährlicher Beruf. Seit dem Sturz des letzten Diktators Siad Barre 1991 und dem Beginn des Bürgerkriegs wurden in Somalia vermutlich zwischen 60 bis 80 Journalistinnen und Journalisten getötet. Viele wurden gezielt ermordet, oft im Zusammenhang mit Berichterstattung über die Al-Shabaab-Miliz, den Krieg oder Korruption. Andere waren im Rahmen der Berichterstattung zur falschen Zeit am falschen Ort.
3: Als ich angefangen habe, das journalistische Handwerk zu lernen, habe ich meinen Eltern davon erzählt. Sie haben gesagt, ich solle damit aufhören. Der Beruf sei viel zu gefährlich. Viele Journalisten würden getötet. Von da an habe ich meiner Mutter erzählt, ich würde was mit Computern machen. Sie haben mich weiter finanziert und ich habe in Wirklichkeit doch Journalismus gelernt.
1: Hinzu kommt, Journalistinnen und Journalisten werden nicht nur von radikalen Islamisten verfolgt, sondern auch von der somalischen Regierung, der Bundesregierung in der Hauptstadt Mogadischu und den Landesregierungen der unterschiedlichen Bundesstaaten. Und diese Verfolgung nimmt sogar zu, sagt Abdallah Mumin. Der Journalist ist Mitgründer und Generalsekretär des Somali Journalist Syndicate, SJS, einer unabhängigen Gewerkschaft und Interessenvertretung somalischer Journalistinnen und Journalisten.
5: Arbitrary arrests against journalists has increased.
6: Die Zensur nimmt zu. Die Zahl willkürlicher Festnahmen von Journalisten ist gestiegen. Es gibt Fälle von Einschüchterung, Schikane, Online-Belästigung und körperlichen Angriffen. Die meisten davon durch Sicherheitskräfte, bewaffnete Gruppen, darunter Al-Shabaab und manchmal auch durch unbekannte Akteure. Allein im vergangenen Jahr hat die somalische Journalistengewerkschaft 184 Fälle von Angriffen und willkürlichen Festnahmen von Journalisten dokumentiert.
1: Der Druck auf die Medienschaffenden nehme auch deshalb zu, weil in Somalia eigentlich schon längst wieder ein neuer Präsident, ein neues Parlament hätte gewählt werden müssen. Präsident Hassan Sheikh Mohamud hat die Wahl um ein Jahr verschoben, auf Frühjahr 2027. Einer der Gründe, die schwierige Sicherheitslage. Damit zusammenhängt die Frage, wie überhaupt gewählt werden soll. Soll erstmals seit Jahrzehnten das Prinzip ein Mensch, eine Stimme gelten oder sollen wieder indirekte Wahlen stattfinden, weil die Sicherheit während allgemeiner direkter Wahlen nicht garantiert werden könne? Trotzdem will der Präsident versuchen, erstmals das Prinzip ein Mensch, eine Stimme umzusetzen. Auch wenn die Wahlen dadurch nicht termingerecht stattfinden können. Seine Kritiker halten dem entgegen, es sei besser, möglichst früh zu wählen, auch um den Preis einer nochmaligen indirekten Wahl. Sie werfen Hassan Sheikh Mohamud vor, er wolle nur nicht von der Macht lassen. Zu diesen Auseinandersetzungen um die Wahlen kommen außerdem Machtkonflikte zwischen der Regierung in Mogadischu und den Regierungen der Bundesstaaten.
6: Die Journalisten sehen sich häufig Druck ausgesetzt, wenn sie über sensible Themen berichten, wie beispielsweise Sicherheitsoperationen, Korruption, politische Meinungsverschiedenheiten zwischen den Regionalregierungen und der Bundesregierung über die Wahlen. Journalisten und Medienhäuser, die über diese Ereignisse berichten, sind Schikanen, Einschüchterungen und willkürlichen Festnahmen ausgesetzt. Wir haben zudem eine Reihe von Verschleppungen von Journalisten beobachtet, insbesondere von solchen, die in abgelegenen Gebieten in Lower Shabelle in Zentralsomalia tätig sind. Diejenigen, die verschleppt wurden, hatten über sexuelle Gewalt gegen Minderheiten und gegen Geflüchtete aus anderen Landesteilen berichtet.
1: Ein äußerst schwieriges Umfeld für Journalistinnen und Journalisten also. Besserung ist bis zu den Wahlen nicht in Sicht. Aber wann die stattfinden sollen oder werden, ist bislang völlig offen. In ihren Redaktionsräumen diskutieren die Journalistinnen weiter über die Themen, die sie als nächstes angehen wollen. Fahio hat ihren Eltern schon vor längerer Zeit erzählt, dass sie in Wahrheit doch Journalistin geworden ist. Glücklich seien ihre Eltern immer noch nicht über das Risiko, das ihre Tochter mit ihrer Berufswahl eingeht, sagt Fahio. Die aber denkt gar nicht daran, sich der Sorge der Eltern zu beugen, was auch für Hawa Noor und die übrigen Journalistinnen gilt. So sehr sie selbst von ihrem Beruf begeistert sind, so wenig gefällt er ihren Familien. Trotzdem wollen sie weitermachen.
7: Ja, und genug zu tun haben die Journalistinnen in Somalia natürlich auch, gerade in Anbetracht der offenen Wahlen, die inzwischen ja mehr sind als nur ein Terminproblem. Sie sind Teil eines Machtkampfes zwischen der Zentralregierung, der Opposition und den Bundesstaaten. Und das ist ein Machtkampf, der zuletzt in der somalischen Stadt Baidoa ziemlich gewaltsam ausgetragen wurde. Über die Lage vor Ort spreche ich jetzt mit Ulf Terlinden. Er leitet das Horn von Afrika-Büro der Heinrich-Böll-Stiftung. Herr Tellin, wir haben ja gerade gehört, welchen Gefahren Journalistinnen in Somalia ausgesetzt sind. Dabei denkt man häufig zuerst mal an die islamistische Miliz al-Shabaab. Doch auch staatliche Stellen gehen ja offensichtlich immer härter gegen kritische Berichterstattung vor. Was passiert denn da gerade im Land?
8: Also erstmal muss man sagen, Medienschaffende haben eigentlich zu allen Zeiten einen schweren Stand in Somalia. Und Drangsalierungen sind in aller Form an der Tagesordnung. Aber jetzt im Moment sind keine gewöhnlichen Zeiten. Im April und im Mai sind die Mandate vom Parlament und vom Präsident abgelaufen, aber es haben keine Wahlen stattgefunden. Es ist nicht mal klar, wie und wann ein neuer Fahrplan für diese überfälligen Wahlen aufgestellt werden könnte. Und daher reagieren staatliche Stellen besonders dünnhäutig auf alles, was sie irgendwie in schlechtes Licht stellen könnte. Die möchten halt nicht, dass der Unmut, der sich in den Teilen der Bevölkerung zumindest bildet, verstärkt wird oder allzu sichtbar wird. Allerdings muss man auch dazu sagen, zur Einordnung und ohne das zu relativieren, dass somalische Medienschaffende selbst auch zu einer Deeskalation der Beziehungen mit dem Staatsapparat beitragen könnten. Viele somalische Journalistinnen und Journalisten würden das auch selber sagen. Es fehlt oft an Professionalität und an Objektivität. Es gibt Korruption im Mediensektor und dadurch werden sie besonders häufig auch zur Zielscheibe von Mächtigen.
7: Jetzt haben wir in dem Bericht, den wir eben gehört haben, ging es ja um Journalistinnen, die gar nicht unbedingt zum Beispiel über so Themen wie die Wahlen berichten, sondern eher über Alltagsthemen, also so zum Beispiel über Zwangsräumungen, Korruption, Arbeitslosigkeit oder auch die Lage in den Flüchtlingslagern. Und auch dabei werden sie angegriffen. Warum reagieren denn die staatlichen Stellen auch auf Berichte über diese doch eher alltäglichen Themen so empfindlich?
8: Naja, die Legitimität der staatlichen Institutionen, die steht nicht erst seit dem Ablauf dieser Mandate von Parlament und Präsident in Frage. Und die macht sich für viele Menschen eben gerade an diesen Alltagsthemen fest. Und zu den wunden Punkten gehören zum Beispiel, dass es keine öffentlichen Dienstleistungen gibt oder nicht sehr viele, dass das Justizsystem nicht funktioniert, dass die Korruption grassiert im Land und dass man oft nicht weiß, wie mit öffentlichen Gütern, wie zum Beispiel staatseigenem Land, wirklich umgegangen wird. Und das macht sich genau an diesen Punkten fest. Man muss schon sagen, in den letzten 2 Jahren ist es immerhin gelungen, die Sicherheit in Mogadischu, also in der Hauptstadt, deutlich zu verbessern. Aber in vielen anderen Bereichen ist die Bilanz ziemlich schlecht und deshalb möchte man sich lieber keiner Debatte stellen. Wichtig finde ich noch hinzuzufügen, dass die Frage von Legitimität nicht nur eine ist im Wettstreit zwischen der zivilen Opposition und der Regierung, sondern tatsächlich auch im Verhältnis zu Al-Shabaab.
7: Sie haben schon die verschobenen Wahlen angesprochen. Präsident Hassan Sheikh Mohamud, der hat ja schon länger versprochen, diese Wahlen nun direkt und landesweit auszuführen. Das wurde jetzt verschoben. Er bezieht sich dabei mit dieser Verschiebung im Grunde genommen auf eine Verfassungsänderung. Und er sagt, das konnte man so machen. Damit hat er die Möglichkeit, das ein Jahr nach hinten zu schieben. Kritiker sagen hingegen, das ist eine klare Machtverlängerung. Wie sehen Sie denn die Lage? Befindet sich Somalia da gerade auf dem Weg zu mehr Demokratie oder ist das ein Hinweis auf eine stärkere Machtkonzentration im Land?
8: Also diese Verfassungsänderungen sind in zwei sehr umstrittenen Abstimmungen ziemlich mit der Brechstange durchgesetzt worden und die sind nicht allgemein anerkannt. Und im Ergebnis heißt das, dass es also zwischen den politischen Eliten in der Hauptstadt, aber mehr noch im Verhältnis zu den Föderalstaaten und da besonders zwei in dieser Föderalstaaten, jetzt keine Einigkeit mehr darüber gibt, welche Version der Verfassung nun eigentlich gilt. Und das, muss man erstmal sagen, ist ein gewaltiger Rückschritt auch für die Demokratie. Zweitens hatte der Präsident ja eigentlich schon 4 Jahre Zeit, diese Wahlen zu ermöglichen. Und er ist auch zum zweiten Mal im Amt, also hat auch die entsprechende Vorerfahrung. Und damit würde ich sagen, was wir jetzt gerade in dieser, sagen wir mal, Nachspielzeit sehen, ist eine Art Munitionierung der Demokratie. Also praktisch heißt das ja, was jetzt im Moment stattfindet auf lokaler und kommunaler und auch teilweise auf Landesebene, ist, dass Wahlen selektiv und ohne Transparenz, unter Verletzung der Wahlgesetzgebung und vor allem auch ohne gesellschaftlichen Konsens organisiert werden von der Regierung. Und erkennbar ist, dass das Ziel dabei ist, politische Alliierte durchzusetzen und längerfristig, sagen wir mal, den Anschein zu erwecken, man könnte nächstes Jahr landesweit demokratische Parlamentswahlen abhalten. Aus meiner Sicht ist das eine Illusion. Und es gab also vor einigen Wochen auch eine Gerichtsentscheidung in einem Föderalstaat, in Galmudug, der tatsächlich dort die Wahl auch kassiert hat aufgrund dieser Mängel. Und insgesamt besteht einfach die große Gefahr, dass die Demokratie hier eher beschädigt als durchgesetzt wird.
7: Jetzt gab es ja Mitte August in Baidoa, das ist die zweitgrößte Stadt Somalias, gab es Kämpfe zwischen Bundestruppen und Anhängern eines früheren Regionalpräsidenten. Ging es da genau um diese Fragen oder was sagt diese Gewalt über die verschiedenen Machtzentren im Land da aus?
8: Also mit dem Einsatz der Armee in Baidoa musste quasi ein loyaler Regionalpräsident durchgesetzt werden, damit die Zentralregierung nach Jubaland, also die Region im Süden, und Puntland, ganz im Norden, nicht noch eine weite Region in Anführungszeichen verliert aus ihrem politischen Lager. Mhm. Man muss auch sagen, dass der zunehmende Einsatz von Bundestruppen, und ich sag mal dazu, das sind oft Truppen, die von den USA ausgestattet und trainiert worden sind, in den Föderalstaaten eigentlich ein Novum der letzten Jahre ist. Und Präsident Hassan Sheikh, der ja selber mal Friedensaktivist war, weiß eigentlich gut, wie wichtig alternativ dazu Konsensbildung und Ausgleich und Verhandlung in der Konfliktgesellschaft wie Somalia ist. Leider zeigen diese Kämpfe, dass die Machtkonsolidierung nun über der Friedenskonsolidierung steht. Und für die Wahlen und den weiteren Verlauf heißt das erstmal nichts Gutes.
7: Und was bedeutet das jetzt für die innersomalischen Machtkämpfe? Also es geht ja häufig in Somalia auch an erster Stelle erstmal um diesen Kampf gegen Al-Shabaab. Profitiert die Organisation jetzt davon, dass Bund, Bundesstaaten und auch Teile der Sicherheitskräfte sich da so gegenüberstehen?
8: Also schon allein auf der Ebene der Propaganda ist das natürlich ein gefundenes Fressen für Al-Shabaab, dass es da sozusagen innersomalische Auseinandersetzungen und im zivilen und staatlichen Lager gibt. Und man merkt auch, dass die Gruppe sich also bestimmten Clans anbietet, die mit der Zentralregierung im Konflikt stehen. Allerdings muss man gleichzeitig sagen, dass der Krieg gegen Al-Shabaab nach wie vor ziemlich vehement weitergeht. Und auch hier mit starker amerikanischer Beteiligung, also allein seit dem Amtsantritt von Trump, hat es mehr als 100 Luftangriffe der Amerikaner in Somalia gegeben. Und die Regierung in Mogadischu bekommt auch also zunehmend internationale Militärhilfe, unter anderem aus der Türkei, aus Saudi-Arabien und aus Ägypten. Also das Gleichgewicht der Kräfte oder wenn es überhaupt eins ist, jedenfalls die Machtverhältnisse im Lande verschieben sich jetzt dadurch nicht automatisch. Man wird aber abwarten müssen, was passiert, wenn die Truppe der Afrikanischen Union, die ja über 20 Jahre jetzt dort gewesen ist, in den nächsten Monaten vermutlich abgezogen wird.
9: Soweit die Einschätzung von Ulf Terlinden, der das Horn von Afrika-Büro der Heinrich-Böll-Stiftung leitet.

0: Vor ein paar Jahren, da haben die meisten Menschen beim Wort Drohne wahrscheinlich noch an Spielzeug für Erwachsene gedacht. Die moderne Form des ferngesteuerten Spielzeugautos quasi. Aber mittlerweile bestimmen Drohnen fast täglich unsere Nachrichten, weil Kriege wie der in der Ukraine heute maßgeblich mit Drohnen geführt werden oder weil Drohnen mit Sprengstoff an deutschen Flughäfen auftauchen. Ein Gott sei Dank nicht erfolgreicher Angriff, für den die deutsche Bundesregierung seit gestern offiziell Russland verantwortlich macht. Und dieser Wandel hin zu Drohnen als das Instrument in der Kriegsführung hat auch einen riesigen Innovationsschub ausgelöst. In unserem Forschungsmagazin gucken wir deshalb jetzt mit einem Schwerpunkt auf die Drohnenforschung mit meinem Kollegen Ralf Krauter.
1: The dream of flying continues. Will you bring it to life with us? As mobility, logistics and rescue operations evolve, flying will be autonomous.
2: Mit diesem Werbevideo, auf dem fliegende Drohnen zu sehen sind, hat die Bundesagentur für Sprunginnovation vor 2 Jahren Teams aus ganz Europa aufgefordert, an einem Innovationswettbewerb teilzunehmen. Erklärtes Ziel, ein autonom fliegendes System, das ohne GPS und menschliche Steuerung sicher operiert.
1: Receive up to 500.000 Euros in funding. Apply now.
2: Fully Autonomous Flight 2.0. So heißt der Wettbewerb, bei dem Forscherteams in 2 Runden jeweils bis zu 500.000 Euro Fördermittel erhalten konnten. Und das Finale der Challenge, für das sich 7 Teams qualifiziert hatten, das fand vergangene Woche auf einem Bundeswehrgelände in Erding statt, in der Nähe von München. Dr. Patrick Rose ist Innovationsmanager bei der Bundesagentur für Sprunginnovation und hat das Ganze mitorganisiert. Ich wollte von ihm wissen, was war die Triebfeder für dieses Technologieförderprogramm zur Entwicklung von autonomen Drohnen?
3: Der große Fokus ist halt Autonomie. Und da geht es wirklich darum, wie können wir autonome Systeme entwickeln, die selber denken können, selber entscheiden können. Und vor allem geht es darum, dass autonome Systeme auch in unserer Welt agieren können. Wenn wir jetzt über autonome Entscheidungen nachdenken, sieht man ja jetzt in der Industrie, im privaten Sektor, wie Waymo, dieses Robotaxi, sich immer weiter ausbreitet, oder Amazon oder Google Wing Pakete liefern, autonom liefern. Und bei uns ging es tatsächlich um 2 Konzepte, also Last Mile Delivery, diese letzte Meile, Pakete vor jemandem in seinem Haus zu liefern zu können. Und zweitens ein autonomes System zu entwickeln, das dann auch zum Beispiel bei Search and Rescue Menschen finden kann, ohne dass man weitere Angaben über diese Person hat. Mhm. Und diese Szenarien haben wir getestet.
2: Wie lief das konkret ab?
3: Ja, wir hatten die Teams schon mal darauf vorbereitet, dass diese 2 Konzepte getestet werden. Sie wussten aber nicht, in welchem Umfeld. Also sie wüssten schon den Ort in Erding, den Fliegerhorst, den wir benutzen durften, aber jetzt nicht konkret wo auf dem Fliegerhorst. Und wir haben ihnen alle 1 Stunde gegeben, die jeweiligen Missionen zu erfüllen. Wir haben sie in 4 Missionen unterteilt. Und zu Beginn der Stunde haben wir dann einfach ihnen einen Satz geschrieben. Zum Beispiel, finde das Haus mit der Nummer 14 mit dem grünen Fahrrad davor und liefere das Paket dort ab. Oder finde die Person in dem roten Hemd, die irgendwo in diesem Gebiet liegt, und identifiziere sie und lande dort. Wir wollten, dass die Drohne autonom um Bäume rum, um unterschiedliche Gegenstände rum, verschiedene Häuser, die identisch aussehen, abklappern oder bei der Personensuche durch ein Waldgebiet und im urbanen Gebiet fliegen, um dann die Person zu identifizieren. Und das alles völlig autonom, also ohne einen Menschen, der die Drohne fliegt, und ohne jetzt irgendwelche Navigationssysteme, die die dabei unterstützen.
2: Wie ist es ausgegangen? Wie zufrieden sind Sie mit dem Verlauf?
3: Also wir sehen das schon als großen Erfolg. Wir sind super zufrieden. Und die Teams haben wirklich tolle Ansätze gezeigt, wo man tatsächlich auch dachte, dass die Drohne schon selbst denkt, insofern, dass sie schnell gehandelt hat und sehr exklusiv gehandelt hat. Und da sind wir schon begeistert, was die unterschiedlichen Ansätze waren, wie kreativ die Teams waren und vor allem im Sprint-Sinne auch unkonventionell gedacht haben und wirklich mal Risiko eingegangen sind. Wir lieben ja bei der Sprinter scheitern. Das heißt, sie haben auch verschiedene Sachen probiert. die vielleicht mal nicht geklappt haben. Aber weil sie sich getraut haben, das zu probieren, haben sie viel mehr gelernt, als wenn sie einfach nur konservativ handeln.
2: Ja, also vergangene Woche flogen in Erding diverse Quattro- und Multikopter übers Flugfeld, durch angrenzende Baumreihen und Gebäudekomplexe auf dem Fliegerhorst und wurden dabei von einer Jury kritisch beäugt, ob sie die gestellten Aufgaben im gesteckten Zeitrahmen meistern. Am Start war auch der 25 Kilo schwere Multikopter des Teams Uber Swarm von der Technischen Universität Berlin. Ann-Sophie Polz ist dort Doktorandin am Institut für Luft- und Raumfahrt. Und ich habe sie während des Wettbewerbs in Erding erreicht und gefragt, was war aus ihrer Sicht die größte Herausforderung bei dieser Challenge?
4: Also aus unserer Sicht war tatsächlich das Tracking noch ein bisschen mehr challenging als das allgemeine Suchen von einem statischen Ziel. Einfach weil das natürlich beim Tracking sehr viel mehr auf Dynamik angeht. Die ganze Technik, alles muss gut getimed sein. Die Erkennung muss sehr schnell funktionieren und muss dann direktes Feedback sagen an unsere State Machine, die dann die Kommandos an die Drohne weitergeben. Und was natürlich auch beim Tracking noch ist, wir müssen nicht nur einmal das Ziel erkennen, sondern wir müssen es eben auch weiter extrapolieren, wenn wir es verlieren. Zum Beispiel, wenn es einfach um ein Gebäude rumgeht und diese ganzen Sachen. Deswegen ist das Tracking für uns auch von der Software her nochmal deutlich aufwendiger, als alleine nur ein Ziel zu suchen.
2: Beschreiben Sie mal, wie das ablief. Also wie war die Aufgabe in diesem Fall mit Fokus auf das Tracking?
4: Also beim Fokus auf den Tracking ging es darum, wir hatten einen Prompt, das ist zum Beispiel so eine Person mit blauem T-Shirt oder einem bestimmten Feature und dann ging es darum, diese Person erst einmal zu finden, wobei das Finden da eher ein sehr kleiner Radius war, das heißt, die Person war erstmal ziemlich gut zu erkennen und dann ging es dann darum, die Person ist dann mal langsamer, mal schneller gelaufen, hat auch mal Features gewechselt, eben mal eben auf dem Fahrrad gegangen, dann gab es natürlich auch falsche Personen, die daneben mal kamen mit anderen Farben oder statische Personen und es ging darum, diese Person solange es geht zu verfolgen, auch wenn sie eben mal um eine Hausecke geht, unter einem Baum verschwindet oder solche Sachen. Und eigentlich sollte die Drohne immer mit einem Sicherheitsabstand von 10 Meter und natürlich in einer gewählten Flughöhe, alles unter 25 Meter, diesem Tracking-Target folgen.
2: Sie wussten ja im Vorfeld ungefähr, welche Aufgaben es zu lösen gilt. Wie bereitet man sich auf sowas vor? Welche Technologien hat man am Start, um solche Aufgaben dann zu lösen? Völlig autonom, also ohne per Funk irgendwelche Befehle geben zu können.
4: Also das Allerwichtigste für unsere Drohne war erstmal, dass wir eine sehr stabile Navigation haben, weil ohne dass die Drohne selber ohne GNSS eine Position hat, können wir überhaupt nichts tracken. Das heißt, das war erstmal die erste Challenge, dort eine Lösung zu finden. Und das Nächste ist dann, wir brauchen natürlich eine Detection Pipeline, weil wir müssen ja erstmal überhaupt das Ziel aus einem Kameraframe identifizieren. Dafür haben wir jetzt ein semantisches Netzwerk gewählt, wo wir sozusagen den Prompt reingeben können, um dann anhand von unserer Kamera sozusagen erstmal das Target zu erkennen. Dann muss man natürlich aus dem Kamerabild erstmal die Position in dem Wordframe von dem Target bestimmen, um dann sozusagen die geschätzte Position zu nehmen, noch einen Tracking-Filter mit zu benutzen, um eben Sachen, zum Beispiel wenn man jetzt zwischendurch das Target mal kurzzeitig verliert, um das dann weiter zu extrapolieren, damit die Drohne erstmal weiter folgt, bevor man dann irgendwann neu suchen muss. Und wenn man das alles hat, dann muss man jetzt in seine State Machine gehen und quasi eine Logik schreiben, die die Drohne entsprechend kommandiert und einen Flugweg vorgibt, die eben möglichst zielgerichtet die geschätzte Position anfliegt.
2: Die andere Herausforderung haben Sie schon angesprochen. Die Drohnen durften auch keine GPS-Signale empfangen. Sie mussten sich also vor Ort quasi selber eine Karte der Umgebung erstellen, um sich da zurechtzufinden. Wie herausfordernd ist sowas heute zu lösen für ein fliegendes Objekt?
4: Also das ist tatsächlich immer noch eine sehr große Herausforderung und es kommt auch sehr eben auf die Umgebung an, wo man gerade ist. Wir haben 3 große Laserscanner auf der Drohne und haben sozusagen ein sehr gutes 3D-Modell, was gerade aktuell um die Drohne herum ist. Und unser Approach geht darum, wir haben einmal quasi ein Matching von einem Scan zu einer kleinen lokalen Karte, die wir uns integrieren. Also es ist quasi sozusagen, wir machen ein Take-off und integrieren unsere Scans übereinander und schätzen damit lokal unsere Position, quasi die Verschiebung von Laserscans. Das Ganze kann leider natürlich etwas driften über die Zeit, wenn wir da so 20 Minuten fliegen. Deswegen haben wir noch einen globalen Approach. Dort nehmen wir Laserscan-Daten, Geodaten, die es gibt von Befliegungen und versuchen unsere aktuelle Punktwolke, die wir bekommen von der Drohne, quasi dort in der globalen Karte wiederzufinden, um eine globale Schätzung zu haben. Das dauert leider etwas länger vom Processing und ist auch immer nicht ganz genau. Deswegen haben wir sozusagen unseren Approach, wir verbinden beide Lösungen. Also wir versuchen über ein Least Squares Fitting diese globale Lösung mit unserer lokalen übereinzustimmen, um sozusagen unsere lokale in der Verschiebung zu korrigieren. Und damit sind wir jetzt eigentlich relativ gut gefahren. Das heißt, für die Challenge und für die letzten Flugtage hatten wir immer eine sehr gute Positionslösung, die fast an GNSS rankommt.
2: Und wie gut haben Sie die Aufgaben, die gestellt waren, jetzt tatsächlich gelöst? Wie zufrieden waren Sie und wo gab es noch Probleme?
4: Also wir waren am Ende wirklich dann sehr zufrieden mit den Aufgaben. Also das, was wir vorher schon natürlich in vielen Testflügen auch getestet haben in unserer Test-Area, hat dann auch wirklich endlich mal so geklappt vor Ort, wie man sich das vorstellt. Also nicht der Showcase-Effekt, sondern es ging. Was wir sagen würden, also unser Search, erstmal muss man ja quasi der Drohne sagen, sie soll erstmal irgendwas suchen und da muss man sich ein bestimmtes Pattern überlegen. Da hatten wir so ein Search-Grid, das hat immer sehr gut funktioniert. Eine Challenge, die wir hatten, waren ein bisschen die Bäume, weil wir haben bei der Drohne eher sehr konservative Collision Avoidance, um eben zu vermeiden, dass sie irgendwo gegenfliegt. Und da natürlich so eine Baumreihe vor sich zu haben in der Höhe, die auf Flughöhe liegt, ist erstmal challenging für den Planer zu versuchen, dort eine Route durchzufinden. Also das war ein Problem. Und das nächste Problem war bei uns am Anfang noch so ein bisschen die Target-Erkennung. Wir hatten zum Glück einen zweiteiligen Approach, dass wir einmal den gesamten Prompt quasi suchen und einmal versuchen, Einzelobjekte zu suchen, die übereinander liegen. Und tatsächlich hat uns diese zweite Pipeline quasi zwei Objekte, die sehr nah aneinander liegen, dann als Targets zu identifizieren, geholfen, um die Targets auch wirklich alle zu finden, auch wenn sie sehr, sehr versteckt, auch mit Licht und Schatten, was natürlich kameramäßig auch ein Problem ist, dann lagen.
2: Soweit das Gespräch mit Anne-Sophie Polls von der Technischen Universität Berlin. Und für ihr Team Uber Swarm ist er ziemlich gut gelaufen, der Sprintwettbewerb für autonome Drohnen in Erding. Noch mehr überzeugt hat die Jury am Ende allerdings das Team Hermes von der Uni Klagenfurt in Österreich. Denn die gingen dann offiziell als Gewinner vom Flugplatz. Womit Hermes besonders punkten konnte, hat mir Patrick Rose von der Sprint so erklärt.
3: Was die halt wirklich vorgestellt haben, waren Drohnensysteme mit Algorithmen, die fast erschreckend, aber total spannend schnell gehandelt haben. Also als hätten die ihren eigenen Sinn im Kopf. Die sind sehr schnell durch die unterschiedlichen Szenarien geflogen. Und normalerweise, wenn man ein Pilot ist und zum Beispiel hatten wir Szenarien, wo sie durch eine Linie an Bäumen fliegen mussten und die mussten entscheiden, fliegen wir drüber oder fliegen wir durch die Bäume durch. Also es gab genügend Wege durch die Bäume durch. Und die Entscheidung fiel so schnell, wie ein Mensch es fast gemacht hätte, wo der Algorithmus gesagt hat, ich sehe da eine Schneise, ich kann zwischen den zwei Bäumen sicher durch. Der Pilot selbst, lustigerweise, hätte es wahrscheinlich nicht zugelassen, aber die Drohne hat gesagt, ich sehe den sicheren Weg und hat dann so schnell agiert. Und diese Geschwindigkeit ist natürlich notwendig, wenn wir dann irgendwann Drohnen haben, die für den Notruf rausfliegen sollen oder in Krisengebieten fliegen sollen und schnell entscheiden müssen, wohin sie fliegen müssen. Dann ist ja Zeit wirklich essentiell. Oder bei der Paketablieferung, wenn Unsicherheit besteht, weil die Mülltonne vor dem Haus gelassen wurde oder die Hausnummer nicht direkt gefunden wird, weil der Baum nicht geschnitten wurde und so. Dieses System konnte mit diesen Schwierigkeiten sehr robust umgehen und das war sehr spannend.
2: Wie weit sind wir denn noch entfernt von der realen Markteinführung solcher Systeme ja dann jetzt, also von dem, was da demonstriert worden ist?
3: Wir kommen immer näher und natürlich sind wir total begeistert, dass unsere Teams jetzt mit jungen Startups weitermachen. Also einige Teams haben schon Startups, die anderen planen jetzt auszugründen. Und mit dem richtigen Investment werden die auch vorankommen. Und ich denke, in den nächsten 3 bis 5 Jahren werden diese Systeme dann auch eingesetzt werden in unterschiedlichsten Sachen. Da freue ich mich sehr drauf und bin da ziemlich zuversichtlich.
2: Sagt Dr. Patrick Rose, der Innovationsmanager von der Bundesagentur für Sprunginnovation, der den Wettbewerb organisiert hat. Und ja, auch das Team von der TU Berlin, von dem wir schon gehört haben, arbeitet schon eng mit einem Start-up zusammen, um zivile Anwendungen wie zum Beispiel den Transport von Medikamenten in entlegenen Regionen voranzubringen. Aus der Sicht von Polizei und Terrorabwehr allerdings wären solche Drohnen, die völlig selbstständig Pakete ausliefern, eher ein Albtraum-Szenario. Denn was, wenn die anstelle einer Pizzabox eine Bombe im Gepäck haben und vor der Haustür eines Politikers oder Firmenchefs absetzen würden? Oder auf der Tragfläche eines ukrainischen Frachtflugzeugs. Dass illegale Drohnen eine Bedrohung sind, das hat uns der missglückte Anschlag am Flughafen Leipzig vor einigen Wochen ziemlich klar nochmal vor Augen geführt. Um sie aufzuspüren, kommen bislang primär Radar- und Funkpeilungssysteme zum Einsatz. Auf der Drohnenfachmesse Drone Days, vergangene Woche in Bremen und Oldenburg, haben Fraunhofer Forscher jetzt aber einen alternativen Ansatz vorgestellt. Details von Frank Rothelüschen.
5: Wir sind auf dem Flugplatz Hatten, wo die Drone Days gerade stattfinden. Wir stellen hier unser Detektions- und Lokalisationssystem vom Fraunhofer IDMT aus.
6: Eine Kongressmesse für Drohnentechnik. Für Christian Rollwage vom Fraunhofer Institut für digitale Medientechnologie eine Gelegenheit, um sein System vorzuführen, die akustische Drohnenabwehr. Bislang kommen, um Drohnen zu erkennen, Kameras und Funkempfänger zum Einsatz, aber auch Radar- und Lasersensoren. Doch all das hat seine Lücken.
5: Die Lichtleiterdrohnen zum Beispiel, ganz viel in der Ukraine eingesetzt, mittlerweile ja riesen Spinnnetze an Lichtleiterkabeln leider. Diese Drohnen kann man im Grunde genommen, wenn sie kurz über einem Wald anfliegen, weder mit Optik noch mit Radar noch mit Funk erkennen.
6: Um auch solche Drohnen aufspüren zu können, hat Rollwages Team einen Sensorprototypen gebaut. Er sieht ein wenig aus wie ein Vogelhäuschen. Darin 4 Mikrofone, sie lauschen in alle Himmelsrichtungen.
5: Im Prinzip dieselben Mikrofone, die auch in Smartphones verbaut sind, weil diese günstig sind, die sind hochverfügbar und können sehr, sehr gut und sehr klein integriert werden. Wir haben nicht nur ein Mikrofon, weil man mit einem Mikrofon sehr, sehr schwer bis gar nicht eigentlich nur die Richtung schätzen kann.
6: Die Signale der Mikrofone landen in einer Auswerteelektronik basierend auf KI. Algorithmen wandeln die Signale um in Spektrogramme, in akustische Fingerabdrücke.
5: Und auf Basis dieser Spektrogramme kann man dann erkennen, ob es sich um eine Drohne handelt oder nicht. Also dann ist hier mal eine Frequenz lauter, da eine Frequenz lauter. Und dieses Verhalten, wie diese Frequenzen aufeinander folgen, ist sehr charakteristisch dann eben für bestimmte Geräusche.
6: Jetzt will Christian Rollwage zeigen, wie das mit der akustischen Abwehr in der Praxis funktioniert. Dummerweise darf er seine Testdrohne gerade nicht losschicken, sie würde die startenden Flugzeuge stören. Also lässt er einen Kollegen um den Mikrofonsensor herumlaufen, in der Hand ein Smartphone, das Drohnengeräusche abspielt. Rollwage zeigt auf ein Display. Zu sehen ist da ein Kreis, eingezeichnet sind die 4 Himmelsrichtungen.
5: Und man sieht auf der Karte, wo er sich jetzt gerade bewegt und wie er sich bewegt. Er ist jetzt im Osten, man sieht einen Strich, wo sozusagen gerade die Lokalisation hin zeigt. Und dieser Strich bewegt sich jetzt Richtung Süden. Und jetzt geht er wieder zurück nach Osten, also er bewegt sich irgendwo zwischen Süden und Osten.
6: Ein zweites Feld zeigt an, wie hoch die Drohne ungefähr fliegt. Kurz darauf startet gleich nebenan ein Propellerflugzeug. Auf dem Display erscheint nichts. Rollwage nickt, sichtlich zufrieden.
5: Der Erkenner hat gesagt, dass es keine Drohne war und er hatte recht.
6: Bei Entfernungen bis zu 50 Metern erkennt das System 9 von 10 Drohnen typischer Bauart. Nur in einem von 100 Fällen gibt es dabei einen Fehlalarm. Bei größeren Entfernungen sinkt die Erkennungsrate. Bei etwa 150 Metern sind es um die 65%, abhängig unter anderem von Windrichtung und Umgebungslärm. Die Software sei im Wesentlichen einsatzreif, sagt Rollwage. Jetzt sucht er nach Kunden, die sie als Ergänzung in ihre Drohnenabwehr integrieren wollen. Schützenswerte Objekte könnten Kraftwerke oder Rechnerfarmen sein, die in oder neben einem Wald liegen.
5: Bis hin natürlich auch zum Militär, was gerne viele verstreute Sensoren hätte, mit denen sie dann sozusagen einen akustischen Schutzwall im Prinzip aufbauen können. Also da, wo ich nichts mehr sehen kann, sozusagen diese Sensoren hinzusetzen, um eben sagen zu können, oh, da pass mal auf, da kommt was.
2: Richtmikrofone für die akustische Detektion von Drohnen. Mit diesem Beitrag von Frank Rutelüschen geht unser heutiger Drohnenschwerpunkt zu Ende. Und über die konkrete Reaktion der Bundesregierung auf den geplanten Anschlag am Flughafen Leipzig informieren wir Sie zeitnah hier im Deutschlandfunk. Hier geht es jetzt aber erstmal weiter mit den Meldungen von und mit Lucian Haas.
7: Arteriosklerose kommt auch schon bei jungen Menschen häufiger vor, sie bleibt jedoch meistens unerkannt. Das zeigt eine große Studie im Fachblatt New England Journal of Medicine. Ein dänisch-spanisches Forschungsteam hat knapp 17.000 Menschen zwischen 18 und 70 Jahren mittels Ultraschall und Computertomographie untersucht. Bei allen war zuvor keine Herz-Kreislauf-Erkrankung bekannt. Schon bei den 18- bis 29-Jährigen wiesen fast 9% der Männer und knapp 7% der Frauen unbemerkte Verkalkungen der Blutgefäße auf. Über alle Altersgruppen hinweg war mehr als die Hälfte der Menschen betroffen, bei den 60- bis 70-Jährigen sogar rund 9 von 10. Die Forschenden empfehlen, die Risiken von Herz-Kreislauf-Erkrankungen künftig nicht nur anhand von Blutdruck und Cholesterinwerten abzuschätzen, sondern auch auf Basis von bildgebenden Untersuchungen. Dafür reichten bereits tragbare Ultraschallgeräte aus.
2: Ein Detektor für dunkle Materie hat energiearme Neutrinos registriert.
7: Das internationale Experiment Xenon-NT ist tief im Fels des Gran Sasso, Bergmassivs in Italien, installiert. Es soll eigentlich Hinweise auf dunkle Materie liefern. Nun haben Forschende damit jedoch etwas anderes entdeckt. In einem Tank mit fast 6 Tonnen extrem reinen flüssigen Xenon haben sie winzige Stöße von Neutrinos an Elektronen erfasst. Es handelt sich um die energieärmsten je registrierten Neutrinos. Diese entstehen bei der Kernfusion im Inneren der Sonne. Der Fund ist für die dunkle Materieforschung Segen und Fluch zugleich. Einerseits beweist er, wie enorm empfindlich der Xenon-NT-Detektor ist. Andererseits können die Neutrinos die Suche nach dunkler Materie erschweren, da sie eine Art Hintergrundrauschen erzeugen. Die Forschenden sprechen von einem Neutrino-Nebel.
2: Ein neuer Kommunikationsstandard soll KI-Agenten die Laborarbeit erleichtern.
7: Mit dem von Anthropic entwickelten Model Hardware Standard, kurz MHS, können KI-Agenten physische Maschinen über eine einheitliche Schnittstelle ansteuern. Darunter Roboterarme, Mikroskope und Pipettiergeräte. Anstatt für jedes Gerät eine eigene Steuerung zu entwickeln, setzt MHS auf standardisierte Treiber, über die KI-Agenten die Maschinen in einem einheitlichen Format ansprechen können. Das soll systemoffen auch mit KI-Modellen funktionieren, die nicht von Anthropic stammen. Zunächst will Anthropic MAS nur ausgewählten Forschungslaboren und Herstellern zur Verfügung stellen, um Erfahrungen zu sammeln. Später soll der Standard als Open Source veröffentlicht werden.

0: Falcon Heavy-Rakete von SpaceX hat es am Sonntag von Florida aus ins All gebracht. Das 4,3 Milliarden Dollar teure Teleskop, kurz Roman, soll künftig weite Bereiche des Himmels im infraroten Lichtspektrum kartieren. Roman verfügt über ein besonders breites Sichtfeld, das mehr als 100 Mal größer ist als das des Hubble-Teleskops. Zudem arbeitet es deutlich schneller. Beobachtungen, für die Hubble rund ein Jahrhundert bräuchte, kann Roman in einem Monat erledigen. Erste Bilder des neuen Teleskops werden Anfang des kommenden Jahres erwartet.
1: Das waren die Wissenschaftsmeldungen zum Ende unseres Forschungsmagazins. Und jetzt springen wir von heute genau 360 Jahre zurück ins London des Jahres 1666. Und da begann mit einem Brand in einer Bäckerei eine gigantische Zerstörung, die London in vielerlei Hinsicht verändert hat. Christopher Weingart.
2: Ich zog mich an und ging zum Tower of London. Von oben konnte ich sehen, dass alle Häuser im Bereich der London Bridge in Flammen standen. Ein unendlich großes Feuer.
3: Als Samuel Pepys am Morgen des 2. September 1666 sein Haus verlässt, brennen zahlreiche Gebäude in London bereits lichterloh. Das Feuer war in der Nacht in einer Bäckerei der Pudding Lane ausgebrochen.
2: Beim Anblick kamen mir die Tränen. Die Kirchen, Häuser, alles stand in Flammen. Das Feuer machte einen furchtbaren Lärm. Und die Gebäude krachten in sich zusammen.
3: Angefacht von einem starken Ostwind fräsen sich die Flammen 4 Tage lang durch London. Am Ende ist fast die gesamte Altstadt zerstört. Allein 13.000 Gebäude sind verbrannt, darunter auch St. Paul's Cathedral und die Londoner Börse The Royal Exchange.
2: Jeder versuchte, sein Hab und Gut auf Frachtkähne zu retten. Die armen Leute blieben so lange in ihren Häusern, bis das Feuer bei ihnen war, und flohen dann auf Boote.
3: Der große Brand von London verändert das Gesicht der Stadt und die Geschichte der Brandbekämpfung nachhaltig. Doch wie konnte es überhaupt so weit kommen? Dafür seien mehrere Faktoren verantwortlich, erklärt Stephanie Chapman, die Kuratorin des London Fire Brigade Museum.
4: Der Sommer war extrem lang, heiß und trocken, also war alles sehr entzündlich. Und die Fachwerkhäuser bestanden aus Holz und vielen anderen brennbaren Materialien.
3: Dazu kommt, Baugrund ist in London schon im 17. Jahrhundert teuer. Also sind die unteren Stockwerke möglichst klein gehalten. Nach oben hin werden die Gebäude durch Auskragungen immer breiter. In den Dachgeschosswohnungen habe man sich über die Straße hinüber fast die Hände reichen können, so Chapman. So konnten auch die Flammen problemlos von einem Haus aufs andere übergreifen. Der Brandforensiker Peter Mancy schätzt, dass das Feuer deshalb schon nach wenigen Stunden außer Kontrolle war. Doch man habe den Brand auch zu lange unterschätzt.
5: The mayor of London at the time was notoriously known for turning up at the fire.
2: Der damalige Bürgermeister von London erlangte traurige Berühmtheit. Als er nachts zum Feuer gerufen wurde, tat er es einfach ab und soll behauptet haben, dass das ja eine Frau auspinkeln könnte. Er hat nichts unternommen. Und am nächsten Morgen war er mehr als beschämt.
3: Da ist es aber schon zu spät. Die Mittel zur Brandbekämpfung sind rudimentär und ungenügend. An den Straßen hätten undichte Ledereimer bereitgestanden, erzählt Mancy. Außerdem habe man lange Stäbe mit Haken genutzt, um Brandschneisen zu schlagen. Eine Feuerwehr gab es nicht. Stattdessen wurden Anwohner um Hilfe gebeten und die Armee sprengte Gebäude rings um die Brandherde.
2: Am Ende ist der Wind eingeschlafen und das Feuer anschließend auf natürliche Weise ausgebrannt. Der Schaden war unglaublich, als wäre eine Atombombe detoniert. Alles, was brennbar war, war verbrannt.
3: Nach der Zerstörung beginnen Wiederaufbau und Aufarbeitung. Der französische Uhrmacher Robert Hubert wird als vermeintlicher Verursacher gehängt. Wohl zu Unrecht. Und der große Brand von London wird selbst zur Initialzündung. 1680 gründet Nicholas Barben The Fire Office, eine der ersten Feuerversicherungen der Welt. Barben stellte hauptberufliche Feuerwehrleute ein und die Versicherten erhielten eine Plakette, die sie an ihrem Haus anzubringen hatten. Wer genau hinsieht, kann sie auch heute noch an manchen Gebäuden finden. Und auch ansonsten veränderte sich das Stadtbild. Holzfassaden wurden verboten. Zwischen den Häusern wurden Brandschutzmauern zur Pflicht. Hinter dieser Art von Reaktion steckt ein Muster, erklärt Peter Menzi, der auch selbst

0: Feuerwehrmann ist. Und dieses Muster habe sich seit dem 17. Jahrhundert nicht verändert.
1: Every time there was an incident involving fire, we saw changes in regulations.
2: Jedes Mal, wenn es einen großen Brand gibt, sehen wir, dass nachher die Gesetze angepasst werden. Selbst heutzutage können wir sehen, wie nach dem Brand im Grenfell Tower viele Regularien verändert werden. Aber immer erst, wenn das Kind schon in den Brunnen gefallen ist.
1: It's sort of always after the horse has bolted.

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1: Vier Uhr, die Nachrichten. Russland hat in der Nacht die ukrainische Stadt Odessa mit Drohnen angegriffen. Nach amtlichen Angaben wurden Teile der Infrastruktur zerstört. Genauere Informationen auch über mögliche Verletzte gab es zunächst nicht. Unterdessen hat der ukrainische Präsident Selenskyj Fluggesellschaften vor Gefahren im russischen Luftraum gewarnt. Er begründete dies mit der hohen Zahl von Drohnen, die dort eingesetzt wurden. Russlands Präsident Putin sagte dazu, dies sei Staatsterrorismus von ukrainischer Seite, auf den man reagieren werde. Derweil haben sich die Verteidigungsminister der EU-Staaten bei ihrem Treffen in Irland nicht darauf verständigt, der Regierung in Kiew Zusagen für neue Patriot-Flugabwehrraketen zu geben. Der russische Präsident Putin hat die von Deutschland nach dem Drohnenvorfall von Leipzig angekündigten Sanktionen kritisiert. Er denke, dass dies ein erneuter schwerer Fehler sei, sagte Putin in einer Pressekonferenz. Dies laufe den Interessen des deutschen Volkes zuwider. Die Bundesregierung hatte Russland für den versuchten Anschlag am Flughafen Leipzig vom 4. August verantwortlich gemacht. Nach Angaben von Bundesinnenminister Dobrindt belegen polizeiliche Ermittlungen, Tatmuster und nachrichtendienstliche Erkenntnisse eine russische Verantwortung. Putin sagte hingegen, Deutschland müsse Beweise nennen. Nach Informationen der deutschen Presseagentur will die Bundesregierung ihre Erkenntnisse heute dem NATO-Rat vorlegen. Als Reaktion soll das letzte noch offene russische Generalkonsulat in Deutschland in Bonn zum 18. September schließen. Zudem will die Bundesregierung den Vertrag über das russische Haus in Berlin kündigen, Einreisekontrollen für russische Staatsangehörige verschärfen und auf weitere EU-Sanktionen dringen. Beobachter rechnen damit, dass der Kreml, wie es heißt, spiegelbildlich antworten und etwa das Goethe-Institut in Russland schließen werde. Die Sprecherin des russischen Außenministeriums, Sacharowa, erklärte, Moskau werde auf alle antirussischen Entscheidungen reagieren. Die G20-Finanzminister haben sich bei ihrem Treffen in den USA mit Ausnahme Chinas darauf verständigt, gegen übermäßige Handelsüberschüsse vorzugehen. Länder mit exzessiven und anhaltenden Überschüssen sollten Wettbewerbsverzerrungen beseitigen, heißt es in einer Erklärung des G20-Vorsitzes. China habe bestimmten Abschnitten des Papiers widersprochen, weshalb es keine gemeinsame Abschlusserklärung gegeben habe. In der Erklärung werden die Länder zudem aufgefordert, unnötige Exportbeschränkungen zu vermeiden, um das normale Funktionieren der Lieferketten zu gewährleisten. Die US-Regierung hatte auf eine solche Erklärung gedrungen. Bundesfinanzminister Klingbeil sitzt wegen eines Schadens an seinem Regierungsflieger in den USA fest. Ein technisches Problem verhindere den Start der Maschine, hieß es aus der Delegation. Damit wird der Vizekanzler auch die heutige Kabinettssitzung in Berlin verpassen, bei der sein Steuergesetz auf den Weg gebracht werden soll. Details zum Schaden an der Maschine der Flugbereitschaft der Bundeswehr wurden zunächst nicht benannt. Der SPD-Chef hatte am Treffen der G20-Finanzminister in Asheville im Bundesstaat North Carolina teilgenommen. Der Mann, der den konservativen US-Aktivisten Charlie Kirk erschossen haben soll, wird wegen schweren Mordes angeklagt. Das hat ein Richter im Bundesstaat Utah entschieden. Dem Angeklagten Tyler Robinson droht im Falle einer Verurteilung die Todesstrafe. Die Staatsanwaltschaft hatte von überwältigenden Beweisen dafür gesprochen, dass der Beschuldigte im vergangenen September Kirk getötet habe. Der populäre konservative Aktivist hatte zum Zeitpunkt der Tat vor tausenden Menschen in Orem im US-Bundesstaat Utah gesprochen. Die Anwälte des mutmaßlichen Schützen hatten vergeblich versucht, das Gerichtsverfahren zu verhindern. Das Wetter: im Norden und Nordwesten schauerartiger Regen und vereinzelte Gewitter, sonst ein Wechsel von Sonne und Wolken und weitgehend trocken. Höchstwerte 19 bis 26 Grad. Morgen vom Norden bis in die Mitte stark bewölkt und etwas Regen, im Süden heiter und trocken, 19 bis 28 Grad. Am Freitag im Norden und in der Mitte meist stark bewölkt, gebietsweise schauerartiger Regen, südlich von Main und Mosel dagegen nur locker bewölkt oder sonnig, 18 bis 32 Grad. Das waren die Nachrichten.
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2: Mit Josephine Schulz im Studio. Schönen guten Morgen. In dieser Stunde schauen wir nochmal in zwei der drei Bundesländer, in denen in diesem Monat gewählt wird, nach Sachsen-Anhalt, wo Autozulieferer Stellen abbauen und Forschende herausfinden wollen, welche Rolle TikTok für die Wahl spielt. Und nach Mecklenburg-Vorpommern, wo jetzt auch 16-Jährige mitwählen dürfen und schon mal mit den Kandidaten auf Tuchfühlung gegangen sind. Die politische Lage der Bundesregierung vor den wichtigen Landtagswahlen ist auch ein Thema in der Presseschau. Wie auch der Umgang mit Russland, nachdem die Regierung ja gestern verkündet hat, Russland sei für den gescheiterten Drohnenangriff am Leipziger Flughafen verantwortlich. Außerdem geht es um überfüllte Gefängnisse in Großbritannien und die hitzige Debatte, ob man Platz schaffen sollte, indem Insassen einfach früher entlassen werden. Und in einer halben Stunde haben wir wie immer alles Wichtige vom Sport.

0: Eine mit Sprengstoff beladene Drohne auf dem Flughafen Leipzig. Das hätte sehr, sehr böse enden können. Urheber dieses gescheiterten Angriffs sei Russland, sagt die Bundesregierung nun einige Wochen nach dem Ereignis und nennt auch Konsequenzen. Ist das die richtige Antwort? Um diese Frage drehen sich einige der heutigen Zeitungskommentare. An Christine Heidrich hat die Presseschau zusammengestellt und Jürgen Albrecht trägt sie vor.
1: Natürlich versucht die Bundesregierung in der Öffentlichkeit tapfer Stärke zu zeigen, heißt es dazu in der Neuen Osnabrücker Zeitung. In Wirklichkeit hat Deutschland nichts in der Hinterhand, womit es den russischen Präsidenten Putin wirklich das Fürchten lehren kann. Es ist nicht das ganz große Besteck, das die Regierung auspackt, urteilt die Rhein-Neckar-Zeitung aus Heidelberg. Doch die Einbestellung des Botschafters, die Schließung des Generalkonsulats sowie des Kulturzentrums Russisches Haus zusammen mit den Sanktionen gegen die Schattenflotte, das hat Gewicht. Ein hybrider Krieg ist nun einmal kein Krieg. Auch die Westdeutsche Zeitung aus Wuppertal bemerkt, Innenminister Dobrindt und Außenminister Wadefuhl haben klargemacht, dass die Rechnung Putins nicht aufgehen wird. Deutschland hat gegenüber Russland diplomatisch eindeutig eskaliert. Anders fällt die Bewertung im Südkurier aus Konstanz aus. Wenn es eine Konstante in der deutschen Außenpolitik seit dem Beginn des Ukraine-Kriegs gibt, dann ist es Unentschlossenheit. Die Regierungen unter Scholz und unter Merz haben sich zwar irgendwann zum Handeln durchgerungen, aber stets halbherzig. So ist es auch diesmal. T-Online übt Kritik am Kanzler. Es ist problematisch, dass Merz mehr als eine Woche lang Konsequenzen ankündigt und diese nun von anderen verkünden lässt. Und die Volksstimme aus Magdeburg gibt zu bedenken, ins Kontor bei den Russen schlägt besonders die Schließung des russischen Hauses in Berlin. Es ist die repräsentativste Vertretung des Kremls dort. Das wird Moskau nicht unbeantwortet lassen und wohl das Goethe-Institut in Russland dicht machen. Damit verschwinden die letzten Stützpunkte des gegenseitigen kulturellen Austausches. Das ist bitter. Nun zum Wahlkampf in Sachsen-Anhalt. Erinnert sich noch jemand an den Begriff Kanzlerbonus? Fragt die Frankfurter Rundschau. Er gilt 2026 nicht. Spöttisch ist vom Wahlkampf ohne Wähler die Rede. Es wird darauf ankommen, dass die Landes-CDU nicht in Richtung AfD einknickt. Wenn das Wort von Merz nichts zählt, der jede Zusammenarbeit ausgeschlossen hat, dann wackelt dieses Bekenntnis zum demokratischen Lager. Das wäre fatal für die ganze Republik. Die FAZ blickt in die Zukunft. Ausgeschlossen ist es nicht, dass der Zorn auf die Altparteien erstmals in einem Bundesland die AfD an die Macht bringt. Das hielte die deutsche Demokratie aus. Doch 40% für die AfD in den Umfragen sind ein Menetekel für das Abgleiten in eine dunkle politische Welt.
0: Das war die Presseschau, gelesen von Jürgen Albrecht.

0: Früher war alles besser. Wir wollen wieder das gute Deutschland und das gute Sachsen-Anhalt, wie es früher einmal war. Mit diesem Versprechen ist die AfD in Sachsen-Anhalt sehr erfolgreich. Wenn die AfD-Politiker dann aber gefragt werden, ob früher wirklich alles besser war, die viel höhere Arbeitslosigkeit in den 90er Jahren oder die viel höhere Kriminalität oder noch vorher die Unfreiheit zu DDR-Zeiten, dann wird es oft etwas unkonkret. Aber was sicher dazu beiträgt, dieses Gefühl zu verstärken, dass seit einiger Zeit alles nur noch bergab gehen würde, das ist, wenn in großem Stil Arbeitsplätze abgebaut werden. Das passiert in ganz Deutschland in der Autoindustrie und bei den Zulieferern, aber eben auch in Sachsen-Anhalt. Nadine Lindner berichtet.
1: Es ist kurz nach 13 Uhr. Die Mittagspause von Jens Mohr hat gerade angefangen. Der 62-Jährige arbeitet beim Automobilzulieferer Weber im Süden von Magdeburg. Der gelernte Zerspaner, Schichtführer und Betriebsrat sitzt im Auto und sieht nachdenklich aus. Mohr weiß nicht, wie oft er noch in die Mittagspause gehen wird, denn der Betrieb könnte in den nächsten Monaten schließen. Ein neuer Job für ihn nicht in Sicht.
2: Ja, ich werde wahrscheinlich durch diesen Umstand in Arbeitslosigkeit gehen müssen, weil mit 62 ist es schwierig, was Neues zu finden. Man schaut ja schon überall, aber es ist sehr, sehr schwierig mit dem Alter. Also es hat nicht mal was mit der Bezahlung zu tun, sondern das Alter bremst einfach aus, ist einfach so.
1: Dabei hat Mohr eigentlich noch Freude an seiner Tätigkeit. Der große Mann ist gern Schichtführer. Doch die Situation ist kompliziert. Der Sportwagenhersteller Porsche hat angekündigt, alle Aufträge beim Autozulieferer Weber abziehen zu wollen. Damit sind dort über 120 Arbeitsplätze bedroht. Mohr befürchtet, dass es vor allem die älteren Kolleginnen und Kollegen schwer haben könnten auf dem angespannten Arbeitsmarkt in Sachsen-Anhalt, wo die Arbeitslosenquote im Juli bei 8,1% lag. Und auch sozial wäre es ein Einschnitt.
2: Weil wir Kollegen, wie gesagt, wir sind Minimum 25 Jahre länger zusammen. Die meisten kennen wir länger wie ihre Ehefrauen und wir haben ihre Babys auf den Arm gehabt und das ist natürlich ganz anderer Zusammenhalt. Ja, und das würde mit einmal sofort weg sein, das ist richtig. Ja.
1: An vielen Orten in Deutschland gibt es derzeit die Frage, ob Arbeitnehmer aus der Auto- in die Rüstungsindustrie wechseln könnten. In Sachsen-Anhalt ist die Zahl der Firmen dieser Branche noch überschaubar, könnte aber wachsen. Die IG Metall zählt etwas über 500 Arbeitsplätze, die es im Bundesland direkt bei Waffenherstellern gibt. Knapp 8.000 sind es bei reinen Autozulieferern. Bis zu 25.000 Menschen arbeiten in Betrieben mit einer gemischten Produktpalette. Mohr seufzt. Er tut sich schwer mit dem Gedanken an einen Arbeitsplatz in der Rüstungsindustrie.
2: Also schön, man hat einen Arbeitsplatz, man verdient damit Geld. Aber wenn man sich dann vorstellt, dass irgendwelche Kriegssachen irgendwo verkauft werden, sich Menschen damit gegenseitig umbringen, weiß ich nicht, ob ich das wirklich ich persönlich machen würde, keine Ahnung. Das ist für mich ein bisschen schwierig.
1: Wer auf die Industrie in Sachsen-Anhalt schaut, sieht eine Zweiteilung. Grob gesagt befinden sich im Süden und Osten die großen Chemieparks in Leuna, Bitterfeld-Wolfen und Schkopau, die unter den anhaltend hohen Energiepreisen leiden. Im Norden und Westen haben sich viele Autozulieferer angesiedelt, die nun in die Krise geraten. Auch im Harz kämpfen gleich mehrere Autozulieferer um ihre Existenz. Boheit zum Beispiel, das Aluminiumgussteile für die Automobilindustrie produziert. Es ist unklar, wie es für über 1.000 Arbeitnehmer in der Region weitergeht. Die Zukunft der Automobilzulieferer ist auch ein Wahlkampfthema.
3: Wir können noch eine letzte Frage zulassen. Bitte.
4: Wie geht es weiter mit Boheitriemen? Wie geht es weiter mit Schlote? Wie geht es weiter mit dem Getriebewerk?
1: CDU-Ministerpräsident Sven Schulze ist zu einer Veranstaltung nach Wernigerode in den Harz gekommen. Dort präsentiert er sich als Bewahrer, als Regierungschef mit guten Kontakten, der sich kümmert.
5: Wir kämpfen drum. Wir haben aktuell noch nicht die finale Lösung. Ich weiß auch nicht, ob wir es am Ende finden. Aber was ich Ihnen sage, ist, dass es falsch wäre, einfach aufzugeben und zu sagen, wir nehmen das einfach mal so hin.
1: Und kann damit Sven Fricke überzeugen, der Mann, der die Frage aus dem Publikum gestellt hat und der beim Getriebe- und Antriebstechnikwerk der Schlote-Gruppe in Wernigerode arbeitet, sich als Betriebsrat engagiert. Auch dieser Automobilzulieferer steht auf der Kippe.
6: Er hat es heute auch noch mal so ein bisschen, runtergekocht, das Thema, indem er gesagt hat, er weiß es nicht genau, er kann nicht zu 100% garantieren, dass es klappt, aber er macht alles dafür und das nehme ich ihm ab.
1: Nur wenige Kilometer entfernt in Harzgerode gibt es bereits einen Standort von Rheinmetall, wo militärische Pyrotechnik hergestellt wird. In diesen Standort will der Rüstungskonzern investieren, die Produktion erhöhen. Doch auch Sven Fricke ist skeptisch, was eine Umstellung von der Automobil- zur Rüstungsindustrie angeht. Weniger aus moralischen, eher aus strukturellen Gründen. So müssten die Firmen unter anderem sicherheitsspezifische Vorgaben erfüllen. Welche neuen Jobperspektiven bietet Sachsen-Anhalt? Das neue Drohnenforschungszentrum am Flughafen Kochstedt bringt hochspezialisierte, aber nur wenige neue Arbeitsplätze. Zudem sind mögliche Investitionen im Bundesland nicht immer willkommen. In Sangerhausen, ganz im Süden an der Grenze zu Thüringen, will sich ein israelischer Rüstungskonzern mit bis zu 400 Arbeitsplätzen ansiedeln. Doch dagegen regt sich bereits Widerstand. Linke und BSW haben Protestveranstaltungen angekündigt.
0: Und von Sachsen-Anhalt nach Mecklenburg-Vorpommern, wo zwei Wochen später, nämlich am 20. September, gewählt wird. Auch da steht die AfD in Umfragen auf Platz 1, allerdings nicht annähernd mit so großem Abstand wie in Sachsen-Anhalt. Und bei den ganzen letzten Wahlen war auch immer ein großes Thema: Wie wählen die ganz jungen Menschen? Warum ist die AfD bei denen so erfolgreich? Beziehungsweise vor allem bei den jungen Männern, während junge Frauen deutlich links wählen. In Mecklenburg-Vorpommern dürfen bei dieser Landtagswahl auch Jugendliche ab 16 abstimmen. Und unser Korrespondent Hannes Opel hat sich in Rostock mal angesehen, wie Schüler so auf das politische Angebot und die Kandidaten reagieren.
7: Es ist Demokratieforum in Rostock. 20 Schülerinnen und Schüler aus ganz Mecklenburg-Vorpommern stehen in einem etwas kargen Geschichtsraum der Universität. Eine Karte des Römischen Reiches ziert die weiße Wand. Die Schüler haben sich in zwei Kreisen einander gegenübergestellt: Speed-Dating. Sie sollen sich kennenlernen. Vivienne ist 15 und kommt aus Neubrandenburg. Mit 2 Stunden hatte sie die längste Anreise von allen hier im Workshop.
8: Also ich finde, Politik ist einfach ein wichtiges Thema, vor allem in der Jugend, weil ich habe so das Gefühl, ganz, ganz viele Leute sind total uninformiert. Und ich persönlich finde es auch einfach total interessant.
7: Erik ist 18 und kommt aus Rostock.
9: Also ich finde, Politik aktuell bzw. generell ist einfach extrem wichtig, weil es unsere Welt entscheidet. Und ich finde, dass einfach jeder mitsprechen sollte. Und es wichtig ist, dass wir darüber sprechen. Und deswegen will ich heute hier.
7: Und zum Mitreden sind insgesamt sogar 200 Schülerinnen und Schüler aus dem gesamten Bundesland gekommen. 9 Workshops finden zeitgleich statt. Organisiert hat das Ganze der Landesschülerrat. Das Interesse sei groß, sagt Ben Ölschläger. Aber es gebe natürlich auch viele Themen zurzeit.
10: Wir fühlen uns jetzt deutlich mehr gewertschätzt. Wir fühlen endlich mal, hey, unsere Stimme ist wirklich was wert. Sie reden nicht nur darüber, ja, ihr seid wichtig. Jetzt haben wir wirklich auch die Macht an der Wahlurne. Das verspüren wir schon. Aktuell verspüren wir aber auch viel Unsicherheit zwischen den jungen Menschen.
7: Die Neuwähler, die jetzigen 16- und 17-Jährigen, machen etwa 2% der Wahlberechtigten im Land aus. Eine krisengeplagte Generation, die beispielsweise die Pandemie voll miterlebt hat. Jeder 4. Schüler zeigt laut Schulbarometer der Robert-Bosch-Stiftung psychische Auffälligkeiten. Das sind Themen, die auch beim Landesschülerrat ankommen.
10: Wir sehen sowohl auf der linken als auch an der rechten Seite wachsen die Extreme immer weiter. Wir haben hybride Bedrohungen aus dem Ausland, aber natürlich auch Konflikte im Inland, Klimawandel, Bildungslücken, Lehrermangel. All das sind Probleme, die uns beschäftigen, die wir gemeinsam anpacken müssen. Und dafür sind wir heute hier.
7: Nach einer kurzen Mittagspause beginnt die Podiumsdiskussion im Rostocker Barocksaal. Die Schüler sitzen in einem festlichen Raum unter Kronleuchtern und weißem Stuck vor einer Bühne. Darauf 6 Kandidatinnen und Kandidaten der Parteien für die Landtagswahl. Vivienne freut sich, dass ihre Themen auf dem Podium diskutiert werden.
8: Also vor allem das mit der Chancengleichheit. Also ich habe jetzt das Glück und das Privileg, auf eine Privatschule zu gehen. Aber ich weiß auch, dass das nicht bei jedem so ist. Und ganz viele Leute in meinem Umkreis gehen halt auf öffentliche Schulen, die aus Nicht-Akademiker-Familien kommen. Und dann sieht man halt wirklich diesen Unterschied. Und das war ein Thema, was ich total interessant finde. Genauso wie Digitalisierung und KI.
7: Wehrpflicht, mentale Gesundheit, die Schule von morgen, Lehrermangel und Unterrichtsausfall. Es stehen viele weitere Themen auf dem Programm. Die Kandidaten haben jeweils für ihre Redebeiträge nur 90 Sekunden Zeit. Dann ertönt eine Glocke. Auch Erik aus Rostock ist von dem Format überzeugt. Er findet super, dass er die Kandidaten im echten Leben befragen kann und nicht nur auf Social Media angewiesen ist.
9: Social Media ist natürlich hilfreich, aber man sollte sich nicht seinen ganzen Informationsschatz über Social Media rausholen, sondern auch nochmal mit den direkten Personen darüber sprechen. Das finde ich super gut. Das sollte man definitiv öfters machen und ja, ich bin ein klarer Befürworter davon.
7: Ben Ölschläger vom Landesschülerrat ist zufrieden mit der Veranstaltung. Aber er sieht noch Luft nach oben bei dem, was die Politik anbietet, zum Beispiel beim Thema multiprofessionelle Teams.
10: Wir müssen da unbedingt noch mehr Veränderungen sehen. Klar, es ist schon viel passiert, aber wir als Landesschülerrat setzen uns dafür ein, dass jede Schule eine Krisenanlaufstelle hat mit ausreichender Resilienzförderung. Das bedeutet nicht nur ein Schulsozialarbeiter, im besten Falle auch ein Schulpsychologen an den Schulen, damit man den Schülern auch das Feedback gibt, hey, ihr seid nicht alleine, die Probleme sind da, aber wir begleiten euch und wir nehmen euch mit an die Hand.
7: Am 20. September können die Jugendlichen ab 16 nun erstmals selbst entscheiden, wer sie am meisten überzeugt hat.
0: Schüler treffen Spitzenkandidaten vor der Wahl in Mecklenburg-Vorpommern und können da ihre Themen platzieren.

0: In den letzten Jahren wurde viel getan, um die extrem belastenden Arbeitsbedingungen der Pflegekräfte etwas zu verbessern und auch die Ausbildung attraktiver zu machen. In Köln gibt es ein besonders modernes Projekt in der Pflegeausbildung. Die Azubis trainieren Notfälle mit einer Virtual Reality Brille. Wie das so ankommt und was es bringt, das hat sich Jonas Panning angeguckt.
1: In einem Schulungsraum des Kölner Uniklinikums rattert die Klimaanlage. Die vielen Hochgeschwindigkeitsrechner müssen gekühlt werden. Auf den Tischreihen liegen Virtual Reality Brillen. Normalerweise sitzen hier angehende Pflegekräfte und Medizinstudierende, die gemeinsam an zwei Tagen ausgebildet werden.
2: Alle Programme, die wir hier nutzen, haben wir selbst kreiert,
1: sagt Dr. Robi Datta, Chirurg und Leiter der AG-Lehre am Uniklinikum Köln.
2: Zusammen mit externen Firmen, einerseits Northdocs und Orama VR, aber auch mit unserem jetzt hauseigenen Programmierer, der dann für uns Programme erstellt und wir diese halt jetzt nutzen.
1: Wer eine der 12 Brillen aufsetzt, begibt sich in die Realität des Medizinalltags. Situationen in einem Schockraum werden nachgestellt, sogar eine Operation kann simuliert werden. Dem Deutschlandfunk-Reporter wird die virtuelle Behandlung eines Patienten vorgeführt. Neben der VR-Brille bekommt er 2 Joysticks in die Hand gedrückt.
3: Und ich stehe jetzt hier auf der Türschwelle von einem Patientenzimmer und sehe den Pfleger. Ich sehe die bunte Schlafanzughose von der Patientin und die nackten Füße, die in einem Bett liegt.
4: Genau, da haben Sie an Ihrem Joystick, wenn Sie den nach unten halten, dann erscheinen die Füße vor Ihnen.
3: Ah ja, genau.
1: Es stellt sich heraus, dass die Patientin ein Patient ist. Auf der anderen Seite des Bettes steht die Ärztin. Über dem Patienten in seinem rot-weißen Pyjama blinken mehrere kleine Lupen auf, die mit dem Joystick angeklickt werden können.
4: Und jetzt müssen Sie mit Ihren Armen wirklich interaktiv, genau, die Lupen sind je nach Körperregion geordnet.
3: Ich setz mal hier PVK, was heißt das? Nee, ich mach mal hier eine Spritze, Blutentnahme.
4: Beispielsweise, genau, das können Sie dann machen. Jetzt müssen Sie selber eine Blut entnehmen. Sie müssen alles dann in der richtigen Reihenfolge, einmal zuerst diesen blauen Stauschlauch, das beispielsweise.
3: So. Dann wie geht das dann weiter?
4: Desinfizieren.
3: Hiermit?
4: Mit dem, genau, dem Desinfektionsspray. Dann müssen Sie tupfen mit diesem Tupfer. Dann müssen Sie nochmal desinfizieren. Und jetzt erst dürfen Sie stechen mit der Kanüle.
3: Das hier?
4: Jawohl.
1: Beim virtuellen Blutabnehmen hilft Ada Alkom. Der 26-Jährige ist Simulation Instructor und operationstechnischer Assistent, also in jeder Hinsicht vom Fach für die Ausbildung mit der VR-Brille. Mit seiner Hilfe können sich die Auszubildenden voll auf die Lehre konzentrieren, denn er führt durch die jeweiligen Programme. Wer schon ein bisschen Erfahrung hat, nimmt im Rahmen seiner Ausbildung an dem VR-Training teil, sagt Sarah Hermanns, Pflegepädagogin an der Lindenburg-Akademie. Im Vordergrund steht die Kommunikation mit dem ärztlichen Personal.
5: Viele wissen halt in der Ausbildung noch gar nicht, wie kommuniziere ich mit den Ärzten später. Die Medizinstudenten bilden das, also spiegeln das aber auch und sagen, dass das für die auch eine Bereicherung ist, dass man halt lernt, interdisziplinär auch zu agieren.
1: Planerisch sei es eine Herausforderung gewesen, Auszubildende aus der Krankenpflege und Medizinstudierende für das Training einzuteilen, so Hermanns. Denn sowohl das Studium als auch der Lehrplan der angehenden Pflegekräfte lasse kaum zeitliche Lücken zu. Das Projekt in Köln ist in dieser Form einmalig. Dabei gäbe es die Technik der virtuellen Realität schon seit Jahren, sagt der Mediziner Robi Datta. Er hofft, dass sie zukünftig auch woanders in der Ausbildung eine Rolle spielen wird.
0: Unser Reporter Jonas Panning hat die VR-Brille ausprobiert, mit der angehende Pflegekräfte in Köln Situationen im Krankenhaus üben.

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1: 4.30 Uhr, die Nachrichten. Bundesaußenminister Wadefuhl will heute seine EU-Kollegen über die bisherigen Erkenntnisse zum mutmaßlichen russischen Anschlagsversuch am Flughafen Leipzig informieren. Nach Angaben von EU-Diplomaten wird erwartet, dass es dann auch erste Beratungen über eine mögliche europäische Reaktion geben wird. Die Gespräche sollen bei einem informellen EU-Außenministertreffen in Irland geführt werden. Die Bundesregierung hält es für erwiesen, dass Russland für den versuchten Anschlag am Flughafen Leipzig vom 4. August verantwortlich ist. Als Reaktion soll das letzte noch offene russische Generalkonsulat in Deutschland in Bonn zum 18. September geschlossen werden. Zudem will die Bundesregierung den Vertrag über das russische Haus in Berlin kündigen, Einreisekontrollen für russische Staatsangehörige verschärfen und auf weitere EU-Sanktionen dringen. Beobachter rechnen damit, dass der Kreml, wie es heißt, spiegelbildlich antworten und etwa das Goethe-Institut in Russland schließen werde. Der russische Präsident Putin kritisierte die deutschen Sanktionen. Er denke, dass dies ein erneuter, schwerer Fehler sei, sagte Putin in einer Pressekonferenz am Abend. Putin forderte, dass die Bundesregierung Beweise vorlegen solle. Russland hat in der Nacht die ukrainische Stadt Odessa mit Drohnen angegriffen. Nach amtlichen Angaben wurden Teile der Infrastruktur zerstört. Genauere Informationen auch über mögliche Verletzte gab es zunächst nicht. Unterdessen hat der ukrainische Präsident Selenskyj Fluggesellschaften vor Gefahren im russischen Luftraum gewarnt. Er begründete dies mit der hohen Zahl von Drohnen, die dort eingesetzt wurden. Russlands Präsident Putin sagte dazu, dies sei Staatsterrorismus von ukrainischer Seite, auf den man reagieren werde. Derweil haben sich die Verteidigungsminister der EU-Staaten bei ihrem Treffen in Irland nicht darauf verständigt, der Regierung in Kiew Zusagen für neue Patriot-Flugabwehrraketen zu geben. Die G20-Finanzminister haben sich bei ihrem Treffen in den USA mit Ausnahme Chinas darauf verständigt, gegen übermäßige Handelsüberschüsse vorzugehen. Länder mit exzessiven und anhaltenden Überschüssen sollten Wettbewerbsverzerrungen beseitigen, heißt es in einer Erklärung des G20-Vorsitzes. China habe bestimmten Abschnitten des Papiers widersprochen, weshalb es keine gemeinsame Abschlusserklärung gegeben habe. In der Erklärung werden die Länder zudem aufgefordert, unnötige Exportbeschränkungen zu vermeiden, um das normale Funktionieren der Lieferketten zu gewährleisten. Die US-Regierung hatte auf eine solche Erklärung gedrungen. Die Türkei will mit Russland gemeinsam weitere Atomkraftwerke bauen. Der türkische Präsident Erdogan kündigte die Pläne an, ohne eine konkrete Zahl zu nennen, berichtet die staatliche Nachrichtenagentur Anadolu. Erdogan bezeichnete die Beziehungen zwischen der Türkei und Russland als auf einem deutlich höheren Level als jemals zuvor. Russlands Präsident Putin lobte die Türkei als einen der privilegierten Partner Russlands. Der staatliche russische Konzern Rosatom steht derzeit vor der Fertigstellung des Atomkraftwerks Akuyu an der türkischen Mittelmeerküste. Die 4 Reaktoren der Anlage sollen etwa 10% der türkischen Stromversorgung sicherstellen. Der Mann, der den konservativen US-Aktivisten Charlie Kirk erschossen haben soll, wird wegen schweren Mordes angeklagt. Das hat ein Richter im Bundesstaat Utah entschieden. Dem Angeklagten Tyler Robinson droht im Falle einer Verurteilung die Todesstrafe. Die Staatsanwaltschaft hatte von überwältigenden Beweisen dafür gesprochen, dass der Beschuldigte im vergangenen September Kirk getötet habe. Der populäre konservative Aktivist hatte zum Zeitpunkt der Tat vor tausenden Menschen in Orem im US-Bundesstaat Utah gesprochen. Die Anwälte des mutmaßlichen Schützen hatten vergeblich versucht, das Gerichtsverfahren zu verhindern. Das Wetter. Im Norden und Nordwesten schauerartiger Regen und vereinzelte Gewitter, sonst ein Wechsel von Sonne und Wolken und weitgehend trocken. Höchstwerte 19 bis 26 Grad. Morgen vom Norden bis in die Mitte stark bewölkt und etwas Regen. Im Süden heiter und trocken 19 bis 28 Grad. Am Freitag im Norden und in der Mitte meist stark bewölkt, gebietsweise schauerartiger Regen. Südlich von Main und Mosel dagegen nur locker bewölkt oder sonnig. 18 bis 32 Grad. Das waren die Nachrichten.
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2: Mit Josephine Schulz. Schönen guten Morgen.

0: 4.37 Uhr wird es und wir kommen zum Sport mit Jan Boré und starten mit dem Blick zurück auf Fußball und das DFB-Pokalspiel gestern Abend zwischen dem Fünftligisten Hamburg-Eimsbütteler Ballspielclub und Borussia Dortmund.
1: Der Hamburg-Eimsbütteler Ballspielclub, kurz HEBC, spielt normalerweise vor 200 Zuschauern. Bei seiner Premiere im DFB-Pokal gegen Borussia Dortmund spielte der Fünftligist gestern vor über 40.000. Das Ergebnis war da zweitrangig. Hendrik Lückhoff.
2: Am Ende war es der erwartete Spielausgang, aber gerade in der ersten halben Stunde war ein Vierklassenunterschied nicht zu erkennen. Der HEBC ließ wenig zu und machte Dortmund das Leben schwer. Dann führte ausgerechnet ein Eigentor von HEBC-Kapitän Wrede zum 1:0 für Dortmund. Danach trafen noch Svensson und Inacio mit einem Doppelpack vor der Pause für den BVB. Aber auch im zweiten Durchgang kämpfte der Fünftligist mit viel Herz und Leidenschaft. So traf nur noch Fabio Silva zum standesgemäßen 5:0 Endstand für Dortmund. Der BVB erfüllt damit seine Pflichtaufgabe. Die Hamburger Fünftligisten konnten sich vor fast 46.000 Zuschauern für einen mutigen Auftritt in ihrem Spiel des Lebens feiern lassen.
1: In gut zwei Wochen wird der erste Kader der Nationalmannschaft unter Neubundestrainer Jürgen Klopp vorgestellt. Fehlen wird dabei aber definitiv Antonio Rüdiger. Tabea Kunze.
3: Der gebürtige Berliner hat bei Instagram seinen Rücktritt aus der Nationalmannschaft erklärt. Nach einiger Zeit des Nachdenkens sei für ihn der Zeitpunkt gekommen, den Weg für die junge Generation freizumachen, schrieb der 33-Jährige rund zwei Monate nach dem Aus bei der Fußball-Weltmeisterschaft. Seine ganze Konzentration gelte nun voll und ganz seinem Verein Real Madrid. Dort hat Rüdiger erst vor kurzem seinen Vertrag bis zum kommenden Sommer verlängert. Der Innenverteidiger spielte insgesamt 86 Mal für das deutsche Team. Er hat an 3 Welt- und 2 Europameisterschaften teilgenommen.
1: Es war gestern ein regelrechter Krimi im Achtelfinale der Volleyball-EM. Aber die deutschen Volleyballerinnen haben ihr Minimalziel erreicht und knapp gegen Belgien im Tiebreak gewonnen. Raimo Hinsdorf.
4: Erstmals seit 7 Jahren stehen Deutschlands Volleyballerinnen auf europäischer Ebene wieder in der Runde der besten 8. Ein 3:2 im hochspannenden Match gegen Belgien öffnete die Tür ins EM-Viertelfinale. Gruppensieger Belgien startete gegen die deutschen Frauen überragend. Die belgischen Angreiferinnen dominierten zunächst am Netz, holten sich gegen noch fehlerhaft spielende deutsche Frauen den Satz Nummer 1 mit 25:20. Die deutschen Schmetterlinge im zweiten Abschnitt von Beginn an viel präsenter. Leana Grosser macht mit dem 25:21 den Satzausgleich fix. Den dritten Abschnitt entschied auch eine starke Aufschlagserie von Lina Alsmeier zugunsten des DVV-Teams. Drama dann in Satz 4. Deutschland holt einen 6-Punkte-Rückstand auf, versemmelt aber 2 Matchbälle. Der Tiebreak muss entscheiden und in diesen verwandelt Leana Grosser zum 15:8 und damit zum Sieg.
1: Vom Hallensport zum Wassersport. Gestern ist es gestartet, das Ocean Race Atlantic, ein neues Transatlantik-Segelrennen. Einmal quer über den Atlantik. Von New York bis nach Lorient in Frankreich geht es. Fast 6.000 Kilometer. Mit dabei ist auch der Hamburger Weltumsegler Boris Herrmann. Tom Gernke mit dem Blick auf den Wettbewerb.
5: Der Anspruch an Herrmanns neue Superjacht ist schnell formuliert.
6: Also das Boot muss einfach das Schnellste sein, das ist das Wichtigste.
5: Maximaler Speed, maximale Performance. Boris Herrmann ist optimistisch vor dem Start des Ocean Race Atlantic. Es geht über 3200 Seemeilen einmal über den Nordatlantik von New York ins französische Lorient. Gesegelt wird im Crew-Modus. 2 Frauen, 2 Männer. Für Herrmann und Co. zugleich das Ende eines langen Bau- und Planungsprozesses.
6: Wir wussten exakt, wo wollen wir welches Display, welche Zahl soll wo angezeigt werden, welches Gerät brauchen wir nicht, was können wir weglassen, was war letztes Mal zu viel, was war zu kompliziert.
5: Herrmann geht voll auf Attacke. Die Malizia 4 wurde gebaut, um zu gewinnen, so das offensive Motto der Kampagne. Beim Ocean Race Atlantic geht es nun gegen insgesamt 5 andere Teams. Wegen der Wetterlage scheint ein neuer 24-Stunden-Geschwindigkeitsrekord möglich. 8 bis 10 Tage wird die Flotte insgesamt unterwegs sein.
1: Seit Jahren gibt es an vielen Orten Streit mit Anwohnern über den Lärm auf Sportplätzen. Deshalb müssen viele Vereine ihre Trainings- und Spielzeiten immer wieder anpassen. Die Sportminister der Länder wollten deshalb erreichen, dass der Vereinsbetrieb wie Kinderlärm behandelt wird. Matthias Wolf mit den neuesten Entwicklungen.
7: Das Bundesumweltministerium lehnt eine Sonderstellung des Sports in Sachen Lärmschutz ab. Auf Anfrage der Sportschau teilte das Ministerium mit, man beabsichtige keine Abschwächung der Sportstätten-Lärmschutzverordnung. Die Sportminister der Länder hatten im Oktober 2025 einstimmig einen entsprechenden Antrag gestellt. Vor allem zugunsten des Jugendsports sollte der Sportbetrieb wie Kinderlärm behandelt werden. Seit 2011 gilt der Lärm, der von Kitas oder Spielplätzen ausgeht, nicht mehr als schädliche Umwelteinwirkung für Anwohner. Und das ohne Grenzwerte. Bei Sportlärm gelten aber noch verschiedene Vorgaben. So darf es zum Beispiel tagsüber nicht lauter als 50 Dezibel sein, wenn die Anlage in einem reinen Wohngebiet liegt. Bundesweit gibt es deswegen zahlreiche Konflikte zwischen Sportvereinen und Nachbarn. Viele dieser Streitigkeiten landen vor Gericht. Vielerorts bedeutet das starke Nutzungsbeschränkungen für die Vereine und damit auch für den Jugend- und Breitensport.
0: Und das war der Sportüberblick mit Jan Boré.

0: Wenn die Gefängnisse aus allen Nähten platzen, ist das in vielerlei Hinsicht kein besonders gutes Zeichen. In Großbritannien ist das der Fall, es ist einfach kein Platz mehr. Und die Regierung weiß sich nicht anders zu helfen, als Straftäter deutlich früher zu entlassen. Aber das hat jetzt ziemliche Gegenwehr in der Bevölkerung ausgelöst, denn es geht da nicht nur um Kleinkriminelle. Christine Heuer berichtet.
1: Schon auf dem Papier überzeugte der Plan der Regierung viele Briten nicht. Sie fanden es ungerecht, dass Häftlinge früher freigelassen werden, nur weil die Gefängnisse im UK voll sind. Doch im Sommer bekam das Programm, mit dem Downing Street die Mindesthaftzeit von der Hälfte auf ein Drittel der verhängten Strafe senken wollte, auch noch ein Gesicht. Das von Andrew Harper, einem 28-jährigen Polizisten, der 2019 im Einsatz gegen Diebe getötet worden war. Harper hatte sich an einem Abschleppgurt am Auto der Täter verfangen. Auf ihrer Flucht schleiften sie ihn mehr als eine Meile über die Straße hinter sich her. Der junge Mann erlag seinen Verletzungen. Zwei der Täter sollten im Rahmen des Regierungsprogramms frühzeitig aus der Haft entlassen werden. Im Königreich brach ein Sturm der Entrüstung los.
2: It just feels like another letdown for Andrew, really,
1: sagte Harpers Mutter Debbie Adlam in einem anrührenden Interview mit der BBC. Das neue Gesetz höhle die Gerechtigkeit für Opfer immer weiter aus.
2: Everything I've seen to do with the Sentencing Act seems to be watering down of our justice for victims.
1: Auch Harpers Vorgesetzter Jason Hawke war fassungslos. Es fühle sich grundfalsch an, dass diese Männer frühzeitig aus der Haft entlassen werden sollen, erklärte der Chef der Thames Valley Police.
3: It feels perverse that his killers are released early now that the law is in place. And it's fair to say police officers simply do not understand this decision.
1: Das Thema bestimmte die Sommerpause in Großbritannien. Mehr als 1 Million Menschen unterschrieben eine Petition gegen die Freilassung der Männer, die Andrew Harper getötet hatten. Und der neue Premierminister Andy Burnham tat, was er zu tun versprochen hatte. Er hörte den Leuten zu und änderte das umstrittene Gesetz.
4: We've spent the summer turning over every single stone.
1: Wir haben den ganzen Sommer über jeden Stein umgedreht. Und jetzt haben wir einen Vorschlag vorgelegt, der dafür sorgt, dass diejenigen, die wegen Totschlags verurteilt wurden, im Gefängnis bleiben. Darunter die Männer, die am Tod von Andrew Harper beteiligt waren. Das gleiche gilt für Täter, die wegen sexueller Nötigung verurteilt wurden oder für gefährliches Fahren mit Todesfolge.
4: All of these offenders now will remain in prison, hundreds of them.
1: Doch die Hunderte, die jetzt im Gefängnis bleiben, verschärfen das Problem wieder, das die Regierung mit ihrer Freilassung lösen wollte. Derzeit sind die Männergefängnisse in England und Wales zu 98% ausgelastet. Wegen längerer Haftstrafen, zigtausender Rückfälliger und einem Rückstau an den Gerichten. Schon nächsten Mai könnten die Gefängnisse voll sein. Und wohin dann mit neu verurteilten Straftätern? Die Antworten des neuen Premierministers überzeugen nicht alle. Unter anderem möchte Andy Burnham sogenannte IPP-Häftlinge früher freilassen. Das sind Täter mit vergleichsweise kurzen Haftstrafen, die aber von Richtern als besonders gefährlich eingeschätzt und deshalb von einer Freilassung ausgeschlossen wurden.
4: What I've tried to do.
1: Ich habe versucht, auf die Öffentlichkeit zu hören. Und die Menschen bevorzugen meiner Einschätzung nach ein System, in dem diejenigen, die ihre Strafe verbüßt haben, eher für eine frühzeitige Entlassung in Betracht kommen, als diejenigen, bei denen das nicht der Fall ist.
4: To be considered for release before those who haven't.
1: Es gibt Bedenken, wie gefährlich IPP-Häftlinge in Freiheit sein können. Die Regierung hält ihm entgegen, dass jeder einzelne Fall geprüft werden soll. Außerdem verspricht sie, jeden früher entlassenen Häftling mit Fußfesseln und weiteren Einschränkungen zu überwachen. Polizeivertreter warnen, dass sie das ohne mehr Geld gar nicht leisten können. Andy Burnham will ausländische Straftäter schneller abschieben. Das, warnen Experten, gehe aber nur mit Zustimmung ihrer Herkunftsländer. Auch die Idee, zivile Räume in bestehenden Gefängnissen in Zellen umzuwandeln, stößt auf Skepsis. Andy Burnham warnt Mark Fairhurst von der Gewerkschaft der Gefängnisbediensteten, solle sich das nicht zu leicht vorstellen. Das zeigt einfach, wie naiv unsere Entscheidungsträger sind. Dafür gibt es keine einfache Lösung. So etwas dauert. Und außerdem, wenn man eine Wäscherei in eine Gefängniszelle umbaut, wo soll man dann eigentlich die Kleidung der Gefangenen waschen?
5: And by the way, if you convert a laundry room into a cell, where are you going to wash prisoners' clothes?
0: Christine Heuer über den Streit, wie umgehen mit überfüllten Gefängnissen in Großbritannien.

0: Wir haben in dieser Sendung heute Nacht schon mehrfach Eindrücke aus Sachsen-Anhalt, aus dem dortigen Wahlkampf gehört. Am Sonntag ist es ja soweit und wir wollen jetzt noch ein weiteres Schlaglicht werfen, nämlich auf die Rolle der sozialen Medien. Beziehungsweise Forschende wollen ganz genau ermitteln, welche Rolle diese ganzen Kurzvideos zum Beispiel auf TikTok für die Wahl spielen. Denn natürlich versuchen alle Parteien auch in Social Media sehr präsent zu sein, aber nicht alle sind dabei gleich erfolgreich. Und um das wirklich gut nachvollziehen zu können, bitten die Forscher um Datenspenden. Luca Rese-Knauf berichtet.
1: Halle an der Saale. Eine Woche vor der Landtagswahl in Sachsen-Anhalt. Zwischen Kinderdisco und Riesenrad wirkt die Stimmung auf dem traditionellen Laternenfest fast demonstrativ gelassen. Am Rande des Geländes steht das Weizenbaum-Institut aus Berlin mit einem Pavillon. Hier kann man Tischtennis spielen und seine TikTok-Daten spenden.
2: Es ist wichtig, sich anzuschauen, was für Inhalte in TikTok überhaupt in den Feeds von den Leuten kommen, die wählen, um zu schauen, okay, hat das vielleicht einen Einfluss auf das Wahlverhalten oder die Wahrnehmung allgemein der Leute.
1: Erklärt Leon Wedel, wissenschaftlicher Mitarbeiter bei dem Projekt mit dem Namen Dein Feed, deine Wahl. TikTok speichert Daten wie Likes, Verweildauer oder Hashtags geschauter Clips. User können diese Daten über die TikTok-App anfordern. Da die Plattform ihre Funktionsweisen nicht offenlegen, ist die Wissenschaft auf solche Informationen angewiesen, sagt Forschungsgruppenleiter Jakob Ohmer.
3: Wir zäumen das Pferd von hinten auf sozusagen, weil wir von vorne nicht auf die Algorithmen drauf gucken können. Gucken wir jetzt von hinten drauf und schauen uns an, okay, stimmt das denn eigentlich, dass der Algorithmus, wie es ja landläufig oft meint, extremere Inhalte bevorzugt und in dem Fall oft AfD-Inhalte, die da im Verdacht stehen. Und das können wir halt mit dieser Methode gut erforschen, aber mit

0: auf das Festgelände aus.
1: Darf ich euch fragen, ob ihr TikTok benutzt zufällig oder Social Media? Nein. Klares Nein.
2: Entschuldigung, kann ich euch jetzt stören? Ich bin vom Weizenbaum-Institut und wir sprechen heute mit jungen Menschen hier über TikTok. Habt ihr TikTok?
3: Ja, tatsächlich.
0: Niklas und Connor, 17 und 18 Jahre alt, machen mit. Gemeinsam gehen sie die Auswertung auf ihren Smartphones durch.
4: Pro Session schaue ich ungefähr,
3: 19.000 Videos?
4: Nee.
3: 19,8.
4: 19,8.
3: Okay. Politik in deinem Feed. Von 15.000 Videos habe ich 51 mit politischen Schlagwörtern, Parteiaccounts.
0: In Wortwolken werden Begriffe aus den Videobeschreibungen umso größer dargestellt, je häufiger sie vorkommen.
3: Deutschland, Bundestag, Politik, ja. AfD und Merz steht da drin. Und fuck AfD haben wir auch. Okay.
4: AfD, fuck AfD, 161, ist markant. Auch hier der Graf, das war vor allem im Juni hatte ich jetzt anscheinend viele politische Themen auf meinem Feed. Auch sehr interessant. Wir sind beide das Faultier geworden.
3: Das ist das Seltenste, was wir haben.
4: Ja.
0: Die Spendenkampagne läuft noch bis Ende Oktober. Erste Auswertungen folgen nach den Wahlen. Was sich aber jetzt schon sagen lässt, in Sachsen-Anhalt hat die AfD die mit Abstand höchsten Zahlen. Seit Juli zählen Parteiaccounts mehr als 34 Millionen Klicks. Fast 7-mal so viel wie die zweitplatzierte CDU. Und auch bei Klicks und Likes pro Video führt sie an.
5: Das heißt, das erste Mal, dass wir es beobachten können, bei der Bundestagswahl damals war es noch so, dass die AfD zwar auch am meisten Videos gepostet hat, aber bei den Views pro Video und Likes pro Video waren die Linke und die Grünen auch noch sehr weit vorne und sogar vor der AfD.
0: Während sich Interessierte am Stand des Weizenbaum-Instituts die Zahlen und Graphen über politische Parteien auf TikTok anschauen, läuft auch abseits der Bildschirme der Wahlkampf auf Hochtouren. Ein Flugzeug mit einem Werbebanner der AfD überfliegt das Gelände. Es scheint kurz, als werde der Himmel zum Feed. Clips davon landen später wiederum auf TikTok.
6: Forschende bitten um Daten, um die Algorithmen von TikTok im Wahlkampf zu verstehen.

Die Radionacht klingt jetzt hier so langsam aus. Gleich folgen die Nachrichten und dann starten die Informationen am Morgen mit Stefan Heinlein. Ein Thema wie Umgehen mit Bedrohungen aus Russland, nachdem die Bundesregierung gestern Russland als Urheber der Sprengstoffdrohne am Leipziger Flughafen genannt hat. Ich sage Tschüss für heute. Josephine Schulz ist mein Name und ich wünsche Ihnen einen guten Start in den Tag. Tschüss.

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1: Fünf Uhr, die Nachrichten. Der Iran hat nach den jüngsten US-Angriffen Ziele in mehreren Golfstaaten mit Raketen und Drohnen beschossen. In Kuwait habe die Luftabwehr Angriffe feindlicher Drohnen abgewehrt, hieß es. In Jordanien wurden nach einem Bericht der staatlichen Nachrichtenagentur mehrere ballistische Raketen abgefangen. Zudem meldeten iranische Medien Attacken auf einen US-Stützpunkt in Bahrain. Die iranischen Revolutionsgarden sprachen in einer Erklärung von Vergeltungsattacken. Nach Darstellung des für die Region zuständigen US-Militärkommandos CENTCOM wurde die Angriffswelle der vergangenen Tage nun beendet. Die US-Truppen hatten Ziele nahe der Meerenge von Hormus unter Beschuss genommen, darunter Luftabwehrstellungen, Radarsysteme sowie Geräte zum Verlegen von Seeminen. Diese Maßnahmen seien eine Folge der versuchten iranischen Angriffe auf Handelsschiffe in der Region gewesen. Die deutsche Marine hat ein israelisches Waffensystem getestet. Der Versuch mit dem Raketensystem LORA im Nordatlantik sei erfolgreich abgeschlossen worden, teilte ein Sprecher mit. Nun sollen Pläne für den Kauf der Waffen mit einer Reichweite von mehr als 500 Kilometern vorangebracht werden. Für deren Erprobung waren zwei deutsche Fregatten in das Seegebiet zwischen Irland und Island verlegt worden. Die Vorbereitungen liefen weitgehend geheim. Allerdings wurde der Schiffs- und Luftverkehr 45 Tage vor dem Test öffentlich gewarnt. Marineinspekteur Karg sagte der deutschen Presseagentur, er sei hochzufrieden mit dieser Leistung. Das neue System lasse sich erfolgreich von den deutschen Schiffen aus einsetzen und die mögliche Reichweite übersteige alles bisher Bekannte. Bundesaußenminister Wadefuhl will heute seine EU-Kollegen über die bisherigen Erkenntnisse zum mutmaßlichen russischen Anschlagsversuch am Flughafen Leipzig informieren. Nach Angaben von EU-Diplomaten wird erwartet, dass es dann auch erste Beratungen über eine mögliche europäische Reaktion geben wird. Die Gespräche sollen bei einem informellen EU-Außenministertreffen in Irland geführt werden. Die Bundesregierung hält es für erwiesen, dass Russland für den versuchten Anschlag am Flughafen Leipzig vom 4. August verantwortlich ist. Als Reaktion soll das letzte noch offene russische Generalkonsulat in Deutschland in Bonn zum 18. September geschlossen werden. Zudem will die Bundesregierung den Vertrag über das russische Haus in Berlin kündigen, Einreisekontrollen für russische Staatsangehörige verschärfen und auf weitere EU-Sanktionen dringen. Beobachter rechnen damit, dass der Kreml, wie es heißt, spiegelbildlich antworten und etwa das Goethe-Institut in Russland schließen werde. Der russische Präsident Putin kritisierte die deutschen Sanktionen. Er denke, dass dies ein erneuter schwerer Fehler sei, sagte Putin in einer Pressekonferenz am Abend. Putin forderte, dass die Bundesregierung Beweise vorlegen solle. Bundesfinanzminister Klingbeil sitzt wegen eines Schadens an seinem Regierungsflieger in den USA fest. Ein technisches Problem verhindere den Start der Maschine, hieß es aus der Delegation. Damit wird der Vizekanzler auch die heutige Kabinettssitzung in Berlin verpassen, bei der sein Steuergesetz auf den Weg gebracht werden soll. Details zum Schaden an der Maschine der Flugbereitschaft der Bundeswehr wurden zunächst nicht bekannt. Der SPD-Chef hatte am Treffen der G20-Finanzminister in Asheville im Bundesstaat North Carolina teilgenommen. Der Mann, der den konservativen US-Aktivisten Charlie Kirk erschossen haben soll, wird wegen schweren Mordes angeklagt. Das hat ein Richter im Bundesstaat Utah entschieden. Dem Angeklagten Tyler Robinson droht im Falle einer Verurteilung die Todesstrafe. Die Staatsanwaltschaft hatte von überwältigenden Beweisen dafür gesprochen, dass der Beschuldigte im vergangenen September Kirk getötet habe. Der populäre konservative Aktivist hatte zum Zeitpunkt der Tat vor tausenden Menschen in Orem im US-Bundesstaat Utah gesprochen. Die Anwälte des mutmaßlichen Schützen hatten vergeblich versucht, das Gerichtsverfahren zu verhindern. Das Wetter: im Norden und Nordwesten schauerartiger Regen und vereinzelte Gewitter, sonst ein Wechsel von Sonne und Wolken und weitgehend trocken. Höchstwerte 19 bis 26 Grad. Morgen vom Norden bis in die Mitte stark bewölkt und etwas Regen. Im Süden heiter und trocken. 19 bis 28 Grad. Das waren die Nachrichten.
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2: Mit Melanie Fischer, Annette Langel, Malte Hennig, Philipp Seitz und Oliver Dannert. Ihr Team aus Redaktion und Technik für die kommenden 4 Stunden. Mein Name ist Stefan Heinlein. Wir wünschen Ihnen einen schönen guten Morgen. Nicht der Kanzler persönlich, sondern sein Außen- und sein Innenminister ging am gestrigen Abend vor die Kameras, um zu verkünden, die Spur führt nach Russland. Es gebe klare Hinweise, der Kreml steckt hinter dem versuchten Anschlag auf den Flughafen Leipzig-Halle. Das Thema auch heute ganz weit vorne auf der Agenda. Wir sprechen im Verlauf dieser Sendung mit unseren Korrespondenten aus Berlin, Moskau und Brüssel und 2 Interviews um 7.15 Uhr. Und zwar mit Markus Frohnmeier von der AfD und Konstantin von Notz von den Grünen. 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Sie haben es vielleicht gerade in den Nachrichten gehört. Die USA melden neue Angriffe auf iranische Ziele nahe der Straße von Hormuz. Iranische Staatsmedien berichten von zivilen Opfern. Als Reaktion auf die US-Attacken beschoss Iran offenbar Jordanien mit ballistischen Raketen. Aus Washington, Anne Schneider.
3: Der iranische Präsident hat erklärt, dass Teheran bereit sei, zu dem im Juni mit den USA vereinbarten Waffenstillstandsabkommen zurückzukehren. Voraussetzung sei aber, dass die USA ihren Verpflichtungen aus dem Memorandum zuerst nachkommen würden. Das berichten zahlreiche Medien unter Berufung auf die iranische Nachrichtenagentur IRNA. Ungeachtet dieser Signale hat das US-Militär am Dienstag neue Angriffe auf Ziele im Iran durchgeführt. Nach Angaben des US-Zentralkommandos CENTCOM richteten sie sich gegen iranische Luftverteidigungsanlagen, Radarsysteme und andere militärische Einrichtungen. Die US-Regierung erklärte, die Angriffe seien eine Reaktion auf iranische Aktionen gegen die Schifffahrt in der Straße von Hormuz sowie gegen amerikanische Truppen im Nahen Osten. Der Iran antwortete mit Raketen und Drohnenangriffen auf US-Stützpunkte in Jordanien und anderen Ländern der Golfregion. Jordanien erklärte, einen Großteil der Raketen abgefangen zu haben.
2: Für den Deutschlandfunk aus Washington, Anne Schneider.

0: Nicht nur bei uns in Deutschland, überall in Europa, auch in Tschechien und der Slowakei gibt es regelmäßig hybride Angriffe. In der Slowakei hat die Polizei vergangene Woche einen geplanten Brandanschlag auf eine Drohnenfabrik gemeldet. In Tschechien zerstörten Brandstifter vor wenigen Monaten eine Waffenproduktion. Die Fälle passen zur Warnung von Beobachtern vor einer ganzen Welle von Sabotageakten in Europa. Marianne Ahlweis aus Prag.
1: Die Folgen des vorbereiteten Brandanschlags in der Ostslowakei wären verheerend gewesen. Doch Sicherheitskräfte und Geheimdienste konnten die Angreifer noch rechtzeitig stoppen, lobt Polizeipräsidentin Jana Maškarová. Ziel des Angriffs war das Unternehmen Skyton in Haniska bei Prešov, wo Drohnen hergestellt werden. Zum Zeitpunkt des geplanten Anschlags könnten sich dort rund 70 Personen aufgehalten haben. Der Wert der Produktionsstätte beläuft sich nach unseren bisherigen Erkenntnissen auf Dutzende Millionen Euro. Drei Verdächtige wurden in der Slowakei festgenommen, eine weitere Person in Deutschland. Zwei sind Letten, zwei Ukrainer. Skyton ist eine ukrainische Firma, die derzeit schnell expandiert, auch nach Deutschland. Sie gilt als ein führender Hersteller von Aufklärungsdrohnen, den Raybirds 3. Einen Teil seiner Produktion hat Skyton in die benachbarte Slowakei verlagert. Auch die Rüstungsindustrie in der Slowakei erlebt einen Boom, trotz der russlandfreundlichen Rhetorik von Premierminister Robert Fico. Der hat zwar staatliche Waffenlieferungen an Kiew gestoppt, aber teilstaatliche und vor allem private Firmen produzieren in großem Stil auch für die Ukraine und ihre Verbündeten an immer mehr Standorten in der Slowakei. Verteidigungsminister Robert Kaliňák bestätigt Ermittlungen zu anderen möglichen Anschlagszielen in den vergangenen Monaten. Allerdings habe die Drohnenfabrik Skyton keine Lizenz zur Ausfuhr Richtung Osten gehabt, nur Richtung Westen. Das spricht auf den ersten Blick gegen Russland als möglichen Auftraggeber des Anschlags. Genau wie ein angebliches Bekennervideo der kaum bekannten Gruppe Global Citizens Against War 1984. Die Bilder sind laut Polizei allerdings KI-generiert. Für den Sicherheitsexperten Radovan Branik ist das ein offensichtlicher Versuch, den geplanten Brandanschlag zu einer privaten Aktion umzudeuten. Es ist doch völlig einleuchtend, dass weder Grönland noch die Antarktis hinter einer solchen Operation steht. Wer derzeit am meisten davon profitiert, das ist einzig und allein die russische Föderation. Slowakische Ermittler sehen mögliche Parallelen zu einem tatsächlich erfolgten Anschlag in Tschechien. Im März ging in Pardubice eine Produktionshalle des Rüstungsunternehmens LPP Holding in Flammen auf. 11 ausländische Verdächtige wurden festgenommen. Die angebliche pro-palästinensische Gruppe The Earthquake Fraction bekannte sich zu dem Angriff. Ziel sei es gewesen, Waffen für Israel zu zerstören. Die LPP Holding hatte eine Zusammenarbeit mit einem israelischen Drohnenhersteller angekündigt, aber nie umgesetzt. Stattdessen produziert sie zum Beispiel Drohnen für die Ukraine. Der tschechische Inlandsgeheimdienst wirft Russland vor, gezielt Unterstützer der Ukraine ins Visier zu nehmen, so Sprecher Ladislav Sticha im Interview mit dem ARD-Studio Prag. Russland versucht auf hybride Weise ganz Europa anzugreifen. In den sozialen Netzwerken wird versucht, einmal Agenten zu rekrutieren, die bereit sind, für wenig Geld verschiedenste Sabotageakte zu verüben. Auch in Tschechien haben wir mehrere solcher Fälle untersucht und die Zahl dieser Versuche steigt stetig an.
0: Aus Prag, Marianne Ahlweis über hybride Angriffe in Tschechien und der Slowakei. Und auch bei uns in Deutschland wird seit dem Drohnenfund am Flughafen Leipzig-Halle wieder intensiv über den Umgang mit hybrider Kriegsführung diskutiert. Und darüber hat meine Kollegin Christiane Kess gestern Abend mit dem Politikwissenschaftler Stefan Meister sprechen können.
2: Bundesinnenminister Dobrindt, der sagt, Deutschland sei tägliches Ziel hybrider Kriegsführung. Was will Russland damit erreichen?
3: Na, es will Deutschland letztlich spalten, schwächen, vor allem in seiner Unterstützung für die Ukraine. Es möchte einen politischen Wechsel in Deutschland erreichen. Und Deutschland ist natürlich ein Hauptziel, weil es das wichtigste, größte Land in der Europäischen Union ist. Es ist die wichtigste Wirtschaftsmacht in der EU. Und damit würde im Prinzip auch die Funktionsfähigkeit der EU geschwächt werden und die EU weiter gespalten werden.
2: Glaubt die russische Führung tatsächlich, dass die Bundesregierung die Unterstützung für die Ukraine aufgeben würde mit solchen Attacken?
3: Deutschland ist ein sehr vulnerables Land, was russische hybride Attacken betrifft, was Desinformation. Es ist ein gespaltenes Land. Wir haben einen großen Teil auch in der deutschen Gesellschaft, die wollen, dass dieser Krieg endet, die wieder günstiges russisches Gas wollen, die nicht in diesen Krieg sozusagen hineingezogen werden, wo Ängste auch sind vor einer möglichen nuklearen Katastrophe. Das sind alles Themen, die die deutsche Gesellschaft spalten. Und das sind die Themen, die Russland bespielt mit diesen Attacken. Also es geht nicht nur um das, was in Leipzig zum Beispiel passiert ist, Drohnenattacke, diese Flugzeuge, sondern es geht eben auch um den ganzen Informationsraum. Und da ist Deutschland relativ erfolgreich und schwächt die Bundesregierung und stärkt möglicherweise Parteien, die genau diese Politik eben nicht unterstützen.
2: Sie meinen, Russland ist relativ erfolgreich. Habe ich Sie da richtig verstanden? Weil Sie gerade sagten, Deutschland ist da relativ erfolgreich.
3: Genau, Russland ist damit erfolgreich, ja.
2: Nun hatte Bundeskanzler Merz zuvor eine harte Reaktion angekündigt und was heute von Bundesinnenminister Dobrindt und Bundesaußenminister Wadephul verkündet wurde, das wird von vielen als doch relativ gemäßigte Maßnahmen wahrgenommen. Kann das in Moskau tatsächlich beeindrucken? Wir hören in einer ersten Reaktion der russischen Regierung, dass man da wieder die Schuld von sich weist, dass man Deutschland vorwirft, wegen der Unterstützung der Ukraine den Konflikt anzuheizen. Man spricht von einer Eskalation, die nicht unbeantwortet bleibe. Wie ordnen Sie diese Reaktionen ein aus Moskau?
3: Also ich glaube, es ist erstmal wichtig, dass die deutsche Bundesregierung benennt, wer diesen Anschlag begangen hat. Und das ist auch eine Veränderung in der deutschen Politik. Und das hat natürlich eine Wirkung in Moskau. Und das ist ja auch ganz wichtig für die deutsche Gesellschaft, dass hier deutlich gemacht wird, Russland attackiert ist und greift uns an. Das sehe ich als Paradigmenwechsel. Das, was da jetzt entschieden worden ist, das Konsulat in Bonn zu schließen, ja, möglicherweise das russische Haus, Ausweisung von Diplomaten, das wird Moskau nicht beeindrucken. Das wird nicht dazu führen, dass Russland bestimmte hybride Attacken einstellen wird. Und es macht genau das. Moskau macht genau das, was es immer tut. Es weist der anderen Seite die Schuld zu für die Eskalation, die es selbst ja betreibt. Also es ist auch eine typische Taktik sozusagen der russischen Seite in diesem ganzen Informationskrieg. In der Hinsicht sehe ich nicht, dass es irgendeine Veränderung in Moskau geben wird.
2: Schauen wir uns die einzelnen Maßnahmen ein bisschen genauer an. Sie haben schon ein paar genannt. Das russische Generalkonsulat in Bonn, das wird Mitte September geschlossen. Welche Konsequenzen hat das denn? Was macht genau dieses Generalkonsulat im Gegensatz zur russischen Botschaft in Berlin?
3: Also es ist ja im Prinzip das letzte Konsulat, was jetzt geschlossen wird. Wir hatten noch in anderen deutschen Städten solche Konsulate und das war natürlich wichtig jetzt für Russen, die in Deutschland leben oder die nach Deutschland reisen, um dort konsularisch betreut zu werden. Also wir schneiden damit im Prinzip also Möglichkeiten auch von diplomatischer, konsularischer Betreuung in den Regionen in Deutschland ab und alles wird jetzt in Berlin konzentriert. Also in der Hinsicht schlechtere Vertretung Russlands in Deutschland. Das hat vielleicht jetzt nicht mehr den großen Effekt, weil sie sagen, die Reisen nach Deutschland eingeschränkt werden und wir wissen auch, dass Konsulate, genauso wie die Botschaft, eben auch von vielen Spionen besetzt waren. Aber es schränkt natürlich die diplomatischen Beziehungen einfach ein mit Russland.
2: Und im Gegenzug wird jetzt erwartet, mehr oder weniger, dass Russland das deutsche Generalkonsulat in St. Petersburg schließen könnte. Was wären da die Folgen?
3: Das sind die klassischen symmetrischen Maßnahmen, die wir dann bei Russland sehen, dass es dann genau das Gleiche tut, eben auch Konsulat schließt. Das heißt, dass die deutsche Vertretung wiederum in Russland eingeschränkt wird, dass auch jetzt zum Beispiel für EU-Bürger, ja, sind immer weniger Botschaften oder eben Konsulate vor Ort. Deutschland hat noch ein Konsulat in Petersburg. Das macht es eben auch schwerer, Unterstützung zu bekommen jetzt in bestimmten Fällen. Man ist nicht mehr vor Ort. Ja, Konsulate machen ja auch zum Beispiel Kulturpolitik. Die haben nochmal eine ganz andere Präsenz auch vor Ort. Das ist natürlich dann alles nicht mehr möglich.
2: Und Sie haben es auch schon angesprochen, dem russischen Haus in Berlin soll gekündigt werden oder wird gekündigt, ein Kulturinstitut offiziell, bei dem man aber davon ausgeht, dass es Russland für Spionagezwecke dient. Und da wiederum wird jetzt erwartet, dass Russland die Goethe-Institute in Russland schließen wird. Welche Rolle spielen die Goethe-Institute?
3: Die Frage ist eher, welche Rolle spielen sie noch? Sie können eben nicht mehr so arbeiten wie in der Vergangenheit, was jetzt Sprachkurse betrifft, was Kulturveranstaltungen betrifft, sehr viel auch für die Bevölkerung vor Ort an Veranstaltungen. Das können sie eben in großen Teilen nicht mehr leisten. Also die Frage ist, wie viel Sinn machen eigentlich noch die Goethe-Institute in Russland, weil sie eben nur noch eingeschränkt arbeiten können und ständig auch unter Druck und unter Beobachtung stehen. Also es war letztlich auch eine Frage der Zeit, wann das Goethe-Institut geschlossen wird.
0: Und das Interview meiner Kollegin Christiane Kess mit dem Politikwissenschaftler Stefan Meister ist eine Wiederholung aus unserer Spätsendung gestern Abend um 23:10 Uhr.

0: Der Machtkampf im Weltfußball geht in die Verlängerung. Die Boykottdrohung des Europäischen Fußballverbandes UEFA ist zwar vom Tisch, doch nun soll FIFA-Boss Gianni Infantino wegen seines umstrittenen Investorenplans vor Gericht gezerrt werden. Mein Kollege Matthias Friebe hat darüber mit dem UEFA-Vizepräsidenten Aki Watzke sprechen können.
1: Es geht nur ohne Gianni Infantino weiter. Das ist für die UEFA und auch für Vizepräsident Hans-Joachim Watzke klar.
2: Eigentlich wäre dem Fußball sehr stark gedient, wenn Gianni Infantino zurückzieht, um dem Fußball nicht so eine Zerreißprobe auszusetzen.
1: Dass Infantino, der bisher keine Anstalten macht, zurückzutreten, zu dieser Erkenntnis kommt, hält Watzke zumindest für denkbar, wie er im Deutschlandfunk-Sportgespräch sagte. Wenn Infantino aber nicht aufgeben will, wird es zu einem Wahlkampf kommen bis zum 18. März. Die UEFA will einen Gegenkandidaten nominieren, noch ist aber nicht klar, wer antritt. Vielleicht gibt es aber auch noch ein anderes Szenario.
2: Das kommt darauf an, was sich bis März noch tut, auch in der Aufarbeitung der Dinge. Das ist die entscheidende Frage.
1: Die UEFA hat Strafanzeige gestellt und setzt auch auf eine juristische Überprüfung der eigenmächtigen Verkaufspläne Infantinos. Deshalb will der Europäische Verband jetzt erst einmal alle Papiere sehen, die es zu diesem Deal gibt.
2: Wir wollen jetzt einfach mal sehen, was ist da drin gewesen, wie ist das zustande gekommen. Das werden wir sicherlich innerhalb der nächsten 8 bis 10 Tage vielleicht bekommen. Und da muss man daraus die nächsten Ableitungen treffen.
1: Das Vertrauen in die Amtsführung von Gianni Infantino ist aber so tief zerstört, dass ein Neuanfang mit ihm undenkbar scheint.
2: Du kannst doch nicht als FIFA-Präsident so ein Ding ganz alleine machen. Du musst doch, deine Mitarbeiter wissen nichts. Was aber viel wichtiger noch ist, das FIFA-Council weiß nichts. Deine Stellvertreter, die stellvertretenden FIFA-Präsidenten wissen von gar nichts. Das ist nicht möglich.
1: Ungewohnt scharf reagierte die UEFA, als die Verkaufspläne öffentlich wurden. Man entzog Infantino das Vertrauen, kündigte einen Boykott aller FIFA-Turniere an und versammelte so auch viele Länder aus Asien und Nordamerika hinter sich.
2: Das Erste und Wichtigste war uns, eine glasklare und nicht verhandelbare schriftliche Aussage der FIFA zu kriegen, dass dieses Ding nicht nur tot ist, sondern dass auch niemand versucht, das wieder zum Leben zu erwecken.
1: Weil es diese Zusage inzwischen gibt, ist der Boykott wieder abgesagt worden, was aber nichts daran ändert, dass man grundsätzlich einen Neuanfang an der FIFA-Spitze will. Watzke findet nicht nur das Vorgehen Infantinos katastrophal, sondern auch den Deal an sich.
2: Wofür braucht man dafür einen Investor? Völliger Quatsch.
1: Sagt Watzke, der als Präsident der Bundesliga vor einiger Zeit selbst in einem Investorenprozess stand, der aber mehrheitlich abgelehnt wurde.
2: FIFA hat riesige Liquiditätsrücklagen und die WM ist ein Selbstläufer. Das ist einer der wenigen Selbstläufer auf dieser Welt. Wenn da ein Investor rein will, dann will er sich nur selbst die Taschen voll machen.
1: Angezählt war FIFA-Chef Infantino schon während der WM, weil der Weltverband nach Intervention von Donald Trump die rote Karte für US-Stürmer Balogun zurücknahm.
2: Balogun hat ihm schon massiv geschadet. Vielleicht nicht so in der Öffentlichkeit nur, aber auch intern.
1: Infantino sei seit dieser ersten Geschichte, wie Watzke sie heute nennt, innerhalb der Fußballwelt schon nicht mehr so unumstritten gewesen.
2: Ich hätte das auch nicht für möglich gehalten. Also ich hatte mit Infantino bisher immer ein belastbares Arbeitsverhältnis. Aber in dieser Krassheit, was da passiert ist, war für mich persönlich auch ein extremer Schock.
1: Und als dann noch die Verkaufspläne dazu kamen, kurz nach der WM, die zweite Sache, sagt Watzke.
2: Diese beiden Dinge zusammen, ja gut, die haben das Ganze natürlich dann auch zum Explodieren gebracht, klar.
1: Eine solche Opposition hat Infantino in den 10 Jahren seiner Amtszeit noch nicht erlebt. Trotzdem glaubt er weiter an seine Wiederwahl. Sollte es dazu wirklich kommen, gibt es, so kündigt Watzke an, keinen erneuten Boykott.
2: Unsere Boykottdrohung war eine sachliche, keine persönliche.
1: Doch ob es überhaupt zu einer Wahl kommt oder nicht, darüber dürften auch die Ermittler mitentscheiden.
0: Die FIFA-Krise geht in die Verlängerung. Ein Bericht von Matthias Friebe.

0: Die Bundesregierung hat sich für diesen Herbst eine lange Reihe von Reformen vorgenommen. Die dicksten Brocken sind wohl die geplanten Gesetzespakete zu Rente und Pflege. Aber auch die Pläne zur Einkommensteuer verbindet die Bundesregierung mit hohen Erwartungen. Heute will das Bundeskabinett die Pläne für eine Steuerreform auf den Weg bringen. Aus Berlin dazu Mario Kubina.
1: Von den schwarz-roten Steuerplänen sollen vor allem Menschen mit kleinen und mittleren Einkommen profitieren. SPD-Finanzminister Lars Klingbeil.
2: Wir wollen, dass Familien entlastet werden. Deswegen sieht der Gesetzentwurf vor, dass Familien mit zwei Kindern um etwa 600 Euro im Jahr entlastet werden. Das sollte niemand kleinreden.
1: Insgesamt sollen Entlastungen von rund 10 Milliarden Euro zusammenkommen. Geplant ist zum Beispiel, den Grundfreibetrag zu erhöhen, also die Grenze, ab der überhaupt Einkommensteuer erhoben wird. Weitere Punkte: mehr Kindergeld und weniger Steuer auf Sonn- und Feiertagszuschläge. Der Koalitionspartner steht im Grundsatz hinter den Plänen. Das macht Fritz Günzler deutlich, der finanzpolitische Sprecher der CDU-CSU-Fraktion im Bundestag. Im Interview mit dem ARD-Hauptstadtstudio spricht er von erheblichen Entlastungen.
3: Mehr geht immer, aber ich glaube schon, das ist ein gutes Signal.
1: Aber auch die Union hatte sich eigentlich mehr erhofft. Stichwort kalte Progression. Damit ist der Effekt gemeint, dass jemand mehr Gehalt bekommt und deshalb mehr Einkommensteuer zahlen muss, auch dann, wenn die Inflation das Gehaltsplus auffrisst. In den letzten Jahren wurde das meist vollständig ausgeglichen. Jetzt fehlt dafür aber das Geld, heißt es von der Regierung. Der CDU-Politiker Günzler will nachbessern.
3: Wir werden uns anschauen müssen, was auf der Ausgabenseite noch geht. Wir haben einen Rekordhaushalt mit Rekordausgaben. Die Dinge werden wir uns im parlamentarischen Verfahren sehr genau ansehen und gucken, ob wir dort Spielräume finden.
1: Deutliche Kritik an den Steuerplänen von Klingbeil kommt von Teilen der Opposition. Aus Sicht der Grünen verfehlt Schwarz-Rot das Ziel, vor allem etwas für Menschen mit wenig Geld zu tun.
4: Das große Problem ist, dass untere Einkommen, die ja auch gerade Lars Klingbeil immer entlasten will, durch die Steuer gar nicht oder kaum nur entlastet werden können. Und da schlagen halt die Sozialversicherungen wie Krankenversicherung zu Buche und da müsste man eigentlich ran,
1: sagt die Finanzpolitikerin Katharina Beck. Sie bezieht sich darauf, dass Menschen mit wenig Einkommen bei der Steuer durch den Grundfreibetrag geschont werden, aber eben nicht, wenn es um Sozialbeiträge geht. Darauf weist auch Tobias Henze vom arbeitgebernahen Institut der deutschen Wirtschaft hin. Und darauf,
5: dass die Beiträge eher steigen als sinken.
1: Und auch wenn man nur die Änderungen bei der Steuer betrachtet, sieht der Finanzwissenschaftler Probleme.
5: Der Plan der Bundesregierung bedeutet unterm Strich eine Steuererhöhung für die allermeisten Einkommensteuerzahler, denn die kalte Progression wird nicht ausgeglichen. Gemessen an der Kaufkraft zahlen die Menschen daher in Zukunft mehr Steuern als bisher.
1: Hinzu kommt, den geplanten Entlastungen stehen Maßnahmen zur Gegenfinanzierung gegenüber. Spitzenverdiener sollen stärker besteuert werden und Handwerkerleistungen nicht mehr im bisherigen Umfang absetzbar sein.
0: Heute die Steuerreform im Kabinett aus Berlin, dazu Mario Kubina. Der vergangene Monat war für Rumänien von zentraler Bedeutung. Denn bis Ende August musste das Land einige Gesetze verabschieden oder reformieren, um ausstehende europäische Fördergelder in Milliardenhöhe zu erhalten. Doch bis zum Stichtag gestern am 1. September hat das nicht bei allen Vorhaben funktioniert. Das wird teuer für Bukarest, berichtet David Freches.
6: Petrica Bratu ist Bürgermeister von Tulucești, einem kleinen Dorf, das rund 3 Autostunden nordöstlich von Bukarest liegt. Das kleine Dorf finanziert seine Bauprojekte auch mit Geldern aus der EU, die von Bukarest aus verteilt werden. Aber diese Gelder fließen seit einiger Zeit nicht mehr. Es gibt zum Beispiel eine Investition, die blockiert wurde. Es handelt sich dabei um ein Tageszentrum für ältere Menschen, das wir nicht diesen Herbst haben werden, sondern im besten Fall nächstes Jahr. Also wenn es einen einheitlichen Ansatz auf Ebene aller Parteien für den EU-Wiederaufbaufonds gäbe, wenn wir eine stabile Regierung hätten, dann wären wir ganz sicher nicht in dieser Situation gelandet. Diese Situation heißt, Rumänien ist seit Mai ohne richtige Regierung. Der liberal-konservative Premierminister Ilie Bolojan wurde damals durch einen Misstrauensantrag abgewählt. Seine pro-westliche Regierungskoalition ist seitdem nur noch geschäftsführend im Amt, bis eine neue Koalition gebildet ist. Aber genau das ist nicht in Sicht. Zum anderen war der 31. August ein wichtiger Stichtag, um Geld aus dem EU-Wiederaufbaufonds zu bekommen. Bis dahin musste Rumänien einige Gesetze verabschieden oder reformieren, um ausstehende europäische Fördergelder in Milliardenhöhe zu erhalten. In zwei Fällen hat das nicht geklappt, sagt der noch Premier Ilie Bolojan.
7: Auf der Zielgerade haben wir zwei Beiträge verloren. Dabei handelt es sich um 770 Millionen Euro aus dem PNRR für das Besoldungsgesetz und um 100 Millionen Euro im Zusammenhang mit der Dekarbonisierung. PNRR steht für den Wiederaufbauplan in Rumänien. Er ist die nationale Umsetzung, die an den EU-Wiederaufbaufonds gekoppelt ist. Dass Rumänien die insgesamt 870 Millionen Euro fürs Erste nicht erhält, hat zwei Gründe. Erstens die Dekarbonisierung. Hier hat das Land die Frist verpasst, den schrittweisen Ausstieg aus der Kohlekraft gesetzlich verbindlich festzulegen. Der zweite Grund betrifft das Besoldungsgesetz. Hier geht es um die Löhne von staatlichen Angestellten. Die Personalkosten im öffentlichen Dienst gelten in Rumänien bereits als sehr hoch und drohen ohne Anpassungen weiter zu steigen. Aber verschiedene Parteien wollten bestimmte Lohnkürzungen nicht akzeptieren, die mit diesem Gesetz gekommen wären. Dazu zählt auch die postkommunistische PSD. Sie war bis Mai Teil der Regierung. Am Ergebnis ändert das nichts, das Geld ist fürs Erste verloren. Nico Jordan ist der Präsident Rumäniens. Er versucht sich trotzdem in Optimismus. Ich fordere sowohl die Rumänen als auch unsere Partner und das Finanzumfeld dazu auf, das politische Handeln vom politischen Lärm zu trennen. Denn bei den wichtigen Themen haben wir in Rumänien einen Konsens gefunden. Was der Präsident meint, bei allen anderen Gesetzen, die an das EU-Geld gekoppelt waren, konnte sich geeinigt werden. Nur nicht beim Besoldungsgesetz. Dabei hat Rumänien das höchste Haushaltsdefizit in der Europäischen Union und ist entsprechend auf das Geld aus dem EU-Wiederaufbaufonds angewiesen. Die größten Summen daraus sind in Straßen und Schienen geflossen und haben unter anderem auch dafür gesorgt, dass medizinische Einrichtungen besser ausgestattet werden.
0: Rumänien verliert Millionen an europäischen Fördergeldern. Informationen dazu von David Freches. Und es ist 5.29 Uhr in wenigen Augenblicken. Die Nachrichten um 5:30 hier im Deutschlandfunk.

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1: Uhr, die Nachrichten. Die ehemalige Bundesbeauftragte für die Stasi-Unterlagen, Birtler, hat sich wenige Tage vor der Landtagswahl in Sachsen-Anhalt gegen Pauschalurteile über ihre ostdeutschen Landsleute gewandt. Die Ostdeutschen gebe es nicht, sagte die frühere Grünen-Politikerin dem Redaktionsnetzwerk Deutschland. Diejenigen, die die Demokratie erhalten wollten, seien auch im Osten nach wie vor in der Mehrheit. Wer sich dieser Tage in Sachsen-Anhalt umschaue, könne dort eine vielgestaltige und lebendige Zivilgesellschaft erleben, fügte Birtler hinzu. Der Landtag in Magdeburg wird am Sonntag neu gewählt. Umfragen zufolge liegt die AfD vorn, deren Landesverband vom Verfassungsschutz in Sachsen-Anhalt als gesichert rechtsextrem eingestuft wird. Bundesaußenminister Wadefuhl will heute seine EU-Kollegen über die bisherigen Erkenntnisse zum mutmaßlichen russischen Anschlagsversuch am Flughafen Leipzig informieren. Nach Angaben von EU-Diplomaten wird erwartet, dass es dann auch erste Beratungen über eine mögliche europäische Reaktion geben wird. Die Gespräche sollen bei einem informellen EU-Außenministertreffen in Irland geführt werden. Die Bundesregierung hält es für erwiesen, dass Russland für den versuchten Anschlag am Flughafen Leipzig vom 4. August verantwortlich ist. Als Reaktion soll das letzte noch offene russische Generalkonsulat in Deutschland in Bonn zum 18. September geschlossen werden. Zudem will die Bundesregierung den Vertrag über das russische Haus in Berlin kündigen, Einreisekontrollen für russische Staatsangehörige verschärfen und auf weitere EU-Sanktionen dringen. Beobachter rechnen damit, dass der Kreml, wie es heißt, spiegelbildlich antworten und etwa das Goethe-Institut in Russland schließen werde. Der russische Präsident Putin kritisierte die deutschen Sanktionen. Er denke, dass dies ein erneuter schwerer Fehler sei, sagte Putin in einer Pressekonferenz am Abend. Putin forderte, dass die Bundesregierung Beweise vorlegen solle. Der Iran hat nach den jüngsten US-Angriffen Ziele in mehreren Golfstaaten mit Raketen und Drohnen beschossen. In Kuwait habe die Luftabwehr Angriffe feindlicher Drohnen abgewehrt, hieß es. In Jordanien wurden nach einem Bericht der staatlichen Nachrichtenagentur mehrere ballistische Raketen abgefangen. Zudem meldeten iranische Medien Attacken auf einen US-Stützpunkt in Bahrain. Die iranischen Revolutionsgarden sprachen in einer Erklärung von Vergeltungsattacken. Nach Darstellung des für die Region zuständigen US-Militärkommandos CENTCOM wurde die Angriffswelle der vergangenen Tage nun beendet. Die US-Truppen hatten Ziele nahe der Meerenge von Hormus unter Beschuss genommen, darunter Luftabwehrstellungen, Radarsysteme sowie Geräte zum Verlegen von Seeminen. Diese Maßnahmen seien eine Folge der versuchten iranischen Angriffe auf Handelsschiffe in der Region gewesen. Bundesfinanzminister Klingbeil sitzt wegen eines Schadens an seinem Regierungsflieger in den USA fest. Ein technisches Problem verhindere den Start der Maschine, hieß es aus der Delegation. Damit wird der Vizekanzler auch die heutige Kabinettssitzung in Berlin verpassen, bei der sein Steuergesetz auf den Weg gebracht werden soll. Details zum Schaden an der Maschine der Flugbereitschaft der Bundeswehr wurden zunächst nicht bekannt. Der SPD-Chef hatte am Treffen der G20-Finanzminister in Asheville im Bundesstaat North Carolina teilgenommen. An der internationalen Raumstation ISS haben zwei Astronautinnen einen fast siebenstündigen Außeneinsatz absolviert. Die US-Amerikanerin Jessica Mill und ihre französische Kollegin Sophie Adnaud von der Europäischen Raumfahrtagentur ESA nahmen Abstriche von der Außenseite der Station, um nach Mikroorganismen zu forschen, wie die NASA mitteilte. Außerdem installierten sie einen neuen Reflektor, der Raumschiffen beim Anflug und Andocken helfen soll. Während des Einsatzes hatte die Französin zeitweise Probleme, ihren linken Arm zu bewegen. Laut NASA-Darstellung verfing sich vermutlich ein Kabel der Handschuhheizung und schränkte dadurch die Beweglichkeit ein. Das Wetter: im Norden und Nordwesten schauerartiger Regen und vereinzelte Gewitter. Sonst ein Wechsel von Sonne und Wolken und weitgehend trocken. Höchstwerte 19 bis 26 Grad. Morgen vom Norden bis in die Mitte stark bewölkt und etwas Regen. Im Süden heiter und trocken. 19 bis 28 Grad. Am Freitag im Norden und in der Mitte meist stark bewölkt, gebietsweise schauerartiger Regen, südlich von Main und Mosel dagegen locker bewölkt oder sonnig. 18 bis 32 Grad. Das waren die Nachrichten.
0: Deutschlandfunk, 5.35 Uhr, die Presseschau. Die Bundesregierung macht Russland für den versuchten Drohnenangriff am Flughafen Leipzig-Halle verantwortlich. Natürlich versucht die Bundesregierung in der Öffentlichkeit tapfer Stärke zu zeigen, heißt es dazu in der neuen Osnabrücker Zeitung. Sie droht Moskau mit Konsequenzen. In Wirklichkeit hat Deutschland nichts in der Hinterhand, womit es den russischen Präsidenten Putin wirklich das Fürchten lehren kann. Es ist nicht das ganz große Besteck, das die Bundesregierung auspackt, urteilt die Rhein-Neckar-Zeitung aus Heidelberg. Doch die Einbestellung des Botschafters, die Schließung des Generalkonsulats sowie des Kulturzentrums Russisches Haus zusammen mit den Sanktionen gegen russische Staatsbürger und die Schattenflotte, das hat alles in allem Gewicht. Ein hybrider Krieg ist nun einmal kein Krieg, ordnet die Rhein-Neckar-Zeitung ein. Einen NATO-Fall will Berlin offenbar nicht ausrufen, stellen die Nürnberger Nachrichten fest. Gut so, denn darauf scheint Putin zu warten. Er will austesten, ob die NATO funktioniert, wenn es zum Schwur kommt. Zweifel sind vor allem wegen Trump angebracht. Der deutsche Schritt scheint daher gut bedacht. Innenminister Dobrindt und Außenminister Wadefuhl haben klargemacht, dass die Rechnung Putins nicht aufgehen wird, fasst die Westdeutsche Zeitung aus Wuppertal zusammen. Deutschland hat gegenüber Russland diplomatisch eindeutig eskaliert. Anders fällt die Bewertung im Südkurier aus Konstanz aus. Wenn es eine Konstante in der deutschen Außenpolitik seit dem Beginn des Ukraine-Kriegs gibt, dann ist es Unentschlossenheit. Die Bundesregierungen unter Scholz und unter Merz haben sich zwar irgendwann zum Handeln durchgerungen, aber stets halbherzig. So ist es auch diesmal. T-Online übt Kritik am Bundeskanzler. Es ist problematisch, dass Merz nach dem Leipziger Drohnenvorfall mehr als eine Woche lang Konsequenzen ankündigt und diese nun doch von anderen verkünden lässt. Es hätte der Kanzler sein müssen, der deutlich macht, wir lassen uns das nicht gefallen. Die Volksstimme aus Magdeburg gibt zu bedenken, ins Kontor bei den Russen schlägt im deutschen Maßnahmenkatalog besonders die Schließung des russischen Hauses in Berlin. Es ist die repräsentativste Vertretung des Kremls in der deutschen Hauptstadt. Das wird Moskau nicht unbeantwortet lassen und wohl das Goethe-Institut in Russland dicht machen. Damit verschwinden die so ziemlich letzten Stützpunkte des gegenseitigen kulturellen Austausches. Das ist bitter. Dass deutsche Sanktionen Russland abschrecken, ist unwahrscheinlich, mutmaßt die Süddeutsche Zeitung. Der Kreml unter Putin ist skrupellos. Er dürfte Anschuldigungen aus Berlin zum neuesten Beweis dafür erklären, dass der Westen es auf Russland abgesehen habe. Die Badische Zeitung aus Freiburg verweist auf Folgendes. Die Demokratien Europas haben bei ihrer Reaktion auf die Attacken einen entscheidenden Nachteil. Anders als für das Putin-Regime hat das Völkerrecht für uns eine Bedeutung. Nun noch zum Wahlkampf in Sachsen-Anhalt kurz vor der Landtagswahl am Sonntag. Erinnert sich noch jemand an den Begriff Kanzlerbonus? Fragt die Frankfurter Rundschau und führt aus. Er gilt 2026 nicht. Schon ist spöttisch vom Wahlkampf ohne Wähler die Rede. Und wo sich CDU-Landesverbände von ihrer Bundespartei abkoppeln, sinkt die Chance, dass die Bundespartei auf Entscheidungen vor Ort Einfluss nehmen kann. Es wird nach den Wahltagen aber darauf ankommen, dass die Landes-CDU nicht in Richtung AfD einknickt. Wenn das Wort von Merz nichts zählt, der jede Zusammenarbeit ausgeschlossen hat, dann wackelt dieses Bekenntnis zum demokratischen Lager. Das wäre fatal für die ganze Republik. Die Frankfurter Allgemeine Zeitung blickt in die Zukunft. Ausgeschlossen ist es nicht, dass der Zorn auf die Altparteien erstmals in einem Bundesland die AfD an die Macht bringt. Das hielte die deutsche Demokratie noch aus. Doch auch schon 40% für die AfD in den Umfragen sind ein Minitekel für das Abgleiten in eine dunkle politische Welt. Und der Münchner Merkur notiert, der AfD ließ man jeden Skandal durchgehen, sogar das irre Absingen der DDR-Hymne und die Russen-Militaria-Tasse im Schrank des AfD-Vordenkers Hans-Thomas Tillschneider. Dagegen ging beim Kanzler und seiner CDU sogleich jedes Wort im medialen Empörungsfuror unter. Haben wir eigentlich noch alle Tassen im Schrank? Das war die Presseschau. Redaktion Ann-Christine Heidrich, Sprecher Jodokus Krämer.
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0: Heute Auftakt für das Filmfest von Venedig. Es ist die 83. Ausgabe. In diesem Jahr kämpft unter anderem das neue Werk des deutschen Filmemachers Werner Herzog um den Goldenen Löwen. Lisa Weiß blickt voraus auf das Filmfest am Lido.
1: Noch ist es vergleichsweise ruhig am Lido. Noch ist das Filmfest nicht offiziell eröffnet. Aber einer wartet schon seit Tagen vor dem roten Teppich. Matteo Amistà, 25 Jahre alt, aus Padua. Er hat ein Zelt aufgebaut, direkt an der Absperrung, hat Essen, Getränke, einen Sonnenschirm und einen Mini-Ventilator dabei. Sein Ziel, die Stars sehen, Autogramme ergattern, schon zum 5. Mal in Folge zeltet er am roten Teppich und diesmal geht es ihm vor allem um einen. George Clooney. Ich habe es nicht geschafft, ihn letztes Jahr zu sehen. Der Tag war verflucht, es hat geregnet. Ich habe mich nicht gut gefühlt und bin gegangen und habe ihn verpasst. Dieses Jahr ist das Wetter wunderschön, deshalb hoffe ich, dass er stehen bleibt und Autogramme gibt und man Fotos machen kann. Matteo Amistà opfert 2 Wochen seines Jahresurlaubs für das Festival, schläft die meiste Zeit auf dem Boden, um seinen Platz direkt am roten Teppich nicht zu verlieren. Aber für ihn lohnt sich der Aufwand. Wenn die Schauspieler nah an dir vorbeigehen, wirst du emotional. Es sind die Schauspieler der Filme, die du vielleicht als Kind gesehen hast, als Erwachsener. Wenn die Schauspieler hier vorbeikommen, schreit man jedes Jahr wie ein Verrückter. Man schubst sich gegenseitig, weil jeder ein Foto will oder ein Autogramm von irgendjemandem. Ein paar Schritte weiter stehen schon Kamerateams und Fotografen verschiedener Medien auf einer Brücke beim Anlegeplatz der Boote. Auch sie wollen Bilder von den Stars. Gerade müssen sie sich noch mit dem Festivaldirektor zufrieden geben.
2: Alberto D'Alto! Alberto, siamo quassù!
1: Alberto Barbera habe als Festivaldirektor das kriselnde Filmfest wieder groß gemacht, habe Hollywood wieder an den Lido gelockt, heißt es immer wieder. Auch wenn in diesem Jahr Hollywood-Produktionen im Wettbewerb gar nicht so stark vertreten sind, das gibt auch Barbera zu. Das Problem ist Hollywood, das einen schwierigen Moment durchmacht. Die Studios definieren gerade die Produktionsrichtlinien neu. Sie versuchen, Spielräume auszuloten, deren Ergebnis noch nicht absehbar ist. Die großen Studios, die klassischen Hollywood-Studios, sind nicht mehr das, was sie einmal waren. Eröffnungsfilm ist diesmal Inc. von Danny Boyle. Der Regisseur erzählt darin den Aufstieg der britischen Boulevardzeitung Sun. Andere Filme im Wettbewerb sind zum Beispiel Wild Horse 9 von Martin McDonagh über 2 CIA-Agenten, die auf der Osterinsel den Militärputsch in Chile erleben. Oder Bunker, Javier Bardem und Penelope Cruz spielen darin ein Paar, dessen Ehe wegen eines Bunkers für die Apokalypse auf die Probe gestellt wird. Mit Werner Herzog hat auch ein deutscher Regisseur einen Film im Wettbewerb. Bucking Fastard ist die Geschichte zweier symbiotischer Schwestern. Und kurz vor dem Start ist noch ein Film über den Gaza-Krieg ins Wettbewerbsprogramm aufgenommen worden. Was auffällt, Regisseurinnen sind bei den Filmen des Hauptwettbewerbs deutlich unterrepräsentiert. Und einen roten Faden im Programm zu finden, ist auf den ersten Blick schwierig. Für Festivaldirektor Alberto Barbera gibt es aber doch einen Schwerpunkt. Wir haben festgestellt, dass der Großteil der Regisseure, anstatt sich in Fantasiewelten oder Alternativen zur Alltagsrealität zu flüchten, sich dafür entschieden hat, die großen Probleme der zeitgenössischen Welt anzugehen. Vom Ukraine-Krieg über das Drama Palästinas bis hin zum Problem des Klimawandels und zu den Krisen der Institutionen, der Familie, der Schule und so weiter. All diese Filme wird Matteo Amistà, der Filmfest-Fan, der schon seit Tagen am roten Teppich zeltet, beim Festival nicht sehen. Keine Zeit, sagt er. Ihm geht es um die Stars. Auf dem roten Teppich erwartet werden unter anderem Robert Pattinson, Penelope Cruz, Javier Bardem, Pamela Anderson, Orlando Bloom, außerdem die Gallagher-Brüder von der Band Oasis. Über die Musiker läuft eine Doku im Nebenprogramm. Und eben der, auf den Matteo Amistà so sehnsüchtig wartet, George Clooney. Der Schauspieler bekommt bei der Eröffnung des Filmfests den Goldenen Löwen für sein Lebenswerk.
0: Vorhang auf heute für das Filmfest von Venedig. Ein Bericht von Lisa Weiß.

0: Sinkende Geburtenzahlen waren in Frankreich lange Zeit kein Thema. Doch trotz der traditionell großzügigen Familienpolitik in unserem Nachbarland sinken die Zahlen seit etwa 15 Jahren auch dort. Die Regierung von Präsident Macron will dem nun etwas entgegensetzen, und zwar unter anderem mit einem Brief an junge Menschen. Aus Paris, Caroline Düller.
1: Für pompöse Worte ist sich Frankreichs Präsident Emmanuel Macron bekanntlich selten zu schade. 2024 hatte Macron wortwörtlich schwere Geschütze aufgefahren, als es um mögliche politische Antworten auf sinkende Geburtenzahlen in Frankreich ging. Der Präsident sprach von Réarmement démographique, von demografischer Wiederaufrüstung. Laut Macrons Analyse haben die sinkenden Geburtenzahlen weniger mit dem Unwillen, sondern vielmehr mit der Unfruchtbarkeit von Paaren zu tun. Laut einem Bericht des französischen Gesundheitsministeriums sind gut 3 Millionen Menschen in Frankreich von Unfruchtbarkeit betroffen. Die Zahlen sind aus einer Studie abgeleitet, die die Forschungseinrichtung INSERM und das französische Institut für Bevölkerungsforschung INET im Jahr 2022 veröffentlicht hatten. Gesundheitsministerin Stefanie Riest hatte daraufhin Eckpunkte für einen nationalen Aktionsplan gegen Unfruchtbarkeit vorgestellt. Darin hatte die Regierung angekündigt, über die Krankenkassen einen Brief an alle Französinnen und Franzosen im Alter von 29 Jahren zu schicken, um sie über ihre reproduktive Gesundheit zu informieren. Nicht als Druckmittel, sich an der demografischen Wiederaufrüstung zu beteiligen, hieß es, sondern um Fruchtbarkeit zu erhalten, bevor diese abnimmt. Auf mehrere Anfragen des ARD-Studios, ob dieser Brief tatsächlich verschickt wurde, hat das Ministerium nicht geantwortet. Auch in Frankreich sinken die Geburtenzahlen seit etwa 15 Jahren strukturell und stetig. Doch im vergangenen Jahr wurden weniger Kinder geboren, als Menschen starben. Zum ersten Mal seit Ende des Zweiten Weltkriegs.
0: Für den Deutschlandfunk, Information von Caroline Düller.

0: Seit mehr als 4 Jahren führt Russland Krieg gegen die gesamte Ukraine, nachdem es 2014 schon die Halbinsel Krim annektiert hatte. Von diesen 12 Jahren russischer Aggression sind in der Ukraine besonders die jungen Menschen gezeichnet. Für junge Männer gilt in der Ukraine die Wehrpflicht, doch auch einige junge Frauen entscheiden sich dazu, freiwillig in den Kriegsdienst zu treten. So auch Diana und Nina, die mit nur 21 Jahren in einer Bauruine nahe der Front leben und eine Aufklärungsdrohne über russische Linien fliegen. Jerzy Sobota hat sie getroffen.
1: Mit dem Auto geht es an den Stadtrand von Slowjansk. Feldwege zu den letzten kleinen Häuschen. Hinter uns die Bauruine eines Einfamilienhauses, vor uns die Ebene. Wir blicken herab auf die Killzone, die Todeszone, wie die Front inzwischen genannt wird. In der Garage stehen 2 grün bemalte Segelflieger, mit Flügeln aber ohne Cockpit. Dahinter ein großer aufgeklappter Koffer, in dem Bildschirme leuchten. Daneben 2 junge Frauen.
2: Die
1: Bodenstation zur Steuerung des Falken. Der Flieger ist eine Drohne. Sie wird zur Feindaufklärung eingesetzt, erklärt eine der Frauen. Mit den beiden Drohnen sind sie so etwas wie die Adleraugen ihrer Einheit. Ihre Rufnamen, die Heilige und Cobra. Auf dem Bildschirm im Koffer ist eine Satellitenkarte zu sehen. Das ist Feindesland. Wir suchen dort nach allem, was sich bewegt. Autos, Soldaten, Kanonen. Wir markieren es und es wird vernichtet. Die beiden 21-Jährigen tragen Hosen in Flecktarn. Die Heilige hat einen Totenkopf auf ihrem schwarzen T-Shirt. Vom Gürtel hängt ein langes Messer. Gerade setzt Regen ein. Schlechtes Wetter zum Fliegen. Über eine zerschlagene Treppe gehen wir ein halbes Stockwerk höher. Seit 4 Monaten leben sie in dieser Bauruine aus nacktem rotem Ziegel. Es ist ihre Position und sie verlassen sie nur selten. Wenn der Feind uns findet, dann schickt er eine Gleitbombe her und zerstört uns. Als Aufklärung sind wir ein Prioritätsziel für ihn. Dann bleibt hier nichts mehr übrig. Sagt Cobra. Beide sind freiwillig hier. Beide haben einen besonderen Vertrag für 18- bis 24-Jährige unterschrieben. Verpflichtend ist der Kriegsdienst nur für Männer ab 25 Jahren. Doch die Armee lockt auch Jüngere und Frauen mit viel Geld und einer begrenzten Dienstzeit. 1 Jahr für Infanteristen, 2 Jahre für Drohnenpiloten. Doch Geld und die begrenzte Dienstzeit ist den beiden nicht so wichtig, sagt die Heilige. Ich habe sehr viele meiner Freunde verloren, sehr nahe Menschen. Es tat sehr weh. Ich konnte einfach nicht die Augen davor verschließen. Einige waren Soldaten und ich möchte die Arbeit verrichten, die sie in ihrem Leben nicht zu Ende führen konnten. Sie war 7, als Russland die Krim annektierte und erstmals den Donbass angegriffen hat. Die ukrainischen Sumer sind eine Kriegsgeneration. Als die beiden 17 waren, standen die russischen Panzer vor Kiew. Da wollte Cobra sich freiwillig zur Armee melden. Kind, geh nach Hause, haben sie ihr gesagt. Sie hat dann in einer Bar und einem Tattoo-Studio in Kiew gejobbt. Als im vergangenen Jahr der Vertrag für unter 25-Jährige eingeführt wurde, war das ihr Ticket in die Armee. Sonst hätten sie uns nicht genommen, weil wir junge Frauen sind, sagt Cobra. In der ukrainischen Armee gibt es mehr als 75.000 Frauen. Jeder 12. Soldat ist eine Frau. Nach den Zahlen des Generalstabs dienen rund 20.000 von ihnen auf Gefechtsstellungen, wie etwa dieser hier. Werden sie hier anders behandelt als Männer? Frauen kämpfen doch für die Gleichberechtigung. Also, warum sollte man sie jetzt hier anders behandeln? Von ihnen wird das Gleiche verlangt wie von den Männern, sagt ein bärtiger Soldat, genannt Alex. Er ist Mitte 40 und der 3. im Drohnenteam auf dieser Position. Er schläft im Zimmer nebenan. Eine Hängematte, Computer, das Fenster mit einer schwarzen Plane abgeklebt. Das Zimmer der Frauen ist mit einer Platte aus Pressspan verschlossen. Sie hätte nicht gedacht, dass sie mit 21 schon ein Einfamilienhaus mit Keller haben wird, lacht Cobra. Es könnte bald eine Grube sein, wirft Alex ein. Soldatenhumor. Der Krieg könnte noch lange dauern, glauben sie. Cobra und die Heilige wollen kämpfen, bis er zu Ende ist.
0: Der Krieg und die junge Generation in der Ukraine, Jerzy Sobota.

0: 9 Wochen noch bis zu den Zwischenwahlen in den USA. Die Zustimmungswerte für Donald Trump sind im Keller. Die Republikaner müssen sich auf herbe Verluste einstellen. Und so hat sich der US-Präsident darauf verlegt, andere Hebel zu nutzen, um das Blatt zu seinen Gunsten zu wenden. Trump setzt etwa alles daran, die Briefwahl für so viele US-Bürger wie möglich einzuschränken. Aus Washington dazu Jasper Barenberg.
1: Immer wieder in den vergangenen Jahren hat Donald Trump selbst Briefwahlunterlagen angefordert und abgeschickt. Zuletzt vor wenigen Wochen bei den Vorwahlen der Republikaner in seinem Heimatstaat Florida. Für alle anderen US-Bürger aber will der US-Präsident die Briefwahl weitgehend abschaffen.

0: Die konservative Heritage Foundation in einer Datenbank für die vergangenen gut 40 Jahre weniger als 300 nachgewiesene Fälle von Wahlfälschung auf. Und im letzten Jahr ist die progressive Brookings Institution zu dem Ergebnis gekommen, dass Wahlbetrug im Durchschnitt nur bei 4 von 10 Millionen abgegebener Stimmen festgestellt wurde. Einer Untersuchung im Bundesstaat Michigan zufolge entspricht das einem Verhältnis von 1:0,00028%. Doch Donald Trump ficht das nicht an. Nur durch massenhaften Betrug könnten Demokraten überhaupt noch Wahlen gewinnen, behauptet er. Sie müssten gestoppt werden.
1: It's time that the Republicans get tough and stop it, because the Democrats want it. It's the only way they can get elected.
0: Seit seiner Rückkehr ins Weiße Haus setzt er alles daran, die Briefwahl einzuschränken. Per Dekret will er etwa erreichen, dass künftig nicht mehr die 50 Bundesstaaten Wählerlisten führen und klären, wer wählen darf und wer nicht, sondern die Regierung in Washington. 20 Staaten haben dagegen bisher erfolgreich geklagt, mit dem Argument, dass auch Steve Simon vorbringt, Innenminister in dem von Demokraten regierten Minnesota. Laut Artikel 1 der US-Verfassung ist die Durchführung von Wahlen Sache der Bundesstaaten, nicht des Präsidenten.
2: The president can say a lot of things, and he does, but he can't change the Constitution. And it says it very clearly, Article 1, Section 4, states run elections. It's as simple as that.
0: Außerdem hat Trump die Post angewiesen, Wahlunterlagen nur dann zu verschicken, wenn Bundesstaaten ihre Wählerlisten vorher übermittelt haben. Für einen Abgleich. Auch das halten viele Staaten für unvereinbar mit der Verfassung. Auch dagegen sind sie vor Gericht gezogen. Etwa Chris Mayes, die Generalstaatsanwältin von Arizona, auch sie eine Demokratin.
3: This morning my office sued the United States Postal Service over their unconstitutional rule that would upend election procedures just weeks before voting starts.
0: Möglicherweise ganz neue Regeln und viel zu wenig Zeit, sie ausreichend umzusetzen und zu testen. Diese Sorge teilen viele. Während die Klagen und Berufungen ihren Weg durch die Gerichtsinstanzen nehmen, absehbar bis zu einem Urteil des obersten Gerichts in Washington. Ein Whistleblower aus den Reihen der Post schlägt Alarm. Millionen US-Bürger könnten vergeblich auf ihre Wahlunterlagen warten. Ein Senator der Demokraten warnt, einem Drittel der Bevölkerung könnte das Wahlrecht vorenthalten werden. Der Rechtsanwalt Mark Elias sagt, all das absehbare Chaos habe Methode.
4: This whole thing is about destabilizing the nation's vote-by-mail systems.
0: In den Augen des Wahlrechtsaktivisten aus den Reihen der Demokraten geht es Donald Trump darum, das gesamte Regelwerk der Briefwahl zu destabilisieren. Der Präsident sei nicht an reibungslosen Wahlen interessiert, sondern daran, aus dem selbst verursachten Chaos politisches Kapital zu schlagen.
4: Because he wants to be able to pick and choose after the fact, which results he wants to honor and which ones he says should be overturned.
0: Donald Trump wolle sich in die Lage bringen, im Nachhinein selbst darüber zu befinden, welche Wahlergebnisse er anerkennt und welche er für ungültig erklärt.
5: Vor den Midterms in den USA eine Debatte um die Briefwahl aus Washington dazu. Unser Korrespondent Jasper Barenberg.

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1: Sechs Uhr, die Nachrichten. Zunächst die Übersicht. Die Außenminister der EU-Staaten wollen sich heute mit den Erkenntnissen zum mutmaßlich russischen Anschlagsversuch in Leipzig befassen. Die G20-Staaten dringen auf einen Abbau von Handelsüberschüssen. Der Iran hat nach US-Angriffen seinerseits erneut Ziele in der Golfregion attackiert. Die Meldungen im Einzelnen. Bundesaußenminister Wadephul will heute seine EU-Kollegen über die bisherigen Erkenntnisse zum mutmaßlichen russischen Anschlagsversuch

0: am Flughafen Leipzig informieren. Nach Angaben von EU-Diplomaten wird erwartet, dass es dann auch erste Beratungen über eine mögliche europäische Reaktion geben wird. Die Gespräche sollen bei einem informellen EU-Außenministertreffen in Irland geführt werden. Die Bundesregierung hält es für erwiesen, dass Russland für den versuchten Anschlag am Flughafen Leipzig vom 4. August verantwortlich ist. Als Reaktion soll das letzte noch offene russische Generalkonsulat in Deutschland, in Bonn, zum 18. September geschlossen werden. Zudem will die Bundesregierung den Vertrag über das russische Haus in Berlin kündigen, Einreisekontrollen für russische Staatsangehörige verschärfen und auf weitere EU-Sanktionen dringen. Beobachter rechnen damit, dass der Kreml, wie es heißt, spiegelbildlich antworten und etwa das Goethe-Institut in Russland schließen werde. Der russische Präsident Putin kritisierte die deutschen Sanktionen. Er denke, dass dies ein erneuter schwerer Fehler sei, sagte Putin in einer Pressekonferenz am Abend. Putin forderte, dass die Bundesregierung Beweise vorlegen solle. Russland hat in der Nacht die ukrainische Stadt Odessa mit Drohnen angegriffen. Nach amtlichen Angaben wurden Teile der Infrastruktur zerstört. Genauere Informationen auch über mögliche Verletzte gab es zunächst nicht. Unterdessen hat der ukrainische Präsident Selenskyj Fluggesellschaften vor Gefahren im russischen Luftraum gewarnt. Er begründete dies mit der hohen Zahl von Drohnen, die dort eingesetzt wurden. Russlands Präsident Putin sagte dazu, dies sei Staatsterrorismus von ukrainischer Seite, auf den man reagieren werde. Derweil haben sich die Verteidigungsminister der EU-Staaten bei ihrem Treffen in Irland nicht darauf verständigt, der Regierung in Kiew Zusagen für neue Patriot-Flugabwehrraketen zu geben. Die G20-Finanzminister haben sich bei ihrem Treffen in den USA mit Ausnahme Chinas darauf verständigt, gegen übermäßige Handelsüberschüsse vorzugehen. Länder mit exzessiven und anhaltenden Überschüssen sollten Wettbewerbsverzerrungen beseitigen, heißt es in einer Erklärung des G20-Vorsitzes. China habe bestimmten Abschnitten des Papiers widersprochen, weshalb es keine gemeinsame Abschlusserklärung gegeben habe. In der Erklärung werden die Länder zudem aufgefordert, unnötige Exportbeschränkungen zu vermeiden, um das normale Funktionieren der Lieferketten zu gewährleisten. Die US-Regierung hatte auf eine solche Erklärung gedrungen. Das Bundeskabinett will heute die geplante Reform der Einkommensteuer auf den Weg bringen. Der Gesetzentwurf von Finanzminister Klingbeil, der auch dem Deutschlandfunk vorliegt, umfasst Entlastungen von etwa 10 Milliarden Euro. Davon sollen vor allem Steuerpflichtige mit kleinen und mittleren Einkommen sowie Familien mit Kindern profitieren. Zur Gegenfinanzierung soll unter anderem die Reichensteuer für sehr hohe Einkommen früher greifen. Das Kabinett diskutiert außerdem den Entwurf eines neuen Kita-Gesetzes von Bildungsministerin Prien. Das Gesetz soll Kitas in schwierigen Lagen unterstützen und etwa mit Sprachtests überprüfen, wann bei Kindern bestimmte Frühförderungen notwendig sind. Die deutsche Marine hat ein israelisches Waffensystem getestet. Der Versuch mit dem Raketensystem LORA im Nordatlantik sei erfolgreich abgeschlossen worden, teilte ein Sprecher mit. Nun sollen Pläne für den Kauf der Waffen mit einer Reichweite von mehr als 500 Kilometern vorangebracht werden. Für deren Erprobung waren zwei deutsche Fregatten in das Seegebiet zwischen Irland und Island verlegt worden. Die Vorbereitungen liefen weitgehend geheim. Allerdings wurde der Schiffs- und Luftverkehr 45 Tage vor dem Test öffentlich gewarnt. Marineinspekteur Karg sagte der deutschen Presseagentur, er sei hochzufrieden mit dieser Leistung. Das neue System lasse sich erfolgreich von den deutschen Schiffen aus einsetzen und die mögliche Reichweite übersteige alles bisher Bekannte. Der Iran hat nach den jüngsten US-Angriffen Ziele in mehreren Golfstaaten mit Raketen und Drohnen beschossen. In Kuwait habe die Luftabwehr Angriffe feindlicher Drohnen abgewehrt, hieß es. In Jordanien wurden nach einem Bericht der staatlichen Nachrichtenagentur mehrere ballistische Raketen abgefangen. Zudem meldeten iranische Medien Attacken auf einen US-Stützpunkt in Bahrain. Die iranischen Revolutionsgarden sprachen in einer Erklärung von Vergeltungsattacken. Nach Darstellung des für die Region zuständigen US-Militärkommandos CENTCOM wurde die Angriffswelle der vergangenen Tage nun beendet. Die US-Truppen hatten Ziele nahe der Meerenge von Hormus unter Beschuss genommen, darunter Luftabwehrstellungen, Radarsysteme sowie Geräte zum Verlegen von Seeminen. Diese Maßnahmen seien eine Folge der versuchten iranischen Angriffe auf Handelsschiffe in der Region gewesen. Die ehemalige Bundesbeauftragte für die Stasi-Unterlagen, Birtler, hat sich wenige Tage vor der Landtagswahl in Sachsen-Anhalt gegen Pauschalurteile über ihre ostdeutschen Landsleute gewandt. Die Ostdeutschen gäbe es nicht, sagte die frühere Grünen-Politikerin dem Redaktionsnetzwerk Deutschland. Diejenigen, die die Demokratie erhalten wollten, seien auch im Osten nach wie vor in der Mehrheit. Wer sich dieser Tage in Sachsen-Anhalt umschaue, könne dort eine vielgestaltige und lebendige Zivilgesellschaft erleben, fügte Birtler hinzu. Der Landtag in Magdeburg wird am Sonntag neu gewählt. Umfragen zufolge liegt die AfD vorn, deren Landesverband vom Verfassungsschutz in Sachsen-Anhalt als gesichert rechtsextrem eingestuft wird. In Hongkong hat sich der Demokratieaktivist Joshua Wong in einem weiteren Verfahren wegen angeblicher Verstöße gegen ein nationales Sicherheitsgesetz schuldig bekannt. Der 29-Jährige räumte Agenturberichten zufolge ein, mit ausländischen Kräften zusammengearbeitet und dadurch die nationale Sicherheit gefährdet zu haben. Ihm droht lebenslange Haft. Das Strafmaß soll später verkündet werden. Ein Schuldbekenntnis kann in Hongkong zu einem milderen Urteil führen. Wong verbüßt bereits eine Haftstrafe von 4 Jahren und 8 Monaten. Er war als Schüler durch Proteste gegen die Einführung eines nationalen Bildungsprogramms bekannt geworden und wurde später zu einem der Gesichter der Demokratiebewegung. An der Internationalen Raumstation ISS haben 2 Astronautinnen einen fast 7-stündigen Außeneinsatz absolviert. Die US-Amerikanerin Jessica Mill und ihre französische Kollegin Sophie Adenau von der Europäischen Raumfahrtagentur ESA nahmen Abstriche von der Außenseite der Station, um nach Mikroorganismen zu forschen, wie die NASA mitteilte. Außerdem installierten sie einen neuen Reflektor, der Raumschiffen beim Anflug und Andocken helfen soll. Während des Einsatzes hatte die Französin zeitweise Probleme, ihren linken Arm zu bewegen. Laut NASA-Darstellung verfing sich vermutlich ein Kabel der Handschuhheizung und schränkte dadurch die Beweglichkeit ein. Der Mann, der den konservativen US-Aktivisten Charlie Kirk erschossen haben soll, wird wegen Mordes angeklagt. Das hat ein Richter im Bundesstaat Utah entschieden. Dem Angeklagten Tyler Robinson droht im Falle einer Verurteilung die Todesstrafe. Die Staatsanwaltschaft hatte von überwältigenden Beweisen dafür gesprochen, dass der Beschuldigte im vergangenen September Kirk getötet habe. Der populäre konservative Aktivist hatte zum Zeitpunkt der Tat vor tausenden Menschen in Orem im US-Bundesstaat Utah gesprochen. Die Anwälte des mutmaßlichen Schützen hatten vergeblich versucht, das Gerichtsverfahren zu verhindern. Und hier noch einmal die Übersicht. Die Außenminister der EU-Staaten wollen sich heute mit den Erkenntnissen zum mutmaßlich russischen Anschlagsversuch in Leipzig befassen. Die G20-Staaten dringen auf einen Abbau von Handelsüberschüssen. Der Iran hat nach US-Angriffen seinerseits erneut Ziele in der Golfregion attackiert. Abschließend das Wetter. Im Norden und Nordwesten schauerartiger Regen und vereinzelte Gewitter. Sonst ein Wechsel von Sonne und Wolken und weitgehend trocken. Höchstwerte 19 bis 26 Grad. Morgen vom Norden bis in die Mitte stark bewölkt und etwas Regen. Im Süden heiter und trocken. Temperaturen 19 bis 28 Grad. Und die weiteren Aussichten? Am Freitag im Norden und in der Mitte meist stark bewölkt, gebietsweise schauerartiger Regen. Südlich von Main und Mosel dagegen nur locker bewölkt oder sonnig. 18 bis 32 Grad. Das waren die Nachrichten.
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2: Mit Stefan Heinlein für Sie am Mikrofon. Willkommen zu dieser Sendung. Heute will das Bundeskabinett die von der Regierung geplante Reform der Einkommensteuer beschließen. Ein wichtiger Termin für Finanzminister Lars Klingbeil. Noch wartet er im defekten Regierungsflieger auf seinen Rückflug vom Treffen mit seinen G20-Amtskollegen in den USA. Dennoch um 7:10 ein Interview mit dem SPD-Vorsitzenden und Vizekanzler. Davor schalten wir gleich nach Berlin in unser Hauptstadtstudio zu Markus Pindur mit Einschätzungen zu den jetzt verkündeten Reaktionen der Bundesregierung auf den versuchten Anschlag in Leipzig-Halle und Fragen an unsere Korrespondentin Gesine Dornblüt, wie Russland auf die Schuldzuweisung reagiert und was sich die Ukraine jetzt erhofft. 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Die Bundesregierung legt Urhebern hybrider Angriffe einen Preis auf. Sie werden dafür bezahlen. So am Wochenende die deutlichen Worte des Kanzlers. Seither wurde diskutiert, wann und vor allem wie die Bundesregierung reagieren werde auf den versuchten Sprengstoffdrohnenanschlag am Flughafen Leipzig-Halle vor rund 4 Wochen. Seit gestern Nachmittag nun steht fest, Russland ist nach Einschätzung der Bundesregierung verantwortlich. Die Minister Dobrindt und Wadefuhl gingen gemeinsam vor die Presse. Markus Pindur, warum ist die Bundesregierung inzwischen sicher, die Spur führt nach Russland?
3: Also es hieß, man habe den Vorgang in Leipzig unter Berücksichtigung der vielen anderen Vorfälle russischer hybrider Kriegsführung jetzt einen offiziellen Stempel aufgedrückt. Wir legen uns fest, so heißt es, dass dies eine von der russischen Regierung gesteuerte Tat war. Man habe dementsprechende Beweise bzw. Indizienlagen und man handele jetzt dementsprechend. Das deckt sich alles mit dem, was Verfassungsschutz und BND seit längerem sagen, dass Russland in seinem hybriden Krieg gegen den Westen alle Register zieht. Also dazu gehören Desinformationskampagnen, die Beeinflussung von Wahlen, wie zum Beispiel jetzt in Sachsen-Anhalt, Sabotageakte, wie sie immer wieder zum Beispiel auf die Infrastruktur der Deutschen Bahn verübt werden, Brandstiftungen bei deutschen Rüstungsunternehmen und auch Mordpläne, zum Beispiel gegen deutsche Rüstungsmanager. Es liegt natürlich im Wesenskern hybrider Kriegsführung, dass es eben keine glasklaren Beweise gibt, weil eben der Auftraggeber seine Urheberschaft verschleiern will. Da gibt es in der Regel nur Indizienketten, Wahrscheinlichkeiten, Tathäufungen, Plausibilitäten. Und da hat man sich auch in Zusammenarbeit, so heißt es auch immer, mit den Partnerdiensten dann festgelegt, dass dies tatsächlich ein russischer Angriff gewesen sei.
2: Dennoch, die Bundesregierung ist sich ja jetzt sicher, Russland steckt dahinter. Und deswegen wurde ja ein ganzes Bündel von Reaktionen am gestrigen Abend von den beiden Ministern verkündet. Der Kanzler hatte gesagt, sie werden bezahlen. Ich habe es zitiert. Wie lautet denn jetzt die Rechnung? Was steht da jetzt auf dem Preisschild?
3: Also das sind mehrere Maßnahmen. So soll zum Beispiel das russische Generalkonsulat, das letzte verbliebene, in Bonn geschlossen werden. Das russische Haus in Berlin ebenso, dem soll der Mietvertrag entzogen werden. Da handelt es sich vorgeblich um eine kulturelle Institution. Es wurde allerdings immer wieder auch vermutet, dass von dort aus Spionage ausging. Einreisekontrollen sollen verstärkt werden. Das bezieht sich auf 1600 Personen und Organisationen, die dann eben nicht mehr einfach so in den Schengen-Raum einreisen können. Ich glaube, am wichtigsten ist, dass der Druck auf die Schattenflotte erhöht wird. Damit kann man in der Tat Putin den größten materiellen Schaden zufügen. Es ist aber auch wichtig, dass dieser Druck massiv und eben effektiv ausgeübt wird. Da haben viele schon Zweifel geäußert, wie das konkret aussehen soll. Es darf dort keine Angst vor der Konfrontation geben. Schweden und Finnland zeigen, wie das geht. Diese Länder haben oft Schiffe festgesetzt, dieser besagten Schattenflotte.
2: Es war deutlich zu hören bei Dobrindt und auch bei Wadefuhl, dem Außenminister, man will nicht überreagieren, andererseits Russland deutlich signalisieren. Wir lassen das nicht weiter mit uns machen. Wie lautet denn deine Einschätzung? Sind das, was die beiden Minister gestern angekündigt haben, angemessene Maßnahmen?
3: Also die Konsulatsschließung, die Einberufung des russischen Botschafters, die Schließung des russischen Hauses in Berlin, das kann man tatsächlich als diplomatisches Standardrepertoire verbuchen. Im Rahmen dieser diplomatischen Geflogenheiten sind das schon relativ heftige Maßnahmen. Aber ich glaube, dass die Einreiseverbote dann doch sehr viel auch dem Umfeld von Putin wehtun wird, weil das natürlich auch bedeutet, dass Personen nicht einfach so nach Europa einreisen können und zum Beispiel hier ihren Urlaub verbringen können oder ihre Kinder hierhin schicken können. Und Putin kann man am besten mit Geld unter Druck setzen. Das denke ich eigentlich. Das ist die Eindämmung der Schattenflotte. Das ist die wichtigste Maßnahme. Aber wie gesagt, man muss das auch konsequent tun, damit das auch eine Wirkung zeitigt, beziehungsweise tatsächlich auch Putin dort trifft, wo man ihn treffen will, nämlich beim Geld.
2: Vielen Dank, Markus Pindor in Berlin. Und wir schalten weiter zu meiner Kollegin Gesine Dornblüt. Sie beobachtet seit Beginn des Krieges die Entwicklung für uns. 4 Wochen, Frau Dornblüt, hat die Bundesregierung gebraucht, um zu einer abschließenden Bewertung der Lage zu kommen. Nun hat also Berlin reagiert, Maßnahmen verkündet. Der russische Präsident hat sich jetzt bereits zu Wort gemeldet. Wie hat Putin reagiert?
4: Ja, Wladimir Putin hat sich gestern Abend spät vor der Presse im kirgisischen Bischkek geäußert. Er spricht von einem schweren Fehler der Bundesregierung. Diese Schritte seien innenpolitisch motiviert. Das hänge mit wirtschaftlichen Schwierigkeiten in Deutschland zusammen, widerspreche den Interessen des deutschen Volkes. Und Putin hat auch gefragt, wo sind denn die Beweise? Und das Ganze ist eine Fortsetzung der Linie, die unter anderem die russische Botschaft fährt in Deutschland seit dem versuchten Anschlag auf den Flughafen in Leipzig-Halle. Man leugnet, man spricht von so wörtlich antirussischer Hysterie, munkelt von einer angeblichen ukrainischen Spur in Halle-Leipzig. Und dazu kommt die Behauptung, Deutschland sei das Land, das erneut Nazis unterstütze gegen Russland. Gemeint ist die frei gewählte demokratische Regierung der Ukraine. Und den Gipfel dieser Rhetorik kann man heute im Massenblatt Moskowski Komsomolets lesen. Das wittert nämlich einen so wörtlich Nachhall des Dritten Reiches. Da wird Außenminister Wadefuhl als Kollege des Nazi-Verbrechers Ribbentrop bezeichnet und Dobrindt als Kollege des Reichsinnenministers Heinrich Himmler.
2: War aus den Worten des russischen Präsidenten, aus den Stellungnahmen des Kreml zu entnehmen, ob die von der Bundesregierung angekündigten Maßnahmen ja den Kreml Moskau beeindrucken werden?
4: Also dieses gesamte Thema machte wirklich bei dem Gespräch Putins mit der Presse nur einen kleinen Teil aus. Und ich denke, daraus schon kann man sehen, dass die genannten Maßnahmen eben Putin nicht so stark beeindrucken werden. Putin hat sich da gestern Abend wie üblich viel länger zum Verlauf des Krieges geäußert. Er hat wieder einmal von den angeblichen russischen Erfolgen an der Front, den großen Erfolgen gesprochen, hat sie wieder mal stark geschönt. Putin will diesen Krieg weiterführen, das hat er mehrfach gesagt, den Krieg gegen die Ukraine. Experten gehen aber auch davon aus, dass Putin auch die hybriden Maßnahmen gegen Deutschland und Europa weiterführen wird. Das hat ja auch Innenminister Dobrindt gestern gesagt in Berlin. Und das steht im Übrigen auch in einem außenpolitischen Konzept der Russischen Föderation, einem Dokument von 2023. Da heißt es nämlich, man solle in nicht freundlichen Staaten politische, militärische, propagandistische und wirtschaftliche Maßnahmen ergreifen. Es sei wichtig, Wundepunkte in der Außen- und Innenpolitik zu finden, um Russlands Gegner zu schwächen. Das Ganze hat vor allem das Ziel, die Ukraine-Unterstützung zu stoppen. Und es kann für die Unterstützer der Ukraine deshalb nur darum gehen, die Kosten Russlands für diese Aggression zu maximieren. Zum Beispiel auch eben mit Schritten gegen die Schattenflotte, die jetzt beschlossen wurden.
2: Die Frage, die sich viele hier in Deutschland durchaus mit Sorge stellen, ist jetzt, wie wird Russland reagieren? Es gibt die Sorge vor einer Eskalation und es ist aber jetzt im Vorfeld von spiegelbildlichen Gegenmaßnahmen die Rede. Was heißt das?
4: Ja, das bezieht sich vor allen Dingen auf die diplomatischen Maßnahmen. Also nach einer Schließung des letzten russischen Generalkonsulats in Deutschland, nämlich in Bonn, ist zu erwarten, dass das letzte deutsche Generalkonsulat in Russland, nämlich in St. Petersburg, wird schließen müssen. Es ist zu erwarten, dass die 3 verbliebenen Goethe-Institute in Russland schließen müssen, als Reaktion auf die Schließung des russischen Hauses in Berlin. Wobei man sagen muss, dass diese Goethe-Institute sowieso schon sehr stark eingeschränkt waren, auch personell von ehemals rund 200 Beschäftigten. Deutsche Entsandte und Lokale sind noch etwa 15 übrig. Und was immer betont wird, dass es ja darum gehe, Gesprächskanäle offen zu halten, die laufen nicht über das Goethe-Institut. Dort geht es vor allen Dingen um Lehrerfortbildung und um Deutschkurse. Und zuletzt vielleicht noch die Schattenflotte, die tatsächlich Russland für Russland wirtschaftlich wichtig ist. Und entsprechend treffen eben Maßnahmen gegen die Schattenflotte auch die Kriegskasse Russlands. Dazu hat sich Putin Mitte August geäußert. Da hat er gedroht, europäische Schiffe festzuhalten oder zu beschlagnahmen als Antwort auf Schritte gegen die Schattenflotte. Man muss abwarten, ob das tatsächlich der Fall sein wird. Bisher ist es ja so, dass Schweden und Finnland schon gegen die Schattenflotte vorgehen und bisher weicht Russland lediglich aus in andere Gewässer.
2: Vielen Dank für diese Information, Gesine Dornblüt. Genau eine Woche ist vergangen seit der verheerenden Flutkatastrophe im Himalaya und noch immer schockieren neue Aufnahmen. Sie zeigen die ganze Wucht der Sturzflut aus Eis, Schlamm und Geröll. Jeden Tag werden neue Todesopfer entdeckt. Ihre Zahl dürfte weiter steigen, denn tausende Menschen werden noch vermisst. Viele Leichen sind völlig entstellt und teilweise schon stark verwest und sie können nicht mehr identifiziert werden. Sie werden in Massengräbern beigesetzt. Lena Bodewein.
5: Menschen werden zu Nummern. BHF 23, BHF 216, BHF 254. In der schweren roten Erde in einem Wald bei Chitwan werden hunderte Leichen bestattet. Niemand weiß bisher, wer sie sind. Chitwan ist eigentlich bekannt für einen Nationalpark mit Tigern und Nashörnern. Jetzt aber sammeln sich hier die Toten, an der Mündung des Trishuli in den Narayani.
6: Die Sturzflut hat zahlreiche Leichen flussabwärts geschwemmt, die entlang der Ufer des Flusses Narayani aufgefunden wurden. Sie wurden aus dem Fluss geborgen und zur weiteren Bearbeitung in das Bezirkskrankenhaus gebracht. Wir haben den Leichen DNA-Proben entnommen.
5: So beschreibt es Dharma Dhaba von der Polizei in Chitwan. Die Menschen, die Sturzflut mitgerissen hat, wurden mit dem Wasser kilometerweit, manche 100 Kilometer weit über Geröll und Felsen geschleift. Viele sind nicht mehr zu erkennen, viele nicht mehr intakt. Teile werden hoch oben in Bäumen gefunden, nachdem die Flut zurückgegangen ist. Weil in den Krankenhäusern zu wenig Platz für alle Leichen ist und auch um Seuchengefahr vorzubeugen, hat die Regierung beschlossen, nicht identifizierte menschliche Überreste vorübergehend zu bestatten, wie hier im Wald bei Chitwan.
6: Den sterblichen Überresten werden, wie hier zu sehen, Kennzeichnungsmarken mit eindeutigen Nummern beigegeben. Sollte in Zukunft eine DNA-Übereinstimmung festgestellt werden, können die Überreste unter Einhaltung der vorgeschriebenen rechtlichen Verfahren und Protokolle exhumiert und den Angehörigen übergeben werden. Diese technischen Vorkehrungen wurden somit für eine künftige Identifizierung und Bergung getroffen.
5: Erklärt Dharma Thapa. Klingt korrekt, aber trotzdem erschütternd. Viele Menschen werden wohl nie erfahren, was aus ihren Angehörigen geworden ist. Zwar sind mehr als 11.000 Menschen gerettet worden, doch immer noch werden fast 5.000 Menschen vermisst. Rabin Tital hat Gewissheit, Traurige.
7: Wir haben bis heute an dieser Hoffnung festgehalten, dass wir ihn finden würden. Schließlich fanden wir unseren Sohn. Er war tot. In dem Moment zerbrachen all unsere Hoffnungen und Träume.
5: Er kann seinen Sohn mit Namen bestatten. Nach wie vor suchen Rettungskräfte fieberhaft nach Hunderten von Arbeitern, die im Tunnelnetz der zerstörten Wasserkraftwerke eingeschlossen sind. Einige sind schon tot geborgen worden, aber für andere bestünde noch Hoffnung, sagen Fachleute. Es gäbe Zugang zu Sauerstoff. Bis Montag waren schon knapp 300 Menschen aus den Tunneln gerettet worden. Und auch andere gute Nachrichten sind zu hören, wie von dem Lehrer, der dank einer rechtzeitigen Warnung 900 Kinder vor dem Tod bewahren konnte.
8: Ich war in meiner Klasse. Ein Kollege kam rein und rief, die Flut kommt. Da habe ich entschieden, die Schule zu evakuieren. Wir haben uns weiter oben in Sicherheit gebracht. Als ich zurückkam, sah ich, dass die ganze Schule weggespült worden ist. Ich bin fassungslos.
5: Sauberes Trinkwasser, Lebensmittel, Medikamente, Decken, Solarlampen, all das brauchen die Menschen, die überlebt haben. Aber vor allem die Kinder brauchen auch ein Gefühl von Stabilität, eine Idee der Normalität, erklärt Uni Krishnan von der Hilfsorganisation Plan International.
6: Sie stehen zweifellos unter Schock, denn sie haben Dinge miterlebt, die kein Kind je sehen sollte. Ein weiterer schwerer Schlag für sie ist die Trennung von ihren Familien, Eltern und Freunden. Und dazu kommt, ihre Schulen sind zerstört. Sie möchten unbedingt wieder zur Schule gehen. Die Ungewissheit darüber, ob das in Notunterkünften überhaupt möglich sein wird, schürt ihre Ängste. Zusätzlich.
5: Ein Land im Schock. Von Normalität ist Nepal noch weit entfernt.
2: Nepal, eine Woche nach der Sturzflut. Ein Bericht meiner Kollegin Lena Bodewein.

0: erfasst. Jede Woche neue Daten, neue Studien zu den Folgen des Klimawandels. Vor wenigen Tagen Zahlen des Deutschen Wetterdienstes. Der diesjährige Sommer war der zweitwärmste seit Beginn der Aufzeichnungen. Heute nun eine weitere Studie vom Umweltprogramm der Vereinten Nationen. Einzelheiten von Ann-Kathrin Büsker.
1: Schon in wenigen Jahren wird die Erwärmung dauerhaft plus 1,5 Grad gegenüber der vorindustriellen Zeit erreichen. Das Pariser Klimaziel, die Erwärmung bis zum Ende des Jahrhunderts darauf zu begrenzen, wird damit nicht mehr durch Emissionsminderung allein zu erreichen sein. Die Welt bewegt sich in ein sogenanntes Overshoot-Szenario, erklärt die Klimatologin Deborah Roberts.
2: All of our pathways forward are overshoot pathways.
1: Alle Zukunftsszenarien seien Overshoot-Szenarien. Die AutorInnen des UN-Berichts legen nun Perspektiven vor, zurück zu 1,5 Grad zu kommen. Dafür müssen künftig nicht nur die Emissionen auf Null, es braucht auch CO2-Entnahmetechniken, großflächige Aufforstungsprojekte oder auch technische Lösungen.
2: So the big message is, the destination of our journey hasn't changed. What has changed is the journey, and that's still being shaped. What we have to do is limit the peak, shorten the exceedance and navigate the decline.
1: Die wichtigste Botschaft lautet laut Deborah Roberts also, das Ziel unserer Reise hat sich nicht geändert, sondern es geht um den Weg dorthin. Was wir tun müssen, ist, den Höhepunkt zu begrenzen, das Überschießen einzudämmen und das Absinken zu bewältigen. Die Möglichkeiten der CO2-Entnahme dürften dabei nicht überschätzt werden, unterstreicht das Team von Forschenden, das den Bericht im Auftrag des Umweltprogramms der Vereinten Nationen verfasst hat. Heißt, der Overshoot darf nicht zu krass werden, sollte die 1,8 Grad nicht überschreiten. Denn CO2-Entnahmetechniken haben nur begrenzte Wirkung, auch stehen sie bislang kaum zur Verfügung und es gibt wenig Anreize zu ihrer Entwicklung. Klimaneutralitätsziele von Staaten seien hier als Rahmen hilfreich, wie etwa die EU eines hat. Viele Staaten haben solche Ziele aber gar nicht. Es sei jetzt allerdings nicht Aufgabe der UN, die Staaten hier zu einer Festlegung aufzufordern, sagt Inge Andersson, Direktorin des Umweltprogramms.
3: At this point it's not for the UN to set targets, it's for the UN to highlight what the science says and for member states then to reflect on this and take good informed decisions together through the COP processes.
1: Die UN habe die Aufgabe, die wissenschaftlichen Erkenntnisse wiederzuspiegeln und die Mitgliedstaaten sollten sich dann damit auseinandersetzen und im Rahmen der UN-Prozesse gemeinsam fundierte Entscheidungen treffen, so Anderson. UN-Generalsekretär Antonio Guterres hatte bereits auf der letzten Klimakonferenz offensiv vom sogenannten Overshoot-Szenario gesprochen, bei dem die 1,5 Grad nicht mehr allein durch Emissionsminderung erreicht werden können. Der jetzt veröffentlichte Bericht des Umweltprogramms ist jedoch der erste offizielle Bericht der Wissenschaft fundiert einen Rahmen für ein solches Szenario setzt. Wichtig sei jetzt schnelle Emissionsminderung, die Entwicklung von Entnahmetechnologien und die Anpassung an den Klimawandel.
0: Ein neuer UN-Bericht zum Klimawandel. Informationen von Ann-Kathrin Büsker.

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1: Uhr, die Nachrichten. In Nordrhein-Westfalen ermittelt die Polizei nach einer Störung an einem Umspannwerk in Bergheim bei Köln wegen einer vorsätzlichen Tat. Ein Sprecher sagte, nach aktuellem Ermittlungsstand gehe man nicht von einem technischen Defekt aus, sondern von einer Straftat. Ursache und Hintergründe seien noch unklar. Die Polizei war am Abend wegen einer Störung zu dem Umspannwerk gerufen worden. Durch einen Kurzschluss seien mehrere Leitungen ausgefallen. Zu einem Ausfall der allgemeinen Stromversorgung kam es nach bisherigen Erkenntnissen nicht. Der Netzbetreiber Amprion bestätigte den Vorfall. Erst gestern Morgen hatten in Brandenburg Unbekannte nahe dem Kohlekraftwerk Jänschwalde versucht, Kurzschlüsse an Höchstspannungsleitungen auszulösen. In zwei Fällen gelang dies nach Behördenangaben. Die Polizei ermittelt wegen Sabotage. Und auch in den vergangenen Monaten gab es schon mehrere Vorfälle an der Strominfrastruktur. Bundesfinanzminister Klingbeil sitzt wegen eines Schadens an seinem Regierungsflieger in den USA fest. Ein technisches Problem verhindere den Start der Maschine, hieß es aus der Delegation. Damit wird der Vizekanzler auch die heutige Kabinettssitzung in Berlin verpassen, bei der sein Steuergesetz auf den Weg gebracht werden soll. Details zum Schaden an der Maschine, der Flugbereitschaft der Bundeswehr, wurden zunächst nicht bekannt. Der SPD-Chef hatte am Treffen der G20-Finanzminister in Asheville im Bundesstaat North Carolina teilgenommen. Ein Interview mit Bundesfinanzminister Klingbeil hören Sie in der kommenden halben Stunde hier im Deutschlandfunk. Die Bundesregierung will ihre Erkenntnisse über den Anschlagsversuch am Flughafen Leipzig-Halle heute dem NATO-Rat vorlegen. Das erfuhr die deutsche Presseagentur aus Regierungskreisen. Dem Gremium gehören die NATO-Botschafter aller Mitgliedstaaten an. Gestern hatte die Bundesregierung Russland die Verantwortung für den Anschlagsversuch am Flughafen Leipzig-Halle zugewiesen. Bundesinnenminister Dobrindt sagte, sowohl die Drohnenkonfiguration als auch Bauteile, Sprengstoff und Zündungstechnik seien Ermittlern aus anderen Aktionen Russlands bekannt. Bundesaußenminister Wadefuhl kündigte als Reaktion an, dass unter anderem das russische Generalkonsulat in Bonn geschlossen werde, sowie das russische Haus in Berlin. Russlands Präsident Putin wies jegliche Verantwortung für den Anschlagsversuch zurück. Er forderte die Bundesregierung auf, Beweise vorzulegen. Die USA und der Iran haben sich im Kampf um die Kontrolle über die Straße von Hormus erneut gegenseitig angegriffen. Das US-Militär attackierte nach eigenen Angaben in der Nacht Luftabwehrstellungen und Radarsysteme der iranischen Revolutionsgarden sowie Gerät zum Verlegen von Seeminen. Der Iran reagierte mit Raketen- und Drohnenangriffen auf Jordanien, Kuwait und Bahrain. Diese Staaten sind mit Washington verbündet und beherbergen US-Militärstützpunkte. Nach iranischen Angaben wurden bei den US-Angriffen Menschen getötet. Die Ölpreise legten angesichts der neuen Kämpfe wieder deutlich zu. Der Preis für ein Barrel Rohöl kletterte zwischenzeitlich auf den höchsten Stand seit rund 2,5 Monaten. In Venedig starten am Abend die 83. Filmfestspiele mit der Ehrung des Hollywood-Stars George Clooney. Der 65-Jährige erhält den Goldenen Löwen für sein Lebenswerk. Die Laudatio hält seine Schauspielkollegin Laura Dern. Die beiden waren vergangenes Jahr im Film Jay Kelly zu sehen, der in Venedig Premiere feierte. Insgesamt konkurrieren 21 Filme um den begehrten Löwen. Die begehrten Löwen. Eröffnet wird das Festival mit Danny Boyles Inc. über den Aufstieg des britischen Boulevardblatts Sun nach der Übernahme durch Rupert Murdoch Ende der 1960er Jahre. Deutschland wird im Wettbewerb von Werner Herzog vertreten, der seine internationale Produktion Bucking Fastard präsentiert. Abschließend das Wetter. Im Norden und Nordwesten schauerartiger Regen und vereinzelte Gewitter, sonst ein Wechsel von Sonne und Wolken und weitgehend trocken, Höchstwerte 19 bis 26 Grad. Morgen vom Norden bis in die Mitte stark bewölkt und etwas Regen, im Süden heiter und trocken, Temperaturen 19 bis 28 Grad. Und die weiteren Aussichten am Freitag im Norden und in der Mitte, meist stark bewölkt, gebietsweise schauerartiger Regen, südlich von Main und Mosel dagegen nur locker bewölkt oder sonnig, 18 bis 32 Grad. Das waren die Nachrichten.
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2: Neulich habe ich mit einem neuen Kollegen Kaffee getrunken, damit wir einander ein wenig kennenlernen. Im Gespräch habe ich mich furchtbar über ihn geärgert. Er sprach fast die ganze Zeit nur über sich und erkundigte sich kaum nach mir. So ein arroganter Typ. Später habe ich mich gefragt, warum mich das derart aufgeregt hat. War es mir denn so wichtig, unbedingt etwas von mir zu erzählen? Wenn ich mit einer Freundin zusammensitze, die in einer schwierigen Lage ist, dann reden wir vielleicht auch fast die ganze Zeit nur über sie. Und das stört mich gar nicht. Das Problem mit dem Kollegen war mein Gefühl, er sieht mich nicht. Er benutzt mich als Bühne, um sich darzustellen. Er schaut nur auf sich, nicht auf mich. Aber ich will gesehen werden. Damit meine ich nicht, alle sollen mich anstaunen und toll finden. Aber ich will nicht, dass man einfach über mich hinweggeht, mich missachtet, mich nur für irgendetwas gebraucht. Ich will gesehen werden und ich finde das legitim. Gleichzeitig will ich aber von diesem Gefühl nicht so abhängig werden, dass eine Situation wie die mit dem Kollegen mich völlig aus dem Gleichgewicht bringt. Um meinetwillen, aber auch, weil ich dann selbst den anderen nicht richtig sehe. Ich war im Gespräch mit dem Kollegen nach einer Weile so darauf fixiert, dass er nur von sich redet, dass ich ihm wiederum gar nicht richtig zugehört habe. Ich habe ihn auch nicht gesehen. Also habe ich ein Mittel gegen meinen Ärger gesucht. Erstaunlicherweise hilft es oft, wenn ich mir besonders Mühe gebe, den anderen zu sehen. Ich kämpfe nicht mit ihm darum, wer am meisten Aufmerksamkeit bekommt, sondern ich schenke ihm meine. Und dann kann ich aus dem Gespräch zumindest mitnehmen, was er mir gesagt hat, selbst wenn ich das Gefühl habe, zu kurz gekommen zu sein. Aber manchmal kann ich das nicht. Dann mache ich es umgekehrt und schaue innerlich ganz bewusst auf mich. Ich sage mir, der sieht mich nicht, aber ich sehe mich. Das hilft mir, einigermaßen entspannt zu bleiben. Für Christinnen und Christen öffnet sich noch ein dritter Weg. Die Bibel ist voller Zeugnisse von Menschen, die Gott bitten, dass er auf sie schaut und die sich von ihm gesehen fühlen. Nicht selten sind es Menschen, die sonst eher übersehen werden. Mich beeindruckt die Erzählung von Hagar im Buch Genesis. Hagar ist eine Sklavin, die mit ihrer Herrin in Konflikt gerät und von ihr so misshandelt wird, dass sie davonläuft. Was Hagar erfahren hat, ist nun wirklich das Gegenteil von aufmerksamer Zuwendung. Und jetzt ist sie noch dazu in einer wirklich misslichen Lage, nämlich ganz allein in der Wüste. Aber dort hat sie eine Gottesbegegnung, die ihr eine neue Zukunft eröffnet. Dem Gott, der ihr da begegnet, gibt Hagar den Namen »Gott schaut auf mich«. Von Jesus wird Ähnliches berichtet. Es ist geradezu ein Markenzeichen von ihm, dass er Menschen sieht, über die andere hinwegsehen. Den sozial geächteten Levi am Zoll, den blinden Bartimäus am Straßenrand oder die Frau, die beim Ehebruch ertappt wurde. Alle sehen die Ehebrecherin. Nur Jesus sieht die Frau. Ich finde es tragisch, dass die Vorstellung, dass Gott auf uns schaut, allzu oft als Angstbild verwendet wurde. Denn sich von Gott gesehen zu glauben, kann innere Stabilität geben. Ich zumindest kann mich mit mehr Großherzigkeit anderen zuwenden, wenn ich mich bewusst unter Gottes Blick gestellt habe.
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0: Straßen, Laternen, Schulen. An ihrem Zustand merken wir Bürger meist direkt, wie es unserer Kommune finanziell geht. In Sachsen-Anhalt geht es vielen Städten und Gemeinden schlecht. Ein Drittel von ihnen schafft es nicht mehr, ihren Haushalt auszugleichen. In ihrer Not setzen manche Kommunen auf Windkraftanlagen, die Geld in die kommunalen Kassen spülen können. Doch Windkraft ist in Sachsen-Anhalt, einem Bundesland mit jetzt schon heute knapp 2.700 Windkraftanlagen, inzwischen heftig umstritten. Der Widerstand gegen neue Anlagen wächst. Thielko Kries mit einer Reportage aus Havelberg im Nordosten von Sachsen-Anhalt.
1: Er braucht nur noch ein paar Paddelschläge und sein Kanu gleitet auf den Sand am Ufer der Havel. Martin Teubner steigt aus und setzt sich unter eine Weide, die sich im frischen Abendwind wiegt. Hinter Havelberg geht die Sonne gerade unter und über dem Fluss fliegen Gänse, Schwalben und schon die ersten Kraniche. Teubner kommt oft hierher.
2: Kraft. Kraft und Ruhe. Auch mal die Gedanken zu sortieren, mit der Natur verbunden zu sein, die Füße einfach auch barfuß im Sand zu stecken. Und hier kann man sein, wie man will.
1: Der Blick des 43-Jährigen fällt auf das Schilf am gegenüberliegenden Ufer. Dahinter Wiesen und hinter diesen Wald. Alles ausgewiesene Natur- und Landschaftsschutzgebiete.
2: Das ist unsere Heimat, das ist unsere Natur hier.
1: Und die ist bedroht, sagt er. Denn der Bürgermeister von Havelberg, die Mehrheit im Stadtrat, die kommunalen Stadtwerke, einige Landbesitzer und der Bremer Investor WPD wollen hier einen Windpark mit bis zu 12 Windrädern errichten. Das lehnt Teubner entschieden ab. Will aber nicht als sturer Windkraftgegner abgestempelt werden.
2: Wir sind eher dafür, das so zu erhalten, wie das. Wir sind nicht dagegen, wir sind dafür, das so zu erhalten, wie das.
1: Die weit mehr als 200 Meter hohen Anlagen würden die Ruhe, die Optik und ein einzigartiges Ökosystem zerstören. Deshalb haben Teubner und Mitstreiter den Verein Gegenwind Havelberg gegründet, haben Unterschriften gesammelt, wollten ein Bürgerbegehren initiieren. Gelöst ist nichts. Gewaltig gewachsen, aber ist das gegenseitige Misstrauen in der Hansestadt Havelberg mit ihren gut 6.500 Einwohnern, sagt Martin Teubner.
2: Warum setzen wir uns nicht einfach mal hin, ohne sich gegenseitig die Augen auszukratzen und zu sagen, Leute, hört uns doch einfach mal zu. Weil das ist die Möglichkeit, die wir bis jetzt eigentlich gar nicht hatten. In den Bürgerfragestunden im Stadtrat dürfen wir zwei Fragen stellen und das war's. So, und das ist aber keine Grundlage für eine Diskussion, um darüber mal wirklich zu sprechen und zu reden.
1: Gehört werden oder das Gefühl, übergangen zu werden? Können Bürger direkt mitentscheiden? Alle diese Fragen stecken in diesem Streit. Und während der andauert, wächst das Haushaltsminus der Stadt immer weiter, sagt Havelbergs Bürgermeister Matthias Böld, 40 Jahre alt.
3: Das liegt vor allen Dingen daran, dass unsere Pflichtaufgaben schon mehr Geld verbrauchen, als durch die Steuern, die wir erheben, reinkommen. Und tatsächlich, wenn wir alle unsere freiwilligen Aufgaben ablegen würden, selbst dann hätten wir noch ein Haushaltsdefizit.
1: Dazu kommt, auch das Land selbst, sehr klamm, gibt inzwischen weniger Geld an seine Kommunen. Und Havelbergs idyllische, aber sehr abgelegene Lage an Havel und Elbe, ganz im Nordosten Sachsen-Anhalts, hat einen großen Nachteil. Große Betriebe, die viel Gewerbesteuer zahlen könnten, gibt es nicht. Würden die Windräder gebaut, rechne er mit etwa 1,5 Millionen Euro jährlicher Einnahmen zusätzlich für seine Stadt. Man tritt dem Bürgermeister nicht zu nahe, wenn man sagt, den Widerstand in seiner Stadt hat er unterschätzt.
3: Zukunft macht manchmal Angst, Veränderung macht Angst, uns Menschen vor allen Dingen. In uns Menschen ist etwas drin, was dazu führt, dass Ängste immer schwerer wiegen als Möglichkeiten. Menschen versuchen sich, haben eine Tendenz, eben Veränderungen schwerer zu akzeptieren.
1: Die Windkraftgegner in Havelberg betonen, wir lassen uns von keiner Partei vereinnahmen, wir sind überparteilich. Das freilich hindert die AfD nicht daran, das in vielen Orten verbreitete Unbehagen zur Windkraft im Wahlkampf zu nutzen. Auf dem Grill brutzeln Bratwürste und jemand bringt schon neue Bierkästen. Beim dörflichen Grillfest der AfD in Sandau, wenige Kilometer südlich von Havelberg, gibt es das alles umsonst. Weit mehr als 100 Leute essen und trinken und mittendrin steht Sebastian Killinger, Landtagskandidat der Partei im Wahlkreis. Er weiß, hier in der Region sind schon einige Windparkpläne am Bürgerwillen gescheitert. Und für den Fall einer Regierungsübernahme durch die AfD kündigt er an.
4: Entsprechend unserem Regierungsprogramm würden wir natürlich erstmal das Windkraftmoratorium, haben wir das genannt, halt erstmal erstellen, dass wir natürlich erstmal neue Anträge bzw. erstmal nach hinten stellen, nicht grundsätzlich verhindern, aber erstmal nach hinten stellen, dass keine weiteren Windkraftanlagen kommen.
1: Ob neue Mehrheiten im Landtag die Windkraft in Havelberg noch stoppen könnten, Die endgültige Genehmigung ist noch nicht erteilt. Alle Seiten wollen deshalb weiterkämpfen. Der Verein Gegenwind dafür, dass alles bleibt, wie es ist. Und der Bürgermeister dafür, dass er mehr Geld in die Stadtkasse bekommt.
0: Tico Gries über den Windkraftstreit in Sachsen-Anhalt.

0: Nicht nur bei uns in Deutschland, überall in Europa, auch in Tschechien und der Slowakei gibt es regelmäßig hybride Angriffe. In der Slowakei hat die Polizei vergangene Woche einen geplanten Brandanschlag auf eine Drohnenfabrik gemeldet. In Tschechien zerstörten Brandstifter vor wenigen Monaten eine Waffenproduktion. Die Fälle passen zur Warnung von Beobachtern vor einer Welle von Sabotageakten in ganz Europa. Aus Prag dazu Marianne Allweis.
1: Die Folgen des vorbereiteten Brandanschlags in der Ostslowakei wären verheerend gewesen. Doch Sicherheitskräfte und Geheimdienste konnten die Angreifer noch rechtzeitig stoppen, lobt Polizeipräsidentin Jana Maškarová. Ziel des Angriffs war das Unternehmen Skyton in Haniska bei Prešov, wo Drohnen hergestellt werden. Zum Zeitpunkt des geplanten Anschlags könnten sich dort rund 70 Personen aufgehalten haben. Der Wert der Produktionsstätte beläuft sich nach unseren bisherigen Erkenntnissen auf Dutzende Millionen Euro. Drei Verdächtige wurden in der Slowakei festgenommen, eine weitere Person in Deutschland. Zwei sind Letten, zwei Ukrainer. Skyton ist eine ukrainische Firma, die derzeit schnell expandiert, auch nach Deutschland. Sie gilt als ein führender Hersteller von Aufklärungsdrohnen, den Raybirds 3. Einen Teil seiner Produktion hat Skyton in die benachbarte Slowakei verlagert. Auch die Rüstungsindustrie in der Slowakei erlebt einen Boom, trotz der russlandfreundlichen Rhetorik von Premierminister Robert Fico. Der hat zwar staatliche Waffenlieferungen an Kiew gestoppt, aber teilstaatliche und vor allem private Firmen produzieren in großem Stil auch für die Ukraine und ihre Verbündeten an immer mehr Standorten in der Slowakei. Verteidigungsminister Robert Kaliňák bestätigt Ermittlungen zu anderen möglichen Anschlagszielen in den vergangenen Monaten. Allerdings habe die Drohnenfabrik Skyton keine Lizenz zur Ausfuhr Richtung Osten gehabt, nur Richtung Westen. Das spricht auf den ersten Blick gegen Russland als möglichen Auftraggeber des Anschlags. Genau wie ein angebliches Bekennervideo der kaum bekannten Gruppe Global Citizens Against War 1984. Die Bilder sind laut Polizei allerdings KI-generiert. Für den Sicherheitsexperten Radovan Branik ist das ein offensichtlicher Versuch, den geplanten Brandanschlag zu einer privaten Aktion umzudeuten. Es ist doch völlig einleuchtend, dass weder Grönland noch die Antarktis hinter einer solchen Operation steht. Wer derzeit am meisten davon profitiert, das ist einzig und allein die Russische Föderation. Slowakische Ermittler sehen mögliche Parallelen zu einem tatsächlich erfolgten Anschlag in Tschechien. Im März ging in Pardubice eine Produktionshalle des Rüstungsunternehmens LPP Holding in Flammen auf. 11 ausländische Verdächtige wurden festgenommen. Die angebliche pro-palästinensische Gruppe The Earthquake Fraction bekannte sich zu dem Angriff. Ziel sei es gewesen, Waffen für Israel zu zerstören. Die LPP Holding hatte eine Zusammenarbeit mit einem israelischen Drohnenhersteller angekündigt, aber nie umgesetzt. Stattdessen produziert sie zum Beispiel Drohnen für die Ukraine.
0: Marianne Allweis über die hybriden Angriffe in Tschechien und der Slowakei. Die Wahlen in Sachsen-Anhalt an diesem Wochenende könnten zur Zerreißprobe für die SPD werden. Sollten die Sozialdemokraten tatsächlich den Wiedereinzug in den Landtag verpassen, wird es ohne Zweifel eine heftige Führungsdebatte geben. Doch in dieser Woche hatte zumindest der Bundesfinanzminister die Möglichkeit, die wabernde Personaldebatte aus der Ferne zu betrachten. In Asheville im US-Bundesstaat North Carolina ging es beim G20-Finanztreffen um die großen internationalen Themen dieser Zeit. Mein Kollege Jörg Münchenberg hatte die Gelegenheit, vor Ort am Rande des G20-Finanztreffens mit Lars Klingbeil kurz vor seiner Rückreise nach Berlin zu sprechen.
2: Herr Klingbeil, erstmals war der russische Finanzminister seit dem Angriffskrieg gegen die Ukraine wieder bei einem G20-Treffen persönlich mit dabei. Sie haben das ja sehr deutlich hier kritisiert. Die Amerikaner sagen, man müsse auch am Ende mit Russland einfach reden, wenn es um eine Beendigung des Krieges geht. Hat Washington da am Ende nicht einen Punkt?
3: Also natürlich muss man mit Russland reden und ich will Ihnen klar sagen, ich habe immer es richtig gefunden, dass Olaf Scholz damals als Bundeskanzler dann auch immer wieder zum Hörer gegriffen hat und mit Putin gesprochen hat. Er ist da viel für kritisiert worden, aber ich fand es immer richtig, dass es diese Gespräche auch gibt. Und das sind ja keine einfachen und keine wohlwollenden Gespräche, Ich habe auch die Situation genutzt, dem russischen Finanzminister hier dann in der Sitzung meine Sichtweise auf den Ukraine-Krieg und auf das Verhalten der russischen Regierung und meine Anforderungen an die russische Regierung zu sagen. Ich hätte mir gewünscht, dass er darauf auch nochmal geantwortet hätte. Aber was ich eben nicht brauche und was ich falsch finde, ist, dass man so tut, als ob jetzt Russland ein ganz normaler Gesprächspartner sei. Das ist ein G20-Partner, der einen brutalen, völkerrechtswidrigen Angriffskrieg jetzt seit vielen Jahren zu verantworten hat, mit vielen tausenden Toten. Und das ist schon ein Unterschied, ob der britische oder die indische Finanzministerin neben mir steht oder der russische Finanzminister. Und das muss deutlich gemacht werden.
2: Nun ist ja so, Russland tritt mit einer zunehmend aggressiven, hybriden Kriegsführung auch jetzt in Europa auf. Gleichzeitig könnte ja der russische Präsident Wladimir Putin beim nächsten G20-Treffen in Florida mit dabei sein, auf Einladung von Donald Trump. Vielleicht war das ja hier in Asheville so eine Art Vorgeschmack. Müssten dann die Europäer nicht diese Veranstaltung boykottieren?
3: Ich glaube, es geht nie um Boykott, weil ich einfach fest davon überzeugt bin, dass wir diese internationalen Gremien brauchen und dass wir eine regelbasierte Ordnung brauchen. Und deswegen muss man auch die Gespräche in diesen Formaten nutzen. Aber natürlich müssen wir immer wieder auch deutlich und klar machen, es gibt keine Verbrüderung mit Wladimir Putin, es gibt keine Normalisierung. Und Sie haben es gerade gesagt, es ist nicht nur der Angriff auf die Sicherheit der Ukraine, sondern es ist auch eine hybride Kriegsführung, die uns in Deutschland auch trifft und wo unsere Sicherheit gefährdet ist. Und deswegen müssen wir auch die Konsequenzen daraus ziehen. Und die liegen darin, dass wir unsere eigene Sicherheit stärken, dass wir mehr investieren und dass wir aber auch neue Partnerschaften aufbauen und so auch in der internationalen Staatengemeinschaft mit vielen Ländern kooperieren, die einen ähnlichen Blick auf die Welt haben wie wir.
2: Sie haben ja gerade gesagt, solche Veranstaltungen sind wichtig, wenn man jetzt sich aber mal Asheville wirklich anschaut. Es gibt ja eigentlich nur Differenzen. Das fing an bei den nicht akkreditierten Journalisten, aber auch inhaltlich, zum Beispiel Themen wie Wachstum, Iran, da liegt man ja wirklich weit auseinander. Also insofern stellt sich doch schon automatisch die Frage, was bringen eigentlich solche Konferenzen noch? Nur Hauptsache, man hat miteinander geredet, das kann es ja am Ende nicht sein.
3: Ich bin aber gerade von dem Eindruck der Gespräche, die ich jetzt direkt vor unserem Interview hier geführt habe. Ich habe mit der indischen Finanzministerin zusammengesessen. Ich werde im nächsten Monat da sein. Das ist eine riesige Chance für uns, auch in Deutschland mit Indien stärker zusammenzuarbeiten, mit dem kanadischen Finanzminister. Wir haben den U-Boot-Deal abgeschlossen. Jetzt zwischen Deutschland und Kanada in Wismar werden wir dort massiv Arbeitsplätze schaffen. Auch es wird Wachstum geben. Das hat auch damit zu tun, dass wir mit Kanada intensiv zusammenarbeiten. Und das basiert alles auf diesen internationalen Treffen und auf dem Austausch. Und auch bei den USA will ich Ihnen als Transatlantiker sagen, es werden wieder andere Zeiten kommen. Und dafür darf man die Gesprächskanäle nie abreißen lassen. Das Wichtige für mich ist aber, dass ich manchmal so diese diplomatischen Floskeln beiseite schiebe und hier dann auch sehr klar sage, was ich denke, was ich empfinde. Und dann erwarte ich aber auch von den Partnern, dass sie die Kritik aushalten. Aber immer alles geprägt von dem Willen, dass es am Ende wieder bessere Zeiten gibt. Und deswegen halte ich viel von diesen internationalen Treffen, will auch meinen Teil dazu beitragen, dass sie stattfinden und dass sie gelingen. Aber es sind halt auch schwierige Zeiten, in denen wir gerade unterwegs sind. Und trotzdem darf man den Optimismus und die Zuversicht nicht aufgeben, dass es irgendwann wieder besser wird.
2: Herr Klingbeil, schauen wir ins Inland. Jetzt am Mittwoch kommt die Steuerreform ins Kabinett. 10 Milliarden Entlastung für Familien, für kleine Einkommen bis 2028. Sie sagen, mehr sei nicht zu finanzieren. Glauben Sie ernsthaft, dass es hier Beifall gibt von den Bürgerinnen und Bürgern für diese Reform?
3: Ja, ich will Ihnen schon sehr klar sagen, dass 10 Milliarden schon eine große Summe sind. Das führt dazu, dass eine Familie, zwei Kinder, zwei arbeitende Eltern im Jahr 2028 bis zu 600 Euro entlastet wird. So, aber dass ich mir mehr hätte vorstellen können, dass die beiden Konzepte zur Einkommensteuer, die ich vorgelegt habe, dass die größer waren, aber dass sie eben bedingt hätten, dass die Union bereit ist, auch zum Beispiel bei der Erbschaftssteuer oder bei der Steuer eben für reiche Menschen, dass man da mehr macht. Das wäre die Grundvoraussetzung gewesen. Wir können nicht die Haushaltslöcher größer machen. Aber am Ende war klar, wir arbeiten mit den 10 Milliarden. Das ist die Summe, auf die wir uns einigen konnten. Und dann habe ich aber deutlich gemacht, für mich gibt es einen klaren Schwerpunkt. Ich will, dass kleine und mittlere Einkommen entlastet werden. Beides konnte ich jetzt mit dieser Einkommensteuerreform erreichen. Das ist ein wichtiger Schritt. Aber dass ich mir hätte mehr vorstellen können, ist auch kein Geheimnis. Und dann muss jetzt im Parlament geguckt werden, wie der zweite und der dritte Schritt aussehen kann. Und dann sollen die Parlamentarier gerne, ich bin da jederzeit offen für Debatten, auch gucken, wo man noch mehr Volumen erreicht. Aber klar ist auch, den Haushalt können wir dadurch nicht belasten.
2: Nun kommt ja interessanterweise ausgerechnet auch Kritik aus den eigenen Reihen, also von namentlich von der CDU, aber auch aus dem Wirtschaftsministerium. Gibt jetzt einen Brief, Tenor zu wenig Entlastung. Ist das aus Ihrer Sicht ein grobes Faulspiel?
3: Ich halte es erstmal für nicht sinnvoll und das muss ja auch Katharina Reiche erklären, wie sie einen solchen Brief schreibt und trotzdem zustimmt. Also das versteht ja auch niemand in diesem Land. Das ist ja, wenn man jetzt da ganz klar drüber spricht, auch eine deutliche Kritik am eigenen Bundeskanzler, weil das habe ich ja nicht allein entschieden, sondern das ist ja eine Verabredung, die ich mit dem Bundeskanzler, mit dem CDU-Vorsitzenden, mit dem Vorsitzenden der

0: Milliarden eine Einkommensteuerreform zu machen, dass Katharina Reiche aus ihrem Denken raus gerne noch was bei den Spitzenverdienern gemacht hätte und dass sie die Reichensteuer kritisch sieht, das muss ich erstmal so akzeptieren, das steht ihr auch frei, aber da muss man sagen, ihr eigener Parteivorsitzender hat anders entschieden, da muss man dann wissen, ob man das in Frage stellt.
1: Sie haben die Wahl in Sachsen-Anhalt schon angesprochen, am Sonntag findet die statt. Nach den Umfragen ganz klar, CDU und SPD liegen weit hinter der AfD. Die könnte sogar die nächste Landesregierung stellen. Wie nervös macht das die schwarz-rote Koalition in Berlin?
0: Nervös ist das falsche Wort, aber ich gucke da schon sehr genau hin. Und das ist eine Situation, die unser Land natürlich verändern kann. Und deswegen sind wir gerade als SPD nicht nur die Genossinnen und Genossen dort vor Ort in Sachsen-Anhalt, sondern viele, viele aus ganz Deutschland unterwegs in Sachsen-Anhalt, kämpfen dort auch. Es geht wirklich um was. Also die Rechtsextremen haben sich aufgemacht, dieses Land zu übernehmen und dem was entgegenzuhalten, dafür zu sorgen, dass es eine demokratische Mehrheit gibt. Das ist jetzt auch der Auftrag und die Mission der SPD. Dafür kämpfen wir in einer durchaus sehr schwierigen Situation mit viel Kritik, die man aushalten muss. Aber darauf liegt jetzt der Fokus und ich bin mir ganz sicher, dass wir dazu beitragen können, dass es keine Mehrheit für die AfD gibt.
1: Könnte ein extrem schlechtes Wahlergebnis der SPD nicht auch Konsequenzen haben für die Parteispitze? Die Doppelspitze ist auch bei der Basis, der SPD-Basis, ja sehr umstritten. Würden Sie trotzdem so weit gehen und sagen, egal wie Sachsen-Anhalt ausgeht, die Spitze bleibt so, wie sie ist?
0: Ja, aber zum einen muss ich ja Kritik auch aushalten und will aber auch sagen, dass ich sogar nachvollziehen kann bei 12-13%, die wir in den Umfragen auf Bundesebene haben, dass die Partei sich auch Gedanken macht, wie es besser werden kann. Das tue ich ja auch. Ich bin nicht davon überzeugt, dass personelle Debatten oder Personalwechsel die richtige Antwort sind, aber dass wir überlegen müssen, wie wir rauskommen aus der Situation, das teile ich, da mache ich mir auch Gedanken drüber. Alle weiteren Fragen, wie es mit der SPD weitergeht, wie wir wieder stärker werden, wie wir das gemeinsam tun, die Fragen werden uns auch beschäftigen, auch zu Recht, aber das machen wir nach den Landtagswahlen und nicht davor und nicht mittendrin.
2: Und das Gespräch mit dem Bundesfinanzminister hat mein Kollege Jörg Münchenberg vor dem Rückflug nach Berlin aufgezeichnet. Und inzwischen gibt es die Meldung, Lars Klingbeil wird die Kabinettssitzung heute am Vormittag in Berlin verpassen. Denn der Regierungsflieger, mit dem er aus den USA zurückreisen sollte, hat einen Defekt. Er bleibt vorerst am Boden.
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12: Sieben Uhr, die Nachrichten. Nach dem gestrigen Anschlag auf ein Kohlekraftwerk in Brandenburg gibt es offenbar einen weiteren Angriff auf eine Einrichtung der Energieinfrastruktur. Im nordrhein-westfälischen Bergheim ermittelt die Polizei nach eigenen Angaben nach einer Störung an einem Umspannwerk. Ein Sprecher sagte, derzeit gehe man nicht von einem technischen Defekt aus, sondern von einer Straftat. Die genauen Hintergründe seien noch unklar. Gestern Abend waren an dem Umspannwerk nach einem Kurzschluss mehrere Leitungen ausgefallen. Zu einem Ausfall der allgemeinen Stromversorgung kam es nach bisherigen Erkenntnissen nicht. Der Netzbetreiber Amprion bestätigte den Vorfall. Bereits gestern früh hatten Unbekannte nahe dem brandenburgischen Kohlekraftwerk Jänschwalde versucht, Kurzschlüsse an Höchstspannungsleitungen auszulösen. In zwei Fällen gelang dies nach Behördenangaben. Die Polizei ermittelt wegen Sabotage. Und auch in den vergangenen Monaten gab es schon mehrere Vorfälle an Einrichtungen der Strominfrastruktur. Bundesaußenminister Wadefuhl will heute seine EU-Kollegen über die bisherigen Erkenntnisse zum mutmaßlichen russischen Anschlagsversuch am Flughafen Leipzig-Halle informieren. Die Minister kommen zu einem

0: informellen Treffen in der irischen Küstenstadt Wicklow zusammen. Nach Angaben von EU-Diplomaten wird erwartet, dass es dort auch erste Beratungen über eine mögliche europäische Reaktion geben wird. Die Bundesregierung hält es für erwiesen, dass Russland für den versuchten Anschlag am Flughafen Leipzig vom 4. August verantwortlich ist. Als Reaktion soll das letzte noch offene russische Generalkonsulat in Deutschland in Bonn zum 18. September geschlossen werden. Zudem will die Bundesregierung den Vertrag über das russische Haus in Berlin kündigen, Einreisekontrollen für russische Staatsangehörige verschärfen und auf weitere EU-Sanktionen dringen. Der russische Präsident Putin kritisierte die deutschen Sanktionen und forderte, dass die Bundesregierung Beweise für ihre Anschuldigungen vorlegen solle. Die G20-Finanzminister haben sich bei ihrem Treffen in den USA mit Ausnahme Chinas darauf verständigt, gegen übermäßige Handelsüberschüsse vorzugehen. Länder mit exzessiven und anhaltenden Überschüssen sollten Wettbewerbsverzerrungen beseitigen, heißt es in einer Erklärung des G20-Vorsitzes. China habe bestimmten Abschnitten des Papiers widersprochen, weshalb es kein gemeinsames Abschlussdokument gegeben habe. In der Erklärung werden die Länder zudem aufgefordert, unnötige Exportbeschränkungen zu vermeiden, um das normale Funktionieren der Lieferketten zu gewährleisten. Die US-Regierung hatte auf eine solche Erklärung gedrungen. Die USA und der Iran haben sich erneut gegenseitig angegriffen. Das US-Militär attackierte nach eigenen Angaben in der Nacht Luftabwehrstellungen und Radarsysteme der iranischen Revolutionsgarden sowie Gerät zum Verlegen von Seeminen. Die Behörden im Iran sprachen von insgesamt 11 Todesopfern und mehreren Verletzten an mehreren Orten. Der Iran griff seinerseits erneut die Golfstaaten Jordanien, Kuwait und Bahrain mit Raketen und Drohnen an. Die Länder sind mit Washington verbündet und es gibt dort US-Militärstützpunkte. Über mögliche Schäden oder Opfer ist noch nichts bekannt. Das Bundeskabinett will heute die geplante Reform der Einkommensteuer auf den Weg bringen. Der Gesetzentwurf von Finanzminister Klingbeil, der auch dem Deutschlandfunk vorliegt, umfasst Entlastungen von etwa 10 Milliarden Euro. Davon sollen vor allem Steuerpflichtige mit kleinen und mittleren Einkommen sowie Familien mit Kindern profitieren. Zur Gegenfinanzierung soll unter anderem die Reichensteuer für sehr hohe Einkommen früher greifen. Das Kabinett diskutiert außerdem den Entwurf eines neuen Kita-Gesetzes von Bildungsministerin Prien. Dieses soll Kitas in schwierigen Lagen unterstützen und etwa mit Sprachtests überprüfen, wann bei Kindern bestimmte Frühförderungen notwendig sind. Abschließend das Wetter. Im Norden und Nordwesten schauerartiger Regen und vereinzelte Gewitter, sonst ein Wechsel von Sonne und Wolken und weitgehend trocken, Höchstwerte 19 bis 26 Grad. Morgen vom Norden bis in die Mitte stark bewölkt und etwas Regen, im Süden heiter und trocken, Temperaturen 19 bis 28 Grad. Und die weiteren Aussichten? Am Freitag im Norden und in der Mitte meist stark bewölkt, gebietsweise schauerartiger Regen. Südlich von Main und Mosel dagegen nur locker bewölkt oder sonnig. 18 bis 32 Grad. Das waren die Nachrichten.
1: 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Erneut geht es um den Wahlkampf in Sachsen-Anhalt kurz vor der Landtagswahl am Sonntag. Dominiert werden die Kommentarspalten allerdings von der Bundesregierung, die, laut Innenminister Dobrindt, Russland für den versuchten Drohnenangriff am Flughafen Leipzig-Halle verantwortlich macht. Natürlich versucht die Bundesregierung in der Öffentlichkeit tapfer Stärke zu zeigen, heißt es dazu in der Neuen Osnabrücker Zeitung. Sie droht Moskau mit Konsequenzen. In Wirklichkeit hat Deutschland nichts in der Hinterhand, womit es den russischen Präsidenten Putin wirklich das Fürchten lehren kann. Zudem, wie würde die Bevölkerung in Deutschland reagieren, wenn eine Anschlagsserie erfolgt, erst auf militärische, dann auch auf zivile Ziele? Ist das abwegig? Nein, so bitter das klingt. Putin hat leider viele Trümpfe in der Hand, um weiter zu eskalieren. Es ist nicht das ganz große Besteck, das die Bundesregierung auspackt, urteilt die Rhein-Neckar-Zeitung aus Heidelberg. Vor allem gemessen an der markigen Ankündigung des Bundeskanzlers. Doch die Einbestellung des Botschafters, die Schließung des Generalkonsulats sowie des Kulturzentrums Russisches Haus zusammen mit den Sanktionen gegen russische Staatsbürger und die Schattenflotte, das hat alles in allem Gewicht, auch wenn einige Falken in Berlin sich mehr versprochen hatten. Ein hybrider Krieg ist nun einmal kein Krieg, wie auch Bundesinnenminister Dobrindt feststellte. Folglich wird mit zivilen Methoden geantwortet, ordnet die Rhein-Neckar-Zeitung ein. Einen NATO-Fall will Berlin offenbar nicht ausrufen, stellen auch die Nürnberger Nachrichten fest. Gut so, denn darauf scheint Putin zu warten. Er will austesten, ob die NATO funktioniert, wenn es zum Schwur kommt. Zweifel sind vor allem wegen Trump angebracht. Der deutsche Schritt scheint daher gut bedacht. Innenminister Dobrindt und Außenminister Wadefuhl haben klargemacht, dass die Rechnung Putins nicht aufgehen wird, fasst die Westdeutsche Zeitung aus Wuppertal zusammen. Auf den ersten Blick mögen die angekündigten Gegenmaßnahmen nicht so hart erscheinen, wie es sich mancher wünschte, aber Deutschland hat gegenüber Russland diplomatisch eindeutig eskaliert. Auch die Mediengruppe Bayern lobt. Die Schließung des Generalkonsulats in Bonn und vor allem die Kündigung des Vertrags für das russische Haus in Berlin, einer Kultureinrichtung, die nachweislich für Geheimdienstaktivitäten genutzt wird, ist überfällig. Werden sie Putin vor weiteren Aktionen abschrecken? Kaum. Sind sie trotzdem angemessen? Ja. Die Reaktion der Bundesregierung zeigt, dass nicht Berlin der Aggressor ist, sondern Moskau, und behält sich weitere Eskalationsmöglichkeiten vor, denn längst nicht alle Karten liegen auf dem Tisch. Soweit die Mediengruppe Bayern unter anderem in der Passauer Neuen Presse. Die Volksstimme aus Magdeburg gibt zu bedenken: Ins Kontor bei den Russen schlägt im deutschen Maßnahmenkatalog besonders die Schließung des russischen Hauses in Berlin. Es ist die repräsentativste Vertretung des Kremls in der deutschen Hauptstadt. Das wird Moskau nicht unbeantwortet lassen und wohl das Goethe-Institut in Russland dicht machen. Damit verschwinden die so ziemlich letzten Stützpunkte des gegenseitigen kulturellen Austausches. Das ist bitter. Soweit die Volksstimme. Berlin geht mit dieser harten Linie zwar ins Risiko, merken die westfälischen Nachrichten aus Münster an, doch der Schritt ist notwendig, wenn Abschreckung glaubwürdig bleiben soll. Gerade deshalb ist nun auch eine geschlossene europäische Reaktion entscheidend. Russland kann einzelne Staaten leichter unter Druck setzen als ein Europa, das gemeinsam handelt. Das Signal muss unmissverständlich sein. Wer Deutschland oder einen anderen europäischen Staat angreift, trifft auf den geschlossenen Widerstand eines vereinten Europas. Anders fällt die Bewertung im Südkurier aus Konstanz aus. Wenn es eine Konstante in der deutschen Außenpolitik seit dem Beginn des Ukraine-Krieges gibt, dann ist es Unentschlossenheit. Die Bundesregierungen unter Scholz und Merz haben sich zwar irgendwann zum Handeln durchgerungen, aber stets halbherzig. So ist es auch diesmal. Damit befindet sich Deutschland in bester Gesellschaft. Auf EU-Ebene wird mittlerweile das 22. Sanktionspaket gegen Russland zusammengezimmert. Und auch darin wird es Ausnahmen geben, damit die Geschäfte mit dem verbrecherischen Regime in Moskau irgendwie weitergehen können. Dabei ist eines klar. Diese Zauderei, die gerne als Besonnenheit verkauft wird, ist geradezu eine Einladung an den russischen Präsidenten Putin, noch weiter zu gehen, vermutet der Südkurier. Dass deutsche Sanktionen Russland abschrecken, ist unwahrscheinlich, mutmaßt die Süddeutsche Zeitung. Der Kreml unter Putin ist skrupellos. Er durfte Anschuldigungen aus Berlin zum neuesten Beweis dafür erklären, dass der Westen es auf Russland abgesehen habe. Auch dürften Putins Dienste zufrieden zur Kenntnis nehmen, mit wie wenig Einsatz sie Deutschland in große Unruhe versetzt haben. Allein die jetzt in Berlin ausgetüftelte Antwort, von manchen als Operation Antwort tituliert, scheint dem Regierungsapparat eine größere Kraftanstrengung abverlangt zu haben. Russlands Dienste also werden weiter aus dem Schatten heraus täuschen, sabotieren, womöglich töten. Deutschland wappnet sich seit der Zeitenwende dagegen und muss dies noch stärker tun. Und es muss das Land, das Deutschland wie einen Feind behandelt, wegen seiner Feindseligkeiten auch benennen. Glaubt nicht, so lautet jetzt die Botschaft aus Berlin, dass wir nicht wissen, was ihr tut. Sie hörten einen Auszug aus der Süddeutschen Zeitung. Die Badische Zeitung aus Freiburg verweist auf Folgendes. Die Demokratien Europas haben bei ihrer Reaktion auf die Attacken einen entscheidenden Nachteil. Anders als für das Putin-Regime hat das Völkerrecht für uns eine Bedeutung. Wir können nicht einfach blindlings zurückschlagen, sondern müssen bei jeder Maßnahme abwägen, welche unbeabsichtigten Folgen sie haben könnte. Und T-Online übt Kritik am Bundeskanzler. Es ist problematisch, dass Merz nach dem Leipziger Drohnenvorfall mehr als eine Woche lang Konsequenzen ankündigt und diese nun doch von anderen verkünden lässt. Es hätte der Kanzler sein müssen, der deutlich macht, wir lassen uns das nicht gefallen. Auch das hätte Putin nicht von weiteren Angriffen abgehalten, aber es wäre ein echtes Signal der Stärke gewesen. Für Merz ist das eine verpasste Chance. Nun noch zum Wahlkampf in Sachsen-Anhalt. Erinnert sich noch jemand an den Begriff Kanzlerbonus, fragt die Frankfurter Rundschau und führt aus, er gilt 2026 nicht. Schon ist spöttisch vom Wahlkampf ohne Wähler die Rede. Und wo sich CDU-Landesverbände von ihrer Bundespartei abkoppeln, sinkt die Chance, dass die Bundespartei auf Entscheidungen vor Ort Einfluss nehmen kann. Es wird nach den Wahltagen aber darauf ankommen, dass die Landes-CDU nicht in Richtung AfD einknickt. Wenn das Wort von Merz nichts zählt, der jede Zusammenarbeit ausgeschlossen hat, dann wackelt dieses Bekenntnis zum demokratischen Lager. Das wäre fatal für die ganze Republik. Die Frankfurter Allgemeine Zeitung blickt in die Zukunft. Ausgeschlossen ist es nicht, dass der Zorn auf die Altparteien erstmals in einem Bundesland die AfD an die Macht bringt. Das hielte die deutsche Demokratie noch aus. Doch auch schon 40% für die AfD in den Umfragen sind ein Menetekel für das Abgleiten in eine dunkle politische Welt. Und der Münchner Merkur moniert, der AfD ließ man jeden Skandal durchgehen, sogar das irre Absingen der DDR-Hymne und die verräterische Russen-Militaria-Tasse im Schrank des sachsen-anhaltinischen AfD-Vordenkers Till Schneider. Dagegen ging beim Kanzler und seiner CDU sogleich jedes Wort im medialen Empörungsfuhrrohr unter. Haben wir eigentlich noch alle Tassen im Schrank? Das war der Münchner Merkur zum Abschluss dieser Presseschau. Die Redaktion hatte an Christine Heidrich. Sprecherin war Agnes Pollner.
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3: Mit Stefan Heinlein für Sie am Mikrofon. Willkommen zu dieser Sendung. Jetzt steht fest, nach dem versuchten Anschlag mit einer Sprengstoffdrohne auf den Flughafen Leipzig-Halle macht die Bundesregierung den Kreml dafür verantwortlich. Doch nicht alle sind überzeugt, warnen vor einer Eskalation. Andere dagegen hätten sich schon früher klare Worte und Taten gewünscht. Dazu gleich Fragen zunächst an Markus Frohnmeier, Fraktionsvize der AfD, und an Konstantin von Notz, stellvertretender Fraktionsvorsitzender der Grünen.

0: Fast 4 Wochen sind vergangen, seitdem am Flughafen Leipzig-Halle ein Sprengstoffdrone und weitere Flugkörper entdeckt wurden. Rasch kam der Verdacht auf, Russland ist verantwortlich für den versuchten Anschlag. Denn der Flughafen ist das militärisch-zivile Drehkreuz für Waffenlieferungen an die Ukraine im Abwehrkampf gegen die russische Aggression. Doch die Bundesregierung ließ sich Zeit mit einer abschließenden Bewertung und möglichen Reaktionen. Am Wochenende schraubte der Kanzler die Erwartungen hoch und erklärte, der Urheber des versuchten Anschlags werde dafür bezahlen. Seit gestern Nachmittag nun steht der Preis fest. Steffen Wurzel aus Berlin.
1: Es bestehe kein Zweifel. Staatliche russische Stellen seien verantwortlich für den Anschlagsversuch mit einer Sprengstoffdrohne auf den Flughafen Leipzig-Halle vor 4 Wochen. Das haben Bundesinnenminister Alexander Dobrindt und Außenminister Johann Wadephul bekannt gegeben.
2: Es wurden Tatmittel, diverse Bauteile, Sprengstoff und Zündtechnik verwendet, die aus anderen hybriden Operationen Russlands und dessen Krieg gegen die Ukraine uns bekannt ist.
1: Das Auswärtige Amt bestellte, zeitgleich mit dem Statement der beiden Bundesminister, den russischen Botschafter ein. Die russische Führung trete Deutschland mit offener Feindseligkeit entgegen, sagte Johann Wadephul. Deutschland wehre sich gegen Gegner, die Unsicherheit stiften wollen, betonte der Außenminister. Und deswegen habe er in Absprache mit dem Bundeskanzler angeordnet:
3: Das russische Generalkonsulat in Bonn wird zum 18. September geschlossen. Der Vertrag über das russische Haus in Berlin wird gekündigt. Wir werden in der Europäischen Union neue Listungen von Personen aus Russland im Kontext hybrider Angriffe vorschlagen. Wir verschärfen die Einreisekontrollen für russische Staatsangehörige.
1: Außerdem werde Deutschland den Druck auf die Schiffe der sogenannten russischen Schattenflotte erhöhen. Fachpolitikerinnen und Politiker aus den Regierungsfraktionen und von Bündnis 90 Die Grünen fordern das seit Monaten.
0: Aus Berlin Steffen Wurzel und am Telefon ist jetzt der stellvertretende Vorsitzende der AfD-Bundestagsfraktion Markus Fronmeier, zuständig für den Bereich Außenpolitik. Guten Morgen.
4: Guten Morgen, ich grüße Sie.
0: Die Bundesregierung ist also überzeugt, wir haben es gerade noch einmal gehört, es besteht kein Zweifel, die Spur führt nach Russland. Teilen Sie diese Einschätzung oder haben Sie noch Zweifel?
4: Die Bundesregierung hat jetzt zunächst einmal eine geheimdienstliche Zuschreibung gemacht und aus dieser weitreichende Maßnahmen abgeleitet. Und die sollen wir, das Parlament und die Öffentlichkeit, erstmal hinnehmen. Was mir fehlt, ist Transparenz. Weder in den Gremien noch im Rahmen der Pressekonferenz konnte meiner Auffassung nach Herr Dobrindt gestern nachvollziehbar erläutern, was jetzt die konkreten Belege sind. Und wenn Sie das vergleichen mit ähnlichen Vorfällen in der Vergangenheit, dann muss man schon davon sprechen, dass hier Politik mit zweierlei Maß stattfindet. Wir haben auf der einen Seite erlebt, dass für Milliarden von Euro deutsche Infrastruktur in die Luft gejagt wurde, nämlich im Rahmen des Nord Stream-Anschlages. Da wird seit Jahren ermittelt. Bis heute kann sich die Bundesregierung und will sich die Bundesregierung nicht festlegen, obwohl der Generalbundesanwalt von einer ukrainischen Beteiligung ausgeht. Und auf der anderen Seite hat man jetzt hier Leipzig. Da sagt die Bundesregierung innerhalb von 4 Wochen, ja, die Ermittlungen laufen noch, so der Bundesinnenminister gestern, aber verantwortlich dafür ist Russland. Und ich bin ein wenig irritiert, wie hier eben Außen- und Sicherheitspolitik gestaltet wird. Ich glaube schon, dass man das mit einem Maß machen muss. Und dann muss man vor allem auch mal darüber sprechen, was können wir dafür tun, um Deutschland resilienter zu machen und Deutschland zu stärken.
0: Herr Fronmeier,
4: und nicht daraus ableiten, schon wieder neue Waffen und Gelder in die Ukraine zu schicken. Sie doch mal was für unsere Flughäfen.
0: Herr Fronmeier, lassen Sie uns noch kurz reden über das, was gestern auf dieser Pressekonferenz war. Sie haben Herrn Dobrindt angesprochen. Herr Dobrindt hat vorgelegt, klare Hinweise, dass es Indizien gebe, Hinweise, Erkenntnisse der Nachrichtendienste, der Bundesanwaltschaft, dass Russland verantwortlich ist. Warum fehlt Ihnen das Vertrauen in diese Ergebnisse unserer Bundesanwaltschaft und unserer Nachrichtendienste?
4: Also die Bundesanwaltschaft wäre mir neu. Es wurde von Geheimdiensten recht schwammig gesprochen, weder in der Obleuteunterrichtung noch in anderen parlamentarischen Formaten wurde dann eben weiter ausgeführt und erläutert. Ich möchte, dass die Bundesregierung hier endlich transparent ist. Man muss da schon mehr erklären können, wie Geheimdienstkreise behaupten und sagen, Und warum fehlt mir das Vertrauen? Ich erinnere mich beispielsweise an Nord Stream. Da hat man in den ersten Wochen erklärt, der Russe hätte Nord Stream in die Luft gejagt. Das seien die geheimdienstlichen Erkenntnisse. Jetzt haben wir hier einen angeblich ukrainischen Tatverdächtigen, einen Low-Level-Agent, der von Russland beauftragt. Ein ukrainischer, der von Russland beauftragt worden sein soll. Also ich glaube, man sollte nicht so schnell mit den Zuschreibungen dann sein, wenn man selber in einer Pressekonferenz noch erklären muss, dass es sich um laufende Ermittlungen handelt. Die politischen Maßnahmen sind jetzt abgeleitet worden, die sind relativ eindimensional. Sie haben nur ein russisches Haus und nur ein Generalkonsulat in Bonn. Beides wird jetzt wohl geschlossen werden. Und da stelle ich mir schon die Frage, was ist dann beim nächsten Vorfall? Möchte die Bundesregierung dann mit Drohnen auf Drohnen antworten? Oder wann wird dieser Bundeskanzler endlich mal den Hörer in die Hand nehmen und auch in Moskau anrufen?
0: Nun ist es ja Teil einer hybriden Kriegsführung, Herr Frohnmeier, dass der Urheber versucht, seine Beteiligung zu verschleiern. Welche Hinweise haben Sie denn darauf, dass nicht Russland hinter dem Anschlag steckt?
4: Das ist nicht die Möglichkeit, die ich als Oppositionspolitiker habe, hier eine Untersuchung oder Ähnliches zu veranstalten. Wissen Sie, mich ärgert einfach, dass diese Bundesregierung uns Bürgern ja seit Jahren erzählt, dass ein Involvieren in den Ukraine-Konflikt keinerlei Konsequenzen nach sich zieht.
0: Und deshalb die Frage, Herr Frohnmeier, deswegen die Frage, der Flughafen Leipzig-Halle ist ja ein Drehkreuz für Waffenlieferungen an die Ukraine. Wer außer Russland hätte denn ein Interesse, auf diese Frachtflugzeuge einen Sprengstoffanschlag zu versuchen?
4: Da würde ich mich im Rahmen der Spekulation bewegen. Mir war jetzt aber ein Punkt wirklich wichtig, mal zu sagen. Die Bundesregierung belügt uns doch seit Jahren, indem sie den Eindruck erweckt, als hätte das keine Konsequenzen, dieses Involvieren in einen fremden Krieg. Das Ausbilden ukrainischer Soldaten in Deutschland, Milliardenbeträge in die Ukraine zu schicken, Waffen, Material. Und wir erleben jetzt in der Realität, dass diese Politik eben tatsächlich auch die Sicherheit unserer Bürger in Deutschland gefährdet. Und da würde ich mir jetzt auch eine neben diesen Maßnahmen dann endlich auch Maßnahmen zur Entspannung wünschen? Mhm. Wann gibt es denn diplomatische Initiativen, endlich wieder miteinander zu sprechen? Warum wird hier nicht der Fokus darauf gelegt, was eigentlich deutsche Sicherheitsinteressen sind? Die bestehen meiner Auffassung nach nicht darin, sich immer mehr in einen fremden Krieg zu involvieren, ja mit Folgen, die in Deutschland so spürbar sind.
0: Herr Frohnmeier, lassen Sie mich noch mal eine Frage stellen. Sie haben nämlich recht, Deutschland ist der wichtigste Unterstützer der Ukraine im Verteidigungskrieg gegen Russland. Und seit Beginn des Krieges gibt es immer wieder eine ganze Palette hybrider Angriffe, Cyberattacken, Desinformation, Sabotage oder eben diese Drohnenüberflüge. Noch einmal die Frage, welche ausländische Macht außer Russland hat ein Interesse, unseren Staat und unsere Gesellschaft mit dieser hybriden Taktik zu attackieren?
4: Nochmal. Da wären wir im spekulativen Bereich. Wir wissen auch, dass beispielsweise hybride Maßnahmen von anderen Staaten, beispielsweise Cyberattacken, angeblich von China auf Deutschland erfolgen. Also das ist etwas, womit die Bundesrepublik immer zu kämpfen hat. Wir wissen das auch von der russischen Seite gegenüber Deutschland. Aber Entschuldigung, Sie haben auch erlebt, dass beispielsweise die Ukraine deutsche Infrastruktur in die Luft gejagt hat. Und die Ukraine steht vor einem harten Winter. Möglicherweise hat auch hier die Ukraine ein Interesse daran, Deutschland noch stärker in diesen Konflikt zu involvieren. Aber das ist alles reine Spekulation, für die es im Moment keine Belege gibt.
0: Aber Herr Frohnmeier, Sie klingen jetzt mit Ihren Aussagen, mit Ihrem Zweifel fast wortgleich wie der russische Präsident gestern im kirgisischen Bischkek. Auch Putin.
4: Das habe ich nicht gesehen und das ist mir als deutscher Politiker auch relativ egal, was Herrn Putin dazu sagt. Ich muss deutsche Interessen vertreten und es ist nicht im deutschen Interesse, dass diese Bundesregierung uns immer stärker in einen fremden Konflikt involviert und wir hier in Deutschland unsere Sicherheit gefährden. Nochmal, wir müssen noch mal darüber sprechen, was können wir jetzt dafür tun, um unsere Bürger zu schützen. Und da würde ich mir wünschen, dass die erste Reaktion einer Bundesregierung nicht ist, wir schicken noch mehr Geld in die Ukraine, sondern wir befähigen unsere Bundeswehr und auch unsere Flughäfen dazu, solche Dinge zukünftig abzuwehren, weil die werden nicht zu Ende sein.
0: Ja, so etwas Herr Frohnmeier, Ihr Zukunft Punkt ist klar geworden. Heute Morgen im Deutschlandfunk der stellvertretende AfD-Fraktionsvorsitzende Markus Frohnmeier. Vielen Dank. Und mitgehört hat Konstantin von Notz, Fraktionsvize der Grünen und Mitglied der parlamentarischen Kontrollgremiums. Guten Morgen.
5: Guten Morgen, Herr Heinlein.
0: Russland ist verantwortlich für den versuchten Anschlag von Leipzig. Wie überfällig war diese klare Aussage von Seiten der Bundesregierung?
5: Es war überfällig und alle, die sich mit der Materie auskennen, die Ermittlungsbehörden, aber vor allen Dingen auch unsere internationalen Partner, haben das erwartet, dass Deutschland da eine klare Sprache findet. Insofern ist es gut, dass die Bundesregierung die gestern gefunden hat, aber es kommt sehr spät.
0: Sie haben schon früh von einer militärischen Aktion gesprochen. Die Minister gestern blieben aber beim Begriff der hybriden Angriffe. Welchen Unterschied macht dieses unterschiedliche Vokabular?
5: Ja, also ich will jetzt hier nicht semantisch werden. Wichtig ist, dass man nicht wie die AfD eben Ursache und Wirkung durcheinander bringt. Der Vorfall ist eine Zäsur und eine ruchlose terroristische Aktion sondergleichen. Man fliegt auf einem Flughafen in Deutschland mit Drohnen, die mit Semtex beladen sind, rum. Zwischen den aus Mallorca zurückkehrenden Ferienfliegern. Das ist eine Bedrohung für die Sicherheit der Bürgerinnen und Bürger, der Menschen in unserem Land. Und der Staat, die Bundesrepublik Deutschland, hat das Versprechen zu erfüllen, die Menschen hier zu schützen. Und dass die AfD das nicht klar hat, sondern hier jetzt Nebel verbreitet und versucht, irgendwelche Nebelkerzen zu zünden und eben diese Ursache und Wirkung nicht in einer Reihe benennen kann, das zeigt eben, dass es neben den sehr fundamentalen terroristischen Aktionen, die hier durch Agenten ausgeführt werden, eben auch politische Kräfte gibt, die eben das Geschäft des Kremls hier in Deutschland erledigen.
0: Sie sprechen von einer ruchlosen terroristischen Aktion von Russland. Wie groß ist Ihr Verständnis? Es ist gerade schon einmal angeklungen. Und da ist Markus Frohnmeier von der AfD ja nicht allein, die aber nicht überzeugt sind von der russischen Verantwortung. Die sagen, es fehlen die Beweise und die eben warnen vor scharfen Vergeltungsmaßnahmen aus Sorge vor einer möglichen Eskalation, vor einer Beteiligung Deutschlands direkt in diesen Krieg.
5: Es sind erstmal keine geheimdienstlichen Informationen, wie Herr Frohnmeier gesagt hat, sondern in Deutschland, wir sind eine Demokratie und ein Rechtsstaat. Hier werden rechtsstaatliche Ermittlungen durchgeführt. Der Bundesinnenminister hat explizit auf die Ermittlungen des GBA und des BKAs verwiesen. Und man muss davon ausgehen, dass es hier einfach konkrete Ermittlungsergebnisse gibt, die diese Deutung des Vorgangs eindeutig machen. Aber sie fügen sich ja auch ein in ein Bild. Wir reden über Angriffe in der Slowakei, in Tschechien, in Polen, in Deutschland seit Monaten. Solche Aktionen, die teilweise wie die Zerstörung von Fahrzeugen mit Bauschaum und Ähnlichem sehr klar nach Russland attribuiert werden können. Und deswegen ist es einfach massiv abwegig, so zu tun, als wisse man gar nicht, aus welcher Richtung solche Angriffe kommen. Russland führt einen hybriden Krieg in Europa. Sie führen einen Angriffskrieg in der Ukraine. Aber es geht eben darüber hinaus. Und Russland ist der Aggressor. Und wer das nicht aussprechen kann, der hat eben wie die AfD auch die liberale Demokratie zum Feind und teilt insofern die Interessen des Kreml.
0: Herr von Notz, die Bundesregierung reagiert nach eigenen Worten entschlossen, aber verhältnismäßig und besonnen. Das waren die Worte von Alexander Dobrindt. Wie klug ist diese besonnene Vorgehensweise?
5: Also Besonnenheit ist natürlich immer klug. Die Bundesregierung war sehr spät dran, sich auf diese Szenarien, die wir da jetzt gesehen haben, vorzubereiten und schnell, zügig, zeitnah zu einer entsprechenden Einordnung und Sprache zu kommen. Und zwar international wie auch bundesregierungsintern. Und da kann man nur sagen, das war gestern natürlich eine Zäsur, wenn der Bundesinnenminister und der Bundesaußenminister gemeinsam vor die Presse gehen, um einen solchen versuchten Terroranschlag auf einem deutschen Flughafen klar zuzuordnen. Das ist ein einmaliger Vorgang. Aber es muss eben schneller gehen und wir brauchen die internationale Solidarität, klare Absprachen, um hier zukünftig entschlossener und schärfer reagieren zu können.
0: Und jetzt machen wir einen Punkt. Im Deutschlandfunk heute Morgen der stellvertretende Fraktionsvorsitzende der Grünen, Konstantin von Notz. Vielen Dank für das Gespräch und auf Wiederhören.
5: Herr Heinlein, ich danke Ihnen. Einen schönen Tag.
0: Danke.
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7: 7.30 Uhr, die Nachrichten. In Nordrhein-Westfalen ermittelt die Polizei nach einer Störung an einem Umspannwerk in Bergheim bei Köln wegen einer vorsätzlichen Tat. Ein Sprecher sagte, nach aktuellem Ermittlungsstand gehe man nicht von einem technischen Defekt aus, sondern von einer Straftat. Ursache und Hintergründe seien noch unklar. Die Polizei war am Abend wegen einer Störung zu dem Umspannwerk gerufen worden. Durch einen Kurzschluss seien mehrere Leitungen ausgefallen. Zu einem Ausfall der allgemeinen Stromversorgung kam es nach bisherigen Erkenntnissen nicht. Der Netzbetreiber Amprion bestätigte den Vorfall. Erst gestern Morgen hatten in Brandenburg Unbekannte nahe dem Kohlekraftwerk Jenschwalde versucht, Kurzschlüsse an Höchstspannungsleitungen auszulösen. In zwei Fällen gelang dies, nach Behördenangaben. Die Polizei ermittelt wegen Sabotage. Und auch in den vergangenen Monaten gab es schon mehrere Vorfälle an der Strominfrastruktur. Die UNO sieht kaum Chancen, die Erderwärmung auf 1,5 Grad zu begrenzen. Dieser Wert werde zumindest vorübergehend überschritten, heißt es in einem Bericht des Umweltprogramms der Vereinten Nationen, der in Nairobi vorgestellt wurde. Die Welt befinde sich derzeit auf dem Weg zu einer Erderwärmung von 2,6 Grad im Vergleich zur vorindustriellen Zeit, heißt es. Es müsse darum gehen, die Überschreitung so gering wie möglich zu halten, erklärte UNO-Generalsekretär Guterres. Der Bericht erwartet, selbst bei einem optimistischen Szenario, bei Umsetzung aller nationalen Klimapläne, einen Temperaturanstieg von 1,8 Grad. In der Realität stiegen die CO2-Emissionen aber weiterhin und hätten nach der Corona-Pandemie Jahr für Jahr immer neue Höchstwerte erreicht. Bundesaußenminister Wadefuhl will heute seine EU-Kollegen über die bisherigen Erkenntnisse zum mutmaßlichen russischen Anschlagsversuch am Flughafen Leipzig-Halle informieren. Die Minister kommen zu einem informellen Treffen in der irischen Küstenstadt Wicklow zusammen. Nach Angaben von EU-Diplomaten wird erwartet, dass es dort auch erste Beratungen über eine mögliche europäische Reaktion geben wird. Die Bundesregierung hält es für erwiesen, dass Russland für den versuchten Anschlag am Flughafen Leipzig vom 4. August verantwortlich ist. Als Reaktion soll unter anderem das letzte noch offene russische Generalkonsulat in Deutschland in Bonn geschlossen werden. Der russische Präsident Putin kritisierte die deutschen Sanktionen und forderte, dass die Bundesregierung Beweise für ihre Anschuldigungen vorlegen solle. Russland hat in der Nacht die ukrainische Stadt Odessa mit Drohnen angegriffen. Nach amtlichen Angaben wurden Teile der Infrastruktur zerstört. Genauere Informationen auch über mögliche Verletzte gab es zunächst nicht. Unterdessen hat der ukrainische Präsident Selenskyj Fluggesellschaften vor Gefahren im russischen Luftraum gewarnt. Er begründete dies mit der hohen Zahl von Drohnen, die dort eingesetzt wurden. Russlands Präsident Putin sagte dazu, dies sei Staatsterrorismus von ukrainischer Seite, auf den man reagieren werde. Derweil haben sich die Verteidigungsminister der EU-Staaten bei ihrem Treffen in Irland nicht darauf verständigt, der Regierung in Kiew Zusagen für neue Patriot-Flugabwehrraketen zu geben. In Venedig starten am Abend die 83. Filmfestspiele mit der Ehrung des Hollywood-Stars George Clooney. Der 65-Jährige erhält den Goldenen Löwen für sein Lebenswerk. Die Laudatio hält seine Schauspielkollegin Laura Dern. Die beiden waren vergangenes Jahr im Film Jay Kelly zu sehen, der in Venedig Premiere feierte. Insgesamt konkurrieren 21 Filme um die begehrten Löwen. Eröffnet wird das Festival mit Danny Boyles Inc. über den Aufstieg des britischen Boulevardblatts Sun nach der Übernahme durch Rupert Murdoch Ende der 1960er Jahre. Deutschland wird im Wettbewerb von Werner Herzog vertreten, der seine internationale Produktion Bucking Festard präsentiert. Abschließend das Wetter. Im Norden und Nordwesten schauartiger Regen und vereinzelte Gewitter, sonst ein Wechsel von Sonne und Wolken und weitgehend trocken, Höchstwerte 19 bis 26 Grad. Morgen vom Norden bis in die Mitte stark bewölkt und etwas Regen, im Süden heiter und trocken, Temperaturen 19 bis 28 Grad. Und die weiteren Aussichten, am Freitag im Norden und in der Mitte meist stark bewölkt, gebietsweise schauartiger Regen, südlich von Main und Mosel dagegen nur locker bewölkt oder sonnig, 18 bis 32 Grad. Das waren die Nachrichten.
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0: Mitten in der Debatte über längere Arbeitszeiten erreicht die Teilzeitquote in Deutschland einen neuen Höchststand. Neue Daten zeigen, gut 4 von 10 Beschäftigten haben keine volle Stelle, so viele wie noch nie. Sebastian Moritz aus unserer Wirtschaftsredaktion. Warum steigt dieser Anteil der Teilzeitbeschäftigten in Deutschland?
6: Das liegt vor allem daran, dass sich in der Beschäftigungsstruktur in Deutschland derzeit etwas verändert. Im Gesundheits- und Sozialwesen, aber auch in der Erziehung und im Unterricht, da steigt die Zahl der Beschäftigten insgesamt. In der Industrie hingegen sinkt sie, nur haben viele in der Industrie eine volle Stelle. Da fallen also vorwiegend Vollzeitstellen weg. Im Gesundheits- und Sozialwesen hingegen arbeiten viele Beschäftigte. Überwiegend sind es Frauen in Teilzeit. Und das führt insgesamt eben zu einer höheren Teilzeitquote. Im zweiten Quartal lag diese Quote bei 40,3%. Ermittelt vom IAB, dem Institut für Arbeitsmarkt- und Berufsforschung, also dem Forschungsarm der Bundesagentur für Arbeit. Das Statistische Bundesamt, das war im Mai auf eine Teilzeitquote von knapp 32% gekommen. Das liegt unter anderem an einer anderen Datengrundlage. Die Kernaussage, die ist aber identisch. Der Anteil der Teilzeitbeschäftigten, der steigt seit Jahren. Seit den 90ern hat sich diese Teilzeitquote laut den IAB-Daten mehr als verdoppelt.
0: Bedeutet mehr Teilzeit auch, dass wir insgesamt weniger arbeiten?
6: Also wenn wir mal alle Arbeitsstunden zusammenrechnen, die in Deutschland geleistet werden, dann haben wir zuletzt tatsächlich weniger gearbeitet. Da sehen wir einen Rückgang im Vergleich zum ersten Quartal dieses Jahres. Auf lange Sicht gesehen ist das Arbeitsvolumen in Deutschland aber gestiegen. Und das liegt vor allem daran, dass insgesamt mehr Menschen arbeiten, vor allem Frauen und Ältere arbeiten häufiger als früher. Das sind aber eben Personengruppen, die häufiger in Teilzeit arbeiten. Zuletzt hatte etwa jede zweite Frau eine Teilzeitstelle und auch ältere Menschen, die arbeiten häufig nicht die volle Stundenzahl.
0: Ja, und im Kontext dieser Debatte haben wir in Deutschland über Lifestyle-Teilzeit diskutiert. Ein komisches Wort. Was sagen denn die Daten? Wie verbreitet ist diese Lifestyle-Teilzeit?
6: Also es gibt einen Zusammenhang zwischen Teilzeitquote und Wohlstand. Darauf hat das arbeitgebernahe Institut der deutschen Wirtschaft in dieser Woche in einer Analyse hingewiesen. Das IW hat sich die Teilzeitquote im öffentlichen Dienst angeschaut. Demnach arbeiten in den westlichen Bundesländern mehr Menschen in Teilzeit als in den östlichen Bundesländern. Und die IW-Forscher sagen ganz klar, das hat auch mit höherem Wohlstand zu tun. Im Westen sind die Einkommen hoch genug, dass sich viele Menschen Teilzeit leisten können. Das könnte man also Lifestyle-Teilzeit nennen, wenn man das möchte. Die Wissenschaftler sagen aber auch ganz klar, der größere Hebel, der liegt woanders, nämlich bei der Kinderbetreuung. Die Kinderbetreuung, die sei im Osten besser als im Westen der Republik. Deshalb können dort mehr Frauen arbeiten, auch in Vollzeit. Und das führe dann dazu, dass die Teilzeitquote im Westen höher ist als im Osten. Es deckt sich auch mit den Daten des Statistischen Bundesamtes. Demnach arbeitet jede dritte Frau in Teilzeit, weil sie sich um die Familie kümmert, also um Kinder oder um Angehörige, die gepflegt werden müssen. Und dazu passt eine Auswertung, die der Paritätische Gesamtverband heute früh veröffentlicht hat. Demnach fehlen in der Kinderbetreuung bundesweit mehr als 100.000 Beschäftigte. Für den Kita-Bericht hat der Verband mehr als 3.000 Kitas befragt. Und gut, die Hälfte musste in den 4 Wochen vor der Befragung wegen Personalmangel die Betreuung einschränken. Und da schließt sich dann in gewisser Weise der Kreis. Denn genau solche Situationen, dass die Kita eben zu hat, sind ja ein Grund, warum viele Eltern, häufig sind es die Frauen, in Teilzeit arbeiten.
0: Ein Gespräch mit unserer Vollzeitkraft Sebastian Moritz aus unserer Wirtschaftsredaktion. Vielen Dank.

0: Seit mehr als 4 Jahren führt Russland Krieg gegen die gesamte Ukraine, nachdem es 2014 schon die Halbinsel Krim annektiert hatte. Von diesen 12 Jahren russischer Aggression sind in der Ukraine gerade junge Menschen gezeichnet. Für junge Männer gibt es in der Ukraine eine Wehrpflicht, doch auch einige junge Frauen entscheiden sich dazu, freiwillig in den Kriegsdienst zu treten. Jerzy Sobota hat 2 von ihnen getroffen.
1: Mit dem Auto geht es an den Stadtrand von Slowjansk. Hinter uns die Bauruine eines Einfamilienhauses, vor uns die Ebene. Wir blicken herab auf die Killzone. In der Garage stehen 2 grün bemalte Segelflieger, mit Flügeln aber ohne Cockpit. Dahinter ein großer aufgeklappter Koffer, in dem Bildschirme leuchten. Daneben 2 junge Frauen. Die Bodenstation zur Steuerung des Falken. Der Flieger ist eine Drohne. Sie wird zur Feindaufklärung eingesetzt, erklärt eine der Frauen. Mit den beiden Drohnen sind sie so etwas wie die Adleraugen ihrer Einheit. Ihre Rufnamen, die Heilige und Cobra. Auf dem Bildschirm im Koffer ist eine Satellitenkarte zu sehen. Das ist Feindesland. Wir suchen dort nach allem, was sich bewegt. Autos, Soldaten, Kanonen. Wir markieren es und es wird vernichtet. Die beiden 21-Jährigen tragen Hosen in Flecktarn. Die Heilige hat einen Totenkopf auf ihrem schwarzen T-Shirt. Gerade setzt Regen ein. Schlechtes Wetter zum Fliegen. Seit 4 Monaten leben sie in dieser Bauruine aus nacktem rotem Ziegel. Es ist ihre Position und sie verlassen sie nur selten. Wenn der Feind uns findet, dann schickt er eine Gleitbombe her und zerstört uns. Als Aufklärung sind wir ein Prioritätsziel für ihn. Dann bleibt hier nichts mehr übrig. Sagt Cobra. Beide sind freiwillig hier. Beide haben einen besonderen Vertrag für 18- bis 24-Jährige unterschrieben. Verpflichtend ist der Kriegsdienst nur für Männer ab 25 Jahren. Doch die Armee lockt auch Jüngere und Frauen mit viel Geld und einer begrenzten Dienstzeit. 1 Jahr für Infanteristen, 2 Jahre für Drohnenpiloten. Doch Geld und die begrenzte Dienstzeit ist den beiden nicht so wichtig, sagt die Heilige. Ich habe sehr viele meiner Freunde verloren, sehr nahe Menschen. Es tat sehr weh. Ich konnte einfach nicht die Augen davor verschließen. Sie war 7, als Russland die Krim annektierte und erstmals den Donbass angegriffen hat. Die ukrainischen Suma sind eine Kriegsgeneration. Als die beiden 17 waren, standen die russischen Panzer vor Kiew. Da wollte Kobra sich freiwillig zur Armee melden. Kind, geh nach Hause, haben sie ihr gesagt. Sie hat dann in einer Bar und einem Tattoo-Studio in Kiew gejobbt. Als im vergangenen Jahr der Vertrag für unter 25-Jährige eingeführt wurde, war das ihr Ticket in die Armee. Sonst hätten sie uns nicht genommen, weil wir junge Frauen sind, sagt Cobra. In der ukrainischen Armee gibt es mehr als 75.000 Frauen. Jeder 12. Soldat ist eine Frau. Nach den Zahlen des Generalstabs dienen rund 20.000 von ihnen auf Gefechtsstellungen. Wie etwa dieser hier. Werden sie hier anders behandelt als Männer? Frauen kämpfen doch für die Gleichberechtigung. Also, warum sollte man sie jetzt hier anders behandeln? Von ihnen wird das Gleiche verlangt wie von den Männern. Sagt ein bärtiger Soldat, genannt Alex. Er ist Mitte 40 und der 3. im Drohnenteam auf dieser Position. Sie hätte nicht gedacht, dass sie mit 21 schon ein Einfamilienhaus mit Keller haben wird, lacht Cobra. Es könnte bald deine Grube sein, wirft Alex ein. Soldatenhumor. Der Krieg könnte noch lange dauern, glauben sie. Cobra und die Heilige wollen kämpfen, bis er zu Ende ist.
0: Der Krieg in der Ukraine und die junge Generation, ein Beitrag von Jerzy Sobota. Genau eine Woche ist vergangen seit der verheerenden Flutkatastrophe im Himalaya. Jeden Tag werden neue Todesopfer entdeckt, viele Leichen sind völlig entstellt und können nicht mehr identifiziert werden. Sie werden in Massengräbern beigesetzt. Lena Bodewein.
2: Menschen werden zu Nummern. BHF 23, BHF 216, BHF 254. In der schweren roten Erde in einem Wald bei Chitwan werden hunderte Leichen bestattet. Niemand weiß bisher, wer sie sind. Chitwan ist eigentlich bekannt für einen Nationalpark mit Tigern und Nashörnern. Jetzt aber sammeln sich hier die Toten, an der Mündung des Trishuli in den Narayani.
3: Die Sturzflut hat zahlreiche Leichen flussabwärts geschwemmt, die entlang der Ufer des Flusses Narayani aufgefunden wurden. Sie wurden aus dem Fluss geborgen und zur weiteren Bearbeitung in das Bezirkskrankenhaus gebracht. Wir haben den Leichen DNA-Proben entnommen.
2: So beschreibt es Tama Tata von der Polizei in Chitwan. Die Menschen, die die Sturzflut mitgerissen hat, wurden mit dem Wasser kilometerweit, manche 100 Kilometer weit über Geröll und Felsen geschleift. Viele sind nicht mehr zu erkennen, Teile werden hoch oben in Bäumen gefunden, nachdem die Flut zurückgegangen ist. Weil in den Krankenhäusern zu wenig Platz für alle Leichen ist und auch um Seuchengefahr vorzubeugen, hat die Regierung beschlossen, nicht identifizierte menschliche Überreste vorübergehend zu bestatten, wie hier im Wald bei Chitwan.
3: Den sterblichen Überresten werden, wie hier zu sehen, Kennzeichnungsmarken mit eindeutigen Nummern beigegeben. Sollte in Zukunft eine DNA-Übereinstimmung festgestellt werden, können die Überreste unter Einhaltung der vorgeschriebenen rechtlichen Verfahren und Protokolle exhumiert und den Angehörigen übergeben werden. Diese technischen Vorkehrungen wurden somit für eine künftige Identifizierung und Bergung getroffen.
2: Erklärt Dama Tapa. Nach wie vor suchen Rettungskräfte fieberhaft nach Hunderten von Arbeitern, die im Tunnelnetz der zerstörten Wasserkraftwerke eingeschlossen sind. Einige sind schon tot geborgen worden, aber für andere bestünde noch Hoffnung, sagen Fachleute. Es gäbe Zugang zu Sauerstoff. Bis Montag waren schon knapp 300 Menschen aus den Tunneln gerettet worden. Und auch andere gute Nachrichten sind zu hören, wie von dem Lehrer, der dank einer rechtzeitigen Warnung 900 Kinder vor dem Tod bewahren konnte.
4: Ich war in meiner Klasse. Ein Kollege kam rein und rief, die Flut kommt. Da habe ich entschieden, die Schule zu evakuieren. Wir haben uns weiter oben in Sicherheit gebracht. Als ich zurückkam, sah ich, dass die ganze Schule weggespült worden ist. Ich bin fassungslos.
2: Sauberes Trinkwasser, Lebensmittel, Medikamente, Decken, Solarlampen, all das brauchen die Menschen, die überlebt haben. Aber vor allem die Kinder brauchen auch ein Gefühl von Stabilität, eine Idee der Normalität, erklärt Uni Krishnan von der Hilfsorganisation Plan International.
3: Sie stehen zweifellos unter Schock, denn sie haben Dinge miterlebt, die kein Kind je sehen sollte. Ein weiterer schwerer Schlag für sie ist die Trennung von ihren Familien, Eltern und Freunden. Und dazu kommt, ihre Schulen sind zerstört. Sie möchten unbedingt wieder zur Schule gehen. Die Ungewissheit darüber, ob das in Notunterkünften überhaupt möglich sein wird, schürt ihre Ängste. Zusätzlich.
0: Nepal, eine Woche nach der Sturzflut, Lena Bodewein.

0: Whites only. Keine Schwarzen, keine Juden, keine Homosexuellen. Das ist der Leitfaden für das Leben einer Community, einer Gemeinschaft in einer abgelegenen Region im US-Bundesstaat Arkansas. Rund 40 Menschen leben dort. Return to the Land heißt das Projekt und es soll in anderen Bundesstaaten Nachahmer finden. So will es der Gründervater, dem nicht nur Bürgerrechtler offenen Rassismus und Diskriminierung vorwerfen. Meine Kollegin Nina Barth war in Arkansas unterwegs.
1: Vom Highway führt eine holprige Straße in den Wald. Nach ein paar Minuten eine Art Lichtung. Hier in den Ozark Mountains im konservativen Arkansas ist die Community von Return to the Land, Rückkehr zum Land. Vom Weg aus sind kleine Häuschen zu sehen. Das Gelände ist durch einen Zaun abgesperrt. Kameras sind installiert. Leben dürfen hier nur Weiße mit europäischen Wurzeln. Schwarze, Juden und Homosexuelle sind unerwünscht. Mitgründer Eric Orwell erklärt, das Ziel der Community sei die Bewahrung des europäischen Erbes. Wer nicht in die Kategorie passe, würde nicht als Mitglied der Gemeinschaft begrüßt.
2: Our goal is the preservation of European heritage. So anyone who doesn't fit into that category, we would not be looking for them to join our community.
1: Orwell, Mitte 30, mit kurzen blonden Haaren mit Seitenscheitel, sitzt im nahegelegenen 400-Seelen-Ort Ravenden auf einer Bank. Die Bewohner seiner Community wollen keine Journalisten mehr auf dem Gelände. Noch leben dort nur etwa 40 Menschen. Aber Return to the Land möchte expandieren. Orwell sagt, es gibt Mitglieder von Return to the Land in anderen Bundesstaaten, die auch so eine nur für weiße Community gründen wollen. In Tennessee, West Virginia, Idaho.
2: There are several projects.
3: Es gibt mehrere Projekte, die von Mitgliedern ins Auge gefasst werden, aber die zentrale Leitung von Return to the Land ist nicht für die Organisation dieser lokalen Initiativen zuständig. Aber wir würden auf jeden Fall versuchen, sie zu unterstützen.
1: Wer Mitglied von Return to the Land werden möchte, muss sich online bewerben. Dann gibt es ein Interview. Return to the Land überprüft Herkunft und Gesinnung. Wer angenommen wird, kann unter Umständen in der Community leben. Ob er und seine Community rassistisch sind, kommt drauf an, wie man Rassismus definiert, sagt er und erklärt, wir hassen andere nicht, wir wollen sie nur nicht in unserer Community. Meiner Meinung nach sind wir keine Rassisten im Sinne von, wir hassen andere.
2: We don't hate other groups of people. We simply want to preserve our own group. So in my opinion, we're not racists in that sense that we have hatred towards other groups.
1: Es läuft auf Bundesebene eine Klage gegen Return to the Land. Eine Frau, die Mitglied werden wollte, um ein Stück Land zu bekommen, auf dem sie nach eigenen Angaben nicht selbst wohnen wollte, wurde abgewiesen. Sie hat einen schwarzen Ehemann. Keine Schwarzen, keine Juden, keine Homosexuellen. Ein Gericht wird darüber entscheiden, ob das rechtens ist oder gegen das Bürgerrechtsgesetz gegen Diskriminierung verstößt. Orwell sagt, er könne auf Privatgelände machen, was er will. Direkt an das Gelände von Return to the Land grenzt die kleine Farm von Theresa Galloway. Ich lehne deren Ansichten ab. Eric will die arische Nation, er ist ein Nazi.
4: I don't approve of their beliefs. Eric wants the Aryan nation. He is a Nazi.
1: Theresa überlegt, ihre Farm zu verkaufen und wegzuziehen. Auch in der 2 Stunden entfernten Hauptstadt von Arkansas in Little Rock haben viele von Return to the Land gehört. Ein Mann erklärt, er lasse Gott darüber richten, er werde für beide Seiten beten. Für diejenigen, die andere nicht einbeziehen wollen und auch für diejenigen, die diesen Ausschluss verursachen.
5: I'm letting God be the decision maker on that. I'll pray for them, both parties. The people they're not wanting to include and also those people that are creating the exclusion.
1: In einem Café in Little Rock sitzt Barry Jefferson. Er ist der Vorsitzende der Bürgerrechtsorganisation NAACP in Arkansas. Die NAACP ist an der Klage gegen Return to the Land beteiligt. Der große Afroamerikaner mit kurzen Haaren im dunklen Jackett schüttelt den Kopf. Es beunruhigt mich sehr und beschäftigt mich mehr als alles andere.
6: It disturbs me a lot and it bothers me more than anything.
1: Ja, dort leben nur 40 Leute, sagt er, aber
7: Das erinnert mich an die Jim Crow-Ära, in der man versuchte, sich von Schwarzen abzuschotten, weil man nicht in ihrer Nähe sein wollte. Wenn man sich Jim Crow ansieht, das begann mit einer kleinen Gruppe und weitete sich dann auf eine große Gruppe aus.
1: Und darum warnt er, sollten alle alarmiert sein.
7: Wenn wir uns jetzt nicht wehren und dagegen kämpfen und unsere Stimme erheben, egal ob wir schwarz oder weiß sind, werden sie weitermachen. Solange wir schweigen und uns nicht kümmern, weil wir sagen, ist ja nicht meine Nachbarschaft, aber es kann auch in deine Community kommen.
1: Ob die Klage gegen Return to the Land Erfolg haben wird? Jefferson sagt, noch vor ein paar Jahren hätte er daran keinen Zweifel gehabt. Jetzt in der Ära Donald Trump ist er sich nicht mehr sicher. Im Bundesstaat Pennsylvania laufen Bemühungen, ein Gesetz zu verabschieden, eine Ansiedlung von Return to the Land zu verhindern.
0: Für den Deutschlandfunk eine Reportage von Nina Barth. Groß gegen Klein. Im DFB-Pokal hat Borussia Dortmund am Abend beim Fußball-Oberligisten Hamburg-Eimsbütteler Ballspielclub 5:0 gewonnen und ist damit weiter. Außerdem hat sich BVB-Präsident Hans-Joachim Watzke zu Infantino geäußert. Jessica Sturmberg, was sind die Reaktionen auf das Pokalspiel?
8: Also von allen Seiten am Ende positiv. Das hat man ja jetzt nicht so oft, dass auch eine Verlierermannschaft letztlich zufrieden ist, weil sie eben vor dem Hintergrund dieses ja doch deutlichen Klassenunterschieds eine gute Leistung gezeigt hat. Etwas mehr als eine halbe Stunde dürfte BVB-Trainer Niko Kovac doch etwas unruhig gewesen sein, bis das erste Tor fiel. Ausgerechnet ein Eigentor des Kapitäns vom Eimsbüttler BC, Yannick Wrede, der sich einerseits über das Eigentor ärgerte, aber trotzdem die Atmosphäre genossen hat.
9: Wie laut das war, wenn wir mal über die Mittellinie gekommen sind. Riesendank an jeden, wirklich, der gekommen ist. Ich habe ganz häufig, auch wenn man es nicht machen sollte, im Spiel mal mich ein bisschen umgeguckt, ein bisschen genossen, alles aufgesogen und unglaublich Spaß gemacht.
8: Es war das bisher bestbesuchte Spiel eines Oberliga-Vereins. Fast 46.000 waren ins Hamburger Volksparkstadion gekommen, das am Abend in den Vereinsfarben lila leuchtete, des HEBC. Es gab nach Spielende noch ein gemeinsames Bild der beiden Mannschaften vor den Eimsbüttler Fans und von beiden Trainern Philipp Obloch und Niko Kovac dieses Fazit.
10: War ein Spaß, ein wilder Ritt, der Spaß gemacht hat.
11: Ja, ich denke, heute hat der Fußball gewonnen. Wir haben heute eine tolle Atmosphäre erlebt. Es hat Spaß gemacht.
0: Also, so muss der Fußball sein. Wenn wir aber dagegen halten, was während und nach der Fußball-WM in den USA rund um FIFA-Präsident Infantino passiert ist, da hat sich nun BVB-Präsident und Vizepräsident des DFB, Aki Watzke, bei uns im Deutschlandfunk dazu geäußert. Was hat er gesagt?
8: Ja, Watzke ist ja auch noch Mitglied des UEFA-Exekutivkomitees und UEFA-Vizepräsident. Er hat bei uns im Deutschlandfunk-Sportgespräch erzählt, wie wichtig es war, dass die europäischen Verbände sich so klar und einig waren in der Reaktion auf Infantinos Gebaren, schon nach Vorfall 1, der Rücknahme der Rotsperre des US-Spielers Folarin Balogun auf Wunsch von US-Präsident Donald Trump, und Vorfall 2, die Investorenpläne. Und da stellt Watzke ganz grundsätzlich in Frage.
12: Wofür braucht man dafür einen Investor? Völliger Quatsch. Die FIFA hat riesige Liquiditätsrücklagen und die WM ist ein Selbstläufer. Das ist einer der wenigen Selbstläufer auf dieser Welt. Wenn da ein Investor rein will, dann will er sich nur selbst die Taschen voll machen, was Geld, aber was eigentlich den Nationalverbänden zusteht. Und das Zweite ist eben das Compliance-Thema. Du kannst doch nicht als FIFA-Präsident so ein Ding ganz alleine machen. Du musst doch deine Mitarbeiter

0: alimentieren kann, um sich eben mit Hilfe derer Stimmen wieder die Wiederwahl zu sichern. Die Boykottdrohung der UEFA und deren Geschlossenheit dabei hat da auch ihre Wirkung gehabt, dass Infantino diese Pläne eben nicht durchführen konnte.
1: Jetzt hat die UEFA diesen Boykott allerdings aufgegeben. Sie wollte ja eigentlich auch erreichen, dass Infantino abgelöst wird. Was ist jetzt mit diesem Ziel? Ja,
0: in diesem Machtkampf setzt Watzke auf einen freiwilligen Rückzug von Präsident Gianni Infantino.
2: Dem Fußball ist sehr stark gedient, wenn Gianni Infantino vorher zurückzieht, um dem Fußball nicht so eine Reißprobe auszusetzen. Ich hoffe, dass er das irgendwann, dass er das selbst realisiert. Aber
3: glauben Sie, dass er das realisiert?
2: So gut kenne ich ihn nicht.
3: Aber halten Sie es für realistisch?
2: Ich halte es zumindest für denkbar.
0: Sollte sich Infantino trotzdem zur Wiederwahl stellen, dann werde es keine neue Boykottdrohung geben. Das sagte Watzke auch.
2: Unsere Boykottdrohung war eine sachliche, keine persönliche.
0: Die UEFA hat Strafanzeige gestellt und setzt auch auf eine juristische Überprüfung der eigenmächtigen Verkaufspläne von Infantino und will die Papiere dazu auch selber einsehen. Und sie will einen Gegenkandidaten aufstellen. Das Gespräch mit Watzke übrigens in der Deutschlandfunk-App, Deutschlandfunk-Sportgespräch. Und noch für alle, die Tennis verfolgt haben, Zverev hat die erste Runde knapp überstanden. Es war ein harter Kampf gegen den Italiener Sonego bei den US Open.
1: Ja, in 5 Sätzen hat er gewonnen, den letzten 6-4. Vielen Dank, Jessica Stomberg.
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8: Acht Uhr, die Nachrichten. Zunächst die Übersicht. Die Polizei meldet einen weiteren mutmaßlichen Anschlag auf die deutsche Energieinfrastruktur. Das Bundeskabinett will heute die geplante Einkommensteuerreform verabschieden. In Venedig beginnen am Abend die 83. Filmfestspiele. Die Meldungen im Einzelnen. Nach dem gestrigen Anschlag auf ein Kohlekraftwerk in Brandenburg gibt es offenbar einen weiteren Angriff auf eine Einrichtung der Energieinfrastruktur. Im nordrhein-westfälischen Bergheim ermittelt die Polizei nach eigenen Angaben nach einer Störung an einem Umspannwerk. Ein Sprecher sagte, derzeit gehe man nicht von einem technischen Defekt aus, sondern von einer Straftat. Die genauen Hintergründe seien noch unklar. Gestern Abend waren an dem Umspannwerk nach einem Kurzschluss mehrere Leitungen ausgefallen. Zu einer Störung der allgemeinen Stromversorgung kam es nach bisherigen Erkenntnissen nicht. Der Netzbetreiber Amprion bestätigte den Vorfall. Gestern früh hatten Unbekannte nahe dem brandenburgischen Kohlekraftwerk Jenschwalde versucht, Kurzschlüsse an Höchstspannungsleitungen auszulösen. In 2 Fällen gelang dies nach Behördenangaben. Die Polizei ermittelt wegen Sabotage. Schon in den vergangenen Monaten hatte es mehrere Vorfälle an Einrichtungen der Strominfrastruktur gegeben. Bundesaußenminister Wadefuhl will heute seine EU-Kollegen über die bisherigen Erkenntnisse zum mutmaßlichen russischen Anschlagsversuch am Flughafen Leipzig-Halle informieren. Die Minister kommen zu einem informellen Treffen in der irischen Küstenstadt Wicklow zusammen. Nach Angaben von EU-Diplomaten wird erwartet, dass es dort auch erste Beratungen über eine mögliche europäische Reaktion gibt. Die Bundesregierung hält es für erwiesen, dass Russland für den versuchten Anschlag am Flughafen Leipzig vom 4. August verantwortlich ist. Als Reaktion soll das letzte noch offene russische Generalkonsulat in Deutschland in Bonn zum 18. September geschlossen werden. Zudem will die Bundesregierung den Vertrag über das russische Haus in Berlin kündigen. Einreisekontrollen für russische Staatsangehörige verschärfen und auf weitere EU-Sanktionen

0: dringen. Der russische Präsident Putin kritisierte die deutschen Sanktionen und forderte, dass die Bundesregierung Beweise für ihre Anschuldigungen vorlegen solle. Russland hat in der Nacht die ukrainische Stadt Odessa mit Drohnen angegriffen. Nach amtlichen Angaben wurden Teile der Infrastruktur zerstört. Genauere Informationen auch über mögliche Verletzte gab es zunächst nicht. Unterdessen hat der ukrainische Präsident Selenskyj Fluggesellschaften vor Gefahren im russischen Luftraum gewarnt. Er begründete dies mit der hohen Zahl von Drohnen, die dort eingesetzt wurden. Der Mann, der den konservativen US-Aktivisten Charlie Kirk erschossen haben soll, wird wegen Mordes angeklagt. Das hat ein Richter im Bundesstaat Utah entschieden. Dem Angeklagten Tyler Robinson droht im Falle einer Verurteilung die Todesstrafe. Die Staatsanwaltschaft hatte von überwältigenden Beweisen dafür gesprochen, dass der Beschuldigte im vergangenen September Kirk getötet habe. Der populäre konservative Aktivist hatte zum Zeitpunkt der Tat vor tausenden Menschen in Orem, im US-Bundesstaat Utah, gesprochen. Die Anwälte des mutmaßlichen Schützen hatten vergeblich versucht, das Gerichtsverfahren zu verhindern. Die G20-Finanzminister haben sich bei ihrem Treffen in den USA mit Ausnahme Chinas darauf verständigt, gegen übermäßige Handelsüberschüsse vorzugehen. Länder mit exzessiven und andauernden Überschüssen sollten Wettbewerbsverzerrungen beseitigen, heißt es in einer Erklärung des G20-Vorsitzes. Die Staaten werden zudem aufgefordert, unnötige Exportbeschränkungen zu vermeiden, um das normale Funktionieren der Lieferketten zu gewährleisten. Die US-Regierung hatte auf diesen Punkt gedrungen. China widersprach laut den Angaben bestimmten Abschnitten des Papiers, weshalb kein gemeinsames Abschlussdokument zustande kam. Die USA und der Iran haben sich erneut gegenseitig angegriffen. Das US-Militär attackierte nach eigenen Angaben in der Nacht Luftabwehrstellungen und Radarsysteme der iranischen Revolutionsgarden sowie Gerät zum Verlegen von Seeminen. Die Behörden im Iran sprachen von insgesamt 11 Todesopfern und mehreren Verletzten an verschiedenen Orten. Der Iran griff seinerseits erneut die Golfstaaten Jordanien, Kuwait und Bahrain mit Raketen und Drohnen an. Die Länder sind mit Washington verbündet und es gibt dort US-Militärstützpunkte. Über mögliche Schäden oder Opfer ist noch nichts bekannt. Die deutsche Marine hat ein israelisches Waffensystem getestet. Der Versuch mit dem Raketensystem LORA im Nordatlantik sei erfolgreich abgeschlossen worden, teilte ein Sprecher mit. Nun sollen Pläne für den Kauf der Waffen mit einer Reichweite von mehr als 500 Kilometern vorangebracht werden. Für deren Erprobung waren zwei deutsche Fregatten in das Seegebiet zwischen Irland und Island verlegt worden. Die Vorbereitungen liefen weitgehend geheim. Allerdings wurde der Schiffs- und Luftverkehr 45 Tage vor dem Test öffentlich gewarnt. Marineinspekteur Karg sagte der deutschen Presseagentur, er sei hochzufrieden mit dieser Leistung. Das neue System lasse sich erfolgreich von den deutschen Schiffen aus einsetzen und die mögliche Reichweite übersteige alles bisher Bekannte. In der Debatte über den Gesetzentwurf zur Einkommensteuerreform hat Bundesfinanzminister Klingbeil von der SPD das CDU-geführte Wirtschaftsministerium kritisiert. Klingbeil bezog sich auf einen jüngst bekannt gewordenen Brief des Wirtschaftsministeriums an sein Ressort, in dem unter anderem zusätzliche Maßnahmen gegen die kalte Progression gefordert wurden. Dazu sagte Klingbeil im Deutschlandfunk, dies sei keine gute Kommunikation und nicht gut für die Regierung, erst recht nicht kurz vor der Wahl in Sachsen-Anhalt. Er fügte hinzu, die Kritik von Wirtschaftsministerin Reiche sei auch eine Kritik an Bundeskanzler Merz. Er verwies darauf, dass der Koalitionsausschuss die Pläne seines Ministeriums gebilligt habe. Der Gesetzentwurf des Finanzministers soll heute vom Kabinett verabschiedet werden. Er sieht eine Entlastung von rund 10 Milliarden Euro für Menschen mit kleineren und mittleren Einkommen und eine Erhöhung der Reichensteuer vor. Die ehemalige Bundesbeauftragte für die Stasi-Unterlagen, Birtler, hat sich wenige Tage vor der Landtagswahl in Sachsen-Anhalt gegen Pauschalurteile über ihre ostdeutschen Landsleute gewandt. Die Ostdeutschen gäbe es nicht, sagte die frühere Grünen-Politikerin dem Redaktionsnetzwerk Deutschland. Diejenigen, die die Demokratie erhalten wollten, seien auch im Osten nach wie vor in der Mehrheit. Wer sich dieser Tage in Sachsen-Anhalt umschaue, könne dort eine vielgestaltige und lebendige Zivilgesellschaft erleben, fügte Birtler hinzu. Der Landtag in Magdeburg wird am Sonntag neu gewählt. Umfragen zufolge liegt die AfD vorn, deren Landesverband vom Verfassungsschutz in Sachsen-Anhalt als gesichert rechtsextrem eingestuft wird. In Venedig starten am Abend die 83. Filmfestspiele mit der Ehrung des Hollywood-Stars George Clooney. Der 65-Jährige erhält den Goldenen Löwen für sein Lebenswerk. Die Laudatio hält seine Schauspielkollegin Laura Dern. Die beiden waren vergangenes Jahr im Film Jay Kelly zu sehen, der in Venedig Premiere feierte. Insgesamt konkurrieren 21 Filme um die begehrten Löwen. Eröffnet wird das Festival mit Danny Boyles Inc. über den Aufstieg des britischen Boulevardblatts Sun nach der Übernahme durch Rupert Murdoch Ende der 1960er Jahre. Deutschland wird im Wettbewerb von Werner Herzog vertreten, der seine internationale Produktion Bucking Festert präsentiert. Und hier noch einmal die Übersicht. Die Polizei meldet einen weiteren mutmaßlichen Anschlag auf die deutsche Energieinfrastruktur. Das Bundeskabinett will heute die geplante Einkommensteuerreform verabschieden. In Venedig beginnen am Abend die 83. Filmfestspiele. Das Wetter. Im Norden und Nordwesten schauerartiger Regen und vereinzelte Gewitter. Sonst ein Wechsel von Sonne und Wolken und weitgehend trocken. Höchstwerte 19 bis 26 Grad. Morgen vom Norden bis in die Mitte stark bewölkt und etwas Regen. Im Süden heiter und trocken. 19 bis 28 Grad. Die weiteren Aussichten: am Freitag im Norden und in der Mitte meist stark bewölkt, gebietsweise schauerartiger Regen. Südlich von Main und Mosel dagegen nur locker bewölkt oder sonnig. 18 bis 32 Grad. Und abschließend hier noch die Temperaturangaben von heute früh 7 Uhr. Greifswald 13 Grad. 12 Grad waren es in Hamburg, Bremen und Hannover. Berlin 11, Leipzig 12. Köln und Dresden jeweils 14. Frankfurt am Main 12. Stuttgart und Freiburg jeweils 11 sowie München 10 Grad. Das waren die Nachrichten.
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2: Und weiter für Sie am Mikrofon Stefan Heinlein. Noch einmal willkommen zu dieser Sendung. Nicht die Moderatoren aktueller Frühsendungen im Kölner Funkhaus des Deutschlandfunks, auch nicht die Kollegen im Berliner Hauptstadtstudio. Es sind unsere Korrespondenten in den Ländern und noch mehr die Lokaljournalisten überall im Land, die jeden Tag ihr waches Auge richten auf die Menschen vor Ort in den Städten und auf dem Land, mit ihnen reden und darüber ihre Geschichten schreiben. Es ist deshalb wichtig, ihre Einschätzungen und Beobachtungen zu den politisch-gesellschaftlichen Entwicklungen wahrzunehmen. Ich bin gleich verabredet mit Manuela Müller von der Chemnitzer Tageszeitung Freie Presse. Sie hat ein Buch über die Radikalisierung Jugendlicher in den ostdeutschen Bundesländern geschrieben. Außerdem schalten wir zu unserem Korrespondenten Klaus Remme. Er ist bei den EU-Außenministern in Irland. Dort im Mittelpunkt der Gespräche die deutschen Reaktionen, die gestern Abend bekannt gewordenen Entscheidungen der Bundesregierung mit Blick auf Russland nach dem versuchten Anschlag in Leipzig vor 4 Wochen.

0: Sollte in den kommenden Tagen kein politisches Wunder geschehen, wird an diesem Sonntag wohl eine vom Verfassungsschutz als gesichert rechtsextremistisch eingestufte Partei die Landtagswahlen in Sachsen-Anhalt mit über 40% mehr als deutlich gewinnen. Auch bei den anstehenden Wahlen in Mecklenburg-Vorpommern hat die AfD laut Umfragen klar die Nase vorn. Radikal und rechts ist in breiten Teilen der Bevölkerung im Osten inzwischen fest etabliert. Auch und gerade junge Menschen machen ihr Kreuz bei der AfD. Ein Rechtsruck, der sich seit Jahren verstärkt. Und über die Radikalisierung Jugendlicher hat meine Kollegin Manuela Müller ein Buch geschrieben. Die Jugend malt wieder Hakenkreuze, so der Titel. Und es sind Beobachtungen aus der Region, wo sie seit über 20 Jahren als Lokalredakteurin und Reporterin für die Chemnitzer Tageszeitung Freie Presse arbeitet. Guten Morgen, Frau Müller.
1: Guten Morgen.
0: Sie sind fast jeden Tag unterwegs in den Städten und Dörfern in Sachsen. Sie sprechen dort mit den Menschen auf dem Land. Was hören Sie, was erleben Sie, wenn es um Politik und Parteien geht?
1: Ja, was ich erstmal erlebe, man muss sich ja vorstellen, es ist ja nicht so, dass wir ständig nur über politische Themen sprechen.
0: So, jetzt ist leider die Leitung nach Sachsen unterbrochen. Wir versuchen es gleich nochmal.

0: So, die fehlenden Mobilfunkverbindungen sind ein Problem in manchen Bundesländern. Frau Müller, Sie wollten uns gerade schildern, was Sie sehen, wenn Sie unterwegs sind im Land.
1: Ja, genau. Also ich muss erst mal sagen, unsere Arbeit bedeutet ja nicht, dass wir uns ständig mit Politik auseinandersetzen. Es geht ja eher um ganz alltägliche Themen. Es geht um, manchmal geht es um vielleicht um Pflegebedürftigkeit. Also die Themen sind ganz bunt. Aber am Ende in Gesprächen, wenn man sich mit den Menschen Zeit lässt in der Diskussion, kommt man relativ schnell auch auf die Politik zu sprechen. Deswegen sind alle Themen irgendwo Gesellschaftsthemen und auch politische Themen geworden im Osten. Und wenn wir mit Jugendlichen sprechen oder wenn ich mit Jugendlichen spreche, dann spüre ich eine Unzufriedenheit. Und was ich sehe, dass es eine Unzufriedenheit ist, die halt über Generationen weitergegeben wurde.
0: Woran macht sich diese Unzufriedenheit fest? Warum sind junge Menschen in den neuen Ländern in Sachsen unzufrieden, wenn sie gerade zur Schule gehen oder vielleicht gerade eine Ausbildung machen?
1: Ja, die Jugendlichen sind ja mit ganz vielen Problemen konfrontiert. Wir hatten die Corona-Krise. Es gibt in den Schulen ganz viel Unterrichtsausfall. Es gibt die Frage, was mache ich nach der Schule? Also die Jugendlichen sind total problemorientiert und werden natürlich auch durch die sozialen Medien extrem zugespammt, sage ich mal, mit radikalen Meinungen. Also die sozialen Medien sind ein Beschleuniger, ein Brandbeschleuniger. Und all das wirkt sich auf die Jugend aus. Und was ich dann sehe, ist halt eine Radikalisierung. Also dieses wir hier wehren uns gegen euch. Das ist das, was ich wahrnehme.
0: Wie drückt sich das aus, diese Radikalisierung, dieser Rechtsruck bei der jüngeren Generation? In Ihrem Buch haben Sie davon geschrieben, auf den Marktplätzen werde abgehitlert. Was heißt das?
1: Ja, abhitlern heißt, man trifft sich, man trinkt ein bisschen und irgendwann macht man halt Hitlergruß, man schmiert Hakenkreuze, man hitlert halt ab und bringt Trinksprüche, die lauten zum Beispiel Ex oder Jude. Das ist Abhitlern, das versteht man unter Abhitlern.
0: Was steckt hinter dieser offen zur Schau gestellten rechten Gesinnung? Das Zeigen eines Hitlergrußes ist ja sogar eine Straftat. Welche Botschaft soll da gesendet werden?
1: Das, glaube ich, ist schwer zu verallgemeinern. Ich beschreibe in meinem Buch eher eine wirklich, wirklich subtile Radikalisierung, die beginnt mit Kleidung und Provokation. Also ich sehe in den Beobachtungen erstmal kein politisches Statement, sondern eher eine Provokation, also ein Bedürfnis, sich über Härte, über Provokation Macht zu verschaffen und Gehör zu verschaffen. Und ich schockiere euch, das ist eine Botschaft, die ich sehe.
0: Ist dieses Rechtsein, dieses Darstellen von rechter Gesinnung auch eine Art Lifestyle, wenn man so sagen will? Dazu gehört ja, wie Sie sagen, auch ein bestimmter Dresscode oder eben bestimmte Musik, die man hört.
1: Ja, das ist absolut ein Lifestyle. Mit diesem Lifestyle beginnt das erstmal. Ich spreche nicht über die Jugendlichen, die Straftaten begehen im Sinne von Gewaltstraftaten, im Sinne von Körperverletzungen. Ich spreche von der Basis, also da, wo es beginnt. Und das ist dieser Lifestyle. Das heißt erstmal, ich kleide mich entsprechend, ich gehe mir eine Bomberjacke kaufen, ich gehe mir entsprechende T-Shirts kaufen. Ich gehe zum Friseur, mache mir eine Frisur wie die Älteren, die vielleicht wirklich radikalisiert sind und zwar auch politisch radikalisiert sind. Das ist in dieser spezielle Scheitel, den man im Stadtbild wirklich überall wahrnehmen kann. Damit beginnt es. Also damit beginnt diese Radikalisierung. Und da muss eingegriffen werden. Da muss man schauen, dass man den Draht nicht verliert zu den Jugendlichen.
0: Ist diese rechte Radikalisierung auch eine Art Rebellion gegen die Gesellschaft, so wie wir es in vielen Generationen zuvor schon erlebt haben? In manchen Zeiten, in den 80ern, war man im Westen links, alternativ, grün. Das war auch eine Rebellion damals gegen die Regierung Kohl.
1: Ja, Rebellion, glaube ich, spielt in der Jugend eine super große Rolle. Das war schon immer so. Man will provozieren, man will sich abgrenzen von Generationen. Und früher war das natürlich auch politisch, aber was wir gerade haben, ist eben eine wirklich radikale Abgrenzung im rechten oder durch das rechte Milieu, indem man sich auch rechter Symbolik bedient. Und hier ist halt eben der Grat sehr schmal zu schauen, bekomme ich jetzt die Jugendlichen wieder irgendwo eingefangen in ein demokratisches System oder gebe ich sie auf, indem ich sie abstempel? Und da sehe ich halt wirklich auch uns als Gesellschaft gefragt.
0: Warum ist das Rechtssein besonders im Osten offenbar bei der jungen Generation so populär? Sie sehen ja da eine Mischung mit dem Phänomen der Ostalgie, so schreiben Sie es in Ihrem Buch.
1: Ja, genau. Ich habe darüber natürlich auch mit einem Soziologen sehr lang gesprochen, habe mir von ihm meine Beobachtungen einordnen lassen und wir waren dann relativ schnell bei einem Punkt zu sehen, das hat was mit Rebellion von unten nach oben zu tun. Also ihr seht uns nicht, ihr nehmt uns nicht wahr und das ist auch ein Stück weit die ostdeutsche Identität, die in den letzten Jahren sich sehr hochgeschaukelt hat. Diese Abstiegserfahrungen, diese Abwertung von Berufen und Berufsabschlüssen, von Bildungswegen, von Lebenswegen, die halt nie wirklich so die Rolle gespielt haben in den Ostdebatten, wie es hätte sein sollen. Es wurde immer von oben versucht, den Osten zu erklären. Und jetzt sehen wir halt eben Jugendliche, die aufgewachsen sind in diesem Milieu. Wir sehen, unsere Eltern haben diese Abstiegserfahrungen und die Eltern haben es doch schon einmal geschafft. Die haben doch schon einmal geschafft, eine Wende herbeizuführen. Und so sind wir relativ schnell bei dieser Ost-Ostdeutschland-Mythologie und dieser Verklärung auch des Ostens, dieser eigentlich überhaupt nicht vorhandenen, dieses überhaupt nicht vorhandenen Wissens über den Osten.
0: Ist dieses Rechtssein, diese rechte Gesinnung und eben gleichzeitig Ostdeutschsein etwas, was diese jungen Menschen bei Ihnen verbindet? Also eine Art Lebensgefühl, das Sie dann eben unterscheidet und auch abgrenzt von der linken, woken und queeren Szene in Städten wie Berlin, Hamburg oder Köln?
1: Ja, ich glaube, so kann man das sehen. Und ich beschreibe in meinem Buch ja auch eine Begegnung auf dem Simson-Treffen in Zwickau, wo ich eigentlich vor Ort war, um einen Text zu schreiben über Jugendliche, die Moped fahren, die diesen Moped-Kult feiern, die eigentlich Spaß haben, ein Festival besuchen wollen. Und dort konnte man auch wirklich sehr, sehr gut sehen, die DDR fahren auf der einen Seite, dann Alkohol auf der anderen Seite und ganz schnell dieses Hitlergruß machen und Hakenkreuze malen. Also die hatten die Drogen Hakenkreuze aufgemalt auf ihrer Kleidung. Und das war auch diese Symbolik, also das ist eine völlig, völlig absurde Mischung von Symbolik, die da zu sehen war.
0: Wenn also die AfD jetzt im Wahlkampf in Sachsen-Anhalt oder in anderen Bundesländern Wahlkampf macht mit den alten DDR-Simson-Mopeds, Sie haben es erwähnt, ist das genau das richtige Mittel, um die jungen Menschen anzusprechen?
1: Das ist eine Emotionalisierung und unsere Jugend ist total geprägt. Eigentlich sind alle Menschen springen an auf eine emotionale von einem emotionalen Tonfall. Und bei den Jugendlichen ist das natürlich auch so. Gerade auch über die sozialen Medien sind sie diese Ansprache halt total gewohnt. Und da ist natürlich so ein Simson-Kult. Das geht natürlich total rein in dieses Emotionale. Ich verbinde damit Freiheit. Das sind tolle Gefühle. Und das ist doch super einfach, sich so einer Sache, so einer Symbolik zu bedienen. Ähnlich habe ich das beobachtet im Mai zu den Oberbürgermeisterwahlen in Aue. Da hatten wir ja die Freien Sachsen, die dort wirklich einen ganz starken Wahlkampf gemacht haben. Und ich habe da eine Veranstaltung besucht, da waren vor allem ältere Menschen, aber dort wurde sich auch dieser Symbolik bedient, aber dort hat man diese Bergmannssymbolik angesprochen. Da gab es halt eben auf dem Fest der Freien Sachsen Merch zu kaufen mit Glückauf-Symbolen. Also dort wird sich auch einer emotionalen Sache bedient.
0: Kurz noch.
1: Das muss thematisiert werden.
0: Kurz noch zum Schluss, Frau Müller, wenn Sie ein paar Jahre in die Zukunft blicken, was erwarten Sie? Wird sich dieser Rechtsruck bei jungen Menschen, wird das wieder abnehmen? Denn oft schlägt das Pendel in der nächsten Generation ja wieder in die andere Richtung aus.
1: Ich glaube, dass wir wirklich ganz viel tun müssen, damit dieses Pendel wieder abnimmt. Und ja, sicherlich werden viele wieder natürlich sich politisch in eine andere Richtung entwickeln. Aber das liegt auch ein Stück weit an uns. Das liegt an unserem Bildungssystem und an unserem Umgang damit. Ich glaube, da muss halt eben auch in den Schulen muss dieses Thema stärker gebracht werden. Warum beginnen wir denn erst in Klasse 9, wenn die Radikalisierung schon längst stattgefunden hat, über den Zweiten Weltkrieg zu sprechen? Also ich denke, es braucht da wirklich eine Auseinandersetzung. Und das ist ein Prozess. Das wird nicht von heute auf morgen passieren. Es braucht einfach eine neue Ansprache.
0: Im Deutschlandfunk heute Morgen die Lokaljournalistin Manuela Müller von der Chemnitzer Tageszeitung Freie Presse. Sie hat ein Buch geschrieben, die Jugend malt wieder Hakenkreuze über ihre Eindrücke aus der Region, in der sie lebt und arbeitet. Vielen Dank für Ihre Zeit und auf Wiederhören, Frau Müller.
1: Vielen Dank.
0: Alle 6 Monate versammeln sich die EU-Außenminister zu einem informellen Treffen im jeweiligen Gastgeberland der EU-Ratspräsidentschaft. Gestern Abend begann die vertrauliche Runde im irischen Wicklow. Mit dabei ab heute auch der deutsche Außenminister. Er hatte zuvor in Berlin die deutschen Reaktionen auf den versuchten Sprengstoffdrohnenanschlag auf dem Flughafen Leipzig-Halle verkündet. Klaus Remme vor Ort in Wicklow. Wie geschlossen stehen die EU-Außenminister hinter den angekündigten Maßnahmen der Bundesregierung? Wie fallen die Reaktionen der EU aus?
2: Herr Heinlein, Solidarität, das war das Schlüsselwort einer Welle von Reaktionen aus vielen EU-Hauptstädten, offensichtlich orchestriert, kurz nach Ende der Pressekonferenz in Berlin, angefangen vom NATO-Generalsekretär über die EU-Kommissionspräsidentin bis hin zu zahlreichen Staats- und Regierungschefs, die unter anderem in den sozialen Netzwerken klarmachten, dass sie hinter den Entscheidungen der Bundesregierung stehen, verbunden häufig mit der Versicherung, man lasse sich durch Moskau nicht einschüchtern und werde die Ukraine weiter, ja stärker im Kampf gegen Russland unterstützen.
0: Also gestern bereits Reaktionen. Werden die angekündigten Maßnahmen der Bundesregierung gegen Russland heute beim Treffen der Außenminister in Wicklow in Irland weit vorne auf der Tagesordnung stehen oder dann doch eher am Rande behandelt werden?
2: Nein, ich glaube, sie werden im Mittelpunkt stehen, vor allem bei den Maßnahmen, die über das Nationale hinausgehen. Hier in Irland, Sie haben das gesagt, trifft man sich ja zunächst einmal heute ohne Beschlüsse zu fassen. Aber Berlin, so ist mein Eindruck, hat da jetzt eine Linie gezogen. Nicht nur durch das, was die Bundesregierung entschieden hat, sondern auch durch das, was sie nicht oder noch nicht getan hat. Die diplomatische Eskalation war ja kontrolliert, Beratungen auf Grundlage von Artikel 4 des NATO-Vertrags auszulösen. Das wäre ja möglich gewesen. Man hat sich bewusst dagegen entschieden. Die Frage, ob das kluge Besonnenheit bedeutet oder ob diese Zurückhaltung gerade das falsche Signal ist, die wird im Kreis der EU-Staaten trotz aller Solidaritätsbekundungen unterschiedlich beantwortet und heute sicher diskutiert. Es sind ja auch die Amtskollegen aus Großbritannien, aus Norwegen, aus Kanada und der Ukraine dabei. Und das zunehmend schwierige Feilschen um zusätzliche Sanktionspakete gehören in diesen Zusammenhang. Ein Beispiel, der Vorschlag, die Schattenflotte stärker zu kontrollieren, das ist nun wahrlich kein neuer. Von Paket zu Paket wächst die Zahl der sanktionierten Tanker, doch Moskau hat immer ausreichend Zeit zu reagieren. EU-Länder gehen da in völlig unterschiedlicher Härte gegen diese Schiffe entlang ihrer Gewässer um. Und es ist ausgerechnet Deutschland, das hier in den Augen von Partnerländern wie Schweden, Polen oder Frankreich bisher allzu zaghaft vorgegangen ist. Und man wird sehen, ob sich das jetzt ändert.
0: Sie sagen es, Sanktionen waren in der Vergangenheit immer durchaus ein heikles Thema für Brüssel. Die EU ist da häufig uneins. Deutschland will das jetzt mit Vorschlägen ändern. Was ist da jetzt angedacht?
2: Im Mittelpunkt steht der Auswärtige Dienst der EU, EAD abgekürzt, geleitet von Kaja Kallas, der Außenbeauftragten. Der Anspruch einer EU-Außenpolitik aus einem Guss ist seit Bestehen des EAD 2009 erkennbar gescheitert. Strukturell ist man häufig durch eine Stellung zwischen Kommission und den Mitgliedsländern machtlos. Das sieht man regelmäßig, wenn es um den Nahen Osten, insbesondere um Israel geht. Und Deutschland zielt darauf, diese Struktur aufzubrechen, durch den Vorschlag, große Teile des EAD in die Kommission einzugliedern. Da, wo durch Instrumente und finanzielle Mittel heute schon die wahre Macht liegt. Und die Außenbeauftragte innerhalb der Kommission dann aufzuwerten. Das ist ein sehr dickes Brett. Berlin will das angehen, denn die Alternative ist, dass die EU außenpolitisch häufig weiter blockiert ist. Und ob dafür heute angesichts der aktuellen Themen die Zeit reicht, das bleibt abzuwarten. Ich erinnere mich an das Treffen in Kopenhagen vor nicht allzu langer Zeit, wo es schlicht von der Tagesordnung gestrichen wurde.
0: Vom EU-Außenministertreffen im irischen Wicklow, Klaus Remme. Vielen Dank.

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1: Uhr 8:30, die Nachrichten. Nach dem Angriff auf ein Kohlekraftwerk in Brandenburg gestern hat es einen Polizeieinsatz an einem Umspannwerk in Bergheim in Nordrhein-Westfalen gegeben. Die Beamten seien am Abend wegen eines Kurzschlusses und mehrerer ausgefallener Leitungen gerufen worden, sagte ein Sprecher der Polizei. Man gehe nicht von einer technischen Störung aus, sondern von einer vorsätzlichen Tat. Einen Stromausfall habe es nicht gegeben. Am Dienstag hatten Unbekannte einen Angriff auf ein Umspannwerk am Kohlekraftwerk Jentschwalde im Süden Brandenburgs verübt. Dabei kamen laut dem Netzbetreiber 50 Hertz selbstgebaute Flugkörper zum Einsatz, die handelsüblichen Silvesterraketen ähnelten. Brandenburgs Innenminister Rethmann sprach im ZDF von mehr als einem Dutzend Abschussvorrichtungen, die aber nicht ausgelöst hätten. Ziel des Anschlags könne gewesen sein, die Stromversorgung in Deutschland zu destabilisieren, sagte der CDU-Politiker. Er schloss nicht aus, dass sogenannte fremde Mächte für die mutmaßliche Sabotage verantwortlich sind. In der Debatte über den Gesetzentwurf zur Einkommensteuerreform hat Bundesfinanzminister Klingbeil von der SPD das CDU-geführte Wirtschaftsministerium kritisiert. Klingbeil bezog sich auf einen jüngst bekannt gewordenen Brief des Wirtschaftsministeriums an sein Ressort, in dem unter anderem zusätzliche Maßnahmen gegen die kalte Progression gefordert wurden. Dazu sagte Klingbeil im Deutschlandfunk, dies sei keine gute Kommunikation und nicht gut für die Regierung, erst recht nicht kurz vor der Wahl in Sachsen-Anhalt. Er verwies darauf, dass der Koalitionsausschuss die Pläne seines Ministeriums gebilligt habe. Der Gesetzentwurf des Finanzministers soll heute vom Kabinett verabschiedet werden. Er sieht eine Entlastung von rund 10 Milliarden Euro für Menschen mit kleineren und mittleren Einkommen sowie eine Erhöhung der Reichensteuer vor. Die USA und der Iran haben sich im Kampf um die Kontrolle über die Straße von Hormus erneut gegenseitig angegriffen. Das US-Militär attackierte nach eigenen Angaben in der Nacht Luftabwehrstellungen und Radarsysteme der iranischen Revolutionsgarden sowie Gerät zum Verlegen von Seeminen. Der Iran griff seinerseits mit Raketen und Drohnen Jordanien, Kuwait und Bahrain an. Diese Staaten sind mit Washington verbündet und beherbergen US-Militärstützpunkte. Nach iranischen Angaben wurden bei den US-Angriffen 11 Menschen getötet. Die Ölpreise legten angesichts der neuen Kämpfe wieder deutlich zu. Der Preis für ein Barrel Rohöl kletterte zwischenzeitlich auf den höchsten Stand seit rund 2,5 Monaten. Eine Woche nach der verheerenden Sturzflut im Himalaya ist die Zahl der Todesopfer in Nepal auf über 1.100 gestiegen. Der Großteil der Leichen konnte bisher nicht identifiziert werden. China hatte zuletzt von 16 Opfern auf der tibetischen Seite berichtet. Das ganze Ausmaß der Katastrophe ist weiterhin unklar. Die Zahl der Vermissten wurde allein in Nepal mit mehr als 4.600 angegeben. Als Auslöser der Sturzflut gilt ein Abbruch großer Mengen an Gletschereis und Felsgestein im Himalaya. Die Weltgesundheitsorganisation hatte vor Seuchengefahr in den betroffenen Gebieten gewarnt. Viele Vertriebene auf engem Raum, Überschwemmungen und stehendes Wasser erhöhten das Risiko, dass sich ansteckende Krankheiten ausbreiten. In Nicaragua hat Präsident Ortega die Opposition faktisch von Wahlen ausgeschlossen. Die Nationalversammlung verbot per Verfassungsreform allen Oppositionellen die Teilnahme an Wahlen, die von der autoritären Regierung als Landesverräter eingestuft werden. Zusätzlich wurde die Amtszeit des 80-jährigen Staatschefs und seiner mitregierenden Ehefrau um ein Jahr auf insgesamt 7 Jahre verlängert, mit unbegrenzter Möglichkeit zur Wiederwahl. Der seit fast 2 Jahrzehnten ununterbrochen regierende Ortega hatte im Juli bereits angekündigt, keine demokratischen Wahlen mehr im Land zuzulassen. Tennisprofi Alexander Zverev hat bei den US Open die zweite Runde erreicht. Der Nummer 1 gesetzte Deutsche gewann in New York gegen den Italiener Sonego in 5 Sätzen. Abschließend das Wetter. Im Norden und Nordwesten schauerartiger Regen und vereinzelte Gewitter, sonst ein Wechsel von Sonne und Wolken und weitgehend trocken, Höchstwerte 19 bis 26 Grad. Morgen vom Norden bis in die Mitte stark bewölkt und etwas Regen, Im Süden heiter und trocken. 19 bis 28 Grad. Das waren die Nachrichten.
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2: Man kennt es aus leidvoller Erfahrung. Wenn sich die Lage in der Straße von Hormuz zuspitzt, steigen die Energiepreise. Rohöl ist in dieser Woche wieder deutlich teurer geworden, aber auch die Gaspreise sind angestiegen. Der Preis für europäisches Erdgas hat den höchsten Stand seit Beginn des Krieges erreicht. Sebastian Moritz, wie ist das einzuordnen?
3: Ja, da spielen zwei Faktoren eine Rolle. Einmal die Furcht vor Lieferunterbrechungen wegen der Angriffe in der Straße von Hormuz und dann die vergleichsweise niedrigen Füllstände der europäischen Gasspeicher. Die sind derzeit nur zu rund 65% gefüllt. Das sind gut 12 Prozentpunkte unter dem Niveau des Vorjahres. Und für diese Jahreszeit jetzt der niedrigste Stand seit Beginn der Aufzeichnungen. Bei uns in Deutschland sind die Füllstände sogar noch geringer. Da sind die Speicher nur gut zur Hälfte gefüllt. Im Zuge der Gaskrise waren ja Mindestreserven eingeführt worden, mit denen die Speicher in den Winter gehen sollten. Mindestens 80% zum 1. November. Viele Fachleute in der Branche halten das aber inzwischen für unrealistisch, dass dieses Ziel noch erreicht wird. Die Bundesregierung gibt sich trotzdem noch gelassen. Aus dem Wirtschaftsministerium heißt es, es gebe keine Anzeichen dafür, dass die Versorgungssicherheit in Deutschland gefährdet sei. Man gehe davon aus, dass der Markt die Speicher weiter befüllt. Das habe immer so funktioniert. Die hohen Gaspreise machen es für die Händler allerdings recht unattraktiv, derzeit die Speicher zu befüllen. Und das treibt dann eben wieder die Preise hoch. Deutschland bekommt sein Gas zu großen Teilen aus Norwegen. Weitere wichtige Lieferländer sind die Niederlande und Belgien. Außerdem die Flüssiggasimporte überwiegend aus den USA. Auch Gas aus Algerien könnte künftig dabei helfen, die deutschen Speicher zu befüllen. Das hat Außenminister Johann Wadephul gestern im Rahmen seiner Algerienreise gesagt. Der Persische Golf selbst ist direkt also nicht so entscheidend für die Gaslieferungen nach Deutschland. Allerdings treiben die Angriffe dort natürlich die Weltmarktpreise nach oben und das betrifft dann eben auch die Kunden in Deutschland. Für Neukunden ist Gas derzeit etwa 25% teurer als noch vor einem Jahr.
2: Vielen Dank für diese Information, Sebastian Moritz.

0: Im schönen Venedig, auf dem Lido, dreht sich ab heute wieder alles um die Stars auf dem roten Teppich, um großes Kino auf der Leinwand und eventuell, so ist es inzwischen fast schon ein bisschen Tradition beim Filmfestival, auch um die Politik jenseits der Leinwand. Heute Abend werden das 83. internationale Filmfestival eröffnet und Susanne Burg aus unserer Filmredaktion ist in Venedig. Frau Burg, beginnen wir mit dem Klemmer. Was bietet Venedig in der Hinsicht in diesem Jahr?
1: Ja, heute Abend geht es schon gut los. Schauspieler George Clooney bekommt den Ehrenpreis für sein Lebenswerk überreicht, den Ehrenlöwen. Danach gibt es dann den Eröffnungsfilm, den Medienthriller Inc. über den Medienmogul Robert Murdoch. Und für die nächsten Tage haben sich wirklich sehr viele Stars angekündigt. Robert Pattinson, Penelope Cruz, Susan Sarandon. Früher kamen sie durchaus mit Hollywood-Produktionen, gerade nach Venedig. Aber auch hier sehen wir, Hollywood zieht sich von den großen europäischen Festivals zurück. Der Festivalchef Alberto Barbera sieht es als Phase an, weil Hollywood, sagt er, einfach gerade so viele eigene Probleme hat mit steigenden Produktionskosten etc. Vielleicht ist es aber auch so, dass Hollywood dauerhaft andere Marketingwege geht, nicht mehr auf europäische Festivals setzt. Wir sehen allerdings, Venedig kommt auch ganz gut ohne Hollywood-Produktionen klar, denn Glamour gibt es auch in diesem Jahr durchaus und das Programm in diesem Jahr liest sich sehr vielversprechend.
0: 20 Filme laufen im Wettbewerb um den Preis, um den Goldenen Löwen. Was ist das für ein Jahrgang aus Ihrer Sicht?
1: Ja, wir sehen, das asiatische Kino ist wieder sehr stark vertreten. Es ist ein Jahr mit vielen Altmeistern und gemeint ist wirklich die männliche Form. Es gibt bei 20 Filmen nur 2 Frauen, die Regie geführt haben. Das ist ein Negativrekord, selbst in Venedig. Eine dieser Frauen ist die dänische Regisseurin Mai El Touri. Zu den Altmeistern gehört der deutsche Regisseur Werner Herzog. Er erzählt in seinem Film Bucking Fastard die Geschichte zweier symbiotischer Schwestern in den 1980er Jahren. Viele der Filme sind durchaus politisch. Es geht um Macht, um Medien, um gesellschaftliche Krisen. Ein Film zum Beispiel liest sich wie eine Allegorie auf unsere Zeit der Weltuntergangsstimmung. Bunker heißt der, ein psychologischer Thriller über einen Milliardär, der einen Bunker bauen lässt und eine Ehe, die daran zerbricht. Sehr umstritten, auch im Wettbewerb, ist das Großprojekt Dau, bei dem hat der Regisseur Ilya Krasnovsky über Jahre eine künstliche Sowjetwelt erschaffen, Menschen darin leben und handeln lassen. Und schon 2020 gab es Vorwürfe von psychischer und physischer Ausbeutung am Set. Und in der Ukraine steht das Projekt außerdem in der Kritik wegen seiner Verbindung zu russischen Oligarchen und Putin-nahen Netzwerken.
0: Kurz noch, Sie sagen es, die Weltpolitik spielt seit langem immer wieder eine Rolle bei Filmfestivals. Wie politisch wird es denn diesmal in Venedig auf der Leinwand, aber vor allem auch jenseits der Leinwand?
1: Naja, ganz interessant ist ja, es gab schon ein bisschen Aufregung im Vorfeld, was die Jury-Pressekonferenz heute zum Auftakt angeht. Die war hier in Venedig in diesem Jahr einfach nicht vorgesehen und auf mehrfache Nachfrage hieß es dann erst, ja, wegen Terminkonflikten kann die nicht stattfinden, aber die Vermutung lag sehr nahe, dass es mit den anderen brisanten Jury-Pressekonferenzen der letzten Jahre zu tun hatte. Denken wir etwa an die letzte Berlinale, Jurypräsident Wim Wenders, der auf eine Frage zum Israel-Palästina Konflikt geantwortet hatte, Filmemacher sollten sich aus der Politik heraushalten. Nun findet die Pressekonferenz also doch statt, unter anderem mit Jurypräsidentin Maggie Gyllenhaal. Man kann gespannt sein, wie brisant sie wird. Was die Filmauswahl angeht, da hat Venedig durchaus mutige Entscheidungen getroffen. Dazu gehört sicherlich auch der Nachtrag im Wettbewerb NASA, ein Dokumentarfilm. Es geht um mutmaßliche gezielte Tötung palästinischer Zivilisten in Gaza. Also interessant, welche Debatten es in diesem Jahr geben wird.
0: Heute Auftakt für das Filmfestival aus Venedig. Susanne Burg, vielen Dank. Die Spur führt nach Russland. Davon ist die Bundesregierung überzeugt. Es gebe klare Hinweise, der Kreml ist verantwortlich für den versuchten Anschlag auf den Flughafen Leipzig-Halle. Zu den Maßnahmen gegen Russland gehört auch die Schließung des russischen Hauses in Berlin. Für die russische Seite ein Kulturzentrum, für deutsche Behörden aber offenbar ein feindlicher Ort. Dessen Schließung könnte aber auch gravierende Folgen für die Arbeit der noch geöffneten Goethe-Institute in Russland haben. Wladimir Balzer aus unserem Hauptstadtstudio.
2: Anrufe bei der Opposition im Bundestag. Bei der AfD will man sich nicht äußern, war aber grundsätzlich immer gegen eine Schließung des russischen Hauses. Bei Linken und Grünen ist man sich nur darüber einig, dass die Folgen für die Goethe-Institute in Russland gravierend sein werden. Denn die, und das ist das Bemerkenswerte, hängen an den erwähnten Verträgen. Ebenso wie das russische Haus. Daher, so hörte man immer wieder aus dem Auswärtigen Amt, hatte die Bundesregierung noch gezögert mit der Schließung des russischen Hauses. Man wollte offenbar die kulturellen und zivilgesellschaftlichen Kanäle über das Goethe-Institut aufrechterhalten. Die Grünen-Abgeordnete Avid Tesfayesus ist im Bundestagsunterausschuss für Auswärtige Kulturpolitik und begrüßt, wenn sich die Vorwürfe bewahrheiten, den Schritt, das russische Haus zu schließen, warnt aber auch vor den Konsequenzen.
3: Schmerzlich ist aber, dass voraussichtlich die russische Regierung im Gegenzug die Arbeit der Goethe-Institute in Russland noch stärker als bislang einschränken wird. Und damit bleibt der kulturelle Austausch zwischen beiden Ländern unmöglich. Und das wäre, glaube ich, ein großer Verlust sowohl für Deutschland als auch für Russland.
2: Avid Tesfayesus von den Grünen. Die drei Goethe-Institute in Moskau, St. Petersburg und im fernen Nowosibirsk waren noch die letzten deutschen Institutionen, die nicht auf der Liste unerwünschter Organisationen gelandet waren, was schon für den Deutschen Akademischen Austauschdienst galt und die Moskauer Büros der deutschen Parteistiftungen. Dennoch war die Arbeit der Goethe-Institute bereits eingeschränkt. Sie boten seit dem großflächigen Krieg gegen die Ukraine keine Kulturveranstaltungen mehr an, sondern nur Bibliotheksbetrieb und digitale Deutschkurse. So lernen aber immerhin 500.000 Russen Deutsch. Das alles könnte jetzt wegfallen, wenn die russische Seite reagiert, was sie bereits angekündigt hat, ohne konkret zu werden. Für Maren Kaminski, die für die Linken im Bundestag die auswärtige Kulturpolitik verantwortet, ist die Schließung des russischen Hauses in Berlin falsch.
4: Das finden wir nicht richtig, weil wir sagen, die Verknüpfung mit dem Goethe-Institut, das muss man sehr genau überlegen. Und was als Folge dann, ich sag mal, als Kulturmittler, als Kulturaustausch dann auf anderer Seite sicherlich auch wegfallen könnte. Das halten wir für eine Perspektive eines weiteren Kulturaustauschs nicht den richtigen Weg.
2: Für Kaminski stehen also die erwarteten Konsequenzen für das Deutsche Auslandskulturinstitut nicht im Verhältnis zum Gewinn durch die Schließung des russischen Hauses in Deutschland. Für sie ist etwas anderes wichtig.
4: Die Kulturzusammenarbeit, da geht es ja immer darum, dass auch vor Ort in Russland Menschen, die noch Zugang haben zu, ich sage mal, anderem Wissen, was nicht von Propaganda geleitet ist, dafür offene Räume offen zu halten. Das ist unser Ansatz, weil das darf nicht versiegen oder beendet werden.
0: Wladimir Balzer, und wir bleiben beim Thema neue Sanktionen gegenüber Russland. Jim Bob Nikschas berichtet.
5: Klar, hart, aber nicht überzogen, so ist für Wadefuhl die Reaktion der Bundesregierung auf den Angriff am Leipziger Flughafen, sagte er am Abend in den ARD-Tagesthemen. Man sei unglücklich darüber, dass Russland einen derart feindseligen Kurs gegenüber Europa und Deutschland eingeschlagen habe. Deutschland wolle zu Russland ein anderes Verhältnis, betont der Außenminister. Eine Reaktion sei aber notwendig gewesen. Jetzt muss unter anderem das russische Generalkonsulat in Bonn schließen. Die Kontrollen für Russen bei der Einreise nach Deutschland werden verschärft. Die Regierung sieht nach ersten Ermittlungen genügend Anhaltspunkte dafür, dass der russische Geheimdienst hinter dem Anschlagsversuch mit Sprengstoffdrohnen am Leipziger Flughafen steckt.
0: Der AfD-Fraktionsvize Markus Fronmeier kritisiert die angekündigten neuen Sanktionen hier bei uns im Deutschlandfunk.
6: Was mir fehlt, ist Transparenz. Weder in den Gremien noch im Rahmen der Pressekonferenz konnte meiner Auffassung nach Herr Dobrindt gestern nachvollziehbar erläutern, was jetzt die konkreten Belege sind. Und wenn Sie das vergleichen mit ähnlichen Vorfällen in der Vergangenheit, dann muss man schon davon sprechen, dass hier Politik mit zweierlei Maß stattfindet. Die politischen Maßnahmen sind jetzt abgeleitet worden, die sind relativ eindimensional. Sie haben nur ein russisches Haus und nur eine Generalkonsulat in Bonn. Beides wird jetzt wohl geschlossen werden. Und da stelle ich mir schon die Frage, was ist dann beim nächsten Vorfall? Möchte die Bundesregierung dann mit Drohnen auf Drohnen antworten?
0: Anders die Einschätzung von Konstantin von Notz, Fraktionsvize der Grünen im Bundestag.
7: Es war überfällig und alle, die sich mit der Materie auskennen, die Ermittlungsbehörden, aber vor allen Dingen auch unsere internationalen Partner, haben das erwartet, dass Deutschland da eine klare Sprache findet. Der Vorfall ist eine Zäsur und eine ruchlose terroristische Aktion sondergleichen. Man fliegt auf einem Flughafen in Deutschland mit Drohnen, die mit Semtex beladen sind, rum. Zwischen den aus Mallorca zurückkehrenden Ferienfliegern. Das ist eine Bedrohung für die Sicherheit der Bürgerinnen und Bürger, der Menschen in unserem Land.
0: Das Bundeskabinett will heute die Pläne für eine Reform der Einkommensteuer auf den Weg bringen. Bundesfinanzminister Lars Klingbeil von der SPD zu den geplanten Entlastungen in Höhe von 10 Milliarden Euro hier bei uns im Deutschlandfunk.
8: Ich will Ihnen schon sehr klar sagen, dass 10 Milliarden schon eine große Summe sind. Das führt dazu, dass eine Familie, zwei Kinder, zwei arbeitende Eltern im Jahr 2028 bis zu 600 Euro entlastet wird. Aber dass ich mir mehr hätte vorstellen können, dass die beiden Konzepte zur Einkommensteuer, die ich vorgelegt habe, dass die größer waren, aber dass sie eben bedingt hätten, dass die Union bereit ist, auch zum Beispiel bei der Erbschaftssteuer oder bei der Steuer eben für reiche Menschen, dass man da mehr macht. Das wäre die Grundvoraussetzung gewesen. Wir können nicht die Haushaltslöcher größer machen. Aber am Ende war klar, wir arbeiten mit den 10 Milliarden. Das ist die Summe, auf die wir uns einigen konnten.
0: In einem Umspannwerk in Bergheim bei Köln hat es gestern Abend nach Polizeiinformationen einen Kurzschluss gegeben. Die Polizei geht von einer vorsätzlichen Tat aus. Abelo Afakama.
9: Augenzeugen haben am Abend am Umspannwerk nach eigenen Aussagen mehrere Explosionen gesehen und helle zuckende Blitze. Die Polizei ist dann mit mehreren Wagen zum Einsatzort gefahren. Auch ein Polizeihubschrauber und Polizeihunde wurden angefordert. Außerdem setzten die Ermittler eine Drohne ein. Sie sagen, wir gehen Stand jetzt nicht von einem technischen Defekt aus, sondern von einer vorsätzlichen Tat. Wer dahinter steckt, ist aber noch unklar. Für Anwohner besteht keine Gefahr. Das Gebiet um diese Umspannanlage ist eher abgelegen. Bereitschaftspolizei sichert das Gelände ab. Die Stromversorgung für die Menschen in den Orten in der Nähe dieses Umspannwerks ist aber nicht beeinträchtigt.
0: Manuela Müller ist Journalistin in Chemnitz und Autorin des Buches Die Jugend malt wieder Hakenkreuze. Bei uns im Deutschlandfunk beschreibt sie die Gründe, die sie für eine Radikalisierung Jugendlicher im Osten beobachtet.
10: Die Jugendlichen sind ja mit ganz vielen Problemen konfrontiert. Wir hatten die Corona-Krise, es gibt in den Schulen ganz viel Unterrichtsausfall. Es gibt die Frage, was mache ich nach der Schule? Also die Jugendlichen sind total problemorientiert und werden natürlich auch durch die sozialen Medien extrem zugespammt, sage ich mal, mit radikalen Meinungen. Also die sozialen Medien sind ein Beschleuniger, ein Brandbeschleuniger. Und all das wirkt sich auf die Jugend aus. Und was ich dann sehe, ist halt eine Radikalisierung. Also dieses Wir hier wehren uns gegen euch.
0: Und damit sind wir am Ende dieser Information am Morgen. Das Team dankt wie immer für Ihr Interesse, für Ihr Zuhören. Mein Name ist Stefan Heinlein.
11: Deutschlandfunk, 8.50 Uhr, die Presseschau. Erneut geht es um den Wahlkampf in Sachsen-Anhalt. Kurz vor der Landtagswahl am Sonntag. Dominiert werden die Kommentarspalten allerdings von der Bundesregierung, die laut Innenminister Dobrindt Russland für den versuchten Drohnenangriff am Flughafen Leipzig-Halle verantwortlich macht. Natürlich versucht die Bundesregierung in der Öffentlichkeit tapfer Stärke zu zeigen, heißt es dazu in der Neuen Osnabrücker Zeitung. Sie droht Moskau mit Konsequenzen. In Wirklichkeit hat Deutschland nichts in der Hinterhand, womit es den russischen Präsidenten Putin wirklich das Fürchten lehren kann. Zudem, wie würde die Bevölkerung in Deutschland reagieren, wenn eine Anschlagsserie erfolgt, erst auf militärische, dann auch auf zivile Ziele? Ist das abwegig? Nein, so bitter das klingt. Putin hat leider viele Trümpfe in der Hand, um weiter zu eskalieren. Es ist nicht das ganz große Besteck, das die Bundesregierung auspackt, urteilt die Rhein-Neckar-Zeitung aus Heidelberg. Vor allem gemessen an der markigen Ankündigung des Bundeskanzlers. Doch die Einbestellung des Botschafters, die Schließung des Generalkonsulats sowie des Kulturzentrums Russisches Haus zusammen mit den Sanktionen gegen russische Staatsbürger und die Schattenflotte, das hat alles in allem Gewicht, auch wenn einige Falken in Berlin sich mehr versprochen hatten. Ein hybrider Krieg ist nun einmal kein Krieg, wie auch Bundesinnenminister Dobrindt feststellte. Folglich wird mit zivilen Methoden geantwortet, ordnet die Rhein-Neckar-Zeitung ein. Die Neue Zürcher Zeitung aus der Schweiz ist folgender Meinung. Die deutsche Regierung zieht also Grenzen, überzieht aber nicht, das ist klug. Die russischen Aktionen gegen Europa haben eines gemein. Sie lassen sich in aller Regel nicht zweifelsfrei Russland zuordnen. Hackerangriffe, Paketbomben, Drohnen, die Flughäfen lahmlegen, systemische Desinformation – all das tangiert Deutschlands Souveränität und die seiner Nachbarstaaten. All das kann Russland aber auch immer abstreiten, was selbstverständlich zum Kalkül gehört. Zudem gibt es auch politische Gründe, die Optionen der Regierung beschränken. AfD und BSW stellen die Realität auf den Kopf. Deutschland als Aggressor, so tönt es nicht nur vom rechten, sondern auch vom ganz linken Rand. Eine Überreaktion auf die Attacke von Leipzig hätte den Russland-Apologeten nur unnötig Nahrung gegeben, unterstreicht die NZZ. Die Mediengruppe Bayern lobt. Die Schließung des Generalkonsulats in Bonn und vor allem die Kündigung des Vertrags für das russische Haus in Berlin, eine Kultureinrichtung, die nachweislich für Geheimdienstaktivitäten genutzt wird, ist überfällig. Werden sie Putin vor weiteren Aktionen abschrecken? Kaum. Sind sie trotzdem angemessen? Ja. Die Reaktion der Bundesregierung zeigt, dass nicht Berlin der Aggressor ist, sondern Moskau, und behält sich weitere Eskalationsmöglichkeiten vor, denn längst nicht alle Karten liegen auf dem Tisch, soweit die Mediengruppe Bayern, unter anderem in der Passauer Neuen Presse. Die Volksstimme aus Magdeburg gibt zu bedenken: Ins Kontor bei den Russen schlägt im deutschen Maßnahmenkatalog besonders die Schließung des russischen Hauses in Berlin. Es ist die repräsentativste Vertretung des Kremls in der deutschen Hauptstadt. Das wird Moskau nicht unbeantwortet lassen und wohl das Goethe-Institut in Russland dicht machen. Damit verschwinden die so ziemlich letzten Stützpunkte des gegenseitigen kulturellen Austausches. Das ist bitter. Soweit die Volksstimme. Berlin geht mit dieser harten Linie zwar ins Risiko, merken die westfälischen Nachrichten aus Münster an, doch der Schritt ist notwendig, wenn Abschreckung glaubwürdig bleiben soll. Gerade deshalb ist nun auch eine geschlossene europäische Reaktion entscheidend. Russland kann einzelne Staaten leichter unter Druck setzen als ein Europa, das gemeinsam handelt. Das Signal muss unmissverständlich sein. Wer Deutschland oder einen anderen europäischen Staat angreift, trifft auf den geschlossenen Widerstand eines vereinten Europas. Anders fällt die Bewertung im Südkurier aus Konstanz aus. Wenn es eine Konstante in der deutschen Außenpolitik seit dem Beginn des Ukraine-Kriegs gibt, dann ist es Unentschlossenheit. Die Bundesregierungen unter Scholz und Merz haben sich zwar irgendwann zum Handeln durchgerungen, aber stets halbherzig. So ist es auch diesmal. Damit befindet sich Deutschland in bester Gesellschaft. Auf EU-Ebene wird mittlerweile das 22. Sanktionspaket gegen Russland zusammengezimmert. Und auch darin wird es Ausnahmen geben, damit die Geschäfte mit dem verbrecherischen Regime in Moskau irgendwie weitergehen können. Dabei ist eines klar: Diese Zauderei, die gerne als Besonnenheit verkauft wird, ist geradezu eine Einladung an den russischen Präsidenten Putin, noch weiter zu gehen, vermutet der Südkurier. Dass deutsche Sanktionen Russland abschrecken, ist unwahrscheinlich, mutmaßt die Süddeutsche Zeitung. Der Kreml unter Putin ist skrupellos. Er dürfte Anschuldigungen aus Berlin zum neuesten Beweis dafür erklären, dass der Westen es auf Russland abgesehen habe. Auch dürften Putins Dienste zufrieden zur Kenntnis nehmen, mit wie wenig Einsatz sie Deutschland in große Unruhe versetzt haben. Allein die jetzt in Berlin ausgetüftelte Antwort, von manchen als Operation Antwort tituliert, scheint dem Regierungsapparat eine größere Kraftanstrengung abverlangt zu haben. Russlands Dienste also werden weiter aus dem Schatten heraus täuschen, sabotieren, womöglich töten. Deutschland wappnet sich seit der Zeitenwende dagegen und muss dies noch stärker tun. Sie hörten einen Auszug aus der Süddeutschen Zeitung. In der russischen Zeitung Wedomosti ist zu lesen: Bundeskanzler Merz hält es für notwendig, als Reaktion auf den Drohnenvorfall am Flughafen Leipzig nicht nur das russische Haus in Berlin zu schließen und russische Diplomaten auszuweisen, sondern auch unabhängig von der EU antirussische Sanktionen zu verhängen und die Lieferung von Offensivwaffen an die Ukraine zu verstärken. Es ist kein Geheimnis, dass dieser Schritt der regierenden CDU dabei helfen soll, der angeblich russlandfreundlichen Partei AfD einen Schlag zu versetzen. Das russische Haus ist eine Institution, die das wenige bewahrt, was von den russisch-deutschen Beziehungen noch übrig ist. Eine ähnliche Funktion erfüllt das Goethe-Institut in Moskau, das nun voraussichtlich als Reaktion auf die deutschen Maßnahmen ebenfalls geschlossen wird, befürchtet Wedomosti aus Moskau. Nun noch zum Wahlkampf in Sachsen-Anhalt. Erinnert sich noch jemand an den Begriff Kanzlerbonus?

0: Umfragen sind ein Menetekel für das Abgleiten in eine dunkle politische Welt. Und der Münchner Merkur moniert: Der AfD ließ man jeden Skandal durchgehen, sogar das irre Absingen der DDR-Hymne und die verräterische Russen-Militaria-Tasse im Schrank des sachsen-anhaltinischen AfD-Vordenkers Till Schneider. Dagegen ging beim Kanzler und seiner CDU sogleich jedes Wort im medialen Empörungsfuhrrohr unter. Haben wir eigentlich noch alle Tassen im Schrank? Das war der Münchner Merkur zum Abschluss dieser Presseschau. Die Redaktion hatte an Christine Heidrich. Sprecherin war Agnes Pollner.
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10: Neun Uhr, die Nachrichten. Nach dem gestrigen Anschlag auf ein Kohlekraftwerk in Brandenburg gibt es offenbar einen weiteren Angriff auf eine Einrichtung der Energieinfrastruktur. Im nordrhein-westfälischen Bergheim ermittelt die Polizei nach eigenen Angaben wegen einer Störung an einem Umspannwerk. Ein Sprecher sagte, derzeit gehe man nicht von einem technischen Defekt aus, sondern von einer Straftat. Die genauen Hintergründe seien noch unklar. Gestern Abend waren an dem Umspannwerk nach einem Kurzschluss mehrere Leitungen ausgefallen. Zu einer Unterbrechung der allgemeinen Stromversorgung kam es nach bisherigen Erkenntnissen nicht. Nach Angaben des Energiekonzerns RWE waren von dem Vorfall auch insgesamt 5 Blöcke der Kohlekraftwerke Neurath und Niederaußem betroffen. 3 von ihnen dürften demnach im Tagesverlauf wieder ins Netz gehen. Bei den beiden anderen ist mit einer Wiederinbetriebnahme erst für das Wochenende zu rechnen. Bereits gestern früh hatten Unbekannte nahe dem brandenburgischen Kohlekraftwerk Jenschwalde Kurzschlüsse an Höchstspannungsleitungen verursacht. Auch hier ermittelt die Polizei. Der Grünen-Fraktionsvize von Notz hat die Reaktion der Bundesregierung auf den Anschlag am Flughafen Leipzig-Halle als überfällig bezeichnet. Von Notz sagte im Deutschlandfunk: Die Vorwürfe gegen Russland stützten sich nicht nur auf Geheimdienstinformationen, sondern auch auf Ergebnisse rechtsstaatlicher Ermittlungen. Er verwies darauf, dass Russland bereits seit längerem für ähnliche Vorfälle in anderen europäischen Ländern verantwortlich gemacht werde. Die AfD äußerte dagegen Zweifel an der Darstellung der Bundesregierung. Ihr Fraktionsvize Frohnmeier sagte ebenfalls im Deutschlandfunk, die Regierung habe bislang keine ausreichenden Beweise vorgelegt. Er forderte mehr Transparenz und warnte vor vorschnellen Schuldzuweisungen. Die Bundesregierung sieht es als erwiesen an, dass Russland hinter der Tat steckt und will als Reaktion unter anderem das letzte russische Generalkonsulat in Deutschland schließen. In der Debatte über den Gesetzentwurf zur Einkommensteuerreform hat Bundesfinanzminister Klingbeil von der SPD das CDU-geführte Wirtschaftsministerium kritisiert. Klingbeil bezog sich auf einen jüngst bekannt gewordenen Brief des Wirtschaftsministeriums an sein Ressort, in dem unter anderem zusätzliche Maßnahmen gegen die kalte Progression gefordert wurden. Dazu sagte Klingbeil im Deutschlandfunk, dies sei keine gute Kommunikation und nicht gut für die Regierung, erst recht nicht kurz vor der Wahl in Sachsen-Anhalt. Er fügte hinzu, die Kritik von Wirtschaftsministerin Reiche sei auch eine Kritik an Bundeskanzler Merz. Er verwies darauf, dass der Koalitionsausschuss die Pläne seines Ministeriums gebilligt habe. Der Gesetzentwurf des Finanzministers soll heute vom Kabinett verabschiedet werden. Er sieht eine Entlastung von rund 10 Milliarden Euro für Menschen mit kleineren und mittleren Einkommen sowie eine Erhöhung der Reichensteuer vor. Klingbeil selbst kann nicht an der Sitzung teilnehmen, da er wegen einer Panne an der Regierungsmaschine nicht wie geplant von einem US-Besuch zurückfliegen konnte.

0: In Nicaragua hat Präsident Ortega die Opposition faktisch von Wahlen ausgeschlossen. Die Nationalversammlung verbot per Verfassungsreform allen Oppositionellen die Teilnahme an Wahlen, die von der autoritären Regierung als Landesverräter eingestuft werden. Zusätzlich wurde die Amtszeit des 80-jährigen Staatschefs und seiner mitregierenden Ehefrau um ein Jahr auf insgesamt 7 Jahre verlängert, mit unbegrenzter Möglichkeit zur Wiederwahl. Vor der Wahl 2021 hatte Ortega alle Gegenkandidaten festnehmen lassen. Hunderte Regierungskritiker wurden wegen Hochverrats ausgebürgert und aus Nicaragua abgeschoben. Der seit fast 2 Jahrzehnten ununterbrochen regierende Ortega hatte im Juli bereits angekündigt, keine demokratischen Wahlen mehr im Land zuzulassen. Abschließend das Wetter. Im Norden und Nordwesten schauerartiger Regen und vereinzelte Gewitter, sonst ein Wechsel von Sonne und Wolken und weitgehend trocken, Höchstwerte 19 bis 26 Grad. Morgen vom Norden bis in die Mitte stark bewölkt und etwas Regen, im Süden heiter und trocken, 19 bis 28 Grad. Und die weiteren Aussichten: am Freitag im Norden und in der Mitte meist stark bewölkt, gebietsweise schauerartiger Regen, südlich von Main und Mosel dagegen nur locker bewölkt oder sonnig. 18 bis 32 Grad. Das waren die Nachrichten.
1: Heute vor 360 Jahren brach in London das große Feuer aus, das weite Teile der Stadt zerstörte. Ein Kalenderblatt von Christopher Weingart.
2: Ich zog mich an und ging zum Tower of London. Von oben konnte ich sehen, dass alle Häuser im Bereich der London Bridge in Flammen standen. Ein unendlich großes Feuer.
3: Als Samuel Pepys am Morgen des 2. September 1666 sein Haus verlässt, brennen zahlreiche Gebäude in London bereits lichterloh. Das Feuer war in der Nacht in einer Bäckerei der Pudding Lane ausgebrochen.
2: Beim Anblick kamen mir die Tränen. Die Kirchen, Häuser, alles stand in Flammen. Das Feuer machte einen furchtbaren Lärm und die Gebäude krachten in sich zusammen.
3: Angefacht von einem starken Ostwind fräsen sich die Flammen 4 Tage lang durch London. Am Ende ist fast die gesamte Altstadt zerstört. Allein 13.000 Gebäude sind verbrannt, darunter auch St. Paul's Cathedral und die Londoner Börse The Royal Exchange.
2: Jeder versuchte, sein Hab und Gut auf Frachtkähne zu retten. Die armen Leute blieben so lange in ihren Häusern, bis das Feuer bei ihnen war, und flohen dann auf Boote.
3: Der große Brand von London verändert das Gesicht der Stadt und die Geschichte der Brandbekämpfung nachhaltig. Doch wie konnte es überhaupt so weit kommen? Dafür seien mehrere Faktoren verantwortlich, erklärt Stephanie Chapman, die Kuratorin des London Fire Brigade Museum.
4: Der Sommer war extrem lang, heiß und trocken, also war alles sehr entzündlich. Und die Fachwerkhäuser bestanden aus Holz und vielen anderen brennbaren Materialien.
3: Dazu kommt, Baugrund ist in London schon im 17. Jahrhundert teuer. Also sind die unteren Stockwerke möglichst klein gehalten. Nach oben hin werden die Gebäude durch Auskragungen immer breiter. In den Dachgeschosswohnungen habe man sich über die Straße hinüber fast die Hände reichen können, so Chapman. So konnten auch die Flammen problemlos von einem Haus aufs andere übergreifen. Der Brandforensiker Peter Mancy schätzt, dass das Feuer deshalb schon nach wenigen Stunden außer Kontrolle war. Doch man habe den Brand auch zu lange unterschätzt.
5: The mayor of London at the time was notoriously known for turning up at the fire.
2: Der damalige Bürgermeister von London erlangte traurige Berühmtheit. Als er nachts zum Feuer gerufen wurde, tat er es einfach ab und soll behauptet haben, dass das ja eine Frau auspinkeln könnte. Er hat nichts unternommen. Und am nächsten Morgen war er mehr als beschämt.
5: Next morning he was more than embarrassed.
3: Da ist es aber schon zu spät. Die Mittel zur Brandbekämpfung sind rudimentär und ungenügend. An den Straßen hätten undichte Ledereimer bereitgestanden, erzählt Mancy. Außerdem habe man lange Stäbe mit Haken genutzt, um Brandschneisen zu schlagen. Eine Feuerwehr gab es nicht. Stattdessen wurden Anwohner um Hilfe gebeten und die Armee sprengte Gebäude rings um die Brandherde.
2: Am Ende ist der Wind eingeschlafen und das Feuer anschließend auf natürliche Weise ausgebrannt. Der Schaden war unglaublich, als wäre eine Atombombe detoniert. Alles, was brennbar war, war verbrannt.
3: Nach der Zerstörung beginnen Wiederaufbau und Aufarbeitung. Der französische Uhrmacher Robert Hubert wird als vermeintlicher Verursacher gehängt. Wohl zu Unrecht. Und der große Brand von London wird selbst zur Initialzündung. 1680 gründet Nicholas Barben The Fire Office, eine der ersten Feuerversicherungen der Welt. Barben stellte hauptberufliche Feuerwehrleute ein und die Versicherten erhielten eine Plakette, die sie an ihrem Haus anzubringen hatten. Wer genau hinsieht, kann sie auch heute noch an manchen Gebäuden finden. Und auch ansonsten veränderte sich das Stadtbild. Holzfassaden wurden verboten, zwischen den Häusern wurden Brandschutzmauern zur Pflicht. Hinter dieser Art von Reaktion steckt ein Muster, erklärt Peter Manzi, der auch selbst Feuerwehrmann ist. Und dieses Muster habe sich seit dem 17. Jahrhundert nicht verändert.
5: Every time there was an incident involving fire, we saw changes in regulations.
2: Jedes Mal, wenn es einen großen Brand gibt, sehen wir, dass nachher die Gesetze angepasst werden. Selbst heutzutage können wir sehen, wie nach dem Brand im Grenfell Tower viele Regularien verändert werden. Aber immer erst, wenn das Kind schon in den Brunnen gefallen ist.
1: Christopher Weingart erinnerte an das große Feuer von London, das heute vor 360 Jahren ausbrach.
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7: 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Belgrad und der Tod des Kriegsverbrechers Ratko Mladic. 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Außerdem überfüllte Gefängnisse und Freigang für Schwerverbrecher, wie sich der neue britische Premier aus diesem Gefängnisdilemma befreien will. Das sind jetzt unsere Themen in Europa heute.

0: Wer sich an das Massaker, den Völkermord von Srebrenica erinnert, an tausende unschuldige Jungen und Männer, die im Sommer 1995 umgebracht wurden, der dürfte dann auch an ihn denken, an Ratko Mladic. Er hatte den verängstigten Menschen in der überrannten UN-Schutzzone versichert, dass niemandem etwas passieren würde, dass alle sicher seien. Das war weder seine erste Lüge noch seine letzte. Mladic war Oberkommandierender der bosnisch-serbischen Soldateska und somit auch für die Belagerung von Sarajevo verantwortlich und für andere Kriegsverbrechen. In Belgrad wurde Mladic lange geschützt und erst 2011, Jahrzehnte also nach Srebrenica, festgenommen. Das UN-Tribunal in Den Haag hat ihn später wegen Völkermords, Kriegsverbrechen und Verbrechen gegen die Menschlichkeit zu lebenslanger Haft verurteilt. Diese Haft ging letzte Woche zu Ende. Mladic starb in einem Krankenhaus. Und dann folgte etwas, das Entsetzen auslöste. Bosnische Serben hielten Gedenkgottesdienste ab, Kerzen wurden angezündet. Und in der serbischen Hauptstadt Belgrad deutete der Justizminister an, dass man ein Staatsbegräbnis vorbereite. Wird das vielleicht sogar stattfinden? Ich bin jetzt mit unserer Balkan-Korrespondentin Silke Hane in Wien verbunden, die das einschätzen kann. Guten Morgen, Silke.
1: Guten Morgen.
0: Ein Staatsbegräbnis für einen Kriegsverbrecher mit militärischen Ehren, mit großem Pomp, Kondolenzbüchern und vielleicht auch noch mit einer Live-Übertragung im serbischen Fernsehen. Steht uns das nun wirklich bevor?
1: Also es ist in meinen Augen noch keine ausgemachte Sache, auch wenn der serbische Justizminister, du hast es ja erwähnt, das schon angedeutet hat. Aber es gibt da wirklich einige Hürden. Die wichtigste ist in meinen Augen eigentlich, dass Serbien das außenpolitisch, vor allem in Richtung EU, nicht wirklich verargumentieren kann. Die EU-Erweiterungskommissarin Marta Kos hat Serbien sogar mehr oder weniger offen gedroht. Die Glorifizierung von Kriegsverbrechern habe keinen Platz in Kandidatenländern, waren ihre Worte. Also das wäre eigentlich ein ziemlicher Affront gegen die EU, wenn es doch so käme. Serbien ist ja Kandidat. Dafür spricht höchstens für so ein Begräbnis, dass Mladic in weiten Teilen der serbischen Bevölkerung immer noch verehrt wird. Ich denke da zum Beispiel auch an ein prominentes Graffiti seines Konterfeis mitten in Belgrad, was dort auch einfach sozusagen sein gelassen wird. So ein Beispiel von vielen. Für den Präsidenten Aleksandar Vučić ist das also so eine Art Zwickmühle, in der er da jetzt steckt. Er hat gesagt, er würde sich nach den Wünschen der Familie richten. Ich nehme an, dass diese Wünsche der Familie dann am Ende aber wahrscheinlich ziemlich gut mit der Führung um Vučić abgestimmt sind, wenn nicht sogar von der Führung um Vučić diktiert.
0: Vučić und die serbische Regierung haben sich beim Haager UN-Tribunal beschwert, angedeutet, Mladic sei nicht medizinisch richtig versorgt worden. Also die Unterstellung ist, man hat ihn sterben lassen. Will Vučić nur einfach davon ablenken, dass er in der Klemme steckt, dass der Tod von Mladic für ihn und seine Regierung ein Problem ist, mit dem man nicht fertig wird?
1: Also manche Politiker haben sich ja sogar dazu hinreißen gelassen, das als Mord zu bezeichnen. Diese Beschwerden über den Umgang mit Mladic in Den Haag, die gab es jetzt schon länger. Mladic hat ja in den letzten Jahren schon mehrere Schlaganfälle erlitten. Und sein Anwalt hatte auch seine Verlegung nach Serbien beantragt, wurde dabei sogar ganz offiziell von der Regierung in Belgrad unterstützt. Das Gericht in Den Haag hatte das aber abgelehnt. Also insofern hat Serbien unter Vučić sich da in der jüngeren Vergangenheit wie eine Art Schutzmacht für diesen Kriegsverbrecher da geriert. Es mag schon sein, dass das Kalkül war, wenn man Mladic jetzt vielleicht doch eben kein Staatsbegräbnis gewährt, aufgrund der außenpolitischen Gründe, die ich angesprochen habe, dann kann man wenigstens sagen, schaut her, wir haben für ihn gekämpft jahrelang.
0: Du deutest es an. Ist der serbische Präsident Vučić für den Heldenstatus von Mladic mitverantwortlich?
1: Das würde ich schon so sehen. Vučić kontrolliert ja zum Beispiel viele serbische Medien, die bei dieser Glorifizierung nicht nur von Mladic, sondern von Verbrechern allgemein aus der Kriegszeit und auch Leugnung von Fakten ganz kräftig mitmischen. Man darf auch nicht vergessen, dass Vučić ja eigentlich selber aus dieser Zeit kommt. In den 90ern war er bei der serbischen Radikalen Partei. Während des Bosnienkriegs war er sogar eine Zeit lang in Pale, der bosnischen Stadt, die damals den bosnischen Serben unter Radovan Karadžić als Hauptstadt gedient hat. Und nachdem er sich dann kurzfristig von dieser Vergangenheit abgewendet hat, bewegt er sich eigentlich ganz klar seit ein paar Jahren wieder in diese nationalistische Richtung. Ich nenne da auch mal als Beispiel die Srebrenica-Resolution der UN, verabschiedet vor 2 Jahren. Da wurde ein internationaler Gedenktag für Srebrenica am 11. Juli eingeführt. Und Vučić ist damals selbst nach New York gereist und hat da einen ziemlichen Aufstand veranstaltet. die Serben würden damit kollektiv als Völkermörder abgestempelt, hat er damals ventiliert. Also von Aufarbeitung und Anerkennung hat er sich wieder ziemlich weit entfernt.
0: Dabei gibt es ja auch in Serbien viele Menschen, die entsetzt sind, die anerkennen, dass es in Bosnien schreckliche Kriegsverbrechen gab. Wie stark und wie laut sind solche Stimmen oder verstummen sie eher?
1: Also es gibt ein sehr breites Spektrum, aber diejenigen, die jetzt zum Beispiel Srebrenica ganz klar als Genozid bezeichnen, würde ich sagen, sind schon in der Minderheit. Es gibt eben diejenigen, die sagen, ja, es sind Verbrechen passiert, aber zum Beispiel, dass die Einordnung als Völkermord in Abrede stellen in Srebrenica, vielleicht zum Beispiel davon sprechen, dass die Männer und Jungen ja Kriegsgefangene waren. Dann gibt es jene, die zum Beispiel die Opferzahlen kleinreden, bis hin zu jenen, die eben alles in Abrede stellen. Im Großen und Ganzen würde ich sagen, dass das Ausmaß und die Schwere der Kriegsverbrechen aber in ihrem vollen Umfang kaum anerkannt werden.
0: Was ist denn mit den Angehörigen der Opfer in Bosnien, wo die Kriegsverbrechen ja stattfanden? Was sagen zum Beispiel die Mütter von Srebrenica?
1: Also das Entsetzen in Bosnien in diesen Tagen ist wirklich mit Händen zu greifen. Die Vertreterinnen der Mütter von Srebrenica verurteilen diese Verherrlichung von Mladic, wenig überraschend, natürlich scharf. Für die Angehörigen ist das natürlich im Prinzip eine andauernde Retraumatisierung. Also in der Republika Srpska, im serbisch-dominierten Landesteil in Bosnien, finden ja momentan fast jeden Abend Gedenkveranstaltungen für Mladic statt. Und für die Menschen, die quasi auf der anderen Seite stehen, ist das ganz, ganz schlimm. Da wird auch davon geredet, von einer Dämmerung der Zivilisation. Also für viele ist das auch etwas, was über Bosnien hinausgeht. Und was einfach ja für sie ganz schwer zu begreifen ist und eigentlich eben auch ein Anzeichen dafür, wie sich die, in welche Richtung sich die Welt im Moment auch entwickelt.
0: Das war unsere Südosteuropa-Korrespondentin Silke Hane. Vielen Dank für die Informationen und Einschätzungen.

0: Deutschland ist in Europa auch in dieser Hinsicht nicht alleine. Trolle auf digitalen Plattformen, durchreisende Schattenmänner, hybride Angriffe, die vor allem verunsichern sollen, aber inzwischen auch handfeste materielle Schäden anrichten. Neben den baltischen Staaten und Polen bemerken auch unsere Nachbarn in der Tschechischen Republik und in der Slowakei, dass sie ins Fadenkreuz genommen werden. Die Slowakische Republik grenzt an die Ukraine, ist für ihre Unterstützung schon deshalb besonders wichtig. Die Tschechische Republik liefert Munition, Waffen und zum Beispiel auch Panzerattrappen. Brandanschläge haben sich in beiden Ländern bisher gegen Waffenfabriken gerichtet, auch wenn der Nachweis oft schwierig ist. So fällt der Verdacht doch auf Russland. Unsere Korrespondentin Marianne Allweis berichtet aus Prag.
1: Die Folgen des vorbereiteten Brandanschlags in der Ostslowakei wären verheerend gewesen. Doch Sicherheitskräfte und Geheimdienste konnten die Angreifer noch rechtzeitig stoppen, lobt Polizeipräsidentin Jana Maškarová. Ziel des Angriffs war das Unternehmen Skyton in Haniska bei Prešov, wo Drohnen hergestellt werden. Zum Zeitpunkt des geplanten Anschlags könnten sich dort rund 70 Personen aufgehalten haben. Der Wert der Produktionsstätte beläuft sich nach unseren bisherigen Erkenntnissen auf Dutzende Millionen Euro. Drei Verdächtige wurden in der Slowakei festgenommen, eine weitere Person in Deutschland. Zwei sind Letten, zwei Ukrainer. Skyton ist eine ukrainische Firma, die derzeit schnell expandiert, auch nach Deutschland. Sie gilt als ein führender Hersteller von Aufklärungsdrohnen, den Raybirds 3. Einen Teil seiner Produktion hat Skyton in die benachbarte Slowakei verlagert. Auch die Rüstungsindustrie in der Slowakei erlebt einen Boom, trotz der russlandfreundlichen Rhetorik von Premierminister Robert Fico. Der hat zwar staatliche Waffenlieferungen an Kiew gestoppt, aber teilstaatliche und vor allem private Firmen produzieren in großem Stil auch für die Ukraine und ihre Verbündeten an immer mehr Standorten in der Slowakei. Daher warnt Präsident Peter Pellegrini: Ich möchte die Regierung der Slowakei bitten, diese Situation nicht auf die leichte Schulter zu nehmen und sich ernsthaft mit diesem Angriff und den möglichen Risiken weiterer Angriffe auseinanderzusetzen. Verteidigungsminister Robert Kaliňák bestätigt Ermittlungen zu anderen möglichen Anschlagszielen in den vergangenen Monaten. Allerdings habe die Drohnenfabrik Skyton keine Lizenz zur Ausfuhr Richtung Osten gehabt, nur Richtung Westen. Das spricht auf den ersten Blick gegen Russland als möglichen Auftraggeber des Anschlags. Genau wie ein angebliches Bekennervideo der kaum bekannten Gruppe Global Citizens Against War 1984.
2: Za prípravu a organizáciu akcie preberáme plnú zodpovednosť.
1: Wir übernehmen die volle Verantwortung für diese Aktion, zitiert das slowakische Fernsehen. Dadurch gehen wir zur aktiven Phase unserer Friedenskampagne über.
2: Takýmto spôsobom prechádzame do aktívnej fázy kampane za mier.
1: Die Bilder sind laut Polizei allerdings KI-generiert. Für den Sicherheitsexperten Radovan Branik ist das ein offensichtlicher Versuch, den geplanten Brandanschlag zu einer privaten Aktion umzudeuten. Es ist doch völlig einleuchtend, dass weder Grönland noch die Antarktis hinter einer solchen Operation steht. Wer derzeit am meisten davon profitiert, das ist einzig und allein die Russische Föderation. Slowakische Ermittler sehen mögliche Parallelen zu einem tatsächlich erfolgten Anschlag in Tschechien. Im März ging in Pardubice eine Produktionshalle des Rüstungsunternehmens LPP Holding in Flammen auf. 11 ausländische Verdächtige wurden festgenommen. Die angebliche pro-palästinensische Gruppe The Earthquake Fraction bekannte sich zu dem Angriff. Ziel sei es gewesen, Waffen für Israel zu zerstören. Die LPP Holding hatte eine Zusammenarbeit mit einem israelischen Drohnenhersteller angekündigt, aber nie umgesetzt. Stattdessen produziert sie zum Beispiel Drohnen für die Ukraine. Tschechien überprüft auch eine mögliche Operation unter falscher Flagge. Der tschechische Inlandsgeheimdienst wirft Russland vor, gezielt Unterstützer der Ukraine ins Visier zu nehmen, so Sprecher Ladislav Sticha im Interview mit dem ARD-Studio Prag. Russland versucht auf hybride Weise ganz Europa anzugreifen. In den sozialen Netzwerken wird versucht, einmal Agenten zu rekrutieren, die bereit sind, für wenig Geld verschiedenste Sabotageakte zu verüben. Auch in Tschechien haben wir mehrere solcher Fälle untersucht und die Zahl dieser Versuche steigt stetig an.
0: Marianne Allweis aus Prag über den hybriden Krieg Russlands, und unsere Nachbarn reagieren auch auf den Vorfall am Flughafen Leipzig. Frankreich hat gerade den russischen Botschafter einbestellt.

0: Großbritannien hat ein Gefängnisproblem. Zu viele Häftlinge oder zu wenige Zellen. Anfang des Jahres hatte der inzwischen abgelöste Premier Keir Starmer eine Reform beschlossen, mit der mehr Platz geschaffen werden sollte. Lösungsorientiert und britisch pragmatisch sollten bestimmte Häftlinge einfach frühzeitig aus der Haft entlassen werden. Unter den Kandidaten waren allerdings auch zwei Männer, die 2019 einen Polizisten getötet hatten. Die Familie des Opfers forderte den neuen Premier Andy Burnham deshalb auf, ihre Entlassung zu verhindern. Und damit stand sie nicht alleine. Immer mehr Briten hielten diese Reform für falsch. Unsere Korrespondentin Christine Heuer dazu aus London.
1: Schon auf dem Papier überzeugte der Plan der Regierung viele Briten nicht. Sie fanden es ungerecht, dass Häftlinge früher freigelassen werden, nur weil die Gefängnisse im UK voll sind. Doch im Sommer bekam das Programm, mit dem Downing Street die Mindesthaftzeit von der Hälfte auf ein Drittel der verhängten Strafe senken wollte, auch noch ein Gesicht. Das von Andrew Harper, einem 28-jährigen Polizisten, der 2019 im Einsatz gegen Diebe getötet worden war. Harper hatte sich an einem Abschleppgurt am Auto der Täter verfangen. Auf ihrer Flucht schleiften sie ihn mehr als eine Meile über die Straße hinter sich her. Der junge Mann erlag seinen Verletzungen. Zwei der Täter sollten im Rahmen des Regierungsprogramms frühzeitig aus der Haft entlassen werden. Im Königreich brach ein Sturm der Entrüstung los.
2: It just feels like another letdown for Andrew, really,
1: sagte Harpers Mutter Debbie Adlam in einem anrührenden Interview mit der BBC. Das neue Gesetz höhle die Gerechtigkeit für Opfer immer weiter aus.
2: Everything I've seen to do with the Sentencing Act seems to be watering down of our justice for victims.
1: Auch Harpers Vorgesetzter Jason Hawke war fassungslos. Es fühle sich grundfalsch an, dass diese Männer frühzeitig aus der Haft entlassen werden sollen, erklärte der Chef der Thames Valley Police.
3: It feels perverse that his killers are released early now that the law is in place. And it's fair to say police officers simply do not understand this decision.
1: Das Thema bestimmte die Sommerpause in Großbritannien. Mehr als 1 Million Menschen unterschrieben eine Petition gegen die Freilassung der Männer, die Andrew Harper getötet hatten. Und der neue Premierminister Andy Burnham tat, was er zu tun versprochen hatte. Er hörte den Leuten zu und änderte das umstrittene Gesetz.
4: We've spent the summer turning over every single stone.
1: Wir haben den ganzen Sommer über jeden Stein umgedreht. Und jetzt haben wir einen Vorschlag vorgelegt, der dafür sorgt, dass diejenigen, die wegen Totschlags verurteilt wurden, im Gefängnis bleiben. Darunter die Männer, die am Tod von Andrew Harper beteiligt waren. Das gleiche gilt für Täter, die wegen sexueller Nötigung verurteilt wurden oder für gefährliches Fahren mit Todesfolge.
4: All of these offenders now will remain in prison, hundreds of them.
1: Doch die Hunderte, die jetzt im Gefängnis bleiben, verschärfen das Problem wieder, das die Regierung mit ihrer Freilassung lösen wollte. Derzeit sind die Männergefängnisse in England und Wales zu 98% ausgelastet. Wegen längerer Haftstrafen, zigtausender Rückfälliger und einem Rückstau an den Gerichten. Schon nächsten Mai könnten die Gefängnisse voll sein. Und wohin dann mit neu verurteilten Straftätern? Die Antworten des neuen Premierministers überzeugen nicht alle. Unter anderem möchte Andy Burnham sogenannte IPP-Häftlinge früher freilassen. Das sind Täter mit vergleichsweise kurzen Haftstrafen, die aber von Richtern als besonders gefährlich eingeschätzt und deshalb von einer Freilassung ausgeschlossen wurden.
4: What I've tried to do.
1: Ich habe versucht, auf die Öffentlichkeit zu hören. Und die Menschen bevorzugen meiner Einschätzung nach ein System, in dem diejenigen, die ihre Strafe verbüßt haben, eher für eine frühzeitige Entlassung in Betracht kommen, als diejenigen, bei denen das nicht der Fall ist.
4: People who have served their time to be considered for release before those who haven't.
1: Es gibt Bedenken, wie gefährlich IPP-Häftlinge in Freiheit sein können. Die Regierung hält ihm entgegen, dass jeder einzelne Fall geprüft werden soll. Außerdem verspricht sie, jeden früher entlassenen Häftling mit Fußfesseln und weiteren Einschränkungen zu überwachen. Polizeivertreter warnen, dass sie das ohne mehr Geld gar nicht leisten können. Andy Burnham will ausländische Straftäter schneller abschieben. Das, warnen Experten, gehe aber nur mit Zustimmung ihrer Herkunftsländer. Auch die Idee, zivile Räume in bestehenden Gefängnissen in Zellen umzuwandeln, stößt auf Skepsis. Andy Burnham warnt Mark Fairhurst von der Gewerkschaft der Gefängnisbediensteten, solle sich das nicht zu leicht vorstellen. Das zeigt einfach, wie naiv unsere Entscheidungsträger sind. Dafür gibt es keine einfache Lösung. So etwas dauert. Und außerdem, wenn man eine Wäscherei in eine Gefängniszelle umbaut, wo soll man dann eigentlich die Kleidung der Gefangenen waschen?
5: And by the way, if you convert a laundry room into a cell, where are you going to wash prisoners' clothes?
0: Sehr praktische Fragen. Ein Beitrag von Christina Heuer aus der britischen Hauptstadt London.

Die diskrete Diplomatie des Heiligen Stuhls, nicht allein der CIA-Chef war jüngst in Moskau, sondern auch der Außenbeauftragte des Vatikan. Was das Ziel seiner Mission war, das hören Sie gleich in Tag für Tag. Heute mit Benedikt Schulz und wie immer im Anschluss an die Deutschlandfunk-Nachrichten. Soweit Europa heute mit Gerald Herter. Schönen Tag.

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1: 9.30 Uhr, die Nachrichten. Nach dem Anschlag auf ein Kohlekraftwerk in Brandenburg gestern ist es nun zu einem Vorfall in Nordrhein-Westfalen gekommen. Zwei Kohlekraftwerke des Energiekonzerns RWE mussten vom Netz genommen werden, weil es einen Kurzschluss in einem Umspannwerk in Bergheim gegeben hatte. Dieser ist nach Einschätzung der Polizei vorsätzlich herbeigeführt worden. Sie ermittelt nach Angaben eines Sprechers wegen einer Straftat. Von den Auswirkungen betroffen sind laut RWE mehrere Blöcke der Braunkohlekraftwerke Neurath und Niederaußem. Zwei Blöcke können demnach erst am Wochenende wieder ans Netz gehen. Der Betreiber des Umspannwerkes, Amprion, erklärte, mit hoher Wahrscheinlichkeit sei von einer Fremdeinwirkung auszugehen. Die allgemeine Stromversorgung sei jedoch zu keinem Zeitpunkt beeinträchtigt gewesen. Schon gestern Morgen hatten Unbekannte nahe dem brandenburgischen Kohlekraftwerk Jentschwalde Kurzschlüsse an Höchstspannungsleitungen verursacht. Auch hier ermittelt die Polizei. Grünen-Fraktionsvize von Notz hat die Reaktion der Bundesregierung auf den Anschlag am Flughafen Leipzig-Halle als überfällig bezeichnet. Von Notz sagte im Deutschlandfunk, die Vorwürfe gegen Russland stützten sich nicht nur auf Geheimdienstinformationen, sondern auch auf Ergebnisse rechtsstaatlicher Ermittlungen. Er verwies darauf, dass Russland bereits seit längerem für ähnliche Vorfälle in anderen europäischen Ländern verantwortlich gemacht werde. Die AfD äußerte dagegen Zweifel an der Darstellung der Bundesregierung. Ihr Fraktionsvize Frohnmeier sagte ebenfalls im Deutschlandfunk, die Regierung habe bislang keine ausreichenden Beweise vorgelegt. Er forderte mehr Transparenz und warnte vor vorschnellen Schuldzuweisungen. Die Bundesregierung sieht es als erwiesen an, dass Russland hinter der Tat steckt und will als Reaktion unter anderem das letzte russische Generalkonsulat in Deutschland schließen. Russlands Präsident Putin kritisierte die angekündigten Maßnahmen und forderte Belege für die Anschuldigungen. Die UNO sieht kaum Chancen, die Erderwärmung auf 1,5 Grad zu begrenzen. Dieser Wert werde zumindest vorübergehend überschritten, heißt es in einem Bericht des Umweltprogramms der Vereinten Nationen, der in Nairobi vorgestellt wurde. Die Welt befinde sich derzeit auf dem Weg zu einer Erderwärmung von 2,6 Grad im Vergleich zur vorindustriellen Zeit. Es müsse darum gehen, die Überschreitung so gering wie möglich zu halten, erklärte UNO-Generalsekretär Guterres. Der Bericht erwartet, selbst bei einem optimistischen Szenario, einen Temperaturanstieg von 1,8 Grad. In der Realität stiegen die CO2-Emissionen aber weiterhin und hätten nach der Corona-Pandemie Jahr für Jahr immer neue Höchstwerte erreicht. In der Demokratischen Republik Kongo ist die Zahl der am Ebola-Fieber gestorbenen Menschen auf mehr als 3.000 gestiegen. Die genaue Zahl wird von den Gesundheitsbehörden mit 3.007 angegeben. Zudem wurden seit der offiziellen Bekanntgabe des Ausbruchs Mitte Mai mehr als 6.000 Infektionen bestätigt. Das hochansteckende Ebola-Virus wird unter anderem durch Kontakt mit Körperflüssigkeiten übertragen und löst Fieber mit Durchfall und Blutungen aus. Für den Erreger vom Typ Bundibugyo gibt es bislang weder einen Impfstoff noch eine spezielle Therapie. Im Kongo wird deshalb mit einem Vakzin geimpft, für das ein Schutz nur für den Zaire-Stamm des Virus nachgewiesen ist. In Venedig starten am Abend die 83. Filmfestspiele mit der Ehrung des Hollywood-Stars George Clooney. Der 65-Jährige erhält den Goldenen Löwen für sein Lebenswerk. Die Laudatio hält seine Schauspielkollegin Laura Dern. Die beiden waren vergangenes Jahr im Film Jay Kelly zu sehen, der in Venedig Premiere feierte. Insgesamt konkurrieren 21 Filme um die begehrten Löwen. Eröffnet wird das Festival mit Danny Boyles Inc. über den Aufstieg des britischen Boulevardblatts Sun nach der Übernahme durch Rupert Murdoch Ende der 1960er Jahre. Deutschland wird im Wettbewerb von Werner Herzog vertreten, der seine internationale Produktion Bucking Festard präsentiert. Abschließend das Wetter. Im Norden und Nordwesten schauerartiger Regen und vereinzelte Gewitter. Sonst ein Wechsel von Sonne und Wolken und weitgehend trocken. Höchstwerte 19 bis 26 Grad. Morgen vom Norden bis in die Mitte stark bewölkt und etwas Regen. Im Süden heiter und trocken, 19 bis 28 Grad. Am Freitag im Norden und in der Mitte meist stark bewölkt, gebietsweise schauerartiger Regen. Südlich von Main und Mosel dagegen nur locker bewölkt oder sonnig. 18 bis 32 Grad. Das waren die Nachrichten.
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2: Heute mit Benedikt Schulz. Schön, dass Sie zuhören. Mehr als 4,5 Jahre dauert Russlands Krieg gegen die Ukraine an und ein Ende ist nicht abzusehen. Eher im Gegenteil. Russland hat seine Luftangriffe vor allem auf die ukrainische Hauptstadt massiv ausgeweitet. Die Zahl der zivilen Opfer stieg zuletzt auf einen Rekord hoch. Und in dieser Situation ist vergangene Woche Paul Richard Gallagher zu Gesprächen nach Moskau gereist, der Außenbeauftragte des Heiligen Stuhls, zu Gesprächen unter anderem mit dem russischen Außenminister Sergei Lavrov. Und Paul Richard Gallagher, der hat nun ein positives Fazit seiner fünftägigen Reise gezogen. Was von der Reise zu halten ist und ob der Außenbeauftragte mit seiner positiven Einschätzung nun ja alleine ist, das besprechen wir in dieser Sendung, in der es aber zunächst gleich um Pränataldiagnostik geht, um die ethischen Fragen, die dieses Thema immer schon begleitet haben und die immer wieder neu verhandelt werden. Denn gerade der Bereich der Pränataldiagnostik ist eine wachsende ethische Herausforderung. Also Pränataldiagnostik, die Möglichkeit vor der Geburt eines Kindes, eben dieses Kind auf mögliche Erkrankungen zu untersuchen, aber eben auch auf genetische Auffälligkeiten. Also mit anderen Worten, frühzeitig zu erkennen, ob ein Kind zum Beispiel möglicherweise Trisomie 21 hat, also das Down-Syndrom. Der medizinische Fortschritt hat diese vorgeburtlichen Tests deutlich leichter gemacht, aber dass man inzwischen eben deutlich leichter an Wissen kommt, heißt ja nicht, dass es dadurch für werdende Eltern leichter wird, mit diesem Wissen dann auch umzugehen. Und schon länger gibt es auch Kritik an diesen Tests, denn die Befürchtung ist, wer weiß, dass das eigene Kind möglicherweise behindert sein wird, wird sich für einen Abbruch der Schwangerschaft entscheiden. Aber ob das auch wirklich stimmt, das weiß man gar nicht so genau. Fachleute und Politiker fordern deswegen jetzt endlich belastbare Daten für eine neue, ernsthafte Debatte über die Pränataldiagnostik, unter anderem im Deutschen Bundestag.
3: Denn, liebe Kolleginnen und Kollegen, was nicht sein darf, ist, dass systematisch nach Menschen mit einer Trisomie gescreent und dann empfohlen und beraten wird, das Kind nicht zu bekommen. Das ist Stigmatisierung und Ausgrenzung, die wir nie wieder erfahren wollen.
4: Wenn eine Frau sagt, dass das ihre eigenen Kräfte geistig und körperlich übersteigen würde, dann ist es auch Selbstbestimmung, dass sie in dieser Situation über ihren Körper und ihre Kräfte selbst entscheiden kann und sich für oder gegen eine Schwangerschaft entscheiden kann.
5: Gerade als Schwangere weiß ich, wie schnell aus Informationen auch Druck werden kann. Nicht immer laut, nicht immer offen, aber auf jeden Fall für mich stetig spürbar. Die Frage ist dann nicht nur, will ich das wissen, sondern auch, was wird dann von mir erwartet? Muss ich mich rechtfertigen, dass ich den Test mache oder muss ich mich dann rechtfertigen, dass ich ihn nicht mache? Und an genau dieser Stelle beginnt nun die Politik.
6: Vor einigen Monaten im Deutschen Bundestag. Die Abgeordneten diskutieren über eine ethische Frage, die sich nicht einfach mit Ja oder Nein beantworten lässt. Es geht um eine Untersuchung in der Schwangerschaft, genauer um einen Bluttest auf Trisomien und seine gesellschaftlichen Folgen.
7: Wir erleben hier einmal mehr, was Medizin alles an Positivem für die Menschen bewirken kann. Wie allerdings in vielen Bereichen des technologischen, auch medizinischen Fortschritts, bleibt es unsere Verantwortung, mögliche Risiken mit im Blick zu behalten und auf Warnsignale frühzeitig zu reagieren.
8: Frauen haben, oder auch Männer, die werden ja auch Väter, haben ja auch ein Recht darauf, es zu wissen, und sie haben gleichzeitig auch ein Recht darauf, es nicht zu wissen. Und ich persönlich finde es wichtig, dass es diesen Test gibt.
6: Seit 4 Jahren wird der Bluttest auf die Trisomien 13, 18 und 21 unter bestimmten Voraussetzungen von den gesetzlichen Krankenkassen bezahlt. Am bekanntesten ist die Trisomie 21, das Down-Syndrom. Laut Zahlen der Barmer Krankenkasse aus dem Jahr 2024 lässt etwa jede zweite Schwangere ihr Kind auf genetische Auffälligkeiten testen. Dabei wird den Frauen Blut abgenommen, in dem sich kindliches Erbgut befindet. Das wird im Labor auf genetische Veränderungen hin untersucht. Der Fachbegriff dafür lautet nicht-invasiver Pränataltest, kurz NIPT.
9: Wir sind der Meinung, dass dieser Test dazu geeignet ist, natürlich behinderten Menschen zu schaden.
6: Die grünen Bundestagsabgeordnete Corinna Rüffer hat mit anderen die Parlamentsdebatte über den NIPT angestoßen. Mehr als 100 Abgeordnete quer durch alle Parteien fordern in einem interfraktionellen Antrag ein besseres Monitoring des Tests und seiner Folgen.
9: Wir haben von Anfang an darauf gezielt, dass eine gesellschaftliche Debatte zu diesem Thema stattfinden sollte. Also wir haben ja so einen schleichenden Prozess, den wir hier sehen. Und wir haben uns von Anfang an gewünscht, dass die Gesellschaft darüber diskutiert, ob wir behindertes Leben verhindern wollen oder nicht.
6: Bisher gibt es wenig Erkenntnisse darüber, wie gut Schwangere beraten werden in Sachen genetischer Test, aus welchen Gründen Tests in Anspruch genommen werden und wie sie sich auf die Geburtenrate von Kindern mit dem Down-Syndrom auswirken. Hierzu verlangen die Abgeordneten belastbare Daten, denn es geht um grundsätzliche Fragen. Entscheiden sich Paare, bei deren Kind eine Trisomie festgestellt wird, vermehrt für einen Schwangerschaftsabbruch? Verändert sich der Blick der Gesellschaft auf Menschen mit Down-Syndrom? Und andererseits, hilft der Test werdenden Eltern bei einer selbstbestimmten Entscheidung? Die Abgeordnete Corinna Rüffer meint,
9: sowas wie Selbstbestimmung fällt ja nicht vom Himmel, sondern ist sozusagen davon abhängig, wie eine Gesellschaft sich zu Themen stellt, wie sehr der Druck konkret auf diesen Fall bezogen auf den Familien lastet, eine Entscheidung gegen ein Kind zu treffen, weil die Erwartung immer stärker wird, dass so ein Kind in Anführungszeichen normal und gesund zu sein hat. Und das beeinflusst das Selbstbestimmungsrecht der schwangeren Person von einer ganz anderen Seite, die hier aber nicht mit berücksichtigt wird.
6: Das Für und Wider der Pränataldiagnostik wird seit langem kontrovers diskutiert. Die nicht-invasiven Tests hält die Medizinethikerin Claudia Wiesemann von der Universitätsmedizin Göttingen für einen Fortschritt.
10: Sie haben einen wichtigen medizinischen Nutzen für die Frau selber in dieser Situation. Denn Schwangerschaften mit Kindern mit Trisomien sind mit einer deutlich höheren Frühgeburtlichkeit behaftet. Es kann auch eine wichtige Information für das Kind sein, denn längst nicht alle Frauen entscheiden sich zu einem Schwangerschaftsabbruch. Manche möchten einfach auch vorbereitet sein darauf, bei der Geburt ein unter Umständen auch schon erkranktes Kind versorgen zu müssen. Das ist ja dann durchaus eine Herausforderung, der man sich vielleicht frühzeitig besser stellen kann.
6: Ein unauffälliges Testergebnis kann werdende Eltern beruhigen, sagen Befürworter. Allerdings gibt es Anzeichen dafür, dass der NIPT insbesondere jüngere Schwangere unnötig in Sorge versetzen kann, durch falsch positive Ergebnisse, sprich Testfehler. Das Risiko, ein Kind mit Down-Syndrom zu haben, steigt mit dem Alter der Frau. Für junge Frauen sei der Test daher gar nicht unbedingt hilfreich, sagt Wiesemann.
10: Etwa jede vierte Frau unter 26 nimmt diesen Test in Anspruch. Sie hat allerdings eine sehr, sehr geringe Wahrscheinlichkeit für eine dieser Trisomien. Ich bin mir nicht sicher, ob die Aufklärung in der gynäkologischen Praxis so gut war, ihr das klarzumachen, wie wenig sinnvoll das unter Umständen ist und wie oft sie hier mit einem falschen Ergebnis rechnen muss, das man dann noch mit weiteren Untersuchungen absichern muss. Hier, glaube ich, wird noch zu oft ohne gute Beratung gearbeitet.
6: Wie zielgerichtet der Bluttest zum Einsatz kommt, sei unklar, sagt die Medizinethikerin. Deswegen spricht sie sich für das von den Abgeordneten geforderte Monitoring aus.
10: Wir brauchen auf jeden Fall gute Daten zu dieser Sachlage, denn es wurde auch schon vor der NIPT viel mit Zahlen argumentiert, von denen man überhaupt nicht wusste, stimmen die oder stimmen die nicht? Etwa diese Behauptung, dass alle Frauen diesen Test machen würden und dann auch über 90% abtreiben würden. Daten, die ganz sicher nicht stimmen, weil man dazu schon bessere Untersuchungen auch in Deutschland durchgeführt hat. Das Ziel eines solchen Monitorings sollte sein, die Qualität der Versorgung für die Frauen zu verbessern.
6: Und dann ist da noch die andere Seite. Kritiker der Pränataldiagnostik plädieren für das Recht auf Nichtwissen. Hinzu kommt, manche Menschen mit Down-Syndrom fühlten sich durch die genetischen Tests diskriminiert, sagt die Abgeordnete Corinna Röffer.
9: Es gibt ja viele Leute mit Trisomie 21, die sich zu diesen Tests äußern, die einfach sagen, Leute, warum habt ihr so Angst vor uns? Warum habt ihr Angst davor, dass wir leben? Wir fühlen uns verletzt, ne? Also, dass unser Leben hier so in Frage gestellt wird. Und ich finde, diese Stimmen sollte man viel deutlicher auch in die öffentliche Aufmerksamkeit mit einbeziehen.
6: Auch weil die medizinische Entwicklung voranschreitet. Schwangere können ihr Kind auf eigene Kosten etwa auf Mukoviszidose, spinale Muskelatrophie und Sichelzellkrankheit screenen lassen.
9: weil das menschliche Genom eben kein Geheimnis mehr ist wie in der Vergangenheit. Und dann ist die Frage, wollen wir in Zukunft den Normalitätsdruck so sehr erhöhen, dass wir die Erwartung an schwangere Personen stellen, sich das genau anzugucken, damit sie am Ende des Tages kein behindertes Kind auf die Welt bringen. Ja, das verändert eine Gesellschaft und das verändert auch die Werteordnung, in der wir leben.
6: Voraussichtlich in den kommenden Wochen wird sich der Bundestag erneut mit den Pränataltests beschäftigen. Die Medizinethikerin Claudia Wiesemann hält zweierlei für wichtig.
10: Es geht zum einen darum, die Zahl der Frauen, die meinen, diesen Test zu benötigen, so klein wie möglich zu halten, auf einer guten Datengrundlage. Das scheint mir ein wichtiges Ziel zu sein. Und dann muss die Beratung dieser Frauen so gut sein, dass sie tatsächlich eine informierte Entscheidung treffen können über ihre eigene Situation in der Schwangerschaft und über die Zukunft ihrer Familie. Und beides ist offensichtlich noch nicht optimal gewährleistet.
6: Bessere Aufklärung, bessere Beratung. Die Tragweite des Themas verdient eine profunde ethische Debatte über die vorgeburtlichen genetischen Tests.
2: Eine neue Debatte über die Pränataldiagnostik, eine, die auf belastbaren Daten basiert. Das war ein Beitrag von Burkhard Schäfers.

0: 5 Tage hat diese Reise gedauert. Von Montag bis Freitag war Paul Richard Gallagher vergangene Woche in Moskau, Erzbischof und Außenbeauftragter des Heiligen Stuhls. Und er hat dort unter anderem Sergei Lavrov getroffen, den russischen Außenminister. Außerdem seinen Amtskollegen in der russischen orthodoxen Kirche, Metropolit Antoni, und auch römisch-katholische Christen in Russland. Was hat's gebracht und welche Chancen und Zukunft hat vatikanische Diplomatie in diesem Krieg, der nicht nur seit 4,5 Jahren kein Ende nimmt, sondern in diesen Wochen von Russland mit mehr Härte geführt wird als je zuvor? Darüber habe ich gesprochen vor der Sendung mit Johannes Oeldemann. Er ist römisch-katholischer Theologe, Ostkirchenexperte und als Direktor am Johann Adam Müller Institut für Ökumenik ein Fachmann für die Beziehungen zur russischen orthodoxen Kirche. Herr Oeldemann, vor dem Hintergrund massiver Luftangriffe Russlands auf die Ukraine und vor allem in den vergangenen Wochen zahlreicher ziviler Todesopfer hat Paul Richard Gallagher die Rolle der Diplomatie in diesem Krieg betont. Wie bewerten Sie das?
1: Ich bewerte das als ein Wiederaufgreifen der diplomatischen Bemühungen zu einer Beilegung des Krieges, die ja schon Papst Franziskus gestartet hat, unmittelbar nach Ausbruch des Krieges, als er eigens in die russische Botschaft gefahren ist, um zu appellieren, dass der Krieg beendet wird. Und die jetzt Papst Leo ja noch einmal wieder verstärkt hat durch seinen ganz klaren Appell für den Frieden, aber andererseits eben auch seine klare Solidaritätsbekundung mit der Ukraine.
0: Ist das etwas Neues, dass diese Solidaritätsbekundung mit der Ukraine eben so klar oder deutlich ausfällt?
1: Sie fällt aus meiner Sicht unter Papst Leo deutlicher aus als unter Papst Franziskus. Papst Leo hat schon mehrfach den ukrainischen Präsidenten empfangen. Erzbischof Gallagher war auch, bevor er in Moskau war, erstmal in Kiew Ende Juli zu einem Besuch etc., sodass ich glaube, der Vatikan ist schon da sehr, sehr deutlich in seiner Solidarität mit der ukrainischen Seite, versucht aber eben andererseits auch diplomatische Gesprächskanäle Richtung Moskau offen zu halten.
0: Jetzt hat der Außenbeauftragte des Heiligen Stuhls in einem Interview nach seiner Reise ja selbst eingeräumt, dass von russischer Seite eine, Zitat, direkte Einbindung unserer diplomatischen Vertretungen nicht erwünscht sei, Zitat Ende. Da kann man sich natürlich schon berechtigterweise fragen, was solche oder auch andere diplomatische Bemühungen überhaupt bringen können. Was glauben Sie?
1: Ich glaube, dass Sie zumindest der russischen Seite verdeutlichen, wie stark das Bemühen ist, zu einer diplomatischen Lösung zu kommen. Erzbischof Gallagher hat ja auch gesagt, dieser Krieg muss an ein Ende kommen und er wird eben voraussichtlich nicht mit militärischen Mitteln an ein Ende kommen, sondern nur durch Verhandlungen und die muss man irgendwann beginnen, weil je länger der Krieg dauert, je schwieriger werden diese Verhandlungen. Und das war, denke ich, seine Intention und immerhin wurde er doch auch vom russischen Außenminister Lavrov empfangen, der einige Monate vorher mal gesagt hat, wir brauchen den Vatikan nicht. Und jetzt wurde immerhin Gesprächsbereitschaft signalisiert, auch wenn die Gesprächsatmosphäre, zumindest wenn man den Bildern von der Pressekonferenz glauben darf, doch eher eisig war.
0: Wie bewerten Sie denn die Signale, die von russischer Seite jetzt gekommen sind während dieser Woche, während dieser Gespräche?
1: Gallagher hatte ja ganz unterschiedliche Gesprächspartner auf russischer Seite. Er hatte den Außenminister als Gesprächspartner, er war beim Leiter des kirchlichen Außenamtes des Moskauer Patriarchats und er hat, das fand ich wichtig, eben auch die katholische Kirche in Russland besucht. Letztere hat den Besuch natürlich sehr positiv bewertet, auch als ein Zeichen der Unterstützung für die Präsenz der katholischen Kirche in Russland. Der Besuch beim Metropolit Antoni war aus meiner Sicht eher ein Höflichkeitsbesuch, wo nicht so ganz viel Substanzielles bei herumgekommen ist. Trotzdem glaube ich, war es wichtig, dass man überhaupt diese Gesprächskanäle gesucht hat, um zu verdeutlichen, eine Lösung dieses Krieges kann es nur auf diplomatischem Wege geben.
0: Wobei natürlich die russische Seite, wir gehen da jetzt gleich nochmal im Detail, unter anderem auch auf das Moskauer Patriarchat ein, aber die russische Seite zumindest nach aktuellem Stand ja gar kein Interesse hat an einer diplomatischen Lösung, oder?
1: Die russische politische Seite würde ich sagen, ja, relativ klar. Die setzt nach wie vor auf einen militärischen Sieg. Und das ist vielleicht auch, was man vorwerfen kann, dass vielleicht Gallagher das bei seinen Stellungnahmen nicht ausreichend genug thematisiert hat, dass die russische Seite wirklich sozusagen hier der Angreifer ist, in dessen Hand es ja läge, diesen Krieg sehr schnell zu beenden, wenn denn der Wille dazu da wäre. Trotzdem, glaube ich, war dieses Insistieren darauf, wir brauchen Gespräche, wir brauchen Diplomatie, ein wichtiges Zeichen, das dann hoffentlich auch von anderen internationalen Gesprächspartnern der Russischen Föderation verstanden und aufgegriffen wird.
0: Jetzt ist die Frage, oder die eine Frage ist die nach dem Nutzen einer solchen Reise, aber eine andere Frage ist natürlich die nach einem möglichen Schaden einer solchen Reise. Sie haben das gerade kurz angedeutet. Rom hat ja verdeutlicht, dass es beide Seiten in gewisser Weise in der Verantwortung sieht, diesen Krieg zu beenden. Da kann man natürlich kritisch nachfragen, ob Rom vielleicht auch mindestens in Teilen dazu beigetragen hat, diese russische Sichtweise auf den Krieg, dass man eben nicht verantwortlich oder nicht allein verantwortlich sei für die Aggression, diese Sichtweise, ich nenne es jetzt mal, salonfähiger zu machen?
1: Das ist ein Vorwurf, der dem Vatikan immer wieder mal gemacht worden ist und der aus meiner Sicht vielleicht im Pontifikat von Papst Franziskus einen stärkeren Anhalt gehabt hat, als er es jetzt im Pontifikat von Papst Leo hat. Weil ich finde, dort hat schon sowohl der Papst als auch eben die päpstlichen Diplomaten doch sehr deutliche Zeichen der Solidarität mit der Ukraine gesetzt. Und man teilt ja sozusagen auch jetzt die Aufgaben nochmal auf. Es ist ja nicht nur Erzbischof Gallagher unterwegs, sondern es ist auch Kardinal Suppi noch beauftragt, in humanitären Angelegenheiten zu vermitteln, sodass das, glaube ich, schon wichtige Signale sind, auch wichtige Schritte sind im Blick auf die Menschen, die dann von humanitären Maßnahmen wie Gefangenenaustausch etc. profitieren. So dass aus meiner Sicht es nicht zum Schaden war, dass Erzbischof Gallagher nach Moskau gereist ist.
0: Jetzt hat sich Erzbischof Gallagher in Moskau getroffen mit dem Leiter des kirchlichen Außenamts des Moskauer Patriarchats. Sie haben das gerade schon erwähnt, Patriarch Antoni. Und zur Bilanz dieses Treffens hat Gallagher gesagt, es sei ermutigend gewesen, man teile viele Dinge. In einigen Fragen sei man aber unterschiedlicher Ansicht. Sie haben auch gerade schon kurz eine vorsichtige Deutung gegeben, dass das nicht allzu substanziell ist. Mhm. Etwas ausführlicher, wie bewerten Sie eine solche Aussage angesichts eben auch der Tatsache, dass diese Kirche diesen Angriffskrieg weiterhin ja relativ deutlich unterstützt?
1: Also ich glaube, diese Aussagen verdeutlichen diplomatisch verklausuliert, dass man doch eine sehr unterschiedliche Sicht auf die Dinge hat, höflich verpackt. Und ich würde auch das Gespräch mit Metropolit Antoni, nicht Patriarch, sondern Metropolit Antoni, als eine solche Höflichkeitsgeste werten, die einfach angesagt ist bei einem Besuch in Moskau. Ansonsten bleibt die Zuständigkeit für die ökumenischen Beziehungen mit der russischen orthodoxen Kirche ja beim Dikasterium zur Förderung der Einheit der Christen unter Kardinal Koch, dass da sicher auch noch seine eigenen Gesprächskanäle hat. Von daher würde ich also den Besuch von Erzbischof Gallagher im kirchlichen Außenamt des Moskauer Patriarchats nicht besonders hoch bewerten.
0: Jetzt hat die russische orthodoxe Kirche, ich nenne es jetzt mal, eine durchaus ungewisse Zukunft, nicht zuletzt auch deswegen, weil sie ja etwas davongetragen hat, was ich jetzt mal in meinen Worten als eine Art langfristigen moralischen Schaden bezeichnen möchte. Was glauben Sie, wie sehr sind denn die Beziehungen zwischen Rom und Moskau aus ökumenischer Sicht langfristig beschädigt?
1: Sie sind sicherlich beschädigt durch die Positionierung der russischen orthodoxen Kirche in diesem Krieg. Und das zeigt sich ja auch in den Gesprächen, die der Vatikan mit der orthodoxen Kirche in ihrer Gesamtheit führt, an der die russische Kirche nicht mehr teilnimmt, sodass das natürlich negative Auswirkungen hat auf den ökumenischen Dialog insgesamt. Andererseits nehme ich wahr, dass man versucht, trotzdem eben Gesprächskanäle aufrechtzuerhalten. Es ist ja auch so, dass innerhalb der russischen orthodoxen Kirche nicht alle genau auf der Linie des Patriarchen liegen, sondern es durchaus auch kritische Stimmen im Moskauer Patriarchat gibt. Und dass es junge Leute gibt, die mit einem Stipendium irgendwo im Westen, sei es in Deutschland, sei es in Rom, studieren und denen man versucht, ein auch anderes, ein weltoffeneres Bild zu vermitteln, einen anderen Horizont zu bieten und da dann langfristig darauf setzt, dass über solche Initiativen ein Dialog auch mit der orthodoxen Kirche in Russland wieder möglich wird.
0: Sie haben gerade schon erwähnt, den Besuch des Erzbischofs Gallagher der römisch-katholischen Kirche in Russland. Klar, eine Minderheit dort. Können Sie mal, Ich meine, das ist ja eine Kirche, die in Russland mindestens mal vorsichtig in der Öffentlichkeit agiert. Können Sie etwas darüber sagen, wie deren Situation eigentlich ist?
1: Sehr schwierig momentan. Es ist eine sehr kleine Kirche. Das sind nicht einmal 1% der Bevölkerung Russlands, die zur römisch-katholischen Kirche gehören, weit verstreut über die ganze Russische Föderation, die aufgeteilt ist in 4 territorial riesige Diözesen und die auch eine sehr internationale Gemeinde ist, wo es wenige sozusagen russischstämmige Christen gibt, aber auch viele, die polnische Wurzeln haben, die aus anderen Ländern irgendwann mal nach Russland oder vielleicht sogar früher noch in die Sowjetunion gekommen sind und dort geblieben sind. Also eine sehr internationale Gemeinschaft, wo auch viele Priester und Ordensleute keine russische Staatsangehörigkeit haben, sondern aus dem Ausland hergekommen sind. Und deswegen agiert diese Kirche in der momentanen Situation, glaube ich, auch eben sehr vorsichtig, was politische Äußerungen angeht, um nicht zu gefährden, dass zum Beispiel ihre Seelsorgerinnen und Seelsorger dann des Landes verwiesen werden, beziehungsweise ihre Aufenthaltsgenehmigung nicht mehr verlängert wird, etc.
0: Lassen Sie uns zum Ende mal eine grundsätzliche Bilanz bzw. eine Vorausschau wagen. Also über die Rolle oder die mögliche Rolle des Heiligen Stuhls bei einem Weg zum Frieden wird ja spekuliert im Grunde genommen seit 4,5 Jahren, also seitdem dieser Angriffskrieg begonnen hat. Was glauben Sie, wie entscheidend kann die Rolle Roms tatsächlich sein, jenseits humanitärer Missionen, die es ja tatsächlich relativ erfolgreich bereits gibt?
1: Also die Rolle Roms bzw. des Vatikans kann, genauer gesagt, kann eigentlich nur darin bestehen, zu verdeutlichen, dass es diplomatische Gesprächskanäle braucht.

Oeldemann. Und Sie haben es gehört, den Leiter des Außenamtes der russischen orthodoxen Kirche, Antoni, den habe ich vorhin einmal fälschlich als Patriarchen bezeichnet. Ist natürlich Unsinn, er ist natürlich ein Metropolit und Johannes Oeldemann hat mich ja glücklicherweise sofort korrigiert. Und das war Tag für Tag für heute. Andreas Mein hatte die Redaktion. Hier gibt's jetzt die Nachrichten und dann die Agenda. Und da geht es um dieses Thema. Die da oben. Wie geht echte Volksnähe? Und Sie können sich an dieser Sendung wie immer beteiligen unter der Hörernummer 00800 446 44 64. Und für Tag war das heute Benedikt Schulz. Tschüss. Machen Sie es gut.

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1: Zehn Uhr, die Nachrichten. Zunächst die Übersicht. Nach einem weiteren mutmaßlichen Anschlag auf die deutsche Energieinfrastruktur sind im Rheinischen Revier mehrere Kraftwerksblöcke vom Netz genommen worden. Das Bundeskabinett will heute die geplante Einkommensteuerreform verabschieden. In der von einer Sturzflut verwüsteten Himalaya-Region ist die Zahl der Toten weiter gestiegen. Die Meldungen im Einzelnen. Nach dem gestrigen Anschlag auf ein Kohlekraftwerk in Brandenburg gibt es offenbar einen weiteren Angriff auf eine Einrichtung der Energieinfrastruktur. Im nordrhein-westfälischen Rommerskirchen ermittelt die Polizei nach eigenen Angaben wegen einer Störung gestern Abend an einem Umspannwerk. Ein Sprecher sagte, derzeit gehe man nicht von einem technischen Defekt aus, sondern von einer Straftat. Die Hintergründe seien noch unklar. Der Vorfall führte zur Abschaltung von insgesamt 5 Blöcken der Kohlekraftwerke Neurath und Niederaußem im Rheinischen Revier. Dadurch wurde nach Angaben des Energiekonzerns RWE eine Kraftwerkskapazität von 4200 Megawatt vom Netz genommen. 3 der Blöcke dürften laut RWE im Tagesverlauf wieder Strom einspeisen. Bei den beiden anderen ist mit einer Wiederinbetriebnahme erst für das Wochenende zu rechnen. Bereits gestern früh hatten Unbekannte nahe dem brandenburgischen Kohlekraftwerk Jenschwalde Kurzschlüsse an Höchstspannungsleitungen verursacht. Auch hier ermittelt die Polizei. Grünen-Fraktionsvize von Notz hat die Reaktion der Bundesregierung auf den Anschlag am Flughafen Leipzig-Halle als überfällig bezeichnet. Von Notz sagte im Deutschlandfunk, die Vorwürfe gegen Russland stützten sich nicht nur auf Geheimdienstinformationen, sondern auch auf Ergebnisse rechtsstaatlicher Ermittlungen. Er verwies darauf, dass Russland bereits seit längerem für ähnliche Vorfälle in anderen europäischen Ländern verantwortlich gemacht werde. Die AfD äußerte dagegen Zweifel an der Darstellung der Bundesregierung. Ihr Fraktionsvize Frohnmeier sagte ebenfalls im Deutschlandfunk, die Regierung habe bislang keine ausreichenden Beweise vorgelegt. Er forderte mehr Transparenz und warnte vor vorschnellen Schuldzuweisungen. Die Bundesregierung sieht es als erwiesen an, dass Russland hinter der Tat steckt und will als Reaktion unter anderem das letzte russische Generalkonsulat in Deutschland schließen. In Augsburg ist nach dem Fund eines verdächtigen Gegenstands der Hauptbahnhof gesperrt worden. Der Zugverkehr wurde eingestellt. Nähere Informationen der Polizei zu dem Gegenstand gibt es noch nicht. Zuvor hatte es in einem Gebäudedurchgang nahe dem Bahnhof eine Detonation gegeben, bei der 2 Personen Knalltraumata erlitten. Fensterscheiben gingen zu Bruch. Auch hier sind die Hintergründe noch unklar. Nach Informationen der Bild-Zeitung explodierte eine Handgranate. Sprengstoffexperten des Landeskriminalamtes nahmen Untersuchungen auf. In der Debatte über den Gesetzentwurf zur Einkommensteuerreform hat Bundesfinanzminister Klingbeil von der SPD das CDU-geführte Wirtschaftsministerium kritisiert. Klingbeil bezog sich auf einen jüngst bekannt gewordenen Brief des Wirtschaftsministeriums an sein Ressort, in dem unter anderem zusätzliche Maßnahmen gegen die kalte Progression gefordert wurden. Dazu sagte Klingbeil im Deutschlandfunk, dies sei keine gute Kommunikation und nicht gut für die Regierung, erst recht nicht kurz vor der Wahl in Sachsen-Anhalt. Er fügte hinzu, die Kritik von Wirtschaftsministerin Reiche sei auch eine Kritik an Bundeskanzler Merz. Er verwies darauf, dass der Koalitionsausschuss die Pläne seines Ministeriums gebilligt habe. Der Gesetzentwurf des Finanzministers soll heute im Kabinett verabschiedet werden. Er sieht eine Entlastung von rund 10 Milliarden Euro für Menschen mit kleinen

0: kleineren und mittleren Einkommen sowie eine Erhöhung der Reichensteuer vor. Klingbeil selbst kann nicht an der Sitzung teilnehmen, da er wegen einer Panne an der Regierungsmaschine nicht wie geplant von einem US-Besuch zurückfliegen konnte. Eine Woche nach der verheerenden Sturzflut im Himalaya ist die Zahl der Todesopfer in Nepal auf über 1.100 gestiegen. Der Großteil der Leichen konnte bisher nicht identifiziert werden. China hatte zuletzt von 16 Opfern auf der tibetischen Seite berichtet. Das ganze Ausmaß der Katastrophe ist weiterhin unklar. Die Zahl der Vermissten wurde allein in Nepal mit mehr als 4.600 angegeben. Als Auslöser der Sturzflut gilt ein Abbruch großer Mengen an Gletschereis und Felsgestein im Himalaya. Die Weltgesundheitsorganisation hatte vor Seuchengefahr in den betroffenen Gebieten gewarnt. In der Demokratischen Republik Kongo ist die Zahl der am Ebola-Fieber gestorbenen Menschen auf mehr als 3.000 gestiegen. Die genaue Zahl wird von den Gesundheitsbehörden mit 3.007 angegeben. Zudem wurden seit der offiziellen Bekanntgabe des Ausbruchs Mitte Mai mehr als 6.000 Infektionen bestätigt. Das hochansteckende Ebola-Virus wird unter anderem durch Kontakt mit Körperflüssigkeiten übertragen und löst Fieber mit Durchfall und Blutungen aus. Für den Erreger von Typ Bundibugyo gibt es bislang weder einen Impfstoff noch eine spezielle Therapie. Im Kongo wird deshalb mit einem Vakzin geimpft, für das ein Schutz nur für den Zaire-Stamm des Virus nachgewiesen ist. In Nicaragua hat Präsident Ortega die Opposition faktisch von Wahlen ausgeschlossen. Die Nationalversammlung verbot per Verfassungsreform allen Oppositionellen die Teilnahme an Wahlen, die von der autoritären Regierung als Landesverräter eingestuft werden. Zusätzlich wurde die Amtszeit des 80-jährigen Staatschefs und seiner mitregierenden Ehefrau um ein Jahr auf insgesamt 7 Jahre verlängert, mit unbegrenzter Möglichkeit zur Wiederwahl. Vor der Wahl 2021 hatte Ortega alle Gegenkandidaten festnehmen lassen. Hunderte Regierungskritiker wurden wegen Hochverrats ausgebürgert und aus Nicaragua abgeschoben. Der seit fast 2 Jahrzehnten ununterbrochen regierende Ortega hatte im Juli bereits angekündigt, keine demokratischen Wahlen mehr im Land zuzulassen. Der deutsche Tennisprofi Alexander Zverev hat bei den US Open die 2. Runde erreicht. Der Nummer 1 gesetzte Deutsche gewann in New York gegen den Italiener Lorenzo Sonego in 5 Sätzen. Ebenfalls weiter ist Jan-Lennard Struff. Er schlug den Argentinier Hugo Carabelli glatt in 3 Sätzen. Und hier noch einmal die Übersicht. Nach einem weiteren mutmaßlichen Anschlag auf die deutsche Energieinfrastruktur sind im Rheinischen Revier mehrere Kraftwerksblöcke vom Netz genommen worden. Das Bundeskabinett will heute die geplante Einkommensteuerreform verabschieden. In der von einer Sturzflut verwüsteten Himalaya-Region ist die Zahl der Toten weiter gestiegen. Abschließend das Wetter. Im Norden und Nordwesten schauerartiger Regen und vereinzelte Gewitter, sonst ein Wechsel von Sonne und Wolken und weitgehend trocken. Höchstwerte 19 bis 26 Grad. Morgen vom Norden bis in die Mitte stark bewölkt und etwas Regen. Im Süden heiter und trocken, 19 bis 28 Grad. Und die weiteren Aussichten: am Freitag im Norden und in der Mitte meist stark bewölkt, gebietsweise schauerartiger Regen. Südlich von Main und Mosel dagegen nur locker bewölkt oder sonnig. 18 bis 32 Grad. Das waren die Nachrichten.
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2: Mit Dörte Hinrichs am Mikrofon herzlich willkommen. Sie sind in Talkshows und Diskussionsrunden mit Bürgern. Sie suchen das Gespräch auf dem Marktplatz und schütteln Hände. Sie gehen von Haustür zu Haustür oder sind auf TikTok unterwegs. Jetzt, so kurz vor den Wahlen in Sachsen-Anhalt, Mecklenburg-Vorpommern und Berlin, mischen sich Politikerinnen und Politiker fast täglich unters Wahlvolk. Sie versuchen, in direkten Kontakt zu gehen, sich authentisch und nahbar zu geben. Sie stellen sich kritischen Fragen von Bürgerinnen und Bürgern. Aber fühlen die sich gehört? Und was ist dran an der Erzählung, dass die da oben nichts mehr mit den Problemen des Wahlvolks zu tun haben? Dass diese zu abgehoben, zu ideologisch, zu sehr mit der Wahrung ihrer Privilegien beschäftigt seien? Und wenn ja, woher kommt dieser Eindruck? Wird zu viel Frust auf die Volksvertreterinnen und Volksvertreter abgeladen? Werden sie alleine verantwortlich gemacht dafür, dass die Zeiten sich geändert haben und eben auch die Probleme komplexer geworden sind? Und was tun Politikerinnen und Politiker für mehr echte Bürgernähe? Wir diskutieren heute über die da oben und wer damit überhaupt gemeint ist und wie groß der Abstand geworden ist zu denen da unten, um im Bild zu bleiben, sprich zu den Bürgerinnen und den Bürgern. Und wir fragen, wie geht echte Volksnähe oder Bürgernähe? Wir sind gespannt auf Ihre Meinung, Ihre Erfahrungen. Rufen Sie an unter 00800 4464 4464 oder schreiben Sie eine Mail an agenda@deutschlandfunk.de. Gerne auch mit Ihrer Telefonnummer, wenn wir Sie zurückrufen dürfen. Und falls Sie die Deutschlandfunk-App nutzen, können Sie uns direkt aus der App über einen der genannten Wege kontaktieren. Und wir haben schon einen Hörer, der eine Nachricht auf unserem Anrufbeantworter hinterlassen hat, Herr Lauchs aus Röther.
1: Parteien können höchstens eine Volksnähe simulieren. Das macht jetzt auch die AfD. Der Herr Merz ist dafür offensichtlich nicht geeignet. Er ist in dem Sinne eigentlich kein Heuchler. Und eine Volksnähe, falls es sowas wie ein Volk überhaupt gibt, das wird zurzeit von der AfD auch nur simuliert, wenn man sich die politischen Inhalte anschaut, dann sind die eher der breiten Masse nicht zuträglich.
2: Ja, wann ist Volksnähe echt, wann ist sie simuliert? Soweit eine erste Hörermeinung, und es kommen sicher noch viele dazu, die wir jetzt diskutieren möchten mit unseren Gästen. Ich begrüße Wiebke Shahin-Kunolli, Bürgermeisterin von Zossen in Brandenburg. Schönen guten Morgen.
3: Ja, guten Morgen. Danke für die Einladung.
2: Ja, schön, dass Sie dabei sind. Und ich begrüße außerdem Professor Michael Hartmann, emeritierter Soziologe und Elitenforscher von der TU Darmstadt. Schönen guten Morgen, Herr Hartmann.
4: Guten Morgen.
2: Schön, dass Sie dabei sind. Ich fange mal mit Ihnen an, Frau Shahin-Kunolli. Sie sind seit 2019 Bürgermeisterin von Zossen. Was ist für Sie Bürgernähe?
3: Ja, also Bürgernähe fängt eigentlich mit einer offenen und transparenten Kommunikation an. Also ich verwende ja auch TikTok, Social Media. Wir haben auch dementsprechend eine eigene Homepage. Die Stadt Zossen hat auch einen eigenen Social Media Kanal. Das ist mittlerweile wirklich wichtig, damit die Bürgerinnen und Bürger informiert sind, was eben auch in der Stadtverwaltung und in der Stadt Zossen passiert. Parallel dazu haben wir einen Livestream und eben auch eine Mediathek, wo die Zossener Bürgerinnen und Bürger sich unsere Stadtverordnetenversammlungen anschauen können, aber auch aktiv eben die Ausschüsse mit beobachten können. Und zudem habe ich regelmäßig Bürgersprechstunden. Ich bin sehr viel in unserem Stadtgebiet unterwegs und ich wage zu behaupten, dass so gut wie alle Bürgerinnen und Bürger Tatsache auch meine Handynummer haben und eben auch wissen, wie sie die Bürgermeisterin erreichen können. Und das ist für mich Tatsache Bürgernähe und und es ist eben die Kommunikation und der Austausch. Und dass es da mal zu unterschiedlichen Meinungen kommt, das ist selbstverständlich. Für mich gilt allerdings eine kleine Regel. Solange man die Meinung eben nicht verletzend, nicht provozierend und nicht mit irgendwelchen Falschbehauptungen untermauert, kann ich das sehr gut aushalten. Geht es allerdings in die persönliche Schiene oder eben auch durch Gerüchte und Lügenverbreitung in die Meinungsbildung, dann bin ich da ein bisschen, distanzierter.
2: Also bestimmte Regeln des Respekts sollten eingehalten werden.
3: Genau.
2: Und Sie bespielen die Social-Media-Kanäle, Sie versuchen nahbar zu sein. Wie bürgernah schätzen Sie sich selbst ein auf einer Skala von 1 bis 10?
3: Ich würde sagen eine 8. Also Tatsache, denke ich, bin ich sehr, sehr bürgernah und für die Bürgerinnen und Bürger auch ansprechbar. Und ich bekomme auch viele private E-Mails geschickt oder auch eben mal eine WhatsApp. Können Sie hier und da helfen? Oder das hat sich noch nicht, das wurde einfach noch nicht erledigt. Wir wollten mal nachfragen und da bekommen die Bürgerinnen und Bürger immer von mir eine Antwort. Also ich denke schon, dass ich auf einer 8 bin. Warum keine 10? Also ich bin kein perfekter Mensch. Ja, und ich muss auch sagen, ich habe auch mal irgendwann ein bisschen Freizeit, ein bisschen Familie. Also meine Familie ist mir sehr, sehr wichtig. Ich habe einen guten Background bezüglich meiner Familie und wir wollen aber auch mal ein bisschen Me-Time haben und auf gewisse Themen, und das sagte ich ja schon, wenn sie eben provozierend formuliert sind, reagiere ich nicht. Mhm. Ja, und ich beteilige mich auch nicht an irgendwelchen Facebook-Diskussionen und das macht vielleicht der ein oder andere Bürgermeister, ich nicht, und deshalb sehe ich mich auf eine 8.
2: Ja. Okay, gut. Jetzt sprechen wir ja von Volksnähe oder auch Bürgernähe. Und gleichzeitig bringt es jetzt zum Ausdruck, dass oft eine fehlende Nähe offensichtlich existiert und der Abstand zu denen da oben, zu den sogenannten Eliten da ist. Herr Hartmann, Sie haben dazu geforscht, 2018 schon ein Buch geschrieben, die Abgehobenen, wie die Eliten die Demokratie gefährden. Aber wer sind denn überhaupt die da oben? Sind das die Eliten?
4: Also es sind, um das von vornherein deutlich zu machen, nicht Personen wie Frau Schein, die als Bürgermeisterin in einer Kleinstadt die Politik vertritt. Die Vorwürfe der Abgehobenheit richten sich an die, die wirklich in Machtpositionen sitzen. Also Eliten, das sind ja die, die wirklich Macht ausüben. Und das ist in der Politik jemand, der in einem Regierungskabinett auf Länderebene sitzt oder in einem Bundeskabinett. Also der angesprochene Bundeskanzler Merz gehört auf jeden Fall dazu. Und gegen die richten sich all diese Vorwürfe. Also man kann sagen, bei den meisten, die auf kommunaler Ebene in kleineren Städten oder gar in Dörfern politisch aktiv sind, die werden mit diesem Vorwurf eher selten konfrontiert. Das sind nicht die, die da oben, sondern die da oben, das sind wirklich die, die in Machtpositionen sitzen. Und der Vorwurf hat aus meiner Sicht immer zwei unterschiedliche Aspekte. Das eine ist die Sprache, die diese Menschen sprechen. Das fällt denen gar nicht mehr auf. Also so typische Begriffe, wenn man dann sagt, das sind Stakeholder oder das ist ein Narrativ, das ist unter Politikern in Berlin ganz normaler Umgangssprech. Das verstehen viele Leute nicht und sie wissen auch nicht, was damit gemeint ist. Und auf der anderen Seite geht es um Inhalte. Also wenn man sich jetzt anguckt, dieses umfangreiche Paket an sozialen Kürzungen in allen möglichen Bereichen, was vor der Sommerpause verabschiedet worden ist, denjenigen, die das diskutiert und verabschiedet haben, war überhaupt nicht klar, oder sie haben drüber weggesehen, aber wahrscheinlich war vielen auch gar nicht klar, was das bei der normalen Bevölkerung auslöst, wenn man am ersten Krankheitstag zum Arzt gehen muss. Völlig absurde Idee, also sowohl die Ärzte als auch die Patienten haben sofort reagiert. Es ist trotzdem beschlossen worden. Oder auch die Rente mit 63, also de facto 64,5. Das sind die inhaltlichen Aspekte. Und auf der sprachlichen Ebene wie auf der inhaltlichen Ebene sind die Politiker, die wirklich in Machtpositionen sitzen, inzwischen doch sehr weit von den realen Problemen weg. Und ich will es jetzt mal am Bundeskanzler deutlich machen. Als der die Diskussion da hatte bei RTL mit der Kinderärztin, die Art und Weise, wie er reagiert hat, hat gezeigt, dass der überhaupt keine Empathie empfinden kann, dass er nicht in der Lage ist, sich in die andere Position reinzuversetzen, im Unterschied zu sehr vielen, die das gesehen haben. Und das hat natürlich auch damit zu tun, wie Politiker Karrieren verlaufen und wo Politiker herkommen. Also die Politiker rekrutieren sich sozial viel exklusiver. Also Merz ist ein Musterbeispiel, klassische Juristenfamilie, fast 20 Jahre in der Wirtschaft, in Aufsichtsräten gesessen. So denkt er und so spricht er auch. Und das gilt zunehmend für viele Politiker. Also die politische Elite ist sehr viel weniger in ihrer sozialen Rekrutierung aus der normalen Bevölkerung stammt, als das noch vor 40, 50 Jahren der Fall war.
2: Das hört man ja auch oft, dass jetzt sich verändert hat, die Zusammensetzung des Bundestages auch. Ja. Dass man sagt, da sind, ich glaube, es gibt noch 7% Handwerker oder so. Es gibt da so ein paar Studien, die sagen, wer ist da noch aus verschiedenen Berufsgruppen überhaupt vertreten und kennen die eigentlich meinen Alltag? Seit wann ist das eigentlich so stark, dass die da oben in die Kritik gekommen sind? Ist das schon immer so gewesen? Es gab ja immer immer Politiker.
4: Das war nicht immer so. Also ich gehöre ja nur einer deutlich älteren Generation an und man hätte mit diesen Vorwürfen gegen die da oben in den 70er Jahren, als Brandt oder Schmidt Kanzler waren, überhaupt keine Resonanz gefunden, weil die Leute im Wesentlichen zufrieden waren mit der Gesamtentwicklung, aber auch mit den Politikern. So unterschiedlich Brandt, Schmidt oder auch Strauß waren, niemand hätte denen vorgeworfen, die sprechen so, dass man sie nicht verstehen kann oder die verfolgen nur ihre eigenen Interessen. Die waren unterschiedlich, aber man merkte, dass sie relativ nah an dem waren, wie die Bevölkerung dachte und sprach. Und das hat mit politischen Karrieren zu tun. Und lassen Sie mich noch ein Beispiel sagen, wenn ich jetzt Klingbeil nehme, also SPD, nicht CDU wie bei Merz, sondern SPD, der hat eine Karriere hinter sich, die ganz typisch ist für viele jüngere Politiker. Der hat nach dem Abitur Ersatzdienst gemacht, dann hat er angefangen zu studieren, dann hat er schon gearbeitet im Büro von Schröder, damals in Niedersachsen, dann von dem Nachfolger von Schröder auch in Niedersachsen. Dann ist er an den Bundestag nachgerückt, mit Mitte 20 Bundestagsabgeordneter, ist dann wieder rausgefallen nach der Nachwahl, hat dann 4 Jahre lang in der SPD Stelle auch wieder als Büroleiter von einem Abgeordneten überdauert, bis er wieder in den Bundestag gewählt worden ist. Das heißt, der hat vom realen Leben, jetzt außer familiär, aber in seiner gesamten Berufslaufbahn nie mit normalem Leben zu tun gehabt. Und so redet und denkt er auch.
2: Ja, das ist natürlich die Frage, wenn solche Menschen in politischer Verantwortung sind, müssen sie gleichzeitig auch, haben sie automatisch dadurch keinen Bezug zu den, ich sag mal in Anführungsstrichen, normalen Menschen oder nicht? Oder kann man sich das auch vielleicht aneignen? Kann man eine Bürgernähe auch stärker herstellen, gerade wenn man vielleicht nicht die Alltagswelt mit ihnen so teilt? Auch das wollen wir ja weiter diskutieren. Und ich begrüße jetzt Herrn Güttler aus Koblenz in der Leitung. Schönen guten Tag, Herr Güttler.
5: Hallo.
2: Herr Güttler, die da oben, ist das für Sie und eine Bezeichnung, wo Sie sagen, das spürt man immer stärker, dass die präsent sind oder auch sich stark abgrenzen von denen, in Anführungsstrichen sage ich, da unten? Was halten Sie von dieser Begrifflichkeit?
5: Ja, die Begrifflichkeit funktioniert ja nur deshalb, haben und nur in Kombination. Aber Herr Professor, man hat ja schon mehr oder weniger alles im Großen und Ganzen dazu gesagt, woran es liegt in irgendeiner Form. Die sind halt sehr, sehr weit weg von dem Realen. Ich kann es auch insofern beurteilen, ich habe als Büroleiter eines Abgeordneten eine Legislaturperiode in Berlin gesessen und durfte dort erleben, wie die Alpha-Tiere sich da mehr oder weniger ausbreiten, relativ inhaltsfrei gearbeitet wird in der zweiten und dritten Ebene. Und da werden auch dann das Reale, die Bürger mehr oder weniger hingelegt. Und das, was die AfD jetzt momentan macht, ist einfach klarzustellen, wir hören euch zu. Das haben die anderen Parteien mehr oder weniger verlernt. Sie machen es sehr plakativ mit Hüftburg, Bratwurst und dem Freibier deiner Form und mit ganz vielen Sprüchen. Da wird dann auch nicht mehr flachen Sprüchen, da wird dann auch nicht mehr gefragt, was ist inhaltlich dahinter, sondern da sitzt einer, der hört uns zu. Der Posterboy aus Sachsen-Anhalt, der zeigt es jetzt ganz deutlich. Und wir, der Rest der Republik, sitzt da und versteht die Welt nicht mehr. Vor allen Dingen die, die im Bundestag sitzen. Das beste Beispiel war der Herr Klingbeil. Tatsächlich, das ist tatsächlich so, dass es jemand, der groß geworden ist, und wenn ich an den Kanzler denke, dann fällt mir da das allererste, ich war immer nur privatversichert. Das aktuelle Thema, als er da gefragt worden ist, ich war von klein auf privatversichert, dann ist er weg.
2: Genau, die Leitung ist gerade sehr schwer zu verstehen.
3: Also, um das mal zu konkretisieren, das ist ja auch super wichtig, quasi der Austausch zwischen den unterschiedlichen Instanzen in unserer Bundesregierung. Also wir hatten eigentlich immer mal einen ganz guten Draht zu Bundespolitikern und eben auch zu dem einen oder anderen Minister, wenn es darum ging, wie kann man quasi das Thema Staatsreform aufstellen, wo hakt es denn bei den Kommunen? Und für mich ist eben auch wichtig, dass man weiterhin an der Kommunikation festhält. Die kann auch dementsprechend ausgebaut werden und dass man sich Tatsache mit den Leuten vor Ort, die eben die Gesetze umsetzen müssen, das sind die Bürgermeister, auch dazu verständigt, welche Auswirkungen hat das denn? Ja, also wenn man jetzt beispielsweise vom Renteneintritt redet, dann spüren wir das natürlich komplett vor Ort. Ja, also da wir müssen zum einen auch in unseren Rathäusern die Personalstrukturen ändern, aber wir müssen auch schauen, dass wir mit unseren Wirtschaftsunternehmen vor Ort in die Kommunikation eintreten und eben schauen, wie gehen wir jetzt mit der neuen Situation um, was bedeutet das für die Bürgerinnen und Bürger und wie entwickelt sich daraus unsere Stadtgesellschaft. Und das sind eben so Themen, die bei einer Entscheidung seitens des Bundestags zwingend zu berücksichtigen sind. Und hier, denke ich, haben wir ein absolutes Defizit, was eben die Kommunikation in den unterschiedlichen Ebenen betrifft. Und von den Begriffen, die da oben, ja, ich denke, da müssen wir uns ein bisschen auch wegentfernen. Ich glaube, dass man damit eher weiter spaltet und eben für Ausgrenzung sorgt, als dass man sich wirklich mal reflektiert, was sind denn die Befugnisse und die Aufgaben eines Bundestagsabgeordneten und was sind eben auch die Aufgaben eines Landtagsabgeordneten und was sind eben die Aufgaben meiner kommunalen Vertreter vor Ort. Und dann wird man feststellen, dass es eben unterschiedliche Parameter hinsichtlich der Kommunikation gibt, aber eben auch unterschiedliche Kompetenzen und dass man eben auch von dieser Erwartungshaltung, was kann denn der Bundestagsabgeordnete XY Tatsache für mich tun, so ein bisschen auch zurückschrecken muss, denn wann stellt ein Bürger oder eine Bürgerin Tatsache einen Antrag bei einer Bundesbehörde? Das kommt im Leben so gut wie gar nicht vor, sondern man ist ja mit der Verwaltung und mit der Politik in erster Linie in seiner Kommune bzw. in seinem Land konfrontiert.
2: Sagt Wiebke Schein-Kunolli, parteilose Bürgermeisterin von Zossen in Brandenburg. Und wir möchten jetzt noch wissen, was Herr Sasse aus Salzgitter zu sagen hat zu unserem Thema Volksnähe bzw. Bürgernähe.
6: Ja, hallo.
2: Hallo, Herr Sasse.
6: In die Runde. Ich bin CDU-Mitglied seit Jahren auf unterster Ebene, bin noch Schatzmeister eines Ortsverbandes und wollte dazu Folgendes beitragen. Also wir hatten ja den letzten CDU-Bundesparteitag, war auf der Tagesordnung unter anderem eine Abstimmung über die Einführung der Zuckersteuer. Dazu muss ich vielleicht sagen, ich bin konventioneller Landwirt und Zuckerrübenanbauer. Deswegen triggert mich dieses Thema etwas. Und da wurde dann vom Bundesparteitag der CDU beschlossen, dass keine Zuckersteuer eingeführt werden soll. Jetzt aber ist ja im Kabinett, dass das doch so kommt. Und das frustriert einen, wenn man auf unterster Ebene in der Partei tätig ist. Und auch hier im Kommunalwahlkampf in Niedersachsen macht man ein bisschen Arbeit. Aber man, also das ist ja das oberste Gremium einer Partei, das wird dann missachtet, was da beschlossen wird. Und das ärgert mich.
2: Das klingt da ganz ähnlich, wie Frau Schein-Knolle auch schon sagte, dass so da offensichtlich ja keine Kommunikationsbrücken sind zwischen den verschiedenen Ebenen, wenn man auf kommunaler Ebene ist, auf Landesebene, auf Bundestagsebene, dass da auch schon die Kommunikation nicht ideal ist offensichtlich.
6: Naja, aber Herr Merz muss doch bemerkt haben, dass auf dem Bundesparteitag beschlossen wurde bei der CDU, dass es keine Zuckersteuer geben soll. Ich kann mir nicht vorstellen, das liegt doch nicht an der Kommunikation. Das ist einfach, die setzen sich da einfach drüber hinweg. Das interessiert die überhaupt nicht, was die Basis will.
2: Was wünschten Sie sich? Was wäre für Sie ein Beispiel, nicht nur für die Zuckersteuer, sondern auch generell, dass auch nicht nur der, ich sag mal, normale Bürger, der jetzt vielleicht nicht sich parteipolitisch engagiert, sondern auch sie selber mehr Gehör finden?
6: Naja, ich bin ja nun Parteimitglied und man muss sagen, mit dem örtlichen Bundestagsabgeordneten oder einer Dame, hat man Kontakt, da gibt es Diskussionen. So, aber denn in die oberste Parteispitze und in die Regierung, da bricht das denn irgendwie ab. Oder da wird man nicht mehr wahrgenommen, so in mein Gefühl.
2: Spiegeln Sie das irgendwie auch Ihren anderen Mitgliedern oder wenn Parteitage sind? Gibt es da Widerstand auf den unteren Ebenen gegen die auf den höheren Ebenen?
6: Ja, ich denke schon, dass in der Basis der CDU eine große Frustration, oder man kriegt das ja auch im Ortsverband mit. Wie gesagt, wir sind ja hier in Niedersachsen im Kommunalwahlkampf. Also und da sind wir auch auf der Straße. Und wenn man da diese Gespräche führt, auch mit Bürgern oder auch mit anderen Parteimitgliedern, dann kriegt man das schon mit. Dass man sich, also das ist ein großes Thema, dass man sich nach oben hin nicht wahrgenommen fühlt.
2: Ja. Ganz herzlichen Dank, dass Sie uns angerufen haben.
3: Um das nochmal so ein bisschen zu untermauern, das bekommt natürlich ein Bürgermeister oder eine Bürgermeisterin auch mit. Ja, also und wenn wir quasi schon Themen haben, die wir unseren Bürgerinnen und Bürgern nicht erklären können, aufgrund auch finanzieller Situation in den Kommunen, dann kann ich mir das oder weiß ich auch, dass das für den Bürger noch schwerer nachvollziehbar ist. Ja, und da muss man Tatsache an der Kommunikation und an dem Austausch arbeiten. Und ich finde auch, es ist super wichtig. Und ich glaube, die meisten Abgeordneten, sei es Landtagsabgeordnete oder Bundestagsabgeordnete, machen das auch. Man muss sich eben auch als Bürger verstehen. Und jeder dieser Bundestags- oder Landtagsabgeordnete hat ja einen Wohnsitz. Ja, und man muss eben auch schauen, dass man dann sein Leben vor Ort dementsprechend gestaltet und eben nicht irgendwie 14 Tage in Berlin ist und dann 14 Tage zwar zu Hause, aber dort eben nicht den Kontakt zu seinen Wählerinnen und Wählern sucht. Mhm. Und das ist ja auch immer gerade das Thema in der Parteipolitik, das haben wir jetzt gerade gehört, wenn man ein Parteimitglied ist und wenn man auch Vorsitzender einer Partei ist und eben von diesen Menschen getragen wird. Ja, also unser Bundeskanzler wird von der CDU und von seinen Mitgliedern ja getragen. Das heißt, er ist essentiell von denen auch abhängig. Dann muss man natürlich auch, und es gehört zur Demokratie dazu, den Wunsch seiner Partei respektieren und sich aktiv dafür einsetzen und sagen, nein, ich habe einen anderen Auftrag. Mhm. Ja, ich bin zwar hier Bundeskanzler, aber demokratisch wurde in meiner Partei entschieden, dass meine Partei das eben so und so nicht haben will. Und demzufolge muss ich eben auch den Willen meiner Wähler und meiner Parteifreunde respektieren und akzeptieren. Das ist das Thema, dass man eben auch als Politiker unterschiedliche Meinungen aushalten muss.
2: Ja, etwas, was ganz zeitlich. Ja, Herr Hartmann?
4: Ja, wenn man sich die Wirklichkeit anguckt, ich mache das nun schon sehr lange und ich habe ja auch in vielen Anhörungen im Bundestag und Landtagen und Ähnlichem gesessen, wie dann wirklich abgestimmt wird. Der einzelne Bundestagsabgeordnete ist schon nicht mehr so repräsentativ wie früher. Das ist schon angesprochen worden. Wir haben im Bundestag eine Akademikerquote, also eine Quote von Hochschulabsolventen von über 80%. Das hat mit der normalen Bevölkerung nichts zu tun. Die haben andere Erfahrungen gemacht. Deren Bildungslaufbahn ist anders verlaufen und auch die Berufsperspektiven waren anders. Aber nichtsdestotrotz haben die noch eine gewisse Nähe zu den Leuten, von denen sie gewählt werden wollen.
2: Und hier müssen wir ganz sich anguckt, kleinen Punkt bitte machen. Wir haben gleich die Nachrichten, Herr Hartmann. Dann können wir weiter diskutieren. Ich gebe noch ganz kurz unsere Nummer bekannt. 00800 4464 4464, oder schreiben Sie eine E-Mail an agenda@deutschlandfunk.de zum Thema, wie geht echte Bürgernähe?
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8: Uhr, die Nachrichten. Ein Vorfall an einem Umspannwerk in Nordrhein-Westfalen hat massive Kraftwerksabschaltungen ausgelöst. Die Kohlekraftwerke Niederaußem und Neurath mussten nach Angaben des Energiekonzerns RWE größtenteils vom Netz gehen. Grund war ein Kurzschluss in einem Umspannwerk. Die Polizei geht nach Angaben eines Sprechers nicht von einer technischen Störung aus, sondern von einer vorsätzlichen Tat. Insgesamt wurde laut RWE eine Kapazität von 4200 Megawatt vom Netz genommen. Drei Kraftwerksblöcke sollen im Laufe des Tages wieder Strom einspeisen. Zwei weitere erst am kommenden Wochenende. Der Betreiber des Umspannwerkes Amprion erklärte, mit hoher Wahrscheinlichkeit sei von einer Fremdeinwirkung auszugehen. Die allgemeine Stromversorgung sei jedoch zu keinem Zeitpunkt beeinträchtigt gewesen. Schon gestern Morgen hatten Unbekannte nahe dem brandenburgischen Kohlekraftwerk Jentschwalde Kurzschlüsse an Höchstspannungsleitungen verursacht. Auch hier ermittelt die Polizei. In Augsburg ist nach dem Fund eines verdächtigen Gegenstands der Hauptbahnhof gesperrt worden. Der Zugverkehr wurde zwischenzeitlich eingestellt. Nähere Informationen der Polizei zu dem Gegenstand gibt es noch nicht. Zuvor hatte es in einem Gebäudedurchgang nahe dem Bahnhof eine Detonation gegeben, bei der zwei Personen Knalltraumata erlitten. Fensterscheiben gingen zu Bruch. Auch hier sind die Hintergründe noch unklar. Nach Informationen der Bild-Zeitung explodierte eine Handgranate. Sprengstoffexperten des Landeskriminalamtes nahmen Untersuchungen auf. Die EU-Außenbeauftragte Kallas hat den versuchten Sprengstoffanschlag mit einer Drohne am Flughafen Leipzig-Halle als staatlich unterstützten Terrorakt bezeichnet. Kallas sagte vor einem Treffen der EU-Außenminister in Irland, der Vorfall weise alle Merkmale von staatlich gefördertem Terrorismus auf. Als Konsequenz ließ sie den russischen EU-Gesandten in Brüssel einbestellen. Auch das französische Außenministerium bestellte einen Vertreter der russischen Botschaft in Paris ein. Minister Barrot sprach sich für weitere Sanktionen gegen Russland aus. Bundesaußenminister Wadephul sagte, Europa stehe zusammen. Russland müsse wissen, dass sein Weg, mit hybriden Mitteln Ansprüche umzusetzen, gescheitert sei. Bei dem Treffen in der irischen Küstenstadt Wicklow will Wadephul seine EU-Kollegen über die bisherigen Erkenntnisse zu dem Anschlagsversuch am Flughafen Leipzig-Halle informieren. Die Bundesregierung hatte gestern Russland dafür verantwortlich gemacht. Nach neuen Angriffen zwischen den USA und dem Iran steigen die Ölpreise weiter. Ein Barrel Rohöl der Referenzsorte Brent aus der Nordsee wurde zwischenzeitlich mit über 97 Dollar gehandelt, der höchste Stand seit mehr als einem Monat. Seit Beginn der Woche hat sich Rohöl um etwa 7% verteuert. Zuletzt haben sich die USA und der Iran im Kampf um die Kontrolle über die Straße von Hormus erneut gegenseitig angegriffen. Das US-Militär attackierte nach eigenen Angaben in der Nacht Luftabwehrstellungen und Radarsysteme der iranischen Revolutionsgarden. Der Iran griff seinerseits erneut die Golfstaaten Jordanien, Kuwait und Bahrain mit Raketen und Drohnen an. Die Länder sind mit den USA verbündet und es gibt dort amerikanische Militärstützpunkte. An der internationalen Raumstation ISS haben zwei Astronautinnen einen fast siebenstündigen Außeneinsatz absolviert. Die US-Amerikanerin Jessica Meir und ihre französische Kollegin Sophie Adenau von der Europäischen Raumfahrtagentur ESA nahmen Abstriche von der Außenseite der Station, um über Mikroorganismen zu forschen, wie die NASA mitteilte. Außerdem installierten sie einen neuen Reflektor, der Raumschiffen beim Anflug und Andocken helfen soll. Während des Einsatzes hatte die Französin zeitweise Probleme, ihren linken Arm zu bewegen. Laut NASA-Darstellung verfing sich vermutlich ein Kabel der Handschuhheizung und schränkte dadurch die Beweglichkeit ein. Das Wetter. Im Norden und Nordwesten schauerartiger Regen und vereinzelte Gewitter, sonst ein Wechsel von Sonne und Wolken und weitgehend trocken. Höchstwerte 19 bis 28 Grad. Morgen vom Norden bis in die Mitte stark bewölkt und etwas Regen. Im Süden heiter und trocken, 19 bis 28 Grad. Das waren die Nachrichten.
2: Weiter geht es mit der Agenda. Wichtige Landtagswahlen stehen vor der Tür. In Sachsen-Anhalt, in Mecklenburg-Vorpommern und in Berlin wird ein neues Abgeordnetenhaus gewählt. Die ganze Republik wartet gespannt darauf, wie das Ergebnis sein wird, ob der Zulauf für populistische Parteien sehr groß sein wird. Aktuelle Studien und Befragungen zeigen, dass das Vertrauen der Bevölkerung in die politischen Institutionen und die Handlungsfähigkeit des Staates einen historischen Tiefstand erreicht hat. Dass die Rede davon, dass Politiker und Medien in ihrer eigenen Welt leben und sich kaum für die realen Belange der Bevölkerung interessieren und viele beklagen, sie hätten ohnehin keinen Einfluss auf politische Prozesse. Ist das tatsächlich so? Wie nah kommen die Politikerinnen und Politiker ihren potenziellen Wählern? Wie sehr haben sie das Ohr am Volk? Oder ist diese Nähe nur inszeniert, um Vertrauen aufzubauen oder sich von den Eliten abzugrenzen? Und wie sieht Ihrer Meinung nach echte Bürgernähe aus? Darüber wollen wir weiter mit Ihnen diskutieren. Rufen Sie an unter 00800 4464 4464 oder schreiben Sie eine Mail an agenda@deutschlandfunk.de. Sie können auch gerne Ihre Telefonnummer hinterlassen, dann können wir Sie zurückrufen. Und falls Sie die Deutschlandfunk-App nutzen, können Sie uns auch direkt aus der App über einen der genannten Wege kontaktieren. Weiterhin mit in dieser Runde sind Wiebke Schein-Kunolli, Bürgermeisterin von Zossen in Brandenburg, und der Soziologe und Elitenforscher Professor Michael Hartmann. Und den habe ich eben vor den Nachrichten etwas kurz abwürgen müssen. Herr Hartmann, ganz kurz noch Ihr Punkt. Was verhindert auch vielleicht von den Strukturen her, dass diese Nähe zwischen Politikerinnen und Politikern und den Bürgern entstehen kann?
4: Also wenn man jetzt die Landtage oder Bundestage nimmt, also ich kenne es aus dem Bundestag besonders, dann muss man konstatieren, die, selbst wenn die einzelnen Abgeordneten noch eine gewisse Bürgernähe haben, das hat auch nachgelassen, aber wenn es um Entscheidungen geht, dann gibt es den Fraktionszwang, der kaum jemals durchbrochen wird, dann legt die Partei- und Fraktionsführung oder die Teile der Regierung fest, wie abgestimmt wird, und da wird so abgestimmt. Und das ist dann das Problem, was der Gesprächspartner aus Niedersachsen angesprochen hat. Dann wird einfach über alles, was vorher beschlossen worden ist, hinweggegangen. Aber ich wollte auf einen anderen Punkt, den Sie gerade angesprochen haben, eingehen, der meines Erachtens wichtiger ist, dass das Vertrauen in die Demokratie wie in demokratische Institutionen, also Bundestag, Justiz und so weiter, es hat ja kontinuierlich nachgelassen in den letzten 20 Jahren. Und was dabei interessant ist, es hat sehr unterschiedlich nachgelassen, je nachdem, in welchen Einkommensklassen die Befragten angesiedelt sind. Also je höher jemand beim Einkommen angesiedelt ist, umso größer ist das Vertrauen in die Institutionen, weil er nicht so viel schlechte Erfahrungen damit gemacht hat, was diese Institutionen machen, welche Beschlüsse gefällt werden. Und je niedriger jemand bei den Einkommensklassen ist, umso größer ist das Misstrauen. Auch bei der Justiz. Das hat mich total gewundert in der letzten Umfrage, dass zwischen den Oberen und den Unteren ein Unterschied klafft. Die Oberen vertrauen ganz überwiegend der Justiz, also das ist ein sehr hoher Prozentsatz, um 80%, während im unteren Einkommensbereich gerade mal ein knappes Drittel der Justiz noch vertraut.
2: Das ist ein alarmierendes Ergebnis, wenn man das so hört, wenn dieses Vertrauen derart gesunken ist. Frau Schein-Connolly, merken Sie da auch Unterschiede bei denen, die ja, sag mal, reicher sind und den Ärmeren, dass da das Verständnis für die Demokratie auch unterschiedlich ist? Merkt man das auf kommunaler Ebene?
3: Also das Verständnis für die Demokratie ist schon ein bisschen unterschiedlich. Ja, aber ich glaube, es ist auch für einen Politiker immer wichtig, dass man sich so ein bisschen selbst reflektiert. Und ich möchte auch an das Thema Handlungsfähigkeit mal anknüpfen. Also wir Bürgermeister sind natürlich in unseren Kommunen in der Handlungsfähigkeit aufgrund der finanziellen Situation. Also Sie wissen, dass fast jede Kommune mittlerweile überschuldet ist und eben auch über den Kassenkredit sich finanzieren muss und dass eben auch Finanzierungen, wie wir sie uns wünschen, in der Realität gar nicht mehr möglich sind. Und das ist natürlich auch ein Punkt, der viele Bürgerinnen und Bürger zu denken gibt und wo eben auch die Enttäuschung sehr, sehr groß ist. Also wenn Sie beispielsweise immer wieder ankündigen, wir sanieren das Schlagloch XY vor der Straße XY oder wir investieren in unseren Schulen und so weiter und der Bürger bekommt das nicht mit, weil es Tatsache auch stellenweise nicht funktioniert, weil wir kein Geld in den Kommunen haben, kann ich nicht jedes Schlagloch reparieren, ich kann keine Fahrradwege bauen, so wie wir das eigentlich hier in den Kommunen für ein vernünftiges Leben benötigen. Ich kann auch nicht so in die Bildung investieren, dass ich jede Schule komplett saniere und auf den neuesten Stand bringe. Dann ist das für einen Bürger, der hier vor Ort lebt, enttäuschend. Und damit drückt er dann eben auch aus, dass er das Vertrauen in die Demokratie so langsam eben verliert, weil er nicht bei sich spürbar Änderungen erkennt. Und wenn man dann noch mit dem Thema Einkommen kommt und eben auch mit dem Punkt Inflationsrate, alles wird teurer, dann ist das echt ein sehr, sehr negatives Spannungsumfeld, was eben das Leben vor Ort betrifft. Und ich denke, da muss man eben auch einen Ansatz schaffen, dass man den Fokus auf die Handlungsfähigkeit jeglicher Institutionen setzt. Und ich denke, das sind wir auch unserer Verfassung und unserem Grundgesetz in irgendeiner Art und Weise schuldig.
2: Das spricht dafür.
4: Lassen Sie mich kurz eins ergänzen.
2: Ja.
4: Die Betroffenheit auch auf der kommunalen Ebene wie auf der Landesebene ist ja unterschiedlich, je nachdem, wie die eigenen Einkommen und Vermögen sind. Also ich gehöre zu den Wohlhabenden, ich ärgere mich auch über Schlaglöcher, aber das ist für mein normales Leben ohne nennenswerte Relevanz. Je niedriger man in den Einkommen ist, umso wichtiger wird eine öffentliche Infrastruktur. Ob das Schulen sind, Straßen, egal was, man kann sich dem nicht entziehen. Also im Extremfall, der eine ist halt angewiesen aufs Auto und muss mit dem Auto über die Landstraßen fahren und der andere sagt, ach ja Gott, dann gehe ich zum nahegelegenen Provinzflughafen und fliege dann eben. Das sind alles so, sowas gibt es ja. Ich meine, klar. Merz ist ja auch ein Musterbeispiel wieder dafür. Und das wollte ich eben sagen, dass das eigene Einkommen so große Rolle spielt, sieht man an den Wahlerfolgen der AfD. Mit ihren relativ platten Sprüchen erreicht sie die Menschen, die sich am stärksten negativ betroffen fühlen. Und wenn man sich das Wählerpotenzial anguckt, das ist jetzt die Arbeiterpartei. Das hätte man sich vor 20 Jahren überhaupt nicht vorstellen können. Da war das die SPD. Das hat eben mit der Betroffenheit zu tun.
2: Da hat sich ganz offensichtlich ganz viel geändert. Und die Frage ist natürlich auch, was machen diese oder andere Parteien richtig? Wie haben sie das Ohr an den Bürgern und inszenieren sie diese Nähe oder ist das auch eine tatsächliche Nähe? Und wie sieht gute Politik aus in diesem Umfeld? Meine Kollegin Eva-Maria Götz, die hat einmal Passanten auf der Straße gefragt, was für sie denn gute Politik ausmacht.
7: Ich finde es wichtig, ist ehrlich zu sein und die Wahlversprechen auch einzuhalten.
9: Dazu finde ich immer dieses im Blick haben von den Wählerstimmen doch eine sehr kurzfristig gedachte Strategie. Also ich würde mir wünschen, dass man den Blick ein bisschen mehr nach vorne richtet und sich überlegt, was können wir auf längere Sicht machen und das auch kommuniziert.
10: PolitikerInnen sollten eigentlich den aktuellen und salonfähiger werdenden Rechtsdruck aktiv gegenüberstehen und dagegen handeln und nicht die irgendwie durch verschiedene Prozesse irgendwie noch befeuern. Und das, was irgendwie im sozialen Bereich gerade weggekürzt werden soll, das ist ganz, ganz schlimm. Und das sollte nicht so sein. Ich habe das Gefühl, es geht gerade in eine ganz falsche Richtung.
11: Volksnah Politik machen und ja, fair Politik machen und die Interessen aller Bürger irgendwie vereinen und darauf aufpassen, dass sich nicht zwei Lager spalten.
12: Ja, für mich persönlich ist wichtig, dass man mal das, was wir haben, überarbeitet und alte Dinge vielleicht abschafft oder entschlankt. Also dieses Thema Entbürokratisierung, das ist was, was mich beschäftigt. Und das sehe ich einfach gar nicht, weil es wird ständig was Neues erfunden und dann an die Öffentlichkeit rausgelassen und wir müssen das alles ausbaden.
13: Die können nicht allem zustimmen und die müssen definitiv auch realitätsnah bleiben. Also wenn man für zum Beispiel AfD Stimme gibt, was ich als schlecht bezeichne, muss man trotzdem das akzeptieren und überlegen halt, warum es der Grund sein kann, dass die immer halt an Macht gewinnen.
14: Ich würde sagen, die müssen gutes Verständnis dafür haben, was die Menschen wirklich brauchen. Die müssen sich auch mal trauen, vielleicht ihre Komfortzone zu verlassen. Und ich glaube, das ist auch das, was vielen Menschen fehlt, dass sie sich nicht mehr verstanden fühlen.
2: Ja, da haben einige Bürger und Bürgerinnen aus ihrer Seele gesprochen und es sind wichtige Stichworte gefallen und die wollen wir bis 11 Uhr jetzt auch aufgreifen mit Alexander Loske. Er ist Lehrer in Köln und er hat gerade gemeinsam mit seinem Vater Reinhard das Buch geschrieben, Wie geht gute Politik? Eine generationsübergreifende Perspektive. Schönen guten Tag, Herr Loske.
15: Ja, hallo, guten Tag. Vielen Dank für die Einladung.
2: Ja, Herr Loske, schön, dass Sie sich die Zeit nehmen. Sie müssen ja um 11 auch schon wieder zurück in den Unterricht.
15: Richtig, zurück ins Klassenzimmer, ja.
2: Ins Klassenzimmer. Aber wir freuen uns, dass Sie dabei sind. Wir sprechen ja heute über die da oben, beziehungsweise Eliten, die Menschen da unten vielleicht nicht mehr erreichen, beziehungsweise dass viele sich nicht repräsentiert fühlen in der Politik und auch nicht gesehen werden mit ihren Bedürfnissen. Sind davon die jungen Menschen Ihrer Meinung nach besonders betroffen? Sie sind ja 29 Jahre jung, Englisch- und Politiklehrer und ja, eine ganz andere Generation als vielleicht viele Politiker, die in Amt und Würden sind teilweise oder die Politik für Menschen machen ihres Alters. Wie sehen Sie das?
15: Ja, also ich denke, man kann sagen, dass junge Menschen in Deutschland sich grundsätzlich schlecht repräsentiert fühlen. Ich führe das mal aus anhand von drei Punkten, die sehr relevant sind im Leben junger Menschen. Also wir haben eben kurz schon das Thema Bildung angesprochen. Wir haben natürlich ein wirklich chronisch unterfinanziertes Bildungssystem, das dazu führt, dass der Bildungserfolg von jungen Menschen in Deutschland sehr stark von ihrem Elternhaus, von ihren Ressourcen zu Hause abhängt, was natürlich eine sehr große Ungerechtigkeit ist. Das zieht sich aber auch über andere Themen im Bildungskontext. Wenn wir jetzt zum Beispiel an Studentinnen und Studenten denken, die das Problem zum Beispiel sehr hoher Mieten in den Städten haben. Also wir haben das Problem, dass die Bildung, die wir jungen Menschen geben, die ja an sich ein sehr hohes Gut ist, eben nicht so finanziert wird, als wäre sie dieses hohe Gut. Dann sehe ich aus Perspektive junger Menschen ganz klar den Punkt Alterssicherung. Also dieses System Rente, wenn wir uns unsere demografische Entwicklung in Deutschland anschauen, früher hat man ja von einer Pyramide gesprochen, jetzt kann man eher von einer umgekehrten Pyramide sprechen. Zumindest ist die Entwicklung so dahin. Es kam jetzt letzte Woche, glaube ich, Zahlen vom Statistischen Bundesamt raus. Nur noch 10% der Deutschen sind zwischen 15 und 24, also in dieser Kategorie jung. Was die geringste Zahl ist, die in diesen, die so gemessen wurde in der deutschen Gesellschaft. Also ein klares Problem. Wir haben weiter das Problem, wir altern sehr stark als Gesellschaft und unser Rentensystem, so wie es jetzt aufgebaut ist, ist natürlich so nicht tragbar. Gleichzeitig kommt dazu, dass junge Menschen sich bei den aktuellen Preisen, gerade im Bereich Immobilien, auch jetzt keine Eigentumswohnung oder kein Haus als Alterssicherung holen können, was vielleicht für frühere Generationen eine Möglichkeit gewesen wäre, um sich abzusichern. Und als letzten Punkt möchte ich noch kurz anbringen, dass auch der Arbeitsmarkt aktuell sehr schwierig ist, gerade für Berufseinsteiger. Ganz viele junge Menschen finden keinen Job. Aus meinem eigenen Umfeld, ich bin jetzt dieses Jahr fertig geworden mit meinem Referendariat, und viele Lehrerinnen und Lehrerkollegen finden eben keine festen Stellen, weil es diese Stellen nicht gibt, weil kein Geld für diese Stellen freigegeben wird. Und das ist natürlich bei der Prognose an Lehrern, die uns fehlen in den nächsten 10, 15 Jahren, sehr fragwürdig, wie das sein kann.
2: Ganz viele Kritikpunkte von Ihnen, Herr Loske. Kritikpunkte, die Sie auch an die Politik adressieren und wo Sie sagen, ja, ich könnte mich jetzt ja auch politisch engagieren, könnte versuchen, da etwas dagegen zu unternehmen. Haben Sie das schon erwogen?
15: Ich würde sagen, ich selber engagiere mich politisch dadurch, dass ich politische Bildungsarbeit betreibe. Ich diskutiere mit jungen Menschen über ihre politischen Einstellungen. Prüfe die vielleicht auch manchmal gegen, wenn da Ideen dabei sind, die irgendwie unreflektiert übernommen werden. Gerade bei jungen Menschen kann man sagen, dass natürlich jetzt die Generation unter mir noch sehr viel sozialisiert worden ist auf Social Media, sehr viel Einflüsse bekommen hat, wo extreme, laute Meinungen sehr schnell irgendwie mehr Einfluss haben als moderate, leise Meinungen, sage ich mal. Gilt es, sich politisch zu engagieren. Wir haben jetzt eben sehr viel gesprochen über dieses Thema Vertrauen ins System. Ich denke, Vertrauen in die Politik, in die Demokratie ist eine gegenseitige Sache. Also das System muss auch seinen Bürgerinnen und Bürgern vertrauen. Und wie kann man das tun? Zum Beispiel, indem man auf lokaler Ebene, auch das war eben ein Punkt, den wir schon ansprachen, arbeitet. Ich denke, die Menschen können sehr viel mehr mit Politik anfangen, wenn es um den Spielplatz im eigenen Ort geht, als wenn es um irgendwelche Entscheidungen auf Europa Ebene geht. Das als ein erster Punkt. Und als ein zweiter Punkt gibt es natürlich auch Bedarf, unser demokratisches System ein bisschen zu reformieren, sage ich mal. Also wenn wir merken, das System löst sich los von der Gesellschaft, dann sollten wir natürlich schauen, dass wir die Menschen mehr einbinden. Und da gibt es tolle Beispiele, so wie etwa in Irland, wo Bürgerräte genutzt werden, um zu gewissen Themen Entscheidungsvorschläge für die Regierung zu machen. Die werden ausgelost. Also da soll wirklich ein breiter Querschnitt der Gesellschaft eine Stimme finden. Und dann wird so eine Empfehlung an die Regierung gegeben und damit eben weitergearbeitet.
2: Das sprechen Sie.
3: Genau. Und der letzte Punkt, also den kann man ja im Kleinen schon mal so ein bisschen anfangen. Ja. Also wenn man jetzt politische Entscheidungen quasi auch für eine Stadt trifft, die eben essentiell sind, bin ich mittlerweile da ein Fan davon, dass man eben auch die Bürgerinnen und Bürger befragt und hier sich eben dann auch nochmal ein demokratisches Feedback holt, ob die Politik, die man anstrebt oder das, was man eben vorhat, auch von der Bürgerschaft dann dementsprechend getragen wird. Mhm. Ja. Und was für mich auch eine wichtige Rolle in dem Zusammenhang spielt, wir müssen Politik wieder attraktiv machen. Ja, also wir müssen versuchen, dass wir auch dieses Bild Bürgermeister oder Berufspolitiker durch die Bildung eben auch ein bisschen modernen Touch geben, damit eben auch Jugendliche sich angesprochen fühlen und damit eben auch Jugendliche die Chance haben und vor allem die Lust haben, also die Chance haben sie. Es gibt ja die Institute wie Jugendbeirat, Jugendparlament und so weiter. Aber es scheitert oftmals an der Lust und es scheitert dann eben auch oftmals an den sichtbaren Erfolgen.
2: Und da muss man ja auch Verantwortung unternehmen. Genau, daran arbeiten. Und es fiel ja eben auch schon das Stichwort Bürgerrat oder Bürgerinnenrat. Das fragt auch ein Hörer, der sagt, was ist aus dem Bürgerinnenrat geworden? Wieder her mit dem Bürgerinnenrat, die von uns beschlossenen Anliegen auf Augenhöhe zu diskutieren. Und das lebt durch die, was für uns kleine Leute wieder in Erinnerung gerufen werden sollte, Demokratie lebt durch Machen und sich einbringen. Mit Motzen kommen wir nicht weiter. Und ja, es braucht einen langen Atem, nicht verzagen, schreibt uns hier ein Hörer oder eine Hörerin. Und jetzt möchte ich ganz kurz Oliver Rossmüller und den nächsten Hörer einbinden in die Diskussion aus Lauda-Königshofen. Schönen guten Tag, Herr Rossmüller.
16: Ja, schönen guten Morgen in die Runde. Genau, Rossmüller mein Name, aus Lauda-Königshofen, und ich verfolge die Sendung gerade. Und das ist natürlich sehr vielschichtig, die Gründe, warum Politik und so immer schwieriger wird. Ich sehe das einfach so, dass den meisten Menschen bewusst ist, dass unsere Gesellschaft wirtschaftlich unter Druck gerät. Und wenn natürlich Machtpolitiker, so bezeichne ich jetzt einfach mal die prominenteren Politiker, halt immer wieder signalisieren, dass man dem Lobbyismus nachgibt, sei es jetzt aus der Wirtschaft, und dass Privilegierte immer wieder profitieren und dass Subventionen für Vermögende gemacht werden, dann ist es das, was den Leuten doch auf Dauer sauer aufstößt. Und das sind dann die Lokalpolitikerinnen, Politiker oder Ehrenamtspolitiker, die das dann ausbaden müssen, die dann, ich sag mal, den ganzen Unmut entgegenschlägt. Und das finde ich sehr bedauerlich, weil wir sind darauf angewiesen, dass die Leute auch Politik machen. Und es wird halt auch leider nicht mehr differenziert, also, weil die Menschen halt auch zur Vereinfachung von Problemen und Lösungen halt neigen.
2: Wofür würden Sie plädieren?
16: Ich sage es jetzt hier in die Runde, ich bin kein CDU-Wähler, ich habe aber eigentlich einen ganz guten Eindruck vom Amtsantritt von unserem Bundeskanzler Merz gehabt, auch dass er teilweise Sachen, die vielleicht als inkorrekt wahrgenommen werden, auch durchaus angesprochen hat. Er ist dann angefeindet worden. Das macht es halt auch schwierig, Sachen mal deutlich anzusprechen. Man merkt jetzt aber auch mit der Amtsführung oder mit fortschreitender Amtsführung, dass hier einfach immer wieder Politik gemacht wird für privilegierte Menschen. Und das kann man ja beobachten. Und dadurch sinken halt auch solche Machtpolitiker in der Gunst der Wählerinnen und Wähler.
2: Ja, und offensichtlich bei Ihnen auch, wenn ich das so raushöre. Das scheint ja, das Stichwort Kommunikation kommt da ja wieder hoch. Eine klare und ehrliche Außenkommunikation der Politiker, die könnte Vertrauen schaffen, schreibt unsere Hörerin Karin Schulze. Die Probleme sollten benannt werden und für die Bevölkerung einsehbar sein. Transparenz heißt das Zauberwort. Dazu gehört, dass Aussagen darüber gemacht werden sollten, welche Probleme andauern und welche momentan zu lösen sind. Optimismus und Zuversicht dennoch zu transportieren, das wäre die Kunst. Eine Glaubwürdigkeit herzustellen, schreibt sie in ihrer E-Mail. Das heißt, man kann auch vielleicht den Wählerinnen und Wählern etwas zumuten. Ist man vielleicht auch zu ängstlich, dass man sagt, wir müssen jetzt ganz schnell agieren, damit das alles abgefedert wird und wir unsere nächsten Wählerstimmen haben? Wird da von der Politik das vielleicht auch falsch eingeschätzt?
3: Ich glaube, das muss man ein bisschen differenzieren.
2: Ganz kurz mal, jetzt war Herr Hartmann, glaube ich, zu hören. Oder war das
4: also,
2: Herr Loske?
4: Ich halte die Kommunikation nicht für den entscheidenden Punkt. Ich gebe mal zwei Beispiele. Das eine, dieses Enteignungsverfahren in Berlin. Da hat es eine große Abstimmung gegeben mit einem eindeutigen Ergebnis. Und dann haben die Parteien im Senat beschlossen, wir verschleppen das einfach, sodass es nicht zum Tragen kommt. Das ruiniert Vertrauen. Denn das war eine eindeutige Abstimmung und man hat nichts damit gemacht. Das zweite Beispiel ist BAföG. BAföG wird geschleppt seit ewigen Zeiten. Jeder sagt, wie wichtig Bildung ist. Und ich bin Jahrgang 52, habe erlebt, als 71 BAföG eingeführt worden ist, für wie viele in meinem Freundeskreis BAföG der Zugang zur Uni war, die sich das sonst nie hätten leisten können. Das BAföG ist inzwischen so runtergewirtschaftet worden und es wird immer verschoben. Und das lässt sich auch nachvollziehen. Nicht nur die Ministerin, die dafür zuständig ist, sondern die meisten Spitzenpolitiker haben ihr Studium ja nicht über BAföG finanzieren müssen. Entweder kommen sie aus wohlhabenden oder zumindest gut verdienenden Familien oder aber sie haben ein Stipendium einer parteinahen Stiftung bekommen. Das heißt, das Problem, was für viele Studierende aus der unteren Hälfte der Bevölkerung essentiell ist, um überhaupt studieren zu können, haben sie als reales Problem selber nie gehabt und so gucken sie da drauf. Und das sind Dinge, die Vertrauen zerstören und da müsste man stärker drauf achten, weil es wird dann immer gesagt, wir müssen es besser erklären, wir müssen besser kommunizieren. Wie willst du was besser erklären, was im Kern in der Sache schlecht ist?
2: Okay, Sie sagen, Kommunikation ist nicht das Zauberwort. Frau
3: Schein-Kunolli. Tatsache das Zauberwort und für mich ist es super, super wichtig. Ich muss aber sagen, man muss es auch ein bisschen differenziert betrachten. Also von Politikern wird immer sehr viel verlangt, dass sie alles einstecken, dass sie eben auch Beleidigungen ertragen. Das gehört irgendwie zum Job dazu und ich glaube, wir müssen es schaffen, dass wir generell ja gegenseitig uns mehr vertrauen, aber dass wir auch generell mit mehr Respekt die Themen behandeln und dann fällt es auch dem einen oder anderen sicherlich leichter, sich ein bisschen zu öffnen und dementsprechend auch mehr über die Konsequenzen aufzuzeigen. Ja, wir haben ja oftmals Entscheidungen zu treffen, die eben nicht einfach zu erklären sind und deren Folge man auch gar nicht so prognostizieren kann. Und das ist eben auch schwierig in dem Zusammenhang, das den Bürgerinnen und Bürgern dann zu vermitteln. Und was eben auch ein großes Thema ist, ist das Thema Schuldzuweisung. Und da muss ich sagen, da macht es sich die eine Partei sehr, sehr einfach und die anderen sind dann eben eher an aktiven Lösungen interessiert und sehen dahinter eben eine größere Komplexität als jetzt beispielsweise, ja, das ist die eine oder andere Partei, die eben jetzt höchstwahrscheinlich auch mit einer großen Mehrheit in Sachsen-Anhalt gewinnen wird, das tut. Und da sind ganz wir wieder kurz, bei dem Thema genau, Kommunikation.
2: Genau. Ganz kurz noch, Herr Loske, bevor Sie gleich in den Englisch- oder Politikunterricht zurückgehen.
15: Ja, vielen Dank.
2: Genau.
15: Ich würde vielleicht mich mit zwei Punkten hier anschließen. Und zwar einmal denke ich, dass Kommunikation insofern auch ein wichtiger Punkt ist, als dass die politischen Parteien darauf achten müssen, dass sie in ihrer Kommunikation auch ehrlich sind. Ich habe das Gefühl, ganz oft wird Silber für Gold verkauft und man hat sich ein Ziel genommen, für das man Wählerstimmen bekommen hat. Man ist dafür eingetreten und am Ende des Prozesses taucht eine total verweichlichte Version von dem auf, was man sich eigentlich vorgenommen hat. Und man verkauft es trotzdem so, als wäre es ein Riesenerfolg. Ich glaube, da müsste man einfach mehr Ehrlichkeit in der Kommunikation, in den politischen Prozess einbringen. Und die andere Sache, gerade eben der Herr, der angerufen hatte, sprach auch so vom Thema Lobbyismus. Ich glaube, auch da ist ein klarer Knackpunkt. Wir haben jetzt seit 2022 dieses Lobbyregister in Deutschland. Aber trotzdem, denke ich, sollte man in diese Prozesse noch mehr Transparenz bringen. Jetzt vor wenigen Tagen ist herausgekommen, dass Katharina Reiche sich mit der US-amerikanischen Gaslobby trifft. Und solche Schläge sind natürlich einfach wie ein Schlag ins Herz für die Demokratie. Denn die Menschen wollen natürlich vertreten werden. Die wollen natürlich auch irgendwie idealerweise denen, die sie gewählt haben, die sie vertreten, vertrauen. Und wenn man da so klare Interessen, die abweichen vom Gesellschaftsinteresse irgendwie erkennen kann, dann geht natürlich Vertrauen an dieser Stelle ganz klar verloren.
2: Und das macht eben keine gute Politik aus, wofür Sie sich einsetzen. Ganz herzlichen Dank, Herr Loske, dass Sie

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1: Uhr, die Nachrichten. Nach dem gestrigen Anschlag auf ein Kohlekraftwerk in Brandenburg gibt es offenbar einen weiteren Angriff auf eine Einrichtung der Energieinfrastruktur. Im nordrhein-westfälischen Rommerskirchen ermittelt die Polizei nach eigenen Angaben wegen einer Störung gestern Abend an einem Umspannwerk. Ein Sprecher sagte, derzeit gehe man nicht von einem technischen Defekt aus, sondern von einer Straftat. Die Hintergründe seien noch unklar. Der Vorfall führte zur Abschaltung von insgesamt 5 Blöcken der Kohlekraftwerke Neurath und Niederaußem im Rheinischen Revier. Dadurch wurde nach Angaben des Energiekonzerns RWE eine Kraftwerkskapazität von 4.200 Megawatt vom Netz genommen. 3 der Blöcke dürften laut RWE im Tagesverlauf wieder Strom einspeisen. Bei den beiden anderen ist mit einer Wiederinbetriebnahme erst für das Wochenende zu rechnen. Bereits gestern früh hatten Unbekannte nahe dem brandenburgischen Kohlekraftwerk Jentschwalde Kurzschlüsse an Höchstspannungsleitungen verursacht. Auch hier ermittelt die Polizei. Die EU-Außenbeauftragte Kallas hat den versuchten Anschlag mit Drohnen am Flughafen Leipzig-Halle als staatlich unterstützten Terrorakt bezeichnet. Kallas sagte vor einem Treffen der EU-Außenminister in Irland, der Vorfall weise alle Merkmale eines solchen Terrorismus auf. Als Konsequenz ließ sie den russischen EU-Gesandten in Brüssel einbestellen. Auch das französische Außenministerium bestellte einen Vertreter der russischen Botschaft in Paris ein. Minister Barrot sprach sich für weitere Sanktionen gegen Russland aus. Bundesaußenminister Wadephul sagte, Moskau müsse wissen, dass sein Weg gescheitert sei, mit hybriden Mitteln Ansprüche umzusetzen. Bei dem Treffen in der irischen Küstenstadt Wicklow will Wadephul seine EU-Kollegen über die bisherigen Erkenntnisse zu dem Anschlagsversuch an dem Flughafen informieren. Die Bundesregierung hatte gestern Russland dafür verantwortlich gemacht und als Reaktion unter anderem die Schließung eines Konsulats sowie des Kulturzentrums Russisches Haus in Berlin angeordnet. Die USA und der Iran haben sich erneut gegenseitig angegriffen. Das US-Militär attackierte nach eigenen Angaben in der Nacht Luftabwehrstellungen und Radarsysteme der iranischen Revolutionsgarden sowie Gerät zum Verlegen von Seeminen. Die Behörden im Iran sprachen von insgesamt 11 Todesopfern und mehreren Verletzten an verschiedenen Orten. Der Iran griff seinerseits erneut die Golfstaaten Jordanien, Kuwait und Bahrain mit Raketen und Drohnen an. Die Länder sind mit den USA verbündet und es gibt dort amerikanische Militärstützpunkte. Über mögliche Schäden oder Opfer ist noch nichts bekannt. Der Mann, der den konservativen US-Aktivisten Charlie Kirk erschossen haben soll, wird wegen Mordes angeklagt. Das entschied ein Richter im Bundesstaat Utah. Dem Angeklagten Tyler Robinson droht im Fall einer Verurteilung die Todesstrafe. Die Staatsanwaltschaft hatte von überwältigenden Beweisen dafür gesprochen, dass der Beschuldigte im vergangenen September Kirk getötet habe. Der populäre konservative Aktivist hatte zum Zeitpunkt der Tat vor tausenden Menschen in Orem im US-Bundesstaat Utah gesprochen. In Venedig starten am Abend die 83. Filmfestspiele mit der Ehrung des Hollywood-Stars George Clooney. Der 65-Jährige erhält den Goldenen Löwen für sein Lebenswerk. Die Laudatio hält seine Schauspielkollegin Laura Dern. Die beiden waren vergangenes Jahr im Film Jay Kelly zu sehen, der in Venedig Premiere feierte. Insgesamt konkurrieren 21 Filme um die begehrten Löwen. Eröffnet wird das Festival mit Danny Boyles Inc. über den Aufstieg des britischen Boulevardblatts Sun nach der Übernahme durch Rupert Murdoch Ende der 1960er Jahre. Deutschland wird im Wettbewerb von Werner Herzog vertreten, der seine internationale Produktion Bucking Fastard präsentiert. Das Wetter? Im Norden und Nordwesten schauerartiger Regen und vereinzelte Gewitter. Sonst ein Wechsel von Sonne und Wolken und weitgehend trocken. Höchstwerte 19 bis 28 Grad. Morgen vom Norden bis in die Mitte stark bewölkt und etwas Regen. Im Süden heiter und trocken.

0: 19 bis 28 Grad. Das waren die Nachrichten.
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2: Weiterhin mit Dörte Hinrichs am Mikrofon. Sie entscheiden über Gesetze, über Geld und über die gesellschaftliche Entwicklung im Land. Deutschlands Eliten prägen das Leben von Millionen. Aber wer sind die da oben überhaupt? Und wie viel ist dran an der Kritik, sie seien abgehoben und realitätsfremd? Zum Beispiel die Politiker auf höchster Ebene. Das beschäftigt uns noch bis 11.30 Uhr. Wir wollen weiter darüber diskutieren, was es damit auf sich hat, wenn von denen da oben geredet wird und wer da unten ist. Und vor allem, wie mehr echte Bürgernähe entstehen kann. Was müsste dafür getan werden, Ihrer Meinung nach, damit Sie sich stärker gesehen und gehört fühlen mit Ihren Problemen, Anliegen und Fragen? Vielleicht engagieren Sie sich ja auch schon selbst, bringen sich ein, zum Beispiel auf kommunaler Ebene. Welche Erfahrungen machen Sie da? Wie kann das Vertrauen in die Demokratie, in die Politik, in Menschen, die wichtige Entscheidungen treffen, gerade in Krisenzeiten wie diesen, wieder gestärkt werden? Das können Sie uns gerne erzählen, weiterhin unter 00800 4464 4464. Und wir haben auch schon ganz viele Mails erhalten unter der Adresse agenda@deutschlandfunk.de. Und Sie können uns auch über die DLF-App erreichen, nutzen Sie und direkt aus der App über einen der genannten Wege kontaktieren. Ich möchte schon mal einige Mails zitieren, die ich hier bekommen habe, zum Beispiel von Silvia Gareis. Sie schreibt: Ich bin der Meinung, dass im Bundestag nur Menschen tätig sein dürfen, die mindestens 5 Jahre wirklich in einem Beruf gearbeitet haben, nicht direkt vom Studium in die Politikeraufgabe gehen, ohne Wissen vom Leben arbeitender Bürger. Ich gebe das mal in die Runde mit Wiebke Schein-Kunolli, Bürgermeisterin von Zossen in Brandenburg, und Professor Michael Hartmann, Soziologe und Elitenforscher. Wäre das eine Option, dass man sagt, also wenn schon im Bundestag, dann müsste auch eine Berufstätigkeit vorher ganz klar verankert werden. Könnte man sowas durchführen?
3: Also wenn Sie mich jetzt spontan fragen, begrüße ich das, weil ich denke schon, dass eine gewisse Reife und eine gewisse Lebenserfahrung super, super wichtig ist, weil man ja auch als Politiker eine Verantwortung gegenüber unzähligen Bürgerinnen und Bürgern hat. Und man muss meines Erachtens nach auch mit den Entscheidungen mal konfrontiert werden. Ja, also Sie sagten beispielsweise vorhin, dass unser Bundeskanzler die ganze Zeit privat versichert ist. Ich war noch nie in meinem Leben privat versichert und bin nach wie vor auch noch gesetzlich versichert und kann da eben auch aus einer anderen Perspektive mitsprechen, wenn es darum geht, Krankenkassenreform, Krankenhausreform, zumal ja auch die Gelder hier aus den Kommunen zu stemmen sind. Und ja, ich finde es schon wichtig, dass man einen gewissen Lebenserfahrung oder dass man eine gewisse Lebenserfahrung mitbringt und dass man sich auch in der Gesellschaft in irgendeiner Art und Weise beweisen muss, bevor man für die Gesellschaft Verantwortung übernimmt. Das kann man natürlich auch sagen, beweisen heißt, ich habe mein Studium abgeschlossen, ich habe neben meinem Studium studiert, gearbeitet, ich habe hier und die Erfahrungen gemacht, wie man das anrechnet, ist was anderes. Und beweisen heißt für mich eben auch, ich war ja sozial engagiert, ich habe mich als Jugendlicher schon in den Parlamenten im Jugendbeirat engagiert, ich habe die Projekte bei mir vor Ort vorangebracht, ich habe mich für Demokratie eingesetzt, ich war im Tierschutz aktiv, also da gibt es ja wirklich unterschiedliche Gruppen. Und irgendetwas muss man aber seiner Gesellschaft schon gegeben haben, bevor man in der Lage ist, eine gewisse Verantwortung zu übernehmen. Und ich glaube, dann ist man auch mit dem Thema, was Entscheidungsfindung betrifft und die Übernahme von Verantwortung, ein bisschen sensibler im Umgang. Ja.
2: Herr Hartmann, wäre das realistisch?
4: Also das weiß ich nicht, ob es realistisch ist. Also es wäre ein Schritt in die richtige Richtung, aber man müsste natürlich fragen, in welchen Berufsfeldern waren die Leute aktiv? Also wenn ich mir jetzt vorstelle, also ich habe Wirtschaftsingenieure ausgebildet, die sind fast alle in die großen Unternehmensberatungen in Frankfurt gegangen. Wenn die dann 5 Jahre in Unternehmensberatung gearbeitet haben, haben die natürlich Erfahrung im Beruf gesammelt, aber eine ganz spezifische Erfahrung, die mit dem Leben der normalen Bevölkerung überhaupt nichts zu tun hat. Und wenn ich jetzt wieder Merz als Beispiel nehme, der hat ja Berufserfahrung. Der hat ja über 1,5 Jahrzehnte in der Wirtschaft Berufserfahrung gehabt.
3: Also, das ist sorry, aber da muss ich jetzt mal so ein bisschen einschränken. Ja. Für mich sind Tatsache auch Menschen, die in Unternehmen gearbeitet haben, die vielleicht auch im Consulting gearbeitet haben, natürlich haben die auch eine gewisse Lebenserfahrung und sicherlich werden die auch vor Ort Gastronomie besuchen, die werden vor Ort sicherlich auch leben, die werden vielleicht auch Kinder in den Kindergarten bringen und alle diese Punkte, die sind ja nicht vom alltäglichen Leben ausgeschlossen. Also ich glaube, das muss man schon ein bisschen differenzieren.
4: Ich differenziere das ja, aber das alltägliche Leben sieht bei denen anders aus. Wenn Sie sich angucken, was da normalerweise verdient werden, die müssen natürlich auch 70, 80 Stunden arbeiten. Das heißt, für Familie ist bei den meisten, die ich kenne, überhaupt kein Platz gewesen. Aber von den Verdienstmöglichkeiten her haben die auf dem Mietmarkt, auch in Ballungszentren, nicht annähernd die Probleme, die die meisten normalen Menschen haben. Und deswegen sage ich immer, man muss gucken, was die Leute machen. Das müssen verschiedene Teile der Gesellschaft vertreten sein. Das ist überhaupt keine Frage. Aber diese eigenen Erfahrungen prägen auch politische Entscheidungen. Lassen Sie mich an einem Beispiel, ist lange her. Es gab unter Willy Brandt einen Arbeitsminister namens Walter Arendt. Der hat noch als Bergmann gearbeitet, aber entscheidend war, dass er mitbekommen hat, sein Vater und alle die anderen älteren Bergleute, mit denen er gearbeitet hatte, die haben die Rente nicht erreicht, weil sie vorher an Staublunge gestorben sind. Und der hat sein Kabinett so lange genervt, bis es für Bergleute eine Sonderregelung mit der Rente gab, damit die überhaupt noch die Rente erleben. Das meine ich mit Lebenserfahrung aus der Breite der Bevölkerung. Und die kriegst du normalerweise nicht, wenn du in der Beratungsfirma bist, ohne dass ich das abwerten will. Das ist ein normaler Job, die arbeiten auch viel, aber es ist eben nicht das normale Leben des Durchschnittsbürgers.
2: Genau, und auch das normale Leben des Durchschnittsbürgers, das kann man wahrscheinlich gar nicht so sagen, weil auch das sehr vielfältig ist. Wir machen ja ganz viele verschiedene Berufserfahrungen und das bildet sich ja nur zum Teil auch im Parlament ab und vielleicht auch bei den Bürgermeistern. Ich weiß es nicht, ob die aus einer bestimmten Berufssparte kommen ursprünglich. Ich möchte aber jetzt Herrn Rotfuß aus Ludwigsburg mit einbinden in die Diskussion, der uns aus Baden-Württemberg anruft. Hallo, Herr Rotfuß.
1: Ja, guten Tag. Ich würde gerne argumentativ den Spieß um 180 Grad herumdrehen und sagen, die Bürger, die die Politik kritisieren, müssen erstmal ein politisches Amt ausüben, um die ganzen politischen Sachen kennenzulernen, die man so erfährt, wenn man Politik macht. Also ich saß im ASTA, einem engeren Ausschuss, also wirklich regelmäßig dort und habe da die Basics, sagen wir mal, gelernt von Demokratie. Wenn man eine kleine Fraktion ist, wie der Studierendenrat sozusagen, da sind wir eine kleine Fraktion gewesen. Ich habe gelernt, dass man mit anderen Fraktionen zusammenarbeiten muss, wenn man was durchsetzen will, dass man nicht 100% alles durchgesetzt bekommt, dass man sich mit anderen Fraktionen beratschlagt, um gewisse Themen festzulegen, dass man Bündnisse eingeht, dass diese Bündnisse auch gelöst werden. Und von dem habe ich so das Gefühl, haben die normalen Bürger überhaupt keine Ahnung, also vom politischen Geschäft, und dass man auch nicht alles kennen kann, sondern sich auf die Berater verlassen muss. Also man kann nicht in allen Bereichen sich auskennen, wenn man politisches Amt ausübt. Und das sehen die Bürger eigentlich gar nicht. Also das verstehen die Normalbürger auch nicht und sind da oft auch mit ihrer Kritik vorbei. Die müssten mal in den Mokassins der Politiker laufen,
2: Das ist ein schönes Bild, was Sie da transportieren, auf jeden Fall. Ja. Und auch ein ganz, ganz interessanter Aspekt, denke ich mal, Herr Rotfuß, den Sie da einbringen. Und dass man vielleicht zu wenig weiß über die Abläufe in der Politik. Frau Schöhin-Konolly, merken Sie das als Bürgermeisterin in Zossen, dass die Kenntnis über die Informationswege und auch vielleicht über den Spagat, den Sie machen müssen, gar nicht so verbreitet sind?
3: Ja, und auch das ist eben das Thema wieder Kommunikation. Das merke ich schon. Und deshalb habe ich beispielsweise, einer meiner ersten Ansammlungen war, dass wir unsere Stadtverordnetenversammlung transparent und offen gestalten wollen. Und deshalb habe ich einen Livestream eingefügt, wo eben auch die Bürgerinnen und Bürger tatsächlich die Argumente der einzelnen Fraktionen hören und vielleicht dann auch das eine oder andere besser nachvollziehen können und eben auch sehen, dass wir Bündnisse eingehen müssen, dass nicht jeder Stadtverordnete meiner Meinung ist oder dass es dann auch vielleicht das eine oder andere Mal schon scharf bei uns auch in den Sitzungen hergeht, aber dass wir doch alle bemüht sind, und da spreche ich wirklich von allen Stadtverordneten, was Gutes für unsere Stadt im Endeffekt zu erreichen und dass wir uns wirklich auch für den Wählerwillen einsetzen. Und das ist meines Erachtens nach sehr, sehr wichtig, dass man eben da auch dementsprechend transparent ist und den Bürger irgendwie schon versucht auch mitzunehmen. Und das Thema, was dann aber daraus folgt, ist immer ja Schuldzuweisung. Ja, und da muss ich halt auch nochmal sagen, der eine macht sich da ein bisschen einfacher, der andere macht sich da ein bisschen schwerer. Es ist immer leicht zu sagen, ja, die haben falsch entschieden, das hat mir jetzt nicht so gepasst, er ist dran schuld, sie ist dran schuld. Aber man muss Tatsache auch selbst bereit sein, als Bürger und Bürger zu recherchieren und sich Hintergrundinformationen zu erarbeiten, weil das kann eben auch ein Politiker nicht alles leisten. Ja, und da ist ein gewisses Maß an Selbstverantwortung definitiv notwendig.
2: Selbstverantwortung und vielleicht auch Information. Herr Rothfuss, wie würden Sie das versuchen zu, ja, auf den Weg zu bringen? Sagen Sie, man muss das schon in den Schulen vielleicht stärker implementieren, dass alle wissen, wie diese Wege sind, dass man auch schon in Schülerräten, die haben sich engagiert beim Allgemeinen Studentenausschuss, dass man auch schon weiß, was sind die verschiedenen politischen Ebenen und Gremien, denen ich mich beteiligen kann und damit auch ein Verständnis zu entwickeln, was vielleicht auch manchmal die Probleme sind, die Politiker haben können.
1: Ja, da werden die Schulen gefordert. Also es gibt ja Schulen, die so einen demokratischen Rat haben, wo sich die ganze Schule versammelt und dann auch beschließt, was die Schule angeht. Also das finde ich ganz gut. Was ich auch ins Feld führen will, man kann sich nicht in allen Feldern auskennen, aber die Zentrale für politische Bildung hat zu jedem politischen Thema Standardwerke, wo man sich zumindest einen Überblick verschaffen kann. Und es gibt natürlich auch immer, man kann auch immer recherchieren, gibt es irgendwo ein Werk, was den wissenschaftlichen Standard gerade zusammenfasst zu dem Thema dann, dass ich zumindest mal grundinformiert bin über ein gewisses Thema. Das ist halt alles Arbeit und Freizeit. Und aber wenn man sich dafür, also man muss ja auch wählen gehen und deswegen ist es auch gefordert. Der Bürger muss sich auch beteiligen, kann nicht einfach nur im Schwerwissen, sagt man, dumm rausschwätzen. Also
2: ja. Ganz klar, Sie meinen, da muss auch von Bürgerseite mehr passieren. Und
1: ja, absolut. Absolut.
2: Ganz herzlichen Dank, dass Sie uns angerufen haben. Ja, Herr Hartmann, wollen Sie darauf reagieren?
4: Ja, nur ganz kurz, also weil es ja um die Frage geht, was können die Bürger machen? Diese Anforderung, dass die sich jetzt selber überall informieren und so, das betrifft ja einen relativ kleinen Teil der Bevölkerung, die dafür Zeit haben und die das auch können. Da muss man auch wissen, wo findet man vernünftige Informationen. Es gibt zwei Sachen. Das eine hat der Lehrer aus Köln schon angesprochen. Das ist das irische Modell mit dem Losverfahren. Einfach bei Entscheidungen Leute nicht auf den üblichen Wegen in diese Gremien zu setzen, sondern wirklich mit dem Losverfahren zu gucken, dass man eine bunte Mischung kriegt. Und das Zweite, was ich immer sehr wichtig fand, das waren die Volksentscheide in der Schweiz. Da wusste jeder, dieser Entscheid wird umgesetzt. Da gibt es hinterher kein Verzögern und nichts, sondern der ist verbindlich. Das ist dann für den Einzelnen eine Chance, sich einzumischen, wenn auch nur sehr begrenzt. Und das wird inhaltlich aber dann intensivst diskutiert. Also die Volksentscheide, wo es wirklich um wichtige Dinge ging in der Schweiz, das hat eine breite öffentliche Debatte ausgelöst, wo die einzelnen Interessengruppen versucht haben, natürlich Stimmen zu gewinnen. Aber das war auf einen Punkt konzentriert. Eine Beteiligung großer Teile der Bevölkerung, wie ich mir das in Deutschland auch wünschen würde. Und ich habe das Beispiel von Berlin schon angesprochen. Es gab keine einzige Initiative politischer Art in der Bundesrepublik in den letzten 2 oder 3 Jahrzehnten, wo die Beteiligung auch nur annähernd so groß war wie bei dieser Entscheidung über die Wohnungskonzerne in Berlin. Und wenn dann die Erfahrung ist, es resultiert nichts daraus. In der Schweiz wird das ja umgesetzt, das muss umgesetzt werden. Mhm. Wenn die Erfahrung ist, es wird einfach nichts gemacht, warum soll man das dann ein zweites Mal machen?
2: Wir haben ja diese Instrumente, auch Instrumente direkter Demokratie, die wir nutzen können. Ist die Angst davor zu groß? Man könnte doch Themen nutzen und sagen, da fragen wir einfach mal. Tempolimit zum Beispiel, keine Ahnung, machen wir eine Volksabstimmung. Es gibt ja Bereiche, oder wir hatten einen Bürgerrat über Ernährung, da haben sich ganz verschiedene Menschen ausgetauscht und ja, ihre Expertise zusammengebracht. Woran hakt es dann, dass die nicht gehört werden, dass wir diese Initiativen nicht nutzen, dass die Politiker Angst haben vor diesen Entscheidungen möglicherweise?
3: Ja, ich glaube, das Thema Angst ist da ja sekundär zu betrachten, sondern es geht dann tatsächlich um die Kompetenz der Umsetzung. Ja, also wie gesagt, man muss sich da auch ein bisschen immer selbst reflektieren. Also was würde das denn bedeuten, wenn wir Themen verstaatlichen? Da sind wir ja gar nicht drauf vorbereitet. Also auf der einen Seite sagen wir, wir wollen beispielsweise das Thema Bürokratie abbauen und wollen hier weniger Behördenstrukturen haben. Und auf der anderen Seite sagen wir, okay, wir sind aber doch für gewisse Verstaatlichungen. Und da muss man auch schauen, wie kriegt man den Spagat hin? Und ist der Staat, und da muss man sich im Vorfeld Gedanken drüber machen, Tatsache in der Lage, diesen neuen Aufgabenkomplex und diesen neuen Bürgerwillen umzusetzen? Weil es bringt überhaupt nichts, wenn Sie einen Bürgerwillen haben, der fern von jeglicher Realität ist, weil sie gar nicht die Ressourcen haben, weil sie es nicht bezahlen können, weil sie nicht die Mitarbeiter haben, weil sie nicht die Qualifikationen haben. Also da hängt ja eine ganze Menge dran. Und wenn man über banale Sachen beispielsweise abstimmt, wollen wir hier eine Tempo-30-Zone haben, gerne. Aber auch da ist dann der Punkt, ja, es ist ein Bürgerwille, ich würde es bei mir in der Kommune sicherlich für alle 30 km/h-Zonen würden meine Bürgerinnen und Bürger sagen, ja, wollen wir haben, weil Kinder sind gefährdet, wir wollen weniger Emissionen haben, wir wollen weniger Lärm haben. Ja, aber ich bin doch gar nicht befugt, als Bürgermeisterin das umzusetzen. Ja, das geht ja dann quasi in die nächste Instanz. Und wenn die nächste Instanz davon nicht überzeugt ist, dass Zossen das einfach haben möchte, dann hat man eben ein Versprechen gemacht, was letztendlich da nicht umsetzbar ist. Und in irgendeiner Art und Weise spricht sicherlich ein Gesetz dagegen, warum es an dieser Stelle an der Bundesstraße eine 30-km-Zone geben wird. Und also, diese Themen muss man eben gut vorrecherchieren und dann kann man entscheiden, macht Tatsache einen Bürgerentscheid oder diese Thematik dann auch Sinn. Anders ist es, wenn es sich direkt um die Zukunft einer Kommune handelt. Und man dann eben auch selber in der Lage ist, das kommunal umzusetzen. Beispielsweise wollen wir eine neue Straße für die Erschließung eines Gewerbegebietes bauen. Und ich beabsichtige jetzt in Kürze an die Öffentlichkeit zu gehen, um eben hier die Öffentlichkeit zu fragen, unsere Bürgerinnen und Bürger, wollt ihr dieses Gewerbegebiet, wollt ihr diese Straße, wollt ihr diesen Wachstum haben, ja oder nein? Aber ich bin selber als Kommune mit meinem Stadtverordneten dafür verantwortlich, dass wir es umsetzen können. Das heißt, ich habe hier eine ganz andere Kompetenz.
2: Das heißt, die Strukturen sind auch sehr unterschiedlich. Welche Macht habe ich, das überhaupt durchzusetzen? Ich bin gespannt, was Thomas Steckhahn dazu sagt. Er ruft uns aus Dingelstedt am Hü an und er ist Ortsbürgermeister. Schönen guten Tag, Herr Steckhahn.
5: Hallo.
2: Herr Steckhahn.
5: Ja, spannendes Thema heute.
2: Genau, Bürgernähe, ein ganz wichtiges Thema. Wie versuchen Sie das herzustellen? Was sind Ihre Erfahrungen?
5: Gespräche. Also sage ich mal, dass man viel mit den Leuten redet. Was man natürlich auch häufig einfach merkt, halt, es ist immer sehr einfach zu meckern, zu motzen, aber es ist nicht immer sozusagen, also dass sich die Leute dann auch einbringen. Also es gibt Menschen, die sehr viel auch im Ehrenamt machen, tun, sich einbringen, versuchen ja wirklich was zu erreichen. Aber leider auch, sage ich mal, auch das, was uns hier in Sachsen-Anhalt jetzt droht, diese Menschen haben halt andere Ziele, andere, ja, die wollen also etwas anderes halt.
2: Wie gehen Sie damit um?
5: Wie geht man damit um? Auch hier reden halt einfach. Weil also nicht jeder, der die AfD hier wählt, auf diese Sachen also zugreift oder also sich das zu eigen macht, ist für uns verloren oder ist ein böser Mensch, ein schlechter Mensch, der nichts tut oder so halt einfach. Was ich nur einfach sehe, und das ist das, was mir so große Sorgen macht, dass viele dieser Menschen in einer Bubble leben, die wir gar nicht mehr erreichen können. Also das sind alternative Fakten, man kennt diesen Begriff, und wo wir nicht mehr auf Augenhöhe an diese Menschen rankommen. Und das ist etwas, was mir persönlich sehr große Sorgen macht.
2: Also Sie meinen auch spezielle Social-Media-Kanäle zum Beispiel?
5: Genau, weil wie gesagt, das ist ja, wir merken ja auch der Angriff auf das Öffentlich-Rechtliche, die Angriffe auf den Verfassungsschutz. Also das sind ja alles Kanäle, die normalerweise fest in unserer Demokratie verankert sind. Und wenn wir die ausgeschaltet haben, also dann wird es wirklich dunkel.
2: Was tun Sie dagegen? Man kann ja auch sagen, ich muss mich auch präsentieren auf Social-Media-Kanälen. Ich muss dem was entgegensetzen. Vielleicht kann man ja auch lernen von anderen, die sich gut darstellen können oder vielleicht auch überzeugend dann wirken oder sagen, ich verspreche aber das oder ich bin ganz nah dran und ich versuche, die Hörer bzw. auch die Bürgerinnen und Bürger einzubinden und sagen, ich bin hier da und ich kann Alternativen auch anbieten.
5: Ja, das, ich glaube, das überschreitet die Möglichkeiten eines kleinen Ortsbürgermeisters. Das ist wirklich, wirklich schwierig halt an der Stelle, weil ich sage mal, gerade diese Macht, die auf Social Media uns da halt auch entgegenschlägt, die ist immens halt einfach, wo wir wirklich einfach nicht mehr hinterherkommen.
2: Es gibt ja ganz,
5: also das ist, also wie gesagt, das ist, ich, das, ja, ich weiß nicht, wie ich es erklären soll. Natürlich, dass man als parteiloser Mensch halt irgendwie, ich habe eine kleine Reichweite, aber die kann natürlich da nicht mithalten.
2: Ein interessantes Beispiel ist ja auch für mehr Volksnähe oder Bürgernähe der junge Bürgermeister von New York, Zoran Mamdani, der ist ständig draußen, fährt mit dem Leihrad zum Rathaus, schippt Schnee von den Bürgersteigen, eröffnet mit anderen Bürgern die Schwimmbadsaison, er ist auf TikTok und Instagram unterwegs.
5: Ja.
2: Ist das echte Bürgernähe oder ist das eine Inszenierung? Wie beurteilen Sie das?
5: Ja, das ist wunderbar, wenn das machbar ist. Aber wie gesagt, die Realität eines Ortsbürgermeisters, der ja ehrenamtlich arbeitet, halt, oder auch, sage ich mal, die Realität eines Bürgermeisters oder einer Bürgermeisterin, Sie haben ja auch eine gerade in der Runde, also ist eine andere. Die Sorgen, die wir hier, sage ich mal, vor Ort halt lösen müssen, die sind immens. Also unsere Gemeinde ist hochverschuldet und wir haben keine Chance, dort rauszukommen halt in irgendeiner Form. Und das bedeutet halt auch, also dort, wo der Staat mit dem Menschen, mit dem Bürger wirklich in Kontakt kommt, das ist hier in der Kommune, kann es aufgrund dieser finanziellen Situation nicht funktionieren. Und auch ja, das sozusagen...
2: Genau, da springt Ihnen, glaube ich, jetzt Frau
3: Schahan-Konolly bei. Handlungsfähige Kommunen, aber wir brauchen auch Politiker und Bürgermeister, die Mut haben, die Mut zur Entscheidung haben und die eben auch unkonventionell mal denken und mit neuen Lösungsansätzen die Probleme eben angehen. Und wenn Sie mich fragen, wie sieht mein Alltag aus? Also beispielsweise heute habe ich noch zwei Veranstaltungen, wo ich mit hoffentlich vielen, vielen Bürgerinnen und Bürgern ins Gespräch komme. Das ist einmal unsere Erstaufnahmeeinrichtung, feiert heute ihr 10-Jähriges und wir eröffnen heute auch noch eine Gruppe Soziales Herz, wo wir eben Spenden entgegennehmen und Kleider spenden oder auch Möbel spenden und so weiter an Bedürftige ausgeben werden. Auch das habe ich dementsprechend stark mit unterstützt und es sind also quasi heute noch zwei Termine, wo ich mit den Bürgerinnen und Bürgern in Austausch komme. Und ich habe Tatsache fast jeden Tag einen Termin, wo ich eben auch in der Öffentlichkeit bin und wo ich mich auch gerne zeige und wo ich mich über jedes konstruktive Gespräch mit einem Bürger freue. Und ich bin gerne im Austausch und das ist dann eben auch wieder das Thema Kommunikation. Aber ich gebe zu, ein Bürgermeisterjob oder ein Politikerjob ist eben nicht ein 9-to-5, sondern man lebt es oder man lebt es eben nicht. Und dann hat man auch nicht die klassische Feierabenduhr und dann hat man auch nicht das klassische Wochenende. Deshalb nochmal, warum habe ich mich bei einer 8 gesehen, weil ich doch ab und zu mal Wochenende habe. Aber man übernimmt eben eine Verantwortung und es ist eine Lebensaufgabe.
2: Herr Steckern, pflichtet Ihnen dabei.
5: Da kann ich nur zupflichten. Das ist wirklich, und ich finde es toll, was Sie machen.
2: Genau, also das die Anerkennung auch für diese Politikerinnen und Politiker auf kommunaler Ebene, das kommt durchaus auch raus in unseren Mails, die wir haben, auf jeden Fall. Und auch die, was man machen kann. Haustürwahlkämpfe sind jetzt ja auch wieder oft angesagt. Andere sagen, wenn ich alle paar Jahre auf Wahlkampfveranstaltungen oder Infoständen nach dem Prinzip Hallo kleiner Mann mein Mitgefühl mit den sogenannten einfachen Leuten zum Ausdruck bringen, kritisiert er, dann hat das sicher nichts mit Volksnähe zu tun. Ich muss mich mit den Lebensverhältnissen der tatsächlichen Bürger schon im Alltag auseinandersetzen. Und viele sagen auch, ja, es gibt Veranstaltungen, die sie besuchen. Da passiert einiges in NRW, Bürgerbeteiligungen oder auch Veranstaltungen. Das ist, kann ein Weg sein. Herr Hartmann, was kann man für Perspektiven aufzeigen? Genau.
4: Ja. Ganz kurz nur zum Mamdani. Ich sehe ja, die Uhr läuft ab. Also Mamdani inszeniert bestimmte Sachen auch. Das machen alle Politiker, das gehört dazu. Finde ich auch nicht weiter zu kritisieren. Aber was Mamdani im Kern gemacht hat und dadurch hat er gewonnen, er hat die realen Probleme der Masse der New Yorker angesprochen. Und das ist die Wohnsituation, das sind teure Lebensmittel, überhaupt die irrsinnig hohen Lebenshaltungskosten in New York. Das kann man sich hier überhaupt nicht vorstellen, wie teuer das alles ist. Und dementsprechend hat er gesagt, ich stelle den normalen durchschnittlichen New Yorker und die untere Hälfte besonders in den Mittelpunkt meiner politischen Aktivitäten. Und das macht er bisher. Und das verschafft Vertrauen und das verschafft ihm Popularität. alleine Social Media und Ähnliches würde nicht dazu führen. Das macht er sehr gut und sehr professionell, aber es muss einen inhaltlichen Kern haben.
6: Und das sehen wahrscheinlich Leute ganz genau. Ist das inszeniert oder ist das echt? Ja, wir sind gespannt, wer die da oben sein werden nach den nächsten Landtagswahlen und wie der Draht sich weiterentwickelt zwischen den Volksvertreterinnen und Vertretern und dem Volk beziehungsweise denen, die sie gewählt haben. Ein paar Ideen für mehr Bürgernähe, die haben wir heute gehört in der Diskussion. Mal sehen, was davon umgesetzt wird und ob so vielleicht auch ein stärkeres Wir-Gefühl entsteht. Vielen Dank fürs Mitdiskutieren in dieser Runde, allen Hörerinnen und Hörern, die sich daran beteiligt haben. Danke auch Wiebke Schahin-Konolly, Bürgermeisterin von Zossen in Brandenburg und Professor Michael Hartmann, Soziologe und Elitenforscher von der TU Darmstadt. Schön, dass Sie auch Ihre Expertise mit eingebracht haben. Danke fürs Zuhören und noch einen schönen Tag wünscht Dörte Hinrichs.
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0: Uhr, die Nachrichten. Ein Vorfall an einem Umspannwerk in Nordrhein-Westfalen hat massive Kraftwerksabschaltungen ausgelöst. Die Kohlekraftwerke Niederaußem und Neurath mussten nach Angaben des Energiekonzerns RWE größtenteils vom Netz gehen. Grund war ein Kurzschluss in einem Umspannwerk. Die Polizei geht nach Angaben eines Sprechers nicht von einer technischen Störung aus, sondern von einer vorsätzlichen Tat. Schon gestern Morgen hatten Unbekannte nahe dem brandenburgischen Kohlekraftwerk Jentschwalde Kurzschlüsse an Höchstspannungsleitungen verursacht. Auch hier ermittelt die Polizei. Der CDU-Innenpolitiker Trohm sieht eine direkte Verbindung zwischen den Anschlägen auf das deutsche Stromnetz und den Landtagswahlen. Es sei ganz klar das Ziel, die Bevölkerung zu verunsichern. Dieses Ziel hätten natürlich nicht nur Russland, sondern auch andere wie Linksextremisten, so Trohm. Der erneute Anschlag in NRW zeige, dass es völlig richtig gewesen sei, die Bedrohungslage in Deutschland hochzustufen. Nach dem versuchten Anschlag mit Drohnen am Flughafen Leipzig-Halle haben sich die EU-Partner hinter Deutschland gestellt. Vor Beginn eines Treffens der EU-Außenminister im irischen Wicklow sprach die europäische Außenbeauftragte Kallas von einem staatlich unterstützten Terrorakt. Als Konsequenz ließ sie den russischen EU-Gesandten in Brüssel einbestellen. Auch das französische Außenministerium bestellte einen Vertreter der russischen Botschaft in Paris ein. Bundesaußenminister Wadephul kündigte umfangreiche Vorschläge für weitere Strafmaßnahmen gegen Moskau an. So sollten weitere russische Personen in die Sanktionsliste aufgenommen werden, sagte der CDU-Politiker. Die Bundesregierung hatte gestern Russland dafür verantwortlich gemacht und als Reaktion unter anderem die Schließung eines Konsulats sowie das Kulturzentrum Russisches Haus in Berlin angeordnet. Aus der ukrainischen Hauptstadt Kiew werden Explosionen gemeldet. Es gab mindestens 3 Detonationen im Zentrum der Stadt, wie die Nachrichtenagentur Reuters unter Berufung auf Augenzeugen berichtet. Aus einem Stadtteil nahe dem Gebäude der Nationaluniversität stieg eine schwarze Rauchwolke auf. Wegen der Bedrohung durch Drohnen wurde Luftalarm ausgelöst. In der Nacht hatte Russland die ukrainische Stadt Odessa mit Drohnen angegriffen. Nach Angaben der Behörden wurden Teile der Infrastruktur zerstört. Mindestens 8 Menschen wurden verletzt. Das Gebiet gilt als einer der wichtigsten Knotenpunkte für den ukrainischen Außen- und Binnenhandel. Der ukrainische Präsident Selenskyj warnte Fluggesellschaften in Russland vor Gefahren im eigenen Luftraum. Er begründete dies mit der hohen Zahl von Drohnen, die dort eingesetzt würden. Nach 9 Angriffen zwischen den USA und dem Iran steigen die Ölpreise weiter. Ein Barrel Rohöl der Referenzsorte Brent aus der Nordsee wurde zwischenzeitlich mit über $97 gehandelt, der höchste Stand seit mehr als einem Monat. Seit Beginn der Woche hat sich Rohöl um etwa 7% verteuert. Zuletzt haben sich die USA und der Iran im Kampf um die Kontrolle über die Straße von Hormus erneut gegenseitig angegriffen. Das US-Militär attackierte nach eigenen Angaben in der Nacht Luftabwehrstellungen und Radarsysteme der iranischen Revolutionsgarden. Der Iran griff seinerseits erneut die Golfstaaten Jordanien, Kuwait und Bahrain mit Raketen und Drohnen an. Die Länder sind mit den USA verbündet und es gibt dort amerikanische Militärstützpunkte. Bei einer Explosion in der Nacht unweit des Augsburger Hauptbahnhofs sind zwei Menschen verletzt worden. Nach Angaben der Polizei explodierte ein bislang unbekannter Gegenstand in einem Gebäudedurchgang. Dadurch erlitten zwei junge Passanten Knalltraumata. Auch Fensterscheiben in der Umgebung wurden beschädigt. Später wurde im Augsburger Hauptbahnhof ein verdächtiger Gegenstand gefunden, der sich inzwischen als harmlos herausgestellt hat. Der zeitweise gesperrte Bahnhof wurde daraufhin wieder freigegeben. Das Wetter: Im Norden und Nordwesten schauerartiger Regen und vereinzelte Gewitter. Sonst ein Wechsel von Sonne und Wolken und weitgehend trocken. Höchstwerte 19 bis 28 Grad. Morgen vom Norden bis in die Mitte stark bewölkt und etwas Regen. Im Süden heiter und trocken, 19 bis 28 Grad. Das waren die Nachrichten.
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6: Mit Sandra Pfister. Guten Tag. Die Bäume verlieren ihre Blätter schon viel zu früh dieses Jahr. Viele Bäume sterben auch ab. Wie der Dürresommer 2026 einen Wald verändert, das zeigen uns zwei Förster gleich in Baden-Württemberg. Dürre in Brandenburg, auch da schauen wir hin. Das Land der Seen, das scheint allmählich auszutrocknen. Und Langlebigkeit, Longevity, daraus ist ein Hype geworden, an dem viele gut verdienen. Wovon kann man getrost die Finger lassen und was aktiv dafür tun? Wir sprechen gleich mit einem Mediziner. Ja, 22 Hitzetage, also extrem heiße Tage, hat in diesem Sommer jeder von uns hinter sich im Schnitt. In vielen Regionen gab es deutlich mehr sehr heiße Tage. Das ist, kurz gesagt, ein Vorgeschmack auf das, was uns in 3-4 Jahren noch häufiger erwartet, dass sich die Erde dann um 1,5 Grad erwärmt haben wird im globalen Mittel. In Europa wird es übrigens besonders schnell wärmer. Das Umweltprogramm der Vereinten Nationen, das sagt jetzt zum ersten Mal ganz klar, das Klimaziel von Paris, also plus 1,5 Grad, das können wir nur mit CO2-Entnahme aus der Atmosphäre überhaupt noch hinkriegen. Ann-Kathrin Büsker berichtet.
8: Schon in wenigen Jahren wird die Erwärmung dauerhaft plus 1,5 Grad gegenüber der vorindustriellen Zeit erreichen. Das Pariser Klimaziel, die Erwärmung bis zum Ende des Jahrhunderts darauf zu begrenzen, wird damit nicht mehr durch Emissionsminderung allein zu erreichen sein. Die Welt bewegt sich in ein sogenanntes Overshoot-Szenario, erklärt die Klimatologin Deborah Roberts.
9: All of our pathways forward are overshoot pathways.
8: Alle Zukunftsszenarien seien Overshoot-Szenarien. Die AutorInnen des UN-Berichts legen nun Perspektiven vor, zurück zu 1,5 Grad zu kommen. Dafür müssen künftig nicht nur die Emissionen auf Null, es braucht auch CO2-Entnahmetechniken, großflächige Aufforstungsprojekte oder auch technische Lösungen.
9: So the big message is, the destination of our journey hasn't changed. What has changed is the journey, and that's still being shaped. What we have to do is limit the peak, shorten the exceedance and navigate the decline.
8: Die wichtigste Botschaft lautet laut Deborah Roberts also, das Ziel unserer Reise hat sich nicht geändert, sondern es geht um den Weg dorthin. Was wir tun müssen, ist, den Höhepunkt zu begrenzen, das Überschießen einzudämmen und das Absinken zu bewältigen. Die Möglichkeiten der CO2-Entnahme dürften dabei nicht überschätzt werden, unterstreicht das Team von Forschenden, das den Bericht im Auftrag des Umweltprogramms der Vereinten Nationen verfasst hat. Heißt, der Overshoot darf nicht zu krass werden, sollte die 1,8 Grad nicht überschreiten. Denn CO2-Entnahmetechniken haben nur begrenzte Wirkung, auch stehen sie bislang kaum zur Verfügung und es gibt wenig Anreize zu ihrer Entwicklung. Klimaneutralitätsziele von Staaten seien hier als Rahmen hilfreich, wie etwa die EU eines hat. Viele Staaten haben solche Ziele aber gar nicht. Es sei jetzt allerdings nicht Aufgabe der UN, die Staaten hier zu einer Festlegung aufzufordern, sagt Inge Andersson, Direktorin des Umweltprogramms.
10: At this point it's not for the UN to set targets, it's for the UN to highlight what the science says and for member states then to reflect on this and take good informed decisions together through the COP processes.
8: Die UN habe die Aufgabe, die wissenschaftlichen Erkenntnisse wiederzuspiegeln. Und die Mitgliedstaaten sollten sich dann damit auseinandersetzen und im Rahmen der UN-Prozesse gemeinsam fundierte Entscheidungen treffen, so Anderson. UN-Generalsekretär Antonio Guterres hatte bereits auf der letzten Klimakonferenz offensiv vom sogenannten Overshoot-Szenario gesprochen, bei dem die 1,5 Grad nicht mehr allein durch Emissionsminderung erreicht werden können. Der jetzt veröffentlichte Bericht des Umweltprogramms ist jedoch der erste offizielle Bericht, der wissenschaftlich fundiert einen Rahmen für ein solches Szenario setzt. Wichtig sei jetzt schnelle Emissionsminderung, die Entwicklung von Entnahmetechnologien und die Anpassung an den Klimawandel.
11: Ann-Kathrin Büsker war das. In den vergangenen beiden Wochen hat es wieder mehr geregnet. Aber davor, das vergisst man diesmal nicht so leicht, war es ja überall staubtrocken und heiß. Besonders im Süden von Deutschland. Der Dürresommer, der macht sich überall bemerkbar, besonders deutlich aber jetzt schon im Wald. Baden-Württemberg ist zum Beispiel zu einem Drittel mit Wald bedeckt. Und wie sehr der mitgenommen wurde, das haben zwei Förster meinem Kollegen Moritz Ferle erzählt.
12: Das Pulverdinger Holz ist ein bei Spaziergängern beliebter kleiner Mischwald im Landkreis Ludwigsburg. Der Wald sieht jetzt im Hochsommer aus wie im Herbst. An den Wegen sammeln sich die Blätter, die die Bäume wegen der Trockenheit vorzeitig abgeworfen haben.
13: Ist eher ein Bild, was wir aus Ende Oktober kennen. Und man sieht auch, wo es herkommt, wenn man nach oben schaut. So das obere Viertel bis Drittel an einigen Bäumen, gerade bei der Buche, ist vertrocknet. Rote Blätter oder schon ganz kahl.
12: Frederik Köke hat im Mai seine erste Stelle als Förster angetreten. Eine Wetterstation in der Nähe verrät dem 26-Jährigen, dass es seit April nicht einmal halb so viel geregnet hat wie im Vorjahr. Die Folgen in seinem Revier sind unübersehbar. Im Schatten der großen Bäume und eigentlich geschützt vor Sonne und Hitze wächst eine junge Walnuss heran. Aber auch hier sind die wenigen verbliebenen Blätter braun verwelkt. Einige Schritte weiter bleibt Frederik Köke erneut stehen. Deutet auf eine Buche, die gut gewachsen, aber nahezu kahl im Wald steht.
13: Das ist eigentlich ein Baum, der hat eine große Krone, er ist jung. Wir gehen davon aus, der war sehr vital und auch der zeigt hier plötzlich Absterbeerscheinungen. Das ist schon sehr besorgniserregend. Also ob es der nochmal packt, das würde mich sehr wundern.
12: Bäume, die wie die Buche massiven Hitzestress zeigen, sind solche, die er im kommenden Jahr genau im Auge behält.
13: Die großen Arbeitskapazitäten, was jetzt die Schadereignisse angeht, das wird uns erst nächstes Jahr treffen. Macht jetzt keinen Sinn, plötzlich hier zu sagen, oh, die Blätter fallen runter, den nehmen wir jetzt sofort raus. Das macht schon Sinn, dem noch ein bisschen Zeit zu geben.
12: Mit durch den Staatswald läuft an diesem Vormittag Sebastian Kraus, stellvertretender Leiter des Forstbezirks Unterland nördlich von Stuttgart. Was er in den vergangenen Jahren schon häufiger beobachten konnte, ist, dass Bäume oben absterben, aber weiter unten eine zweite Krone bilden.
14: Das sieht immer so ein bisschen aus wie Knochen, die oben rausstechen. Und dann hat man unten nochmal diesen grünen Ball.
12: Eine Anpassung, um das wenige Wasser nicht so hoch in den Stamm transportieren zu müssen. Die zunehmende Trockenheit könnte auch dazu führen, dass die Bäume schlicht weniger groß werden.
13: Also vielleicht ist irgendwann unser Wald auch mal so hoch wie auf Korsika oder in Italien, wenn dann die Wälder nur noch 10 bis 20 Meter hoch werden. Das wäre das Worst Case.
12: Aber auch vor dem Worst Case kann einiges passieren. Absterbende Bäume können zur Gefahr werden, sagt Sebastian Kraus. Rund um den Waldspielplatz am Eingang ins Pulverdinger Holz etwa oder entlang der Bundesstraße, die am Wald vorbeiführt.
14: Und wenn der Baum abstirbt, irgendwann fallen die Äste natürlich auch ab, natürlicherweise. Und das ist natürlich auch ein Risiko, wenn das dann auf die Straße klatscht oder auf Leute, die auf dem Spielplatz spielen.
12: Und je trockener der Wald, desto schneller brennen die Bäume. Die Forstkammer, der Verband der privaten und kommunalen Waldbesitzer, fordert daher, dass die Landesregierung bessere Vorsorge gegen Waldbrände trifft.
15: Da waren jetzt in Baden-Württemberg die Waldbrände noch relativ klein,
12: sagt Adrian Sonder, Oberbürgermeister von Freudenstadt und Präsident der Forstkammer.
16: Die Waldbrände haben aber auch klar gemacht, dass es konkrete Maßnahmen auch braucht, sowohl zur Waldbrandprävention als auch zur Waldbrandbekämpfung.
12: Konkret fordert der Verband, Schutzwege für die Einsatzkräfte der Feuerwehr zu schaffen und mehr Tümpel und Brunnen im Wald anzulegen. Zudem sollten gezielt neue klimaresiliente Bäume gepflanzt werden. Auch dafür soll Geld fließen. Im Landkreis Ludwigsburg sei durch den Regen der vergangenen Woche das Waldbrandrisiko erstmal gebannt, erklärt Revierleiter Frederik Köke. In den Wochen zuvor war die Dürre nicht nur in den Baumkronen sichtbar, sondern auch beim Blick auf den Boden.
13: Da gab es diese tiefen Bodenrisse. Das sah aus wie an diesen trockenen Maisackern, was ich jetzt schon öfter beobachtet habe in der Landwirtschaft. Aber im Wald war das für mich das erste Mal so.
12: Dabei würden die sehr lehmigen Böden im Landkreis das Wasser eigentlich lange gut speichern. Aber
13: irgendwann ist er leer und dann bleibt er auch sehr lange leer.
12: Frederik Köke und Sebastian Kraus lassen deshalb eher junge Bäume stehen, die in den vergangenen Jahren mit weniger Wasser klarkamen. Linden oder Hainbuchen etwa. Die vielen Bergahorne, die nachwachsen, nehmen die beiden eher raus. Aber viel bleibe Spekulation. Und so unsicher wie die Auswirkungen des Klimawandels sind, bleibe es das Beste, möglichst durchmischte Wälder zu haben. Welche Bäume besser mit Hitze und Trockenheit zurechtkommen als andere, können Frederik Köke und Sebastian Kraus noch viele Jahrzehnte beobachten. Ältere Kollegen seien teils frustriert, wenn die Hitzesommer jetzt ihren Wald und damit ihr Lebenswerk bedrohten. Frederik Köke und Sebastian Kraus betonen, sich bewusst für einen Arbeitsplatz entschieden zu haben, der derart unter dem Klimawandel leidet.
14: Also da ist auch kein Missgefühl dabei. Es ist traurig, ja, aber es ist immer noch Natur und die Natur macht, was die Natur macht. Oder das ist immer noch ein aus meiner Sicht herausragend schöner Job und ich würde es auch nicht anders machen wollen, wenn ich jetzt nochmal vor die Wahl gestellt wäre.
11: Soweit zwei Förster aus Baden-Württemberg. Wer in Brandenburg lebt, der weiß, das ist das Land der Seen. Vielleicht wird man aber bald mal sagen, es war das Land der Seen. Denn die Seen und Flüsse dort, die trocknen immer mehr aus. Das sieht man besonders deutlich in der Uckermark. Wo früher Wasser war, ist heute dort oft nur noch eine Wiese. Und wo früher der Wesensee war, ist jetzt alles trocken. Ist das unumkehrbar und bedeutet es auch Probleme beim Trinkwasser? Unser Korrespondent Christoph Richter hat sich vor Ort umgesehen.
17: Also man sieht es auch sehr gut. Der Schilfgürtel hier, der steht da normalerweise im Wasser. Der steht komplett auf dem Trockenen. Das sehen wir jetzt auch gleich, wenn wir vor zum Wasser gehen.
18: Björn Ellner, der Landesvorsitzende des NABU Brandenburg, steht am Parsteiner See, 70 Kilometer nordöstlich von Berlin, der drittgrößte natürliche See Brandenburgs im Biosphärenreservat Schorfheide-Korin. Noch, muss man sagen, denn der Grundwasserspiegel sinkt dramatisch, die Stege reichen nicht mehr ins Wasser, viele Anrainer können ihre Boote nicht mehr nutzen, da sich das Wasser zurückgezogen hat.
19: Na, ich habe mein Boot schon 6 Jahre nicht mehr draußen. Das lag mal im Wasser, aber jetzt nicht mehr.
18: Sagt ein Mann um die 60. Er ist seit 40 Jahren Dauercamper am Parsteiner See. Die Zahlen sind laut Umweltexperten des NABU oder BUND dramatisch. In etwa 10 Jahren ist der Grundwasserspiegel um rund 1,20 Meter bis 1,30 Meter gefallen. Teilweise hat sich ein bis zu 150 Meter breiter Sandstrand gebildet.
20: Unsere Wasserversorgung hängt da dran. Und das ist das, was mir am meisten Sorgen macht.
18: Klagt Hydrogeologe Gunnar Lieschheit vom Leibniz-Zentrum für Agrarlandschaftsforschung in Münchenberg bei Berlin. Brandenburg gewinnt fast 90% des Trinkwassers aus Grundwasser. Wenn das aber fehlt, hat das gravierende Folgen für die Trinkwasserversorgung künftiger Generationen, ergänzt Björn Ellner vom NABU Brandenburg.
17: Und wenn das Grundwasser in den oberen Schichten fehlt, wie wir es hier sehen, dann ist das mittelfristig bis langfristig auch ein Problem für die unteren Schichten, wo wir das Grundwasser entnehmen. Und das gefährdet halt unsere Trinkwasserversorgung.
18: Das Ganze sei keine kurzfristige Folge einzelner trockener Jahre, erklärt Hydrogeologe Gunnar Lieschheit.
20: Und das Problem ist weniger, dass die Niederschläge zu gering waren. Das waren sie jetzt auch, aber das ist erst in den letzten Jahren und noch nicht so dramatisch. Was seit gut 40 Jahren der Fall ist, dass die Temperaturen immer weiter angestiegen sind. Und parallel dazu steigt die Verdunstung an. Das heißt, unterm Strich bleibt weniger Wasser übrig, was dann tatsächlich im tiefen Grund, also bis zum Grundwasser schafft.
18: Um das auszugleichen, brauche es in dieser Region 20 Jahre Dauerregen bei kühlem Wetter, sagt der Hydrogeologe Lieschheit. Unwahrscheinlich findet er, ganz im Gegenteil, die Tendenz werde sich fortsetzen. Wenn nichts passiere, wenn der menschengemachte Klimawandel nicht gestoppt werde, werde es den Parsteiner See, rechnet Wissenschaftler Gunnar Lieschheit vor, in 80 Jahren nicht mehr geben. Dann, so befürchtet er, wird da eine Wiese draus. Wie das aussieht, kann man sich am 4 Kilometer entfernten Wesensee anschauen. Ein trockengefallener See von einer Erhöhung, zeigt Björn Ellner auf den See, der heute nur noch eine grüne Wiese ist.
17: Wir hatten vor ein paar Wochen hier auch uns den Spaß mal gemacht und sind mal, man kommt relativ schlecht ran, aber wir haben uns da durch das Dickicht geschlagen, um mal zu gucken, ob denn vielleicht an irgendeiner Stelle noch Schluck Wasser da ist, aber es ist nichts mehr vorhanden, also komplett ausgetrocknet.
18: Beide Gewässer, der Paarsteiner und der Wesensee, zeigen exemplarisch, wie dramatisch die Situation der Brandenburger Seen ist, die auch Trinkwasserspeicher sind. Die Grundwasserneubildung ist in Brandenburg seit 1980 um bis zu 40% zurückgegangen. Was es jetzt dringend braucht, um die Seen, das Grundwasser zu retten, dazu müsse das Wasser in der Landschaft gehalten werden. Aber immer noch gäbe es Drainagen und Gräben, also Wasserableitungen, die das Wasser in die sogenannten Vorfluter, die Flüsse, bringen. Davon müsse man wegkommen, sagt Stefan Garkisch vom Wasser- und Bodenverband Finoflies. Das Wasser müsse, wiederholt er eindringlich, in der Fläche gehalten werden. Ansonsten versteppe Brandenburg.
1: Und wir haben mittlerweile die Veränderung der Verhältnisse, dass wir diese Drainagen für diesen Zweck gar nicht mehr brauchen, weil die Flächen sowieso zu wenig Wasserdargebot haben. Und deswegen ist es an bestimmten Orten zielführend, diese Drainagen zurückzubauen, um das Wasser eher einer Versickerung als einer Ableitung zuzuführen.
18: Die Reaktion der Landwirte auf die Forderung sei unterschiedlich, erzählt Wasserwirtschaftler Garkisch.
1: Es gibt Landwirte, die lehnen das strikt ab für ihre Flächen, weil sie die dann von ihnen gewohnten Kulturfolgen und die entsprechende Bewirtschaftung dann so nicht mehr machen können. Es gibt Landwirte, die merken, dass aufgrund der Veränderung der äußeren Gegebenheiten die Bewirtschaftung ihrer Flächen nicht mehr so ertragreich ist, wie sie es mal war. Und die also der Idee, die Drainagen außer Funktion zu nehmen, offener gegenüberstehen. Und es gibt auch sogar schon einige Landwirte, die das dringend verlangen, weil sie halt merken, ich komme so nicht weiter.
18: Wenn nichts passiert, dann könnte in ferner Zukunft das heute seenreiche Brandenburg das Land der ausgetrockneten Seen werden. Der NABU Brandenburg, der fordert indes, dass jeder, der das Wasser entnimmt, dafür auch eine Erlaubnis haben und angemessen bezahlen sollte. Denn momentan wissen die Brandenburger Behörden teilweise überhaupt nicht, wo sich Grundwasserbrunnen befinden. Derzeit ist in Brandenburg für Privatnutzer eine Erhöhung des Wassergelds bei einem Durchschnittsverbrauch von jährlich insgesamt etwa 92 Cent geplant. Zu wenig, sagt Ökologe Björn Ellner vom NABU Brandenburg. Viel wichtiger sei es aber noch, die gewerblichen Nutzer aus Landwirtschaft und Bergbau mehr als bisher in die Pflicht zu nehmen. Geplant ist beispielsweise künftig ein Wasserpreis für Bergbauunternehmen, die bisher überhaupt nichts zahlen mussten.
11: Christoph Richter aus Brandenburg. Lang leben, Longevity, das ist ein Traum der Menschheit. Anders als früher wollen viele das heute aber nicht mehr Gott überlassen und einer gesunden Lebensführung. Viele, allen voran Tech-Milliardäre aus den USA, experimentieren mit Nahrungsergänzungsmitteln, mit Spritzen und mit Therapien. Also, Longevity, das ist ein echter Hype geworden. Wie sehr haben wir tatsächlich Einfluss darauf, wie alt wir werden und wie gesund wir alt werden? Damit befasst sich ein Kongress, der diese Woche in Hamburg beginnt, und initiiert hat ihn Stefan Kluge. Er ist Direktor der Klinik für Intensivmedizin am Universitätsklinikum in Hamburg-Eppendorf. Und er ist wissenschaftlicher Leiter des Longevity Forums Deutschland. Mit ihm habe ich vor der Sendung gesprochen. Guten Morgen, Herr Kluge.
21: Guten Morgen.
11: Herr Kluge, lang leben wollen wir alle. Wie, und vor allem lange gesund leben, wie sehr haben wir es denn in der Hand, ob wir alt werden und ja eben vor allem gesund alt werden?
21: Ja, natürlich können wir nicht vollständig bestimmen, wie alt wir werden. Gene, Umwelt und auch Zufall spielen eine Rolle. Der genetische Einfluss, das sind so circa 20-30%. Aber das heißt natürlich, wir können trotzdem erheblich beeinflussen, wie gesund wir altern. Und die wichtigsten Dinge sind sicherlich nicht rauchen, regelmäßige Bewegung, Sport, gesunde Ernährung und die konsequente Behandlung von Risikofaktoren wie Bluthochdruck oder erhöhten Blutfetten.
11: Es klingt so ein bisschen banal eigentlich, wenn Sie sagen, naja, nicht rauchen, regelmäßig bewegen, kein Übergewicht und so weiter. Sind das dann nicht eigentlich Banalitäten, die wir ohnehin beherzigen sollten?
21: Ja, auf der einen Seite ist es banal, auf der anderen Seite sehen wir, dass viele doch zu diesen banalen Tätigkeiten nicht motiviert werden können. Das ist das eine, und wieder lieber vielleicht Tabletten schlucken. Auf der anderen Seite gibt es natürlich auch viele offene Fragen. Was ist denn genau mit gesunder Ernährung gemeint? Wie viel Bewegung oder Sport muss ich denn machen? Wie muss ich die Herzfrequenz verhalten und so weiter? Und was ist mit Muskeltraining, Schlaf? Da gibt es auch neue Faktoren, die in den letzten Jahren sich rauskristallisiert haben. Also es gibt schon viele Dinge, die man vielleicht so aus dem Bauchgefühl weiß, aber die man wirklich nochmal aufarbeiten sollte.
11: Diese neuen Sachen, von denen Sie sagen, Schlaf, Muskeltraining, weiß man da schon viel?
21: Man weiß sicherlich nicht alles, aber man weiß viele Dinge. Man weiß zum Beispiel, dass Muskeltraining, und das ist die letzten Jahre erst so richtig bewusst geworden, einfach davor schützt, dass wir wirklich bei diesem Muskelabbau, der ja mit 30, 40 losgeht, im Alter Stürze erleiden, dass wir einfach Koordinationsschwierigkeiten, Gleichgewichtsschwierigkeiten haben. Und deswegen wird Muskeltraining heute auch ab 40, 50 für alle empfohlen. Das ist sicherlich ein neues Erkenntnis, eine neue Erkenntnis. Und auch das Thema Schlaf ist viel mehr in den Fokus gerückt. Früher gab es ja auch die Schlafmachos, gerade Männer, die gesagt haben, ich komme 3-4 Stunden aus, und hier wird sehr viel klarer, dass eine Schlafdauer von 7-8 Stunden wirklich dazu beiträgt, dass wir auch leistungsfähig sind, ganz egal in welchem Umfeld wir arbeiten oder aktiv sind.
11: Sie haben es gerade selber schon gesagt, Tabletten schlucken sehen dann viele so als einfache Lösung, und da gibt es ja auch inzwischen wahnsinnig viele Angebote, die alle mit diesem Longevity-Versprechen irgendwie daherkommen. Wie bewerten Sie das?
21: Ja, ich bin immer wieder überrascht, wie viele Menschen auch in meinem Umfeld Supplemente einnehmen und was für ein Milliardenmarkt sich dahinter verbirgt. Wir werden ja überall, ob im Supermarkt, in der Drogerie oder auch auf Gesundheitsveranstaltungen konfrontiert mit einer Unzahl von Supplementen. Jetzt muss man aber sagen, rein wissenschaftlich betrachtet, für einen gesunden Menschen, der sich ausgewogen ernährt, gibt es keinen Grund, Nahrungsergänzungsmittel einzunehmen. Es gibt ein paar Dinge, Vitamin D und natürlich bei Hormondefiziten und so weiter. Und bei Menschen, die sich irgendwie speziell ernähren, Veganer und Vegetarier, da muss man sich nicht mal schauen, auch gerade mit dem Eisen. Aber diese generelle Supplementierung bei ansonsten normal gesunden Menschen, die macht aus meiner Sicht keinen Sinn. Und dafür gibt es auch keine überzeugenden wissenschaftlichen Daten, aber ein wirtschaftliches Interesse.
11: Und so Sachen wie Eisbaden, Kältekammern, da gibt es ja alle möglichen Ideen und Behandlungen, die gerade so durch die Gegend geistern. Was halten Sie davon?
21: Also es gibt keine guten Langzeitdaten, dass diese Dinge, die Sie gerade angesprochen haben, das Leben verlängern. Das muss man ganz klar sagen. Es gibt aber natürlich kurzfristige physiologische Effekte. Es gibt auch Wohlfühleffekte. Wenn ich in die Sauna gehe oder ins Eisbad, das wird ja auch in der Sportmedizin ausgenutzt. Und es gibt vielleicht auch Trainingseffekte. Es gibt Dinge, die man messen kann. Aber wie sich das auswirkt auf eine Lebenserwartung oder auf ein längeres, gesundes Leben, das ist völlig unklar. Und insofern muss man hier auch sagen, man kann das sicherlich machen, wenn man die Voraussetzungen erfüllt. Es gibt ja auch Menschen, die sind so krank, die sollten nicht in die Sauna gehen oder sich extremen Temperaturen aussetzen. Aber überzeugende Versprechen, dass man dadurch länger lebt, die sind falsch, und da müssen weitere Studien erfolgen. Und da muss man sagen, wissenschaftliche Aufarbeitung statt Hype, und diese Dinge auch sehr kritisch betrachten. Denn man muss sagen, da hat sich ja mittlerweile eine ganze Industrie entwickelt, zum Beispiel auch bei den Kältekammern, die suggerieren, dass man dadurch länger lebt, und das ist wissenschaftlich so einfach nicht belegbar. Und insofern muss man auch einfach bedenken, dass hier teilweise hunderte Euro pro Monat ausgegeben werden für eine Kältetherapie. Das kann man machen, wenn es einem gut geht dabei, aber sicherlich nicht mit der Hoffnung, dass man länger lebt.
11: Wo, glauben Sie, geben denn Menschen, die länger leben wollen oder länger gesund leben wollen, denn gerade besonders viel Geld umsonst aus?
21: Also ich glaube wirklich, dass viel zu viele Supplemente eingeworfen werden. Ich glaube, dass dort große Hoffnungen existieren bei vielen Menschen, die auch Angst haben, aber zugleich diese klassischen Dinge, nicht rauchen, wenig körperliche Bewegung und weitere Dinge, wenig Alkohol und so weiter. Da gibt es ja viele Dinge, Muskeltraining nicht beherzigen. Dann gibt es natürlich sehr viele Check-ups heutzutage mit riesigen Laborpaketen, wo auch der Stuhl analysiert wird, jede Körperzelle wird analysiert, mehrere tausend Euro bis zu 15.000 Euro ist so das teuerste Angebot, Ganzkörper-MRTs und einer Vielzahl von Biomarkern ohne klare medizinische Fragestellung. Das sind ja auch im Regelfall Dinge, die die Krankenkassen nicht erstatten, aus gutem Grund. Und das sind natürlich alles Dinge, die im Endeffekt auch unser Gesundheitssystem belasten und die keinen großen Mehrwert haben, weil wir ja keine großen Studien haben, die belegen, dass die Menschen dadurch länger gesund altern. Und insofern müssen wir uns wirklich auf diese Grunddinge fokussieren, die ich am Anfang angesprochen habe.
11: Wenn Sie nur eine Sache machen würden, was wäre der größte Hebel, den Sie umlegen würden?
21: Ich glaube persönlich, dass Sport, körperliche Bewegung verbunden mit Nichtrauchen und möglichst wenig Alkohol der einfachste Hebel ist. Und wenn man dann noch bei der Ernährung ein bisschen darauf achtet, was man isst, gerade Fleisch ist dann natürlich im Fokus und verarbeitete Lebensmittel, ich glaube, dann kann man wirklich am meisten erreichen. Aber Nichtrauchen und Sport, körperliche Bewegung, das sind sicherlich die wichtigsten Hebel. Und da kann man natürlich auch ganz klein anfangen, indem man sagt, ich nehme jetzt keinen Aufzug mehr, ich nehme immer die Treppe. So habe ich vor ein paar Jahren angefangen, mich mit dem Thema zu beschäftigen.
11: Gibt es nicht inzwischen auch Nachweise, dass Nähe, Fürsorge, Freundschaft, familiäre Verbundenheit, dass die enorm wichtig sind für Langlebigkeit?
21: Unbedingt. Das ist sicherlich auch ein Faktor. Das wird tatsächlich häufig unterschätzt. Gute soziale Beziehungen und gesellschaftliche Teilhabe sind mit besserer Gesundheit verbunden. Und man sieht gerade, dass soziale Isolation und Einsamkeit mit einem erhöhten Risiko für Erkrankungen und vorzeitigen Tod vergesellschaftet ist. Man achtet halt auch dann mehr aufeinander, muss man sagen. Deswegen ist gesundes Altern sicherlich nicht nur eine Frage von Sport, Ernährung und Blutwerten, sondern auch von sozialen Beziehungen, definitiv.
11: Sie haben gehört, Stefan Kluge, er ist Direktor der Klinik für Intensivmedizin am Universitätsklinikum in Hamburg-Eppendorf und er ist wissenschaftlicher Leiter des Longevity Forums Deutschland, das jetzt am Freitag einen Kongress startet in Hamburg. Danke Ihnen, Herr Kluge.
21: Ganz herzlichen Dank für Ihr Interesse.
11: Und das war die Sendung Umwelt und Verbraucher im Deutschlandfunk. Ich darf Ihnen gleich noch empfehlen, reinzuschalten bei den Informationen am Mittag mit Christoph Heinemann. Da geht's um den russischen Drohnenanschlag und die Bundesregierung. Wie reagiert sie darauf? Ich bin Sandra Pfister. Tschüss.

Den Plänen von Bundesfinanzminister Klingbeil sollen vor allem kleine und mittlere Einkünfte entlastet werden. Laut seinem Ministerium beträgt das Entlastungsvolumen jährlich 10 Milliarden Euro. Wirtschaftsvertreter kritisieren, dass neben Spitzenverdienern auch Unternehmer zusätzlich belastet würden. Die Reform soll ab Anfang 2027 greifen und im zweiten Schritt 2028 ihre volle Wirkung entfalten. Bundesfinanzminister Klingbeil erklärte, mit der Reform werde ein klarer Schwerpunkt gesetzt. Man entlaste Familien mit Kindern. Diese könnten ab 2028 bis zu 600 Euro im Jahr mehr in der Tasche haben als heute. Zuletzt hatte es noch einmal Kritik von Bundeswirtschaftsministerin Reiche an dem Entwurf gegeben. Sie hatte vor allem bemängelt, dass darin kein Ausgleich für die sogenannte kalte Progression vorgesehen sei. In Thüringen haben drei BSW-Abgeordnete die Partei und die Fraktion verlassen. Das gab BSW-Fraktionschefin Hupach im Landtag bekannt. Es handelt sich demnach um die Parlamentarier Vogawa, Hoffmeister und Kobelt. Damit schrumpft die Fraktion der mitregierenden Partei von ursprünglich 15 auf 12 Mitglieder. Hintergrund ist ein Streit innerhalb der Partei über das Festhalten an der Koalition nach dem Verlust des Doktortitels von Ministerpräsident Vogt von der CDU. Nach Informationen der Frankfurter Allgemeinen Zeitung streben die drei bisherigen BSW-Abgeordneten an, eine selbstständige parlamentarische Gruppe zu bilden. Wie genau sich die Abspaltung auf die Arbeit der sogenannten Brombeer-Koalition aus CDU, SPD und BSW auswirken dürfte, ist noch unklar. Zusammen hatten die drei Regierungsparteien bislang 44 Sitze im Erfurter Parlament. Das ist genau die Hälfte der Mandate. Nach dem gestrigen Anschlag auf ein Kohlekraftwerk in Brandenburg gibt es offenbar einen weiteren Angriff auf eine Einrichtung der Energieinfrastruktur. Im nordrhein-westfälischen Rommerskirchen ermittelt die Polizei nach eigenen Angaben wegen einer Störung gestern Abend an einem Umspannwerk. Ein Sprecher sagte, derzeit gehe man nicht von einem technischen Defekt aus, sondern von einer Straftat. Die Hintergründe seien noch unklar. Der Vorfall führte zur Abschaltung der Kohlekraftwerke Neurath und Niederaußem im Rheinischen Revier. Dadurch wurde nach Angaben des Energiekonzerns RWE eine Kraftwerkskapazität von 4200 Megawatt vom Netz genommen. Drei der fünf Blöcke dürften laut RWE im Tagesverlauf wieder Strom einspeisen. Bei den beiden anderen ist mit einer Wiederinbetriebnahme erst für das Wochenende zu rechnen. Bereits gestern früh hatten Unbekannte nahe dem brandenburgischen Kohlekraftwerk Jentschwalde Kurzschlüsse an Höchstspannungsleitungen verursacht, mit denen unter anderem Kraftwerke abgeschlossen sind. Hier ermittelt die Polizei inzwischen wegen Terrorverdachts. Nach dem versuchten Anschlag mit Drohnen am Flughafen Leipzig-Halle haben sich die EU-Partner hinter Deutschland gestellt. Vor Beginn eines Treffens der EU-Außenminister im irischen Wicklow sprach die europäische Außenbeauftragte Kallas von einem staatlich unterstützten Terrorakt. Als Konsequenz ließ sie den russischen EU-Gesandten in Brüssel einbestellen. Auch das französische Außenministerium bestellte einen Vertreter der russischen Botschaft in Paris ein. Bundesaußenminister Wadephul kündigte umfangreiche Vorschläge für weitere Strafmaßnahmen gegen Moskau an. So sollten weitere russische Personen in die Sanktionsliste aufgenommen werden, sagte der CDU-Politiker. Die Bundesregierung hatte gestern Russland dafür verantwortlich gemacht und als Reaktion unter anderem die Schließung eines Konsulats sowie des Kulturzentrums Russisches Haus in Berlin angeordnet. Russland hat erneut die Ukraine aus der Luft angegriffen. Im Zentrum der Hauptstadt Kiew gab es mehrere Explosionen, wie die Nachrichtenagentur Reuters unter Berufung auf Augenzeugen berichtete. Es wurde Luftalarm ausgelöst. In der Nacht hatte Russland bereits die ukrainische Stadt Odessa mit Drohnen angegriffen. Nach Angaben der Behörden wurden Teile der Infrastruktur zerstört. Mindestens 8 Menschen wurden verletzt. Das Gebiet gilt als einer der wichtigsten Knotenpunkte für den ukrainischen Außen- und Binnenhandel.
Die deutsche Marine hat ein israelisches Waffensystem getestet. Der Versuch mit dem Raketensystem LORA im Nordatlantik sei erfolgreich abgeschlossen worden, teilte ein Sprecher mit. Marineinspekteur Karg sagte der deutschen Presseagentur, das neue System lasse sich erfolgreich von den deutschen Schiffen aus einsetzen und die mögliche Reichweite übersteige alles bisher Bekannte.

0: Für den Test waren zwei deutsche Fregatten in das Seegebiet zwischen Irland und Island verlegt worden. Die Vorbereitungen liefen weitgehend geheim. Allerdings wurde der Schiffs- und Luftverkehr 45 Tage vor dem Test öffentlich gewarnt. Nun sollen bei der Bundeswehr Pläne für den Kauf der Waffen mit einer Reichweite von mehr als 500 Kilometern vorangebracht werden. Die USA und der Iran haben sich erneut gegenseitig angegriffen. Das US-Militär attackierte nach eigenen Angaben in der Nacht Luftabwehrstellungen und Radarsysteme der iranischen Revolutionsgarden sowie Gerät zum Verlegen von Seeminen. Die Behörden im Iran sprachen von insgesamt 11 Todesopfern und mehreren Verletzten an verschiedenen Orten. Der Iran griff seinerseits erneut die Golfstaaten Jordanien, Kuwait und Bahrain mit Raketen und Drohnen an. Die Länder sind mit den USA verbündet und es gibt dort amerikanische Militärstützpunkte. Über mögliche Schäden oder Opfer ist noch nichts bekannt. Die UNO sieht kaum Chancen, die Erderwärmung auf 1,5 Grad zu begrenzen. Dieser Wert werde zumindest vorübergehend überschritten, heißt es in einem Bericht des Umweltprogramms der Vereinten Nationen, der in Nairobi vorgestellt wurde. Die Welt befinde sich derzeit auf dem Weg zu einer Erderwärmung von 2,6 Grad im Vergleich zur vorindustriellen Zeit. Es müsse darum gehen, die Überschreitung so gering wie möglich zu halten, erklärte UNO-Generalsekretär Guterres. Der Bericht erwartet selbst bei einem optimistischen Szenario einen Temperaturanstieg von 1,8 Grad. In der Realität stiegen die CO2-Emissionen aber weiterhin und hätten nach der Corona-Pandemie Jahr für Jahr immer neue Höchstwerte erreicht. Bei einem Busunglück in Ägypten sind 16 Menschen ums Leben gekommen. Das ägyptische Gesundheitsministerium teilte mit, 28 weitere Menschen seien bei dem Unfall im Süden der Sinai-Halbinsel verletzt worden. Die Ursache ist bislang unklar. Laut den ägyptischen Behörden sind im vergangenen Jahr landesweit fast 6000 Menschen bei Verkehrsunfällen ums Leben gekommen. Bei einer Explosion in der Nacht unweit des Augsburger Hauptbahnhofs sind zwei Menschen verletzt worden. Nach Angaben der Polizei explodierte ein bislang unbekannter Gegenstand in einem Gebäudedurchgang. Dadurch erlitten zwei junge Passanten Knalltraumata. Auch Fensterscheiben in der Umgebung wurden beschädigt. Später wurde im Augsburger Hauptbahnhof ein verdächtiger Gegenstand gefunden, der sich inzwischen als harmlos herausgestellt hat. Der zeitweise gesperrte Bahnhof wurde daraufhin wieder freigegeben. In Venedig beginnen am Abend die 83. Filmfestspiele mit der Ehrung des US-Schauspielers George Clooney. Der 65-Jährige erhält den Goldenen Löwen für sein Lebenswerk. Bei dem Festival konkurrieren 21 Filme um die begehrten Löwen. Eröffnet werden die Filmfestspiele mit Danny Boyles Film Inc. über den Aufstieg des britischen Boulevardblatts The Sun nach der Übernahme durch Rupert Murdoch Ende der 1960er Jahre. Deutschland wird im Wettbewerb von Werner Herzog vertreten, der seine internationale Produktion Bucking Fustard präsentiert. Und hier noch einmal die Übersicht. Das Bundeskabinett hat den Gesetzentwurf für die Einkommensteuerreform gebilligt. Nach einem weiteren mutmaßlichen Anschlag auf die deutsche Energieinfrastruktur sind im Rheinischen Revier mehrere Kraftwerksblöcke vom Netz genommen worden. Die Außenminister der EU beraten nach dem Anschlagsversuch auf den Flughafen Leipzig-Halle über neue Russland-Sanktionen. Und das Wetter: im Norden und Nordwesten schauerartiger Regen und vereinzelte Gewitter, sonst ein Wechsel von Sonne und Wolken und weitgehend trocken. Höchstwerte 19 bis 28 Grad. Morgen vom Norden bis in die Mitte stark bewölkt und etwas Regen, im Süden heiter und trocken, 19 bis 28 Grad. Das waren die Nachrichten.
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2: Mit Christoph Heinemann. Guten Tag. Deutsche Reaktionen auf russische Drohnen und russische Reaktionen auf deutsche Strafmaßnahmen. Wir berichten und wir sprechen mit dem CSU-Außenpolitiker Stefan Meyer. In Thüringen möchten drei Abgeordnete des BSW die Partei und die Landtagsfraktion verlassen. Wir sprechen mit unserem Landeskorrespondenten Henry Bernhard. Und wir berichten über erste Erkenntnisse zu einer mutmaßlich vorsätzlichen Störung in einem Umspannwerk im rheinischen Bergheim.

0: Dass Drohnen und Sprengstoff auf Flughäfen nichts verloren haben, hat sich fast überall herumgesprochen. Zuwiderhandlungen werden bestraft. Im jüngsten Fall betrifft das Russland. Das Generalkonsulat des Kreml-Regimes in Bonn wird geschlossen. Ebenso das russische Haus in Berlin, offiziell eine Herberge für Kultur, mutmaßlich ein Ort geheimdienstlicher Aktivitäten. Bundesinnenminister Alexander Dobrindt und Bundesaußenminister Johann Wadephul kündigten die Reaktionen der Bundesregierung gestern gemeinsam an. Einen Monat nachdem, nach Einschätzung der Bundesregierung, russische Drohnen die Sicherheit von Menschen mitten in Deutschland auf dem Flughafen Leipzig-Halle erheblich gefährdet hatten. Aus unserem Hauptstadtstudio berichtet Friederike Sittler.
1: Auge um Auge, Zahn um Zahn. Diese alttestamentarische Überlieferung ist oft fälschlich als Aufruf zu blinder Rache interpretiert worden. Tatsächlich ist es aber ein Gebot der Mäßigung, nicht mehr zu tun, als der Gegner einem selbst angetan hat. In den Worten der Bundesregierung hieß das gestern: Wir reagieren entschlossen, aber besonnen. Eine klare, harte, aber nicht übertriebene Reaktion, sagte der Außenminister Johann Wadephul gestern Abend in der ARD.
2: Darauf reagieren wir. Weiteres tun wir nicht. Und es ist jetzt an Russland, innezuhalten und bereit zu sein, mit uns vernünftig über die Zukunft in Europa zu reden. Und dazu gehört, dass dieser Krieg gegen die Ukraine beendet wird.
1: Wenn Deutschland etwas dazu beitragen könne, sei die Bundesregierung bereit. Aber auch jederzeit bereit, die Sicherheit Deutschlands und des Bündnisses zu verteidigen. Der Grüne Konstantin von Notz nennt die Reaktion der Bundesregierung längst überfällig. Sie komme sehr spät, sagte der Innen- und Sicherheitsexperte am Morgen im Deutschlandfunk. Denn
3: der Vorfall ist eine Zäsur und eine ruchlose terroristische Aktion sondergleichen. Man fliegt auf einem Flughafen in Deutschland mit Drohnen, die mit Semtex beladen sind, rum. Zwischen den aus Mallorca zurückkehrenden Ferienfliegern. Das ist eine Bedrohung für die Sicherheit der Bürgerinnen und Bürger, der Menschen in unserem Land. Und der Staat, die Bundesrepublik Deutschland, hat das Versprechen zu erfüllen, die Menschen hier zu schützen.
1: Anders Markus Frohnmeier, außenpolitischer Sprecher der AfD. Er zieht die Ermittlungsergebnisse und die Maßnahmen der Bundesregierung in Zweifel. Am Morgen sagte er im Deutschlandfunk:
4: Ich glaube, man sollte nicht so schnell mit den Zuschreibungen dann sein, wenn man selber in einer Pressekonferenz noch erklären muss, dass es sich um laufende Ermittlungen handelt. Die politischen Maßnahmen sind jetzt abgeleitet worden, die sind relativ eindimensional. Sie haben nur ein russisches Haus und nur ein Generalkonsulat in Bonn. Beides wird jetzt wohl geschlossen werden. Und da stelle ich mir schon die Frage, was ist dann beim nächsten Vorfall? Möchte die Bundesregierung dann mit Drohnen auf Drohnen antworten?
1: Oder so Frohnmeier, wann greife der Bundeskanzler zum Telefon und rufe in Moskau an, statt sich in einen fremden Krieg, also dem in der Ukraine, weiter involvieren zu lassen? Ein solcher Anruf allerdings gehört wohl kaum zu den geplanten Maßnahmen der Bundesregierung. Außenminister Wadephul zeigte sich gestern im ZDF überzeugt davon, dass die Ermittlungsergebnisse und damit auch die Sanktionen tragfähig sind.
2: Wir haben Erkenntnisse, man sieht Parallelen, man sieht Verhaltensmuster, man sieht Werkstoffe, die es anderswo schon gegeben hat. Also wir trauen uns dieses Urteil zu, sonst hätten wir es nicht gefällt. Aber es war jetzt auch notwendig, dieses Urteil zu fällen und daraus Konsequenzen zu ziehen. Sonst würde Russland daraus möglicherweise die falschen Schlüsse ziehen.
1: Bleibt es bei der Verhaltensregel Auge um Auge, Zahn um Zahn, dann wird Moskau, wird Putin mit ähnlichen Maßnahmen reagieren. Dazu gehört die schon länger befürchtete Schließung des Goethe-Instituts in Moskau. Aber ob sich Putin an das Gebot der Mäßigung hält oder aber eskalieren will, das weiß in Deutschland zur Stunde wohl niemand.
0: Unsere Hauptstadtkorrespondentin Friederike Sittler. Russlands Machthaber Putin hat die deutschen Strafmaßnahmen gegen sein Land als schweren Fehler bezeichnet. Der frühere sowjetische Geheimdienstoffizier sprach von Beweisfälschung. Sein Außenministerium kündigte Gegenmaßnahmen an. Stefan Lack berichtet.
5: Die von der Bundesregierung verhängten Strafmaßnahmen gegen Russland stoßen in Moskau auf scharfe Kritik. Bundesaußenminister Wadephul und Innenminister Dobrindt hatten gestern als Reaktion auf den versuchten Sprengstoffanschlag am Flughafen Leipzig mehrere Konsequenzen angekündigt. Dazu gehören die Schließung des russischen Hauses in Berlin sowie des russischen Generalkonsulats in Bonn. Die Bundesregierung sieht Russland eindeutig hinter dem Anschlagsversuch. Bundesinnenminister Dobrindt sagte:
6: Zusammen betrachtet belegen polizeiliche Ermittlungen, Tatmuster und nachrichtendienstliche Erkenntnisse eine russische Verantwortung für den versuchten Anschlag am Flughafen Leipzig.
5: Noch am Abend reagierte Kreml-Chef Putin auf die Ankündigungen aus Berlin. Im Interview mit dem kremlnahen russischen Journalisten Alexander Junaschew bezeichnete er die Maßnahmen als schweren Fehler. Zugleich behauptete Putin, die Bundesregierung wolle damit Einfluss auf den Wahlkampf und die Landtagswahl in Sachsen-Anhalt nehmen. Angesichts sinkender Zustimmungswerte und bevorstehender Wahlkampagnen, unter anderem in Sachsen-Anhalt, stellt sich natürlich die Frage nach der politischen Zukunft der deutschen Führung. Ich denke, dass dies in erster Linie damit zusammenhängt. Meiner Ansicht nach ist dies ein weiterer Fehler, ein schwerwiegender Fehler, und er widerspricht eindeutig den Interessen des deutschen Volkes. Putin zog außerdem einen Vergleich zur Sprengung der Nord Stream Pipelines. Er verwies darauf, dass deutsche Behörden damals zunächst Russland verdächtigt hätten. Nicht erwähnt wurde von Putin, dass deutsche Ermittler inzwischen ein mutmaßliches Täterteam identifiziert haben. Der vermutete Anführer, ein Ukrainer, wurde festgenommen. Wer den Anschlag letztlich in Auftrag gegeben hat, ist jedoch weiterhin ungeklärt. Ich möchte daran erinnern, dass die deutschen Behörden noch vor kurzem Russland beschuldigten, die Nord Stream Pipelines gesprengt zu haben. Schon damals habe ich mich darüber gewundert, wie ihnen ein solcher Unsinn überhaupt in den Sinn kommen konnte. Schließlich haben wir ein Interesse daran, Gas nach Europa zu verkaufen. Das russische Außenministerium kündigt inzwischen Gegenmaßnahmen an. Beobachter rechnen mit einer sogenannten spiegelbildlichen Reaktion. Demnach könnte das deutsche Konsulat in St. Petersburg oder die verbliebenen Goethe-Institute in Russland von Schließung betroffen sein. Nach den Worten des stellvertretenden russischen Außenministers Gruschko soll schon in Kürze eine Entscheidung getroffen werden.
0: Stefan Lack berichtet, und am Telefon ist der CSU-Außenpolitiker Stefan Meyer, direkt gewählt im Wahlkreis Altötting in Bayern. Guten Tag.
7: Guten Tag, Herr Hennemann. Grüß Gott.
0: Herr Meyer, die Schließung des Generalkonsulats in Bonn und des Russischen Hauses werden vergleichbare Schließungen in Russland zur Folge haben. Was ist damit gewonnen?
7: Ich bin persönlich der festen Überzeugung, dass die Entscheidung der Bundesregierung, nach der klaren Beweislage jetzt tätig zu werden und das Generalkonsulat der Russen in Bonn zu schließen und das russische Haus in Berlin vollkommen richtig ist. Sie ist konsequent, sie ist eindeutig. Die Beweislage ist so klar, dass diese Schlussfolgerung jetzt auch sachgerecht ist. Und ich halte es auch für durchaus erfolgreich, dass man nur einen Monat nach diesem besorgniserregenden Vorfall am Leipziger Flughafen jetzt auch diese klare Entscheidung getroffen hat. Die Grünen hätten ja am liebsten die Entscheidung deutlich früher gesehen, vor allem auch früher gesehen, dass die Bundesregierung namentlich Russland als Urheber dieses Anschlags in Leipzig nennt. Ich glaube, es war richtig, jetzt auch den Sicherheitsbehörden erst einmal Zeit zu geben für die Ermittlungen. Diese Ermittlungen sind jetzt zumindest insoweit abgeschlossen, als dass eine russische Urheberschaft klar zutage gefördert wurde. Und deswegen ist diese Entscheidung jetzt auch richtig. Es wird damit auch klar und deutlich, dass wir mit uns nicht Schlitten fahren lassen. Natürlich, Sie haben recht, Herr Heinemann, ist jetzt davon auszugehen, dass die russische Regierung ihrerseits darauf reagieren wird. Aber trotzdem ist es aus meiner Sicht klar und wichtig, dass wir mit dieser Entscheidung zum Ausdruck bringen, dass wir erstens wissen, was die Russen im Schilde führen, nämlich dass sie Deutschland durchaus auch als Kriegsziel definiert haben, wie es der Bundesaußenminister gestern auch bei der Pressekonferenz formuliert hat, und dass wir eben hier uns auch entschieden dagegen zur Wehr setzen werden.
0: Interessant, was gerade zu hören war. Was sagt das aus, dass Putin die Landtagswahlen in Sachsen-Anhalt anspricht?
7: Ja, es zeigt zumindest, dass Putin natürlich das innenpolitische Geschehen in Deutschland aufmerksam verfolgt. Ich bin aber der festen Überzeugung, dass es unabhängig von der Landtagswahl in Sachsen-Anhalt am kommenden Sonntag jetzt der richtige Zeitpunkt war, diese Entscheidung seitens der Bundesregierung zu treffen. Wenn knapp 4 Wochen nach diesem Anschlag, nach intensiven Recherchemaßnahmen, Ermittlungsmaßnahmen, diese klare Beweislage jetzt zutage getreten ist, dann ist es auch richtig, diese Entscheidung unmittelbar zu treffen, unabhängig davon, ob jetzt am kommenden Sonntag Landtagswahlen in Sachsen-Anhalt stattfinden oder nicht.
0: Herr Meyer, welche konkreten Maßnahmen gegen die so bezeichnete russische Schattenflotte kann und sollte die Bundesregierung jetzt ergreifen?
7: Das sind mit Sicherheit auch wichtige Maßnahmen, die man nicht jetzt als Deutschland allein treffen sollte, sondern im Verbund mit den NATO-Staaten. Derzeit läuft beispielsweise ja in Island und um Island auch ein gemeinsames Manöver mit den Vereinigten Staaten. Und da wird es mit Sicherheit auch darum gehen, stärker zu detektieren, wie perfide die russische Schattenflotte derzeit mittlerweile vorgeht. Und da bin ich auch der festen Überzeugung, versteht Moskau nur eine klare Antwort und eine harte Antwort. Und vor dem Hintergrund muss man mit Sicherheit auch europaweit, EU-weit, auch im Verbund mit den Vereinigten Staaten über weitergehende Sanktionsmaßnahmen gegenüber Russland auch im Bereich der Schattenflotte nachdenken.
0: Stichwort klare Antwort. Bundesinnenminister Dobrindt hat gestern, Zitat, weitere Maßnahmen im nachrichtendienstlichen Bereich angekündigt. Was könnte damit gemeint sein?
7: Da möchte ich jetzt, lieber Heinemann, beileibe nicht spekulieren. Ich glaube, wichtig ist, dass die Entscheidungen dann klar kommuniziert werden, wenn man sich einig ist, was man unternimmt. Ich glaube, es verbietet sich im Vorfeld zu spekulieren. Wie gesagt, ich war sehr positiv gestimmt dahingehend, dass gerade auch der Bundesinnenminister nicht vorschnell Russland als Urheber genannt hat. Dann hätte man zu Recht vielleicht auch durchaus den Vorwurf erheben können, dass ohne sichere Beweislage hier Russland an den Pranger gestellt wird. Wie gesagt, das wäre im Sinne der Grünen gewesen. Die AfD auf der anderen Seite ist der Auffassung, man dürfte Russland überhaupt nicht beim Namen nennen. Das ist aus meiner Sicht auch wiederum sehr verräterisch, weil es aus meiner Sicht zeigt, dass insbesondere die AfD nach wie vor der verlängerte Arm Putins in Deutschland ist, am Rockzipfel von Moskau hängt und ja, in der russischen Botschaft in Berlin ein- und ausgeht, und mit dem Schließen des Generalkonsulats in Bonn geht ihnen jetzt natürlich auch eine mögliche Zugangsmöglichkeit zu Russland verloren. Vor dem Hintergrund ist auch diese Einlassung der AfD aus meiner Sicht mehr als verräterisch.
0: Herr Mayer, der AfD-Außenpolitiker Markus Frohnmayer warf der Bundesregierung heute früh bei uns im Deutschlandfunk zweierlei Maß vor. Der Angriff auf die Ostsee-Pipeline Nord Stream durch mutmaßlich ukrainische Akteure habe keine politischen Folgen, während das Kreml-Regime bereits einen Monat nach dem russischen Drohnenangriff auf Deutschland sanktioniert werde. Halten Sie diesen Vorwurf für berechtigt?
7: Ich halte den Vorwurf in keiner Weise für berechtigt, weil die Bundesregierung bei jedem Vorfall auch entsprechend intensiv ermittelt, auch was den Anschlag auf die Nord Stream 1 und 2 Pipelines anbelangt. Drei Linien sind ja beschädigt worden, nicht auf deutschem Grund, aber natürlich mit Auswirkungen auf Deutschland. Deswegen ermittelt die Generalstaatsanwaltschaft und es ermittelt auch die Bundespolizei und es gab auch bereits Festnahmen. Aber ich glaube, auch hier gebietet sich es, erst die rechtsstaatlichen Verfahren abzuwarten, bevor dann politische Konsequenzen gezogen werden. Und wenn eben der besagte Kollege Frohnmayer hier der Bundesregierung vorwirft, nach zweierlei Maß zu messen, dann zeigt dies eben, dass die AfD der verlängerte Arm Putins in Deutschland ist. Wenn ich mir das Wahlprogramm der AfD in Sachsen-Anhalt ansehe und dort steht, dass dafür geworben wird, dass Schülerinnen und Schüler aus Sachsen-Anhalt doch zu Besuchen nach Moskau auch transferiert werden sollen. Wie gesagt, die AfD geht teilweise mit Besuchergruppen im Deutschen Bundestag, mit dem Bundespresseamt in der russischen Botschaft ein und aus. Das sind natürlich Dinge, die so nicht akzeptabel sind. Und vor dem Hintergrund ist die Kritik der AfD vollkommen verfehlt.
0: Der Bundeskanzler hatte angekündigt, dass die deutschen Reaktionen mit den europäischen Partnern abgestimmt würden. Die EU betreibt ja weiterhin Handel mit Russland. Stichwort sind da Düngemittel zum Beispiel. Sollten jetzt weitere Strafmaßnahmen der Europäischen Union den gestrigen folgen?
7: Ich bin der Auffassung, dass es zum einen mal richtig ist, dass weitergehende Sanktionen im Europäischen Verbund, im Verbund der Europäischen Union diskutiert werden und dann auch entschieden werden. Bisher ist es ja Putin nicht gelungen, einen Spaltpilz in die Europäische Union zu treiben. Das sollte auch weiterhin das Ziel sein, dass die Europäische Union hier geschlossen und kohärent auftritt. Und natürlich, es gibt bereits 19 Sanktionspakete, am 20. wird gearbeitet. Vor dem Hintergrund darf man hier auf jeden Fall natürlich auch darauf hoffen, dass es noch weitergehende Sanktionsmöglichkeiten gibt. Aber wie gesagt, das sollte kein deutscher Alleingang sein, sondern abgestimmt im Europäischen Verbund.
0: Unter welchen Voraussetzungen könnte Diplomatie im deutsch-russischen Verhältnis wieder eine Rolle spielen?
7: Ja, natürlich ist die Diplomatie immer auch ein wichtiger Kanal, um Konflikte zu lösen. Und natürlich darf man sich auch nie dem Gespräch apodiktisch verstellen. Nur auf der anderen Seite habe ich persönlich keine allzu große Hoffnung, dass unter den jetzigen Bedingungen, vor allem auch unter diesen massiven Lügen, die vom Kreml in Moskau verbreitet werden, dass es in absehbarer Zeit wirklich realistisch erscheint, dass hier das Mittel der Diplomatie, also sprich auch der bilateralen Gespräche, der unmittelbaren Gespräche mit Putin, mit dem Kreml zu einer Konfliktbeilegung führen werden. Aber natürlich müssen die Mittel und die Instrumente der Diplomatie weiterhin auf dem Tisch bleiben und darf man sich denen, wie gesagt, nicht kategorisch verschließen. Aber man braucht dafür natürlich einen Gesprächspartner, der reell vorgeht, der ernst zu nehmen ist. Und davon ist bei Putin aus meiner Sicht zum jetzigen Zeitpunkt nicht davon auszugehen.
0: Der CSU-Außenpolitiker Stefan Mayer. Herr Mayer, danke schön für das Gespräch und auf Wiederhören.
7: Wiederhören, bitteschön.

0: Das islamistische Regime des Iran hat nach eigenen Angaben militärische Ziele in den Vereinigten Arabischen Emiraten, Kuwait, Bahrain und weiteren Staaten der Region angegriffen. Zuvor hatten die USA Ziele im Iran beschossen. Oliver Bemelmann.
1: Bei den US-Militärschlägen vergangene Nacht soll laut iranischen Staatsmedien unter anderem eine Hochzeitsfeier in einer Küstenstadt in der Provinz Hormuzgan im Süden des Landes getroffen worden sein. Dabei seien 5 Menschen getötet und 70 verwundet worden. Auch in der Provinz Khuzestan im Westen des Iran soll ein US-Raketenangriff 7 Todesopfer gefordert haben. Wie iranische Medien berichten, verurteilte ein Sprecher des iranischen Außenministeriums die Angriffe scharf und sagte, der Iran werde darauf entschlossen reagieren. Ein Präsidiumsmitglied des iranischen Parlaments sagte, der Iran sei offenbar auch vom Gebiet der Vereinigten Arabischen Emirate aus angegriffen worden. Sollte das stimmen, werde dies entsprechende Konsequenzen haben. Der Iran werde seine Vergeltungsstrategie ändern und verschärfen. Bereits in der Nacht wurden laut iranischen Medien US-Militärstützpunkte in der Region mit Raketen und Drohnen angegriffen, unter anderem in Jordanien und Bahrain, wo es massive Explosionen gegeben haben soll.
0: Oliver Bemelmann berichtete gleich um 12.30 Uhr bei uns im Deutschlandfunk die Nachrichten. Anschließend berichten wir über die Austritte aus der BSW-Fraktion im Landtag von Thüringen.

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1: Uhr 12:30, die Nachrichten. Nach dem Angriff auf ein Kohlekraftwerk in Brandenburg ermittelt die Polizei unter anderem wegen Terrorverdachts. Das Polizeipräsidium in Potsdam teilte mit, neben dem Verdacht der Störung öffentlicher Betriebe, des Herbeiführens einer Sprengstoffexplosion und der Zerstörung wichtiger Arbeitsmittel, werde auch wegen der Bildung einer terroristischen Vereinigung ermittelt. Der Angriff hatte gestern am Kohlekraftwerk Jenschwalde Kurzschlüsse an sogenannten Höchstspannungsleitungen verursacht. Bei einem ähnlichen Vorfall in Nordrhein-Westfalen mussten zwei Kohlekraftwerke des Energiekonzerns RWE vom Netz genommen werden. Den Angaben der Polizei zufolge wurde bei einem Umspannwerk in Bergheim vorsätzlich ein Kurzschluss herbeigeführt. Nordrhein-Westfalens Innenminister Reul erklärte, es bestehe der Anfangsverdacht einer verfassungsfeindlichen Sabotage. Von den Auswirkungen betroffen sind laut RWE die Braunkohlekraftwerke Neurath und Niederaußem. Die zwei Blöcke können demnach erst am Wochenende wieder ans Netz gehen. Das Bundeskabinett hat mehrere Änderungen bei der Besteuerung von Einkommen beschlossen. Durch Anpassungen unter anderem an Tarifkurvenverlauf und Freibeträgen sollen vorrangig Familien mit Kindern und Menschen mit kleinen und mittleren Einkommen entlastet werden. Modellrechnungen gehen in solchen Fällen von etwa 50 Euro pro Monat aus. Allerdings werden die Pläne in zwei Stufen umgesetzt und erst ab 2028 voll greifen. Nicht eingerechnet sind zudem die bereits ab dem kommenden Jahr zu erwartenden Steigerungen bei den verschiedenen Sozialabgaben. Gegenfinanziert wird das Vorhaben unter anderem durch eine zusätzliche Belastung sehr hoher Einkommen. Kritiker des Entwurfs monieren insbesondere, dass anders als bislang üblich die kalte Progression nicht ausgeglichen wird. Gemeint ist damit der Effekt, dass die reale Kaufkraft trotz einer Lohnerhöhung gleich bleibt oder sogar sinkt. In diesem Zusammenhang wird auch von einer heimlichen Steuererhöhung gesprochen. In Thüringen haben drei BSW-Abgeordnete die Partei und die Fraktion verlassen. Das gab BSW-Fraktionschefin Hupach im Landtag bekannt. Es handelt sich demnach um die Parlamentarier Vogawa, Hoffmeister und Kobelt. Damit schrumpft die Fraktion der mitregierenden Partei von ursprünglich 15 auf 12 Mitglieder. Die bisherige PAT-Regierung wird somit zur Minderheitsregierung. Die drei Parlamentarier wollen ihre Mandate behalten und eine eigenständige parlamentarische Gruppe bilden. Damit blieb zunächst unklar, wie genau sich die Abspaltung auf die Arbeit der sogenannten Brombeerkoalition aus CDU, SPD und BSW auswirkt. Hintergrund sind ein Konflikt innerhalb des BSW-Landesverbandes über das Festhalten an der Koalition nach der Aberkennung des Doktortitels von CDU-Ministerpräsident Vogt sowie teils unterschiedliche Auffassungen zum Kurs der Bundespartei. Der Nordrhein-Westfälische Landtag berät heute auf Antrag der SPD-Fraktion über die Kölner Abschiebeaffäre. Am Vormittag kam der Integrationsausschuss zu einer Sondersitzung zusammen. Der Kölner Ausländerbehörde wird vorgeworfen, Ausreisepflichtige trotz angebotener Amtshilfe nicht abgeschoben zu haben. Einige dieser Personen hätten schwerwiegende Straftaten begangen, argumentiert die SPD. Zudem bestehe bei manchen der Verdacht auf organisierte Kriminalität. Medienberichten zufolge soll Köln sie in ein Bleiberechtsprogramm aufgenommen haben. Die zentralen Ausländerbehörden in Coesfeld und Unna hatten Namen von mehr als 6.500 Menschen ohne Pässe oder mit ungeklärter Identität aus den Westbalkanstaaten und von geduldeten Personen aus dem Irak aufgelistet. Coesfeld bot Köln 2024 an, für knapp 500 davon die nötigen Reisedokumente zu beschaffen. Nach Darstellung der Stadt wurde das Angebot aber nur von der Abteilung Bleiberechtsprogramm beantwortet, die die Unterstützung abgelehnt habe. Stadtdirektorin Diemert sprach von einer Kommunikationspanne, durch die ein falscher Eindruck entstanden sei. Tatsächlich sei die Ausländerbehörde auch bei Abschiebungen nicht untätig geblieben. Das Wetter. Im Norden und Nordwesten schauerartiger Regen und vereinzelte Gewitter, sonst ein Wechsel von Sonne und Wolken und weitgehend trocken. Höchstwerte 19 bis 28 Grad. Morgen vom Norden bis in die Mitte stark bewölkt und etwas Regen. Im Süden heiter und trocken. 19 bis 28 Grad. Das waren die Nachrichten.
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2: Drei Landtagsabgeordnete des BSW in Thüringen wollen die Partei und die Fraktion verlassen. Das gab Fraktionschefin Sigrid Hupach heute im Landtag bekannt. Offenbar ist die Gründung einer neuen Partei im Gespräch. Das wollen wir mit unserem Landeskorrespondent, mit Henry Bernhard in Erfurt, sortieren. Beginnen wir, Herr Bernhard, mit der Regierungsarbeit. Was bedeutet diese Ankündigung für die Brombeer-Koalition und die Mehrheitsverhältnisse im Landtag des Freistaates?
3: Ja, um die Mehrheit sah es ja bisher auch schon problematisch aus. Die Koalition hat ja nur genau die Hälfte der Stimmen, 44 von 88. Das heißt, sie war ohnehin immer auf Unterstützung der Linken angewiesen, da man ja die Stimmen von der AfD nicht haben wollte. Von daher ändert sich erstmal an den Mehrheitsverhältnissen nichts, da man ohnehin auf die Linken angewiesen ist. Aber natürlich macht das BSW einen sehr desolaten Eindruck. Es ist ja wenige Tage vorher, es hat ja schon ein Parlamentarier des BSW die Partei verlassen, allerdings nicht die Fraktion. Von daher, jetzt sind 4 von 15 Abgeordneten haben die Partei verlassen, 3 davon auch noch die Fraktion. Das heißt, es wird instabiler in Thüringen, aber momentan steht die Koalition noch.
2: Wie begründen die 3 bzw. die 4 ihren Austritt?
3: Eigentlich mit wenig Zurückhaltung sagen sie, dass sie die ganzen Zurechtweisungen und das Reinregieren von Sarah Wagenknecht und ihren Leuten aus Berlin nicht mehr ertragen haben, dass sie ihre eigenständige Politik machen wollten, dass sie sich an den Grundsätzen des BSW festhalten wollten, wie sie mal vor 2 Jahren festgelegt wurden. Das sehen sie in der Politik des Bundesvorstands nicht mehr. Sie wollen für Sachthemen stehen und nicht nur gegen irgendetwas sein. Und sie haben auch gesagt, sie wollen auf keinen Fall Steigbügelhalter der AfD sein, was ja in Sachsen-Anhalt durchaus möglich ist. Sarah Wagenknecht hatte das ja angekündigt, dass man möglicherweise in einem dritten Wahlgang einen AfD-Ministerpräsidenten zur Macht verhelfen könnte in Sachsen-Anhalt. Das wollten die 3 nicht mehr mittragen.
2: Das heißt, Sie sehen durchaus einen Zusammenhang des Zeitpunkts mit der Landtagswahl in Sachsen-Anhalt?
3: Da ist auf jeden Fall gibt es einen Zusammenhang und es ist ja ohnehin sehr lebendig, gerade im Thüringer BSW. Es gibt ja die Aufforderung von Sarah Wagenknecht, die Koalition zu verlassen in Thüringen. Es gibt am Sonntag einen Sonderparteitag zu diesem Thema, zu dem eingeladen wurde, sehr kurzfristig, genau am Wahltag in Sachsen-Anhalt, auch zum Missfallen des Bundesvorstandes wiederum diese Terminierung. Da soll diskutiert werden, soll man in der Koalition bleiben in Thüringen oder soll man hinausgehen. Auch da weiß man noch nicht, wie es ausgehen wird, und in diesem Zusammenhang ist es auch zu sehen. Und gerade auch in diesem Zusammenhang ist natürlich die Einmischung auch aus Berlin besonders heftig geworden. Es gibt sogar eine Einladung von Sarah Wagenknecht jetzt für Freitagabend nochmal an alle Thüringer BSW-Mitglieder zu einer Zoom-Schalte, damit sie nochmal ihre Standpunkte klar machen kann. Sie bietet sogar an, Vermittlungen zu machen für Leute, für Fahrgemeinschaften. Also quasi Sarah Wagenknecht bietet jetzt ein Fahrservice an für Leute, dass sie zum Parteitag kommen. Das erinnert so ein wenig an die fliegende Wahlurne in der DDR für die Leute, die 14 Uhr noch nicht im Wahllokal waren.
2: Herr Bernhard, offenbar soll eine neue Partei gegründet werden. Was ist darüber bekannt?
3: Angeblich ist diese Partei schon gegründet. Diese Partei heißt Deine Stimme zählt. Sie hat bislang eine einstellige Mitgliederzahl. Und die 3 ausgetretenen Abgeordneten des BSW, ehemals BSW, die vor uns standen, sagten dann, wir sind der Bundesvorsitzende und die beiden stellvertretenden Bundesvorsitzenden. Was sie erzählt haben über die Ziele dieser Partei, klang sehr ähnlich wie das, was das BSW vor 2 Jahren verkündet hat.
2: Wir halten nochmal fest, Stand heute Mittag keine Auswirkungen, zunächst jedenfalls auf die Regierungskoalition und die Regierungsarbeit.
3: So sieht es aus. Erstmal nicht, aber man muss auch sagen, die Regierung befindet sich zurzeit auch nicht in Thüringen, nicht im Land. Die macht gerade ihre Sitzung in Brüssel heute im Ausland. Das heißt, von denen kann auch keiner Stellung nehmen. Aber wir hören auch gerade in der Landespressekonferenz die ganzen Fraktionsvorsitzenden. Björn Höcke hat vor, in den nächsten Tagen einen Antrag auf Auflösung des Landtags zu stellen. Das heißt, es wird demnächst eine Abstimmung geben über Neuwahlen in Thüringen. Dafür braucht man allerdings 2/3 der Stimmen. Ich vermute mal, dass die nicht zusammenkommen werden, aber sicher ist wie immer in Thüringen nichts.
2: Henry Bernhard direkt aus Erfurt. Dass der Bundesfinanzminister nicht amüsiert war über das Schreiben seiner Amtskollegin Katharina Reiche, hat er nicht zuletzt bei uns im Deutschlandfunk zu Protokoll gegeben. Die Bundeswirtschaftsministerin vermisst in der geplanten Steuerreform einen deutlichen Abbau der kalten Progression, die dafür sorgen kann, dass mehr Brutto zu weniger Netto führt. Lars Klingbeil meint, Regierungsmitglieder sollten nicht Oppositionsarbeit leisten. Das könnte er allerdings auch seiner Parteifreundin Bärbel Baas ins Stammbuch schreiben. Die Bundessozialministerin hatte sowohl die geplante Streichung der Rente mit 63 als auch die Attestpflicht ab dem ersten Krankheitstag kritisiert. Heute bringt das Kabinett Lars Klingbeils Steuerreform auf den Weg. Frank Capellan.
4: Wieder muss eine Maschine der Flugbereitschaft am Boden bleiben. Diesmal trifft es den Vizekanzler Lars Klingbeil. Ausgerechnet den Finanzminister, der beim G20-Treffen seiner Kollegen in den USA gestrandet ist und erst am Abend wieder in Berlin landen kann. Dort war er am Vormittag gefragt. Das Bundeskabinett trifft sich zur Verabschiedung der Einkommensteuerreform und wieder gibt es Ärger. In letzter Minute erklärt die Wirtschaftsministerin Katharina Reiche von der CDU, dass sie diese Reform zwar mittragen will, aber eigentlich nur schlecht findet. SPD-Chef Lars Klingbeil muss aus der Ferne zuschauen und wird gegenüber dem mitgereisten Deutschlandfunk-Kollegen Jörg Münchenberg sehr deutlich.
5: Ich halte es erstmal für nicht sinnvoll und das muss ja auch Katharina Reiche erklären, wie sie einen solchen Brief schreibt und trotzdem zustimmt. Also das versteht ja auch niemand in diesem Land. Das ist ja auch eine deutliche Kritik am eigenen Bundeskanzler, weil das habe ich ja nicht allein entschieden, sondern das ist ja eine Verabredung, die ich mit dem Bundeskanzler, mit dem CDU-Vorsitzenden, mit dem Vorsitzenden der CSU getroffen habe.
4: Tatsächlich kann es auch dem Chef nicht gefallen, dass nicht zum ersten Mal Querschüsse von der Wirtschaftsministerin kommen. Friedrich Merz hatte sie dafür auch schon einmal öffentlich kritisiert. Eine Kontroverse über die Steuern hilft dem Kanzler nicht, der doch gerade erst bei der Kabinettsklausur in Neu-Hardenberg die Einigkeit seiner Regierung beschworen hatte. Es ist eine Steilvorlage für den Sozialdemokraten Klingbeil.
5: Was für ein Eindruck entsteht denn im Land, wenn die eigenen Minister das Handeln der Regierung in Frage stellen? Das ist doch nicht gut für diese Regierung und erst recht nicht in Zeiten, wo wir kurz vor einer Landtagswahl in Sachsen-Anhalt stehen, wo dann vielleicht wieder der Streit das Ganze dominiert.
4: Tatsächlich fragen sich wieder einmal auch Unionspolitiker, was die Ministerin mit ihrer Last-Minute-Kritik geritten haben könnte. Zur Wahrheit gehört allerdings auch, dass es Unmut über Bärbel Baas gibt. Die SPD-Co-Chefin und Arbeitsministerin fühlt sich offenbar ebenfalls nicht an die in Neu-Hardenberg verordnete Disziplin gebunden und stellt ihrerseits etwas in Frage, was eigentlich beschlossen ist, die Pflicht zur ärztlichen Krankschreibung schon vom ersten Tag an. Profilierung auf beiden Seiten, stellt das nicht die Führungsqualitäten des Kanzlers erneut in Frage?
6: Wir müssen raus aus diesem Klima der Verdrießlichkeit und des Verdrusses. Wir müssen gemeinsam diesen weit verbreiteten Missmut abschütteln.
4: Hatte Friedrich Merz bei der Kabinettsklausur bekräftigt und einen kraftvollen Neustart angekündigt. Die Steuerkontroverse aber wirft Fragezeichen auf. Dabei hat die Wirtschaftsministerin in der Sache durchaus einen Punkt. Das jedenfalls meint der Wirtschaftswissenschaftler Jürgen Rocholl. Katharina Reiche stört sich nämlich daran, dass die sogenannte kalte Progression in Klingbeils Steuerkonzept nicht ausgeglichen werde. Lohnerhöhungen, die nur die Inflation ausgleichen, könnten zu einer höheren Steuerbelastung führen. Daher, so Reiche in ihrem Protestbrief, sei das Ergebnis eine inflationsbedingte heimliche Steuererhöhung. Jürgen Rocholl, der auch Vorsitzender des Wissenschaftlichen Beirats des Finanzministeriums ist, gibt ihr im RBB recht.
7: Ja, diese Kritik ist nachvollziehbar, denn es war in den vergangenen Jahren in der Regel so, dass man genau diese kalte Progression ausgeglichen hat. Das ist in diesem Fall und diesem Jahr nicht der Fall. Zeigt aber auch wieder, wie eng die Haushaltsspielräume in diesem Jahr überhaupt sind.
4: Auf Nachbesserungen im Bundestag setzt nun auch die Opposition. Katharina Beck, finanzpolitische Sprecherin der Grünen, zweifelt daran, dass Klingbeil wirklich die Einkommensschwachen unterstützt.
8: Es gibt viele Menschen, die Teilzeit arbeiten oder im Niedriglohnsektor, die noch gar keine Einkommensteuer zahlen. Deswegen regt es mich die ganze Zeit auf, auch von der SPD, die das Wort sozial drin hat, zu behaupten, man könnte mit der Einkommensteuer unterste Einkommen entlasten.
4: Schade, dass wir jetzt wieder über den Streit zwischen Klingbeil und Reiche reden und weniger über die Inhalte, fügt die Bundestagsabgeordnete im Gespräch mit Welt TV hinzu.
2: Unser Hauptstadtkorrespondent Frank Capellan. Heute früh war Alexander Zverev bei den Tennis US Open schon fast ausgeschieden. Er hat es aber doch geschafft, die erste Runde zu überstehen. Jessica Sturmberg aus unserer Sportredaktion im Studio. Wie hat er das geschafft?
9: Er hat sich gegen den Weltranglisten 89., den Italiener Lorenzo Sonego, schwer getan, dann aber doch noch die Kurve gekriegt. Den ersten Satz hatte er gewonnen, dann zwei verloren und lag im vierten Satz 4-5 hinten. Sonego war nur 2 Punkte vom Matchgewinn entfernt, aber Zverev brachte sein Aufschlagspiel dann doch durch, gewann den Satz und auch den fünften nach insgesamt fast 5 Stunden ganz harter Arbeit. Er erklärte anschließend, warum er sich so schwer getan hat.
10: Ich glaube, das ist so ein bisschen Gesamtmüdigkeit vom ganzen Jahr. Ich habe ein sehr, sehr gutes Jahr gehabt, aber ich habe ein intensives Jahr gehabt und nach Wimbledon habe ich mich vielleicht ein bisschen zu sehr entspannt und es ist halt schwer, dann so wieder so reinzukommen. Ich glaube, das ist ein Match, das ich gebraucht habe. Das ist ein Spiel gewesen, das ist für mich wichtig war, zu gewinnen und ich hoffe, dass ich auch weiterhin dann mein Level steigern kann nach so einem Spiel.
9: Also er gewinnt diesen Match immerhin etwas Positives ab, aber gegen den Franzosen Quentin Ali sollte dieser Hallo-Wach-Effekt dann schon wirken. Nochmal so ein Krimi und dann leidet nicht nur Zverevs Kondition, sondern vielleicht auch ein bisschen sein Image, denn der Weltranglistenzweite ist in New York an Nummer 1 gesetzt. Erstmals. Sein Auftritt in der Night Session des Arthur Ashe Stadiums war begleitet von einem DJ, Nebelmaschinen und überhaupt so ganz viel Pompom.
11: And from Germany, the number one seed, Alexander Zverev.
9: Ja, vielleicht hat ihn das alles doch mehr beeindruckt, als er dachte. Zverev hat auch erzählt, wie diese spezielle Atmosphäre in New York in Flushing Meadows so für ihn ist.
10: Es ist unfassbar laut. Also ich habe den Ball beim Auftippen vom Aufschlag gar nicht gehört. Das ist halt anders als in Paris oder in Wimbledon, wo halt alle da sind fürs Tennis und sie konzentrieren sich alle aufs Tennis. Und ich glaube, hier ist es mehr so ein Social Event. Ich glaube, alle haben Wissen, was zu trinken, alle haben Spaß.
2: Sagt Alexander Zverev. Und wir springen jetzt inhaltlich, denn wir haben mit Hans-Joachim Watzke, dem Präsidenten des Fußballvereins Borussia Dortmund, ein längeres Gespräch hier im Deutschlandfunk geführt, unter anderem zu den Vorgängen rund um den umstrittenen Präsidenten der umstrittenen FIFA, Gianni Infantino. Wie äußert sich Watzke dazu?
9: Watzke ist ja auch UEFA-Vizepräsident und Mitglied des UEFA-Exekutivkomitees. Er hat uns im Deutschlandfunk-Sportgespräch einen Ausblick gegeben, wie es im Machtkampf mit Infantino weitergeht. Zunächst eine Begründung, warum die UEFA die Boykottdrohung zurückgezogen hat, die sie ausgesprochen hatte, nachdem Infantino während der WM den Deal mit Investoren aus dem Trump-Lager plötzlich so aus dem Hut zauberte, dass die 211 nationalen Verbände mit kurzer Fristansetzung unterschreiben sollten, ansonsten bekommen sie von diesem Geld nichts ab.
12: Wir mussten ja jetzt in mehreren Schichten denken. Das erste und wichtigste war uns, eine glasklare und nicht verhandelbare schriftliche Aussage der FIFA zu kriegen, dass dieses Ding nicht nur tot ist, sondern dass auch niemand versucht, das wieder zum Leben zu erwecken. Wenn wir das nicht bekommen hätten, dann hätte es den Boykott gegeben. Jetzt konnten wir den zurücknehmen, weil das Schreiben liegt vor. Das ist auch justiziabel.
9: Der nächste Schritt ist, dass die UEFA alle Unterlagen zu diesem Vorhaben sehen will. Es wurde Strafanzeige gestellt und dabei wird darauf gesetzt, dass es eine juristische Überprüfung der eigenmächtigen Verkaufspläne von Infantino geben wird.
12: Wir wollen jetzt einfach mal sehen, was ist da drin gewesen, wie ist das zustande gekommen, gibt es da irgendwelche Nebenabreden etc. pp. Das ist jetzt der nächste Schritt und das werden wir sicherlich innerhalb der nächsten 8 bis 10 Tage vielleicht bekommen und da muss man daraus die nächsten Ableitungen treffen.
9: Außerdem will die UEFA bei der FIFA-Präsidentenwahl im März einen Gegenkandidaten aufstellen.
2: Was, wenn Infantino die Zeit jetzt für sich nutzt und es ihm doch gelingen könnte, ausreichend Verbände hinter sich zu bringen?
9: Ja, es wird dann keine neue Boykottandrohung geben, das sagte Watzke.
12: Unsere Boykottdrohung war eine sachliche, keine persönliche.
9: Aber er setzt auf einen freiwilligen Rückzug von Präsident Gianni Infantino. Das gesamte Deutschlandfunk-Sportgespräch mit ihm gibt es in der Deutschlandfunk-App.
2: Jessica Sturmberg aus unserer Sportredaktion. Sport aktuell ab 22.50 Uhr bei uns im Deutschlandfunk. Jetzt folgen Presseschau und Nachrichten. Anschließend weiter Informationen am Mittag, wenn Sie mögen. Bis dann.

0: Deutschlandfunk, die internationale Presseschau. Kommentiert wird der Gipfel der Shanghaier Organisation in Kirgisistan. Hauptsächlich geht es aber um die Reaktion der Bundesregierung auf den Drohnenfund am Flughafen Leipzig-Halle vom 5. August. Dazu schreibt der Schweizer Tagesanzeiger: Nach langem Abwägen hat sich die deutsche Regierung nun durchgerungen, Ross und Reiter zu nennen und Russland für die glücklicherweise knapp gescheiterte Aktion verantwortlich zu machen. Und Berlin hat auch eine Reaktion angeordnet. Der russische Botschafter wurde einbestellt, das sogenannte russische Haus, eine als Kulturzentrum getarnte Spionagezentrale in bester Lage in Berlin, wird endlich geschlossen, ebenso das russische Generalkonsulat in Bonn, das letzte in Deutschland. Das ist ein moderates Signal an Putin, ein verhaltenes gar, weil Berlin darauf verzichtet hat, die NATO einzuschalten. Doch es ist auch eine besonnene Reaktion, denn damit steht dieses Mittel der Eskalation dem deutschen Kanzler Merz weiterhin zur Verfügung, betont der Tagesanzeiger aus Zürich. Die niederländische Zeitung De Volkskrant notiert: Laut Innenminister Alexander Dobrindt sind das verwendete Material und die Vorgehensweise aus anderen Operationen bekannt, die Russland durchgeführt hat. Auch weitere Erkenntnisse der Geheimdienste deuteten auf Russland hin. Die Reaktion Deutschlands unterstreicht, dass russische Aktionen gegen Europa eine immer größere Gefahr darstellen. Da Russlands Krieg gegen die Ukraine festgefahren ist, setzt es Länder unter Druck, die Kiew unterstützen. Deutschland ist ein naheliegendes Ziel, das laut Zahlen des Kieler Instituts für Weltwirtschaft der größte militärische Geldgeber der Ukraine ist, bemerkt De Volkskrant aus Amsterdam. Das New Yorker Wall Street Journal führt aus: Russlands hybride Strategie dient dazu, die eigene Verantwortung zu verschleiern. Der Kreml will die Last der Eskalation auf den Westen abwälzen und das Bündnis spalten, ohne selbst kämpfen zu müssen. Präsident Putin verhält sich so, als glaube er, mit den Provokationen ungeschoren davonkommen zu können. Europa hat es zu lange nicht riskieren wollen, die Bedrohung klar zu benennen. Umso begrüßenswerter sind Deutschlands deutliche Worte. Nun ist die Illusion vorbei, ist in der italienischen Zeitung Corriere della Sera zu lesen. Innenminister Dobrindt und Außenminister Wadefuhl nehmen all ihren Mut zusammen und beschuldigen Russland öffentlich, hinter der mit Sprengstoff bestückten Drohne zu stehen, die Anfang August auf dem Flughafen Leipzig gefunden und entschärft wurde, einem der Drehkreuze, die für den Transport von Hilfsgütern nach Kiew genutzt werden. Noch bis vor einem Jahr war unter deutschen Politikern, Diplomaten und Unternehmern die Meinung vorherrschend, dass sobald früher oder später ein Waffenstillstand, wenn nicht gar ein Frieden zwischen Kiew und Moskau ausgehandelt worden sei, alle Beziehungen mit Russland zum Alten zurückkehren könnten, merkt der Mailänder Corriere della Sera an. Die belgische Zeitung De Standard erläutert: Deutschland befinde sich nicht im Krieg, sagte der deutsche Innenminister Dobrindt auf einer kurzfristig einberufenen Pressekonferenz, erklärte dann aber weiter, dass Deutschland von Russland ins Visier genommen werde und mit weiteren Angriffen rechnen müsse. Dies ist eine neue Wendung mit einem erheblichen Eskalationsrisiko, wenn sich Europas wichtigstes Land gezwungen sieht, offen auf Konfrontationskurs zu Russland zu gehen. Aber der Bundesregierung bleibt kaum eine andere Wahl. Nach dem Drohnenfund auf dem Leipziger Flughafen führen alle Spuren nach Russland, und das musste offen ausgesprochen werden. Damit endet auch de facto der sogenannte hybride Krieg zwischen Europa und Russland. Mit dieser diplomatischen Formulierung konnten die europäischen Staats- und Regierungschefs vor der russischen Bedrohung warnen, ohne weiter eskalieren zu müssen, obwohl die Zahl der Cyberangriffe, Sabotageakte und Provokationen immer größer wurde. Damit ist jetzt Schluss. Wir werden aus Russland angegriffen, heißt es nun aus Deutschland. Diese Worte haben enormes Gewicht, urteilt De Standard aus Brüssel. Die spanische Zeitung La Vanguardia erläutert: Europäische Geheimdienste beobachten schon lange russische Sabotageakte, die mutmaßlich darauf abzielen, die NATO zu spalten. Da der russische Vormarsch in der Ukraine praktisch zum Erliegen gekommen ist, setzt Putin verstärkt auf Luftangriffe gegen zivile Ziele, um die Lücken der ukrainischen Verteidigung zu nutzen. Aber die russischen Verluste sind hoch und eine drohende Mobilisierung hat zu einer neuen Fluchtwelle geführt. Der Kreml-Herrscher weiß, dass er den Krieg nicht gewinnen wird. Aber er will und kann es nicht zugeben, weil das als Versagen interpretiert würde. Dann wäre seine Macht in Gefahr und deshalb setzt er weiter auf Eskalation. Beobachtet La Vanguardia aus Barcelona. Die Neue Zürcher Zeitung aus der Schweiz ist folgender Meinung. Die russischen Aktionen gegen Europa haben eines gemein. Sie lassen sich in aller Regel nicht zweifelsfrei Russland zuordnen. Hackerangriffe, Paketbomben, Drohnen, die Flughäfen lahmlegen, systematische Desinformation. All das tangiert Deutschlands Souveränität und die seiner Nachbarstaaten. All das kann Russland aber auch immer abstreiten, was selbstverständlich zum Kalkül gehört. Zudem gibt es auch politische Gründe, die die Optionen der Regierung beschränken. AfD und BSW stellen die Realität auf den Kopf. Deutschland als Aggressor, so tönt es nicht nur vom rechten, sondern auch vom ganz linken Rand. Eine Überreaktion auf die Attacke von Leipzig hätte den Russland-Apologeten nur unnötig Nahrung gegeben, unterstreicht die NZZ. In der russischen Zeitung Wedomosti ist zu lesen, Bundeskanzler Merz hält es für notwendig, als Reaktion auf einen Drohnenvorfall am Flughafen Leipzig nicht nur das russische Haus in Berlin zu schließen und russische Diplomaten auszuweisen, sondern auch unabhängig von der EU anti-russische Sanktionen zu verhängen und die Lieferung von Offensivwaffen an die Ukraine zu verstärken. Es ist kein Geheimnis, dass dieser Schritt der regierenden CDU dabei helfen soll, der angeblich russlandfreundlichen Partei AfD einen Schlag zu versetzen. Das russische Haus ist eine Institution, die das wenige bewahrt, was von den russisch-deutschen Beziehungen noch übrig ist. Eine ähnliche Funktion erfüllt das Goethe-Institut in Moskau, das nun voraussichtlich als Reaktion auf die deutschen Maßnahmen ebenfalls geschlossen wird. Meint Wedomosti. Aus Moskau. Nun zum Gipfel der Shanghaier Organisation in Kirgisistan. Die finnische Zeitung Karjalainen analysiert, der russische Angriffskrieg gegen die Ukraine scheint kein Ende nehmen zu wollen, obwohl der Druck auf Russlands Präsident Putin zunimmt. Am Montag traf der russische Präsident in Kirgisistan mit dem indischen Premierminister Narendra Modi zusammen und wurde von ihm unmissverständlich aufgefordert, den Krieg zu beenden. Solche Appelle dürften allerdings nicht helfen, um Putin umzustimmen. Dabei hätte Modi ein deutlich effektiveres Mittel zur Hand. Indien ist neben China einer der größten Abnehmer russischen Öls. Wenn diese beiden Länder den Krieg wirklich beenden wollten, müssten sie nur aufhören, russisches Öl zu kaufen, denn dann wäre die russische Kriegskasse aufgrund der westlichen Sanktionen bald leer. Ist sich Karjalainen aus Jiangsu sicher? Die chinesische Zeitung Guangming Ribao äußert sich staatstragend. Die Shanghaier Organisation für Zusammenarbeit wird immer mehr zu einem Motor für den Aufbau internationaler Beziehungen. Angesichts der derzeitigen, von Unruhen und Umbrüchen geprägten Weltlage bietet die Organisation große Chancen. Im Gegensatz zu den auf Lagerbildung und Ausgrenzung basierenden Kooperationsmodellen des Westens wurde mit dem Geist von Shanghai ein neues Konzept eingeführt, mit dem man veraltete Denkweisen wie die des Kalten Krieges überwinden kann. Das war zum Ende der internationalen Presseschau Guangming Ribao aus Peking. Die Redaktion hatte Tobias Zien. Sprecher war Richard Hucke.
1: Hörtipp. Helene war eine ganz aktive, extrem moderne Frau aus der damaligen Zeit.
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3: Helene Schweizer-Breslau, die inoffizielle Co-Autorin von Albert Schweitzer.
1: Sie hat ihm geholfen, seine Texte hochdeutsch zu gestalten. Und sie war eine ganz entscheidende Triebkraft. Ohne seine Helene hätte er das so gut nicht machen können. Vielleicht überhaupt nicht.
4: Nur dank Helene werden die Texte Schweizers, den sie kurz Berry nennt und der am liebsten Elsässer Dialekt spricht, weltbekannt.
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5: 13 Uhr. Die Nachrichten. Zunächst die Übersicht. Das Bundeskabinett hat eine Einkommensteuerreform auf den Weg gebracht. Nach dem Anschlagsversuch auf das Kraftwerk Jenschwalde in Brandenburg wird nun auch wegen Terrorverdachts ermittelt. Die DDR-Fußballlegende Eberhard Vogel ist gestorben. Die Meldungen im Einzelnen. Das Bundeskabinett hat den Entwurf für die Einkommensteuerreform verabschiedet. Nach den Plänen von Bundesfinanzminister Klingbeil, SPD, sollen durch Anpassungen am Verlauf der Steuertarifkurve

ist der Effekt, dass die reale Kaufkraft trotz Lohnerhöhung gleich bleibt oder sogar sinkt. In diesem Zusammenhang wird auch von heimlichen Steuererhöhungen gesprochen. Wirtschaftsvertreter kritisierten zudem, dass neben Spitzenverdienern auch Unternehmer zusätzlich belastet würden. Nach dem Angriff auf ein Kohlekraftwerk in Brandenburg geht die Polizei nun auch einem Terrorverdacht nach. Das teilte das Polizeipräsidium in Potsdam mit. Neben der Störung öffentlicher Betriebe, dem Herbeiführen einer Sprengstoffexplosion und der Zerstörung wichtiger Arbeitsmittel werde auch wegen der Bildung einer terroristischen Vereinigung ermittelt. Der Angriff hatte gestern am Kohlekraftwerk Jenschwalde Kurzschlüsse an Höchstspannungsleitungen verursacht. Bei einem ähnlichen Vorfall in Nordrhein-Westfalen mussten gestern Abend zwei Kohlekraftwerke des Energiekonzerns RWE vom Netz genommen werden. Den Angaben der Polizei zufolge wurde bei einem Umspannwerk in Rommerskirchen vorsätzlich ein Kurzschluss herbeigeführt. Nordrhein-Westfalens Innenminister Reul erklärte, es bestehe der Anfangsverdacht einer verfassungsfeindlichen Sabotage. Von den Auswirkungen betroffen sind laut RWE die Braunkohlekraftwerke Neurath und Niederaußem. Zwei Blöcke können demnach erst am Wochenende wieder ans Netz gehen. Trotz zurückgehender Kinderzahlen sehen sich viele Kitas laut dem Paritätischen Gesamtverband am Limit. Wie aus dessen neuem Kita-Bericht hervorgeht, fehlen 107.000 pädagogische Beschäftigte, obwohl bundesweit mehr als 550.000 Kita-Plätze derzeit ungenutzt sind. Wo weniger Kinder kämen, schrumpfe die Zahl der Beschäftigten, erklärte der Sozialverband. In Sachsen etwa gingen in jeder zweiten Einrichtung mehr Fachkräfte als neue hinzukämen. Rund 65% der Fachkräfte gaben demnach an, dass sie mit dem vorhandenen Personalschlüssel den Bedürfnissen der Kinder nicht gerecht werden könnten. Jede zweite Kita musste zuletzt die Betreuung zeitweise einschränken. 9 von 10 Einrichtungen berichten von starker psychischer Beanspruchung des Personals. In vielen Kitas sei binnen eines Jahres mindestens eine Fachkraft aus psychischen Gründen gegangen. Das Bundeskabinett brachte unterdessen ein neues Kita-Gesetz auf den Weg. Es soll Kitas in schwierigen Lagen unterstützen. So soll künftig mit Sprachtests überprüft werden, wann Kinder bestimmte Frühförderungen benötigen. Der Volkswagen-Vorstand hat laut einem Medienbericht einstimmig das Aus für 4 Werke in Deutschland beschlossen. Die Wirtschaftswoche zitiert aus einem internen Papier. Demnach sollen die Produktionen in Emden und Zwickau 2031 enden, die Produktion in Hannover 2032 und die in Neckarsulm 2034. VW wollte den Bericht zunächst nicht kommentieren. Konzernchef Blume hatte entsprechende Überlegungen in den vergangenen Wochen aber mehrfach angedeutet. Das Papier des Vorstands soll am Freitag dem Aufsichtsrat vorgelegt werden. Die Gewerkschaft IG Metall kündigte Widerstand an. Sie wirft dem Vorstand vor, dass Werksschließungen gegen die Betriebsvereinbarungen verstoßen. In Thüringen haben 3 BSW-Abgeordnete die Partei und die Fraktion verlassen. Das gab Fraktionschefin Hupach im Landtag bekannt. Es handelt sich demnach um die Parlamentarier Vogawa, Hoffmeister und Kobelt. Damit schrumpft die Fraktion der mitregierenden Partei von ursprünglich 15 auf 12 Mitglieder. Die bisherige PAT-Regierung wird somit zur Minderheitsregierung. Die 3 Parlamentarier wollen ihre Mandate behalten und eine eigenständige parlamentarische Gruppe bilden. Damit blieb zunächst unklar, wie genau sich die Abspaltung auf die Arbeit der sogenannten Brombeerkoalition aus CDU, SPD und BSW auswirkt. Hintergrund sind ein Konflikt innerhalb des BSW-Landesverbandes über das Festhalten an der Koalition nach der Aberkennung des Doktortitels von CDU-Ministerpräsident Vogt sowie teils unterschiedliche Auffassungen zum Kurs der Bundespartei.
Bei einer Explosion in einem Gebäudedurchgang am Augsburger Hauptbahnhof sind zwei Menschen verletzt worden. Sie erlitten Knalltraumata. Auch Fensterscheiben in der Umgebung wurden beschädigt. Die Hintergründe sind unklar. Medienberichten zufolge detonierte ein Gegenstand vor einem Juweliergeschäft, dessen Inhaber eine türkische Zuwanderungsgeschichte hat. Womöglich handele es sich bei dem Gegenstand um

0: Eine Handgranate. Der Augsburger Hauptbahnhof wurde zeitweise gesperrt. Ein zweiter verdächtiger Gegenstand stellte sich inzwischen als harmlos heraus. Der Nordrhein-Westfälische Landtag berät heute auf Antrag der SPD-Fraktion über die Kölner Abschiebeaffäre. Am Vormittag kam der Integrationsausschuss zu einer Sondersitzung zusammen. Der Kölner Ausländerbehörde wird vorgeworfen, Ausreisepflichtige trotz angebotener Amtshilfe nicht abgeschoben zu haben. Einige dieser Personen hätten schwerwiegende Straftaten begangen, argumentiert die SPD. Zudem bestehe bei manchen der Verdacht auf organisierte Kriminalität. Medienberichten zufolge soll Köln sie in ein Bleiberechtsprogramm aufgenommen haben. Die zentralen Ausländerbehörden in Coesfeld und Unna hatten Namen von mehr als 6.500 Menschen ohne Pässe oder mit ungeklärter Identität aus den Westbalkanstaaten und von geduldeten Personen aus dem Irak aufgelistet. Coesfeld bot Köln 2024 an, für knapp 500 davon die nötigen Reisedokumente zu beschaffen. Nach Darstellung der Stadt wurde das Angebot aber nur von der Abteilung Bleiberechtsprogramm beantwortet, die Unterstützung abgelehnt habe. Stadtdirektorin Diemert sprach von einer Kommunikationspanne, durch die ein falscher Eindruck entstanden sei. Tatsächlich sei die Ausländerbehörde auch bei Abschiebungen nicht untätig geblieben. In Guinea-Bissau hat eine Mehrheit der Wähler für eine neue Verfassung gestimmt. Rund 70% stellten sich nach Angaben der Behörden des westafrikanischen Landes bei dem Referendum am Wochenende hinter die von der Militärregierung vorgeschlagene Reform. Zu den wichtigsten Änderungen der neuen Verfassung zählen die Stärkung des Präsidentenamts und die Reduzierung der Abgeordnetenzahl in der Nationalversammlung von 102 auf 65. Guinea-Bissau hat etwas mehr als 2 Millionen Einwohner, die seit einem Putsch im vergangenen November von General Ntam regiert werden. Noch vor Jahresende soll es eine allgemeine Wahl und damit einen Übergang zurück zu einer zivilen Regierung geben. Die Westafrikanische Wirtschaftsunion ECOWAS hatte die Mitgliedschaft Guinea-Bissaus nach dem Putsch suspendiert. Die DDR-Fußballlegende Eberhard Vogel ist tot. Wie sein Sohn dem MDR mitteilte, starb er gestern im Alter von 83 Jahren. Vogel, der den Spitznamen Matz hatte, war Rekordspieler in der höchsten Spielklasse der DDR, der Oberliga. In 440 Partien schoss der Stürmer für Karl-Marx-Stadt und Carl Zeiss Jena 188 Tore. Er wurde Meister und Pokalsieger. Zudem traf Vogel 35 Mal in 100 Länderspielen für die DDR. 1964 und 1972 gewann er Olympia-Bronze. Vogel galt in den 70er Jahren als einer der besten Linksaußen der Welt. Nach seiner Spielerkarriere war er als Trainer aktiv, unter anderem in Köln, Hannover, Jena, Magdeburg, Dresden und in Togo, wo er die Nationalmannschaft betreute. Und hier noch einmal die Übersicht. Das Bundeskabinett hat eine Einkommensteuerreform auf den Weg gebracht. Nach dem Anschlagsversuch auf das Kraftwerk Jenschwalde in Brandenburg wird nun auch wegen Terrorverdachts ermittelt. Die DDR-Fußballlegende Eberhard Vogel ist gestorben. Das Wetter: im Norden Schauer, vereinzelt Gewitter, sonst ein Wechsel von Sonne und Wolken, 19 bis 28 Grad. Das waren die Nachrichten.
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2: Weiter mit Christoph Heinemann. Guten Tag. Wir berichten über das Treffen der Außenministerinnen und Minister der Europäischen Union in Irland. Dort geht es unter anderem um die deutsche Antwort nach dem russischen Drohnenangriff auf den Flughafen Leipzig-Halle. Unter anderem dazu wiederholen wir ein Gespräch mit Bundesfinanzminister Lars Klingbeil, SPD, und Informationen über erste Erkenntnisse zu einer mutmaßlich vorsätzlichen Störung in einem Umspannwerk im rheinischen Bergheim. Und damit wollen wir jetzt beginnen. Gestern wurde ein Angriff auf ein solches Umspannwerk am Kohlekraftwerk Jenschwalde im Süden Brandenburgs gemeldet. Im Juni Ähnliches aus Reutlingen, heute aus dem Rheinland, genau aus Bergheim bei Köln. Jonas Panning ist unser Landeskorrespondent in Nordrhein-Westfalen. Herr Panning, was ist bekannt?
3: Ja, Herr Heinemann, bekannt ist, dass es gestern Abend gegen 20 Uhr im Ortsteil Reit der Stadt Bergheim mehrere Kurzschlüsse an Hochspannungsleitungen gegeben hat. Grelle Lichtblitze waren dort zu sehen und die haben dazu geführt, dass es zu einer Störung am dortigen Umspannwerk kam. Vielleicht zur Einordnung, örtlich befinden wir uns circa 20 bis 25 Kilometer westlich von Köln am Rande des Rheinischen Reviers, in dem Braunkohle abgebaut und vor Ort damit Strom produziert wird. Diese werden vom Energieunternehmen RWE betrieben und 5 sogenannte Kraftwerksblöcke mussten daraufhin zwischenzeitlich auch vom Netz genommen werden, teilte der Konzern RWE am Morgen mit. Von einer Kraftwerkskapazität von 4200 Megawatt war die Rede. Die Störungen hatten keine direkten Auswirkungen für die Menschen vor Ort. Die nordrhein-westfälische Wirtschaftsministerin Mona Neubauer von den Grünen lobte am späten Vormittag hier in Düsseldorf die schnelle Reaktion von RWE und dem Netzbetreiber Amprion.
4: Wer auch immer hinter diesem Vorfall steckt, er hat sich an unseren Profis die Zähne ausgebissen und unsere Energieversorgung nicht aus dem Takt bringen können.
3: Mittlerweile sind erste Kraftwerksblöcke auch wieder ans Netz gegangen, Herr Heinemann.
2: Wie schätzen die ermittelnden Behörden und wie schätzt auch die Landesregierung diesen Vorfall ein?
3: Ja, die Polizei Essen ermittelt. Kräfte aus Köln sind momentan gebunden aufgrund eines größeren Demonstrationscamps in der Kölner Innenstadt. Der nordrhein-westfälische Innenminister Herbert Reul von der CDU, der mit seiner Amtskollegin Neubauer am Vormittag vor die Presse getreten war, fand deutliche Worte heute Vormittag zu den Hintergründen dieser Störung.
5: Es war kein kaputter Schalter, das war Absicht, das war eine Straftat. Es besteht der Anfangsverdacht einer verfassungsfeindlichen Sabotage. Wir prüfen in 2 Richtungen. Fremdstaatlich gelenkte Sabotage und Linksextremismus. Nichts davon können wir derzeit ausschließen.
3: Also da ist sich der nordrhein-westfälische Innenminister sicher. Es war ein Anschlag, nur die Hintergründe, die werden momentan noch ermittelt.
2: Herr Panning, gestern, ich habe es gesagt, gab es einen ähnlichen Fall in Brandenburg. Gibt es einen Zusammenhang?
3: Ja, es liegt auf der Hand, dass man da Parallelen zieht. Und Herbert Reul kam darauf auch sogar von sich aus zu sprechen, wollte aber selbst noch keinen Zusammenhang herstellen. Es werde geprüft, so der nordrhein-westfälische Innenminister. Es gäbe einen engen Austausch mit den Kollegen in Brandenburg. Gestern beim wahrscheinlichen Anschlag auf das Umspannwerk in Jenschwalde, Sie haben es eingangs angesprochen, wurden laut Polizei ja Sprengvorrichtungen gefunden. Das ist nach all dem, was bislang hier in NRW bekannt ist, in NRW offenbar nicht der Fall. Aber wie gesagt, die Ermittlungen stehen noch ganz am Anfang und man tauscht sich intensiv aus.
2: Die Bundesregierung warnt vor Sabotageakten in Deutschland. Was ist für den Schutz vergleichbarer Anlagen geplant?
3: Ja, das ist eine Diskussion, die gerade erst begonnen hat. Das Thema habe man jahrelang vielleicht nicht ernst genug genommen, meinte NRW-Innenminister Reul. Sensible Informationen seien zu oft frei zugänglich. Das müsse kritisch überprüft werden, so der CDU-Politiker. Und seine Amtskollegin von den Grünen, Wirtschaftsministerin Neubauer, verwies auf das Kritis-Dach-Gesetz, das im März zum Schutz kritischer Infrastruktur von der Bundesregierung verabschiedet wurde. Das sei gut, habe ihrer Ansicht nach aber noch zu viele Leerstellen, so Neubauer. Zudem sei die konkrete Umsetzung dieses Gesetzes bislang unmöglich. Die Bundesregierung müsse endlich ihre Hausaufgaben machen, sagte sie.
2: Unser Landeskorrespondent Jonas Panning direkt aus Düsseldorf. Im irischen Wicklow beraten die Außenministerinnen und Minister der Europäischen Union, mit dabei die ukrainischen und britischen Amtskollegen Andriy Sybiha und Edward Miliband. Die Bundesregierung hatte angekündigt, dass die Reaktionen nach dem russischen Drohnenangriff auf Deutschland mit den Partnern abgestimmt würden. Klaus Remme berichtet.
6: Kaya Kallas, die EU-Außenbeauftragte, ließ heute Morgen im irischen Wicklow keinen Zweifel am wichtigsten Thema der Außenminister.
7: First, of course, everybody will discuss the Leipzig attacks, and it is clear that it has all the hallmarks of state-sponsored terrorism.
6: Die Folgen von Leipzig sind unser erstes Thema. Die Anzeichen für staatlich unterstützten Terrorismus sind völlig klar, stellte Kallas fest. Wer immer sich heute Morgen vor Kameras und Mikrofone stellte, hatte zunächst eine Botschaft Richtung Berlin. Hier die finnische Außenministerin Valtonen.
8: Wir möchten Deutschland die volle Unterstützung aussprechen für all die Maßnahmen, die Deutschland in diesem Fall einbringen möchte, um größeren Druck auf Russland auszuüben. Und wir werden auf jeden Fall den russischen Botschafter in Helsinki einbestellen.
6: Der Bundesaußenminister war gestern unmittelbar nach der Pressekonferenz in Berlin nach Irland zu seinen Amtskollegen geflogen. Heute Morgen sagte Johann Wadephul:
9: Ich habe hier sehr viel Unterstützung schon in den ersten Stunden erfahren von europäischen Kolleginnen und Kollegen. In zahlreichen Ländern werden die russischen Botschafter einbestellt. Es hat sehr viele Erklärungen auch auf Ebene der Staats- und Regierungschefs gegeben. Also man sieht, wir stehen geschlossen zusammen.
6: Wadephul verteidigte das Vorgehen der Bundesregierung gegen Kritik aus Moskau und dem Vorwurf, innenpolitische Wahlkampfmanöver hätten den Ausschlag gegeben.
9: Ja, das Gegenteil ist richtig. Also wenn man wahltaktisch gedacht hätte, hätte man das vielleicht vermieden, weil es natürlich gerade in den Wahlkämpfen in Ostdeutschland zu vielen Diskussionen führt. Wir haben uns entschieden, hier eine sachliche Entscheidung zu treffen, die vor allen Dingen die außenpolitische Verantwortlichkeit in den Mittelpunkt stellt.
6: Doch Solidarität ist das eine, die Frage, was jetzt zu tun ist, eine andere. Litauens Außenminister Budrys verwies auf die jüngsten Sanktionspakete, die aufgrund von nationalen Interessen immer wieder auf Einsprüche unterschiedlicher EU-Länder stießen.
10: It's obvious that we are not efficient enough. So we have to find other ways, asymmetrical ways to cause them political damage.
6: Wir sind schlicht nicht effizient genug und müssen nach anderen Wegen suchen, um ihnen politisch zu schaden, forderte der Minister aus dem Baltikum. Doch inhaltlich dreht sich die Diskussion über Sanktionsverschärfungen um bekannte Themen. Eine massive Ausweitung individueller Strafmaßnahmen wie Einreise- und Vermögenssperren für Personen und Organisationen sowie stärkerer Druck auf die russische Schattenflotte, um Moskaus Profite aus dem Ölgeschäft zu drücken. Der ukrainische Außenminister Sibiya lenkte den Blick heute Morgen auf die verzweifelte Lage in seinem Land. Ich werde gleich vermutlich wie eine Sirene bei Luftalarm klingen, sagte Sibiya. Die Ukraine brauche Flugabwehrraketen und brauche sie jetzt. Doch gerade in diesem Punkt kommt die EU nicht weiter.
9: Ich glaube, einige Mitgliedstaaten haben noch Reserven, über die wir jetzt miteinander sprechen müssen, damit diese schrecklichen Attacken von ballistischen Raketen und Drohnen keinen Erfolg haben können.
6: Da klingt noch Hoffnung durch bei Johann Wadephul. Doch bereits gestern hatten die EU-Verteidigungsminister das Thema auf der Tagesordnung ergebnislos, wie Kaja Kallas am Nachmittag bestätigte.
2: Unser Europakorrespondent Klaus Remme. In Tschechien und der Slowakei laufen Ermittlungen zu vergleichbaren Angriffen wie dem auf dem Flughafen Leipzig-Halle. Unsere Korrespondentin Marianne Allweis berichtet.
11: Die Folgen des vorbereiteten Brandanschlags in der Ostslowakei wären verheerend gewesen. Doch Sicherheitskräfte und Geheimdienste konnten die Angreifer noch rechtzeitig stoppen, lobt Polizeipräsidentin Jana Maškarová. Ziel des Angriffs war das Unternehmen Skyton in Haneská bei Prešov, wo Drohnen hergestellt werden. Zum Zeitpunkt des geplanten Anschlags könnten sich dort rund 70 Personen aufgehalten haben. Der Wert der Produktionsstätte beläuft sich nach unseren bisherigen Erkenntnissen auf Dutzende Millionen Euro. Drei Verdächtige wurden in der Slowakei festgenommen, eine weitere Person in Deutschland. Zwei sind Letten, zwei Ukrainer. Skyton ist eine ukrainische Firma, die derzeit schnell expandiert, auch nach Deutschland. Sie gilt als ein führender Hersteller von Aufklärungsdrohnen, den Raybirds 3. Einen Teil seiner Produktion hat Skyton in die benachbarte Slowakei verlagert. Auch die Rüstungsindustrie in der Slowakei erlebt einen Boom, trotz der russlandfreundlichen Rhetorik von Premierminister Robert Fico. Der hat zwar staatliche Waffenlieferungen an Kiew gestoppt, aber teilstaatliche und vor allem private Firmen produzieren in großem Stil auch für die Ukraine und ihre Verbündeten an immer mehr Standorten in der Slowakei. Verteidigungsminister Robert Kaliňák bestätigt Ermittlungen zu anderen möglichen Anschlagszielen in den vergangenen Monaten. Allerdings habe die Drohnenfabrik Skyton keine Lizenz zur Ausfuhr Richtung Osten gehabt, nur Richtung Westen. Das spricht auf den ersten Blick gegen Russland als möglichen Auftraggeber des Anschlags. Genau wie ein angebliches Bekennervideo der kaum bekannten Gruppe Global Citizens Against War 1984. Die Bilder sind laut Polizei allerdings KI-generiert. Für den Sicherheitsexperten Radovan Branik ist das ein offensichtlicher Versuch, den geplanten Brandanschlag zu einer privaten Aktion umzudeuten. Es ist doch völlig einleuchtend, dass weder Grönland noch die Antarktis hinter einer solchen Operation steht. Wer derzeit am meisten davon profitiert, das ist einzig und allein die russische Föderation. Kooperation. Slowakische Ermittler sehen mögliche Parallelen zu einem tatsächlich erfolgten Anschlag in Tschechien. Im März ging in Pardubice eine Produktionshalle des Rüstungsunternehmens LPP Holding in Flammen auf. 11 ausländische Verdächtige wurden festgenommen. Die angebliche pro-palästinensische Gruppe The Earthquake Fraction bekannte sich zu dem Angriff. Ziel sei es gewesen, Waffen für Israel zu zerstören. Die LPP Holding hatte eine Zusammenarbeit mit einem israelischen Drohnenhersteller angekündigt, aber nie umgesetzt. Stattdessen produziert sie zum Beispiel Drohnen für die Ukraine. Der tschechische Inlandsgeheimdienst wirft Russland vor, gezielt Unterstützer der Ukraine ins Visier zu nehmen, so Sprecher Ladislav Sticha im Interview mit dem ARD-Studio Prag. Russland versucht auf hybride Weise ganz Europa anzugreifen. In den sozialen Netzwerken wird versucht, einmal Agenten zu rekrutieren, die bereit sind, für wenig Geld verschiedenste Sabotageakte zu verüben. Auch in Tschechien haben wir mehrere solcher Fälle untersucht und die Zahl dieser Versuche steigt stetig an.
2: Marianne Alweis. Dass sich China mit Subventionen und Währungsmanipulationen auf dem Weltmarkt Vorteile verschafft und etwa europäischen Wettbewerbern schweren Schaden zufügt, ist bekannt. Das Thema spielte eine Rolle beim Treffen der Finanzministerinnen und Minister der G20-Staaten. Unser Hauptstadtkorrespondent Jörg Münchenberger hat mit dem Bundesfinanzminister in Asheville im US-Bundesstaat North Carolina gesprochen, wo sich Lars Klingbeil allerdings auch mit heimischer Steuer- und internationaler Außen- und Sicherheitspolitik beschäftigen musste.
12: Herr Klingbeil, erstmals war der russische Finanzminister seit dem Angriffskrieg gegen die Ukraine wieder bei einem G20-Treffen persönlich mit dabei. Sie haben das ja sehr deutlich hier kritisiert. Die Amerikaner sagen, man müsse auch am Ende mit Russland einfach reden, wenn es um eine Beendigung des Krieges geht. Hat Washington da am Ende nicht einen Punkt?
13: Also natürlich muss man mit Russland reden und ich will Ihnen klar sagen, ich habe immer es richtig gefunden, dass Olaf Scholz damals als Bundeskanzler dann auch immer wieder zum Hörer gegriffen hat und mit Putin gesprochen hat. Er ist da viel für kritisiert worden, aber ich fand es immer richtig, dass es diese Gespräche auch gibt. Und das sind ja keine einfachen und keine wohlwollenden Gespräche. Ich habe auch die Situation genutzt, dem russischen Finanzminister hier dann in der Sitzung meine Sichtweise auf den Ukraine-Krieg und auf das Verhalten der russischen Regierung und meine Anforderungen an die russische Regierung zu sagen. Ich hätte mir gewünscht, dass er darauf auch nochmal geantwortet hätte. Aber was ich eben nicht brauche und was ich falsch finde, ist, dass man so tut, als ob jetzt Russland ein ganz normaler Gesprächspartner sei. Das ist ein G20-Partner, der einen brutalen, völkerrechtswidrigen Angriffskrieg jetzt seit vielen Jahren zu verantworten hat mit vielen tausenden Toten. Und das ist schon ein Unterschied, ob der britische oder die indische Finanzministerin neben mir steht oder der russische Finanzminister. Und das muss deutlich gemacht werden.
12: Nun ist ja so, Russland tritt mit einer zunehmend aggressiven, hybriden Kriegsführung auch jetzt in Europa auf. Gleichzeitig könnte ja der russische Präsident Wladimir Putin beim nächsten G20-Treffen in Florida mit dabei sein, auf Einladung von Donald Trump. Vielleicht war das ja hier in Asheville so eine Art Vorgeschmack. Müssten dann die Europäer nicht diese Veranstaltung boykottieren?
13: Ich glaube, es geht nie um Boykott, weil ich einfach fest davon überzeugt bin, dass wir diese internationalen Gremien brauchen und dass wir eine regelbasierte Ordnung brauchen. Und deswegen muss man auch die Gespräche in diesen Formaten nutzen. Aber natürlich müssen wir immer wieder auch deutlich und klar machen, es gibt keine Verbrüderung mit Wladimir Putin, es gibt keine Normalisierung und Sie haben es gerade gesagt, es ist nicht nur der Angriff auf die Sicherheit der Ukraine, sondern es ist auch eine hybride Kriegsführung, die uns in Deutschland auch trifft und wo unsere Sicherheit gefährdet ist. Und deswegen müssen wir auch die Konsequenzen daraus ziehen. Und die liegen darin, dass wir unsere eigene Sicherheit stärken, dass wir hier mehr investieren und dass wir aber auch neue Partnerschaften aufbauen und so auch in der internationalen Staatengemeinschaft mit vielen Ländern kooperieren, die einen ähnlichen Blick auf die Welt haben wie wir.
12: Herr Klingbeil, schauen wir ins Inland. Jetzt am Mittwoch kommt die Steuerreform ins Kabinett. 10 Milliarden Entlastung für Familien, für kleine Einkommen bis 2028. Sie sagen, mehr sei nicht zu finanzieren. Glauben Sie ernsthaft, dass es hier Beifall gibt von den Bürgerinnen und Bürgern für diese Reform?
13: Ja, ich will Ihnen schon sehr klar sagen, dass 10 Milliarden schon eine große Summe sind. Das führt dazu, dass eine Familie, zwei Kinder, zwei arbeitende Eltern im Jahr 2028 bis zu 600 Euro entlastet wird. So, aber dass ich mir mehr hätte vorstellen können, dass die beiden Konzepte zur Einkommensteuer, die ich vorgelegt habe, dass die größer waren, aber dass sie eben bedingt hätten, dass die Union bereit ist, auch zum Beispiel bei der Erbschaftssteuer oder bei der Steuer eben für reiche Menschen, dass man da mehr macht. Das wäre die Grundvoraussetzung gewesen. Wir können nicht die Haushaltslöcher größer machen. Aber am Ende war klar, wir arbeiten mit den 10 Milliarden. Das ist die Summe, auf die wir uns einigen konnten. Und dann habe ich aber deutlich gemacht, für mich gibt es einen klaren Schwerpunkt. Ich will, dass kleine und mittlere Einkommen entlastet werden. Beides konnte ich jetzt mit dieser Einkommensteuerreform erreichen. Das ist ein wichtiger Schritt. Aber dass ich mir hätte mehr vorstellen können, ist auch kein Geheimnis. Und dann muss jetzt im Parlament geguckt werden, wie der zweite und der dritte Schritt aussehen kann. Und dann sollen die Parlamentarier gerne, ich bin da jederzeit offen für Debatten, auch gucken, wo man noch mehr Volumen erreicht. Aber klar ist auch, den Haushalt können wir dadurch nicht belasten.
12: Nun kommt ja interessanterweise ausgerechnet auch Kritik aus den eigenen Reihen, also namentlich von der CDU, aber auch aus dem Wirtschaftsministerium. Gibt jetzt einen Brief, Tenor zu wenig Entlastung. Ist das aus Ihrer Sicht ein grobes Faulspiel?
13: Ich halte es erstmal für nicht sinnvoll und das muss ja auch Katharina Reiche erklären, wie sie einen solchen Brief schreibt und trotzdem zustimmt. Also das versteht ja auch niemand in diesem Land. Das ist ja, wenn man jetzt da ganz klar drüber spricht, auch eine deutliche Kritik am eigenen Bundeskanzler, weil das habe ich ja nicht allein entschieden, sondern das ist ja eine Verabredung, die ich mit dem Bundeskanzler, mit dem CDU-Vorsitzenden, mit dem Vorsitzenden der CSU getroffen habe, im Koalitionsausschuss. Und wissen Sie, was für ein Eindruck entsteht denn im Land, wenn die eigenen Minister das Handeln der Regierung in Frage stellen? Das ist doch nicht gut für diese Regierung und erst recht nicht in Zeiten, wo wir kurz vor einer Landtagswahl in Sachsen-Anhalt stehen, wo es jetzt auch unterschiedliche Signale in der Regierung gibt, wo dann vielleicht wieder der Streit das Ganze dominiert. Ich finde, das ist keine gute Kommunikation und dafür trägt Katharina Reiche dann auch die Verantwortung, wenn sie mit vollem Elan jetzt dafür sorgt, dass das Wirtschaftswachstum in Deutschland vorangetrieben wird. Das sind ja die Hausaufgaben auch, die sie als Wirtschaftsministerin machen muss, dass wir bei der Energiesicherheit vorankommen. Das hilft ja dann auch für mehr Wachstum und dann haben wir perspektivisch die nächsten Jahre auch wieder mehr zu verteilen. Also jeder sollte seinen Job machen und mein Job war es jetzt mit 10 Milliarden eine Einkommensteuerreform zu machen. Dass Katharina Reiche aus ihrem Denken raus gerne noch was bei den Spitzenverdienern gemacht hätte und dass sie die Reichensteuer kritisch sieht, das muss ich erstmal so akzeptieren, das steht ihr auch frei. Aber da muss man sagen, ihr eigener Parteivorsitzender hat anders entschieden. Da muss man dann wissen, ob man das in Frage stellt.
2: Bundesfinanzminister Lars Klingbeil, der Co-Vorsitzende der SPD. Die Fragen stellte unser Hauptstadtkorrespondent Jörg Münchenberg. Die Bundesregierung will die frühkindliche Bildung stärken. Das Kabinett beschloss einen Gesetzentwurf von Bundesfamilienministerin Karin Prien. Sarah Beer.
14: Spätestens mit 4 Jahren soll künftig bundesweit verbindlich erhoben werden, wo ein Kind steht. Bei der Sprache vor allem, aber auch bei Motorik, sozial-emotionaler und mathematischer Entwicklung. Wo Förderbedarf auffällt, soll gezielt gefördert werden. Die Ergebnisse dürfen an die Grundschule weitergegeben werden. Der Hintergrund ist, dass die Bildungschancen in Deutschland schon im Grundschulalter sehr unterschiedlich sind und stark von der sozialen Herkunft abhängen. Das neue Kita-Gesetz von Bildungsministerin Karin Prien soll das Problem angehen. Die Pläne der CDU-Ministerin sehen vor, dass Kitas mit besonders vielen Kindern aus schwierigen Verhältnissen zusätzliches Personal bekommen, je nach Größe bis zu 1,5 Stellen für Sprachförderung und Kita-Sozialarbeit. Profitieren sollen in jedem Bundesland mindestens 10% der Kitas. Der Bund will den Ländern dafür bis 2034 über 9 Milliarden Euro geben. In Kraft treten soll das Gesetz im nächsten Jahr, aber schrittweise, damit Länder und Kommunen Zeit haben.
2: Sarah Beham, die Information am Mittag mit Christoph Feinemann. Bei uns folgen Nachrichten und um 13.35 Uhr begrüßt sie Sebastian Moritz zur Wirtschaft am Mittag bei uns im Deutschlandfunk. Der Technik, der Redaktion und Ihnen danke.
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0: 13.30 Uhr, die Nachrichten. Nach dem Angriff auf ein Kohlekraftwerk in Brandenburg geht die Polizei nun auch einem Terrorverdacht nach. Das teilte das Polizeipräsidium in Potsdam mit. Neben der Störung öffentlicher Betriebe, dem Herbeiführen einer Sprengstoffexplosion und der Zerstörung wichtiger Arbeitsmittel werde auch wegen der Bildung einer terroristischen Vereinigung ermittelt. Der Angriff hatte gestern am Kohlekraftwerk Jenschwalde Kurzschlüsse an Höchstspannungsleitungen verursacht. Bei einem ähnlichen Vorfall in Nordrhein-Westfalen mussten gestern Abend zwei Kohlekraftwerke des Energiekonzerns RWE vom Netz genommen werden. Den Angaben der Polizei zufolge wurde bei einem Umspannwerk in Rommerskirchen vorsätzlich ein Kurzschluss herbeigeführt. Nordrhein-Westfalens Innenminister Reul erklärte, es bestehe der Anfangsverdacht einer verfassungsfeindlichen Sabotage. Von den Auswirkungen betroffen sind laut RWE die Braunkohlekraftwerke Neurath und Niederaußem. Zwei Blöcke können demnach erst am Wochenende wieder ans Netz gehen. Das Bundeskabinett hat mehrere Änderungen bei der Besteuerung von Einkommen beschlossen. Durch Anpassungen unter anderem an Tarifkurvenverlauf und Freibeträgen sollen vorrangig Familien mit Kindern und Menschen mit kleinen und mittleren Einkommen entlastet werden. Modellrechnungen gehen in solchen Fällen von etwa 50 Euro pro Monat aus. Allerdings werden die Pläne in zwei Stufen umgesetzt und erst ab 2028 voll greifen. Nicht eingerechnet sind zudem die bereits ab dem kommenden Jahr zu erwartenden Steigerungen bei den verschiedenen Sozialabgaben. Gegenfinanziert wird das Vorhaben unter anderem durch eine zusätzliche Belastung sehr hoher Einkommen. Kritiker des Entwurfs monieren insbesondere, dass anders als bislang üblich die kalte Progression nicht ausgeglichen wird. Gemeint ist damit der Effekt, dass die reale Kaufkraft trotz einer Lohnerhöhung gleich bleibt oder sogar sinkt. In diesem Zusammenhang wird auch von einer heimlichen Steuererhöhung gesprochen. In Thüringen haben drei BSW-Abgeordnete die Partei und die Fraktion verlassen. Das gab Fraktionschefin Hupach im Landtag bekannt. Es handelt sich demnach um die Parlamentarier Vogava, Hoffmeister und Kobelt. Damit schrumpft die Fraktion der mitregierenden Partei von ursprünglich 15 auf 12 Mitglieder. Die bisherige PAT-Regierung wird somit zur Minderheitsregierung. Die drei Parlamentarier wollen ihre Mandate behalten und eine eigenständige parlamentarische Gruppe bilden. In einer ersten Stellungnahme hieß es, eine Schwächung der Brombeer-Koalition aus CDU, SPD und BSW sei nicht geplant. Vielmehr wolle man eine konstruktive Kraft sein. Hintergrund des Austritts sind demnach teils unterschiedliche Auffassungen zum Kurs der Bundespartei unter Gründerin Wagenknecht, der als destruktiv kritisiert wird. Nach der Insolvenz der vor allem in Ostdeutschland tätigen Discounterkette Groschenmarkt kann rund die Hälfte der Filialen weitergeführt werden. Dies gab der Insolvenzverwalter Spiekermann bekannt. Demnach wurden für 22 von 41 Niederlassungen Käufer gefunden. Die meisten Märkte werden unter anderem Namen fortgeführt. Von ursprünglich 170 Arbeitsplätzen bleiben 80 erhalten. Der Eigner der Läden hatte im Dezember Insolvenz beantragt. Als Ursachen wurden unter anderem eine andauernde Konsumzurückhaltung der Verbraucher und eine zunehmende Konkurrenz durch Online-Händler genannt. Russland hat erneut die Ukraine aus der Luft angegriffen. Im Zentrum der Hauptstadt Kiew gab es mehrere Explosionen, wie die Nachrichtenagentur Reuters unter Berufung auf Augenzeugen berichtete. Es wurde Luftalarm ausgelöst. In der Nacht hatte Russland bereits die ukrainische Stadt Odessa mit Drohnen angegriffen. Nach Angaben der Behörden wurden Teile der Infrastruktur zerstört. Mindestens 8 Menschen wurden verletzt. 350.000 Haushalte waren vorübergehend ohne Strom. Der ukrainische Präsident Selenskyj warnte Fluggesellschaften in Russland vor Gefahren im eigenen Luftraum. Er begründete dies mit der hohen Zahl von Drohnen, die dort eingesetzt würden. Das Wetter: im Norden und Nordwesten schauerartiger Regen und vereinzelte Gewitter, sonst ein Wechsel von Sonne und Wolken und weitgehend trocken, Höchstwerte 19 bis 28 Grad. Morgen vom Norden bis in die Mitte stark bewölkt und etwas Regen, im Süden heiter und trocken, 19 bis 28 Grad. Das waren die Nachrichten.
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15: Mit Sebastian Moritz, herzlich willkommen. Angriffe auf eine Hochspannungsleitung in der Nähe eines Kohlekraftwerks in Brandenburg und offenbar vorsätzlich herbeigeführte Störungen auf das Stromnetz in Bergheim in Nordrhein-Westfalen. Gleich zwei Angriffe auf die sogenannte kritische Infrastruktur sorgen gerade für Unruhe, nicht zuletzt vor dem Hintergrund des Anschlagsversuchs am Leipziger Flughafen. Wie gut sind die Unternehmen der Strom-, Wasser- und Gasversorgung in Deutschland vor solchen Attacken geschützt? Ein Thema in dieser Sendung. Außerdem hören wir, welche Spuren der heiße und trockene Sommer in der Landwirtschaft hinterlassen hat. Wir starten aber an der Frankfurter Börse. Hier ist die neue Eskalation im Iran-Krieg heute das bestimmende Thema. Die USA und Iran melden erneut heftige Angriffe. Stefan Wolf live im Frankfurter Börsensaal. Wie sehr setzt die angespannte Lage am Golf den deutschen Aktienindex heute unter Druck?
16: Gut, die Lage setzt den Aktienmarkt weiter unter Druck, kann man sagen. Die Börse folgt quasi dem bekannten Muster. Geht der Ölpreis rauf, dann sinken die Kurse. Und genauso ist es heute. Öl der Nordseesorte Brent ist um 2,5% gestiegen auf $97.04 je Fass. Und die ersten Wetten laufen schon in Richtung $100, wann diese Marke mal wieder geknackt wird. Und natürlich setzt das den DAX unter Druck. Der verliert 118 Punkte oder 0,5% auf 25.852.
15: Also steigende Energiepreise sind zweifelsohne eine der größten Risiken aktuell. Trotzdem hat das Deutsche Institut für Wirtschaftsforschung seine Wachstumsprognose heute deutlich angehoben. Die deutsche Wirtschaft dürfte demnach in diesem Jahr um 1,2% wachsen. Woher nimmt das DIW seinen Optimismus?
16: Ja, ich bin relativ glücklich darüber, dass ich diese Frage einfach weiterreichen kann, nämlich an Ulrich Carter. Er ist Chefvolkswirt bei der Deka Bank. Herr Carter, es geht darum, dass das DIW wieder Wachstum prognostiziert. Und dieses Wachstum, wenn ich die ersten Analysen richtig verstanden habe, ruht auf zwei Säulen.
17: Ja, nicht nur das DIW hat die Prognose nach oben genommen, sondern in den letzten Wochen und Monaten schon der gesamte Finanzmarkt, also alle Beobachter. Und ja, rein technisch betrachtet sind es insbesondere die Staatsausgaben, sowohl die konsumtiven als auch die Investiven aus den Investitionsprogrammen, die langsam auch in Auftragseingängen der Firmen sichtbar werden. Und das Zweite ist der Export, der sich wacker hält und jetzt in einigen Bereichen wieder zulegt. Wir haben große Einbußen, zollbedingt Richtung USA, wettbewerbs- und administrativ bedingt gegenüber China. Aber das ist alles in den letzten Monaten ausgeglichen worden durch eine Umorientierung der deutschen Exportunternehmen in den europäischen Binnenmarkt, was wiederum bedeutet, wie wichtig der ist. Denn hätte es Zollgrenzen auch innerhalb Europas gegeben, dann wären die Flexibilitätsmöglichkeiten der deutschen Exportwirtschaft sicherlich schnell am Ende gewesen.
16: Jetzt muss ich einmal kurz reingrätschen, denn das DIW hat ja jetzt die Wachstumsprognose verdoppelt. Bei der letzten Prognose wurde die Prognose glatt halbiert. Das klingt für mich ein bisschen hektisch.
17: Ja, da sprechen Sie eigentlich die Frage aller Fragen an in diesem Jahr für alle Konjunkturbeobachter. Wir sind mittlerweile wieder dort mit den Erwartungen bei 1% Wachstum in Deutschland, wo wir auch Anfang des Jahres gestartet sind. Und zwischendurch gab es ein Erwartungsloch, was sich ja auch in den Schlagzeilen der Zeitungen über die Wirtschaft sehr stark wiedergespiegelt hat. Und das war sicherlich der Iran-Krieg. Aus heutiger Sicht sind die konjunkturell negativen Einflüsse völlig überschätzt worden. Und man kommt ja mittlerweile mehr und mehr zu der Erkenntnis, dass erstens die Reserven auf der Welt an Rohöl sehr viel größer gewesen sind, als das am Anfang berücksichtigt wurde. Und zweitens ist wohl auch während der heißen Konfliktphase, die ja immer noch andeutet, wesentlich mehr an Rohöl transportiert worden und damit auch produziert worden, als das ursprünglich befürchtet worden war.
16: Das heißt aber auch, dass der Konflikt Iran-USA weiter der Taktgeber auch im negativen Sinne der Wirtschaft sein wird?
17: Naja, wir haben immer noch eine Lücke gegenüber dem, was durch die Straße von Hormuz vor dem Konflikt transportiert worden ist. Die ist substanziell, sie wird aber schrittweise geschlossen, weil sich ja abzeichnet, dass diese Wasserstraße nie mehr die Bedeutung haben wird, die sie vorher hatte, weil die Kontrolle eben jetzt auf die Anrainerstaaten, insbesondere den Iran, übergeht. Und man arbeitet sehr hektisch und sehr intensiv an alternativen Transportmöglichkeiten. Das wird sicherlich dauern, bevor solche Investitionen dann umgesetzt werden. Dauert es 1, 2, 3 Jahre, aber es geht eben in diese Richtung. Und bis dahin kann es natürlich durchaus zu Engpässen kommen. Deswegen auch die Börsenreaktion, wenn eben tatsächlich wieder aktuelle Zuspitzungen da sind. Aber das wird sich über die nächsten Monate und Jahre dann langsam geben.
16: Die Börse bzw. die deutsche Wirtschaft also krisenfester, als man ihr unterstellt hat. Das waren Einschätzungen von Ulrich Kater, Chef Volkswirt der DK Bank. Danke.
15: Vielen Dank, auch aus Köln. Im Fokus steht in dieser Woche auch der VW-Konzern. Ende der Woche steht die Aufsichtsratssitzung an. Es geht um die Zukunft von 4 Werken. Neue Medienberichte sorgen hier für Unruhe. Wie gehen die Anlegerinnen und Anleger mit dieser unsicheren Situation um?
16: Ja, das Ganze entwickelt sich zur Hängepartie, denn selbst am Freitag will man noch keine Entscheidung treffen. Gleichzeitig werden heftige Arbeitskämpfe angekündigt. Man werde die Werke nicht einfach so hergeben, heißt es von Gewerkschaftsseite, auch von Seiten der Politik in Niedersachsen. Deshalb die Aktien von VW hier heute kräftig unter Druck mit 3% Verlust. Das hängt aber auch damit zusammen, dass die Autowerte an den Börsen weiter an Gewicht verlieren. VW muss den renommierten Index Eurostoxx 50 verlassen. Und das bedeutet eben, dass das Unternehmen bzw. die Aktien in weniger Fonds gelistet werden.
15: Dann lassen wir uns noch auf die Staatsanleihen schauen. Wegen der Inflationssorgen erreichen die Renditen immer neue Höchststände. Wie ist die Lage auf dem Anleihenmarkt heute Mittag?
16: Hier der neueste Wasserstand für Bundesanleihen mit 10-jähriger Laufzeit. Die rentieren bei 3,39%. Ist der höchste Stand seit April 2011. Die Umlaufrendite ist um 3 Basispunkte gestiegen auf 3,35%.
15: Und dann noch der Blick auf den Eurokurs und den Goldpreis.
16: Der Euro liegt kaum verändert bei einem $1,1572, während Gold wegen der wachsenden Zinssorgen weiter an Boden verliert. Die Feinunze kostet heute $22,66, weniger als gestern $4,306,85.
15: Vielen Dank, Stefan Wolf, lang im Frankfurter Börsensaal. Und wir bleiben in Frankfurt. Bei einer Bankentagung sind dort heute die Spitzenkräfte der Geldhäuser zusammengekommen. Ein Thema, die Gespräche zwischen der Commerzbank und der UniCredit. Allerdings ist das nicht das einzige Thema, wie Michael Erhardt berichtet.
18: Themen für Banken und die Finanzindustrie gibt es genug. Eines ist die Wahl in Sachsen-Anhalt am kommenden Wochenende.
19: Populistische Parteien geben vor, einfache Antworten zu haben. Tatsächlich propagieren sie Konzepte, die den Grundlagen unseres Erfolgs entgegenstehen. Also Offenheit, Vielfalt, ein starkes Europa, verlässliche Institutionen und internationale Zusammenarbeit,
18: sagt der Chef der Deutschen Bank, Christian Sewing.
19: Wir müssen klar benennen, wohin ein solcher Kurs führt. Abschottung, Nationalismus und das Schüren von Misstrauen lösen kein einziges unserer Probleme. Vielmehr schwächt all das den Standort, schreckt Investitionen und Fachkräfte ab und gefährdet das Wichtigste, was wir brauchen, Wachstum.
18: So berichtet der Vorstand der größten deutschen Privatbank von Gesprächen mit internationalen Investoren, die verunsichert reagieren und Investitionsentscheidungen zurücknehmen könnten, wenn die AfD in Regierungsverantwortung komme und ihr Abschottungsprogramm vorantreibe. Mit Spannung erwartet am späten Vormittag auf dem Handelsblatt Bankengipfel der Auftritt der Commerzbank-Chefin Bettina Orlopp. Die hat über die vergangenen 2 Jahre hinweg den Übernahmekampf gegen UniCredit verloren. Die italienische Bank hält nun knapp 50% der Anteile und kann dadurch die Geschicke der Bank über ihre Stimmenmehrheit auf der Hauptversammlung lenken. Als Verliererin sieht sich Bettina Orlopp dennoch nicht.
20: Das ist immer so putzig mit Niederlage oder Nicht-Niederlage. Von Anfang an war unser Antritt, dass wir gesagt haben, unsere Aufgabe als Managementteam und auch für mich als Vorstandsvorsitzende war es, zu zeigen, welchen Wert diese Bank hat. Und weil am Ende entscheidet über all diese Themen der Aktionär.
18: Wer bei der Zukunft der Commerzbank noch ein Wort mitzusprechen hat, ist der Bund. Der war im Lauf der Finanzkrise nach 2008 in einer Rettungsaktion in die Commerzbank eingestiegen und hält noch knapp 13% der Anteile. Hatte sich die Bundesregierung mit dem Commerzbank-Management bisher gegen eine Übernahme durch die Italiener gestemmt, sind nun andere Positionen in Berlin zu hören. Am 14. September soll es ein Gespräch zwischen Bundesfinanzminister Lars Klingbeil und UniCredit-Chef Andrea Orcel geben. Der hatte im Übernahmekampf bisweilen harsche Töne angeschlagen, etwa dem Commerzbank-Management um Bettina Orlopp vorgeworfen, die falsche Strategie zu verfolgen und schlechte Arbeit zu machen. Wird das schwierig, nun in konstruktive Gespräche mit UniCredit zu gehen und die Emotionen auszublenden?
20: Ich glaube, das muss man. Dafür sind wir, werden wir auch alle bezahlt. Ja? Also so am Ende ist hier nur ein Blick richtig und das ist der Blick nach vorne. Wir haben eine Aufgabe. Wir können uns überhaupt nicht leisten, jetzt 4, 8, 3 Monate da draußen zu sein und uns nicht mit der Bank und den Kunden zu beschäftigen,
18: sagt Bettina Orlopp. Ihre Aufgabe sei es nun, sich mit der Führung der UniCredit auszutauschen und Pläne und Strategien nebeneinander zu legen. Aktuell spreche man mit UniCredit aber auch über das internationale Netzwerk der Commerzbank. Denn das hat der UniCredit-Chef Andrea Orcel vor, kräftig einzudampfen, zumindest hat er das in den vergangenen Monaten immer wieder angekündigt. Vieles ist also noch unklar, doch in einem Punkt zeigte sich Bettina Orlopp eindeutig. Je schneller diese Phase und die Verhandlungen zu einem Ende kommen, desto besser für die Beschäftigten der Commerzbank und die Kunden der Bank.
15: Die Gespräche zwischen der Commerzbank und der UniCredit, Micha Erhardt berichtete. Verfassungsfeindliche Sabotage, das ist der Verdacht, der bei den Störungen an einem Umspannwerk bei Köln im Raum steht. Die Ermittler gehen nach dem Kurzschluss dort gestern von einer Straftat aus. Beim Energiekonzern RWE fielen 5 Braunkohleblöcke aus, 2 sollen erst am Wochenende wieder ans Netz gehen. Nur wenige Stunden vorher hatten in Brandenburg selbstgebaute Flugkörper in der Nähe eines Kraftwerks Kurzschlüsse verursacht. 2 Beispiele für Angriffe auf kritische Infrastruktur allein gestern. Die Unternehmen der sogenannten kritischen Infrastruktur stehen besonders im Fokus solcher Angriffe. Doch wie verwundbar sind wir an dieser Stelle? Darüber habe ich vor der Sendung gesprochen mit Martin Weyand, Hauptgeschäftsführer beim Bundesverband der Energie- und Wasserwirtschaft. Der Verband vertritt mehr als 2000 Unternehmen, unter anderem aus den Bereichen Strom, Gas und Wasser. Und ich habe ihn zunächst gefragt, 2 Angriffe auf die kritische Infrastruktur in nicht einmal 24 Stunden, ist das eine außergewöhnliche Häufung oder ist das in Deutschland inzwischen Alltag?
4: Naja, wir sehen ja seit mehreren Monaten, dass es Überflüge gibt von Drohnen über kritische Infrastrukturen. Wir haben ja eine Diskussion im Nachgang des Anschlages bei Stromnetz Berlin gehabt. Das heißt, wir beschäftigen uns intensiv mit der Frage, welche Maßnahmenpakete werden jetzt im Rahmen der kritischen Infrastruktur bei den Stromnetzen umgesetzt. Und das diskutieren wir auch intensiv mit der Bundesnetzagentur und dem Bundeswirtschaftsministerium. Und wir wollen hierzu auch bald entsprechende Maßnahmen ausrollen bei den Netzbetreibern.
15: Wie oft kommt denn sowas vor, damit man ein Gefühl dafür bekommt? Also in der Öffentlichkeit bekommen wir ja in der Regel vor allem die Fälle mit, in denen die Anschläge nicht oder nur knapp abgewehrt werden können. Aber wie groß ist denn der Anteil, der vielleicht verhindert werden kann? Also worüber reden wir da?
4: Naja, das kann man so genau nicht sagen. Wir haben jetzt keine Statistik, die wir führen über Anschläge. Und es gibt ja auch bestimmt Anschläge, die fehlgeschlagen sind und die wir gar nicht erfahren. Aber glaube ich, eins ist sicher, wir haben eine Zunahme der Bedrohungslage und wir müssen eben uns mit der Frage beschäftigen, wie können wir kritische Infrastrukturen sichern und welche Möglichkeiten haben wir zu dieser Sicherung. Aber das ist nicht nur das eine, sondern dann, wenn es zu einer Schädigung kommt, vor allen Dingen, wie können wir diese wiederherstellen, also die Resilienz der Anlagen im Rahmen der Wiederherstellung von Anlagen und Ersatzanlagen. Das ist auch nochmal ein ganz wesentlicher Punkt, der uns in dieser Frage trägt.
15: Bei dem Angriff in Brandenburg, da sind offenbar selbstgebastelte Sprengvorrichtungen zum Einsatz gekommen. Die Rede ist von Flugkörpern, die handelsüblichen Silvesterraketen ähneln. Ist es wirklich so, ja, vergleichsweise einfach, die kritische Infrastruktur in Deutschland stellenweise lahmzulegen?
4: Es gibt keinen absoluten Schutz im Rahmen der kritischen Infrastruktur. Wir haben tausende Kilometer von Netz im Rahmen der Stromnetze in Deutschland. Wir werden nicht jeden Kilometer schützen können, aber wir können neuralgische Punkte schützen. Und darum geht es auch, im Nachklapp der Diskussion, die wir zu Stromnetz Berlin hören. Das heißt erstmal Schutz. Dazu brauchen wir aber auch die rechtlichen Voraussetzungen. Zum Beispiel, dass es eben nicht mehr erlaubt ist, jeden und notwendig ist, zur Veröffentlichung kritischer Netzpunkte, kritischer Leitungssysteme im Internet, dass Behörden dies nicht mehr veröffentlichen können, dass wir einen Schutz haben vor Veröffentlichung kritischer Infrastrukturen und ein ganz anderer wesentlicher Punkt, der gerade in Berlin eine Rolle gespielt hat, ist, dass wir den Datenschutz in dieser Frage anders bewerten müssen. Das heißt, wir müssen angrenzende öffentliche Wege auch betrachten und beobachten können, was wir jetzt zurzeit nicht können, weil sie dem Datenschutz unterliegen. Und damit sind wir nicht in der Lage, angrenzende Gebiete, Wege zum Beispiel mit Kameras zu beobachten und zu durchleuchten. Und der zweite Punkt ist, oder ein weiterer Punkt ist, das haben wir jetzt in Bergheim gesehen, dort hatten wir ja eine Attacke über Drohnen. Das heißt, wir brauchen auch die Möglichkeit von Betreibern, letztendlich auf freiwilliger Basis Drohnen abzuwehren. Ja, das ist auch eine Erkenntnis, die wir sicherlich aus dem fehlgeschlagenen Anschlag in Leipzig haben, von dem Flughafen Leipzig. Und diese Diskussion führen wir schon seit letztem Jahr. Dazu brauchen wir Rechtsgrundlagen, die es uns ermöglichen, dies tun zu dürfen. Aber wir brauchen auch entsprechende Kostenregelungen. Das heißt, jetzt haben wir noch keine Systematik in einer regulierten Netzwelt, die die Systemkosten für die Sicherheit anerkennt und systematisch und systemisch beurteilt. Und wir haben noch keine Möglichkeit auf einer Finanzierung, zum Beispiel über einen Resilienzfonds, der uns dort unterstützt, weil wir tun dort was für die Verteidigungsfähigkeit Deutschlands.
15: Das heißt, Ihrer Vorstellung nach müssten dann die Energieversorger, die Drohnen, die zum Beispiel über einem Umspannwerk oder wo auch immer unterwegs sind, selber abschießen? Oder wie stellt man sich das vor?
4: Sie können dazu in die Lage versetzt werden durch das Rechtskonstrukt der Beleihung, die wir ja auch an Flughäfen haben, bei der Kontrolle zum Beispiel, bei der Gepäckkontrolle. Das macht ja nicht die Polizei, sondern ein Sicherheitsdienst. Und so gibt es, der TÜV macht die Überprüfung der rechtmäßigen Zulassung von Fahrzeugen. Das heißt, alle diese sind ja Beliehene des Staates. Und so kann man sich das auch vorstellen, dass wir beliehen werden, um erstmal Identifikation von Drohnen und dann auch sozusagen letztendlich Verteidigung gegen Drohnenangriffe durchzuführen. Und zwar einerseits, dass wir das dürfen, zum Beispiel im Rahmen des Luftsicherheitsgesetzes. Andererseits muss auch ausgeschlossen werden, dass wir dann für entsprechende mögliche Schäden, die entstehen können, haften.
15: Können das denn die Energieversorger überhaupt, also mal ganz platt gefragt, also haben die solche Fähigkeiten, sich mit Drohnenabwehr zu beschäftigen?
4: Na, also wir beschäftigen uns schon intensiv mit Drohnenerkennung und Drohnenabwehr. Wir haben eine eigene Arbeitsgruppe, die sich mit dem Thema beschäftigt, gemeinsam mit Herstellern von Drohnenabwehrsystemen und Erkennungssystemen. Das heißt, es wird natürlich darum gehen, dass wir auch mit Dienstleistern zusammenarbeiten, um diese Systeme einzusetzen. Denn Drohnensysteme, die werden ja nicht einfach angeschafft, sondern die ändern sich ja ständig. Das heißt also, wir haben einen Entwicklungszyklus von 2 bis 3 Monaten oder weniger, in der wir veränderte Systeme haben. Und darauf müssen die Systeme flexibel anpassbar sein und angepasst werden. Das wissen aber auch die Hersteller. Und deswegen, wir können uns über Dienstleistungen und über entsprechende Kooperationen mit Herstellern diesem Thema nähern und dann möglicherweise auch umsetzen.
15: Im März ist ja das sogenannte Kritis-Dach-Gesetz in Kraft getreten. Das soll bundesweit einheitliche Mindestanforderungen schaffen für den Schutz kritischer Infrastruktur. Hilft das schon?
4: Also das Gesetz alleine hilft ja nicht, sondern die Frage, wie man es umsetzt. Und ich glaube, da ist es wichtig, dass wir gerade im Netzbereich in einer intensiven Diskussion sind mit der Bundesnetzagentur und dem Bundeswirtschaftsministerium. Was sind wichtige Maßnahmenpakete? Das heißt zum einen, wie identifizieren wir Schwachstellen, neuralgische Punkte? Zum anderen, wie gehen wir damit um und welche Maßnahmen werden in puncto Sicherheit getroffen? Da sind wir schon ganz konkret dabei, diesen auch in Pilotprojekten jetzt vorzuführen. Und dann werden wir sehen, dass wir versuchen, dies auch im Rahmen deutschlandweit dann entsprechend umzusetzen, um quasi aus den Erfahrungen bei Stromnetz Berlin, aber wir werden natürlich auch die Erfahrungen, die wir jetzt hatten bei dem Anschlag, den wir in Reutlingen hatten, mit einbeziehen. Wir werden auch die Erfahrungen jetzt, die hier gemacht werden, einbeziehen, um dann entsprechende Schlussfolgerungen hier rauszuziehen.
15: Martin Weyand, Hauptgeschäftsführer beim Bundesverband der Energie- und Wasserwirtschaft zum Schutz der kritischen Infrastruktur in Deutschland. Der Sommer 2026 war heiß und trocken. Das hat auch auf den Feldern der Republik Spuren hinterlassen. Der Deutsche Bauernverband hat schon vor 2 Wochen seine vorläufige Erntebilanz veröffentlicht. Heute Mittag hat der Bundeslandwirtschaftsminister Alois Rainer seinen offiziellen Erntebericht vorgestellt. Mein Kollege Sebastian Engelbrecht hat zugehört. Wie ist der Bericht des Landwirtschaftsministers ausgefallen?
5: Wegen der Dürre in diesem Jahr verzeichnen die Landwirte in Deutschland zum Teil deutliche Verluste. Landwirtschaftsminister Rainer nannte einige Beispiele. Die Getreideernte sei im Vergleich zum guten Vorjahr um 7,3% zurückgegangen. Insbesondere beim Winterweizen, dort verringerte sich die Ernte um mehr als 10%, beim Winterraps um gut 11%. Der Mais sei im Süden und Südwesten des Landes kaum oder nur schlecht gewachsen. In Bayern bedeutet das Ernteausfälle beim Getreide von 8,6% insgesamt. In Mecklenburg-Vorpommern verzeichneten die Bauern eine besonders schlechte Rapsernte, nämlich 25% unter dem mehrjährigen Durchschnitt wegen Insektenschäden. Im Süden und Westen Deutschlands sei das Gras nach dem ersten Schnitt, so Alois Rainer, kaum nachgewachsen. Die Betriebe hätten deshalb an ihre Futterreserven herangehen müssen und Heu habe sich deshalb um 17% verteuert.
15: Der Bundeslandwirtschaftsminister, der hat sich ja auch unabhängig von der aktuellen Ernte zur Lage der Landwirtschaft in Deutschland insgesamt geäußert. Wie sieht das Bild aus, das er da gezeichnet hat?
5: Der Landwirtschaftsminister nahm die Folgen des russischen Krieges gegen die Ukraine und des Iran-Kriegs in den Blick. Dadurch seien Energie- und Düngemittelmärkte sowie Lieferketten eingeschränkt oder blockiert. Und daraus ergibt sich für Rainer ein sehr ernstes Gesamtbild. Die Landwirtschaft bekomme nicht nur die Folgen von Dürre und Trockenheit zu spüren, mit regionalen Ernteausfällen und zum Teil schlechterer Qualität der Ernte. Hinzu kämen eben die hohen Kosten für Dieselkraftstoff und für Dünger infolge der internationalen Krisen. Und deswegen stellt Rainer fest:
21: Unsere Land- und Forstwirtschaft befindet sich in einer massiven Krise von nationaler Tragweite. Für mich ist aber auch klar, wir müssen gewährleisten, dass unsere Betriebe handlungsfähig bleiben. Es geht um nicht weniger als die Ernährungssicherung in Deutschland.
5: Soweit Bundeslandwirtschaftsminister Rainer zur Lage der Landwirtschaft.
15: Die Landwirte fordern ja schon lange Unterstützung, unter anderem vom Bund. Was hat der Landwirtschaftsminister da anzubieten?
5: Ja, Rainer will die Bauern finanziell mit günstigen Darlehen unterstützen, mit Hilfe der Landwirtschaftlichen Rentenbank. Das ist eine Förderbank des Bundes. Die Ernteausfälle der Bauern sind ja auch mit finanziellen Engpässen verbunden und deshalb stockt Rainer das Liquiditätshilfeprogramm für die Bauern um 300 Millionen Euro auf insgesamt 500 Millionen Euro. In Absprache mit Finanzminister Klingbeil will Rainer ein weiteres Liquiditätsprogramm für die Bauern aufsetzen. Und darüber hinaus sollen EU-Düngemittelhilfen in Höhe von 60 Millionen Euro gezielt den Landwirten zugutekommen, die ganz besonders unter hohen Diesel- und Düngemittelkosten leiden. Und hinzu kommen noch mehrere weitere kleinere Hilfsprogramme.
15: Der Erntebericht des Bundeslandwirtschaftsministers. Informationen waren das von Sebastian Engelbrecht. Vielen Dank. Und zum Ende der Sendung kommen wir wie immer zu den Stimmen aus der Wirtschaftspresse. Ein Thema dort, das Treffen der G20-Finanzminister in den USA.
22: Das Handelsblatt aus Düsseldorf kommentiert: US-Präsident Trump schürt mit seiner Nach-mir-die-Sintflut-Schuldenpolitik, der Aushöhlung der Unabhängigkeit der US-Notenbank und dem Iran-Krieg gewaltige Unsicherheiten. Das alles kam auf dem G20-Treffen nur kurz zur Sprache. Dabei hätte der Gipfel das Ziel haben müssen, die nervösen Finanzmärkte zu beruhigen. Stattdessen lobte sich die US-Regierung ausgiebig selbst. Der amerikanische Kapitalismus sei die entscheidende Kraft für das Wachstum der Weltwirtschaft, schwärmte US-Finanzminister Bessent. Investoren glauben diese Phrasen aber nicht mehr, wie die steigenden Zinsen zeigen. Damit wächst die Hoffnung, dass die Finanzmärkte vielleicht doch noch zum Disziplinierungskorrektiv werden, gegen das auch ein Donald Trump nicht ankommt. Die Augsburger Allgemeine verweist auf Folgendes: Die USA sind ein Schuldenjunkie. Diese Sucht nach geliehenem Geld ist für die Welt ein Problem. An den Finanzmärkten geht das Gespenst einer neuen Finanzkrise um. Sie würde von US-Staatsanleihen ausgehen, die im Wert abrauschen, weil Geldgeber nicht mehr glauben, dass sie Amerika zuverlässig bedient. Der Dollar büßte seine Rolle als sicherer Hafen ein. US-Staatsanleihen sind nicht irgendein Wertpapier. Sie sind die Rückversicherung, das Pfand für große Finanzgeschäfte rund um den Globus. Schmieren Sie ab, weiß keiner, was danach kommt.
15: Und mit dieser Stimme endet die Sendung Wirtschaft am Mittag. Hier im Programm geht's nach den Nachrichten weiter mit der Kollegin Sonja Meschkat und der Sendung Deutschland heute. Ein Thema dort, Windkraftstreit in Sachsen-Anhalt, wenn Kommunen neue Geldquellen erschließen. Weitere Berichte und Hintergründe aus der Wirtschaft gibt's ab 17.05 Uhr in der Sendung Wirtschaft und Gesellschaft. Ich bin Sebastian Moritz und wünsche Ihnen noch einen schönen Tag.
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0: Uhr, die Nachrichten. Zunächst die Übersicht. Das Bundeskabinett hat eine Einkommensteuerreform auf den Weg gebracht. Fehlendes Personal bringt viele Kindergärten nach wie vor ans Limit. Die DDR-Fußballlegende Eberhard Vogel ist gestorben. Die Meldungen im Einzelnen. Das Bundeskabinett hat den Entwurf für die Einkommensteuerreform verabschiedet. Nach den Plänen von Bundesfinanzminister Klingbeil, SPD, sollen durch Anpassungen am Verlauf der Steuertarifkurve und an den Freibeträgen vorrangig Familien mit Kindern sowie Menschen mit kleinen und mittleren Einkommen entlastet werden. Das Entlastungsvolumen insgesamt beträgt 10 Milliarden Euro jährlich. Die Reform soll ab nächstem Jahr greifen und 2028 ihre volle Wirkung entfalten. Klingbeil erklärte, dann könnten Familien mit Kindern bis zu 600 Euro im Jahr mehr in der Tasche haben als heute. Gegenfinanziert wird das Vorhaben unter anderem durch eine zusätzliche Belastung sehr hoher Einkommen. Zuletzt hatte es noch einmal Kritik von Bundeswirtschaftsministerin Reiche, CDU, an dem Entwurf gegeben. Sie bemängelte vor allem, dass ein Ausgleich für die kalte Progression fehle. Gemeint ist der Effekt, dass die reale Kaufkraft trotz

Personalschlüssel den Bedürfnissen der Kinder nicht gerecht werden könnten. Jede zweite Kita musste zuletzt die Betreuung zeitweise einschränken. 9 von 10 Einrichtungen berichten von starker psychischer Beanspruchung des Personals. In vielen Kitas sei binnen eines Jahres mindestens eine Fachkraft aus psychischen Gründen gegangen. Das Bundeskabinett brachte unterdessen ein neues Kita-Gesetz auf den Weg. Es soll Kitas in schwierigen Lagen unterstützen. So soll künftig mit Sprachtests überprüft werden, wann Kinder bestimmte Frühförderungen benötigen. EU-Kommissionspräsidentin von der Leyen sieht in dem gescheiterten Sprengstoffanschlag mit Drohnen auf den Flughafen Leipzig-Halle eine neue Eskalationsstufe auf europäischem Boden erreicht. Die Tat von Anfang August sei ein von russischen Agenten verübter Anschlag mit militärischem Material gewesen, betonte sie in Brüssel. EU und NATO würden den Druck auf Russland weiter erhöhen. NATO-Generalsekretär Rutte fügte hinzu, Russland agiere zunehmend rücksichtslos. Der CSU-Außenpolitiker Meyer sagte im Deutschlandfunk, die Beweislage sei so klar, dass die Schlussfolgerung, Russland für den Angriff verantwortlich zu machen, sachgerecht sei. Meyer bezeichnete die gestrige Entscheidung der Bundesregierung, das Generalkonsulat in Bonn und das russische Haus in Berlin zu schließen, als vollkommen richtig. Er sprach sich zudem für weitere europäische Sanktionen aus, warnte dabei aber vor einem deutschen Alleingang. Nach dem Angriff auf ein Kohlekraftwerk in Brandenburg geht die Polizei nun auch einem Terrorverdacht nach. Das teilte das Polizeipräsidium in Potsdam mit. Neben der Störung öffentlicher Betriebe, dem Herbeiführen einer Sprengstoffexplosion und der Zerstörung wichtiger Arbeitsmittel werde auch wegen der Bildung einer terroristischen Vereinigung ermittelt. Der Angriff hatte gestern am Kohlekraftwerk Jenschwalde Kurzschlüsse an Höchstspannungsleitungen verursacht. Bei einem ähnlichen Vorfall in Nordrhein-Westfalen mussten gestern Abend 2 Kohlekraftwerke des Energiekonzerns RWE vom Netz genommen werden. Den Angaben der Polizei zufolge wurde bei einem Umspannwerk in Rommerskirchen vorsätzlich ein Kurzschluss herbeigeführt. Nordrhein-Westfalens Innenminister Reul erklärte, es bestehe der Anfangsverdacht einer verfassungsfeindlichen Sabotage. Von den Auswirkungen betroffen sind laut RWE die Braunkohlekraftwerke Neurath und Niederaußem. 2 Blöcke können demnach erst am Wochenende wieder ans Netz gehen. Die chinesische Containerreederei COSCO sieht sich mit Spionagevorwürfen konfrontiert. Wie die Nachrichtenagentur Reuters berichtet, sollen deren Frachter mit Hightech ausgerüstet sein, um die Militärkommunikation von Schiffen und Flugzeugen an den Küsten auszuhorchen. Reuters beruft sich dabei auf Vertreter der US-Regierung, die ungenannt bleiben wollen. Die Spionage soll der Pekinger Führung zudem helfen, Handelsrouten auf See zu überwachen und die eigene militärische Navigation zu unterstützen. Genaue Angaben zur Art der verwendeten Hightech-Ausrüstung werden nicht gemacht. Die chinesische Botschaft in den USA wies die Vorwürfe zurück. Vom Staatskonzern COSCO, einer der größten Reedereien der Welt, gab es zunächst keine Stellungnahme. Vor 1,5 Jahren setzten die USA COSCO auf eine Liste von Unternehmen, die mit dem chinesischen Militär in Verbindung stehen. Für Ende des Monats planen die beiden Staatschefs Trump und Xi ein Treffen in Washington. Die Veröffentlichungen könnten die Bemühungen darum belasten. Bei dem Treffen soll eine Reihe von Sicherheits- und Handelsfragen erörtert werden. In Thüringen haben 3 BSW-Abgeordnete die Partei und die Fraktion verlassen. Das gab Fraktionschefin Hupach im Landtag bekannt. Es handelt sich demnach um die Parlamentarier Vogava, Hoffmeister und Kobelt. Damit schrumpft die Fraktion der mitregierenden Partei von ursprünglich 15 auf 12 Mitglieder. Die bisherige PAT-Regierung wird somit zur Minderheitsregierung. Die 3 Parlamentarier wollen ihre Mandate behalten und eine eigenständige parlamentarische Gruppe bilden. In einer ersten Stellungnahme hieß es, eine Schwächung der Brombeer-Koalition aus CDU, SPD und BSW sei nicht geplant. Vielmehr wolle man eine konstruktive Kraft sein. Hintergrund des Austritts sind demnach teils unterschiedliche Auffassungen zum Kurs der Bundespartei unter Gründerin Wagenknecht, der als destruktiv

0: kritisiert wird. Nach der Insolvenz der Discounterkette Groschenmarkt kann rund die Hälfte der Filialen weitergeführt werden. Dies gab der Insolvenzverwalter Spiekermann bekannt. Demnach wurden für 22 von 41 Niederlassungen Käufer gefunden. Die meisten Märkte werden unter anderem Namen fortgeführt. Von ursprünglich 170 Arbeitsplätzen bleiben 80 erhalten. Der Eigner der Läden hatte im Dezember Insolvenz beantragt. Als Ursachen wurden unter anderem eine andauernde Konsumzurückhaltung der Verbraucher und eine zunehmende Konkurrenz durch Online-Händler genannt. Die DDR-Fußballlegende Eberhard Vogel ist tot. Wie sein Sohn dem MDR mitteilte, starb er gestern im Alter von 83 Jahren. Vogel, der den Spitznamen Mats hatte, war Rekordspieler in der höchsten Spielklasse der DDR, der Oberliga. In 440 Partien schoss der Stürmer für Karl-Marx-Stadt und Carl Zeiss Jena 188 Tore. Er wurde Meister und Pokalsieger. Zudem traf Vogel 35 Mal in 100 Länderspielen für die DDR. 1964 und 1972 gewann er Olympia-Bronze. Vogel galt in den 70er Jahren als einer der besten Linksaußen der Welt. Nach seiner Spielerkarriere war er als Trainer aktiv, unter anderem in Köln, Hannover, Jena, Magdeburg, Dresden und in Togo, wo er die Nationalmannschaft betreute. DFB-Vizepräsident Watzke hat die Hoffnung auf einen freiwilligen Rücktritt von FIFA-Chef Infantino geäußert. Watzke sagte im Deutschlandfunk, mit einer Demission Infantinos würde eine Zerreißprobe für den Fußball vermieden. Er halte es für denkbar, dass der FIFA-Chef dies irgendwann selbst realisiere. Sollte Infantino allerdings, wie von ihm bislang angestrebt, wiedergewählt werden, müsse man dies akzeptieren. Watzke, der auch der Exekutive des Europäischen Fußballverbands UEFA angehört, lobte die Einigkeit der europäischen Nationalverbände bei der Kritik an Infantino. Die UEFA bereitet derzeit eine Strafanzeige in der Schweiz gegen ihn vor. Hintergrund sind die inzwischen wieder verworfenen Pläne des FIFA-Chefs, Anteile an WM-Turnieren an private Investoren, auch aus dem Umfeld von US-Präsident Trump, zu verkaufen. Und hier noch einmal die Übersicht. Das Bundeskabinett hat eine Einkommensteuerreform auf den Weg gebracht. Fehlendes Personal bringt viele Kindergärten nach wie vor ans Limit. Die DDR-Fußballlegende Eberhard Vogel ist gestorben. Das Wetter: im Norden Schauer, vereinzelt Gewitter bis 28 Grad. Das waren die Nachrichten.
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2: Verschuldete Kommunen kennen das, kein Geld für Straßen, Schulen oder Schwimmbäder. Damit wieder Geld in die Kassen kommt, versucht die Politik Anreize zu schaffen, zum Beispiel durch das Akzeptanz- und Beteiligungsgesetz. Das bedeutet, Betreiber von Windkraftanlagen sind dazu verpflichtet, Kommunen finanziell zu beteiligen, damit am Ende dann eben auch die Bürgerinnen und Bürger profitieren. Nur die Rechnung geht nicht immer auf, weil es gegen Windkraftanlagen Widerstand gibt aus der Bevölkerung. Windkraft, auch ein Thema im Wahlkampf in Sachsen-Anhalt. Außerdem geht es heute nach Berlin und dem ersten kommunalen Auszubildendenwohnheim. Und wir zeigen, wie das Kulturhauptstadtjahr in Chemnitz beim Freiwilligen Netzwerk nachwirkt. Der Blick in die Länder heute mit Sonja Meschkat.

0: Windkraft ist ein Streitthema und es ist auch ein Thema im Wahlkampf in Sachsen-Anhalt. Dass die Energiewende direkt vor der Haustür passiert, das stößt nicht nur, aber auch dort in vielen Gegenden auf Widerstand. Dabei können Windkraftanlagen Geld in die kommunalen Kassen bringen. In Sachsen-Anhalt geht es vielen Städten und Gemeinden schlecht. Ein Drittel von ihnen schafft es nicht mehr, den Haushalt auszugleichen. Trotzdem sind Windkraftanlagen heftig umstritten. Auch deshalb, weil Bürgerinnen und Bürger das Gefühl haben, nicht mehr richtig gehört zu werden. Ein hochemotionales Thema, das deshalb auch für die AfD interessant ist. Thielko Gries war dazu in Havelberg im Nordosten von Sachsen-Anhalt unterwegs.
1: Er braucht nur noch ein paar Paddelschläge und sein Kanu gleitet auf den Sand am Ufer der Havel. Martin Teubner steigt aus und setzt sich unter eine Weide, die sich im frischen Abendwind wiegt. Hinter Havelberg geht die Sonne gerade unter und über dem Fluss fliegen Gänse, Schwalben und schon die ersten Kraniche. Teubner kommt oft hierher.
2: Kraft und Ruhe. Auch mal die Gedanken zu sortieren, mit der Natur verbunden zu sein, die Füße einfach auch barfuß im Sand zu stecken. Und hier kann man sein, wie man will.
1: Der Blick des 43-Jährigen fällt auf das Schilf am gegenüberliegenden Ufer. Dahinter Wiesen und hinter diesen Wald. Alles ausgewiesene Natur- und Landschaftsschutzgebiete.
2: Das ist unsere Heimat, das ist unsere Natur hier.
1: Und die ist bedroht, sagt er. Denn der Bürgermeister von Havelberg, die Mehrheit im Stadtrat, die kommunalen Stadtwerke, einige Landbesitzer und der Bremer Investor WPD wollen hier einen Windpark mit bis zu 12 Windrädern errichten. Das lehnt Teubner entschieden ab. Will aber nicht als sturer Windkraftgegner abgestempelt werden.
2: Wir sind eher dafür, das so zu erhalten wie das. Wir sind nicht dagegen, wir sind dafür, das so zu erhalten wie das.
1: Die weit mehr als 200 Meter hohen Anlagen würden die Ruhe, die Optik und ein einzigartiges Ökosystem zerstören. Deshalb haben Teubner und Mitstreiter den Verein Gegenwind Havelberg gegründet, haben Unterschriften gesammelt, wollten ein Bürgerbegehren initiieren. Gelöst ist nichts. Gewaltig gewachsen, aber ist das gegenseitige Misstrauen in der Hansestadt Havelberg mit ihren gut 6.500 Einwohnern, sagt Martin Teubner.
2: Warum setzen wir uns nicht einfach mal hin, ohne sich gegenseitig die Augen auszukratzen und zu sagen, Leute, hört uns doch einfach mal zu. Weil das ist die Möglichkeit, die wir bis jetzt eigentlich gar nicht hatten. In den Bürgerfragestunden im Stadtrat dürfen wir zwei Fragen stellen und das war's. So, und das ist aber keine Grundlage für eine Diskussion, um darüber mal wirklich zu sprechen und zu reden.
1: Gehört werden oder das Gefühl, übergangen zu werden? Können Bürger direkt mitentscheiden? Alle diese Fragen stecken in diesem Streit. Und während der andauert, wächst das Haushaltsminus der Stadt immer weiter, sagt Havelbergs Bürgermeister Matthias Böld, 40 Jahre alt.
3: Das liegt vor allen Dingen daran, dass unsere Pflichtaufgaben schon mehr Geld verbrauchen, als durch die Steuern, die wir erheben, reinkommen. Tatsächlich, wenn wir alle unsere freiwilligen Aufgaben ablegen würden, selbst dann hätten wir noch ein Haushaltsdefizit.
1: Dazu kommt, auch das Land selbst, sehr klamm, gibt inzwischen weniger Geld an seine Kommunen. Und Havelbergs idyllische, aber sehr abgelegene Lage an Havel und Elbe, ganz im Nordosten Sachsen-Anhalts, hat einen großen Nachteil. Große Betriebe, die viel Gewerbesteuer zahlen könnten, gibt es nicht. Würden die Windräder gebaut, rechne er mit etwa 1,5 Millionen Euro jährlicher Einnahmen zusätzlich für seine Stadt. Man tritt dem Bürgermeister nicht zu nahe, wenn man sagt, den Widerstand in seiner Stadt hat er unterschätzt.
3: Zukunft macht manchmal Angst, Veränderung macht Angst, uns Menschen vor allen Dingen. In uns Menschen ist etwas drin, was dazu führt, dass Ängste immer schwerer wiegen als Möglichkeiten. Menschen versuchen sich, haben eine Tendenz, eben Veränderungen schwerer zu akzeptieren.
1: Die Windkraftgegner in Havelberg betonen, wir lassen uns von keiner Partei vereinnahmen, wir sind überparteilich. Das freilich hindert die AfD nicht daran, das in vielen Orten verbreitete Unbehagen zur Windkraft im Wahlkampf zu nutzen. Auf dem Grill brutzeln Bratwürste und jemand bringt schon neue Bierkästen. Beim dörflichen Grillfest der AfD in Sandau, wenige Kilometer südlich von Havelberg, gibt es das alles umsonst. Weit mehr als 100 Leute essen und trinken und mittendrin steht Sebastian Killinger, Landtagskandidat der Partei im Wahlkreis. Er weiß, hier in der Region sind schon einige Windparkpläne am Bürgerwillen gescheitert. Und für den Fall einer Regierungsübernahme durch die AfD kündigt er an.
4: Entsprechend unser Regierungsprogramm würden wir natürlich erstmal das Windkraftmoratorium, haben wir das genannt, halt erstmal erstellen, dass wir natürlich erstmal neue Anträge bzw. erstmal nach hinten stellen. Wir nicht grundsätzlich verhindern, aber erstmal nach hinten stellen, dass keine weiteren Windkraftanlagen kommen.
1: Ob neue Mehrheiten im Landtag die Windkraft in Havelberg noch stoppen könnten, Die endgültige Genehmigung ist noch nicht erteilt. Alle Seiten wollen deshalb weiterkämpfen. Der Verein Gegenwind dafür, dass alles bleibt, wie es ist. Und der Bürgermeister dafür, dass er mehr Geld in die Stadtkasse bekommt.
0: Thielko Gries über den Windkraftstreit in Sachsen-Anhalt.

0: Wie soll man mit im Schnitt 1200 Euro Ausbildungsgehalt die Miete für eine kleine Wohnung in Berlin bezahlen? Ja, für viele Auszubildende ist das überhaupt nicht zu stemmen und sie sind entsprechend verzweifelt. Teilweise führt das so weit, dass Azubis sogar ihren Ausbildungsplatz absagen, den sie eigentlich schon haben, weil sie eben keine bezahlbare Wohnung oder ein WG-Zimmer finden können. Das Land Berlin hat deshalb das erste kommunale Azubi-Wohnheim im Bezirk Lichtenberg eröffnet. Helle Apartments zu einem bezahlbaren Preis und für diesen Auszubildenden ein großes Glück.
1: Zum Glück bin ich hier. Ein Feier habe ich gemacht, weil wo ich wohnte, war sehr teuer für mich.
2: Mevinde Atavon-Fak-Ion-Valdano steht vor der Tür seiner kleinen Wohnung in Berlin-Lichtenberg und strahlt. Der 26-Jährige stammt aus Kamerun und macht in Berlin eine Ausbildung zum Krankenpfleger. Seit 2 Wochen wohnt er in Berlins erstem kommunalen Azubi-Wohnheim. Für sein Zimmer in der Zweier-WG zahlt er 340 Euro Miete inklusive Heizung, Strom, Nebenkosten und Möbeln.
1: Hier ist Küche. Gestern habe ich was hier gekocht. Und das ist mein Zimmer. Das Bett ist auch gut, alles ist in Ordnung. Ein Tisch, ich lerne gerne dort. Und es gibt oben eine Dachterrasse. Ich freue mich auch zu viel auf die Terrasse. Das ist ganz ruhig. Es ist perfekt für die Ausbildung.
2: Das Haus ist nagelneu. Eigentümerin ist die landeseigene Immobiliengesellschaft Berlin-Novo. Die GSE, Gesellschaft für soziale Stadtentwicklung, mietet im Auftrag Berlins die Apartments von der Berlin-Novo an und vermietet sie weiter an die Auszubildenden. Die Nachfrage sei riesig, sagt Martin Schwegmann von der GSE.
3: Wir haben hier 154 allein Azubi-Wohnungen bzw. Azubi-Wohnplätze in 77 Doppelapartments und darauf haben sich 1200 etwa beworben. Der Rest sind Studentenapartments.
2: 130 Euro pro Kopf und Monat schießt das Land Berlin zu, damit die Mieten so günstig sein können. Denn das sei das Wichtigste, sagt Marc Seibert bei der Senatsverwaltung für Arbeit und Soziales, zuständig für die Auszubildenden.
4: Azubis haben in Berlin keinen Zugang zum Wohnungsmarkt. Azubi-Entgelt ist zu gering, die Mieten sind zu hoch. Sie konkurrieren mit Studierenden, mit anderen Menschen mit kleinem Einkommen und fallen dann immer hinten runter.
2: Ahmad Emenor Ahmarablu aus Ägypten kennt das. Auch er macht eine Ausbildung zur Pflegefachkraft in einem Altenheim. Er hat lange nach einer Wohnung in Berlin gesucht und musste während dieser Zeit bei Bekannten unterkommen.
5: Ich habe Germanistik schon studiert als Universität in Ägypten. Ja, es in Berlin ist ganz schwer. Das dachte ich überhaupt nicht, aber die Wahrheit ist ganz schwer. Mein Gehalt ist ganz wenig, ungefähr 1000 Euro. Und das ist in Berlin ist Katastrophe, wegen die Produkte und so, das ist alles teuer.
2: Nun hat er hier eine bezahlbare Unterkunft gefunden. Noch sind einige Wohnungen leer, aber das wird sich in den nächsten Wochen ändern. Beworben haben sich junge Leute aus allen Berufsgruppen und Nationen, sagt Marc Seibert.
4: Was so für uns überraschend war in der Auswertung, ist, dass 46% der Menschen, die hier wohnen, eine Ausbildung als Altenpfleger oder Krankenpfleger machen. Also da ist ein ganz, ganz starker Bedarf und dort sehen wir allerdings auch, dass das so zu 15%, schätze ich, Auszubildende sind, die aus dem Ausland direkt hierher kommen.
2: Pro Woche bekomme er 200 bis 300 Mails mit Anfragen nach Wohnplätzen von Auszubildenden, so Seibert. Verteilt werden die Wohnungen per Los und über ein Punkteverfahren an Menschen in besonderen Notlagen. Die gut 150 Plätze in Lichtenberg reichen aber bei weitem nicht. Das Land Berlin will sich deshalb künftig um die Auszubildenden mehr kümmern. Es gebe da 2 Ideen, erklärt Marc Seibert.
4: Wir schaffen das Azubi-Werk, das ganz fokussiert die Unterstützungsbedarfe von Auszubildenden sich dieser Bedarfe annimmt. Sie können sich das vorstellen wie das Studierendenwerk. Da geht es um Wohnen, da geht es um Betreuung, da geht es um Beratung, da geht es um Lernunterstützung. Wohnen ist jetzt natürlich das wichtigste Thema, deshalb sind wir damit vorgeprescht. Die schnellste Lösung war jetzt natürlich, aus dem Landesbestand was anzumieten. Wir werden aber auch ein eigenes Wohnheim für Azubis bauen. Dafür stehen Mittel bereit aus dem Infrastruktur-Sondervermögen des Bundes.
2: Allein aus öffentlichen Mitteln sollen die stadteigenen Azubi-Wohnheime nicht finanziert werden. Deswegen suche man gezielt nach Kooperationen mit der Wirtschaft.
4: Beispielsweise über Belegrechte. Also wir werden auf jeden Fall im kommenden Jahr Kooperationsmodelle mit Unternehmen, mit Kammern, mit Unternehmensverbünden suchen und abschließen ein gemeinsamer Pakt, um gemeinsam Staat und Wirtschaft, Sozialpartner alle zusammen mehr günstigen Wohnraum für Auszubildende zu schaffen.
2: Mevinda Atavan-Fak-Eon-Valdano will sich jetzt erstmal in seinem neuen Zuhause häuslich einrichten und die noch kahlen Wände etwas persönlicher gestalten.
1: Bilder habe ich eigene hier und ja, mit der Zeit. Ich hoffe, dass ich 2 Jahre hier bleibe, bis Ende meiner Ausbildung. Ne? Ich möchte gerne in Berlin bleiben. Berlin gefällt mir sehr gut. Vielleicht nach meiner Ausbildung arbeite ich 3 oder 4 Jahre als Pflegefachmann, dann kann ich auch Weiterbildung machen. Also man muss immer weitergehen, ja.
0: Es gibt das erste kommunale Azubi-Wohnheim in Berlin-Lichtenberg und Anja Nils hat mit den ersten Bewohnern gesprochen.

0: Auch wenn immer noch große blaue Kulturhauptstadt 2025 Schriftzüge in der Innenstadt von Chemnitz zu sehen sind. Nach einem Jahr voller Ausstellungen und Events ist es in der Stadt wieder etwas ruhiger geworden. Und trotzdem, an der einen oder anderen Stelle ist auch etwas geblieben von dieser besonderen Stimmung, von dem Spirit, wie es eine junge Frau aus Chemnitz nennt, die beim Freiwilligennetzwerk aktiv ist. Und genau dieses Netzwerk, das wird bleiben, entstanden im Rahmen der Kulturhauptstadt mit mehr als 1000 freiwilligen Helfern. Und viele von ihnen, die wollen eben gerne weitermachen und haben das auch bereits getan, so wie beim Kosmos Festival in der vergangenen Woche. Unser Korrespondent Alexander Moritz hat dort einige Freiwillige getroffen.
1: Interessiert Sie was? Also übernächstes Wochenende gibt es jetzt zum Purple Part noch Veranstaltungen in Chemnitz und im Umland.
2: Claudia Kiesling trägt ein blaues T-Shirt, um den Hals ein kleines Schild mit der Aufschrift Volunteer, also Freiwillige. Die Rentnerin steht unter einem bunten Pavillon. Vor ihr liegen Flyer mit Veranstaltungsterminen, Übersichtskarten und Informationen zu Kulturprojekten in und um Chemnitz. Gerade berät sie zwei ältere Besucherinnen.
3: Ich finde auch toll, dass sie sich so engagieren. Finde ich ganz prima.
1: Ja, das machen wir sehr gerne.
2: Kiesling ist 68, hat bis vor ein paar Jahren an der Schauspielschule Ernst Busch in Berlin gearbeitet. Mit der Rente ist sie zu Tochter und Enkelkind nach Chemnitz gezogen und engagiert sich seit 3 Jahren als ehrenamtliche Helferin bei Kulturveranstaltungen.
1: Ich habe mir halt was gesucht, wo ich noch ein bisschen aktiv sein kann, wo ich Chemnitz kennenlerne und wo ich auch so ein bisschen gegen die Vorurteile der Stadt was machen kann. Und dann bin ich eben auf die Kulturhauptstadt und auf die Volunteerarbeit gekommen.
2: Das Freiwilligennetzwerk wurde im Vorfeld des Europäischen Kulturhauptstadtjahres aufgebaut. Das ist vorbei, doch die Stadt will das Netzwerk weiter am Leben erhalten. Von den etwa 1300 Freiwilligen sind noch immer rund 250 weiter aktiv.
4: Und es gibt regelmäßig Anfragen, um hier weiter mitzumachen, auch von Leuten, die sich im Kulturhauptstadtjahr noch nicht engagiert haben.
2: Josephine Hage übernimmt ab Oktober die Geschäftsleitung der städtischen Kulturhauptstadt GmbH. Sie soll das Erbe der Kulturhauptstadt pflegen. Das Freiwilligenprogramm sei da ein zentraler Bestandteil.
4: Wir haben ein Level an Engagement für Kunst und Kultur, das nie da gewesen ist. Die Kulturorganisationen bewerben sich bei den Volunteers. Sie sind natürlich keine Dienstleister, ersetzen auch keine Dienstleister, sondern wir wollen ja, dass wirklich auch eine persönliche Verbindung entsteht zwischen professioneller Kultur und ehrenamtlichem Engagement.
2: Möglichkeiten, um mitzuarbeiten, gäbe es viele, erzählt die Freiwillige Claudia Kiesling an ihrem Infopavillon.
1: Ich habe viel hier in der Hartmann-Fabrik am Empfang gearbeitet. Habe Einlass gemacht bei Veranstaltungen, Aufbau bei Veranstaltungen, Gästebetreuung, sehr unterschiedlich.
5: Wir putzen Klos, wir backen Pfannkuchen, wir machen Türsteher, wir nehmen Garderobe entgegen, wir tragen Stühle hin und her, wir machen eigentlich alles.
2: Ergänzt Christine Richter, 70 Jahre, Sekretärin in Rente und seit 3 Jahren Kulturhauptstadtfreiwillige, gemeinsam mit ihrem Ehemann Klaus.
5: Das Schöne bei den Volunteers ist ja der Zusammenhalt. Man lernt so viele Leute kennen und wenn man irgendwo in der Stadt ist, auch gar nicht im Einsatz, dann sagt man, ach, hallo, da trifft man sich und tauscht sich aus. Es ist einfach wunderbar, wie viele neue Bekannte man zum Beispiel durch diese Volunteersarbeit hat. Das hat uns sehr gut gefallen.
2: Die Arbeitseinsätze buchen die Ehrenamtlichen über ein Online-Portal.
5: Das ist richtig zu unserem Hobby geworden. Wir haben eine Einsatzdatenbank und dort schauen wir eigentlich fast jeden Tag rein, ob es irgendwas gibt.
2: So auch am vergangenen Wochenende beim Chemnitzer Kulturfestival Kosmos.
5: Wir sind heute Springer, das heißt, wo irgendwas zu tun ist, dann gehen wir hin. Stände mit irgendwas versorgen, irgendwo was halten, helfen. Wir warten auf was kommt.
2: Das Kosmos Kulturfestival zieht vor allem junge Menschen an mit Konzerten, Sportveranstaltungen und Mitmach-Events. Auch die 21-jährige Antonia Melzer ist an diesem Tag als freiwillige Helferin im Einsatz. Die Studentin aus Chemnitz ist eine der Jüngeren im Freiwilligenprogramm und seit 2 Jahren dabei.
6: Ich freue mich auch über die älteren Gesichter und komme mit denen gerne ins Gespräch, unterhalte mich mit denen. Und da entsteht ja auch nochmal ein ganz anderer Austausch zwischen verschiedenen Generationen.
2: Zurück am Stand von Claudia Kiesling. Sie wirbt heute um neue Freiheiten.
3: Schön, dass wir noch ein bisschen weitermachen.
1: Wir machen noch weiter und wir suchen auch noch neue.
2: Kulturevents zum Mithelfen wird es auch in Zukunft in Chemnitz geben. In den nächsten Wochen etwa bei einem Lichtkunstfestival. Die Stadt will außerdem dauerhaft Veranstaltungen rund um den Skulpturenpfad Purple Path im nahen Erzgebirge organisieren. Im kommenden Jahr soll es außerdem erstmals eine Kunstbiennale geben. Das Land Sachsen finanziert die Projekte zunächst mit 900.000 Euro. Antonia Melzer hofft, dass das Freiwilligennetzwerk dauerhaft erhalten bleibt. Ihre Heimatstadt habe sich auf jeden Fall verändert, sagt die 21-Jährige.
6: Es ist irgendwie so ein Spirit, der einfach mit dem Kulturhauptstadtjahr gekommen ist und in uns eingezogen ist, den wir auch nicht gehen lassen wollen.
0: Ja, der dann hoffentlich doch noch eine Weile bleibt. Über das Kulturhauptstadtjahr und was davon geblieben ist, nämlich das Freiwilligennetzwerk in Chemnitz, hat Alexander Moritz berichtet. Campus und Karriere folgt jetzt gleich nach den Nachrichten und in der Sendung geht es darum, was Bildung eigentlich ausrichten kann in Bezug auf Frauenrechte, die global unter Druck stehen. Das Team von Deutschland heute sagt Danke an Sie fürs Zuhören und fürs Interesse und wir hören uns bald wieder, versprochen. Bis dahin, tschüss.

0: 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Uhr 14:30, die Nachrichten. EU-Kommissionspräsidentin von der Leyen sieht in dem gescheiterten Sprengstoffanschlag mit Drohnen auf den Flughafen Leipzig-Halle eine neue Eskalationsstufe auf europäischem Boden erreicht. Die Tat von Anfang August sei ein von russischen Agenten verübter Anschlag mit militärischem Material gewesen, betonte sie in Brüssel. EU und NATO würden den Druck auf Russland weiter erhöhen. NATO-Generalsekretär Rutte fügte hinzu, Russland agiere zunehmend rücksichtslos. Der CSU-Außenpolitiker Mayer sagte im Deutschlandfunk, die Beweislage sei so klar, dass die Schlussfolgerung, Russland für den Angriff verantwortlich zu machen, sachgerecht sei. Mayer bezeichnete die gestrige Entscheidung der Bundesregierung, das Generalkonsulat in Bonn und das russische Haus in Berlin zu schließen, als vollkommen richtig. Er sprach sich zudem für weitere europäische Sanktionen aus, warnte dabei aber vor einem deutschen Alleingang. In Thüringen haben drei BSW-Abgeordnete die Partei und die Fraktion verlassen. Das gab Fraktionschefin Hupach im Landtag bekannt. Es handelt sich demnach um die Parlamentarier Vogawa, Hoffmeister und Kobelt. Damit schrumpft die Fraktion der mitregierenden Partei von ursprünglich 15 auf 12 Mitglieder. Die bisherige PAT-Regierung wird somit zur Minderheitsregierung. Die drei Parlamentarier wollen ihre Mandate behalten und eine eigenständige parlamentarische Gruppe bilden. In einer ersten Stellungnahme hieß es, eine Schwächung der Brombeer-Koalition aus CDU, SPD und BSW sei nicht geplant. Vielmehr wolle man eine konstruktive Kraft sein. Hintergrund des Austritts sind demnach teils unterschiedliche Auffassungen zum Kurs der Bundespartei unter Gründerin Wagenknecht, der als destruktiv kritisiert wird. Deutschland darf ab 2031 den Bau neuer Gaskraftwerke umfangreich fördern. Die Europäische Kommission gab in Brüssel grünes Licht für die geplante Unterstützung mit bis zu 35 Milliarden Euro. Der Bau zahlreicher neuer Gaskraftwerke in Deutschland innerhalb der kommenden 5 Jahre war bereits beschlossen worden. Allerdings stand die Genehmigung durch die EU-Wettbewerbshüter noch aus. Bezahlt werden soll das Paket von allen Endkunden über eine neue Umlage, die ab 2031 fällig wird. Um wie viel der Strom dadurch teurer wird, ist bislang noch offen. In der EU gelten strenge Regeln, wenn ein Staat heimische Unternehmen mit Finanzspritzen unterstützen möchte. Damit soll verhindert werden, dass ein Land seinen Firmen einen unverhältnismäßigen Vorteil verschafft, beispielsweise um Konkurrenz aus dem Markt zu drängen. Commerzbank-Chefin Orlob hat direkte Gespräche mit der UniCredit über die von der italienischen Großbank angestrebte Übernahme bestätigt. Zugleich warnte sie auf einem Branchentreffen in Frankfurt am Main vor einer übereilten Integration. Es dürfe keine Wertvernichtung passieren, von der lediglich die Konkurrenz profitieren würde. Die Bundesregierung, die aktuell rund 12% der Commerzbank-Anteile hält, hatte zuletzt ihren Widerstand gegen eine Übernahme des deutschen Kreditinstituts durch die italienische Großbank aufgegeben. Nach Informationen der Nachrichtenagentur Reuters wird Finanzminister Klingbeil Mitte September UniCredit-Chef Orcel zu Gesprächen in Berlin empfangen. Das Geldhaus aus Mailand hat sich inzwischen Zugriff auf fast die Hälfte der Aktien des Frankfurter Konkurrenten gesichert. Bei einer Explosion in einem Gebäudedurchgang am Augsburger Hauptbahnhof sind 2 Menschen verletzt worden. Sie erlitten Knalltraumata. Auch Fensterscheiben in der Umgebung wurden beschädigt. Die Hintergründe sind unklar. Medienberichten zufolge detonierte ein Gegenstand vor einem Juweliergeschäft, dessen Inhaber eine türkische Zuwanderungsgeschichte hat. Womöglich handele es sich bei dem Gegenstand um eine Handgranate. Der Augsburger Hauptbahnhof wurde zeitweise gesperrt. Ein zweiter verdächtiger Gegenstand stellte sich inzwischen als harmlos heraus. Das Wetter. Im Norden und Nordwesten schauerartiger Regen und vereinzelte Gewitter. Sonst ein Wechsel von Sonne und Wolken und weitgehend trocken. Höchstwerte 19 bis 28 Grad. Morgen vom Norden bis in die Mitte stark bewölkt und etwas Regen. Im Süden heiter und trocken. 19 bis 28 Grad. Und die weiteren Aussichten am Freitag im Norden und in der Mitte meist stark bewölkt, gebietsweise schauerartiger Regen. Südlich von Main und Mosel dagegen nur locker bewölkt oder sonnig, 18 bis 32 Grad. Das waren die Nachrichten.
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2: Mit Josephine Schulz. Hallo, schönen guten Tag.
3: Across the world, women and girls are navigating a very challenging moment.
2: Frauen und Mädchen weltweit erleben eine schwierige Zeit, sagt Sarah Hendricks von UN Women, der UN-Organisation für Frauen.
3: As well as increasingly organized pushback on gender equality and the regression of women's rights.
2: Und sie sagt weiter, es gebe organisierte Rückschritte bei Gleichstellung und den Abbau von Frauenrechten. Laut der UN-Frauenorganisation schreiben in den letzten Jahren viele Staaten Gesetze so um, dass lange erkämpfte Frauenrechte wieder eingeschränkt werden. Das sind Länder des globalen Südens, aber auch Länder wie die USA. Und wegen der Zunahme von Konflikten und Kriegen weltweit hat nach Angaben von UN Women vor allem die sexualisierte Gewalt gegen Frauen und Mädchen dramatisch zugenommen. Viele Kinder, vor allem Mädchen, können wegen Kriegen auch nicht mehr zur Schule gehen. Und Krieg und Hunger sorgen auch dafür, dass Mädchen schon als Kinder verheiratet werden, um sie nicht ernähren zu müssen. Kinderehen sind laut der UN-Organisation in fast 3/4 der Staaten mitunter legal. Wir wollen heute darüber sprechen, welche Rolle Bildung spielen kann, was sie erreichen kann, um Frauenrechte zu stärken, Frauen ein selbstbestimmteres Leben zu ermöglichen und was auch nicht. Dafür gucken wir in verschiedene Weltregionen, nach Indien, nach Afghanistan, aber auch in unsere eigene Geschichte.

0: Wenn Frauen und Mädchen Zugang zu guter Bildung haben, dann verbessert das den Vereinten Nationen zufolge die Gesundheit, zum Beispiel die Gesundheit von Müttern, reduziert die Kindersterblichkeit, verbessert die Prävention vor übertragbaren Krankheiten, senkt sogar das Maß an Gewalt gegen Frauen. Und mit jedem Jahr mehr, dass Mädchen zur Schule gehen, so die Rechnung der Vereinten Nationen, würden ihre finanziellen Einnahmen als Erwachsene um 20% steigen. Also je mehr Schulbildung, desto mehr finanzielle Unabhängigkeit. Aber die Schule hat in vielen Ländern auch noch eine andere Funktion. Sie kann nämlich für eine gewisse Zeit quasi einen Schutz bieten, davor als junges Mädchen verheiratet oder zur Kinderarbeit oder Prostitution gezwungen zu werden. Lena Bodewein mit einem Beispiel aus Indien.
1: In diesem kleinen Häuschen werden Leben verändert. Ein Schulgebäude, 10x5 Meter, scheinbar im grün-wilden Nirgendwo, nur über einen Feldweg zu erreichen. Davor stehen rund 20 Paar Sandalen und Flipflops ordentlich aufgereiht. Und das sind die Besitzer. Seit 2015 existiert diese Schule in Thanagasi, einem Landstrich im indischen Bundesstaat Rajasthan. Hier lebt eine Gruppe von Banjara, ein traditionell nomadisches Volk. Gäbe es diese Schule nicht, wären Akash und ihre Schwestern alle schon längst verheiratet. Aber so bekommen sie Bildung, anstatt mit 11, 13 oder 18 Jahren verheiratet zu sein und nur als Hausfrau zu arbeiten. Knapp 30 Mädchen aus der Banjara-Gemeinschaft stand schon eine Hochzeit bevor, erzählt Adesh von der Organisation hinter den Schulen. Doch keine einzige dieser Kinderehen wurde geschlossen. Das konnte durch die Banjara Education Center verhindert werden. Auch Anjali ist davongekommen, erzählt ihre Lehrerin. Anjali, 7 Jahre alt. Gelbes T-Shirt, große braune Augen, frecher Blick. Ihr Vater hatte ihre Hochzeit schon verabredet. Aber dann hat die Mutter das mitbekommen und sie hier in die Schule gebracht. Jetzt soll sie lernen, bis sie 18 ist und eine Zukunft haben. Kindern eine Zukunft geben. Das ist es, was Kailash Satyarthi und seine Frau seit Jahrzehnten tun. Mit Schulen wie dieser, 13 davon gibt es bis jetzt, aber auch mit vielen anderen Projekten. Der Menschenrechtsaktivist bekam 2014 gemeinsam mit der pakistanischen Kinderrechtlerin Malala den Friedensnobelpreis. Fast 140.000 Kinder konnte Satyarthi mit seinem Team vor Kinderarbeit, Sklaverei und Prostitution retten. Nach wie vor, berichten seine Mitarbeiter, werden 6-7-jährige Kinder verkauft, verschleppt, missbraucht. Wenn sie Glück haben, werden sie gerettet und kommen dann ins Bal Ashram, eine Art Rehabilitationszentrum. Das ist idyllisch gelegen, von Grün umgeben, mit hohem Zaun vor Raubkatzen geschützt. Languren, eine heimische Affenart, klettern durch die Bäume, Gänse ruhen im Schatten. Und hunderte von Kindern lernen hier, in der Schule, im IT-Labor, in der Elektrowerkstatt oder im Nähkurs. Diese Gruppe von Mädchen hat ihre Ausbildung gerade abgeschlossen. Sie werden Schneiderin, Make-up-Artist. Vielleicht eröffnen sie mal ihren eigenen Schönheitssalon. Sie wollen von niemandem abhängig sein müssen. Diese Mädchen haben eine Wahl und eine Perspektive. Sie profitieren von Kailash Satyarthis Idee des globalisierten Mitgefühls, erklärt Jufi, eine Mitarbeiterin im Bal Ashram. Es wird Zeit, auch Mitgefühl zu globalisieren.
2: And you try to solve it.
1: Auch an der Banjara-Schule wird diese Idee gelebt. 70 Kinder haben hier schon einen Abschluss gemacht. Einige studieren, einer arbeitet im Hotelmanagement und die Schwestern Akash und Tukla haben große Pläne. Als Ärztin möchte ich Menschen behandeln, ohne dass sie dafür bezahlen müssen. Und ich will Lehrerin werden, weil ich gesehen habe, wie wichtig das ist und wie es Leben verändern kann. Globalisiertes Mitgefühl, eine ansteckende Idee.

0: Viele Programme in der Entwicklungszusammenarbeit, die Armut bekämpfen sollen, Gesundheit verbessern sollen und die Rechte von Frauen stärken sollen, setzen auf Bildung von Frauen und Mädchen. Den Aufbau von Schulen, Alphabetisierung, die Vermittlung von Menschenrechten, Frauenrechten und dann später vor allem berufliche Fähigkeiten, sich selbst ein kleines Business in der Landwirtschaft aufzubauen oder mit Handarbeit zum Beispiel, um selbst Geld zu verdienen. Aber wie viel lässt sich damit wirklich ausrichten? Gerade in Ländern, in denen Frauen in der Gesellschaftsordnung als minderwertig angesehen werden und eigentlich möglichst nicht selbstbestimmt am öffentlichen Leben teilnehmen sollen. Darüber habe ich mit Hannelore Börgel gesprochen. Sie ist seit Jahrzehnten Beraterin und Gutachterin für Projekte in der Entwicklungszusammenarbeit und war in dieser Funktion in zahlreichen Ländern unterwegs, vor allem viel in Afghanistan. Frau Börgel, in Ländern, in denen Frauen massive Diskriminierung erleben, was verändert eine Möglichkeit auf Bildung dann bei den Frauen und Mädchen? Was sind da Ihre Erfahrungen?
1: Die ganze Einstellung zu ihrem Umfeld und auch ist das eine sehr gute Grundlage für die Zukunft. Ich habe das ja sehr intensiv in Afghanistan seit 2002 verfolgt. Und da kann man insbesondere nach der Machtübernahme der Taliban 2021 sehen, was 20 Jahre Bildung für Mädchen und Jungen eigentlich in diesem Land bewirkt haben. Das wirkt bis heute nach auf die gesamte Familie. Ich bin ja auch seit 2021 immer wieder in Afghanistan gewesen und konnte dann auch diese Wirkung oder, wenn Sie wollen, Spätwirkung verfolgen, was Bildung, Ausbildung eigentlich mit einer Gesellschaft macht.
0: Vielleicht können Sie das noch mal so ein bisschen konkretisieren. Also was haben Sie da bei jungen Mädchen beispielsweise erlebt? Ist das dann wirklich so, dass sich deren Vorstellungen vom Leben ändern oder dass sie anfangen, die ganze gesellschaftliche Ordnung in Frage zu stellen? Oder ist es so simpel, dass die Zeit in der Schule sie einfach davor schützt, parallel verheiratet zu werden und sich dadurch dann das Leben anders entwickelt?
1: Also ich denke, wir sollten hier immer ein bisschen vorsichtig sein, obgleich die gesamte gesellschaftliche Ordnung in Frage gestellt werden. Also das kann man sicher nicht mit ein paar Jahren Ausbildung machen. Aber es ging ja in Afghanistan beim Beginn, was heute als Republic Time, das ist die republikanische Zeit von 2002, 2004 bis 2021, gingen ja so gut wie keine Mädchen mehr in die Schule. Und 2021 waren immerhin schon wieder 4 Millionen Mädchen in den 34 Provinzen eingeschult worden. Und das heißt, die wurden alphabetisiert, sie konnten sogar Universitätsabschlüsse erreichen und konnten dann Lehrerin, Ärztin oder Architektin werden. Das hat natürlich Auswirkungen auf die Gesellschaft. Also das letzte Mal war ich im Dezember 2024 in Afghanistan und da kamen Väter und Mütter und sagten, wo sollen wir denn unsere Töchter hinschicken, wenn sie krank werden? Oder wo soll ich meine Frau hinschicken, wenn sie krank wird, wenn wir keine Ärztin mehr haben? Und wo sollen wir unsere Mädchen weiter ausbilden lassen? Denn die Mädchen in Afghanistan können heute nur bis zur 6. Klasse zur Schule gehen. Und ich habe dann festgestellt in einigen Provinzen, dass die Jungs, die ja weiterhin bis zum Abitur zur Schule gehen können, jetzt ihre Schulbücher und ihr Wissen in den Familien mit ihren Schwestern teilen und dort eben auch von den gebildeten Erwachsenen dann weiter unterrichtet werden. Mhm. Die Qualität ist dann schwierig, das muss überprüft werden, aber diese 20 Jahre Bildung, Ausbildung haben in Afghanistan etwas bewirkt, was man heute nicht einfach ausradieren kann. Also zumindest 5 Jahre nach der Taliban-Übernahme gibt es immer noch diese Ansätze, wo weiter nach Bildung gesucht wird. Es gibt eine Reihe Online-Ausbildung, aber Online-Ausbildung ist eben auch sehr stark von Zugang zum Laptop, zum Computer und auch von Elektrizität abhängig. Von daher ist das nur in bestimmten Bereichen eine Möglichkeit, aber mit Sicherheit keine langfristige Alternative.
0: Einschätzungen von Hannelore Börgel zur Bildung von Frauen in Ländern wie Afghanistan. Wir sprechen gleich weiter mit ihr darüber, aber zunächst nochmal Eindrücke aus dem Land selbst und von Afghaninnen zu dem Thema, zusammengestellt von Lena Bodewein. Das Regime hat Frauen systematisch ihrer Grundrechte beraubt. Das berichtet auch Asma Kakar, die mit ihrer Tochter aus Afghanistan geflohen ist. Kabul ist heute ein Gefängnis für Frauen. Nicht nur Kabul, ganz Afghanistan. Universitäten sind geschlossen, Schönheitssalons sind geschlossen, Fitnessstudios sind geschlossen. Der Besuch von Parks ist verboten, alleine zum Arzt zu gehen ist verboten. Die Vereinten Nationen berichten, dass die Hälfte der Frauen in Afghanistan vielleicht noch zweimal im Monat das Haus verlässt. Denn sie haben niemanden, der sie bewachend begleitet, erklärt Asma Kakar. Wir hatten 40 Jahre lang Krieg in Afghanistan. Mehr als 1 Million Frauen haben ihre Ehemänner und Söhne verloren. Sie haben keine Männer mehr an ihrer Seite. All das ist ihnen verwehrt. Aber wenn eine Frau auf der Straße sitzt und um Geld bittet, warum ist das nicht verboten? Laut UNESCO ist 2,4 Millionen afghanischen Mädchen mittlerweile der Zugang zu weiterführender Bildung verwehrt. Eine ganze Generation verliert ihre Zukunft. Doch einige lernen heimlich weiter. UNESCO-Programme helfen dabei. Afghanische Mädchen und Frauen haben das Recht zu lernen. Das möchte ich betonen. Das ist ein grundlegendes Menschenrecht. So Oda Jaberian von der UNESCO. Die Welt darf sie nicht im Stich lassen, bis ihre Menschenrechte wiederhergestellt sind.
2: Stimmen aus Afghanistan. Und ich habe noch weiter mit Hannelore Börgel, der Beraterin für Entwicklungszusammenarbeit, über ihre Eindrücke aus Afghanistan gesprochen. Frau Börgel, auch wenn es teilweise noch Versuche gibt, Bildung im Geheimen weiterzugeben, auch an Mädchen und diese Jahre an Bildung, die viele Frauen in Afghanistan vor der Machtübernahme der Taliban genossen haben, sich natürlich auch nicht von heute auf morgen tilgen lassen. Trotzdem die Frage, was bringt den Frauen und Mädchen dann diese Bildung in einem Land, in dem sie nicht arbeiten dürfen und keine Perspektive auf ein selbstbestimmtes Leben mit eigenem Job und so weiter haben? Wofür dann diese Bildung?
1: Also bis zur 6. Klasse können ja auch die Lehrerinnen noch unterrichten und die sind auch zum Teil dann in der Online-Ausbildung tätig. Und ich habe Schülerinnen, die dann nach der 6. Klasse, also dann in der 10. Klasse zum Beispiel, von der Bildung ausgeschlossen wurden, als die Erlasse kamen, oder auch abgebrochene Universitätsstudentinnen, die ein Medizinstudium aufgenommen hatten. Die habe ich ja alle interviewt in den letzten Jahren. Und die versuchen jetzt von zu Hause aus in kleinen Gruppen, zum Teil in den Häusern, Englischunterricht zu geben oder Lesen und Schreiben für die Nachbarschaftskinder zu geben. Und dann haben sich auch eine Reihe Frauen selbstständig gemacht, weil Einkommen ja gesichert werden muss. Sie arbeiten jetzt in ihren Häusern, entweder auf dem Lande, in der kleinen Landwirtschaft, nenne ich das mal, Hühnerzucht und auch Gemüseproduktion. Die muss dann natürlich wieder vermarktet werden. Und wenn sie nach außen gehen, können sie das nicht mehr selbstständig zum Markt bringen, sondern da müssen sie ihre Verwandtschaft fragen, die dann die Produkte zum Markt bringen und vom Markt wieder neue Aufträge reinbringen. Also nicht nur in der Landwirtschaft, sondern auch in der Teppichweberei oder auch in der Schneiderei. Und dadurch sichern diese Frauen eigentlich auch noch wieder das Einkommen der Familie, weil ein Großteil der Männer mittlerweile arbeitslos geworden ist.
2: Aber Sie hatten ja auch gesagt, das ändert natürlich grundsätzlich nichts an dem patriarchalen System in Afghanistan, in dem Frauen so massiv unterdrückt werden. Also sieht man an Ländern wie Afghanistan oder vielleicht auch an Ländern wie dem Iran, wo es ja auch sehr, sehr viele sehr gebildete Frauen gibt, dass Bildung nicht zwangsläufig zu anderen Geschlechterbildern, zu einer emanzipativeren Gesellschaft führen muss.
1: Ob es muss, weiß ich nicht. Aber ich denke, wenn Brüder mit gebildeten Schwestern aufwachsen, haben die eine andere Einstellung zu den Frauen später. Und ich bin ganz bewusst während meiner Aufenthalte auch in Jungsklassen gegangen und habe gefragt, habt ihr Schwestern zu Hause? Dann sagten sie ja. Und ich sag, und wie bilden die sich jetzt weiter fort? Und dann haben sie mir geschildert, dass sie die Bücher bringen, also ihre Schulbücher und auch ihr Schulpensum. Und dass die Schwestern ihnen zu Hause ja eine Liste mitgeben, die sie in den Bibliotheken dann für die Schwestern ausleihen. Denn die Mädchen dürfen ja im Moment nicht einmal in die Bibliothek gehen. Mhm. Und ich denke, wenn sie als Bruder so sich um ihre Schwester kümmern, haben sie auch eine andere Einstellung später, wenn sie Ehemann sind.
2: Bildung, auch Mädchenbildung, Frauenbildung ist ja ein ganz wichtiger Teil von deutscher Entwicklungszusammenarbeit. In der vergangenen Regierung in Deutschland hat man sich auch dem Thema feministischer Außenpolitik und Entwicklungszusammenarbeit verschrieben. Nun können ja so Bildungsprogramme ganz verschieden aussehen. Also von Alphabetisierung über sowas, was Sie gerade erzählt haben, also dass Frauen sich vielleicht kleine landwirtschaftliche Business aufbauen, bis hin zu Wertevermittlung. Worauf sollte man aus Ihrer Sicht setzen oder was ist am effektivsten? Was sind die wichtigsten Fähigkeiten und Inhalte, die man Frauen und Mädchen beibringen sollte, um die Chancen zu erhöhen, dass sie sich wirklich ein selbstbestimmtes Leben aufbauen können?
1: Ich denke, einfach wirklich Bildung weiterzugeben. Ich würde eigentlich nie das Wort Feminismus in solchen Gesellschaften wie Afghanistan in den Mund nehmen, sondern man redet über Bildung. Ich weiß, dass es zum Beispiel Nichtregierungsorganisationen gegeben hat, die auch über die Rechte aufgeklärt haben, dass es nicht gut ist, dass Mädchen früh verheiratet werden, dass sie dann noch gar nicht gebärfähig sind. Und in einem Dorf haben die mir gesagt, ja, sie haben das gehört und eine Nichtregierungsorganisation hat sie auch darüber aufgeklärt, was das eigentlich mit den Mädchen macht. Und daraufhin haben sie in diesem Dorf nie wieder eine Frühverheiratung gehabt. Ich meine, das sind eigentlich sehr positive Beispiele. Die kann man unter Feminismus, aber ich würde diesen Begriff schlicht und einfach in solchen Gesellschaften nicht benutzen, weil er dann eher abschreckend ist, sondern das sind ganz normale Rechte, die hier uns in unserer Gesellschaft eigentlich jeder Frau, jedem Mädchen zustehen.
2: Sagt Hannelore Börgel, die als Gutachterin und Beraterin für Entwicklungszusammenarbeit seit Jahrzehnten auch viele Bildungsprojekte auf der ganzen Welt begleitet und unter anderem viel in Afghanistan unterwegs war.

0: In Deutschland kommt uns das heute völlig absurd vor. Die Vorstellung, Frauen dürften nicht selbst entscheiden, ob sie studieren wollen oder was sie werden wollen, ob sie arbeiten wollen oder nicht, ob sie Kinder haben wollen oder nicht. Natürlich gibt es auch in Deutschland immer noch zahlreiche Formen der Diskriminierung von Frauen und von Sexismus im Alltag, im Job, in der Familie. Aber zumindest rechtlich gilt eben Gleichstellung. Allerdings, wenn man ein bisschen zurückspringt in die Geschichte, dann kam vieles davon doch relativ spät. Erst 1958 wurde mit dem Gleichberechtigungsgesetz festgelegt, dass Frauen ihre Männer nicht mehr um Erlaubnis bitten müssen, wenn sie arbeiten wollen. Und noch bis 1977 stand im Gesetz, dass eine Frau nur arbeiten darf, wenn das mit ihren Pflichten in Ehe und Familie vereinbar ist. Und weil wir ja heute beim Zusammenhang von Bildung und Emanzipation sind, gehen wir jetzt noch einen Schritt weiter zurück in der deutschen Geschichte. In den 1860er Jahren wurde nämlich der Lette-Verein gegründet mit dem Ziel, Frauen Bildung und Ausbildung zu ermöglichen, damit sie arbeiten konnten. Gleichstellung und Emanzipation war aber überhaupt nicht das Ziel davon. Irene Geuer springt mit uns ins 19. Jahrhundert.
1: Vor der Gründung war dem Initiator Wilhelm Adolf Lette eines klar. Wir helfen Frauen, aber...
2: Was wir nicht wollen und niemals, auch nicht in noch so fernen Jahrhunderten, wünschen und bezwecken, das ist die politische Emanzipation und Gleichberechtigung der Frauen.
1: Wie passt das zusammen? Frauen sollen arbeiten und selbst für sich sorgen können, aber nicht gleichberechtigt sein? Die Antwort hat Jana Haase vom heutigen Lette-Verein.
3: In der Zeit gab es in Deutschland einen großen Frauenüberschuss.
1: Wir befinden uns inmitten des 19. Jahrhunderts.
3: Und deswegen war es allein schon von der Bevölkerungsstatistik her ganz, ganz wichtig, dass Frauen sich auch ohne Heirat wirtschaftlich absichern konnten.
1: Und so schließen sich einflussreiche Berliner zusammen und gründen am 27. Februar 1866 mit dem Sozialpolitiker Wilhelm Adolf Lette an der Spitze den
2: Verein zur Förderung höherer Bildung und Erwerbsfähigkeit des weiblichen Geschlechts.
3: Der Verein richtete eine Stellenvermittlung ein für junge Frauen, die nach Berlin kamen, um hier eine Ausbildung aufzunehmen oder eine Stelle zu suchen. Der Verein gründete ein Verkaufsbazar für weibliche Handarbeiten.
1: Aber diese Jobbörse ist auf Dauer nicht so erfolgreich wie erhofft. Nachdem Wilhelm Adolf Lette 1868 gestorben ist, übernimmt seine älteste Tochter die Führung des Vereins. Seitdem heißt er Lette-Verein und Anna Schepeler-Lette gründet 1872 eine Schule.
3: Der Verein konnte ein eigenes Haus kaufen. Und in diesem Haus wurde die Handels- und Gewerbeschule des Lette-Vereins gegründet.
1: Ein großer Fortschritt, denn dieses eigene Ausbildungsangebot aus Frauensekretärinnen, Handelskorrespondentinnen oder Schriftsetzerinnen zu machen, erweist sich als Selbstläufer.
3: Die Schulplätze waren ziemlich schnell ausgebucht und entwickelten sich sehr gut.
1: Anna Schepeler-Lette hat viele engagierte Mitstreiterinnen, zum Beispiel die Frauenrechtlerin Jenny Hirsch, Schriftführerin im Verein, die auch eine der ersten Krimi-Autorinnen in Deutschland ist. Mit im Verein ist auch die Bildungsreformerin Ulrike Henschke, die sich für eine hauswirtschaftliche Ausbildung einsetzt und später die Viktoria-Fortbildungsschule gründet, in der sie neue pädagogische Ideen entwickelt. Oder Franziska Tiburtius, eine der ersten Ärztinnen in Deutschland, die zeitweise die medizinische Versorgung der Schülerinnen übernimmt. Und obwohl so viele Frauen im Verein arbeiten, es bleibt dabei. Politische Emanzipation steht nicht auf dem Plan, sondern die Politik der kleinen Schritte.
4: Wo ein Mann 3 Taler für dieselbe Arbeit bekommt, glaubt man die Frau mit 1 Taler reichlich bezahlt.
1: Schreibt zum Beispiel Jenny Hirsch im Namen des Lette-Vereins, um Ungleichbezahlung anzuprangern.
4: Es spricht sehr für die Intelligenz der Frauen, dass sie unter diesen Verhältnissen leisten, was sie leisten.
1: Der Lette-Verein wird sich mit den Jahren verändern. Ab 1910 werden im Bereich Fotografie auch junge Männer unterrichtet. Alle anderen Ausbildungen bleiben den Frauen vorbehalten.
3: Erst seit den 1980er Jahren ist er aber koedukativ, also bildet in allen seinen Bereichen junge Frauen und junge Männer aus.
0: Beruf statt Ehe, aber bitte keine Emanzipation, so hat der Verein für Frauenbildung, der Lette-Verein, einmal begonnen. Das war Campus und Karriere. Mein Name ist Josephine Schulz. Ich sage danke fürs Zuhören. Machen Sie es gut. Tschüss.

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1: Uhr, die Nachrichten. Das russische Außenministerium hat den
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2: Ja, liebe Kolleginnen und Kollegen, herzlich willkommen in dieser Regierungspressekonferenz. Herzlich willkommen in der Bundespressekonferenz. Ich begrüße den stellvertretenden Regierungssprecher Steffen Mayer und die Sprecherinnen und Sprecher der Ministerien. Seien Sie uns herzlich willkommen. Wir haben Kabinettssitzung gehabt und in der Kabinettssitzung spielte das Thema, das alle hier interessiert, eine große Rolle. Und deswegen hat Herr Mayer dazu das erste Wort.
3: Ja, lassen Sie mich zu Beginn noch mal zwei Sätze sagen oder auch ein paar mehr zum hybriden Angriff in Leipzig, der auch heute in der Kabinettssitzung heute Morgen selbstverständlich eine Rolle gespielt hat. Bundesminister Dobrindt und Bundesminister Wadefuhl haben gestern öffentlich erklärt, die Bundesregierung ist zum Schluss gekommen, dass Russland den hybriden Angriff von Leipzig zu verantworten hat. Dies geschah in engster Abstimmung mit dem Bundeskanzler innerhalb des Nationalen Sicherheitsrats und den Ressorts der Bundesregierung. Die Fäden in den vergangenen Tagen liefen dabei im Team des Nationalen Sicherheitsrats im Bundeskanzleramt zusammen. Die Bundesregierung hat gestern Maßnahmen angekündigt, mit denen sie reagiert. Diese sind schnell, aber mit der gebotenen Ruhe und Besonnenheit gefasst worden. Sie sind klar. Die Bundesregierung weist die Verantwortung eindeutig Russland zu. Sie sind drittens konkret und stark. Sie sind aber auch verhältnismäßig, ohne zu eskalieren. Unter anderem schließt die Bundesregierung das russische Generalkonsulat in Bonn und das russische Haus in Berlin. Die Bundesregierung macht zudem deutlich, sie baut den Schutz gegen hybride Angriffe weiter entschlossen aus. Daran arbeitet die Bundesregierung intensiv weiter in enger Abstimmung im Nationalen Sicherheitsrat. Sie setzt die Unterstützung der Ukraine und ihre Stärkung, unsere Abschreckung unbeirrt weiter fort. Die Bundesregierung ist dazu in einem engen Austausch mit den Partnern in NATO und Europäischen Union. Der Bundeskanzler stand gestern mit Generalsekretär Rutte, Präsidentin von der Leyen und vielen anderen Partnern zu diesem Thema in Kontakt.

0: Verständlich, dass wir bei diesem Thema mal beginnen und dann die Kabinettsthemen und eine weitere Ankündigung des Auswärtigen Amtes danach machen. Und Herr Rinke fängt mal an.
1: Genau. Herr Mayer, noch mal eine Frage zu gestern. Können Sie bitte noch mal erklären, warum der Bundeskanzler, der das ja letzte Woche selber angekündigt hatte, gestern nicht selber die Ankündigung gemacht hat?
2: Nein, der Bundeskanzler hat, wie ich gerade schon gesagt habe, mit dem Team im Nationalen Sicherheitsrat und auch im Bundeskanzleramt diesen Prozess gesteuert. Er hat auch die Richtung mit vorgegeben und es ist trotzdem völlig angemessen, dass die zuständigen Minister, Herr Wadephul und Herr Dobrindt, dann gestern auch die konkreten Maßnahmen verkündet haben.
1: Wenn ich nachfragen darf, noch ein anderer Aspekt. Warum wurde nicht der Artikel 4 angerufen, also wenn es Konsultationen gibt? Frage an Herrn Mayer oder Herrn Gieser.
2: Wir haben ja in den letzten Tagen nicht nur die Ermittlungen geführt oder die Ermittlungen wurden geführt und Informationen zusammengetragen, sondern wir haben natürlich auch innerhalb der Bundesregierung über Gegenmaßnahmen beraten. Am Ende nochmal, es muss verhältnismäßig sein, es muss aber auch klar sein, es muss eine klare Wirkung entfalten. Und deshalb haben wir uns am Ende auf die Maßnahmen geeinigt, die am Ende dann auch verkündet wurden.
0: Frau Kollegin. Gleich in der Mitte machen wir weiter. Frau
3: Kornmeier, bitte. Ich, ja, Katrin Aue, ARD Hauptstadtstudio, Dankeschön. Wir erhöhen den Druck auf die Schattenflotte, ist eine der Maßnahmen. Was konkret soll da passieren?
2: Wir werden darüber natürlich mit unseren Partnern weiter sprechen. Das Ziel ist klar, den Druck auf die Schattenflotte zu erhöhen. Ist aber auch klar, dass wir diese Gespräche und die Wege dorthin natürlich vertraulich führen und jetzt nicht öffentlich auch Russland Hinweise geben, was wir dort vorhaben und planen. Und nochmal, für Gespräche dazu gibt es sicherlich auch heute im Rahmen des Gymnich-Formats Zeit.
4: Vielleicht, wenn Sie mir erlauben, einfach den aktuellen Stand dazu zu referieren, weil ich glaube, den müsste man auch da in Beziehung setzen zu dem, was dann noch darüber hinaus kommen wird und kommen soll. Derzeit ist es schon so, wir sanktionieren konsequent Tanker der russischen Schattenflotte sowie Unternehmen und Personen, die ihre Geschäfte ermöglichen. Die EU hat bis jetzt mehr als 670 Schiffe gelistet. Wir sanktionieren darüber hinaus Unternehmen, die mit Öl handeln, Unternehmen, die Versicherungen für Schiffe anbieten oder die Schattenflotte anderweitig unterstützen. Diese Sanktionen weiten wir auch laufend aus, auch in Bezug auf Personen. Außerdem werben wir gemeinsam mit unseren Partnern bei anderen Ländern dafür, dass sie ebenfalls gegen die Schattenflotte vorgehen. Sehr viele Partner unterstützen uns dabei. Einerseits, weil sie wissen, dass Putin die Schattenflotte natürlich nutzt, um die Kriegskasse zu füllen. Andererseits, und auch das ist ja öffentlich auch ein Thema geworden, weil von diesen Schiffen auch erhebliche Umweltrisiken ausgehen. Diese Tanker sind ja oftmals in die Jahre gekommen, haben keine ausreichenden Versicherungen und so weiter. Mehrere Tanker haben zuletzt auch Schiffe der Schattenflotte kontrolliert und betreten. Zum Beispiel ist das möglich, wenn es den Verdacht gibt, dass diese gegen Völkerrecht verstoßen, also beispielsweise unter falscher Flagge fahren. Auch die maritimen EU-Missionen beteiligen sich daran. Erst am Montag hat die EU-Operation Irini im Mittelmeer beispielsweise ein weiteres EU-sanktioniertes Schiff der Schattenflotte untersucht. Also es gibt bereits da verschiedene Vektoren, über die wir tätig werden. Und in allen diesen Gebieten, sozusagen, die ich jetzt aufgezählt habe, werden wir den Druck auch weiter erhöhen, sprechen darüber mit unseren Partnern.
3: Gerne eine Nachfrage, wenn ich darf, zur Schattenflotte, allerdings ans BMI, Frau Lewinsky. Herr Dobrindt hatte ein weiteres Ostsee-Anrainertreffen angekündigt. Soll das passieren, bevor oder nachdem weitere Maßnahmen gegen die Schattenflotte in Kraft treten?
5: Das ist richtig. Bundesinnenminister Dobrindt hatte sich am vergangenen Freitag in Flensburg mit den Ostsee-Anrainerstaaten getroffen. Unter anderem war dort Thema, den Druck auf die Schattenflotte zu erhöhen. Er hat das ja auch in seinem Statement anschließend noch einmal ganz klar gemacht, dass es bei einem weiteren Treffen dann auch im Fokus liegen wird, wie man den Druck auf die Schattenflotte erhöhen wird.
3: Das heißt, bevor wir... Na.
0: Dann ist es mal Jung.
6: Ich probiere es mal zuerst mal bei Herrn Mayer in Sachen Attribuierung. Da hatten Sie uns ja umfassend schlüssig versprochen, dass diese Sachen in sich ruhen und für sich sprechen werden, so Herr Cornelius. Und dass es eine eindeutige Verantwortlichkeit sichtbar werden würde. Warum legen Sie dann der Öffentlichkeit uns keine Beweise vor für das, was Sie jetzt sagen? Wo sind die belastbaren Erkenntnisse?
2: Ich glaube, die belastbaren Erkenntnisse wurden gestern sehr ausführlich auch vorgetragen von den Ministern. Ich will noch mal eine Sache zur Einordnung sagen, weil die, glaube ich, wichtig ist. Es gibt drei Dimensionen in der Ermittlung, in denen wir uns hier diesem Vorfall genähert haben. Das eine betrifft die Tatmuster. auch Dinge, die dort zum

0: Einsatz gekommen sind. Das zweite sind polizeiliche Ermittlungen. Das dritte sind nachrichtendienstliche Ermittlungen. In allen drei Dimensionen konnten wir sehr klar nachweisen oder ist sehr klar nachgewiesen worden, eine eindeutige Zuordnung zu Russland. In jeder einzelnen dieser Dimensionen hätte ausgereicht, um am Ende zu sagen, wir nehmen hier eine klare Attribuierung in Richtung Russland vor. Wir sehen in allen drei Dimensionen nochmal Tatmuster und Dinge, die dort zum Einsatz gekommen sind. Die polizeilichen Ermittlungen und nachrichtendienstliche Erkenntnisse führen dann am Ende dazu, dass wir wirklich einwandfrei hier zuordnen können.
1: Die Frage war ja, Beweise sprechen für sich. Indizien, Mustererkennung, das sind ja unterschiedliche Ebenen, auch der Polizeiarbeit, das wissen wir ja alle. Warum bekommt die Öffentlichkeit keine Beweise, die für sich sprechen und sodass jeder dann seine Schlüsse daraus ziehen kann? Weil bisher ist ja so, Sie ziehen Ihre Schlüsse daraus. Sie sehen die Muster, die Indizien, die ja für sich, das mag ja stimmen, aber das ist ja was anderes als Beweise.
0: Genau, da muss man, glaube ich, nochmal unterscheiden, auch zwischen strafrechtlichen Ermittlungen, juristischen Verfahren, die ja ohnehin auch weiterlaufen werden, und einer Attribuierung, die wir hier vornehmen. Nochmal, in drei Dimensionen ist ganz wichtig, jede einzelne Dimension hätte ausgereicht, um eine klare Zuordnung zu Russland vorzunehmen. Wir sehen in all drei Dimensionen Tatmuster, auch die eingesetzten Materialien, polizeiliche Erkenntnisse, nachrichtendienstliche Erkenntnisse. Und in aller Vorsicht kann ich sagen, diese nachrichtendienstlichen Erkenntnisse decken sich auch mit Erkenntnissen, die Partner von uns haben. Insofern eine ganz klare Zuordnung möglich.
2: Herr Würzel.
3: Danke. Können Sie sagen, wie viele russische Diplomatinnen, Diplomaten und auch Mitarbeiter des russischen Hauses betroffen sind, numerisch, von der Ausweisung und von der Schließung des russischen Hauses?
4: Das kann ich Ihnen nicht sagen.
3: Gibt es da eine Schätzung? Gibt es da einen Hinweis?
4: Viel detaillierter als im zweistelligen Bereich würde ich da ungern sein.
2: Dann macht Herr Steinkohl mal weiter.
5: Ich würde da gerne anschließen, Herr Giesel. Welche praktischen Auswirkungen konsularischer Art ergeben sich denn für in Deutschland lebende Russen durch diese Schließung? Und falls, wie zu erwarten, Russland reziprok reagieren wird, was hätte das an Auswirkungen für Deutsche in Russland?
4: Also vielleicht würde ich mal die zweite Frage voranstellen. Ich würde hier ungern darüber spekulieren, was die entsprechenden Maßnahmen sein werden. Ich glaube, die werden, das ist ja schon angekündigt, die werden kommen. Aber bevor wir die nicht wissen, würde ich das ungern machen, was die konsularischen Auswirkungen auf russische Staatsangehörige in Deutschland sind. Also das Konsulat in Bonn, das russische Konsulat wird schließen. Insofern wird dann sein Konsularbezirk, der sich wahrscheinlich auf den Westen und weitere Teile Deutschlands bezieht, der wird dann sozusagen an die Botschaft hier in Berlin fallen. Dann wird es eine konsularische Betreuung durch die Botschaft in Berlin abgedeckt werden müssen. Das machen ganz, ganz viele andere Länder auch so. Aber klar, das wird eingeschränkt, aber das ist eine Folge dieser Maßnahmen, die Russland zu verantworten hat.
5: Also es hätte Nachfrage letztlich nur im gegebenen Fall weitere Wege für Betroffene zur Folge.
4: Wie gesagt, wie Russland seine konsularische Betreuung eigener Staatsangehöriger gestaltet, das ist Sache der Russischen Föderation. Darüber würde ich jetzt ungern spekulieren. Mir sind auch nicht im Einzelnen die Verfahren bekannt, wie digitalisiert das stattfindet, ob man da persönlich vorsprechen muss und so weiter. Das sind Fragen, die Sie an die russische Botschaft stellen müssten.
2: Herr Peters. Da sind Sie, ne?
6: Ja. Nochmal eine Frage an Herrn Mayer. Zur Schattenflotte. Plant die Bundesregierung nach schwedischem Vorbild das Seerecht entsprechend zu ändern, dass es möglich ist, vor Deutschland, vor der deutschen Küste Schiffe aufzubringen, die im Verdacht stehen, unter falscher Flagge oder mit nicht ausreichendem Versicherungsschutz oder mit nicht ausreichenden technischen Umweltschutzstandards unterwegs sind, zu stoppen, aufzubringen und gegebenenfalls dann auch unter Kontrolle zu halten? In Schweden hat das ja dazu geführt, die Änderung der Gesetzgebung, dass die Routen nicht mehr entlang der schwedischen Küste gehen, sondern jetzt entlang der deutschen und dänischen Küste sind.
0: Möglichkeiten, den Druck auf die russische Schattenflotte zu erhöhen, gibt es viele. Ich muss mich aber darauf zurückziehen, auf das, was ich eben gesagt habe, Gisa, dankenswerterweise noch ein wenig auch zum Status quo und zum Sachstand eingeordnet. Das Ziel ist klar, den Druck zu erhöhen. Darüber sprechen wir nun mit unseren Partnern.
2: Herr Jess.
7: Ja, Herr Mayer, nochmal, Attribuierung heißt auf Deutsch Zuschreibung. Zuschreibung ist eine Schlussfolgerung für die Sie aber, jedenfalls der Öffentlichkeit, keinerlei Beweismaterial, nachvollziehbares Beweismaterial vorlegen. Herr Cornelius hatte noch gesagt, das, was vorgelegt werde, werde in sich schlüssig sein. Wo sind die Schlüsse, aus denen wir nachvollziehen können, dass zwingend davon auszugehen ist, dass Russland der Urheber und verantwortlich für diese Anschläge ist?
0: Ich glaube, ich habe das gerade in den drei Dimensionen sehr deutlich gesagt. Die sind für uns maßgeblich und die sind eindeutig, ganz, ganz eindeutig. Ich will vielleicht die Frage aber nutzen, um auch noch mal etwas zum Wesenszug von hybriden Angriffen zu sagen. Hybride Angriffe sind ja deshalb hybrid, weil sie sozusagen keinen sofort ersichtlichen Absender haben. Ja? Also es ist nicht so, dass sich ein Staatspräsident ins Fernsehen stellt und sagt, wir schicken jetzt eine Drohne zum Leipziger Flughafen, dann wäre das kein hybrider Angriff, ja, sondern hybride Angriffe zeichnen sich ja dadurch aus, dass sie verdeckt stattfinden. Sie zeichnen sich übrigens auch dadurch aus, dass auch wenn die Erkenntnisse klar sind, im Anschluss natürlich versucht wird, auch in der Bevölkerung Unsicherheit zu schüren, Dinge abzustreiten. Das ist der Wesenszug von hybriden Angriffen. Genau mit dem Playbook sind wir hier konfrontiert. Und nochmal, deshalb haben wir in den letzten Tagen in aller Ruhe, in aller Besonnenheit, wir haben ja auch Stimmen gehört, es soll schneller gehen, wir machen das gründlich, wir machen das sauber, aber wir treffen dann eben auch eine Entscheidung, wenn wir uns sicher sind, und das sind wir an dieser Stelle.
7: Nun ist es so, dass Muster und auch Mittel, Materialien ja nicht in der Regel exklusiv dem zur Verfügung stehen, auf den Sie jetzt als Urheber schlussfolgern. Es ist nicht ausgeschlossen, dass diese Muster und diese Materialien auch von Dritten verwendet werden. Können Sie oder ist Bestandteil Ihrer internen Untersuchungsergebnisse, dass Sie, ohne das jetzt hier nennen zu müssen, können Sie Personen und Institutionen russischen Ursprungs oder russischer Verbindung identifizieren, die diese Schlussfolgerung sachlich, plausibel, nachvollziehbar machen, ohne dass ich hier nach Namen frage?
0: Genau, ich dachte eigentlich, ich hätte das gerade schon getan, weil ich ja die drei Dimensionen, in denen wir uns dem genähert haben, auch genannt haben. Und nochmal, in allen drei Dimensionen ist nach unserem Erkenntnisstand ist eine Zuordnung eindeutig möglich. Darüber hinaus gibt es natürlich weiter laufende Ermittlungen, wo es auch ziemlich fahrlässig wäre, jetzt hier, wie Sie selber gesagt haben, mögliche Nachnamen oder Täterwissen preiszugeben. Das werden wir sicherlich nicht tun. Aber nochmal, wir haben sehr gründlich, sehr intensiv daran gearbeitet. Ich will vielleicht sagen Tag und Nacht in den letzten Tagen und Wochen und sind jetzt zu einem klaren Schluss gekommen. Und deshalb konnten wir das gestern auch so klar und deutlich verkünden und eben nicht nur verkünden, sondern gleichzeitig auch Maßnahmen vorlegen, wie wir darauf angemessen reagieren.
8: Herr Kollege. Felix Husmann, RND. Zum russischen Haus würden mich noch mal ein paar Details interessieren. Herr Giesel, vielleicht können Sie das geplante Vorgehen etwas genauer darlegen. Es gibt sind ja zwei Verträge über das Haus, der eine über das Gebäude und der andere über den Betrieb, der, wenn ich das richtig verstehe, bis zum nächsten Jahr gekündigt werden kann. Welche Auswirkungen hat das? Bedeutet eine Kündigung dieses Vertrags automatisch auch die Schließung oder gibt es da noch außerplanmäßige Kündigungsmöglichkeiten?
4: Genau, also dann können wir gerne beim russischen Haus einsteigen. Wie Sie alle wissen, alle Experten dieses Themas, das ist ein kleines bisschen kompliziert. Da gibt es ein umfangreiches Vertragswerk. Wir haben hier bereits schon mal darüber gesprochen. Also zum einen geht es hier um die Betreibergesellschaft dieses russischen Hauses. Das ist eine staatliche Betreibergesellschaft aus Russland, die seit 2022 sanktioniert. Deswegen ein uneingeschränkter Betrieb war seitdem nicht mehr möglich. Das sehen Sie auch, wenn Sie an diesem Haus vorbeilaufen. Da passiert nicht mehr viel. Und es ist aber so, dass diese Sanktionslistung keine unmittelbare Schließung zur Folge hat, sondern sie führt dazu, dass Vermögenswerte eingefroren werden und keine wirtschaftlichen Ressourcen mehr zur Verfügung gestellt werden. Nur erhaltende grundlegende Maßnahmen sind möglich. Da gibt es eine Verpflichtung auch dazu, damit sozusagen da keine Gebäudeteile runterfallen, damit keine notwendigen, Sie kennen ja die Lage des russischen Hauses, damit keine notwendigen Reparaturen unterbleiben. Das sozusagen für die Einkleidung. Und jetzt gibt es zwei Verträge. Einmal gibt es einen Vertrag, ein Liegenschaftsabkommen von 2013, und dann gibt es ein separates Abkommen. Das ist das Abkommen, was den Betrieb regelt, von 2011, das Kulturinstitutsabkommen. Dieses Kulturinstitutsabkommen, das hat, da gibt es eine reguläre Kündigungsmöglichkeit zum Ende dieses Jahres. Diese Kündigung haben wir jetzt ausgesprochen. Das bedeutet sozusagen, der Betrieb als Kulturinstitut, der wird dann ordentlich gekündigt, wird auslaufen zur Mitte des kommenden Jahres. Wir werden allerdings die Betriebsmöglichkeiten weiter einschränken, indem wir sämtliche Mitarbeiter, die aus Russland entsandt sind, von diesem Haus ebenfalls zur Ausreise auffordern, gemeinsam mit den betroffenen Personen aus Bonn.
8: Ja. Eine Nachfrage noch. Gibt es seitens Russlands Möglichkeiten, rechtlich dagegen vorzugehen? Wenn ja, wie sehen die aus?
4: Das ist eine ordentliche Kündigung, die wir aussprechen. Das ist das eine. Das ist wie mit jedem Vertrag, den kann man kündigen. Und in Bezug auf die Frage, kann man entsandtes Personal ausweisen, das ist Personal, das mit Diplomatenstatus akkreditiert ist, das richtet sich nach dem WÜD und da gibt es keine Rechtsbehelfsmöglichkeit, sondern das kann Deutschland entscheiden und das haben wir entschieden.
9: Herr Fitzdum.
10: Daran anschließend, was passiert dann mit der Immobilie? In welchem Eigentum befindet sich die? Es ist ja nun keine kleine Hütte, die da an entscheidender Stelle mitten in Berlin steht. Und Herr Mayer, Wladimir Putin hat nun direkt geantwortet auf die deutschen Maßnahmen. Ist das aus Ihrer Sicht ein Zeichen der Stärke oder der Schwäche? Und ist das für den Bundeskanzler Anlass, auf gleicher Ebene zu antworten?
4: Dann ziehen wir erstmal, da wird es nämlich noch ein bisschen komplizierter, die Frage des Eigentums voran. Und zwar ist das ein Gebäude, das ja auf dem Gebiet der früheren DDR steht. Und in der DDR gab es eine Möglichkeit, das Eigentum an Häusern von dem Eigentum am Grundstück zu trennen. Das ist damals so geschehen. Deswegen gab es sozusagen dieses Haus als Objekt in sich. Es gab allerdings eine Reform in diesem Bereich im Jahr 2025. Und seitdem ist dieses Haus zusammen mit dem Grundstück und also allem, was da drum herum ist, ist im Eigentum des Bundes, wird verwaltet von der BIMA, das ist eine Agentur des Bundes. Das Haus hat einen Sonderstatus sozusagen davon losgelöst und in Bezug auf dieses Haus gibt es, was ich gerade referiert habe, das Abkommen von 2013. Sie gucken zweifelnd, aber Sie wollten es ja detailreich haben. Und dieses Abkommen von 2013, das regelt wirklich den Zugriff auf diese Immobilie an sich. Und das hat eine Kündigungsfrist von 99 Jahren. Davon sind schon ein paar Jahre vorbei. Also seit 2013 sind da 13 Jahre vergangen. Und das hat keine ordentliche Kündigungsfrist. Da prüfen wir weitere Kündigungsmöglichkeiten, aber da würde es dann noch ein bisschen komplizierter werden. Da wären wir dann schon in völkerrechtlichen Vorlesungen, glaube ich, irgendwann. Ganz grundsätzlich ist es so, dass wir, wie ich gerade gesagt habe, die Betreibungsmöglichkeit, also der Betrieb als Kulturinstitut, das können wir kündigen. Und wir werden sämtliche entsandten Mitarbeiter zur Ausreise auffordern, sodass dann eigentlich kein Betrieb mehr möglich sein kann. Alles Weitere müssten Sie allerdings, da geht es um Sanktionsumsetzung, auch die Behörden in Berlin fragen, die mit der konkreten Sanktionsumsetzung gegen dieses Haus dann betraut sind.
0: Ja, wir haben die verschiedenen Aussagen natürlich zur Kenntnis genommen. Nichts davon hat uns überrascht und die Antwort haben wir gestern gegeben.
10: Entschuldigung. Die Frage nach dem Zeichen der Stärke oder Schwäche, dass Putin sich direkt einschaltet und nicht der Außenminister spricht, wie zum Beispiel bei uns der Fall.
0: Ja, das beurteilen oder überbewerten wir sicherlich nicht. Aber wir haben schon natürlich die Auffassung, dass Schritte zur Eskalation häufig natürlich ein Zeichen von Schwäche sind. Wir wählen diesen Weg nicht.
11: Herr Thurer.
12: Herr Mayer, noch mal so ganz generell. Der Kanzler hat schon vor einiger Zeit davon gesprochen, wir sind nicht im Krieg, aber wir sind auch nicht mehr im Frieden. Und Herr Dobrindt hat gestern gesagt, wir sind nicht im Krieg, aber täglichen hybriden Angriffen ausgesetzt. Ist das die nächste Stufe? Sind wir etwas mehr im Krieg als im Frieden als vorher?
0: Ich glaube, Minister Dobrindt hat das gestern extrem präzise, wie es auch seine Art ist, beschrieben. Dem habe ich nichts hinzuzufügen. Wir befinden uns nicht im Krieg und gleichzeitig müssen wir feststellen, dass wir natürlich Ort auch von hybriden Angriffen nicht erst in Leipzig, sondern auch schon davor geworden sind. Deshalb ziehen wir ja Konsequenzen, deshalb investieren wir in unsere Verteidigungsfähigkeit, investieren wir in unsere Abschreckungsfähigkeit, stärken auch unsere Bündnisverteidigung etc. Das sind ja Maßnahmen, die auch schon deutlich weiter in der Vergangenheit liegen, weil wir in einer neuen Realität leben. Mit der gehen wir um und wir werden alles tun, um die Sicherheit der Bürgerinnen und Bürger hier zu jeder Zeit dann auch zu gewährleisten.
12: Aber noch mal eine Nachfrage. Wurde ja hier schon angesprochen, die Tatsache, dass der Bundeskanzler gestern nicht vor der Presse war und vielleicht auch die Auswahl der Maßnahmen, die Sie jetzt getroffen haben, impliziert das so ein bisschen, dass Sie erwarten, dass diese Eskalation weitergeht, dass wir also, wenn wir beim Stichpunkt hybride Angriffe sind, eigentlich eher eine Steigerung zu erwarten oder zu befürchten haben?
0: Ich will da nicht spekulieren, aber klar ist doch, und das hat auch der Bundeskanzler auch immer wieder deutlich gemacht, wir dürfen hier nicht naiv sein, sondern wir müssen die Realitäten, so wie sie sind, zur Kenntnis nehmen, uns darauf vorbereiten und wenn notwendig dann eben auch Konsequenzen ziehen. Das haben wir hier getan.
11: Herr Rinke. Ich hätte ganz gerne noch mal zur Schattenflotte gefragt. Herr Mayer, es gibt ja eine einfache Möglichkeit, dagegen vorzugehen, wenn alle EU-Partner sich bereit erklären würden, Russland keine Schiffe mehr zur Verfügung zu stellen. Deswegen hätte ich ganz gerne gewusst, ob denn auch schon Gespräche laufen mit zwei südlichen EU-Partnern, dass diese Praxis, Russland Schiffe zu geben, eingestellt wird.
4: Also ohne jetzt da den Gesprächen, die in Brüssel, aber vielleicht auch heute in Irland geführt werden, vorzugreifen. Also dass wir von allen EU-Partnerinnen und Partnern erwarten, dass sie konstruktiv daran mitarbeiten, diese Sanktionen nicht auszuhöhlen, das ist ganz klar. Und die entsprechenden Gespräche werden auch geführt.
11: Kurze Nachfrage. Ich hatte am Montag schon mal gefragt nach dem Atomstäbefabrik in Lingen. Das war jetzt vor der Ankündigung dieser Sanktionen. Ist es nicht ein bisschen seltsam, wenn man einerseits scharfe Sanktionen gegen Russland verkündet und dann immer noch zulässt, dass hier in Deutschland russische Brennstäbe verarbeitet werden?
0: Ich glaube, es war in der Tat am Montag auch schon Thema. Klar, aber natürlich auch schon in dem Kontext beantwortet. Ich glaube, hier geht es ein bisschen um einen anderen Sachverhalt und, glaube ich, auch eher um eine juristisch-rechtliche Prüfung. Insofern habe ich da, ich glaube, Herr Cornelius war Montag hier, dem auch nichts hinzuzufügen. Moment.
13: Ich kann das nochmal einordnen.
0: Ah ja, also, gerne.
13: Bitte schön.
14: So, bitte. Ja, ich kann das nochmal aus der nuklearen Sicherheitsperspektive einordnen. Die Genehmigung in Lingen, die ist ja auch auf einer Sicherheitslagebewertung erfolgt. So ist dieser juristisch gebundene Beschluss gefasst worden. Und natürlich kann und erfolgt auch regelmäßig auch die Überprüfung der Lagebewertung. Nur können wir in diesem Fall nur nuklearspezifische Risiken, also die eben auch die Nukleartechnik und die Verarbeitung dort vor Ort berücksichtigen, um möglicherweise andere Schlüsse zu ziehen, als wir das bisher getan haben. Die Genehmigung ist erfolgt mit einer Reihe von Auflagen. Und das sind Auflagen, die wir gegeben haben aus Perspektive der inneren und äußeren Sicherheit, aber eben ganz spezifisch bezogen auf die Nukleartechnik und die dort vorgenommenen nuklearspezifischen technischen Vorrichtungen, die Produktion dort vor Ort. Das ist ja eine Genehmigung, die eben im Rahmen der wirtschaftlichen Tätigkeit des Unternehmens gegeben worden ist. Also das muss man hier fein unterscheiden.
13: Frau Gehäuser.
15: Ich hätte noch mal eine Frage an Herrn Giese, bitte. Und zwar, was es bedeutet, also wenn jetzt verschärfte Einreisekontrollen für russische Staatsbürger kommen sollten als Teil der Sanktionen?
4: Also ich würde das ist natürlich eine geteilte Materie zwischen uns und dem BMI, aber vielleicht fange ich mal an. Ganz grundsätzlich geht es um die Frage der Einreise und der Reisefreiheit von russischen Staatsangehörigen. Unter diesem Deckmantel gibt es natürlich eine gewisse Gefährdung. Das legen auch die die Ereignisse der letzten Zeit auch nahe. Und ganz grundsätzlich gibt es aber darüber hinaus eine Festlegung auch der Europäischen Union, schon im Jahr 2022 gemeinsam dafür zu sorgen, dass die Anzahl der sogenannten C-Visa, die erteilt wird für russische Staatsangehörige, abgesenkt wird. Da geht es sozusagen um Urlaubsreisen. Die kann es in der Form nicht wie normal vorher geben, weil es gibt keine Normalität, während Russland einen Angriffskrieg führt. Das will ich vielleicht dazu sagen, diese Entscheidung wird von verschiedenen Ländern unterschiedlich streng ausgeführt. Da gibt es jetzt noch einen Nachbesserungsbedarf. Und in Bezug auf dieses Thema werden wir auch mit unseren Partnerinnen und Partnern in der Europäischen Union sprechen. Also wir wünschen uns eine weitere Absenkung der Anzahl der erteilten Visa. Und darüber hinaus geht es dann in der Umsetzung natürlich darum, sicherzustellen, dass nur Personen einreisen, von denen nicht auch noch eine Gefahr ausgeht. Das Muster dazu sein würde, welche Personen da besonders kontrolliert werden. Das wäre jetzt fahrlässig, darüber schon eine Information zu geben, weil uns geht es ja darum, sozusagen Risiken zu minimieren. Da würde ich jetzt ungern jemandem die Gelegenheit geben, dann diese Kontrollen zu umgehen.
15: Eine kurze Verständnisfrage, nochmal zur Nachfrage. Nachbesserungsbedarf genau an welcher Stelle?
4: Die Anzahl der erteilten Visa, C-Visa für russische Staatsangehörige zum Urlaub in der Europäischen Union, die ist zu hoch.
2: Frau Kornmeier.
16: Ich würde ganz gerne noch mal zu dem Generalkonsulat zurück und eine Verständnisfrage. Bedeutet die Schließung automatisch, dass die Diplomaten, Konsularbeamten, die dort wohnen, ausgewiesen werden? Oder sind das zwei Schritte? Und könnte sich die Bundesrepublik vorstellen, von diesen dort tätigen Leuten auch Personal hier nach Berlin, das Wechseln da von Bonn nach Berlin?
4: Also rechtlich sind das zwei unterschiedliche Sachen. Die eine Sache besteht darin, dass wir der Russischen Föderation die Erlaubnis erteilt haben, Konsulat zu unterhalten. In Bonn diese Erlaubnis werden wir Russland entziehen. Und dann darf Russland kein Konsulat mehr haben. Gestern ist es angekündigt worden, zum 18.09. wird das in Kraft treten. Davon unabhängig gibt es Personen, die im Rahmen ihrer Tätigkeit in diesem Konsulat in Deutschland angemeldet sind. Die sind normalerweise dann zur Konsularliste angemeldet. Und alle diese Personen müssen Deutschland verlassen.
16: Also kann Deutschland sich nicht vorstellen, dass welche von denen von Bonn nach Berlin wechseln?
4: Alle diese Personen müssen Deutschland verlassen.
2: Herr Fechner.
17: Ja, Fechner, DTS-Frage an Herrn Mayer. Gehen Sie davon aus, dass Ihre Maßnahmen Russland von weiteren Angriffen abhalten werden?
0: Da kann ich nicht spekulieren. Wie gesagt, wir sollten nie naiv sein, aber wir sind schon sehr stark davon überzeugt, dass das verstanden wird, habe ich, glaube ich, am Anfang auch gesagt. Wie gesagt, uns war wichtig, hier klar zu handeln, entschlossen zu handeln, aber eben auch verhältnismäßig zu handeln. Und wie Russland damit jetzt umgehen wird, das ist an Russland, welchen Weg sie hier weiter einschlägt. Ich glaube, die Tür und der Weg auch zu einem Frieden in der Ukraine, zu anderen Beziehungen in der Zukunft ist immer offen. Aber wie Russland hiermit umgeht, muss in Russland entschieden werden.
2: Oh.
15: Auch nochmal zum Generalkonsulat. Nee, sorry, spiegelbildlich zum Generalkonsulat. Die Personen aus Deutschland, die in Russland zurzeit noch tätig sind, wie viele Diplomaten oder Konsularbeamte sind zurzeit in Russland tätig? Wie viele könnten von Ausweisung betroffen sein, ähnlich wie die, die jetzt eben in Deutschland tätig sind?
4: Das war eine Frage, die ich vorhin schon nicht beantworten wollte. Dabei würde ich auch mit Blick auf den Schutz unserer Mitarbeiterinnen und Mitarbeiter würde ich auch gerne dabei bleiben wollen. Aber ich kann Ihnen den Status quo sagen. Wir haben eine Botschaft in Moskau, wir haben ein Generalkonsulat in St. Petersburg.
2: Herr Jung.
1: Nee, ich probiere es noch einmal, Herr Mayer, weil mir die 3D-Brille fehlt. Für Ihre Dimension. Wir hatten ja jetzt gerade schon Moskau angesprochen, das russische Regime und dessen Propaganda wird ja jetzt ja immer sagen können, das ist alles nur eine Behauptung Berlins, der Bundesregierung. Und der Unterschied zwischen einer demokratischen Regierung und einem autoritären Regime ist ja auch eine Rechenschaftspflicht gegenüber der Öffentlichkeit. Nicht, dass Sie sich jetzt rechenschaftspflichtig gegenüber Moskau fühlen, aber gegenüber wem eigentlich dann? Der Öffentlichkeit nicht, weil Sie uns das nicht vorlegen wollen. dem parlamentarischen Kontrollgremium, wenn da die Beweise und die belastbaren Ermittlungsstände vorgelegt, den NATO-Partnern? Gegenüber wem sind Sie rechenschaftspflichtig?
0: Den Bürgerinnen und Bürgern in Deutschland, insbesondere der Sicherheit der Menschen hier in Deutschland. Und in diesem Sinne treffen wir Entscheidungen.
1: Ja, aber wir drehen uns ja im Kreis. Sie legen ja keine Rechenschaft ab, Sie legen keine Beweise vor. Und Sie sagten gerade, Sie wollen nicht naiv sein. Sie erwarten Sie von der Öffentlichkeit, dass wir naiv sind und Ihnen glauben. Nur glauben.
0: Ich will es nochmal sagen, wir haben diese Ermittlungen und auch die Gespräche in den vergangenen Tagen sehr, sehr intensiv geführt. Es ist ein sehr ernster Vorgang. Wir sind jetzt hier so ein bisschen im Modus, wo wir uns so die Bälle zuspielen. Das hätte in einer Katastrophe enden können, was da passiert ist in Leipzig. Ich will das wirklich in aller Klarheit nochmal sagen. Das ist keine Kleinigkeit. Und deshalb haben wir uns diesem Thema mit aller Ernsthaftigkeit, mit aller Gewissenhaft genähert. Nochmal, wir haben in allen drei Dimensionen polizeilich, narchendienstlich, aber auch, wenn wir uns den Tathergang etc. anschauen, eine ganz klare Zuordnung vornehmen können. Das haben wir getan. Damit legen wir auch Rechenschaft ab. Und ich will auch klar sagen, einen Beweis, der die Urheber und diejenigen, die hierfür verantwortlich sind, dazu bringen wir, zu sagen, es tut uns leid, den gibt es, glaube ich, nicht. Nochmal, das ist Teil hybrider Angriffe. Und wir müssen dieses Muster erkennen. Und wir müssen auch über dieses Muster sprechen, weil wir uns damit als gesamte Gesellschaft nicht nur heute, sondern auch in Zukunft beschäftigen müssen, leider.
2: Herr Steinkohl.
5: Herr Giese, bis wann müssen denn die russischen Diplomaten eigentlich Deutschland verlassen? Wenn ja manchmal sehr enge Fristen von 72 Stunden gesetzt, ist das hier auch so?
4: Also da gibt es, da würde ich gerne unter drei gehen.
2: Dann gehen wir jetzt unter drei. Ich bitte darum, die Kameras wegzudrehen und auszuschalten. Meine Güte. Unter 1 und Herr Steinkohl hat eine Nachfrage.
5: Herr Mayer, es gibt ja eine verbale Reaktion aus Moskau von Herrn Medvedev, dem früheren russischen Präsidenten, der durch das Vorgehen Deutschlands jetzt Angriffe auf deutsche Rüstungskonzerne und auch auf manche Punkte in Berlin für gerechtfertigt hält. Ist das aus Ihrer Sicht nur das übliche Getöse von Herrn Medvedev oder wie ernst nehmen Sie das?
0: Gerade schon gesagt, dass uns keine der Reaktionen aus Russland bisher überrascht hat. Das trifft auch auf diese zu. Das ist sicherlich eine Sprache der Eskalation, die dort gewählt wird. Unsere Sprache ist das nicht.
2: Frau Buschow.
18: Danke. Ich würde noch mal gerne zurückkommen auf das Thema russisches Haus, Herr Giese. Sie hatten hier ja mal ausgeführt, dass das russische Haus und das Goethe-Institut in Moskau unmittelbar verbunden, glaube ich, war die Wortwahl. Und ein Handeln gegen das eine hätte automatisch Rückwirkung auf das andere, so hatte ich es verstanden. Deswegen die Frage, hat die gestrige Entscheidung auch schon konkrete Auswirkungen für das Goethe-Institut in Moskau?
4: Also das ist eine Entscheidung, die die Russische Föderation treffen wird. Ich habe die Verbundenheit über dieses Kulturinstitutsabkommen bereits hier schon mal referiert. Darauf haben Sie Bezug genommen. Die gibt es in der Tat. Man könnte sich natürlich anders entscheiden. Die Russische Föderation könnte das auch abtrennen. Wir sehen allerdings keine Hinweise darauf. Deswegen müssen wir damit rechnen, zum jetzigen Zeitpunkt, dass es da auch Auswirkungen auf den Betrieb der Goethe-Institute geben wird.
18: Und Auswirkungen heißt auch Schließung?
4: Ich will da jetzt ungern darüber spekulieren, aber das liegt nahe.
2: Herr Devs.
19: Eine Frage ans Innenministerium. Und zwar gab es ja gestern und heute Morgen, glaube ich, noch zwei weitere Vorfälle, das Energieversorgungssystem betreffend. Gibt es da eigentlich schon irgendwelche Hinweise, dass das möglicherweise auch, dass Russland daran möglicherweise auch beteiligt wäre oder zumindest irgendeine ausländische Macht?
20: Wechseln wir jetzt.
2: Naja,
20: was Sie Zuerst vielen Dank für Ihre Nachfrage. Es sind momentan laufende Ermittlungen, auf die wir verweisen. Diese Vorfälle sind erst wenige Stunden alt. Die Sicherheitsbehörden ermitteln in alle Richtungen. Bund und Länder sind natürlich im engen Austausch, aber momentan befinden wir uns in laufenden Ermittlungen.
2: Das gehört ja möglicherweise komplexmäßig irgendwie zusammen, aber jetzt ist erstmal Herr Jessen dran.
7: Ja, Herr May, ich probiere es noch einmal. Sie beteuern, dass in allen drei Dimensionen die Erkenntnisse in sich schlüssig und eindeutig wären. Aber auch ein Muster kann man nur als Muster erkennen, wenn man die Elemente dieses Musters kennt. Was ein Hahnentrittmuster von einem Fischtrittmuster unterscheidet, weiß man nur, wenn man die einzelnen Elemente kennt. Die Elemente der Muster und der Zuordnung haben die öffentlich weder die Minister gestern noch Sie hier heute genannt. Deswegen nochmal die Frage, wird die Regierung das Parlament zumindest, zum Beispiel in der Parlamentarischen Kontrollkommission, darüber und zwar materiell, substanziell, faktisch informieren? Das, was Sie uns nicht sagen können oder wollen.
0: Es gibt für diese Dinge natürlich zuständige Gremien. Ich will aber noch mal darauf betonen, ich weiß, Sie können es nicht mehr hören, aber es sind drei Dimensionen, die wir hier verfolgt haben. Nochmal, nachrichtendienstliche Erkenntnisse, polizeiliche Ermittlungen, aber eben auch das Tatmuster. Und da Sie nach etwas konkreteren Mustern gefragt haben, was ist ein Tatmuster, was fällt darunter? Das gilt für Ziele, das gilt aber auch für Tatmittel, das gilt für die technische Expertise und auch mögliche Low-Level-Agenten, die dort beteiligt waren. All das weist ganz klar darauf hin, nochmal, das sage nicht ich hier, sondern das sind die Erkenntnisse unserer hochprofessionellen Behörden. Und nochmal, in jeder einzelnen Dimension hätte es ausgereicht, das Russland zuzuordnen. Wir haben es in allen drei Dimensionen klar zugeordnet.
7: Das bedeutet, ich interpretiere Ihre letzte tendenzielle Konkretisierung so, dass zu Ihrem Erkenntnisstand gehört, die Namen oder Zugehörigkeit von sogenannten Low-Level-Agenten, Mittel, die eingesetzt wurden, technische Mittel und Entscheidungsstrukturen. Darüber haben Sie konkrete Erkenntnisse im Ermittlungsstand, die auf Russland hindeuten. Habe ich Sie da richtig verstanden?
0: Wir haben Erkenntnisse in allen drei Dimensionen, die dafür gesorgt haben, dass wir jetzt zu diesem Zeitpunkt eine ganz klare Zuordnung treffen konnten.
9: Herr Fitzthum.
10: Gibt es denn innerhalb der drei Dimensionen auch Ermittlungsgegenstände, die so neu waren, die man also noch nicht hatte, vielleicht auch das Innenministerium, wo man also ein neues Muster oder ein anderes Muster erkennt, das man möglicherweise auf nun folgende Attacken anwenden könnte?
0: Ich würde jetzt hier, wie gesagt, zum Stand der Ermittlungen oder Konkretisierungsgrad kann ich hier nicht weiter informieren. Insofern nochmal der Hinweis auf alle drei Dimensionen.
10: Das war ja sehr abstrakt gefragt. Ich habe nicht konkret gefragt, was neu war, sondern ob es etwas gibt, was so bisher noch nicht innerhalb des Repertoires der russischen hybriden Angriffe zu erkennen war.
0: Hätte ich zumindest keine Erkenntnisse, die ich Ihnen hier darbieten kann.
9: Und nicht. Dann ist Herr Fechner dran.
17: Da sind Sie. Ja, anschließend an die Beweisfrage, Herr Mayer, würden Sie sagen, dass die Regierung von der Bevölkerung erwartet, ihr in dieser Sache einfach zu vertrauen? Kann man das so sagen?
0: Ich gehe grundsätzlich davon aus, dass diejenigen, die im Dienste unseres Staates, unsere Behörden, Beamtinnen und Beamte, aber natürlich auch die Regierung selbst, die einen Amtseid geschworen hat, ganz klar nach diesen Maßstäben auch agiert. Das betrifft insbesondere Bereiche, wo es um unsere nationale Sicherheit geht. Und deshalb können uns die Bürgerinnen und Bürger vertrauen, dass wir hier gewissenhaft, sorgsam, besonnen, aber eben auch klar agieren, immer im Interesse der Sicherheit der Bürgerinnen und Bürger.
9: Herr Husmann, da sind Sie.
3: Ja, auch noch mal eine kurze Frage zum Thema russisches Haus, weil die Kollegin gerade auch diesen Connex mit dem Goethe-Institut ansprach. Ich weiß, Sie wollen immer nicht spekulieren, aber es ist ja möglich, dass die russische Seite jetzt schon quasi unmittelbar das Personal des russischen Hauses ausweist, etc. pp. Hätten unmittelbare Maßnahmen der russischen Seite gegen das Goethe-Institut auch unmittelbar nochmal andere Auswirkungen auf den Betrieb des russischen Hauses. Also sprich, würde die russische Seite jetzt sagen, so, Goethe-Institut machen wir sofort dicht, die müssen sofort ausreisen, würde das spiegelbildlich dann auch für das russische Haus in Berlin gelten, unabhängig von der genannten Kündigungsfrist?
4: Also, was wir in Bezug auf das russische Haus in Berlin unternehmen werden, das habe ich schon dargestellt, über irgendwelche Handlungen in Russland zu spekulieren, das würde ich heute ungern tun, ehrlich gesagt, weil das wäre dann tatsächlich, was ich gerade gesagt habe, das wäre wirklich reine Spekulation.
2: Ich würde jetzt gerne mit Herrn Rinke zur letzten Frage für diesen Komplex kommen. Wir haben ja noch die Kabinettssitzung und wir haben auch eine Ankündigung des Auswärtigen Amtes. Deswegen hat Herr Rinke jetzt für diesen Komplex die letzte Frage.
6: Genau. Tut mir leid. Ich wollte auch nicht zu Russland fragen, sondern zu den Anschlägen auf die Energieversorgung via Delfs. Herr Mayer, haben Sie Erkenntnis oder Vermutung zumindest, dass diese Anschläge, die sich ja jetzt häufen, im Zusammenhang mit den Landtagswahlen stehen? Das ist eine Vermutung, die es in Sicherheitskreisen gibt. Teilt die Bundesregierung diese Vermutung?
0: Also wie gesagt, wir sind, glaube ich, gut beraten, gerade in diesen Zeiten auch hier die Ermittlungen wirklich abzuwarten, an dieser Stelle nicht zu spekulieren, auch nicht herumzumeinen, sondern wirklich abzuwarten, was bei den Ermittlungen herauskommt. Ist dazu jetzt noch ein Stück weit zu früh, da jetzt auch Schlussfolgerungen zu ziehen.
2: Dann schließen wir den Komplex jetzt erstmal ab und kommen zu weiteren Themen des Kabinetts. Herr Mayer.
0: Ja, das ist jetzt ein bisschen ein Bruch, aber trotzdem, glaube ich, auch notwendig in diesen Zeiten. Das Kabinett hat heute getagt und tatsächlich auch eine Reihe von wichtigen innenpolitischen Beschlüssen gefasst. Drei davon möchte ich Ihnen kurz vorstellen. Das Bundeskabinett hat heute den Entwurf eines Einkommensteuerreformgesetzes 2027 beschlossen. Ziel und Schwerpunkt der Einkommensteuerreform sind Entlastung für die breite Mehrheit in Deutschland, vor allem für Menschen mit geringen und mittleren Einkommen und für Familien mit Kindern. Die Maßnahmen im Einzelnen. Der Grundfreibetrag steigt auf 12.564 Euro in 2027 und 12.900 Euro in 2028. Die zweite Progressionszone wird bis 70.600 Euro abgeflacht. Davon profitieren prozentual am stärksten die mittleren Einkommen. Das Kindergeld steigt von heute 259 zunächst auf 267 und dann auf 272 Euro je Kind und Monat. Die Freibeträge für Kinder steigen auf 10.056 Euro in 2027 und 10.236 Euro in 2028. Der Arbeitnehmerpauschbetrag steigt von 1.230 Euro auf 1.430 Euro. Wir erwarten, dass dadurch rund 1,3 Millionen Steuerpflichtige in Zukunft die sogenannte Anlage N der Steuererklärung nicht mehr ausfüllen müssen, weil ihre tatsächlichen Aufwendungen dann unter dem Pauschbetrag liegen. Bei den steuerfreien Sonn- und Feiertagszuschlägen steigt der maximal zulässige Stundenlohn von 50 auf 75 Euro. Das heißt, Arbeitnehmerinnen und Arbeitnehmer können mehr von ihrem Geld steuerfrei auch behalten. Zur Gegenfinanzierung gibt es verschiedene Maßnahmen, die ebenfalls Teil des Pakets sind. Der sogenannte Reichensteuersatz von 45% wird künftig bereits ab einem zu versteuernden Einkommen, das ist immer wichtig, das ist nicht der Bruttolohn, sondern das versteuernde Einkommen von 250.000 Euro gelten. Ab 280.000 Euro wird zudem ein Steuersatz von 47% gelten. Weiterhin gab es Maßnahmen auch zum Abbau von Steuersubventionen, die hier auch zur Gegenfinanzierung dienen. Im Koalitionsausschuss wurde das bereits vereinbart. Die steuerliche Absetzbarkeit von Handwerksleistungen wird von 20% auf 15% reduziert. Und wir haben bei der Besteuerung von Minijobs ebenfalls Änderungen vorgenommen. Die Maßnahmen werden dann, so wie ich es gerade schon angedeutet habe, ab 2027 und dann ab 2028 ihre volle Wirkung entfalten. Das bedeutet, roundabout, ab 2028 kann eine berufstätige Familie mit zwei Kindern und einem zu versteuernden Gesamteinkommen von 60.000 Euro gegenüber heute um rund 600 Euro jährlich steuerlich entlastet werden. Das Entlastungsvolumen beträgt insgesamt 10 Milliarden Euro. Das ist vielleicht zur Größenordnung auch nochmal wichtig. Darüber hinaus hat das Kabinett heute den Entwurf eines Startchancen- und Qualitätsentwicklungsgesetzes für Kitas, eines der zentralen Vorhaben im Bereich des BMBF-SFJs, in dieser Legislaturperiode beschlossen. Der Gesetzentwurf führt erstmals bundesweit einheitliche Qualitätsstandards in der frühkindlichen Bildung ein und soll die Start- und Bildungschancen von Kindern verbessern, soll bundesweit die Qualität in der Kindertagesbetreuung weiterentwickeln, gleichwertige Lebensverhältnisse für das Aufwachsen von Kindern herstellen und die Vereinbarkeit von Familie und Beruf verbessern. Insbesondere vorgesehen ist die Feststellung des Sprach- und Entwicklungsstands bei Kindern spätestens mit 4 Jahren und die anschließende Förderung von Kindern mit ermitteltem Förderbedarf. Das ist uns besonders wichtig. Weitere Schwerpunkte sind die besondere Unterstützung von Kitas mit einem erhöhten Anteil von Kindern in herausfordernden Lebenslagen sowie die Verbesserung des Übergangs von der Kita in die Grundschule. Der Bund unterstützt die Länder hinsichtlich der Mehrbelastung, die sich aus diesem Gesetz ergeben, ab 2027 für 8 Jahre mit einem Gesamtvolumen von rund 9,25 Milliarden Euro. Frühe Bildungs- und Fördermaßnahmen legen den Grundstein für die weitere Entwicklung, gute Startchancen und mehr Chancengerechtigkeit von Kindern. Die Bundesregierung hat weiterhin heute den von der Bundesministerin für Wirtschaft und Energie vorgelegten Entwurf eines Gesetzes zur Optimierung und Absicherung des Ausbaus der Windenergie auf See beschlossen. Die Bundesregierung will damit den weiteren Ausbau der Offshore-Windenergie stärker auf Bezahlbarkeit, Kosteneffizienz und Versorgungssicherheit ausrichten und zugleich verlässliche Investitionsbedingungen schaffen. Damit werden zentrale Vorhaben des Koalitionsvertrags umgesetzt. Wir senken hier die Systemkosten, indem wir die Netzanbindung von Offshore-Windenergie optimieren. Gleichzeitig bleibt der Meeresnaturschutz zentraler Bestandteil der Genehmigungsverfahren, um den naturverträglichen Ausbau der Offshore-Windenergie sicherzustellen. Soweit wichtige Beschlüsse heute aus dem Kabinett.
2: Vielen Dank. Und dann haben wir noch eine Ankündigung des Außenministeriums.
4: Genau, ich habe eine Reise anzukündigen. Diesmal ist es eine Inlandsreise. Die Außenminister Deutschlands, Frankreichs und Polens treffen sich heute und morgen in Weimar im Format des sogenannten Weimarer Dreiecks. Das Format wurde vor 35 Jahren ins Leben gerufen und es hat sich als wichtige europäische Plattform und Schnittstelle bewährt. Zwischen uns drei engen Nachbarn im Herzen Europas symbolisiert das Weimarer Dreieck die wiedergewonnene Einheit Europas. Gemeinsam arbeiten Deutschland, Frankreich und Polen an Impulsen für die Außen- und Europapolitik, stärken den Zusammenhalt in der EU und sichern die Unterstützung der Ukraine. Unsere drei Länder stimmen sich in allen Fragen der Europapolitik eng ab, und zwar auf allen Ebenen, von den Staats- und Regierungschefs bis zu den Europaministern, anderen Ressorts und den Bundesländern treffen wir uns regelmäßig in genau diesem Format des Weimarer Dreiecks. Der Austausch in diesem Format hat sich auch in der Zivilgesellschaft zwischen Deutschland, Frankreich und Polen etabliert, etwa in Form von Städtepartnerschaften, Jugendbegegnungen und Kulturveranstaltungen. In allen drei Ländern existieren zudem zivilgesellschaftliche Vereine, die sich dem Weimarer Dreieck widmen. Auf der Tagesordnung der Außenminister heute und morgen steht die ganze Breite der Herausforderungen, vor denen wir gemeinsam stehen, von hybriden Bedrohungen, über die wir gerade schon ausführlich gesprochen haben, Bedrohung der europäischen Sicherheit und Verteidigungsfähigkeit, der Lage im Nahen und Mittleren Osten bis hin zum Thema EU-Erweiterung und den Reformideen für das EU-Außenhandeln, über die es ja auch schon Berichterstattung gab. Die drei Minister werden morgen Vormittag um ca. 10.30 Uhr in Weimar vor die Presse treten. Die Pressekonferenz wird von uns live gestreamt.
2: Vielen Dank. Dann fangen wir mal mit der Einkommensteuerreform an. Herr Fechtner hatte sich vorab gemeldet.
17: Ja, Frage an das BMWE. Aus Ihrem Haus kam ja im Vorfeld scharfe Kritik an dem Gesetz. Warum hat Ministerin Reiche im Kabinett trotzdem zugestimmt?
8: Danke. Also grundsätzlich kommentieren will ich es ja nicht. Mir ist aber in dem Zusammenhang nochmal wichtig klarzustellen, das Gesetz hat ja das Kabinett passiert. Das BMWE hat auch zugestimmt. Die Ministerin steht damit auch zu den Einigungen im Koalitionsausschuss vom 1. Juli zu diesem Gesetz. Und zu dem Brief möchte ich einfach sagen, dass die Abstimmungen zu diesem Gesetz zum Anlass genommen wurden seitens des BMWE zu grundsätzlichen wirtschaftspolitischen Haltungen im Hinblick auf die Steuerpolitik für die nächsten Jahre einmal hinzuweisen.
17: In der Vergangenheit wurde in solchen Fällen auch immer mal zum Instrument der Protokollerklärung gegriffen. Gab es da entsprechende Überlegungen?
8: Dazu legen wir keine Erkenntnisse vor.
2: Herr Rinke dazu.
11: Eine direkte anschließende Frage an Herrn Mayer zum Umgangsstil in der Regierung. Es klang ja eben in der Frage schon ein bisschen an, das ist ein bisschen ungewöhnlich, dass eine Ministerin kurz vor der Verabschiedung im Kabinett noch mal klar macht, dass sie die Reform eigentlich überhaupt nicht gut findet. Wir haben vorher eine Äußerung von Frau Baas gehabt, die am Wochenende gesagt hat, die beschlossene oder beabsichtigte Attestierung der Krankheit ab dem ersten Tag macht sie zwar mit, aber findet sie trotzdem nicht richtig. Ist das jetzt der neue Stil, dass sich dann einzelne Ministerinnen oder Minister immer vor einer Entscheidung von der Entscheidung der Bundesregierung distanzieren? Und was bedeutet das für die Bundesregierung?
0: Das kann ich überhaupt nicht erkennen. Entscheidend ist, dass wir am Ende Beschlüsse fassen, die auch einstimmig fassen, so wie es heute auch bei der Einkommensteuerreform der Fall ist. Das ist zu sehr komplexen Reformen, die wir angehen, die auch vielen Menschen etwas abverlangen, die natürlich auch für Fragen sorgen, für Diskussionen sorgen, dass es dazu Diskussionen gibt. Das ist doch normal und auch notwendig. Wie gesagt, am Ende gilt für uns, wir wollen heute Entscheidungen treffen, die morgen für unser Land richtig sind, die dafür sorgen, dass wir mehr wirtschaftliches Wachstum bekommen, dass mehr Menschen in Arbeit kommen, dass Menschen ihren Arbeitsplatz behalten, dass wir gleichzeitig unsere sozialen Sicherungssysteme so aufstellen, dass sie zukunftsfähig sind, dass sie in der Zukunft auch für die Bürgerinnen und Bürger, für die Menschen funktionieren. Diese Entscheidung haben wir getroffen in der Vergangenheit und werden wir weiterhin treffen. Und nochmal, ich würde da nicht jede Diskussion überbewerten.
2: Zusatz?
11: Nochmal Nachfrage. Es sind ja zwei wichtige Ministerinnen, die jetzt jeweils Einwände erhoben haben. Haben Sie keine Sorge, dass das die Arbeit der Regierung diskreditiert, wenn nicht nur die Opposition, sondern mittlerweile auch Teile der Regierung Entscheidungen als falsch empfinden, auch wenn sie die dann mitmachen?
0: Am Ende, Sie haben jetzt einen Teil zitiert, der entscheidendere Teil für mich ist, wir stehen zu den Beschlüssen. Und diese Aussage war ja sowohl gerade vom BMWE als auch von der Ministerin Baas ja sehr, sehr klar. Und nochmal, dass es Diskussionen gibt, das ist, glaube ich, dann auch normal. Am Ende ist entscheidend, dass wir das Richtige tun und uns auf einen gemeinsamen Weg einigen. Das ist uns bisher gelungen und das wird uns weiter gelingen.
2: Dann versuchen wir mal zum Thema Einkommensteuerreform zurückzukommen. Im engeren Sinne gibt es weitere Fragen dazu. Herr Jung, dazu.
1: Woran machen wir jetzt fest, ob Sie da geschlossen hinterstehen, wenn wir gleichzeitig gehört haben, dass gestern...
2: Hat nicht ganz geklappt mit der Einkommensteuerreform.
1: Doch, ja. Ja, aber die Kritik aus dem Wirtschaftsministerium war ja, dass man da nicht dahinter steht, weil man noch Forderungen hat. Nur weil jetzt einstimmig abgeschlossen wurde, ist das jetzt belanglos, oder was?
0: Die Aussage ist doch sehr klar und auch der Beschluss, es gab auch gar keine Diskussion heute dazu im Kabinett, sondern der Tagesordnungspunkt wurde vom Finanzministerium aufgerufen und es gab einen einstimmigen Beschluss, die gesamte Bundesregierung steht hinter dieser Reform.
1: Und dann wird einfach dieses Schreiben aus dem BMWE ignoriert, für die Galerie, oder was?
0: Das ist unterschiedlich in einer Regierung, aus unterschiedlichen Parteien, aus unterschiedlichen politischen Ausrichtungen, vielleicht auch mal unterschiedliche Meinungen zu politischen Themen gibt, das ist doch völlig normal. Entscheidend ist am Ende, finden wir die Kraft und haben wir die Kraft, solche Entscheidungen am Ende gemeinsam zu treffen. Das haben wir bei schwierigsten Entscheidungen in der Vergangenheit getan und das tun wir hier bei der Einkommensteuerreform. Der Weg ist richtig, Menschen zu entlasten, Bürgerinnen und Bürger zu entlasten. Gerade jetzt, wo wir über auch hohe Inflationszahlen sprechen, ist es besonders wichtig. Die Schwerpunktsetzung auf kleine und mittlere Einkommen und auf Familien, der ist sehr bewusst und sehr klar gewählt. Und die gesamte Bundesregierung steht hinter diesem Beschluss und hat den heute so getroffen.
2: Da will ich es nochmal versuchen. Will jemand noch mal eine Frage stellen zum engeren Korridor Einkommensteuerreform? Das sehe ich nicht. Will jemand eine Frage stellen zum Startchancengesetz? Sehe ich auch nicht. Oder zum Windenergie-Seegesetz? Sehe ich auch nicht. Zum Weimarer Dreieck? Sehe ich auch nicht. Dann habe ich noch andere Themen hier. Das Thema VW. Frau Aurer.
12: Genau. An Frau Lorenz hat noch mal. Die Anzeichen verdichten sich, dass es bei VW tatsächlich zu Werksschließungen kommen könnte. Plant die Bundesregierung irgendeine Art von Maßnahmenunterstützung?
21: Zu den Vorgängen bei VW, die kommentieren wir wie üblich nicht. Das sind unternehmensinterne Vorgänge und ich möchte da auch Entscheidungen nicht vorgreifen, die im Unternehmen ja auch noch gar nicht getroffen sind. Aber natürlich sind wir mit der Branche im Austausch und die Bundesregierung unternimmt ja auch schon umfassende Maßnahmen. Zum einen, um die allgemeinen Rahmenbedingungen für die Wirtschaft zu verbessern und zum anderen auch spezifische Maßnahmen im Hinblick auf die Automobilindustrie in Deutschland.
2: Herr Rinke dazu.
11: Ja, eine Frage ans Arbeitsministerium. Es gibt ja im Zusammenhang mit der möglichen Sanierung von VW und den Debatten da zwischen Arbeitnehmern, Land und Vorstand auch Ideen, dass man von der 35-Stunden-Woche abgeht und wieder zu einer 40-Stunden-Woche geht. Würde Ihre Ministerin diesen Weg für richtig halten und glauben Sie, dass der mithelfen könnte, VW zu sanieren?
22: Also das fragt jetzt im Prinzip nach der Beurteilung oder nach der Kommentierung von Entscheidungen, die zwischen Sozialpartnern getroffen werden müssten, das haben wir an der Stelle nicht zu kommentieren. Insofern kann ich Ihnen dazu nicht sagen. Das ist eine Frage, die dann zwischen den Sozialpartnern geklärt wird.
11: Ich versuche es trotzdem noch mal in Richtung Herrn Mayer, weil der Bundeskanzler sehr wohl sich dafür ausgesprochen hat, von der 35-Stunden-Woche auf eine 40-Stunden-Woche zu gehen. Er hat nicht über VW gesprochen, sondern es war im Rahmen der Sommer-PK hier allgemeiner, dass damit viele Probleme gelöst werden könnten. Können Sie sagen, ob der Kanzler das als Teil von Lösungen auch bei VW sehen würde oder überhaupt in der Automobilindustrie?
0: Der Bundeskanzler beschäftigt sich natürlich intensiv auch mit der Automobilbranche und mit den Herausforderungen, die da sind. Zu dem konkreten Sachverhalt kann ich mir nicht vorstellen, dass er sich dort in interne Beratung bei VW einmischen wird. Was richtig ist, das haben Sie gesagt, wir halten schon für wichtig, das Arbeitsvolumen in Deutschland insgesamt zu erhöhen. Das kann man auf unterschiedliche Wege erreichen. Da geht es auch darum, überhaupt mehr Menschen in Arbeit zu bringen, auch zu qualifizieren. Wir haben auch etwas vor im Bereich der Arbeitszeit. Das ist richtig, aber das würde ich jetzt unabhängig von der Diskussion bei VW sehen.
2: Herr Jung dazu.
1: Ja, eine kurze Verständnisfrage ans BPA, aber auch ans Arbeitsministerium. Der VW-Konzern hat jetzt für das erste Halbjahr 2026 einen Gewinn von 3 Milliarden Euro öffentlich gemacht. Das sind 17 Millionen Euro Gewinn pro Tag. Ist das für den Kanzler nachvollziehbar, dass man trotzdem kürzen will, obwohl man Riesenprofite macht? Und gleiche Frage ans Arbeitsministerium.
0: An mich oder an wen war die Frage?
1: Erst Kanzler und dann Arbeitsminister. Ja.
0: Wir haben keine genauen Erkenntnisse über welche Geschäftsentscheidungen bei VW getroffen werden. Für uns ist wichtig, dass Arbeitgeber und Arbeitnehmer, und dafür steht die Automobilindustrie wie keine andere Branche, und dafür, ich glaube, das kann man sagen, steht auch VW, am Ende gemeinsame Lösungen finden in einer herausfordernden Situation für die Branche insgesamt. Das ist uns besonders wichtig. Arbeitsplatzsicherheit ist uns besonders wichtig. Und dafür setzen wir uns auf verschiedene Wege ein. Da haben wir politische Maßnahmen, die wir dafür auf den Weg gebracht haben. Das ist für uns entscheidend.
2: Gibt es weitere Fragen?
22: Ich kann mich dem im Grunde nur anschließen, was der stellvertretende Regierungssprecher dazu gesagt hat. Die Ministerin selbst hat sich gestern im Übrigen im weitesten Sinne dazu auch schon geäußert. Also insofern, die unternehmerischen Teile davon haben wir auch nicht zu beurteilen.
1: Aber die Ministerin kennt die Zahlen des Konzerns, dass der Milliardenprofite macht.
22: Sie haben gerade
1: nach der Ministerin des
22: Ministeriums
1: bekannt.
22: Zu Zahlen bei VW gefragt, die habe ich nicht zu kommentieren.
1: Das sind öffentliche Zahlen, die sind Ihnen bekannt.
22: Der stellvertretende Regierungssprecher hat es gerade ausgeführt, dazu habe ich mich gerade verhalten.
2: Gibt es weitere Fragen zum Komplex VW? Das sehe ich nicht. Dann kommen wir zum Thema Gasspeicher. Herr Kollege hat das Wort. Bitte schön, in der Mitte.
13: Ans Wirtschaftsministerium, wie geht man jetzt mit den niedrigen Gasspeichern um, den niedrigen Füllständen in den Gasspeichern? Bisher war man da ja sehr entspannt. Jetzt hören wir, dass der Digitalminister da Druck gemacht hat. Hat das an der Lage etwas verändert?
21: Also Ausführung des Digitalministers kann ich nicht kommentieren. Nach aktuellem Erkenntnisstand ist eine Gasmangellage im kommenden Winter nicht zu erwarten. Die Lage ist aber in der Tat angespannter als im vergangenen Winter. Das nehmen wir auch ernst. Deshalb bewertet das BMWDI die Entwicklung der Speicherstände, aber auch der Importmengen, der internationalen Märkte und Verfügbarkeiten von Gas und der Infrastruktur fortlaufend und genau. Wir stehen auch dazu natürlich in ständigem Austausch mit den relevanten Akteuren und Institutionen. Genau.
13: Gibt es die Überlegung, Gas anzukaufen? Also gibt es da jetzt neue Pläne? Gibt es einen veränderten Stand als, sagen wir mal, vor einem Monat noch?
21: Zu etwaigen Plänen kann ich mich hier auch nicht äußern. Wie ich gesagt habe, wir behalten die Lage eng im Blick, wir nehmen die ernst. Aber nochmal, der Markt stellt Gas zur Verfügung. Es wird auch eingespeichert, es wurden auch zusätzliche Speicherbuchungen vorgenommen. Deshalb gehen wir davon aus, dass die Marktakteure, wie es auch ihre Pflicht ist, die Gasspeicher, also Wintervorsorge treffen durch auch Befüllung von Speichern.
2: Herr Steinkohl dazu.
5: Ich hätte dazu gerne das Digitalministerium gefragt. Ich wüsste gern, ob es denn zutrifft, wie in diesem Medienbericht behauptet wird, dass der Digitalminister.
2: Entschuldigung, können Sie kurz. Ach, da. Okay, sorry.
5: Ob es denn zutrifft, wie in diesem Medienbericht behauptet wird, dass der Digitalminister am Rande der Klausur in Neu-Hardenberg sich so bedenklich geäußert hat oder mit Bedenken geäußert hat über den Füllstand der Gasspeicher? Und Herr Mayer, ob es zutrifft, dass der Kanzler diese Bedenken geteilt hat und die Lage inzwischen auch kritischer sieht?
14: Also, wir haben die Medienberichterstattung, auf die Sie sich offensichtlich beziehen, zur Kenntnis genommen. Ich bitte Sie um Verständnis, dass wir diese nicht kommentieren. Und im Übrigen kommentieren wir selbstverständlich auch keine Äußerungen, die mutmaßlich getätigt wurden in internen Beratungen.
0: Ich würde es an der Stelle genauso halten.
5: Aber ich will ja keinen Kommentar zur Medienberichterstattung. Ich möchte wissen, ob es zutrifft, dass so über dieses Thema gesprochen wurde.
14: Also wir kommentieren Berichterstattung über interne Beratungen nicht. Und interne Beratungen sind interne Beratungen.
2: Gibt es weitere Fragen zu diesem Komplex? Herr Rink.
6: Versuche ich es an der Stelle doch noch mal, Herr Pauli. Können Sie sagen, ob der Minister besorgt ist wegen des niedrigen Füllstandes der Speicher?
14: Ich verweise auf das, was ich gerade gesagt habe.
11: Aber Sie haben eben in Ihren Antworten immer Bezug genommen auf die Medienberichterstattung. Auf die verweise ich gar nicht. Ich hätte ganz gerne einfach nur gewusst, ist er besorgt wegen der niedrigen Füllstelle?
14: Also ich kann das nachvollziehen, dass Sie jetzt hier ein Erkenntnisinteresse haben vor dem Hintergrund der Medienberichterstattung. Aber noch einmal, ich möchte hier deutlich machen, die Medienberichterstattung bezieht sich auf mutmaßliche Vorgänge, die in internen Beratungen stattgefunden haben. Und die kann ich natürlich nicht kommentieren an dieser Stelle. Interne Beratungen sind intern.
11: Genau, wollte ich auch gar nicht. Ich wollte einfach nur wissen, ob es Sorge gibt über den Füllstand bei Ihrem Minister.
14: Darüber hinaus ist es so, und da hat die Kollegin, die zuständige Kollegin, also aus dem Ressort, aus dem zuständigen Ressort schon alles gesagt, ich werde mich als Sprecher des BMDS selbstverständlich nicht zum Thema Gasspeicherfüllstände äußern.
2: Gibt es weitere Fragen zu dem Komplex? Herr Steinkohl nochmal.
5: Dann versuche ich es nochmal bei Herrn Mayer, weil ich meine, der Kanzler ist für alles zuständig, auch für die Gasspeicher. Um an den Kollegen Rinker anzuknüpfen, sieht der Kanzler denn die Lage genauso relativ entspannt wie die Wirtschaftsministerin oder hat

0: Verstehe ich Sie jetzt?
1: Ich weiß nicht, ob die Kategorie entspannt, da fremdel ich gerade ein wenig mit. Das hat aber weniger was mit der Gasversorgung zu tun. Nochmal, das Thema ist wichtig für uns. Wir gehen das sehr ernsthaft an. Vielleicht ist das der richtige Begriff. Aber nochmal, Grund zur Sorge gibt es derzeit nicht.
2: Herr Jung hat sich gemeldet.
3: Nochmal eine Lernfrage ans BMW. Verknüpft die Ministerin ihr Amt mit einem Nicht-Eintreten von Versorgungsengpässen?
4: Also ich habe mich ja gerade zu den Gasspeicherfüllstellen geäußert und dass nach jetzigem Stand keine Gasmangellage zu erwarten ist. Alles andere wäre jetzt auch spekulativ. Ich möchte aber noch einmal die Prämisse zurückweisen. Also das Wort entspannt möchte ich ja auch zurückweisen. Ich habe ja gesagt, wir nehmen das sehr ernst. Wir tun alles, um die Lage zu beobachten. Und genau, Punkt.
3: Aber das Thema Versorgungsengpässe ist in der Öffentlichkeit, die können eintreten. Wer wird dafür Verantwortung übernehmen?
4: Ich habe ja gesagt, das BMWI übernimmt dafür Verantwortung insofern, als dass wir natürlich im Rahmen unserer Zuständigkeiten die Lage beobachten und etwaige Handlungsoptionen vorbereiten.
3: Und die Ministerin übernimmt das dann als?
4: Die Ministerin als Teil des BMWI übernimmt Verantwortung, indem, wie ich gesagt habe, sie die Lage genauso beobachtet und wir Handlungsoptionen prüfen.
2: Gibt es weitere Fragen zum Thema Gasspeicher, Füllstände? Das sehe ich nicht. Dann ist Frau Gerhäuser dran mit dem Thema Reparationszahlung an Polen.
5: Ja, meine Frage geht an Herrn Mayer oder Herrn Giese. Der polnische Präsident fordert von Deutschland erneut Reparationszahlungen für die im Zweiten Weltkrieg zugefügten Verluste. Und er fordert, es müssten jetzt endlich Taten, nicht bloß schöne Worte folgen. Wie ist die Reaktion der Bundesregierung?
6: Also ich habe diese aktuelle Äußerung habe ich jetzt nicht ganz genau vor Augen. Was ich in Bezug auf dieses Thema ganz grundsätzlich sagen kann, ist, dass diese Frage juristisch abgeschlossen ist. Da gibt es keine Änderung, was die Position der Bundesregierung angeht.
5: Es gibt eine Änderung auf polnischer Seite insofern, als auch mit der Zukunft argumentiert wird. Das kann ich kurz zitieren. Da geht es darum, dass eben Reparationen gezahlt werden sollten, damit mit diesem Geld aus Deutschland Polen dann auch für die eigenen Streitkräfte und die Rüstungsindustrie Verwendung aufbringen könnte, damit eben westliche Kredite, auf die verzichtet werden können. Ist das ein Modell, also diese Zukunftsorientierung?
6: Also mir scheint es eine sachfremde Verknüpfung zu sein, aber mir, wie gesagt, ich kenne diese Äußerung nicht. Die Position der Bundesregierung ist vollkommen klar. Diese Frage ist juristisch abgeschlossen. Daran hat sich überhaupt nichts geändert.
2: Ergänzung, Herr Mayer?
1: Keine Ergänzung.
2: Gibt es weitere Fragen zu dem Komplex? Das sehe ich nicht. Dann ist Frau Lacerda dran mit einem Thema zur Kommunikation des Kanzlers.
7: Ja, vielen Dank, Herr Mayer. Ich habe am Montag hier den Regierungssprecher gefragt, was für einen Mehrwert es habe, den Bundeskanzler zu den neuen Bundesländern zu Terminen zu schicken, wo es belegbare Bilder gibt, wo er bei den Ländern wie Sachsen und Sachsen-Anhalt sehr feindselig empfangen wurde. Inzwischen war er in Mecklenburg-Vorpommern am Montagnachmittag und wurde ebenfalls sehr feindselig empfangen. Worin besteht der Mehrwert, den Kanzler zu diesem Termin zu schicken, wenn er A, mit den Leuten nicht spricht? Mehrere Leute in Glühnusborn haben sich enttäuscht gezeigt vor den ZDF-Kameras, dass der Kanzler mit den Leuten nicht gesprochen hat. Und am Ende dieser Termine gibt es keine Plus-Sympathiepunkte für den Kanzler und für seine Partei auch nicht. Also worin besteht der Mehrwert, den Kanzler zu diesem Termin zu schicken?
1: Ja, Sie nehmen jetzt Bezug auf Parteitermine. Deshalb ist es für mich sehr schwierig, die hier von der Bank zu bewerten oder zu sagen, wie die sich auswirken auf Wahlergebnisse. Das ist für uns als Bundesregierung, wie gesagt, dann die falsche Ebene. Ich will aber schon zumindest zurückweisen den Vorwurf, dass der Bundeskanzler keine Gespräche mit Bürgerinnen und Bürgern führt. Also der Bundeskanzler hat diverse Formate gemacht, wo er das direkte Gespräch sucht, sich auch stellt, teilweise sogar in TV-Sendungen, aber auch auf Bühnen. Zuletzt beispielsweise auch im Rahmen des Tag der offenen Tür ist das der Bundesregierung. Also er ist da im stetigen Dialog, im Austausch. Er wirbt für seine Politik, er wirbt für seinen Kurs. Und deshalb möchte ich das schon zurückweisen.
7: Herr Mayer, ich habe schon damit gerechnet, dass Sie diese Unterscheidung machen zwischen dem CDU-Vorsitzenden und dem Bundeskanzler.
1: Das ist aber ja in dem Fall de facto so, deshalb muss ich darauf verweisen, dass es geht gar nicht anders.
7: Ja, aber der ist dort nicht als CDU-Vorsitzender ausgepfiffen worden oder beschimpft worden, sondern als Bundeskanzler. Und darüber hinaus ist es auch so, dass dort, ich habe mich nur bezogen,

0: bezogen auf den Termin in Kühlungsborn. Er hat mit den Menschen dort nicht, zu den Menschen nicht gesprochen und mit den Menschen nicht gesprochen. Warum ist es so?
1: Ich will noch mal darauf hinweisen, der Bundeskanzler hat in diversen Situationen öffentliche Bühnen, Besuche von Unternehmen. Ich erinnere mich auch an einen Besuch bei den ehrenamtlichen Helfern, die im Waldbrandgebiet geholfen haben. Das sind auch Bürgerinnen und Bürger, mit denen er ständig den Austausch sucht. Wir wissen doch, dass wir in den Zeiten, in denen wir leben, wo wir seit mehreren Jahren kein Wirtschaftswachstum haben, wo auch Menschen Sorge haben um ihren Arbeitsplatz, dass es natürlich Fragen gibt, dass es auch Unzufriedenheit gibt. Und umso mehr sind wir doch dabei als Bundesregierung auch für unseren Kurs, für unseren Weg zu werben, auch heute Entscheidungen zu treffen, die vielleicht im ersten Moment nicht besonders populär sind, aber von denen wir überzeugt sind, dass sie sich mittel- und langfristig für die Zukunft unseres Landes auszahlen werden. Und diesen Weg werden wir weitergehen und versuchen, dafür zu werben, das Gespräch zu suchen, natürlich auch Kritik aufzunehmen.
0: Ich hätte noch eine Frage an das Bauministerium. Die Koalition hat beschlossen, eine Wohnungsbaugesellschaft für bezahlbares Wohnen einzurichten. Und gestern war hier vor Ort die Präsidentin des Deutschen Mieterbundes und hatte gesagt, die Bundesregierung darf nicht länger die Folgen eines kaputten Wohnmarktes verwalten. Sie muss die Ursachen angehen, Mieten begrenzen, Sozialwohnungen schaffen und Menschen vor dem Verlust ihrer Wohnung schützen. Die Wohnungsnot ist in Berlin das Hauptthema des Wahlkampfes. Wie passt es dann zusammen, die Dringlichkeit, die gestern hier Frau Weber-Möritz dargelegt hatte in ihrem Report, und zu dem Vorhaben was die Koalition beschlossen hatte, nämlich diese Wohnungsbaugesellschaft für bezahlbares Wohnen einzurichten? Denn zwischen dem Genehmigungsverfahren und dem Zeitpunkt, wo die Menschen in die Wohnungen einziehen können, können 3, 4, 5 Jahre vergehen. Wie passt es dann zusammen?
2: Ja, vielen Dank für die Frage. Die Studie, die Sie ansprechen, gestern vom Mieterbund, die haben wir natürlich zur Kenntnis genommen. Ich will mich jetzt auf die einzelne Studie gar nicht einlassen, nur so viel allgemein. Sie wissen ja, wie herausfordernd die Situation im Wohnungsmarkt ist. Wir haben in den letzten Monaten viele positive Entwicklungen. Wir haben jetzt 13 Monate in Folge steigende Baugenehmigungszahlen. Wir haben einen Auftragsplus von April bis Juni in der Baubranche um 5%. Insgesamt ist die wirtschaftliche Lage natürlich schwierig. Das trifft, wie gesagt, auf die Wohnungsbranche zu. Und wir haben ja viele Maßnahmen bereits angestoßen, wie zum Beispiel den Bauturbo, den sozialen Wohnungsbau, was auch wirkt. Und die Bundeswohnungsbaugesellschaft, die angekündigt wurde, die soll eben dazu beitragen, mehr bezahlbaren Wohnraum zu schaffen. Und da sind wir gerade mit dem BMF in Abstimmung und wollen im Herbst ein Konzept vorlegen. Und was jetzt die Mieten angeht oder den Mietenteil, da würde ich an die Kollegen vom BMJV verweisen, weil wir da nicht zuständig sind.
0: Und den Aspekt der Dringlichkeit ist mit in Ihrem Ministerium auch ein Punkt zum weiteren Vorgehen?
2: Ja, also wie gesagt, wir haben eine ganze Reihe von Maßnahmen. Wir haben jetzt im Oktober ein Jahr den Bauturbo. Da haben wir sehr gute Zahlen, gerade was Nachverdichtung, Aufstockung angeht aus den Ländern. Das wird positiv angenommen. Wir haben die 23,5 Milliarden für den sozialen Wohnungsbau in dieser Legislatur, die sehr gut abfließen. Aber natürlich ist Wohnungsbau was, was eben nicht von heute auf morgen passiert und wo es auch nicht die eine Maßnahme gibt. Wir haben halt, wie gesagt, ein Bündel an Maßnahmen und alles zusammen wirkt. Und die Entwicklung, die wir in den letzten Monaten sehen, sind durchaus positiv. Aber wir kommen natürlich auch von einem niedrigen Niveau. Also das dauert natürlich auch.
3: Gibt es weitere Fragen zu diesem Thema? Das sehe ich nicht. Dann kommen wir jetzt zum letzten Thema für heute. Und das hat Herr Rinke mit dem Thema Nepal.
4: Ja, danke schön. Ich habe eine Frage ans Forschungs- und Entwicklungsministerium.

0: Es gibt einen FAZ-Bericht, dass die Bundesregierung 2022, also die frühere Bundesregierung, einen Antrag abgelehnt hat, ein Vorwarnsystem in Nepal vor Sturzfluten zu finanzieren. Ich hätte zunächst gewusst, stimmt das? Und dann die Frage, wäre man bereit, das jetzt zu finanzieren? Es geht anscheinend um 7 bis 8 Millionen.
1: Es gibt eine Aktualisierung dieses Artikels, in dem unsere Antwort an den Journalisten erwähnt wird. Um es formal zu machen, es gab keinen Antrag, es gab eine Skizze, es gab eine, der Betrag ist auch so nicht in dieser Skizze erwähnt worden. Es gab auch keinen Antrag bei uns, das ist aber jetzt alles Detail und formal. Es gab einen Austausch mit dem Einreichenden und derjenige hat dann die Skizze zurückgezogen. Also es ist keine Ablehnung gewesen und es gab auch keinen Antrag und eben auch das Geld, die Summe ist nicht die Summe, die uns bekannt ist. Das ist aber unabhängig von der Bedeutung des Themas.
0: Ja. Und darf ich nochmal den zweiten Teil der Frage stellen? Wäre entweder das Entwicklungshilfeministerium oder das Forschungsministerium bereit, sich jetzt nochmal über dieses Thema zu beugen, weil ja anscheinend Vorwarnsystem vor Sturzfluten in Nepal durchaus auch ein Zukunftsthema sein kann, weil ja davor gewarnt wird, dass solche Ereignisse häufiger vorkommen?
1: Also bei uns funktioniert ja die Förderung im Wesentlichen über Förderrichtlinien, die wir ausschreiben, auf die man sich dann bewerben kann. In diesem Fall war es ja kein Antrag, sondern eine Skizze, die proaktiv sozusagen an uns herangetragen wurde. Zu laufenden Überlegungen innerhalb des Ministeriums zu dem Thema kann ich jetzt hier nichts sagen. Das Thema an sich, die Frage von Unterstützung oder Forschung zu solchen Naturereignissen läuft bei uns, aber zu dem konkreten Vorhaben kann ich jetzt hier nichts sagen.
2: Gibt es weitere Fragen
0: und,
2: zu dem Komplex?
0: Entschuldigung, und Entwicklungshilfe?
2: Dann haben wir noch BMZ dazu.

0: Ja, Herr Rinke, was ich Ihnen mitteilen kann, ist, es gibt ja einen Fonds zum Umgang mit Verlusten und Schäden, Loss and Damages, der 2022 auf der damaligen Weltklimakonferenz ins Leben gerufen wurde. Und dieser Fonds befindet sich in einer Pilotphase, in der Pilotphase im Moment. Und während dieser Pilotphase sind auch insgesamt ungefähr 180 Anträge eingegangen zur Unterstützung. Aber ich sage vielleicht einmal kurz nochmal, weil das ist wahrscheinlich nicht generell bekannt ist, was der Fonds will. Also der Fonds hat zum Ziel, Länder, vor allem besonders vulnerable Länder im globalen Süden, zu unterstützen, um sich auf die Folgen des Klimawandels vorzubereiten. Und beispielsweise Dinge wie einzuführen wie in Warnsysteme für Tsunamis oder Einwohnerregister, damit im Katastrophenfall auch alle Menschen erreicht werden können und damit nachvollzogen werden kann, wer zu Schaden gekommen ist. Oder Versicherungen für Bauern gegen Dürreschäden anzubieten. Und diesen Fonds gibt es eben nun, der befindet sich in der Pilotphase und da konnten jetzt Anträge gestellt werden. Und da hat auch Nepal 3 Anträge gestellt. Allerdings ist die Entscheidung über diese Anträge noch nicht erfolgt. Also diese Anträge, der hat Nepal gestellt, bevor die Katastrophe passiert ist. Und diese Anträge sind im Moment noch in Prüfung. Und da wird bis Ende des Jahres entschieden, welche Anträge von diesen ungefähr 180, die eingegangen sind, da einen Zuschlag bekommen werden. Also das kann ich Ihnen dazu sagen. Parallel dazu hat Nepal einen Brief geschrieben an diesen Fonds und um unmittelbare Unterstützung gebeten. Allerdings ist es im Moment noch so, jetzt in der Pilotphase, dass eine, wie heißt es auf Deutsch, also Notfall, so also eine schnelle Notfallreaktionsmöglichkeit noch nicht vorgesehen ist, weshalb jetzt geschaut werden muss. Also dieser Brief ist erst am Montag eingegangen bei dem Sekretariat des Fonds, der bei der Weltbank in Washington ist und bei den Co-Chairs Norwegen und Dominikanische Republik. Und da wird jetzt geprüft, wie man damit umgeht. Das kann ich Ihnen mitteilen.
1: Herr Jung dazu?
2: Ein kurz auswärtiges Amt, weil Nils Hovius vom Helmholtz-Zentrum für Geoforschung zum Thema Frühwarnsystem öffentlich gesagt hat, dass man seit 2 Jahren mit Ihnen im Gespräch ist zum Thema Finanzierung. Warum ist es aus Ihrer Sicht bisher nicht erfolgreich gewesen?
3: Also ich sehe so ein Vorwarnsystem nicht in der Verantwortung des Auswärtigen Amtes. Was wir machen, ist Stabilisierung und humanitäre Hilfe. Das würde ich erstmal unter keinen dieser beiden Bereiche subsumieren, dass wir Nepal umfangreich helfen, auch in dieser Krise. Das habe ich ja schon mal gesagt. Ich kann vielleicht ein Update geben. Wir haben ja schon häufig über das EU-Katastrophenschutzverfahren gesprochen. Das ist ein internationales Verfahren. Da können sich Länder an die Europäische Union wenden und dann wird unter den Ländern herausgefunden, wer was leisten kann. Wir können leisten, und zwar werden wir jetzt unmittelbar liefern, planen, Wasserfilter, Moskitonetze, Beiträge, dass die Menschen in der Katastrophenregion wieder sauberes Trinkwasser erhalten können, dass sie provisorisch untergebracht werden können und weitere Maßnahmen. Das ist das, was das Auswärtige Amt tut, und so ein dauerhaft zu installierendes Vorwarnsystem, das wäre, würde ich nicht in unserer Zuständigkeit sehen.
2: Ja, aber möchten Sie dementieren, dass es diese Gespräche gibt? Weil das Helmholtz-Zentrum für Geoforschung sagt, man ist seit 2 Jahren mit Ihnen im Gespräch.
3: Ich müsste mich darüber informieren, aber ich glaube, wenn diese Gespräche nicht zum Erfolg geführt haben, dann kann es damit zu tun haben, dass wir dafür nicht zuständig sind.
4: Herr Umweltminister.
5: Ja, ich würde mich dazu noch mal kurz äußern. Es geht hier um den sogenannten Loss and Damage Fonds. Also die Kollegin hat es gerade erläutert. Das ist also ein Klimawandel-Folgenfonds, der gerade in den letzten Jahren erst installiert worden ist und der einfach noch nicht vollständig arbeitsfähig ist. Deswegen, wie die Kollegin auch gerade erklärt hat, gibt es eben diesen zeitlichen Vorlauf auch von Anträgen und eben auch noch keine entsprechenden Entscheidungen darüber. Deutschland selber ist ein maßgeblicher Geldgeber für diesen Klimawandelfonds. Wir haben 100 Millionen Euro darin eingezahlt. Und um auch andere Länder dazu animieren, diesen Fonds überhaupt bereitzustellen. Und das ist ein Vorsorgefonds. Der ist genau dafür da, wie Sie es auch angesprochen haben, zum Beispiel Frühwarnsysteme zu finanzieren. Nepal hat heute oder gestern einen Antrag gestellt, um jetzt sofort Katastrophenhilfe aus diesem Fonds zu bekommen. Das ist aber gar nicht vorgesehen in diesem Fall. Jetzt muss man darüber beraten. Das ist ein einmaliger Vorgang sozusagen, erstmalig, dass so ein direkter Antrag gestellt wird, der eben infolge einer Naturkatastrophe mit fatalen, fürchterlichen Folgen geschehen ist. Und das ist quasi eben auch für den Fonds auch neu, er muss darüber beraten. Aber er ist eigentlich nicht dafür gedacht, eben Katastrophenhilfe zu geben. Das tun wir ja an vielen, vielen anderen Stellen in der Entwicklungszusammenarbeit und Sicherheitszusammenarbeit, auch gerade mit Nepal. Und der Loss and Damage Fonds, der muss jetzt erst quasi vollständig in Betrieb kommen, deswegen diese verschiedenen Verzögerungen.
3: Vielleicht, also einfach noch im Versuch der Einordnung, vielleicht ist da das Missverständnis, wenn es um diese ganze Frage Klimafolgen geht und Loss and Damages gehört ja dazu. Das war früher in der Zuständigkeit des Auswärtigen Amtes, ist es aber mit dieser Legislaturperiode nicht mehr. Vielleicht ist das das Missverständnis.
6: Gibt es weitere Fragen zu diesem Komplex? Die gibt es nicht. So, dann möchte ich mich bei allen entschuldigen, die jetzt nicht mehr drankommen. Vielleicht kann man das dann bilateral klären. Ansonsten haben wir etwas überzogen heute. Es tut mir leid bei allen, die ihre Termine verpassen. Ansonsten wünsche ich einen schönen Nachmittag.
7: Soweit die Übertragung der Pressekonferenz der Bundesregierung. Wir schalten jetzt wieder zurück zum Deutschlandfunk.
8: Diese Briefe sagen, erstens, ich finde mich nicht ab. Es ist unmöglich. Und zweitens, dass ich verfolgt wurde, dass meine Angehörigen verschwunden sind. Auch mein Klavier, das ist erst gestern gewesen, wenn nicht heute. Wie Zeit empfunden wurde, ist, sofern man nichts Vergleichbares erlebt hat, kaum vorstellbar.
9: C'est une notion du temps qu'on a peine à imaginer quand par chance on n'a pas connu des périodes pareilles.
10: An den Anfang haben Sie die Geschichte der aus Griechenland eingewanderten Familie Nissim gestellt. Zwei Töchter haben sich der Gruppe La Sixième angeschlossen, die Kinder deportierter Eltern in Pflegefamilien unterbrachte. Eine Tochter der Familie wurde im Bahnhof verhaftet, nach Sobibor deportiert und ermordet. Dann gab es eine fälschliche Information, die am 18. Mai 1945 alle Hoffnung auf ihr Überleben zusammenfallen ließ. 1949 wurde der Antrag der Familie Nissim abgewiesen, die Tochter als Widerstandskämpferin anerkennen zu lassen. Warum haben die Behörden sich in den Nachkriegsjahren dagegen gesperrt, kleine Widerstandsgruppen zu würdigen?
8: Also ich möchte Ihre Frage etwas nuancieren, insofern es für mich offensichtlich ist, dass Behörden wie das Ministerium für ehemalige Kriegsveteranen und Kriegsopfer die jüdischen Opfer anders behandelte als Kriegsgefangene, politische Gefangene und so weiter. Sehr, sehr lange haben die Franzosen in jüdischen Familien lediglich Opfer gesehen. Menschen, die keinerlei Widerstand leisteten und sich wie Schafe abführen ließen. Diese Vorstellung herrschte in den Behörden vor und ganz allgemein in der Bevölkerung. Nur sehr selten wurden Bewegungen, geschweige denn einzelne Personen, als Widerstandskämpfer anerkannt. Man spricht zwar von der MOA, einer großen internationalen Widerstandsbewegung, in der viele Juden aktiv waren, aber das ist die Ausnahme. Und Personen wie Edi Nissim, die erst 22 Jahre alt war, als sie verhaftet und deportiert wurde, betrachteten die Behörden überhaupt nicht als Widerstandskämpferin.
9: Edi personnes comme cette Edi qui n'avait que 22 ans lorsqu'elle a été arrêtée et déportée n'était pas du tout considérée par les autorités comme résistante. En plus, si vous voulez, les activités de résistance sont très difficiles à prouver.
8: Hinzu kommt, dass Widerstandstätigkeiten sehr schwer zu beweisen sind, weil es sich um clandestine Aktivitäten handelt. Wenn zwei Schwestern wie Edi und Gilberte mit dem Fahrrad durch Paris fuhren und oft sogar ziemlich weite Strecken zurücklegten, um Kindern zu helfen, hinterließen sie nirgendwo Spuren. Man braucht Nachkriegszeugnisse von Menschen, die das wirklich erlebt haben und bezeugen können, dass eine 22-Jährige tatsächlich hohe Risiken eingegangen ist. Diese Zeugnisse sind selten. Und wenn Sie sagen, alle Hoffnung sei erlöscht, als Edis Schwester Gilberte im Hotel Lutetia entdeckt, dass es sich um eine Namensverwechslung handelte, da möchte ich widersprechen. Nein, die Hoffnung hat Gilberte, die ich das Glück hatte kennenzulernen, nie aufgegeben. Deshalb habe ich mein Buch mit ihrer Geschichte begonnen. Diese Menschen hofften immer auf die Rückkehr, immer. Selbst als das Ministerium die Verschollenheit bescheinigte, blieb es undenkbar, dass sie nicht zurückkehren würden.
9: C'était impensable qu'ils ne reviennent pas.
10: Sie schreiben, Madame Piketty, dass die Menschen sich in ihren Briefen so ausdrückten, als sei ihnen das Instrument, das geraubt wurde, erst gestern abhanden gekommen. Stand das Instrument für die untergegangene Familienwelt?
8: Aber ja, ganz sicher. Das ist eine Erfahrung, die ich selbst gemacht habe. Wie viele Kinder oder Erwachsene, die das Glück hatten, zu Hause ein Klavier zu haben. Das Klavier verbindet eine Familie. Melodien, auch wenn sie ungeschickt gespielt wurden, behält man ewig im Kopf. Und wenn aus einer Wohnung alles verschwunden ist und man weiß, dass Klaviere zurückgeholt wurden, bedeutet das für die Familien, die auf die Rückkehr ihrer Angehörigen warten, etwas Ungeheures. Sie glauben, dass diese aus der Deportation zurückkehren werden, jetzt, wo sie bereits ein Klavier, das zweifellos ihnen gehört, zurückerhalten haben.
10: In einem Kapitel streifen Sie den Fall des international renommierten Pianisten und Pädagogen Alfred Cortot, der seinen Kollegen Lazare Lévy kalt abgewiesen hatte, als dieser um Hilfe für seinen Sohn Philippe bat. Philippe Lévy ist ein entfernter Cousin von ihnen. Er war im Widerstand in der Combat-Gruppe, wurde nach Auschwitz deportiert und dort ermordet. Sie haben erst durch die Archivarbeit von seiner Verhaftung erfahren und sich dann erinnert, dass bei ihrer Klavierlehrerin ein Bild von Alfred Cortot über dem Kamin hing. Sind Nutznießer der Kollaboration, die in der Kunst einen Namen hatte, bei der Aufarbeitung der Kriegsjahre eher geschont worden?
9: Oui, ils ont été épargnés. Alfred Cortot fait partie de ces privilégiés.
8: Ja, sie wurden verschont. Alfred Cortot gehörte zu diesen Privilegierten. Die Säuberung betraf wirklich nur die ganz großen Kollaborateure, die politische Funktionen innehatten, auch Journalisten und Schriftsteller. Musiker hingegen nur sehr selten. Alfred Cortot musste zwar vor mehreren Säuberungskommissionen erscheinen, ihm wurden aber lediglich für 2 Jahre öffentliche Bühnenauftritte untersagt. Er empfand das als große Beleidigung. Ich kenne niemanden, der kollaboriert hat und nach dem Krieg von seiner Haltung abgerückt wäre. Alle waren davon überzeugt, richtig gehandelt zu haben. Cortot gehörte dazu. Das Auftrittsverbot war für ihn eine unglaubliche Schmach. Und als er sich dann zum ersten Mal wieder auf einer Pariser Bühne zeigte, im Théâtre des Champs-Élysées, wurde er von den Orchestermusikern ausgebuht. Ein absolutes Drama. Er flüchtete sich in sein Heimatland, die Schweiz, und spielte nie wieder in Paris.
9: Il a vécu ça comme un drame total. Il s'est réfugié en Suisse, son pays natal. Il n'a plus jamais joué à Paris.
10: Die Historikerin und Archivarin Caroline Piketty. Sie hat zum Verbleib von NS-Raubgut geforscht. Ihr Buch Geraubte Harmonien wurde von Nina de Malafos ins Deutsche übersetzt. Erschienen ist es im Schöffling Verlag, 192 Seiten, 25 Euro. Der brandenburgische Ort Altdöbern lädt Anfang Oktober erstmals zu Günter Grass Kulturtagen ein. 20 Literatur-, Kunst- und Musikveranstaltungen sowie Gespräche stehen auf dem Programm. Ausgangspunkt werden Aufenthalte von Günter Grass in Altdöbern und der Region sein. So viel vom Büchermarkt. Am Mikrofon verabschiedet sich Sigurd Brinkmann. Ich wünsche einen guten Tag.

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1: Uhr, die Nachrichten. Ermittler des Bundeskriminalamtes haben offenbar zwei mutmaßliche Tatbeteiligte des Drohnenangriffs Anfang August auf den Flughafen Leipzig-Halle identifiziert. Das berichten NDR, WDR und Süddeutsche Zeitung. Demnach handelt es sich um einen gebürtigen Russen mit lettischem Pass sowie um einen Mann aus Belarus mit russischem Pass. Den beiden Verdächtigen werden die Rollen eines Logistikers und eines Instrukteurs zugeschrieben. Einer soll über Verbindungen zum russischen Geheimdienst verfügen. Die Bundesregierung hatte Russland gestern offiziell für die Attacke verantwortlich gemacht und unter anderem das Konsulat in Bonn deshalb geschlossen. Moskau weist eine Verantwortung für den Angriff zurück. Heute wurde der Geschäftsträger der deutschen Botschaft ins russische Außenministerium einbestellt. Moskau spricht von antirussischen Handlungen. Es wird mit Gegensanktionen gerechnet. Als denkbar gilt eine Schließung des Goethe-Instituts in Moskau und des deutschen Generalkonsulats in St. Petersburg. Schon in der Vergangenheit hatten beide Seiten im Zuge von Sanktionen wechselseitig Konsulate geschlossen. Das Bundeskabinett hat mehrere Änderungen bei der Besteuerung von Einkommen beschlossen. Durch Anpassungen unter anderem an Tarifkurvenverlauf und Freibeträgen sollen vorrangig Familien mit Kindern und Menschen mit kleinen und mittleren Einkommen entlastet werden. Modellrechnungen gehen in solchen Fällen von etwa 50 Euro pro Monat aus. Allerdings werden die Pläne in zwei Stufen umgesetzt und erst ab 2028 voll greifen. Nicht eingerechnet sind zudem die bereits ab dem kommenden Jahr zu erwartenden Steigerungen bei den verschiedenen Sozialabgaben. Gegenfinanziert wird das Vorhaben unter anderem durch eine zusätzliche Belastung sehr hoher Einkommen. Kritiker des Entwurfs monieren insbesondere, dass anders als bislang üblich die kalte Progression nicht ausgeglichen wird. Gemeint ist damit der Effekt, dass die reale Kaufkraft trotz einer Lohnerhöhung gleich bleibt oder sogar sinkt. In diesem Zusammenhang wird auch von einer heimlichen Steuererhöhung gesprochen. In der Kölner Abschiebeaffäre stellt die Landesregierung Nordrhein-Westfalen ein Bleiberechtsprojekt für ausreisepflichtige Ausländer auf den Prüfstand. Fluchtministerin Schäfer, Grüne, sagte in einer Sondersitzung im Landtag, man müsse sicherstellen, dass Straftäter nicht in das Projekt kämen. Nachforschungen hätten aber ergeben, dass Köln Dutzende Migranten aufgenommen habe, die bereits polizeilich in Erscheinung getreten seien. Schäfer betonte, allerdings sei nicht erfasst, ob es strafrechtliche Verfahren oder sogar Verurteilungen gab. Sie warnte davor, Flüchtlinge unter Generalverdacht zu stellen. Die Stadt Köln weist die Vorwürfe größtenteils zurück. Die zentralen Ausländerbehörden in Coesfeld und Unna hatten mehr als 6.500 Ausreisepflichtige aus dem Irak und vom Westbalkan benannt. Rund 500 fielen in Kölns Zuständigkeit. Auf ein Amtshilfeangebot zur Abschiebung ging die Stadt nicht ein und überwies etwas mehr als 200 Personen in ihr Bleiberechtsprojekt. Für 119 lagen den Angaben zufolge polizeiliche Erkenntnisse vor. Das Projekt soll Ausländern, die zwar ausreisen müssen, aber gut integriert sind, ermöglichen, trotzdem in Deutschland zu bleiben. Die Schweizer Polizei stuft die Schüsse nach einem Musikevent im Kanton Aargau am Wochenende als Amoklauf ein. Bei dem unter dringendem Tatverdacht Festgenommenen liege nach ersten Erkenntnissen ein psychisches Leiden vor. Informationen über ein Motiv für die Tat gebe es nicht. Auch seien bislang keine Vorstrafen bekannt. Der 43-jährige Schweizer soll am Sonntag gegen Ende eines Techno-Raves zu dem Gelände gefahren sein, auf dem sich noch über 100 Menschen aufhielten und mit einem Sturmgewehr sowie später auch mit einer Pistole das Feuer eröffnet haben. Eine Italienerin wurde getötet, 6 weitere Menschen wurden verletzt, darunter auch eine 24-jährige Deutsche. In der Nacht zum Montag stellte er sich der Polizei und wurde festgenommen. Das Wetter. Im Norden und Nordwesten schauerartiger Regen und vereinzelt Gewitter. Sonst ein Wechsel von Sonne und Wolken und weitgehend trocken. Höchstwerte 19 bis 28 Grad. Morgen vom Norden bis in die Mitte stark bewölkt und etwas Regen. Im Süden heiter und trocken. 19 bis 28 Grad. Die weiteren Aussichten am Freitag im Norden und in der Mitte meist stark bewölkt. Gebietsweise schauerartiger Regen. Südlich von Main und Mosel dagegen nur locker bewölkt oder sonnig. 18 bis 32 Grad. Das waren die Nachrichten.
0: 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Ein alter Mann mit einem auffälligen goldenen Helm. Wenn da direkt das richtige Gemälde vor Ihrem inneren Auge entsteht, dann wissen Sie vielleicht auch, dass der Mann mit dem Goldhelm aus dem Umfeld von Rembrandt stammt. Aber ist es auch ein Rembrandt? In diesem Kunstkrimi gibt es eine neue Entwicklung. Mehr dazu später in Forschung aktuell. Heute mit mir Christiane Knoll. Aber zunächst zur Wahl, auf die das ganze Land schaut, nach Sachsen-Anhalt. Mit der AfD dürfte ausgerechnet die parteistärkste Kraft werden, die schon lange in den sozialen Medien präsent ist, selbst postet und viele Anhänger-Accounts hat. Eine Frage, die sich da stellt, welche Rolle spielt Social Media bei den starken Umfragewerten der AfD? Darüber haben heute die Kommunikationswissenschaftler Etta Humprecht von der Universität Jena und Jakob Oehme vom Weizenbaum-Institut informiert bei einem Pressebriefing des Science Media Center. Maximilian Prose hat das Ganze für uns verfolgt. Maximilian, kann man sagen, dass starke Social-Media-Präsenz für bessere Wahlergebnisse sorgt?
2: Ja, das klingt eigentlich erstmal recht trivial, aber nee, die Forschung, die zeigt tatsächlich, viel Reichweite bedeutet nicht automatisch, dass eine Partei die Wahl für sich entscheidet. Da ist die Studienlage auch recht eindeutig, wenn, dann gibt es da nur sehr schwache Effekte. Und dafür gibt es auch gleich mehrere Gründe.
0: Welche sind das?
2: Ja, zum einen sind politische Einstellungen in der Regel recht stark verfestigt bei WählerInnen. Also da ändert jetzt auch ein Social-Media-Post oder auch mehrere kurz vor der Wahl nichts dran. Und um tatsächlich kausal zeigen zu können, Person X hat viel AfD-Content in ihrem Feed gesehen und hat dann die AfD auch gewählt, dafür fehlen schlicht die Daten. Denn was die User in ihren einzelnen Feeds sehen, dazu teilen die Plattformen ja die Daten nicht ausreichend. Das sei auch eins der größten Probleme, wenn man solche Fragen erforschen will, sagt Jakob Oehme. Der ist Leiter der Forschungsgruppe Dynamiken digitaler Nachrichtenvermittlung am Weizenbaum-Institut.
0: Und da können Forscher auch nichts tun, um an solche Daten zu kommen?
2: Ich sag mal, jein. Also Oehme untersucht etwa im Forschungsprojekt Dein Feed, Deine Wahl, wie sich Social-Media-Präsenz auf Wahlentscheidungen auswirkt. Ganz konkret für die Landtagswahlen in Sachsen-Anhalt. Und dafür haben sie viele Freiwillige gebeten, ihnen Daten, was sie bei TikTok in ihren Feeds sehen, zu spenden. Aber dieser Datensatz, der ist natürlich stark verzerrt, weil nur bestimmte Menschen dieser Datenspende zustimmen. Da kann man also nicht so super viel davon aussagen. Aber in dem Forschungsprojekt, da haben sie anhand öffentlicher Daten, die sie über eine Schnittstelle von TikTok abgreifen konnten, etwas sehr Interessantes beobachtet. Nämlich Accounts, die zur CDU und zur AfD in Sachsen-Anhalt gehören, die haben ungefähr gleich viele Inhalte im Vorfeld der Wahl auf TikTok veröffentlicht. Aber die Videos der CDU wurden im Durchschnitt weniger als 12.000 Mal aufgerufen. Bei der AfD waren es hingegen 78.000 Aufrufe im Durchschnitt, also mehr als 6-mal so viele. Und die AfD-Videos, die bekamen im Schnitt 40-mal so viele Likes wie die der CDU.
0: Also gleicher Input, aber eine ganz andere Größenordnung von Verbreitung. Woran liegt das?
2: Ja, zum einen, sagen die Forschenden, hat die AfD seit Jahren ein starkes politisches Vorfeld auf den Plattformen aufgebaut. Also das sind nahestehende Accounts mit großer Reichweite, die AfD-Posts teilen, selbst solche erstellen. Aber sie profitieren eben auch von den Algorithmen. Die Algorithmen, die folgen der Aufmerksamkeit der Nutzenden. Das hat Etta Humprecht auch noch einmal herausgearbeitet. Und auf den Plattformen funktionieren eben vor allem Inhalte, die polarisieren, die emotionalisieren, gerade Posts, die Wut erzeugen, aber auch solche, die Feindseligkeiten gegenüber anderen schüren und mit dem Gefühl der Gruppenzugehörigkeit arbeiten, also vereinfacht wir gegen die. Das sehe man letztendlich bei allen Parteien, aber vor allem bei der AfD eben. Und dazu kommt auch noch, dass das Thema AfD in Sachsen-Anhalt gerade natürlich einen starken Aufwind hat, auch weil Gegner der AfD dazu posten und kommentieren. Die kommentieren vielleicht auch Beiträge der AfD, dann aber eben ja sehr stark kritisch und für die Algorithmen heißt das letztendlich aber alles, das sind alles Interaktionen. Und daher führen solche Kommentare auch dazu, dass AfD-Inhalte stärker viral gehen. Genauso wie AfD-nahe Themen. Also man kann sagen, und das hat auch Etta Humprecht nochmal betont, Social Media scheint sich weniger direkt darauf auszuwirken, wer gewählt wird, aber sehr wohl darüber indirekt, wie über Politik in der Gesellschaft gesprochen wird.
0: Welchen Einfluss hat Social Media auf Wahlentscheidungen, insbesondere für die AfD? Danke, Maximilian Prose. Von Sachsen-Anhalt ins Erzgebirge, wo morgen Hubschrauber starten auf der Suche nach Rohstoffen. Die brauchen wir in Deutschland dringend und ja, richtig gehört, ob tief im Boden Eisenerz oder Lithium liegt, das lässt sich aus der Luft erkunden. Beteiligt am Verbundprojekt Desmex ist die Geophysikerin Annika Steuer. In einer Pension im Erzgebirge habe ich mit ihr sprechen können. Frau Steuer, das Erzgebirge ist ein altes Bergbaugebiet, schon gut erschlossen. Warum erkunden Sie gerade dort?
3: Im Erzgebirge hier, das ist eine Zinnlagerstätte. Und die Bergbauunternehmen hier interessiert, ob sich diese Lagerstätte noch weiter nach unten fortsetzt.
0: Sie erkunden aus der Luft. Wie genau geht das denn?
3: Wir nutzen das sogenannte Semi-Airborne-Elektromagnetik-Verfahren. Dabei wird von einem elektrischen Dipolsender ein Strom in den Untergrund eingespeist. Diese elektromagnetischen Wellen breiten sich in den Untergrund aus und erzeugen dort ein sekundäres Magnetfeld. Und dieses wird dann mittels einer Messsonde, die unter einem Hubschrauber geführt wird, mit hochempfindlichen Sensoren aufgezeichnet. Das heißt, der Hubschrauber fliegt in parallelen Linien über das Messgebiet und misst dann das sekundäre Magnetfeld, was von dem Sender gesendet wird.
0: Der Sensor sieht ganz lustig aus, eigentlich wie so ein Fisch mit einer runden Flosse. So ein kleines Zeppelinartiges Pferd, vielleicht so 1-2 Meter, würde ich sagen.
3: Genau, das ist das sogenanntes Squid-Messsystem, was dort in dieser Messsonde verbaut ist. Das ist ein sehr empfindliches Magnetometer. Und hinten dieser Schwanz von diesem Fisch sozusagen ist stabilisiert diese Sonde beim Flug, dass sie nicht hin und her wackelt.
0: Sie nennen ihn auch gar nicht Fisch, sondern Bird. Wie kommt das?
3: Ja, das hat sich in der Aeroelektromagnetik so etabliert oder in der Aerogeophysik, dass die Messsonden, die unterm Hubschrauber hängen, Bird genannt werden, weil er durch die Luft fliegt wie ein Vogel.
0: Was genau ist jetzt das Ziel Ihres Forschungsprojekts? Was genau wollen Sie jetzt erreichen?
3: Also das Ziel von Desmex ist im Prinzip, Messverfahren zur Erkundung der heimischen Rohstoffvorkommen weiterzuentwickeln und die Aussagekraft zu verbessern. In den Vorgängerprojekten haben wir halt diese Messsonden entwickelt und dann wird dieses Messverfahren an verschiedenen Lagerstätten angewendet.
0: Wie tief können Sie damit denn gucken, rein theoretisch?
3: Mit dem Verfahren wird die elektrische Leitfähigkeit bis zu 1000 Meter erkundet.
0: 1000 Meter, ist es denn tief? Also befinden Sie sich da jetzt an der vordersten Front der Forschung, der Entwicklung von solchen Methoden?
3: Ja, 1000 Meter ist sehr tief für flächendeckende Methoden. Bisher können mit Aeroelektromagnetik bis zu 500 Meter Tiefe die Leitfähigkeit erfasst werden. Und diese 1000 Meter, das ist neu. Das ist wirklich tief und das geht nur, weil wir wirklich diese starken Sender am Boden haben und dann mit diesen hochempfindlichen Sensoren darüber fliegen.
0: Um welche Rohstoffe geht es Ihnen denn? Was hoffen Sie da zu finden?
3: Also hier im Erzgebirge gibt es Zinn, Kupfer, Wismut, Silber und Antimon, also hier in dieser Lagerstätte, wo wir jetzt sind. In anderen Lagerstätten, die wir auch schon abgeflogen sind, waren zum Beispiel einmal die Antimon-Lagerstätte bei Schleiz in Thüringen. Wir haben die Eisenerzlagerstätte Per Geier in Kiruna in Schweden vermessen. Wir haben Graphit, die Graphitlagerstätte in Kropfmühl in Bayern vermessen. Dann waren wir im Harz, dort gibt es Blei, Zink, Kupfer, Silber und Eisen. Und im Prinzip können wir leitfähige Strukturen detektieren. Die werden halt oft mit Erzen in Verbindung gebracht.
0: Kann man sagen, dass Ihre Methode gerade eine große Rolle spielt bei der deutschen Rohstoffstrategie?
3: Auf jeden Fall. Also Rohstoffe sind ja sämtliche Rohstoffe, nicht nur seltene Erden jetzt, die oft in aller Munde sind, sondern sämtliche Rohstoffe werden knapp werden. Und da tragen wir dazu bei, auch tiefer liegende Rohstoffe zukünftig detektieren zu können und dann die dann auch gefördert werden können.
0: Sagt Dr. Annika Steuer von der Bundesanstalt für Geowissenschaften und Rohstoffe. Erreicht habe ich sie im Erzgebirge in Sachsen, wo in den nächsten Tagen Hubschrauber unterwegs sind, auf der Suche nach Lagerstätten in der Tiefe. Nicht nur bei den Rohstoffen muss sich Deutschland neu aufstellen, sondern auch bei der Energie. Und da wünschen sich einige in der Politik eine Technologie, die es noch gar nicht gibt, die Kernfusion. Die US-Firma Commonwealth Fusion Systems ist vorne mit dabei. Sie plant einen Reaktor, der schon in den frühen 2030er Jahren Strom liefern soll. Ob das klappt, wird man sehen, aber das Unternehmen hat mehrere Fachartikel veröffentlicht, in denen es sein Konzept offenlegt. Frank Rothelüschen.
4: Unser Konzept heißt ARC. Wir stecken noch in der Planung, aber wenn wir es bauen, wird es 400 Megawatt Leistung liefern, so viel wie ein mittelgroßes Gaskraftwerk.
5: Das erste Fusionskraftwerk der Welt, das ist der Plan von Alex Creeley, Chefingenieur der US-Firma Commonwealth Fusion Systems. ARC, so soll der Reaktor heißen, um die 17 Meter Durchmesser und 11 Meter hoch.
4: Die Maschine sieht aus wie ein riesiger Donut. Im Wesentlichen besteht sie aus Magneten, die heißen Wasserstoff einschließen. Mit heiß meinen wir 100 Millionen Grad, also wirklich heiß.
5: Bei diesen Höllentemperaturen sollen Wasserstoffkerne zu Helium verschmelzen, wobei Energie frei wird, und zwar ohne CO2-Ausstoß. Das prinzipielle Reaktordesign ist relativ gut erforscht. Was den Durchbruch zum Kraftwerk bringen soll, ist ein neuartiger Magnetkäfig für das heiße Wasserstoffgas.
6: Our key new innovation is a new magnet technology based on high temperature superconductors.
4: Unsere Schlüsselinnovation ist eine neue Magnettechnologie auf Basis von Hochtemperatur-Supraleitern. Sie kann wesentlich stärkere Magnetfelder erzeugen als die früheren Generationen von Magneten. Und dadurch können wir einen kompakteren und wirtschaftlicheren Fusionsreaktor bauen.
5: Doch ist das Konzept tragfähig? Um das nachzuweisen, hat Commonwealth Fusion im Fachmagazin Journal of Plasma Physics gemeinsam mit Forschenden von Unis und Instituten mehrere Artikel veröffentlicht, begutachtet von unabhängigen Fachleuten.
4: Die wichtigste Erkenntnis: Im Großen und Ganzen verstehen wir die physikalischen Zusammenhänge, können also prognostizieren, wie das Kraftwerk aussehen wird. Wir brauchen keine großen Durchbrüche mehr.
6: At a high level, we don't need any big breakthroughs.
7: Also grundsätzlich finde ich es sehr gut, dass Commonwealth Fusion Systems ihre ganzen Physikgrundlagen offenlegt, dass die mit der staatlich geförderten Forschung zusammenarbeitet.
5: Sagt Hartmut Zohm vom Max-Planck-Institut für Plasmaphysik in Garching. Und?
7: Die bauen auf der Physikbasis auf, die wir kennen zurzeit. Die Annahmen bezüglich der Physik sind im Rahmen dessen, was ich für vernünftig halten würde.
5: Ein durchaus positives Urteil, doch im Detail bleibt manche Frage offen. Wie stabil kann der Magnetkäfig das Wasserstoffplasma über längere Zeit einschließen? Und wie lässt sich die entstehende Fusionsenergie aus dem Reaktor ableiten? Das soll im nächsten Jahr ein Demonstrationsreaktor namens Spark klären, sagt Alex Creeley von Commonwealth Fusion.
4: Spark ist eine kleinere Version, 9 Meter Durchmesser und 9 Meter hoch. Es soll 140 Megawatt Fusionsleistung erzeugen, aber keinen Strom. Mit Spark wollen wir die physikalischen Details ergründen und die Ergebnisse auf die Konstruktion des späteren ARC-Kraftwerks anwenden. Unser Plan: Wir wollen ARC in den frühen 2030er Jahren in Betrieb nehmen, also nicht mehr allzu lang hin.
7: Ich kann mir nicht vorstellen, dass sowas schon in den frühen 30er Jahren laufen wird.
5: Meint Hartmut Zohm.
7: Aber selbst wenn es die späten 30er Jahre wären, wäre es ein großer Erfolg, denn die Probleme in der Technologie sind eigentlich noch nicht alle gelöst oder zum Teil noch nicht mal so angegangen, dass man die Lösung schon in der Hand hat.
5: Die Probleme liegen weniger in der Physik als vielmehr in der Technologie. Wird Commonwealth Fusion geeignete Reaktormaterialien entwickeln können und eine Technik, mit der sich Tritium erzeugen lässt? Tritium wird als Brennstoff nötig sein für den Reaktorbetrieb. Alex Creeley hält das alles für machbar und verweist auf laufende Forschungsprojekte, zum Teil gemeinsam mit staatlichen Instituten. Aber dass der Weg zum Fusionskraftwerk kein leichter ist, gibt auch er zu.
4: Es handelt sich um eine komplexe Anlage, in der verschiedenste Technologien zum Einsatz kommen. Und die größte Herausforderung besteht darin, dass all diese Teile gut zusammenarbeiten.
5: Um die 50 Startups versuchen sich an einem Fusionsreaktor. Commonwealth Fusion ist vorn mit dabei und vermutlich sogar führend. Doch ob es tatsächlich in den frühen 2030er Jahren mit einem Kraftwerk klappt, das steht in den Sternen.
0: Soweit Frank Grotelüschen mit einem Update zur Kernfusion. Der Mann mit dem Goldhelm. Das Porträt hängt in der Gemäldegalerie Berlin. Wer hat's gemalt? Rembrandt, antworten da viele. Aber seit 1986 gilt Rembrandt nicht mehr als der Maler des Bildes. Es wird nur noch seinem Umkreis zugerechnet. Aber nun hat ein amerikanisches Paar das Bild mit KI-Methoden untersucht und sagt, der Mann mit dem Goldhelm ist sehr wohl ein echter Rembrandt. Kann KI wirklich klären, von wem ein Gemälde stammt? Christoph Trösser berichtet.
8: It's, you know, a beautiful painting, no matter who painted it. It's a painting that we love and I know a lot of people do.
9: Andrea Frank und ihr Mann lieben den Mann mit dem Goldhelm, ebenso wie viele Menschen auf der ganzen Welt, die einen Kunstdruck davon an der Wand hängen haben. Andrea Frank ist pensionierte Museumskuratorin, Stephen Frank war früher Patentanwalt, hat sich aber in den letzten Jahren im Selbststudium mit künstlicher Intelligenz beschäftigt. Zusammen haben die beiden einen Algorithmus entwickelt, der erstaunlich gut Gemälde ihren Schöpfern zuordnen kann. Künstliche Intelligenz ist ja generell gut darin, zum Beispiel Katzenbilder von Hundebildern zu unterscheiden. Allerdings schafft sie das nur, wenn sie mit vielen Tausend oder Millionen Bildern trainiert worden ist. Von Künstlern wie Rembrandt oder Leonardo da Vinci dagegen gibt es nur eine kleine Anzahl von eindeutig ihnen zugeordneten Bildern. Deshalb benutzt Stephen Frank bei seinen Analysen einen Trick. Er zerlegt jedes Bild in viele Quadrate. Bei Rembrandt hat sich eine Größe von 12 mal 12 Zentimetern als optimal erwiesen.
10: Unser neuestes System trifft seine Entscheidungen nicht Quadrat für Quadrat. Gehört das zu einem Rembrandt? Es bildet die Quadrate in einen hochdimensionalen Raum ab, ein bisschen so wie ChatGPT Sprache abbildet. Es kodiert etwas über das Gemälde, das über die einzelnen Teile hinausgeht.
9: Die neueste Version der Software ist dabei äußerst trendscharf und stimmt fast immer mit dem Urteil der Kunstwelt überein. Aber es stuft den Mann mit dem Goldhelm mit 96%iger Wahrscheinlichkeit als authentisch ein. Um solche Werte zu erreichen, darf man das System nicht mit beliebigen Bildern trainieren. Da kommt Andrea Franks Expertise ins Spiel.
11: Man versucht, eine Auswahl von Bildern zu treffen, die in einem bestimmten Abstand zum Künstler stehen, die einen näher, die anderen weiter entfernt. Aber alle sind stilistisch im Umfeld des Künstlers und seiner Zeitgenossen angesiedelt.
12: Die ältere Generation, die noch erlebt hat, dass das ein Rembrandt ist, die trauert dem auch sehr hinterher. Die jüngere Generation, wenn man denen sagt, wer ist der Mann mit Goldhelm hier, die haben da gar keine Vorstellung mehr von. Die wissen, wer das Mädchen mit dem Perlenohrring ist zum Beispiel. Oder die Mona Lisa.
9: Das ist Katja Kleinert, die stellvertretende Direktorin der Berliner Gemäldegalerie und eine ausgewiesene Rembrandt-Expertin. Bezüglich der KI-Analysen ist sie sehr skeptisch.
12: Weil wir das Bild von oben bis unten uns angeguckt haben und verglichen haben und ganz andere Sachen da noch gesehen haben, die sie nicht gesehen haben können. Bilder sind dreidimensionale Objekte. Das ist ja keine Flachware.
9: Rembrandt hatte eine große Werkstatt. Viele der ihm zugeschriebenen Bilder wurden von seinen Mitarbeitern gemalt. Von 1968 bis 2014 versuchte das Rembrandt Research Project, Ordnung in das Rembrandt-Chaos zu bringen. Mehr als ein Drittel der ihm zugeschriebenen Werke wurde als nicht authentisch eingestuft. Auch der Mann mit dem Goldhelm fiel dem Kahlschlag zum Opfer. Später wurden viele Urteile revidiert. Die Gemäldegalerie nahm das Bild in den 80er Jahren mit aufwendigen technischen Verfahren selbst unter die Lupe und kam zu dem Urteil, das Bild ist nicht vom Meister.
12: Man kann bei diesen Aufnahmen auch wirklich sehen, wie der Pinselstrich gesetzt ist. Da sieht man zum Beispiel, dass der eher zögerlich gesetzt ist. Das hat jemand gemacht, der nicht so schwungvoll gearbeitet hat, wie es Rembrandt in dieser Zeit tut.
9: Und der leuchtende goldene Helm sei im wahrsten Sinne des Wortes zu dick aufgetragen.
12: Das Gesicht ist erstaunlich flach gearbeitet und der Goldhelm ist dann eben unglaublich pastos. Das sitzt da wie dicke Sahne eigentlich, sitzt die Farbe auf dem Gemälde.
9: Hier treffen zwei Welten aufeinander, die nicht wirklich miteinander kommunizieren. KI wird etwa bei der Analyse von Röntgenbildern der Gemälde angewandt, sagt Katja Kleinert. Für reine Bildvergleiche ist sie ihrer Meinung nach nicht geeignet. Die Franks behaupten aber auch nicht, dass ihr Verfahren die Expertise der Kunstexperten ersetzen kann.
10: Wir sind keine Schaumschläger. Wir haben von Anfang an gesagt, dies ist eine Ergänzung zu traditionelleren Methoden der Kunstkennerschaft und Analyse. Aber wir haben unsere Technik inzwischen so weit verfeinert, dass wir sagen können, sie funktioniert ziemlich gut.
0: Der Der Mann mit dem Goldhelm, doch ein Rembrandt, sagt zumindest die KI. Hier geht es weiter mit den Meldungen und die hat Magdalena Schmude heute zusammengestellt.
13: Das 1,5-Grad-Ziel ist nur noch von oben zu erreichen. Mittlerweile ist so viel CO2 in die Atmosphäre gelangt, dass die für den Klimaschutz wichtige 1,5-Grad-Marke auf jeden Fall überschritten wird. Das geht aus einem Bericht des Umweltprogramms der Vereinten Nationen hervor. Um die Erderwärmung langfristig doch auf 1,5 Grad im Vergleich zum vorindustriellen Zeitalter zu begrenzen, reicht es deshalb nicht mehr aus, die Emissionen zu reduzieren. Zusätzlich muss CO2 wieder aus der Atmosphäre entnommen werden, zum Beispiel durch Aufforstungsprogramme oder technische Methoden. Bleiben die Emissionen auf dem aktuellen Niveau, steuert die Erde auf eine durchschnittliche globale Erwärmung von 2,6 Grad bis zum Ende des Jahrhunderts zu.
0: Forscher haben einen Hinweis auf dunkle Materie gefunden.
13: Dunkle Materie macht der Theorie zufolge mehr als ein Viertel unseres Universums aus, konnte bisher aber noch nie nachgewiesen werden. Ein Forschungsteam aus den USA beschreibt jetzt einen Fortschritt auf diesem Gebiet. Mit dem LZ-Detektor am Sanford Forschungsinstitut könnten sie Zusammenstöße von dunkle Materieteilchen, sogenannten WIMP, mit normaler Materie beobachtet haben. Prallt ein WIMP auf den Kern eines Xenon-Atoms, wird der zurückgestoßen, was zwei kurze Lichtsignale erzeugt. Anhand deren Stärke lässt sich darauf schließen, welche Art von Zusammenstoß die Signale ausgelöst hat. Ein endgültiger Nachweis für die Existenz von dunkler Materie sind die Ergebnisse, die noch nicht unabhängig begutachtet wurden, allerdings nicht.
0: Zukunftssorgen dämpfen den Kinderwunsch.
13: Das geht aus Daten des Bundesinstituts für Bevölkerungsforschung hervor. Weil junge Erwachsene sich um die Zukunft Sorgen machen, bekommen sie im Durchschnitt weniger Kinder, als sie sich eigentlich wünschen. Der sogenannte Fertility Gap, also die Differenz zwischen gewünschter und tatsächlicher Kinderzahl, ist in Deutschland statistisch mittlerweile auf 0,9 Kinder angewiesen. In einer Befragung nannten Frauen und Männer vor allem Ängste vor militärischen Konflikten und Kriegen als Grund für ihren geringeren Kinderwunsch. Auch eine Schwächung der Demokratie sowie der Klimawandel dämpft laut der Befragung den Kinderwunsch in vielen Fällen. In Deutschland geht die Geburtenrate seit knapp 10 Jahren zurück. Aktuell liegt sie bei durchschnittlich 1,32 Kindern pro Frau im gebärfähigen Alter.
0: Die Hälfte aller Bauern weltweit vergiftet sich versehentlich mit Pestiziden.
13: Jedes Jahr betrifft das mehr als 400 Millionen Menschen, die in der Landwirtschaft arbeiten, wie ein internationales Forschungsteam ermittelt hat. Besonders stark betroffen sind Bauern und Landarbeiter in Südasien, Südostafrika und Ostafrika. Sie kommen mit den giftigen Substanzen in Kontakt, wenn sie die Mittel vorbereiten oder auf den Feldern versprühen. Jährlich sterben bis zu 11.000 Menschen an akuten Pestizidvergiftungen, mehr als die Hälfte davon in Indien, schreiben die Forscher im Fachmagazin Frontiers in Public Health. Weltweit steigt der Verbrauch von Pestiziden an und hat sich zwischen 1990 und 2023 verdoppelt.
0: Gleichmäßiger Vogelgesang wird als schöner empfunden.
13: Auch komplexe Tonfolgen machen Vogelgesang angenehmer. Zu diesem Schluss kommen Biologinnen der Universität Tübingen im Fachjournal Frontiers in Bird Science. Der Gesang einer Amsel wird deshalb im Durchschnitt als am schönsten wahrgenommen. Am schlechtesten wurde bei Befragungen der Gesang der Schleiereule bewertet.
14: Sternzeit, 2. September. Die Sehnsucht nach den interstellaren Besuchern. Atlas, Borisov und Oumuamua sind Besucher aus den Tiefen der Milchstraße. Diese interstellaren Objekte stammen nicht aus unserem Sonnensystem. Der Asteroid Oumuamua und der Komet Atlas gingen bei automatisierten Himmelsüberwachungsprogrammen ins Netz. Den Kometen Borisov entdeckte der Amateurastronom Gennadi Borisov. Er nutzt ein selbstgebautes Teleskop mit 65 cm Durchmesser auf der Krim. Die Bahnen dieser Objekte zeigen, dass sie vor Jahrmillionen in der Nähe eines anderen Sterns entstanden sein müssen. Sie haben sich schneller als Objekte unseres Planetensystems um die Sonne herum bewegt und sind schon wieder unterwegs zu weiteren Sternen. Im Idealfall lässt sich ein interstellarer Besucher mit einer Raumsonde aus der Nähe erforschen, denn diese Objekte verraten, wie es in anderen Bereichen der Milchstraße zugeht. Doch von der Entdeckung bis zur Sonnenpassage vergehen nur einige Monate, viel zu kurz, um eine Raummission zu planen und zu starten. Manche träumen davon, eine Sonde vorsorglich ins All zu schicken, die dann den nächsten Besucher abpasst. Aber das ist unrealistisch. Es ist völlig unvorhersehbar, aus welcher Richtung ein interstellarer Gast kommt. Eine Raumsonde müsste wohl mit enormem Treibstoffaufwand das ersehnte Objekt anfliegen. Dafür müsste sie sehr groß sein und entsprechend teuer. Auf absehbare Zeit sind die Besucher aus der Milchstraße nur mit Teleskopen zu erforschen. Auch so lässt sich erfassen, aus welchen Stoffen sie bestehen und wie es in ihrer Heimatregion zugeht.
0: Mit den interstellaren Besuchern geht Forschung aktuell zu Ende. Mein Name ist Christiane Knoll. Danke fürs Zuhören.
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1: Uhr, die Nachrichten. Sachsens Ministerpräsident Kretschmer hat Spekulationen über die Schließung des VW-Werks in Zwickau zurückgewiesen. Er erwarte nicht, dass der VW-Aufsichtsrat Werksschließungen zustimme, sagte der CDU-Politiker bei der Jahreskonferenz der ostdeutschen Automobilindustrie in Dresden. Kretschmer forderte einen Schulterschluss von Gewerkschaften, Konzernleitung und Politik sowie Lockerungen bei der EU-Regulierung. Niedersachsens Ministerpräsident Lies, SPD, teilte mit, auch seine Landesregierung werde um jeden Standort kämpfen. Lies ist Mitglied des VW-Aufsichtsrats, der am Freitag tagt. Die IG Metall betonte ebenfalls, der Vorstand könne Werksschließungen nicht am Aufsichtsrat vorbei beschließen. Laut der Wirtschaftswoche will VW die Produktion in Emden und Zwickau ab dem Jahr 2031 einstellen, in den folgenden Jahren auch in Hannover und am Audi-Standort Neckarsulm. Das habe der Vorstand einstimmig beschlossen. Die Produktion soll in konzerneigenen Werken nach Polen, Tschechien und in der Slowakei verlagert werden. Das Bundeskabinett hat den Entwurf für die Einkommensteuerreform verabschiedet. Nach den Plänen von Bundesfinanzminister Klingbeil, SPD, sollen durch Anpassungen am Verlauf der Steuertarifkurve und an den Freibeträgen vorrangig Familien mit Kindern sowie Menschen mit kleinen und mittleren Einkommen entlastet werden. Das Entlastungsvolumen insgesamt beträgt 10 Milliarden Euro jährlich. Die Reform soll ab nächsten Jahr greifen und 2028 ihre volle Wirkung entfalten. Nach Sabotageanschlägen auf ein Kohlekraftwerk in Brandenburg und ein Umspannwerk in Nordrhein-Westfalen fordert der Verband kommunaler Unternehmen einen besseren Schutz der kritischen Infrastruktur. VKU-Hauptgeschäftsführer Liebing erklärte, Stadtwerke, kommunale Fähr- und Entsorger täten, was in ihrer Macht stehe, um ihre Einrichtungen bestmöglich zu schützen. Sie seien aber keine Sicherheitsbehörden. Der Angriff am Kohlekraftwerk im brandenburgischen Jenschwalde hatte gestern Kurzschlüsse an Höchstspannungsleitungen verursacht. Das Polizeipräsidium in Potsdam teilte heute mit, es werde unter anderem wegen der Bildung einer terroristischen Vereinigung ermittelt. Nach einem ähnlichen Vorfall in Nordrhein-Westfalen hat das Polizeipräsidium Köln die Tat als Anschlag auf die kritische Infrastruktur eingestuft. Man prüfe Zusammenhänge zu den jüngsten Taten in Brandenburg. Die Schweizer Polizei stuft die Schüsse nach einem Musikevent im Kanton Aargau am Wochenende als Amoklauf ein. Bei dem unter dringendem Tatverdacht Festgenommenen liege nach ersten Erkenntnissen ein psychisches Leiden vor. Informationen über ein Motiv für die Tat gebe es nicht, auch seien bislang keine Vorstrafen bekannt. Der 43-jährige Schweizer soll am Sonntag gegen Ende eines Techno-Raves zu dem Gelände gefahren sein, auf dem sich noch über 100 Menschen aufhielten, und mit einem Sturmgewehr sowie später auch mit einer Pistole das Feuer eröffnet haben. Eine Italienerin wurde getötet, 6 weitere Menschen wurden verletzt. In der Nacht zum Montag stellte er sich der Polizei und wurde festgenommen. Nach der Insolvenz der Discounterkette Groschenmarkt kann rund die Hälfte der Filialen weitergeführt werden. Dies gab der Insolvenzverwalter Spiekermann bekannt. Demnach wurden für 22 von 41 Niederlassungen Käufer gefunden. Die meisten Märkte werden unter anderem Namen fortgeführt. Von ursprünglich 170 Arbeitsplätzen blieben 80 erhalten. Der Eigner der Läden hatte im Dezember Insolvenz beantragt. Als Ursachen wurden unter anderem eine andauernde

0: Magdeburg.
1: Das Wetter. Nachts im Norden etwas Regen, im Süden vielfach klar. Tiefstwerte 16 bis 8 Grad. Morgen in der Nordhälfte stark bewölkt, etwas Regen. Im Süden überwiegend heiter. 19 bis 28 Grad. Das waren die Nachrichten.
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3: Mit Eva Bahner Mikrofon und dem Programm Finanzielle Hilfe, die der Landwirtschaftsminister Agrarbetrieben jetzt in Aussicht stellt nach der Hitze und Trockenheit der letzten Wochen. Mehr zur offiziellen Erntebilanz dann am Ende dieser Sendung, in der wir auch nach Wolfsburg und Dresden schalten, denn vor der Aufsichtsratssitzung bei Volkswagen am Freitag ist noch immer kein Kompromiss über das Sanierungspaket in Sicht. Wir haben es ja auch in den Nachrichten gehört. Zunächst aber nach Berlin, wo das Bundeskabinett heute den Weg freigemacht hat für die Einkommensteuerreform ohne Finanzminister Lars Klingbeil, der es wegen eines Schadens an der Regierungsmaschine nicht rechtzeitig zurückgeschafft hat vom G20-Treffen in den USA. Ein holpriger Start also für sein Reformpaket, das dazu auch noch in letzter Minute torpediert wurde von der Wirtschaftsministerin. Was diese Steuerreform unterm Strich bringen wird, dazu gleich ein Interview mit dem Finanzwissenschaftler Frank Hechtner. Aber zunächst berichtet Frank Kapellan aus Berlin, was der Finanzminister nun genau plant.
4: Lars Klingbeil wollte mehr, stärkere Entlastungen für die Schwächsten der Gesellschaft. Damit hätte der SPD-Vorsitzende gerne gepunktet, auch im Wahlkampf. Doch mehr war nicht drin, weil die Union die Vermögenden nicht heranziehen möchte, etwa bei der Erbschaftssteuer. So beklagte es der Finanzminister, aber
5: wir entlasten kleine und mittlere Einkommen. Wir nehmen die Familien in den Fokus. 600 Euro im Jahr, das sollte niemand kleinreden.
4: 600 Euro mehr für eine Familie mit zwei Kindern. Gesamtvolumen der Entlastung ab 2028 10 Milliarden Euro. Das Existenzminimum, das nicht besteuert wird, wird schrittweise angehoben auf 12.900 Euro. Der Spitzensteuersatz von 42% wird etwas später greifen. Dagegen wird die sogenannte Reichensteuer mit 45% schon ab 250.000 Euro ziehen, die Superreichensteuer mit 47% ab 280.000 Euro Jahreseinkommen.
5: Das trägt zu mehr Gerechtigkeit bei, dass starke Schultern mehr tragen. Und gerade in diesen Zeiten ist es, glaube ich, nochmal ein wichtiges Zeichen auch der Fairness.
4: Parteifreund Armin Willingmann ist dennoch nicht zufrieden. Das reicht nicht, meint der SPD-Spitzenkandidat in Sachsen-Anhalt. Und er rechnet vor, ein Busfahrer mit 2.800 Euro brutto wird um gerade einmal 95 Euro im Jahr entlastet. Gleichzeitig soll die kalte Progression nicht vollständig ausgeglichen werden. Das passt für mich nicht zusammen. Damit beklagt der Sozialdemokrat, was auch Wirtschaftsministerin Katharina Reiche feststellt. Die Christdemokratin hatte von einer heimlichen Steuererhöhung gesprochen, eben weil Lohnerhöhungen in Höhe der Inflation beim Wechsel in einen anderen Steuertarif wieder aufgefressen würden. Finanzminister Klingbeil fehlt das Geld für eine entsprechende Anpassung. Er ist zugleich aber wenig erbaut darüber, dass seine Kabinettskollegin kurz vor dem Regierungsbeschluss dieses Fass noch einmal aufgemacht hat.
6: Ich halte es erstmal für nicht sinnvoll und das muss ja auch Katharina Reiche erklären, wie sie einen solchen Brief schreibt und trotzdem zustimmt. Also das versteht ja auch niemand in diesem Land. Das ist ja eine deutliche Kritik am eigenen Bundeskanzler, weil das habe ich ja nicht allein entschieden.
4: Doch auch der Deutsche Gewerkschaftsbund kritisiert das Vorhaben. Die Entlastungen würden die steigende Inflation kaum ausgleichen. Die Grünen wiederum verweisen auf die Belastung durch hohe Sozialabgaben und höhere Ausgaben im Gesundheitsbereich, die steuerliche Entlastung aufzehrten. Finanzpolitikerin Katharina Beck weist bei Welt TV zudem darauf, dass diejenigen, die keine Steuern zahlen müssen, nichts von der Reform hätten.
7: Viele Menschen, die Teilzeit arbeiten oder im Niedriglohnsektor, die noch gar keine Einkommensteuer zalen. Das sind ungefähr 20-30%, die unter der Schwelle liegen, ab der man überhaupt Steuern zahlt. Deswegen regt es mich die ganze Zeit auf, zu behaupten, man könnte mit der Einkommensteuer unterste Einkommen entlasten.
3: sagt Katharina Beck zur heute verabschiedeten Steuerreform. Frank Capellan berichtete, vom Kabinett verabschiedet. Und diese Steuerreform, diese Kritik ist, wie gehört, nicht die einzige, die jetzt zu hören ist. Selbst regierungsintern gibt es ja Kritik aus dem Wirtschaftsministerium. Und über Form und Zeitpunkt

0: sich in der Tat streiten. Jenseits davon aber die Frage, ist diese Kritik berechtigt und hat Katharina Reiche, die Wirtschaftsministerin, nicht doch auch einen Punkt? Das habe ich vor der Sendung Frank Hechtner gefragt. Er ist Professor für betriebswirtschaftliche Steuerlehre an der Uni Erlangen-Nürnberg.
1: Inhaltlich hat sie insbesondere den Punkt der kalten Progression angesprochen. Und ja, dieser Punkt ist inhaltlich valide, denn in den Entlastungsjahren 2027 als auch 2028 wird die kalte Progression eben nicht im vollen Umfang ausgeglichen.
0: Da müssen wir vielleicht gleich nochmal erklären, was die kalte Progression denn überhaupt bedeutet.
1: Ja, die kalte Progression beschreibt eigentlich den folgenden Effekt. Typischerweise erfahren Arbeitnehmerinnen und Arbeitnehmer Lohnsteigerungen, einfach weil die Preise gestiegen sind. Mit diesem höheren Lohn gehen sie dann ganz regulär in die Einkommensteuer rein, also daran ermisst sich dann die Einkommensteuerbelastung. Wir haben einen progressiven Tarif, das heißt, mit steigendem Einkommen steigt auch ihre durchschnittliche Steuerbelastung. Nun ist es aber so, dass gerade bei Lohnerhöhungen, die die Inflation ausgleichen sollen, sie zwar nominal mehr Geld bekommen, real, aber gar nicht reicher geworden sind. Und gleichwohl würden sie, wenn dieser Effekt nicht ausgeglichen wird, der kalten Progression, in eine höhere Steuerbelastung rutschen. Und das möchte man vermeiden, indem man einfach regelmäßig den Einkommensteuertarif anpasst, sodass auch mit steigenden Löhnen, die eigentlich nur Inflation ausgleichen sollen, die nicht zusätzlich steuerlich belastet werden. Und dieser Effekt wurde eben oder ist beabsichtigt, nicht vollends in den Jahren 2027 und 2028 auszugleichen. Und diesen Punkt hat jetzt die Wirtschaftsministerin angesprochen.
0: Das heißt also, es wird tatsächlich eine inflationsbedingte heimliche Steuererhöhung geben, wie es heißt in dem Brief aus dem Wirtschaftsministerium.
1: Vollkommen richtig. Diese kalte Progression wird häufig auch unter dem Stichwort oder dem Namen schleichende Steuererhöhung oder heimliche Steuererhöhung zusammengefasst. Und dieser Effekt kann in 2027 und 2028 eintreten, kann deswegen, weil wir natürlich noch nicht wissen, wie sich die Inflation in diesen beiden Jahren entwickelt, und kann deswegen, weil etwas daran durchaus gemacht wird, aber eben wenig. In 2027 werden zwei Tarifeckwerte verschoben, der sogenannte Grundfreibetrag und ein weiterer Tarifeckwert. Das führt zu etwas Entlastung und gegen die kalte Progression. In 2028 sieht es aber noch dünner aus. Insofern, der Punkt von der Wirtschaftsministerin ist korrekt. Und so ehrlich muss man auch sein, Lars Klingbeil hat es, glaube ich, in der Pressekonferenz, als die Eckpunkte vorgestellt wurden, auch bestätigt, dass sie die kalte Progression eben nicht vollständig in den nächsten zwei Jahren ausgleichen werden.
0: Nun verspricht Lars Klingbeil ja aber auch, vor allem kleine und mittlere Einkommen zu entlasten. Das klingt jetzt ganz anders. Zum Beispiel eine vierköpfige Familie um 600 Euro pro Jahr. Wird es tatsächlich zu dieser Entlastung kommen können?
1: Also erstmal, die Zahlen, die hier im Raum stehen, auch die vom Finanzministerium genannt wurden, die sind in dieser Größenordnung korrekt. Und da spielt insbesondere rein, dass auch das Kindergeld in den Jahren 27 und 28 erhöht wird. Fairerweise muss man aber sagen, dieser Wert, der hier im Raum steht, stellt sich erst für 2028 ein. Also es dauert noch ein bisschen, bis wir dahin gelangen. Und das ist jetzt der isolierte Steuereffekt, der eintritt. Zudem müsste man jetzt beachten, dass möglicherweise 2027 und 2028 eben für diesen Haushaltstyp, für diese Familie vielleicht auch weitere Belasteneffekte eintreten, beispielsweise weil die Sozialversicherungen steigen. Und dann muss man letztendlich unterm Strich schauen, was netto bei rauskommt. Aber diese Zahl, die dann eben genannt wurde, um die 600 Euro, könnte dann deutlich kleiner ausfallen.
0: Das klingt jetzt nicht nach dem ganz großen Wurf.
1: Es ist mehr als nichts und über die zwei Jahre sollen hier 10 Milliarden zusammenkommen. Das ist eine bedeutende Zahl. Aber wenn man sich das Erwartungsmanagement anschaut, man ist, glaube ich, damals mit deutlich anderen Zahlen gestartet. Und viele haben auch damit gerechnet, dass die Entlastung höher ausfallen. Insofern, gemessen an dem, was zu Beginn der Diskussion im Raume stand, man durchaus die Meinung vertreten, dass das eben nicht der große Wurf ist.
0: Und die Wirtschaft ist auch nicht so ganz glücklich damit, auch weil der Reichensteuersatz ja angehoben werden soll für eine Gegenfinanzierung. Das sei faktisch eine Mittelstandssteuer, sagt die Deutsche Industrie- und Handelskammer heute dazu. Ist da was dran? Also belastet diese Reform Unternehmen jetzt zusätzlich?
1: Ja, diese sogenannte Reichensteuer, die wir bis jetzt eben hatten, wird verändert. Genau genommen haben wir jetzt sogar zwei Zonen. Das heißt, es wird eine neue Reichensteuer zusätzlich noch eingeführt. Lars Klingbeil hatte selber sie einmal als Superreichensteuer bezeichnet. Und die bisherige Reichensteuer greift etwas früher. Das kann durchaus Unternehmen, genauer Personenunternehmen, also jemand, der an einer Personengesellschaft beteiligt ist oder vielleicht auch ein Einzelunternehmer, ein Handwerker beispielsweise, durchaus treffen. Das heißt, dieses gesamte Maßnahmenpaket fußt auch eben auf zwei Elementen, die zusätzliche belastende Elemente haben. Und das sind eben diese beiden Reichensteuern. Und hier, wenn man sich das Finanztableau anschaut, rechnet der Finanzminister auch mit gut 2,5 Milliarden Euro Mehreinnahmen. Insofern ist das vollkommen korrekt. Es gibt hier einzelne Steuerpflichtige, die stärker belastet werden. Das können auch Unternehmer sein, die wir hier gerade eben skizziert haben.
0: Gleichzeitig soll diese Einkommensteuerreform ja auch dazu dienen, die Wirtschaft wieder ans Laufen zu bringen. Also einen Konjunkturschub kann ich da nicht so richtig erkennen jetzt.
1: Es ist eine Komponente. Fairerweise muss man sagen, man hatte in der Vergangenheit schon beschlossen, dass der Körperschaftssteuersatz deutlich sinkt für Kapitalgesellschaften. Das ist eine weitere Komponente. Wie stark das nun letztendlich greift, muss man sagen, ist fraglich. Wir haben gesagt, die Entlastung bei Familien, die kommt durchaus an. Wir haben Belastenelemente für einzelne Wirtschaftsbereiche, beispielsweise für die Personenunternehmen. Also hier sind auch Belastenelemente enthalten. Und man kann sich durchaus fragen, reicht das, um in der aktuellen Situation jetzt wirklich die Wirtschaft anzukurbeln? Vielleicht wäre da mehr möglich.
0: Sagt der Steuerexperte Frank Hechtner von der Uni Erlangen-Nürnberg. Wie geht es weiter bei Volkswagen? Das fragen sich vor allem viele Beschäftigte, die auf den Betriebsversammlungen an vielen Standorten in den vergangenen Tagen noch immer keine Antworten bekommen haben, wie sich der angekündigte verschärfte Sparkurs nun genau auswirken wird. Es geht um zehntausende Stellen, die zusätzlich wegfallen könnten und um vier Standorte, die geschlossen werden könnten. Und für viel Wirbel sorgen nun neue Berichte von Handelsblatt und Wirtschaftswoche über konkrete Pläne des Vorstands, was die Schließung der Standorte angeht, und auch über gescheiterte Vermittlungsversuche. Alexander Burte beobachtet das alles für uns. Was ist denn da dran?
2: Ja, da müssen wir erstmal ein bisschen sortieren. Solche sogenannten Planungsrunden sind ja bei Volkswagen eigentlich ein ganz normaler Vorgang. Da wird regelmäßig festgelegt, welches Modell wird wo gebaut, wo wird investiert, was läuft aus. Brisant ist diesmal, dass der Vorstand die Produktion an vier deutschen Standorten auslaufen lassen will und die Nachfolgemodelle schon anderswo einplant. Die Wirtschaftswoche sagt, sie habe den kompletten 147-seitigen Vorstandsbericht für die Aufsichtsratssitzung am Freitag. In Emden und Zwickau soll die Produktion 2031 auslaufen, in Hannover 32 und in Neckarsulm 2034. Der Vorstand plant demnach die Nachfolgemodelle bereits an anderen Standorten. Den nächsten Transporter aus Hannover zum Beispiel in Poznan, den Q4 e-tron-Nachfolger aus Zwickau künftig in Bratislava. Laut Handelsblatt sind letzte Vermittlungsversuche in der Tat gescheitert. VW, das Land Niedersachsen, Arbeitnehmer- und Eigentümerfamilien haben nach einem Minimalkonsens gesucht, ohne Ergebnis. Und der Vorstand denkt deshalb schon über eine außerordentliche Hauptversammlung nach.
0: Heißt das denn jetzt, dass für diese vier Werke tatsächlich das Aus schon beschlossen worden ist?
2: Nein, der Vorstand hat sein Konzept beschlossen, aber damit ist noch keine Werksschließung beschlossen. Volkswagen funktioniert da anders als viele andere Konzerne. Im Aufsichtsrat sitzen 20 Menschen, 10 vertreten die Arbeitnehmer, 2 weitere Sitze hat das Land Niedersachsen. Und diese besondere Mitbestimmung ist bei VW nicht nur Tradition, sie ist im VW-Gesetz und in den Konzernregeln festgeschrieben. Auch diese sogenannte Planungsrunde braucht die Zustimmung des Aufsichtsrats. Und da gibt es eine Zweidrittelhürde, darauf pochen Arbeitnehmer und Niedersachsen gemeinsam. Und auch Konzernchef Blume selbst sagt, bislang für diese Werke gibt es nach 2030 noch keine wettbewerbsfähige Belegung. Aber Schließungen sind damit nicht entschieden.
0: Wie reagieren denn die Gewerkschaften darauf?
2: Ja, sehr scharf und nicht nur auf die möglichen Einschnitte, sondern auch den Umstand, wie dieser Konflikt geführt wird, also über Medien und Durchstechereien und den Eindruck, dass Entscheidungen längst gefallen sind. Und dazu hat ja Betriebsratschefin Daniela Carvalho schon vergangene Woche hier in Hannover beschrieben, was diese Art der Kommunikation in den Werken auslöst. Also Beschäftigte lesen in der Zeitung von möglichen Schließungen und wissen nicht, ist das jetzt ein Gerücht oder tatsächlich der Plan des Vorstands. Mhm. Wichtig scheint mir in dem Zusammenhang aber auch zu sein, dass sowohl Arbeitnehmerseite als auch das Land nicht sagen, VW dürfe sich nicht verändern. Also beide sprechen von einem harten Wettbewerb. Ministerpräsident Olaf Lies hat auch die Probleme recht offen benannt. Aber über die Konsequenzen müsse halt gemeinsam verhandelt werden.
0: Und was passiert, wenn der Aufsichtsrat am Freitag tatsächlich nicht zu einer Entscheidung kommt? Außerordentliche Hauptversammlung, das ist ein Novum.
2: Ja,
0: in dem Sinne.
2: Also der Vorstand würde versuchen, eine im Aufsichtsrat blockierte Entscheidung auf die Ebene der Aktionäre zu ziehen. Das Aktiengesetz eröffnet so einen Weg grundsätzlich, aber genau dann beginnt der nächste Streit. Kann man damit den besonderen Einfluss Niedersachsens tatsächlich umgehen? Also die Kapitalseite sagt, auf der Hauptversammlung könnte das Land überstimmt werden. Mhm. Die Arbeitnehmerseite sagt, das VW-Gesetz gibt Niedersachsen auch dort eine Sperrposition. Und sie kündigt für diesen Fall schon juristische Schritte an. Mhm. Also ein Arbeitskampf wäre also nicht automatisch der nächste Schritt. Konkreter ist im Moment erstmal die juristische Eskalation und natürlich mehr Druck in den Werken und in den Gremien.
0: Danke an Alexander Budde für diese Einordnungen. Und von Hannover schalten wir nach Dresden, wo sich die ostdeutsche Automobilbranche heute trifft, zu einem jährlich stattfindenden Autokongress, symbolträchtig in diesem Jahr in der gläsernen Manufaktur, wo Volkswagen eben seit knapp einem Jahr keine Autos mehr baut. Jetzt führen ehemalige Beschäftigte hier nur noch durch die VW-Erlebniswelt, wenn eben nicht gerade ein Autokongress stattfindet. Und für uns vor Ort ist Alexander Moritz, der das Ganze beobachtet, und auch Sachsens Ministerpräsident Michael Kretschmer. Von dem gab es auch schon eine Reaktion auf die jüngsten Medienberichte zu VW, oder?
3: Ja, das ist so. Er hat sich gerade eben geäußert und Michael Kretschmer relativiert diesen Bericht aus der Wirtschaftswoche. Er bezeichnet das als bedrückende Gerüchte über die Schließung von Zwickau und er gehe nicht davon aus, dass der Aufsichtsrat von VW den Schließungen am Freitag zustimmt.
4: Es ist vollkommen klar, am Freitag wird nicht über das Ende von Zwickau entschieden. Wir haben auch mit Olaf Lies eine klare Haltung. Es geht darum, dieses Unternehmen in eine gute Zukunft zu führen. Und es muss darum gehen, dass die wettbewerbsfähigsten Standorte am Ende auch produzieren.
3: Und am wettbewerbsfähigsten sei eben das VW-Werk in Zwickau. Das wiederholt die sächsische Landesregierung, aber auch der Betriebsrat in Zwickau unisono. In Zwickau werden seit dem Umbau vor 5 Jahren ausschließlich Elektrofahrzeuge hergestellt. 8000 Menschen arbeiten dort im Moment. Und vergangene Woche erst, da war ja auch VW-Vorstandschef Oliver Blume im Werk zu Gesprächen. Und man muss sagen, es hat sich eigentlich nichts verändert. Denn damals wie jetzt gilt, es gibt weiterhin keine Entscheidung, welche Fahrzeugmodelle in Zukunft in Zwickau gebaut werden sollen oder an den anderen bedrohten Standorten. Blume hat letzte Woche intelligente Lösungen versprochen, also keine Werksschließung, sondern im Raum steht da der Verkauf oder auch eine Partnerschaft mit chinesischen Herstellern. Das alles ist aber noch sehr unkonkret. Dass jetzt eine Woche nach dem Besuch des VW-Chefs wieder in der Zeitung steht, das Werk macht dicht, das sorgt hier auch für viel Unzufriedenheit. Da werde Vertrauen verspielt, hat mir der ostdeutsche Automobilcluster-Geschäftsführer Jens Katzek gesagt.
0: Aber bei dem Kongress geht es ja nicht nur um VW, auch andere Hersteller sind vertreten und die scheinen aber ganz anders aufgestellt zu sein in Ostdeutschland. BMW zum Beispiel oder auch Tesla. Woran liegt das?
3: Das ist richtig. Also die ostdeutsche Automobilindustrie, die hat sich schon viel stärker auf Elektromobilität orientiert als die westdeutsche. Jedes zweite Elektroauto, das in Deutschland gebaut wird, kommt aus Ostdeutschland. Dabei arbeiten hier nur 10% aller Beschäftigten in der Autoindustrie. Das sind allerdings auch 80.000 Menschen. Und da gibt es ja einige prominente Beispiele. Tesla in Brandenburg, VW in Zwickau, aber auch Batteriewerke wie der chinesische Hersteller CATL im thüringischen Arnstadt oder Drexelmeier in Leipzig, die alle produzieren. Und die Krise bei VW sollte auch nicht darüber hinwegtäuschen, dass die Branche eigentlich im Ostdeutschland sehr gut aufgestellt ist, zukunftsfähig, so sagt das Jens Katzek, der Geschäftsführer des Automotive Cluster Ostdeutschland.
5: Tesla geht es gerade sehr gut. Die bauen eine eigene Produktion für Batteriezellen. Wir haben Investitionen zum Beispiel von BMW, die annonciert worden sind, noch vor einem halben Jahr. Also es ist unterschiedlich, wie stark gerade der Sturm weht.
3: Und BMW Leipzig als Positivbeispiel noch zu nennen, die haben in Leipzig gerade viel investiert und probieren auch, wie man mit humanoiden Roboter Automobile zusammenbauen kann, erstmal als Pilotprojekt. Die wurden hier heute auch vorgestellt in Dresden.
0: Alexander Moritz meldete sich vom Autokongress in Dresden. Vielen Dank. Dass die Ernte unterdurchschnittlich ausfallen würde nach diesem extrem trockenen Hitzesommer, zumindest in einigen Teilen Deutschlands, das hatte schon der Bauernverband vor ein paar Wochen angekündigt und ein Sofortprogramm gefordert von der Bundesregierung. Und diese Forderung, die kam offensichtlich an. Der Bundeslandwirtschaftsminister verspricht nun Finanzhilfen und spricht bei der Vorstellung der offiziellen Erntebilanz von einer Krise von nationaler Tragweite. Sebastian Engelbrecht.
6: Wegen der Dürre in diesem Jahr verzeichnen die Landwirte in Deutschland zum Teil deutliche Verluste. Die Getreideernte, so Landwirtschaftsminister Alois Rainer, sei im Vergleich zum Vorjahr um 7,3% zurückgegangen. Beim Winterweizen verringerten sich die Erträge um mehr als 10%, beim Winterraps um gut 11%. Der Mais sei im Süden und Südwesten kaum oder nur schlecht gewachsen. In Mecklenburg-Vorpommern verzeichneten die Bauern eine besonders schlechte Rapsernte, nämlich 25% unter dem mehrjährigen Durchschnitt, wegen Insektenschäden. Im Süden und Westen Deutschlands sei das Gras nach dem ersten Schnitt kaum nachgewachsen. Die Betriebe hätten deshalb schon im Sommer an ihre Futterreserven herangehen müssen. Heu habe sich im August um 17% verteuert. Zudem seien infolge des russischen Krieges gegen die Ukraine und des Iran-Kriegs Lieferketten eingeschränkt. Diesel und Düngemittel hätten sich verteuert. Rainer stellt fest,
7: unsere Land- und Forstwirtschaft befindet sich in einer massiven Krise von nationaler Tragweite. Für mich ist aber auch klar, wir müssen gewährleisten, dass unsere Betriebe handlungsfähig bleiben. Es geht um nicht weniger als die Ernährungssicherung in Deutschland.
6: Rainer will die Bauern mit günstigen Darlehen unterstützen, mithilfe der landwirtschaftlichen Rentenbank, einer Förderbank des Bundes. Der Bundeslandwirtschaftsminister stockt das Liquiditätshilfeprogramm für die Bauern um 300 Millionen Euro auf insgesamt 500 Millionen Euro. Darüber hinaus will Rainer in Absprache mit Bundesfinanzminister Klingbeil ein weiteres Liquiditätsprogramm für die Bauern aufsetzen. Zudem sollen EU-Düngemittelhilfen in Höhe von 60 Millionen Euro gezielt den Landwirten zugutekommen, die ganz besonders unter hohen Diesel- und Düngemittelkosten leiden.
0: Berichtet Sebastian Engelbrecht aus Berlin. Und als letztes schalten wir noch in den Börsensaal nach Frankfurt zu Stefan Wolf. Wir haben gehört, Stefan, bei Volkswagen spitzt sich der Konflikt um einen verschärften Sparkurs weiter zu vor der Aufsichtsratssitzung. Was macht denn die VW-Aktie?
8: Ja, angesichts dieser Unsicherheiten, die sich da abspielen und angesichts des Geeiere rund um mögliche Werksschließungen, was man an der Börse nicht so gerne vernimmt, ist der Kurs ins Minus gerutscht. Aktien verlieren 3%. Das aber auch, weil VW ein Leichtgewicht geworden ist. Das Papier fällt aus dem renommierten Eurostoxx 50 Index heraus. Das heißt also, einige Fondsgesellschaften werden VW-Aktien abstoßen müssen.
0: Das Deutsche Institut für Wirtschaftsforschung hat die Wachstumsprognose heute deutlich erhöht. Woher kommt denn der Optimismus?
8: Ja, glatt verdoppelt hat man die Wachstumsprognose auf 1,2% in diesem Jahr. Das Wachstum soll von wachsenden Exporten herkommen einerseits und von den Investitionspaketen des Bundes, also von den staatlichen Investitionen andererseits. Die großen Gefahren sieht man aber auch in Form der gestiegenen Energiepreise, die ja die Inflation anheizen. Das alles hat man versucht zusammenzurühren, aber man muss konstatieren, ganz offensichtlich steht die deutsche Wirtschaft besser da, als man ihr das vor einem halben Jahr noch unterstellt hätte.
0: Also Konjunkturoptimismus, der den DAX stützt heute?
8: Der zumindest den DAX nicht weiter unter Druck setzt. Der DAX steht und fällt nach wie vor mit dem Ölpreis. Heute verliert der DAX 131 Punkte oder 0,5% auf 25.839. Das waren höhere Verluste gewesen, weil der Ölpreis ziemlich stark in die Knie gegangen ist. Jetzt am Nachmittag hat sich Öl aber wieder auf $94,43 je Fass Brent erholt. Und das hat für einige Entspannung gesorgt.
0: Und dennoch gibt es auch Inflationssorgen, die für Bewegung sorgen auf dem Rentenmarkt.
8: Ja, in den Rentenmärkten weiter stark. Anstiege der Rendite. Zehnjährige Bundesanleihen rentieren bei 3,39%. Höchster Stand seit April 2011. Die Umlaufrendite bei 3,35%. Der Euro übrigens fast unverändert bei $1,1596. Gold verliert weiter an Glanz. $44,40 kostet die Feinunze weniger bei $4,347,21.
0: Börseninformationen waren das von Stefan Wolf. Die Filmfestspiele in Venedig gleich ein Thema in Kultur heute nach den Nachrichten. Und ich sage danke für Ihr Interesse. Eva Bahner war am Mikrofon.
9: 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Nach Sabotageanschlägen auf ein Kohlekraftwerk in Brandenburg und ein Umspannwerk in Nordrhein-Westfalen fordert der Verband kommunaler Unternehmen einen besseren Schutz der kritischen Infrastruktur. VKU-Hauptgeschäftsführer Liebing erklärte, Stadtwerke, kommunale Fair- und Entsorger täten, was in ihrer Macht stehe, um ihre Einrichtungen bestmöglich zu schützen. Sie seien aber keine Sicherheitsbehörden. Der Angriff am Kohlekraftwerk im brandenburgischen Jentschwalde hatte gestern Kurzschlüsse an Höchstspannungsleitungen verursacht. Das Polizeipräsidium in Potsdam teilte heute mit, es werde unter anderem wegen der Bildung einer terroristischen Vereinigung ermittelt. Nach einem ähnlichen Vorfall in Nordrhein-Westfalen hat das Polizeipräsidium Köln die Tat als Anschlag auf die kritische Infrastruktur eingestuft. Man prüfe Zusammenhänge zu den jüngsten Taten in Brandenburg. Laut Polizei wurde der Kurzschluss in beiden Fällen verursacht, indem vermutlich ein Draht mit Pyrotechnik über eine Stromleitung geschossen wurde. Im nordrhein-westfälischen Rommerskirchen konnten die Beamten entsprechende Abschussvorrichtungen in einem Maisfeld sicherstellen. Das Bundeskabinett hat mehrere Änderungen bei der Besteuerung von Einkommen beschlossen. Durch Anpassungen unter anderem an Tarifkurvenverlauf und Freibeträgen sollen vorrangig Familien mit Kindern und Menschen mit kleinen und mittleren Einkommen entlastet werden. Modellrechnungen gehen in solchen Fällen von etwa 50 Euro pro Monat aus. Allerdings werden die Pläne in zwei Stufen umgesetzt und erst ab 2028 voll greifen. Nicht eingerechnet sind zudem die bereits ab dem kommenden Jahr zu erwartenden Steigerungen bei den verschiedenen Sozialabgaben. Gegenfinanziert wird das Vorhaben unter anderem durch eine zusätzliche Belastung sehr hoher Einkommen. Kritiker des Entwurfs monieren insbesondere, dass anders als bislang üblich die kalte Progression nicht ausgeglichen wird. Gemeint ist damit der Effekt, dass die reale Kaufkraft trotz einer Lohnerhöhung gleich bleibt oder sogar sinkt. In diesem Zusammenhang wird auch von einer heimlichen Steuererhöhung gesprochen. Ermittler des Bundeskriminalamts haben offenbar zwei mutmaßliche Tatbeteiligte des Drohnenangriffs Anfang August auf den Flughafen Leipzig-Halle identifiziert. Das berichten NDR, WDR und Süddeutsche Zeitung. Demnach handelt es sich um einen gebürtigen Russen mit lettischem Pass sowie um einen Mann aus Belarus mit russischem Pass. Den beiden Verdächtigen werden die Rollen eines Logistikers und eines Instrukteurs zugeschrieben. Einer soll über Verbindungen zum russischen Geheimdienst verfügen. Die Bundesregierung hatte Russland gestern offiziell für die Attacke verantwortlich gemacht und unter anderem das Konsulat in Bonn deshalb geschlossen. Moskau weist eine Verantwortung für den Angriff zurück. Heute wurde der Geschäftsträger der deutschen Botschaft ins russische Außenministerium einbestellt. Commerzbank-Chefin Orlob hat direkte Gespräche mit der UniCredit über die von der italienischen Großbank angestrebte Übernahme bestätigt. Zugleich warnte sie auf einem Branchentreffen in Frankfurt am Main vor einer übereilten Integration. Es dürfe keine Wertvernichtung passieren, von der lediglich die Konkurrenz profitieren würde. Die Bundesregierung, die aktuell rund 12% der Commerzbank-Anteile hält, hatte zuletzt ihren Widerstand gegen eine Übernahme des deutschen Kreditinstituts durch die italienische Großbank aufgegeben. Nach Informationen der Nachrichtenagentur Reuters wird Finanzminister Klingbeil Mitte September UniCredit-Chef Orcel zu Gesprächen in Berlin empfangen. In den kommenden Wochen wird die komplette Mobilfunkversorgung im Saarland vermessen. Wie das Wirtschaftsministerium in Saarbrücken mitteilte, werden rund 2500 Kilometer Strecke überprüft, um mögliche Versorgungslücken zu identifizieren. Im Fokus stünden dabei vor allem Problemzonen und abgelegene Ortsteile sowie Autobahnen, Bundes- und Landstraßen. Mit der Aktion setzte das Saarland neue Maßstäbe, hieß es. Noch nie sei die Mobilfunkversorgung eines gesamten Bundeslandes flächendeckend vermessen worden. Die Daten sollen zum einen für den Dialog mit den Netzbetreibern genutzt werden, aber auch dem Bund zur Verfügung gestellt werden. Das Wetter. Nachts im Norden etwas Regen, im Süden vielfach klar. Tiefstwerte 16 bis 8 Grad. Morgen in der Nordhälfte stark bewölkt, etwas Regen. Im Süden überwiegend heiter, 19 bis 28 Grad. Die weiteren Aussichten. Am Freitag in der Nordhälfte weiter bewölkt, etwas Regen. Ansonsten meist sonnig, 18 bis 32 Grad. Das waren die Nachrichten.
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11: Er spielt Chopin und füllt damit eine ganze Arena. Hayato Sumino ist nicht nur ein glanzvoller Pianist, sondern auch ein Medienstar. Erreicht großes Publikum. Dazu gleich mehr hier. Die Spur führt nach Moskau. Das sagt die Bundesregierung zu den versuchten Drohnenanschlägen auf den Flughafen Leipzig-Halle und kündigt Sanktionen an. Was bedeutet das für die Goethe-Institute in Russland? Dies zwei Themen hier mit Michael Köhler. Willkommen zu Kultur heute. Am Abend, da beginnen die internationalen Filmfestspiele von Venedig. Und dazu gehört auch der Aufmarsch der Leinwandgrößen. Im Rahmen der offiziellen Gala, da wird der Schauspieler George Clooney heute Abend den Goldenen Ehrenlöwen erhalten. Und mit dem Medienthriller von Danny Boyle startet das Filmfest. Ink heißt der Film, so der Titel, Tinte, Druckerschwärze. Im Zentrum Medienmogul Rupert Murdoch. Ein Fall, um mit Susanne Burg in Venedig zu sprechen, unserer Filmredakteurin. Sie sagt uns jetzt, womit dieses Jahr alles zu rechnen ist. Susanne, für Prominenz ist also schon mal gesorgt. Was ist denn heute Abend für ein Auftakt zu erwarten?
12: Also filmisch, wie Sie sagten, Ink ist ein Medienthriller. Es geht um Rupert Murdoch und wie er in den späten 60er Jahren in den britischen Medienmarkt eingestiegen ist und The Sun in ein erfolgreiches Boulevardblatt umgewandelt hat, einschließlich Horoskopen und Bildern von nackten Frauen. Es geht also um Medien und Macht und wer welche Geschichten wie erzählt. Und das zieht sich auch als Thema hier durch das Festival. Heiß erwartet wird hier im Wettbewerb auch Primetime, ein medienkritischer Thriller mit Robert Pattinson in der Hauptrolle. Aber im Augenblick bereiten sich alle erstmal auf die Eröffnung vor und auf den großen Ehrenpreisträger George Clooney. Der war heute Nachmittag schon mal am Lido in einer Pressekonferenz sehr gut gelaunt, hat über Venedig gesprochen, wie sehr er die Stadt liebt, dass er seit 30 Jahren mit dem Festival verbunden ist. Aber er wurde dann auch zu seiner Haltung zu den USA befragt und da hat er schon recht deutliche Worte gefunden.
13: There's a great word, kakistocracy. Which is a country run by the least qualified people. I think maybe we have a kakistocracy right now, but we'll get through it. We will have an election in November.
12: Ja, es gibt ein gutes Wort, sagt er, Kakistokratie, eine Regierungsform, in der die unfähigsten Personen regieren. Und ich glaube, wir leben gerade in einer Kakistokratie. Aber wir schaffen das schon, sagt er. Im November gibt es Wahlen, die Midterms und 2028 gehen wir dann hoffentlich wieder zu etwas mehr Normalität über. Das also George Clooney heute vor der Presse. Mal schauen, welche Worte er heute Abend als Ehrenpreisträger findet. Aber klar ist, hier wird heute auch eine große demokratische Stimme Hollywoods ausgezeichnet.
11: Susanne, in der Vergangenheit, da konnten ja Pressekonferenzen von Filmfestivals in Berlin oder Venedig durchaus schon mal heikel kontrovers verlaufen mit Folgen. Dieses Jahr sollte die Pressekonferenz in Venedig nicht stattfinden, dann gab es doch eine. Wie liefen die ab?
12: Außerordentlich friedlich. Alle waren fast ein bisschen überrascht. Also es waren die Vorsitzenden der verschiedenen Juries, die auf dem Podium saßen, also nicht alle Jurymitglieder. Für die Wettbewerbsjury war das Schauspielerin und Regisseurin Maggie Gyllenhaal als Präsidentin. Und ja, Fragen wie Gyllenhaal zum Beispiel zum Gaza-Krieg steht, wie es von Wim Wenders bei der Berlinale eingefordert wurde, die gab es nicht. Sie wurde gefragt, wie politisch Kino sein sollte, ihrer Meinung nach. Und da unterstrich sie, ja, dass Kino vor allem ein ehrliches ehrlichen Blick auf menschliche Wirklichkeiten kreiert, dass Kino Empathie schafft. Das sei ja zutiefst politisch. Also sie war sehr diplomatisch, sehr differenziert. Es gab auch mehrere Fragen dazu, warum es im Wettbewerb in diesem Jahr nur zwei Regisseurinnen gibt, bei 20 Filmen immerhin. Und da sprach sie von einem systemischen Problem, dass es so viel schwerer sei für Frauen, Filme finanziert zu bekommen, dass Frauen vielleicht auch andere Perspektiven mitbringen. Und sie fragt dann durchaus kritisch, ja, wer entscheidet eigentlich, welche Perspektive gut ist und welche wertvoll? Aber der große Eklat, den gab es eben heute nicht bei der Pressekonferenz.
11: Ist das Festivalprogramm insgesamt denn politisch?
12: Ja, also es fällt auf, dass es viele dokumentarische Formen im Programm gibt. Im Wettbewerb zum Beispiel NASA, da geht es um mutmaßliche gezielte Tötungen palästinensischer Zivilisten in Gaza. Stammt von zweien aus dem Team des Berlinale Dokumentarfilmgewinners 2024 No Other Land. Aber auch im restlichen Programm gibt es viel Dokumentarisches. Oscar-Gewinnerin Laura Poitras ist beispielsweise vertreten mit einem halbstündigen dystopischen Film über die Eiseinsätze in Minneapolis. Oder auch eine fünfstündige Langzeitbeobachtung, ein Film über kremlkritische JournalistInnen, die nach der Vollinvasion in der Ukraine Russland verlassen mussten und versuchen eben außerhalb eine kritische Berichterstattung aufrechtzuerhalten.
11: Wenn der Dramatiker und Schriftsteller Uden von Howard gefragt wurde, wie er etwas findet, dann hat er sich meist gedrückt und gesagt, das ist vielversprechend. Was wird denn das für ein Jahrgang diesmal in Venedig?
12: Vielversprechend. Also es gibt viele Altmeister, dazu gehört auch der deutsche Regisseur Werner Herzog. Er ist mit einem Spielfilm im Wettbewerb, Bucking Fasted, der Geschichte zweier symbiotischer Schwestern in den 1980er Jahren. Viele Filme, die sich mit gesellschaftlichen Krisen beschäftigen, sehr deutlich in dem Film Bunker über einen Milliardär, der sich einen privaten Bunker bauen lässt. Und es gibt auch einen sehr umstrittenen Film, das Großprojekt DAO, wo es um eine künstliche Sowjetumwelt geht. Also es wird sicherlich viel zu diskutieren geben über die Filme und es ist ja gut, wenn dann beim Filmfestival hoffentlich über Filme diskutiert wird, nicht über Pressekonferenzen.
11: Darüber hören wir hier bei Kultur heute natürlich morgen und in den nächsten Tagen mehr. Zum Auftakt der internationalen Filmfestspiele live aus Venedig unsere Filmredakteurin Susanne Burg. Hayato Sumino, das ist ein 1995 in Tokio geborener japanischer Pianist und Komponist und der hat sich durch die Videoplattform YouTube ein Riesenpublikum erobert, wo er nämlich unter dem Namen Katin eigene Arrangements von Werken bekannter Komponisten, aber auch populärere Songs arrangiert. Das kann dann mal ein Ragtime sein, aber auch ein George Gershwin-Arrangement für Orchester oder ein Billie Eilish-Song. Unter 4 bis 5 Millionen Klicks sind seine Musikvideos kaum zu finden. Ursprünglich ist er aber für seine Frédéric Chopin-Interpretation und eigene Kompositionen bekannt. Klassik, Jazz, Pop, da kennt er keine Grenzen. Nun war er in Luzern am Vierwaldstätter See zu Gast und ich habe unseren Kritiker Jörn-Florian Fuchs nach dem erwartbaren Auftrieb gefragt. Wie muss ich mir so einen Klavierabend vorstellen? Junge Fans mit T-Shirt und Autogrammwünschen, wie sieht das aus, wenn Hayato Sumino auftritt?
14: Also es gibt viel junges Publikum, auffällig anderes Publikum als sonst, das schon. Und vor dem Konzertsaal, das ja direkt am Vierwaldstätter See auch sehr idyllisch, sehr maderisch liegt, da werden Selfies geschossen, auch im Saal selber. Vor dem Eingang noch unter Plakaten von Sumino. Das sind also ganz, ganz beliebte Fotomotive, die sicherlich auch gleich online gestellt werden. Das ist ja völlig klar. Ja, aber dann tritt ein sehr bescheiden wirkender junger Mann auf im eleganten dunklen Anzug und setzt sich an den Flügel und liefert ein fast normales Rezital, würde ich sagen, ab.
11: Was ist das für Musik?
14: Also das Programm heißt Chopin Orbit und Chopin ist das große Vorbild von Sumino. Wenn man dann ein bisschen mal nachschaut, was er sonst macht, der macht auch Popmusik, der macht Crossover. Aber er hat ganz früh angefangen, Klavier zu lernen, hat auch beim Chopin-Wettbewerb mitgemacht, war da relativ erfolgreich. Und Chopin ist ein großes Vorbild und er spielt hier von Chopin einiges, aber auch von Stravinsky etwa, moderneres von Thomas Addis zum Beispiel. Das Interessante ist, dass er eine brillante Technik hat, die auch uneingeschränkt ist. Es ist oft ein langsames Hereinschleichen in die Stücke und dann ersetzt der Flügel fast ein ganzes Orchester, hat man manchmal den Eindruck. Der ganze Saal tönt warm, tönt voll. Also ich fand es technisch absolut brillant und das Besondere ist, dass Sumino selber ja auch komponiert und das ist jetzt nicht irgendwie so eine Crossover-Minimal-Music-Geschichte, sondern er reflektiert die Stücke teilweise, die er vorher gespielt hat, selber nochmal kompositorisch. Das ist bei Chopin zum Beispiel die Astur-Etüde Nummer 1, die die er dann, die heißt im Untertitel Eols Harfe, und er hat dann ein Stück geschrieben, das heißt Lydian Harp, also die lydische Harfe, die hört sich so an.

0: Das ist extrem genau gemacht, das ist extrem wirklich komponiert. Er arbeitet Zumino oft mit Motiven, mit Versatzstücken, jetzt aber im positiven Sinne, aus Chopin-Werken, die er ganz neu zusammensetzt, weiter komponiert, ohne sich da jetzt irgendwie besonders auch dort eitel in den Vordergrund zu stellen. Also das war für mich schon eine große Überraschung, diese Qualität zu erleben von ja jemand, dem gegenüber man durchaus vielleicht Vorbehalte hat, weil er eben diese wahnsinnige mediale Präsenz und diese große Fangemeinde hat.
1: Ein letztes zum Schluss, Jörn Florian Fuchs. Es gibt japanische Superstars am Klavier, die können Bach genauso gut spielen wie Kammerjazz, etwa Hiromi, die aber im Jazzkosmos letztlich dann bleibt. Ist er eine Werbung für künftiges Publikum, für Klassikinteressierte? Ja, um ein furchtbares Wort zu benutzen, niederschwelliges Angebot?
0: Ja, ich glaube, es ist eine absolute Win-Win-Situation, dass man einerseits jemanden mit dieser medialen Reichweite hat und auf der anderen Seite eben diese hohe künstlerische Qualität. Da kenne ich kein anderes Beispiel und man hat auch gemerkt, dass das Publikum dann doch von Anfang an eigentlich dabei war, und zwar in dem Sinne, dass man auch nicht dazwischen kreischt und jubelt, sondern wirklich, dass die auch gerade jüngere Fangemeinde schon realisiert, hier geht es wirklich um eine total ernsthafte Veranstaltung. Ich fand das sehr, sehr stark.
1: Sagt Jörn Florian Fuchs über Hayato Sumino beim Luzern Festival. Die Spur führt nach Moskau. Das klingt wie der Titel eines Spionageromans von John le Carré, ist aber Ermittlungsergebnis der Bundesregierung zum versuchten Drohnenanschlag auf den Flughafen Leipzig-Halle. Innenminister Dobrindt, Außenminister Wadefuhl, sie äußerten sich gestern dazu und kündigten Sanktionen an.
2: Der Vertrag über das russische Haus in Berlin wird gekündigt.
1: Seit Jahren, da gab es Proteste gegen das russische Haus, einen riesigen Gebäudeklotz in Berlin, der 1984 eröffnet wurde und immer wieder auch als Zentrum oder Verteilstation russischer Propaganda kritisiert wurde. Im Zuge dieser Ankündigung reagierte Moskau nun und hat heute den deutschen Geschäftsträger einbestellt. Was sind nun die möglichen Folgen für die deutschen Goethe-Institute, Mittlerorganisationen der deutschen auswärtigen Kulturpolitik in Russland, die seit längerem ohnehin nur noch Sprachkurse online durchführen und keine umfänglichen Kulturdialog mehr anbieten können? Dazu Wladimir Balzer.
3: Dem russischen Haus ist nun also die Arbeitsgrundlage entzogen, indem nämlich Deutschland die entsprechenden Abkommen mit Russland einseitig kündigt, jene, die dem Haus Immunität gewährt haben. Damit kann das russische Haus noch ein paar Monate offen bleiben, muss dann aber seine Arbeit einstellen. Schon vorher durfte es aufgrund von EU-weiten Sanktionen keine Einnahmen erzielen. Nun muss der Betrieb also ganz eingestellt werden. Damit geht eine über 40-jährige Geschichte dieses Hauses zu Ende, das in den 80ern zu DDR-Zeiten noch als sowjetisches Kulturzentrum eröffnet wurde und später das russische Haus war. Anrufe bei der Opposition im Bundestag. Bei der AfD will man sich nicht äußern, war aber grundsätzlich immer gegen eine Schließung des russischen Hauses. Bei Linken und Grünen ist man sich nur darüber einig, dass die Folgen für die Goethe-Institute in Russland gravierend sein werden. Denn die, und das ist das Bemerkenswerte, hängen an den erwähnten Verträgen, ebenso wie das russische Haus. Daher, so hörte man immer wieder aus dem Auswärtigen Amt, hatte die Bundesregierung noch gezögert mit der Schließung des russischen Hauses. Man wollte offenbar die kulturellen und zivilgesellschaftlichen Kanäle über das Goethe-Institut aufrechterhalten. Die Grünen-Abgeordnete Arvid Tesfayesus ist im Bundestagsunterausschuss für auswärtige Kulturpolitik und begrüßt, wenn sich die Vorwürfe bewahrheiten, den Schritt, das russische Haus zu schließen, warnt aber auch vor den Konsequenzen.
4: Schmerzlich ist aber, dass voraussichtlich die russische Regierung im Gegenzug die Arbeit der Goethe-Institute in Russland noch stärker als bislang einschränken wird. Und damit bleibt der kulturelle Austausch zwischen beiden Ländern unmöglich. Und das wäre, glaube ich, ein großer Verlust sowohl für Deutschland als auch für Russland.
3: Arvid Tesfayesus von den Grünen. Die drei Goethe-Institute in Moskau, St. Petersburg und im fernen Nowosibirsk waren noch die letzten deutschen Institutionen, die nicht auf der Liste unerwünschter Organisationen gelandet waren, was schon für den Deutschen Akademischen Austauschdienst galt und die Moskauer Büros der deutschen Parteistiftungen. Dennoch war die Arbeit der Goethe-Institute bereits eingeschränkt. Sie boten seit dem großflächigen Krieg gegen die Ukraine keine Kulturveranstaltungen mehr an, sondern nur Bibliotheksbetrieb und digitale Deutschkurse. So lernen aber immerhin 500.000 Russen Deutsch. Das alles könnte jetzt wegfallen, wenn die russische Seite reagiert, was sie bereits angekündigt hat, ohne konkret zu werden. Für Maren Kaminski, die für die Linken im Bundestag die auswärtige Kulturpolitik verantwortet, ist die Schließung des russischen Hauses in Berlin falsch.
5: Das finden wir nicht richtig, weil wir sagen, die Verknüpfung mit dem Goethe-Institut, das muss man sehr genau überlegen und was als Folge dann, ich sag mal, als Kulturmittler, als Kulturaustausch dann auf anderer Seite sicherlich auch wegfallen könnte. Das halten wir für eine Perspektive eines weiteren Kulturaustauschs nicht den richtigen Weg.
3: Für Kaminski stehen also die erwarteten Konsequenzen für das Deutsche Auslandskulturinstitut nicht im Verhältnis zum Gewinn durch die Schließung des russischen Hauses in Deutschland. Für sie ist etwas anderes wichtig.
5: Die Kulturzusammenarbeit, da geht es ja immer darum, dass auch vor Ort in Russland Menschen, die noch Zugang haben zu, ich sage mal, anderem Wissen, was nicht von Propaganda geleitet ist, dafür offene Räume offen zu halten. Das ist unser Ansatz, weil das darf nicht versiegen oder beendet werden.
3: Und in der Tat, darauf hatte auch die neue Generalsekretärin des Goethe-Instituts bei uns hingewiesen, Gitte Tschoch, vor wenigen Tagen, noch vor der gestrigen Entscheidung, die allerdings absehbar war.
6: Deswegen arbeiten wir in Russland, weil wir die Kontakte noch haben, weil wir da an 3 Standorten weiterhin tätig sind, Ansprechpartnerinnen vor Ort haben. Und das abreißen zu lassen, hätte natürlich auch Auswirkungen auf die Menschen.
3: Nun steht eine russische Reaktion unmittelbar bevor. Sie könnte auch bedeuten, dass es schon bald keine Goethe-Institute mehr in Russland gibt.
1: Vermutet Wladimir Balzer. Wenn von Iran die Rede ist, da denken in diesen Tagen die meisten natürlich an den USA-Iran-Krieg, an neu angekündigte gegenseitige Angriffe, an die Blockade der Straße von Hormus, an das Mullah-Regime, die Verletzung von Menschenrechten, den Mut der Zivilbevölkerung, dagegen zu protestieren. Um die Opposition und die Kulturschaffenden ist es stiller geworden, seit die Regierung zu Jahresbeginn alle Proteste brutal niederschlug. Obwohl auch das Internet häufig blockiert ist, konnte unsere Autorin Cornelia Zetsche mit dem vielfach ins Deutsche übersetzten Schriftsteller Amir Çeheltan sprechen. Und ihn hören wir zuerst.
7: The situation is very unstable, very shaking, very bad economic situation.
8: Die Lage sei völlig instabil. Würde man ständig daran denken, sei man wie gelähmt, das Hirn sei gelähmt. Amir Çeheltan sagt das, einer der renommiertesten Schriftsteller des Iran. Ein Wunder, dass der Videocall mit ihm klappt, nachdem das Regime immer wieder das Internet blockt. Die Lage, das heißt, nicht zu wissen, wer als nächstes zur Zielscheibe des Krieges oder des Regimes wird. Aber die Lage meint auch die Nöte des Alltags. Stromsperren, Benzinmangel, eine Inflation, die das Leben teuer, ein Ei fast unbezahlbar macht. Amir Çeheltan wundert sich über die Resilienz, die mentale Widerstandskraft der Iraner.
7: The people go to work in the morning. Supermarkets are full of people.
8: Die Leute gehen morgens zur Arbeit, die Supermärkte sind voller Menschen, Theater, Kinos, Galerien geöffnet. Trotz der Stagnation, alle warten, sagt Çeheltan. Die Gewalt, die Restriktionen wurden seit Kriegsbeginn drastisch verschärft. Hunderte Demonstranten wurden getötet. Für das Regime ist das Volk ein Feind. Die Todesstrafe auch ein Instrument der Einschüchterung. Über 520 Exekutionen zählt die internationale NGO Iran Human Rights allein in diesem Jahr. Atefeh Chamahalian, Lyrikerin und Aktivistin, schrieb ein Gedicht für Navid Afkari. Der bekannte Wrestler wurde hingerichtet, weil er bei einem Protest einen Sicherheitsbeamten getötet haben soll. Atefeh Chamahalian selbst war 3 Monate im berüchtigten Evin-Gefängnis in Haft. Auf Kaution kam sie frei. Als ihr neue Repressionen und 5 Jahre Haft drohten, floh sie letztes Jahr über die grüne Grenze nach Deutschland.
9: Women in Iran have changed the situation in a very important way.
8: Die Frauen haben die Gesellschaft verändert. Sie sagen immer noch nein.
9: Continue to say no.
8: So antwortet Atefeh Chamahalian auf die Frage, was vom Protest Frau, Leben, Freiheit blieb. Ihr Kampfgeist ist unbezwingbar. Anfangs tanzten die Frauen im Kugelhagel, ihr Haar war unbedeckt. Heute tanzen sie auf den Gräbern ihrer ermordeten Kinder. Wieder ist ihr Haar unverhüllt, sagt Atefeh. Das Regime kann die Zeit nicht zurückdrehen vor die Bewegung Frau, Leben, Freiheit. Nun ist im Parlament ein Gesetz in Arbeit, das jeden kulturellen und akademischen Austausch mit dem Ausland verbietet. Dann wäre auch das Gespräch mit Amir Çeheltan ein krimineller Akt. Während der Hinrichtungswelle 1999 stand sein Name weit oben auf der schwarzen Liste. Heute, mit 70, überlässt er die Proteste den Jüngeren. Aber er spricht und schreibt seit 50 Jahren. Seine 8 auch preisgekrönten Romane gibt es auf Deutsch. Im Iran sind sie verboten. Sie erzählen von der Vergangenheit und Gegenwart des Iran, von Tätern, Opfern, Mitläufern, von Familien und den Grauzonen des Lebens. Gerade schreibt er über die Entdeckung des Erdöls 1908 im Nahen Osten und seine Rolle bei allen Konflikten im Iran.
7: Through its thousand years of Persian literature, it has been born out of sufferings.
8: In den tausend Jahren ihrer Geschichte wurde Irans Literatur immer aus dem Leid geboren. Iran war nie ein Land der Blumen und Nachtigallen, auch wenn die Dichtung davon spricht. Wir reden von Schönheit in Abwesenheit der Schönheit, sagt Chehel-Tan.
7: Our literature is not merely a source of aesthetic experiences. It also
8: unsere Literatur ist keine rein ästhetische Erfahrung. Sie blickt aufs Leben und manchmal ist sie ein Refugium, sagt Amir Chehel-Tan. Er bleibt in Iran, seinem Zuhause und Gehäuse. Atefeh Chamahalian lebt jetzt in Sicherheit. Ihr Mut ist ungebrochen.
9: When everything becomes violent, literature reminds us that we are human.
8: Wenn Gewalt herrscht, erinnert uns die Literatur daran, dass wir Menschen sind. Krieg macht aus Menschen Nummern. Tote, Verwundete, Entwurzelte. Literatur lässt Menschen in der Erinnerung leben, selbst wenn sie getötet wurden. Sie hält Häuser und Straßen lebendig, selbst wenn sie zerstört sind. Sie erhält den Sinn des Lebens und erinnert uns daran, dass es eine andere Art von Sieg gibt.
9: Its name is Peace.
1: Ein Beitrag von Cornelia Zetsche war das. Im Studio ist jetzt Luca Pizzato. Er hat die Kulturmeldung und beginnt mit der Nachricht vom Tod des französischen Regisseurs Jean-Paul Rapneau.
10: Ja, genau. Mit seiner Verfilmung des Klassikers Cyrano de Bergerac aus dem Jahr 1990 hat er die wohl bekannteste Nase des französischen Kinos geschaffen.
11: Sie haben eine Nase. Eine sehr lange Nase. Richtig. Ha!
10: Gérard Depardieus Monolog ist als Tirade der Nase in die französische Filmgeschichte eingegangen.
11: Ein kleines Beispiel. Ausfallend. Mein Herr, drücke ich diese Nasenmasse, ich ließe sie sofort mir amputieren. Oder freundlich, aber sagen Sie, trinkt sie nicht mit aus Ihrer Tasse. Mein Lieber, aus Humpen schlürfen sollten Sie die Suppe.
10: Jean-Paul Rapneau, Cyrano de Bergerac, ist mit 10 César ausgezeichnet worden, dem wichtigsten französischen Filmpreis. 8 Filme hat er insgesamt in seiner 40-jährigen Schaffenszeit gedreht. 8 Filme, für die er die großen französischen Filmstars seiner Zeit gewinnen konnte. Jean-Paul Belmondo, Catherine Deneuve und Juliette Binoche, um nur ein paar zu nennen. Der französische Regisseur Jean-Paul Rapneau ist im Alter von 94 Jahren gestorben. Der Historiker Konrad Jarausch ist in Chapel Hill im US-Bundesstaat North Carolina gestorben. Sein Leben hat er zwar hauptsächlich in den USA verbracht, seine Forschung aber hat er der deutschen Geschichte gewidmet, insbesondere der Nachkriegsgeschichte in der Bundesrepublik und der DDR. Jarausch war Herausgeber und Autor zahlreicher Publikationen. In seinem Buch Zerrissene Leben, das Jahrhundert unserer Mütter und Väter, erzählt er die Lebensgeschichten von 80 Kindern der Weimarer Republik.
12: Ich wollte sozusagen viele dieser sehr interessanten Geschichten und Erlebnisse von normalen deutschen Menschen, also nicht sozusagen Elite, aufzeichnen. Und ein Muster ergibt sich, wenn man sie miteinander vergleicht. Es gibt immer Punkte, wo es gemeinsame Erfahrungen gibt, auf der einen Seite. Und dann gibt es auch Art und Weisen, in der diese Erfahrungen geschildert werden. Und auf Englisch würde man das Tropes of Memory nennen.
10: Konrad Jarausch, der emeritierte Professor und ehemalige Co-Direktor des Leibniz-Instituts für zeithistorische Forschung in Potsdam, ist im Alter von 85 Jahren gestorben.

0: Das unsichtbare Visier. Eine DDR-Spionageserie aus den 70er Jahren. In der Hauptrolle als Geheimagent à la James Bond, Armin Müller-Stahl. Es ist sein Durchbruch.
1: Die Schauspielerei musste ich mir wirklich erarbeiten. Und ich bin am Ende in der Schauspielerei ein guter Handwerker geworden.
0: Der 95-jährige Armin Müller-Stahl lebt für die Kunst. 140 Filme hat er gedreht. Er ist Musiker, Maler und Autor. Jetzt wird er für sein Lebenswerk mit Deutschlands größtem Publikumspreis ausgezeichnet, der Goldenen Henne.
2: Die Kulturmeldung waren das mit Luca Pizzato am Ende dieser Ausgabe von Kultur heute. Michael Kühle dankt für Ihr Interesse daran. Nach den Nachrichten hören Sie die Informationen am Abend. Ein Thema doch, die Bundesregierung reagiert auf den russischen Drohnenanschlag und die Reaktion Moskaus darauf, darüber wird auch berichtet. Ihnen einen guten Abend.

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1: Uhr die Nachrichten. Zunächst die Übersicht. Das Bundeskabinett hat eine Einkommensteuerreform auf den Weg gebracht. Angriffe auf deutsche Infrastruktureinrichtungen haben weitere Besorgnis ausgelöst. Die DDR-Fußballlegende Eberhard Vogel ist gestorben. Die Meldungen im Einzelnen. Das Bundeskabinett hat den Entwurf für die Einkommensteuerreform verabschiedet. Nach den Plänen von Bundesfinanzminister Klingbeil, SPD, sollen durch Anpassungen am Verlauf der Steuertarifkurve und an den Freibeträgen vorrangig Familien mit Kindern sowie Menschen mit kleinen und mittleren Einkommen entlastet werden. Das Entlastungsvolumen insgesamt beträgt 10 Milliarden Euro jährlich. Die Reform soll ab nächstem Jahr greifen und 2028 ihre volle Wirkung entfalten. Klingbeil erklärte, dann könnten Familien mit Kindern bis zu 600 Euro im Jahr mehr in der Tasche haben als heute. Gegenfinanziert wird das Vorhaben unter anderem durch eine zusätzliche Belastung sehr hoher Einkommen. Zuletzt hatte es noch einmal Kritik von Bundeswirtschaftsministerin Reiche, CDU, an dem Entwurf gegeben. Sie bemängelte vor allem, dass ein Ausgleich für die kalte Progression fehle. Wirtschaftsvertreter kritisierten zudem, dass neben Spitzenverdienern auch Unternehmer zusätzlich belastet würden. Nach Sabotageanschlägen auf ein Kohlekraftwerk in Brandenburg und ein Umspannwerk in Nordrhein-Westfalen fordert der Verband kommunaler Unternehmen einen besseren Schutz der kritischen Infrastruktur. VKU-Hauptgeschäftsführer Liebing erklärte, Stadtwerke, kommunale Ver- und Entsorger täten, was in ihrer Macht stehe, um ihre Einrichtungen bestmöglich zu schützen. Sie seien aber keine Sicherheitsbehörden. Nach dem gestrigen Angriff auf das Kohlekraftwerk im brandenburgischen Jenschwalde ermittelt die Polizei in Potsdam inzwischen auch wegen Bildung einer terroristischen Vereinigung. Nach einem ähnlichen Vorfall in Nordrhein-Westfalen gestern Abend stufte das Polizeipräsidium Köln die Tat als Anschlag ein. Man prüfe einen Zusammenhang mit den Taten in Brandenburg. Laut Polizei wurde der Kurzschluss in beiden Fällen verursacht, indem vermutlich ein Draht mit Pyrotechnik über eine Stromleitung geschossen wurde. In NRW konnten die Beamten entsprechende Abschussvorrichtungen in einem Maisfeld sicherstellen. Ermittler des Bundeskriminalamtes haben offenbar zwei mutmaßliche Tatbeteiligte des Drohnenangriffs Anfang August auf den Flughafen Leipzig-Halle identifiziert. Das berichten NDR, WDR und Süddeutsche Zeitung. Demnach handelt es sich um einen gebürtigen Russen mit lettischem Pass sowie um einen Mann aus Belarus mit russischem Pass. Den beiden Verdächtigen werden die Rollen eines Logistikers und eines Instrukteurs zugeschrieben. Einer soll über Verbindungen zum russischen Geheimdienst verfügen. Die Bundesregierung hatte Russland gestern offiziell für die Attacke verantwortlich gemacht und unter anderem das Konsulat in Bonn deshalb geschlossen. Moskau weist eine Verantwortung für den Angriff zurück. Heute wurde der Geschäftsträger der deutschen Botschaft ins russische Außenministerium einbestellt. Moskau spricht von antirussischen Handlungen. Es wird mit Gegensanktionen gerechnet. Als denkbar gilt eine Schließung des Goethe-Instituts in Moskau und des deutschen Generalkonsulats in St. Petersburg. Trotz zurückgehender Kinderzahlen sehen sich viele Kitas laut dem Paritätischen Gesamtverband am Limit. Wie aus dessen neuem Kita-Bericht hervorgeht, fehlen 107.000 pädagogische Beschäftigte, obwohl bundesweit mehr als 550.000 Kita-Plätze derzeit ungenutzt sind. Wo weniger Kinder kämen, schrumpfe die Zahl der Beschäftigten, erklärte der Sozialverband. Rund 65% der Fachkräfte gaben an, dass sie mit dem vorhandenen Personalschlüssel den Bedürfnissen der Kinder nicht gerecht werden könnten. Jede zweite Kita musste zuletzt die Betreuung zeitweise einschränken. In vielen Kitas sei binnen eines Jahres mindestens eine Fachkraft aus psychischen Gründen gegangen. Das Bundeskabinett brachte unterdessen ein neues Kita-Gesetz auf den Weg. Es soll Kitas in schwierigen Lagen unterstützen. So soll künftig mit Sprachtests überprüft werden, wann Kinder bestimmte Frühförderungen benötigen. Bundesagrar

0: unter dem Vorjahreswert. Sachsens Ministerpräsident Kretschmer hat Spekulationen über die Schließung des VW-Werks in Zwickau zurückgewiesen. Er erwarte nicht, dass der VW-Aufsichtsrat Werksschließungen zustimme, sagte der CDU-Politiker bei der Jahreskonferenz der ostdeutschen Automobilindustrie in Dresden. Ministerpräsident Lies, SPD, teilte mit, auch seine Landesregierung werde um jeden Standort kämpfen. Lies ist Mitglied des VW-Aufsichtsrats, der am Freitag tagt. Laut der Wirtschaftswoche will VW die Produktion in Emden und Zwickau ab dem Jahr 2031 einstellen, in den folgenden Jahren auch in Hannover und am Audi-Standort Neckarsulm. Die Produktion soll in konzerneigene Werke nach Polen, Tschechien und in die Slowakei verlagert werden. In den kommenden Wochen wird die komplette Mobilfunkversorgung im Saarland vermessen. Wie das Wirtschaftsministerium in Saarbrücken mitteilte, werden rund 2500 Kilometer Strecke überprüft, um mögliche Versorgungslücken zu identifizieren. Im Fokus stünden dabei vor allem Problemzonen und abgelegene Ortsteile sowie Autobahnen, Bundes- und Landstraßen. Mit der Aktion setze das Saarland neue Maßstäbe, hieß es. Noch nie sei die Mobilfunkversorgung eines gesamten Bundeslandes flächendeckend vermessen worden. Die Daten sollen zum einen für den Dialog mit den Netzbetreibern genutzt werden, aber auch dem Bund zur Verfügung gestellt werden. Bei einer Explosion in einem Gebäudedurchgang am Augsburger Hauptbahnhof sind zwei Menschen verletzt worden. Sie erlitten Knalltraumata. Auch Fensterscheiben in der Umgebung wurden beschädigt. Die Hintergründe sind unklar. Medienberichten zufolge detonierte ein Gegenstand vor einem Juweliergeschäft, dessen Inhaber eine türkische Zuwanderungsgeschichte hat. Womöglich handele es sich bei dem Gegenstand um eine Handgranate. Der Augsburger Hauptbahnhof wurde zeitweise gesperrt. Ein zweiter verdächtiger Gegenstand stellte sich inzwischen als harmlos heraus. Chinas Ministerpräsident Xi hat bei seinem Staatsbesuch in Ägypten eine Ausweitung der Investitionen angekündigt. Beide Länder unterzeichneten ein entsprechendes Abkommen. Es verschafft China in einer Wirtschaftszone am Suezkanal, wo bereits 200 Unternehmen mit Investitionen in Höhe von rund 4 Milliarden Dollar angesiedelt sind, einen weiter wachsenden Einfluss. Über die Unterzeichnung einer Reihe weiterer Abkommen wurden keine Details genannt. Ägyptens Staatschef Al-Sisi hatte Xi in Kairo mit 21 Salutschüssen empfangen. Die Straßen waren chinesisch und ägyptisch beflaggt. Die DDR-Fußballlegende Eberhard Vogel ist tot. Wie sein Sohn dem MDR mitteilte, starb der Stürmer gestern im Alter von 83 Jahren. Vogel, der den Spitznamen Matz hatte, war Rekordspieler in der höchsten Spielklasse der DDR, der Oberliga. In 440 Partien schoss er für Karl-Marx-Stadt und Carl Zeiss Jena 188 Tore. Er wurde Meister und Pokalsieger. Zudem traf Vogel 35 Mal in 100 Länderspielen für die DDR. 1964 und 1972 gewann er Olympia-Bronze. Vogel galt in den 70er Jahren als einer der besten Linksaußen der Welt. Nach seiner Spielerkarriere war er als Trainer aktiv, unter anderem in Köln, Hannover, Jena, Magdeburg, Dresden und in Togo, wo er die Nationalmannschaft betreute. Und hier noch einmal die Übersicht. Das Bundeskabinett hat eine Einkommensteuerreform auf den Weg gebracht. Angriffe auf deutsche Infrastruktureinrichtungen haben weitere Besorgnis ausgelöst. Die DDR-Fußballlegende Eberhard Vogel ist gestorben. Das Wetter? Nachts im Norden etwas Regen, im Süden vielfach klar, Tiefstwerte 16 bis 8 Grad. Morgen in der Nordhälfte stark bewölkt, etwas Regen, im Süden überwiegend heiter, 19 bis 28 Grad. Die weiteren Aussichten am Freitag in der Nordhälfte weiter bewölkt, etwas Regen. Ansonsten meist sonnig, 18 bis 32 Grad. Das waren die Nachrichten.
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2: Mit Dirk Müller am Mikrofon einen schönen guten Abend. Berlin am Tag nach der Ankündigung einer härteren Gangart gegenüber Moskau. War der gescheiterte Anschlag ein direkter Angriff? Hat das noch etwas mit dem Ausdruck Hybrid zu tun? Haben russische Stellen den Drohnensprengsatz am Leipziger Flughafen vor 4 Wochen eben zu verantworten?

0: Die Bundesregierung hat gestern Nachmittag ihre Antwort gegeben. Ja, der Kreml ist verantwortlich und wir hören das noch einmal.
1: Es wurden Tatmittel wie die Drohnenkonfiguration, diverse Bauteile, Sprengstoff und Zündtechnik verwendet, die aus anderen hybriden Operationen Russlands und dessen Krieg gegen die Ukraine uns bekannt ist.
2: Das russische Generalkonsulat in Bonn wird zum 18. September geschlossen. Der Vertrag über das russische Haus in Berlin wird gekündigt. Wir verschärfen die Einreisekontrollen für russische Staatsangehörige.
0: Johann Wadephul war das davor, Alexander Dobrindt. Wladimir Putin reagiert mit Kopfschütteln und spricht von einem schweren Fehler, der da gemacht worden ist. Die EU wiederum steht hinter der Einschätzung der Bundesregierung. Wir berichten gleich hier im Deutschlandfunk ausführlich unsere weiteren Themen in den kommenden 30 Minuten. Ist das ein weiterer Sabotageakt? Großeinsatz im nordrhein-westfälischen Bergheim nach ausgefallenen Leitungen in einem Umspannwerk. Und der nächste Koalitionskrach kommt bestimmt. Union und SPD geraten wegen der Reform der Einkommensteuer aneinander. Die Bundesregierung jedenfalls hat sich festgelegt, wir haben das noch einmal gehört, klar festgelegt. Russland soll demnach verantwortlich sein für den misslungenen Drohnenanschlag in Leipzig. Die zuständigen Minister beziehen und berufen sich dabei auf geheimdienstliche Informationen. Beweise dafür hat Alexander Dobrindt nicht vorgelegt und verweist auf die noch laufenden Ermittlungen. Jetzt kommen weitere Sanktionen gegen Moskau dazu. Wir haben das gehört. Zugleich berichtet nun die Süddeutsche Zeitung, der NDR, der WDR, dass zwei mutmaßliche Beteiligte der Drohnenattacke zumindest identifiziert sein sollen. Aus Berlin berichtet Friederike Sittler.
3: Auge um Auge, Zahn um Zahn. Diese alttestamentarische Überlieferung ist oft fälschlich als Aufruf zu blinder Rache interpretiert worden. Tatsächlich ist es aber ein Gebot der Mäßigung, nicht mehr zu tun, als der Gegner einem selbst angetan hat. In den Worten der Bundesregierung hieß das gestern: Wir reagieren entschlossen, aber besonnen. Eine klare, harte, aber nicht übertriebene Reaktion, sagte der Außenminister Johann Wadephul gestern Abend in der ARD.
2: Darauf reagieren wir. Weiteres tun wir nicht. Und es ist jetzt an Russland, innezuhalten und bereit zu sein, mit uns vernünftig über die Zukunft in Europa zu reden. Und dazu gehört, dass dieser Krieg gegen die Ukraine beendet wird.
3: Wenn Deutschland etwas dazu beitragen könne, sei die Bundesregierung bereit. Aber auch jederzeit bereit, die Sicherheit Deutschlands und des Bündnisses zu verteidigen. Der Grüne Konstantin von Notz nennt die Reaktion der Bundesregierung längst überfällig. Sie komme sehr spät, sagte der Innen- und Sicherheitsexperte am Morgen im Deutschlandfunk. Denn
4: der Vorfall ist eine Zäsur und eine ruchlose terroristische Aktion sondergleichen. Man fliegt auf einem Flughafen in Deutschland mit Drohnen, die mit Semtex beladen sind, rum. Zwischen den aus Mallorca zurückkehrenden Ferienfliegern. Das ist eine Bedrohung für die Sicherheit der Bürgerinnen und Bürger, der Menschen in unserem Land. Und der Staat, die Bundesrepublik Deutschland, hat das Versprechen zu erfüllen, die Menschen hier zu schützen.
3: Anders Markus Frohnmeier, außenpolitischer Sprecher der AfD. Er zieht die Ermittlungsergebnisse und die Maßnahmen der Bundesregierung in Zweifel. Am Morgen sagte er im Deutschlandfunk:
5: Ich glaube, man sollte nicht so schnell mit den Zuschreibungen dann sein, wenn man selber in einer Pressekonferenz noch erklären muss, dass es sich um laufende Ermittlungen handelt. Die politischen Maßnahmen sind jetzt abgeleitet worden, die sind relativ eindimensional. Sie haben nur ein russisches Haus und nur ein Generalkonsulat in Bonn. Beides wird jetzt wohl geschlossen werden. Und da stelle ich mir schon die Frage, was ist dann beim nächsten Vorfall? Möchte die Bundesregierung dann mit Drohnen auf Drohnen antworten?
3: Oder so Frohnmeier, wann greife der Bundeskanzler zum Telefon und rufe in Moskau an, statt sich in einen fremden Krieg, also dem in der Ukraine, weiter involvieren zu lassen? Ein solcher Anruf allerdings gehört wohl kaum zu den geplanten Maßnahmen der Bundesregierung. Außenminister Wadephul zeigte sich gestern im ZDF überzeugt davon, dass die Ermittlungsergebnisse und damit auch die Sanktionen tragfähig sind.
2: Wir haben Erkenntnisse, man sieht Parallelen, man sieht Verhaltensmuster, man sieht Werkstoffe, die es anderswo schon gegeben hat. Also wir trauen uns dieses Urteil zu, sonst hätten wir es nicht gefällt. Aber es war jetzt auch notwendig, dieses Urteil zu fällen und daraus Konsequenzen zu ziehen. Sonst würde Russland daraus möglicherweise die falschen Schlüsse ziehen.
3: Bleibt es bei der Verhaltensregel Auge um Auge, Zahn um Zahn, dann wird Moskau, wird Putin mit ähnlichen Maßnahmen reagieren. Dazu gehört die schon länger befürchtete Schließung des Goethe-Instituts in Moskau. Aber ob sich Putin an das Gebot der Mäßigung hält oder aber eskalieren will, das weiß in Deutschland zur Stunde wohl niemand.
0: Friederike Sittler. Wie sollte der Kreml anders reagieren als mit Verärgerung, mit Unverständnis und mit der Aussage, das ist ein schwerer Fehler? Stefan Lark über die Reaktionen aus Moskau.
6: Die von der Bundesregierung verhängten Strafmaßnahmen gegen Russland stoßen in Moskau auf scharfe Kritik. Bundesaußenminister Wadephul und Innenminister Dobrindt hatten gestern als Reaktion auf den versuchten Sprengstoffanschlag am Flughafen Leipzig mehrere Konsequenzen angekündigt. Dazu gehören die Schließung des russischen Hauses in Berlin sowie des russischen Generalkonsulats in Bonn. Die Bundesregierung sieht Russland eindeutig hinter dem Anschlagsversuch. Bundesinnenminister Dobrindt sagte:
1: Zusammen betrachtet belegen polizeiliche Ermittlungen, Tatmuster und nachrichtendienstliche Erkenntnisse eine russische Verantwortung für den versuchten Anschlag am Flughafen Leipzig.
6: Noch am Abend reagierte Kreml-Chef Putin auf die Ankündigungen aus Berlin. Im Interview mit dem kremlnahen russischen Journalisten Alexander Junaschew bezeichnete er die Maßnahmen als schweren Fehler. Zugleich behauptete Putin, die Bundesregierung wolle damit Einfluss auf den Wahlkampf und die Landtagswahl in Sachsen-Anhalt nehmen. Angesichts sinkender Zustimmungswerte und bevorstehender Wahlkampagnen, unter anderem in Sachsen-Anhalt, stellt sich natürlich die Frage nach der politischen Zukunft der deutschen Führung. Ich denke, dass dies in erster Linie damit zusammenhängt. Meiner Ansicht nach ist dies ein weiterer Fehler, ein schwerwiegender Fehler, und er widerspricht eindeutig den Interessen des deutschen Volkes. Putin zog außerdem einen Vergleich zur Sprengung der Nord Stream Pipelines. Er verwies darauf, dass deutsche Behörden damals zunächst Russland verdächtigt hätten. Nicht erwähnt wurde von Putin, dass deutsche Ermittler inzwischen ein mutmaßliches Täterteam identifiziert haben. Der vermutete Anführer, ein Ukrainer, wurde festgenommen. Wer den Anschlag letztlich in Auftrag gegeben hat, ist jedoch weiterhin ungeklärt. Ich möchte daran erinnern, dass die deutschen Behörden noch vor kurzem Russland beschuldigten, die Nord Stream Pipelines gesprengt zu haben. Schon damals habe ich mich darüber gewundert, wie ihnen ein solcher Unsinn überhaupt in den Sinn kommen konnte. Schließlich haben wir ein Interesse daran, Gas nach Europa zu verkaufen. Das russische Außenministerium kündigt inzwischen Gegenmaßnahmen an. Beobachter rechnen mit einer sogenannten spiegelbildlichen Reaktion. Demnach könnte das deutsche Konsulat in St. Petersburg oder die verbliebenen Goethe-Institute in Russland von Schließung betroffen sein. Nach den Worten des stellvertretenden russischen Außenministers Gruschko soll schon in Kürze eine Entscheidung getroffen werden.
0: Das hat jetzt insgesamt 4 Wochen gedauert, bis sich der Kanzler und seine Minister auf eine russische Verantwortung eindeutig festgelegt haben. Das Ergebnis langer Beratungen, langer Erwägungen in Berlin, ähnlich das Prozedere in Brüssel bei der Europäischen Union. Nun gibt es die volle Rückendeckung von Seiten der EU. Klaus Remme meldet sich vom Treffen der Außenminister in Irland.
7: EU-Außenpolitik wurde heute an 2 Orten gleichzeitig gemacht. Während die Außenbeauftragte Kaja Kallas zusammen mit den EU-Außenministern im irischen Wicklow tagte, mischte sich von Brüssel aus EU-Kommissionspräsidentin Ursula von der Leyen an der Seite von Generalsekretär Mark Rutte ein. In beiden Fällen ging es nach den Entscheidungen der Bundesregierung gestern um den vereitelten Anschlag in Leipzig.
8: This was an attack using military-grade material carried out by Russian operatives on European Union soil. We will not tolerate it.
7: Dies war ein Angriff mit Material militärischer Qualität, ausgeführt von russischen Agenten auf dem Boden der Europäischen Union. Das werde man nicht tolerieren. Gleichzeitig stellte von der Leyen zusätzliche Zahlungen für die Ukraine in Aussicht für dringend erforderliche Flugabwehrraketen. In Irland zeigte sich der ukrainische Außenminister in Sachen Flugabwehr verzweifelt. Ich werde wohl gleich klingen wie eine Sirene bei Luftalarm, so Sibia vor der Sitzung. Offenbar wurde er gehört.
9: We were pleased to hear today announcements by member states to provide air defense.
7: Wir freuen uns, dass einzelne Länder Flugabwehr zur Verfügung stellen wollen. Das hat uns lange beschäftigt, so die Außenbeauftragte Kaja Kallas ohne Namen zu nennen. Der Tag im irischen Wicklow hatte mit viel Unterstützung für Berlin begonnen. Hier die finnische Außenministerin Valtonen.
10: Wir möchten Deutschland die volle Unterstützung aussprechen für all die Maßnahmen, die Deutschland in diesem Fall einbringen möchte, um größeren Druck auf Russland auszuüben. Und wir werden auf jeden Fall den russischen Botschafter in Helsinki einbestellen.
7: Der Bundesaußenminister war gestern unmittelbar nach der Pressekonferenz in Berlin nach Irland zu seinen Amtskollegen geflogen. Heute Morgen sagte Johann Wadefuhl:
11: Ich habe hier sehr viel Unterstützung schon in den ersten Stunden erfahren von europäischen Kollegen und Kollegen. In zahlreichen Ländern werden die russischen Botschafter einbestellt. Es hat sehr viele Erklärungen auch auf Ebene der Staats- und Regierungschefs gegeben. Also man sieht, wir stehen geschlossen zusammen.
7: Wadefuhl verteidigte das Vorgehen der Bundesregierung gegen Kritik aus Moskau und dem Vorwurf, innenpolitische Wahlkampfmanöver hätten den Ausschlag gegeben.
11: Ja, das Gegenteil ist richtig. Also wenn man wahltaktisch gedacht hätte, hätte man das vielleicht vermieden, weil es natürlich gerade in den Wahlkämpfen in Ostdeutschland zu vielen Diskussionen führt. Wir haben uns entschieden, hier eine sachliche Entscheidung zu treffen, die vor allen Dingen die außenpolitische Verantwortlichkeit in den Mittelpunkt stellt.
7: Doch Solidarität ist das eine, die Frage, was jetzt zu tun ist, eine andere. Litauens Außenminister Budrys verwies auf die jüngsten Sanktionspakete, die aufgrund von nationalen Interessen immer wieder auf Einsprüche unterschiedlicher EU-Länder stießen.
12: It's obvious that we are not efficient enough. So we have to find other ways to cost them political damage.
7: Wir sind schlicht nicht effizient genug und müssen nach anderen Wegen suchen, um ihnen politisch zu schaden, forderte der Minister aus dem Baltikum. Doch inhaltlich dreht sich die Diskussion über Sanktionsverschärfungen um bekannte Themen. Eine massive Ausweitung individueller Strafmaßnahmen wie Einreise- und Vermögenssperren für Personen und Organisationen sowie stärkerer Druck auf die russische Schattenflotte, um Moskaus Profite aus dem Ölgeschäft zu drücken.
0: Informationen von Klaus Remme. Gehört das auch in diesen Russland-Kontext? Sind das Anschläge auf die Energieinfrastruktur hierzulande? Gestern die Meldungen über Vorfälle in einem Kohlekraftwerk in Brandenburg und heute der Schauplatz, ein Umspannwerk in Bergheim in Nordrhein-Westfalen, wenige Kilometer von Köln entfernt. Leitungen, die ausfallen, ein Kurzschluss, der vieles lahmlegt, und die Ermittlungen deuten offenbar in eine Richtung: Vorsatz, Sabotage. Mehr dazu von Jonas Panning.
13: Ein grünes Feld, die Abenddämmerung im Hintergrund, Strommasten durchziehen die Landschaft, ein Lichtblitz. Am Tag danach steht für die Ermittler fest, das, was hier auf einem Video in sozialen Netzwerken zu sehen ist, sind die Folgen eines Anschlags auf ein Umspannwerk im Bergheimer Stadtteil Reit in der Nähe von Köln.
14: Heute Mittag wurden im Zuge der Ermittlungen im angrenzenden Maisfeld insgesamt 6 Abschussvorrichtungen gefunden, die vermutlich im Zusammenhang mit der Tat stehen,
13: sagt Michael Esser von der Kölner Polizei. Unbekannte hatten seinen Angaben zufolge einen leitenden Gegenstand, vermutlich einen Draht, über die Hochspannungsleitung geschossen. Durch die Befestigung an einem Zaun kam es zu einer Erdung und damit zu einem Kurzschluss.
14: In der Folge fielen die Kraftwerke in Niederaußem und in Neurath aus. Sie wurden also technisch abgeschaltet, um die Leitungen stromlos zu schalten.
13: Die Kraftwerke verarbeiten Kohle aus dem rheinischen Braunkohlerevier. Das Energieunternehmen RWE nahm eine Kraftwerkskapazität von insgesamt rund 4.200 Megawatt zwischenzeitlich vom Netz. Auswirkungen auf Menschen und Unternehmen hatte der Stromausfall nicht, sagte Nordrhein-Westfalens Wirtschaftsministerin Mona Neubauer von den Grünen.
15: Wer auch immer hinter diesem Vorfall steckt, er hat sich an unseren Profis die Zähne ausgebissen und unsere Energieversorgung nicht aus dem Takt bringen können.
13: Die Hintergründe der Tat sind unklar. Die Ermittlungen der Polizei laufen seit gestern Abend auf Hochtouren. NRW-Innenminister Herbert Reul, CDU, der am Vormittag mit seiner Amtskollegin von den Grünen vor die Presse getreten war, ist sich sicher:
16: Das war kein kaputter Schalter, das war Absicht, das war eine Straftat. Es besteht der Anfangsverdacht einer verfassungsfeindlichen Sabotage. Wir prüfen in 2 Richtungen: fremdstaatlich gelenkte Sabotage und Linksextremismus. Nichts davon können wir derzeit ausschließen.
13: Bereits gestern Morgen war im Süden Brandenburgs ein Anschlag auf eine Hochspannungsleitung in der Nähe eines Kohlekraftwerks verübt worden. Auch hier hatten Ermittler Abschussvorrichtungen gefunden, die denen in Nordrhein-Westfalen ähneln. Brandenburgs Innenminister Jan Redmann, ebenfalls CDU, sieht Hinweise, dass beide Attacken Teil eines koordinierten Angriffs auf die Energieinfrastruktur sein könnten. Laut dem Kölner Staatsanwalt Ulrich Bremer tauschen sich die Ermittlungsbehörden beider Bundesländer eng miteinander aus.
17: Wir gleichen die Ergebnisse natürlich auch ab mit den Ergebnissen aus Brandenburg. Mit den entsprechenden Kolleginnen und Kollegen sind wir in engem Kontakt.
13: Sowohl aus Nordrhein-Westfalen als auch aus Brandenburg kommen Forderungen nach einem besseren Schutz kritischer Infrastruktur. Die grüne Wirtschaftsministerin Neubauer forderte den Bund auf, seine Hausaufgaben zu machen und Teile des Kritis-Dach-Gesetzes endlich umzusetzen. Brandenburgs Innenminister Redmann sagte im ZDF, dass der Schutz kritischer Infrastruktur nicht mehr zeitgemäß sei. Hier muss schnell nachgerüstet werden, so der CDU-Politiker.
0: Ein Bericht von Jonas Panning. Reden wir jetzt über die Finanzen, über die Steuerreform. Ein Reformprojekt der Koalition. Wird das gelingen? Es gibt schon wieder Streit, obwohl das Kabinett heute einen ersten Weg bereitet hat. Eindrücke dazu von Frank Kapellan.
18: Da steht er nun auf dem Flughafen von Greenville in South Carolina. Die Maschine der Flugbereitschaft ist wieder flott. Gleich geht es zurück nach Berlin. Mit mehr als 13 Stunden Verspätung erfolgt die Abreise des Finanzministers vom G20-Treffen in den USA.
19: Gestern sagte jemand, das muss man einmal durchgemacht haben als Regierungsmitglied. Also bin ich jetzt wohl endgültig in der Regierung angekommen.
18: In einer Regierung, die sich wieder einmal nicht einig ist. Diesmal in Sachen Steuern. Ausgerechnet heute kann der Vizekanzler nicht an der Kabinettssitzung teilnehmen. Ausgerechnet an dem Tag, an dem die Einkommensteuerreform, um die so lange gerungen wurde, auf den Weg gebracht wird.
19: Also es hat ja auch so funktioniert. Alle haben zugestimmt im Kabinett. Das ist ja auch ein wichtiges Signal.
18: Alle. Auch die Wirtschaftsministerin von der CDU. Wegen Katharina Reiche gab es Ärger. In letzter Minute hatte sie in einem Brief erklärt, dass sie die Einkommensteuerreform zwar mittragen werde, aber eigentlich nicht gut finde. Der SPD-Vorsitzende findet dazu gegenüber dem mitgereisten Deutschlandfunk-Kollegen Jörg Münchenberg deutliche Worte.
20: Ich halte es erstmal für nicht sinnvoll und das muss ja auch Katharina Reiche erklären, wie sie einen solchen Brief schreibt und trotzdem zustimmt. Also das versteht ja auch niemand in diesem Land. Das ist ja auch eine deutliche Kritik am eigenen Bundeskanzler, weil das habe ich ja nicht allein entschieden.
18: Auch Unionspolitiker fragen sich, was die Ministerin mit ihrer Last-Minute-Kritik geritten haben könnte. Zur Wahrheit gehört allerdings auch, dass es Unmut über Bärbel Baas gibt. Die SPD-Co-Chefin und Arbeitsministerin fühlt sich offenbar ebenfalls nicht an die verordnete Disziplin gebunden und stellt ihrerseits etwas in Frage, was eigentlich beschlossen ist: die Pflicht zur ärztlichen Krankschreibung schon vom ersten Tage an.
19: Ich halte nichts von Opposition in der Regierung und das gilt natürlich auch für die SPD-Seite.
18: Er werde mit allen noch einmal reden, verspricht der Vizekanzler auch mit seinen Leuten. Wenn die eigenen Minister das Handeln der Regierung in Frage stellen, ist das doch nicht gut für uns, hatte er zuvor im Deutschlandfunk-Interview unterstrichen. Damit aber wohl vor allen Dingen seine Kabinettskollegin Reiche gemeint. Die habe inhaltlich sogar einen Punkt mit ihrer Kritik, meint der Wirtschaftswissenschaftler Jürgen Rocholl. Die Christdemokratin stört sich nämlich daran, dass die sogenannte kalte Progression in Klingbeils Steuerkonzept nicht ausgeglichen werde. Lohnerhöhungen könnten zu einer höheren Steuerbelastung führen. Daher, so Reiche in ihrem Protestbrief, sei das Ergebnis eine inflationsbedingte heimliche Steuererhöhung. Jürgen Rocholl, der auch Vorsitzender des Wissenschaftlichen Beirates des Finanzministeriums ist, gibt ihr im RBB recht.
21: Ja, diese Kritik ist nachvollziehbar, denn es war in den vergangenen Jahren in der Regel so, dass man genau diese kalte Progression ausgeglichen hat. Das ist in diesem Jahr nicht der Fall, zeigt aber auch wieder, wie eng die Haushaltsspielräume in diesem Jahr überhaupt sind.
18: Das unterstreicht auch der Finanzminister, weil die Union etwa über eine Erbschaftssteuer nicht mit sich reden lasse, sei das Volumen der Steuerreform mit einer Entlastung von 10 Milliarden Euro weniger hoch als von ihm gewünscht. Aber
19: wir entlasten kleine und mittlere Einkommen Wir nehmen die Familien in den Fokus. 600 Euro im Jahr, das sollte niemand kleinreden.
18: Katharina Beck, finanzpolitische Sprecherin der Grünen, zweifelt allerdings generell daran, dass Klingbeil wirklich die Einkommensschwachen unterstützt.
4: Es gibt viele Menschen, die Teilzeit arbeiten oder im Niedriglohnsektor, die noch gar keine Einkommensteuer zahlen. Deswegen regt es mich die ganze Zeit auf, auch von der SPD, die das Wort sozial drin hat, zu behaupten, man könnte mit der Einkommensteuer unterste Einkommen entlasten.
18: Schade, dass wir nun wieder über den Streit zwischen Klingbeil und Reiche reden, fügt die Bundestagsabgeordnete im Gespräch mit Welt TV hinzu.
0: Streit um die Steuerreform im Kabinett. Frank Capellan. Greifen wir den Hinweis von Frank Capellan noch einmal auf. Unser Korrespondent Jörg Münchenberg hatte Gelegenheit, ein Interview mit dem deutschen Finanzminister, mit dem SPD-Chef zu führen. Das am Rande des Treffens der G20-Finanzminister in den USA. Das Gespräch mit Lars Klingbeil beginnt noch einmal mit Russland, mit der Drohnenfrage, mit den möglichen Konsequenzen.
5: Herr Klingbeil, erstmals war der russische Finanzminister seit dem Angriffskrieg gegen die Ukraine wieder bei einem G20-Treffen persönlich mit dabei. Sie haben das jetzt sehr deutlich hier kritisiert. Die Amerikaner sagen, man müsse auch am Ende mit Russland einfach reden, wenn es um eine Beendigung des Krieges geht. Hat Washington da am Ende nicht einen Punkt?
20: Also natürlich muss man mit Russland reden und ich will Ihnen klar sagen, ich habe immer es richtig gefunden, dass Olaf Scholz damals als Bundeskanzler dann auch immer wieder zum Hörer gegriffen hat und mit Putin gesprochen hat. Er ist da viel für kritisiert worden, aber ich fand es immer richtig, dass es diese Gespräche auch gibt. Und das sind ja keine einfachen und keine wohlwollenden Gespräche. Ich habe auch die Situation genutzt, dem russischen Finanzminister hier dann in der Sitzung meine Sichtweise auf den Ukraine-Krieg und auf das Verhalten der russischen Regierung und meine Anforderungen an die russische Regierung zu sagen. Ich hätte mir gewünscht, dass er darauf auch nochmal geantwortet hätte. Aber was ich eben nicht brauche und was ich falsch finde, ist, dass man so tut, als ob jetzt Russland ein ganz normaler Gesprächspartner sei. Das ist ein G20-Partner, der einen brutalen, völkerrechtswidrigen Angriffskrieg jetzt seit vielen Jahren zu verantworten hat mit vielen tausenden Toten. Und das ist schon ein Unterschied, ob der britische oder die indische Finanzministerin neben mir steht oder der russische Finanzminister. Und das muss deutlich gemacht werden.
5: Nun ist es ja so, Russland tritt mit einer zunehmend aggressiven, hybriden Kriegsführung auch jetzt in Europa auf. Gleichzeitig könnte ja der russische Präsident Wladimir Putin beim nächsten G20-Treffen in Florida mit dabei sein, auf Einladung von Donald Trump. Vielleicht war das ja hier in Asheville so eine Art Vorgeschmack. Müssten dann die Europäer nicht diese Veranstaltung boykottieren?
20: Ich glaube, es geht nie um Boykott, weil ich einfach fest davon überzeugt bin, dass wir diese internationalen Gremien brauchen und dass wir eine regelbasierte Ordnung brauchen. Und deswegen muss man auch die Gespräche in diesen Formaten nutzen. Aber natürlich müssen wir immer wieder auch deutlich und klar machen, es gibt keine Verbrüderung mit Wladimir Putin, es gibt keine Normalisierung und Sie haben es gerade gesagt, es ist nicht nur der Angriff auf die Sicherheit der Ukraine, sondern es ist auch eine hybride Kriegsführung, die uns in Deutschland auch trifft und wo unsere Sicherheit gefährdet ist. Und deswegen müssen wir auch die Konsequenzen daraus ziehen. Und die liegen darin, dass wir unsere eigene Sicherheit stärken, dass wir mehr investieren und dass wir aber auch neue Partnerschaften aufbauen und so auch in der internationalen Staatengemeinschaft mit vielen Ländern kooperieren, die einen ähnlichen Blick auf die Welt haben wie wir.
5: Sie haben ja gerade gesagt, solche Veranstaltungen sind wichtig, wenn man jetzt sich aber mal Asheville wirklich anschaut. Es gibt ja eigentlich nur Differenzen. Das fing an bei den nicht akkreditierten Journalisten, aber auch inhaltlich, zum Beispiel Themen wie Wachstum, Iran, da liegt man ja wirklich weit auseinander. Also insofern stellt sich doch schon automatisch die Frage, was bringen eigentlich solche Konferenzen noch? Nur Hauptsache, man hat miteinander geredet, das kann es ja am Ende nicht sein.
20: Ich bin aber gerade von dem Eindruck der Gespräche, die ich jetzt direkt vor unserem Interview hier geführt habe. Ich habe mit der indischen Finanzministerin zusammengesessen. Ich werde im nächsten Monat da sein. Das ist eine riesige Chance für uns auch in Deutschland mit Indien stärker zusammenzuarbeiten, mit dem kanadischen Finanzminister. Wir haben den U-Boot-Deal abgeschlossen. Jetzt zwischen Deutschland und Kanada in Wismar werden wir dort massiv Arbeitsplätze schaffen. Auch es wird Wachstum geben. Das hat auch damit zu tun, dass wir mit Kanada intensiv zusammenarbeiten. Und das basiert alles auf diesen internationalen Treffen und auf dem Austausch. Und auch bei den USA will ich Ihnen als Transatlantiker sagen, es werden wieder andere Zeiten kommen. Und dafür darf man die Gesprächskanäle nie abreißen lassen. Das Wichtige für mich ist aber, dass ich manchmal so diese diplomatischen Floskeln beiseite schiebe und hier dann auch sehr klar sage, was ich denke, was ich empfinde. Und dann erwarte ich aber auch von den Partnern, dass sie die Kritik aushalten. Aber immer alles geprägt von dem Willen, dass es am Ende wieder bessere Zeiten gibt. Und deswegen halte ich viel von diesen internationalen Treffen, will auch meinen Teil dazu beitragen, dass sie stattfinden und dass sie gelingen. Aber es sind halt auch schwierige Zeiten, in denen wir gerade unterwegs sind. Und trotzdem darf man den Optimismus und die Zuversicht nicht aufgeben, dass es irgendwann wieder besser wird.
5: Herr Klingbeil, schauen wir ins Inland. Jetzt kommt die Steuerreform ins Kabinett. 10 Milliarden Entlastung für Familien, für kleine Einkommen bis 2028. Sie sagen, mehr sei nicht zu finanzieren. Glauben Sie ernsthaft, dass es hier Beifall gibt von den Bürgerinnen und Bürgern für diese Reform?
20: Ja, ich will Ihnen schon sehr klar sagen, dass 10 Milliarden schon eine große Summe sind. Das führt dazu, dass eine Familie, zwei Kinder, zwei arbeitende Eltern im Jahr 2028 bis zu 600 Euro entlastet wird. So, aber dass ich mir mehr hätte vorstellen können, dass die beiden Konzepte zur Einkommensteuer, die ich vorgelegt habe, dass die größer waren, aber dass sie eben bedingt hätten, dass die Union bereit ist, auch zum Beispiel bei der Erbschaftssteuer oder bei der Steuer eben für reiche Menschen, dass man da mehr macht. Das wäre die Grundvoraussetzung gewesen. Wir können nicht die Haushaltslöcher größer machen. Aber am Ende war klar, wir arbeiten mit den 10 Milliarden. Das ist die Summe, auf die wir uns einigen konnten. Und dann habe ich aber deutlich gemacht, für mich gibt es einen klaren Schwerpunkt. Ich will, dass kleine und mittlere Einkommen entlastet werden. Beides konnte ich jetzt mit dieser Einkommensteuerreform erreichen. Das ist ein wichtiger Schritt. Aber dass ich mir hätte mehr vorstellen können, ist auch kein Geheimnis. Und dann muss jetzt im Parlament geguckt werden, wie der zweite und der dritte Schritt aussehen kann. Und dann sollen die Parlamentarier gerne, ich bin da jederzeit offen für Debatten, auch gucken, wo man noch mehr Volumen erreicht. Aber klar ist auch, den Haushalt können wir dadurch nicht belasten.
0: Lars Klingbeil im Gespräch mit unserem Korrespondenten Jörg Münchenberg. Schauen wir zum Schluss nach Thüringen auf die Stabilität, auf die Instabilität der CDU-geführten Regierung mit dem WSW und der SPD als Juniorpartner dabei. Eine eigene Mehrheit hat diese Brombeer-Koalition ohnehin nicht. Doch das BSW verliert immer mehr Abgeordnete. Wie lange hält diese Koalition noch? Mehr dazu von Henry Bernhard.
2: Es ist so, dass Roberto Kobelt, Dirk Hofmeister und ich heute aus dem BSW als Partei und aus der BSW-Landtagsfraktion ausgetreten sind.
3: Die drei hätten sich seit etwa einem halben Jahr mit dem Gedanken getragen, Partei und Fraktion zu verlassen, erklärte Stefan Vogawa. Einer der Hauptbeweggründe sei das Verhalten der Parteigründerin Sarah Wagenknecht, deren destruktive Angriffe die parlamentarische Arbeit des BSW schwer behindere.
2: Wenn eine Parteiführung die Arbeit von Abgeordneten nicht nur permanent unter Generalverdacht stellt, sondern die wirklich mit Schmutz bewirft, wo immer das geht, und für durchsichtige Wahlkampfmanöver in einem anderen Bundesland die politische Stabilität in Thüringen aufs Spiel setzt, dann war ein Punkt erreicht, an dem ich das nicht mehr mitmachen wollte und auch nicht mehr mitmachen konnte.
3: Anders als Matthias Herzog, der Anfang der Woche zwar die Partei, nicht aber die BSW-Fraktion verlassen hat, wollen die drei fortan in einer eigenen Gruppe im Thüringer Landtag weiterarbeiten. Sie haben auch eine neue Partei gegründet, die DSZ, Deine Stimme zählt. Die Programmatik klingt sehr ähnlich der des BSW. Frieden, Diplomatie, dem Bürger zuhören, Vernunft. Ihre Fraktion hat die Entscheidung der drei Männer heute überrascht. Die BSW-Fraktionsvorsitzende Sigrid Hupach trat zunächst nur sehr kurz vor die Presse.
22: Wir haben jetzt in der Fraktion beraten, wir werden unsere parlamentarische Arbeit fortsetzen in der Regierungskoalition.
3: Später äußerte Hupach auch Verständnis für die Kritik der Abgänger an der BSW-Bundesspitze.
22: Kann ich jetzt wirklich nachvollziehen? Das Verhalten des Bundesvorstands in den letzten Wochen kann ich so auch nicht mehr für gut heißen.
3: Der BSW-Generalsekretär Oliver Runert vermutet, dass es den dreien offensichtlich darum ginge, dem BSW bei der Wahl am kommenden Wochenende in Sachsen-Anhalt maximal zu schaden. Für die Brombeer-Koalition aus CDU, BSW und SPD in Thüringen verändert sich dadurch aber nicht viel, schätzt der SPD-Fraktionsvorsitzende Lutz Liebscher ein, denn man sei wie bisher ohne eigene Mehrheit von der Linken abhängig.
23: Aber die Frage darüber, wie man das bezeichnet, ist eigentlich egal, weil der Mechanismus die ganze Zeit der war, dass quasi die regierungstragenden Fraktionen sich darum bemüht haben, für ihre Vorhaben eine Mehrheit zu organisieren mit der Linksfraktion. Und das ist quasi heute vielleicht noch ein bisschen deutlicher geworden.
3: Andreas Bühl, Fraktionsvorsitzender der CDU, bestätigt Liebscher, gibt sich aber gelassener.
24: Es hat sich an der Grundlage, dass wir mit einer
1: konstruktiven Opposition über Themen verhandeln, hat sich nichts geändert.
3: Bei der Linken sieht man das etwas anders, der Fraktionsvorsitzende Christian Schaft.
6: Klar ist unsere Rolle stärker geworden, weil es ja jetzt nicht nur auf die eine Stimme ankommt, aber wir sind kein Tolerierungs- oder Duldungspartner. Was die Brombeere uns vorlegt, bewerten wir nach unseren Maßstäben. Wir sind uns unserer Verantwortung für die politische Stabilität im Land bewusst, aber sagen auch nicht zu allem Ja und Amen.
3: Auch mit den Stimmen der BSW-Abtrünnigen könne die Koalition weiter rechnen, so Stefan Vogawa.
2: Wir werden keine 180-Grad-Wende in unserer politischen Arbeit machen. Aktuell sehen wir die größten Übereinstimmungen mit der Regierungskoalition.
3: Einig ist man sich in der Koalition, dass man die AfD weiterhin aus allen Entscheidungen raushalten will. Der AfD-Chef Björn Höcke will daraus Konsequenzen ziehen.
8: Die Zukunft des Freistaats Thüringen muss jetzt zurückgelegt werden in die Hand des Souveräns.
3: In wenigen Wochen soll es eine Abstimmung über eine vorzeitige Neuwahl geben. Dafür bräuchte die AfD allerdings 2/3 der Abgeordnetenstimmen. Die scheinen bislang nicht wahrscheinlich.
0: Aus Erfurt berichtete Henry Bernhard. Das war es in den Informationen am Abend hier im Deutschlandfunk. Am Mikrofon verabschiedet sich Dirk Müller. Danke fürs Zuhören. Ihnen noch einen schönen Abend.
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24: 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Von Niklas Ottersbach.
25: So, hallo, hier ist Sigmund.
26: Micha,
25: was wollt ihr? Jetzt muss noch mal ein Bild.
26: Na klar, komm her, machen wir noch.
25: Vorhin ja nicht gemacht.
26: Wir sagen gerade nichts, wir machen nur das Bild.
25: Dankeschön.
26: Jo, besten Dank, ja.
27: Ein AfD-Wahlkampfstand am Stadtrand von Magdeburg. Ende Juli. Es hat sich eine Schlange gebildet, darunter viele Rentner, aber auch Jugendliche. Spitzenkandidat Ulrich Sigmund, 35 Jahre alt, weißes Poloshirt, signiert auf einem Discounter-Parkplatz T-Shirts und macht Selfies. Rentner Michael hat sein Foto bekommen und ist begeistert vom AfD-Spitzenpolitiker.
28: Ja, die ganze Art, wie er rüberkommt, diese Nähe auch zu den Wählern, zu den Menschen hier, das ist natürlich eine super Sache. Ja, äußerst sympathisch, Programm und alles. Ja, nicht umsonst haben die so viele Prozente in den Prognosen. Man muss ja auch einen Grund haben, ja.
27: Die AfD steht in den Umfragen zur Landtagswahl in Sachsen-Anhalt bei rund 40%, die regierende CDU weit abgeschlagen dahinter bei 23%. Eine Alleinregierung für die AfD nach der Wahl am 6. September ist durchaus in Reichweite. Der Verfassungsschutz in Sachsen-Anhalt hat den AfD-Landesverband als gesichert rechtsextremistisch eingestuft. Diese Wahl könnte Deutschland verändern, sagt Benjamin Höhne, Politikwissenschaftler von der Technischen Universität Chemnitz.
29: Weil eben womöglich eine historische Zäsur bevorsteht, denn der organisierte Rechtsextremismus hat keine ganz unwahrscheinliche Chance, das erste Mal in Deutschland nach 1945 auf der Landesebene exekutive Regierungsverantwortung zu übernehmen. Und das ist natürlich dann eine ganz neue Qualität.
27: Bundesweit Aufmerksamkeit erregte AfD-Spitzenkandidat Ulrich Sigmund, als bekannt wurde, dass er am sogenannten Potsdamer Geheimtreffen Ende 2023 teilgenommen hatte. Thema des Treffens waren unter anderem Pläne, wie Asylbewerber, Ausländer und nicht assimilierte Deutsche aus dem Land gedrängt werden können. Ulrich Sigmunds Rolle in Potsdam, die Spendentrommel rühren für den Landtagswahlkampf 2026. Der läuft in diesem Sommer nun auf Hochtouren. Die AfD veranstaltet Simson-Ausfahrten, Grillfeste und Selfie-Marathons, wie in Magdeburg-Olvenstedt, ein Stadtteil geprägt von vielen Plattenbauten. Besonders auffällig, es sind vor allem Rentner, die sich in die Selfie-Schlange bei Ulrich Sigmund stellen.
30: Ja, vor ein paar Jahren haben sich ja in Öffenstedt 47% die AfD gewählt. Ja. Mal sehen, was diesmal. Hoffentlich klappt es.
31: Unser Anliegen ist eigentlich, dass das deutsche Volk immer hinten dran steht. Ja? Und alle anderen werden hier durchgewunken, egal ob das in Sozialsachen sind oder sonst was. Ja? Wir müssen mittlerweile überall tiefer ins Portemonnaie greifen und das als Rentner noch. Das ist nicht schön.
27: Ein paar Meter entfernt vom blauen AfD-Stand stehen 2-3 Demonstranten, darunter Vanessa, 29 Jahre alt. Die schwarze Frau hält ein Schild in den Händen mit der Aufschrift »Keine Stimme für Nazis«. Die Lage sei in letzter Zeit äußerst angespannt.
32: Bekleben der linken Parteizentrale, beschmieren von Brücken, die mit Regenbogen schön gemacht worden sind, Anfeindungen mir gegenüber, obwohl ich Deutsche bin, also... Ich arbeite in der Pflege und kriege das da auch sehr extrem mit, dass halt auch viele alte Menschen AfD wählen, weil alle anderen Parteien haben ja verkackt vorher und warum nicht eine Chance geben, ne?
27: Die Uni Leipzig und die Hochschule Magdeburg-Stendal haben eine Langzeitstudie über die politischen Einstellungen in Sachsen-Anhalt gemacht. Ergebnis aus der im Dezember veröffentlichten Studie: Die Menschen bewerten ihre persönliche Lage positiv, die Zukunft sehen sie allerdings skeptisch. Besonders auffällig am Sachsen-Anhalt-Monitor: Eine knappe Mehrheit, rund 54% der 1100 repräsentativ Befragten, sind laut Gerd Pickel von der Uni Leipzig offen für autoritäre Bestrebungen. Der Soziologe nennt diese Gruppe die fragilen Demokraten.
4: Das ist eine Gruppe, wo die AfD sehr erfolgreich sein konnte, weil eben tatsächlich die Zustimmung zu antidemokratischen Überlegungen, wie eben ein Parteiensystem vorhanden ist. Also man ist offen zu sagen, okay, ich nehme vielleicht für irgendeine Sache, sagen wir mal Immigrationsbereich, das in Kauf, auch wenn es eine nicht demokratische Lösung ist. Und das ist eben das Problem, das sich hier an dieser Stelle festsetzt.
27: In Kauf nehmen viele AfD-Anhänger und Sympathisantinnen auch das polizeibekannte Personal der AfD. Gegen zwei AfD-Landtagskandidaten aus der Altmark ermittelt derzeit die Staatsanwaltschaft Halle. Der Verdacht: Fortführung einer verbotenen extremistischen Gruppierung der völkischen Artgemeinschaft. Ebenfalls auf der AfD-Wahlliste ein gerichtlich verurteilter Urkundenfälscher und ein ehemaliger Stasi-Offizier, der für die AfD im Wahlkreis Wernigerode antritt. Gegen einen AfD-Europaabgeordneten aus der Altmark ermittelt die Polizei wegen Körperverletzung. Er soll Jugendliche mit einem Baseballschläger attackiert haben, nachdem diese mutmaßlich AfD-Wahlplakate beschädigt hatten. Trotzdem würden diese Personalien und Fälle auf viele AfD-Anhänger nicht abschreckend wirken, sagt Politikwissenschaftler Benjamin Höhne von der TU Chemnitz. Denn die Partei werde wegen ihrer Inhalte und Ziele gewählt.
29: Und Menschen, nicht alle, aber viele, die die AfD wählen, die sind inzwischen stark ideologisiert und nicht mehr nur populistisch, sondern das Ganze ist auch durchzogen, durchsetzt mit rechtsextremen Narrativen, also Fremdenfeindlichkeit an vorderster Stelle.
27: In Sachsen-Anhalt möchte die AfD außerdem Inklusion an Schulen abschaffen, die Landeszentrale für politische Bildung in ein Brauchtumsinstitut umwandeln und, wie die Partei es nennt, Bürgerwachten einführen, die neben der Polizei für Ordnung sorgen sollen. Ein charismatischer AfD-Kandidat, eine Wählerschaft, die mehrheitlich offen für autoritäre Politik ist, dazu ein nach Umfragen unbeliebter CDU-Bundeskanzler. Für Sachsen-Anhalts CDU-Wahlkämpfer Sven Schulze ist es eine schwierige Gemengelage. Der 46-Jährige wurde Ende Januar von der schwarz-rot-gelben Koalition zum neuen Ministerpräsidenten gewählt. Anders als sein Vorgänger Rainer Haseloff kann Schulze nicht mit einem über die Jahre gewachsenen Amtsbonus im Wahlkampf punkten. Und so setzt Sven Schulze auf beliebte Persönlichkeiten wie den 90-jährigen Schauspieler und Kabarettisten Dieter Hallervorden, mit dem er eine Bühnentournee durch Sachsen-Anhalt absolviert.
7: Tachchen Friedrich Merz, ich wollte Ihnen schreiben, doch lass ich's lieber bleiben und sag's, dass alle hören. Kriegstüchtig sollen wir sein, so wie vor 90 Jahren. Zur Hölle sollen die fahren, die das von uns verlangen.
27: Mit einem Anti-Kriegslied und einer gehörigen Portion Kritik am CDU-Bundeskanzler begrüßt Dieter Hallervorden Ende Juli das Publikum in Halle an der Saale. Knapp 200 Leute sind zum Auftakt der Tour Kunst braucht Freiheit angekommen. Das Konzept: Hallervorden, ein gebürtiger Dessauer, teilt aus. Gegen den Kanzler, gegen eine vermeintlich woke Sprachpolizei, aber vor allem gegen die AfD. Der 90-Jährige hat das AfD-Wahlprogramm gelesen und zitiert das patriotische Bekenntnis, das die Partei von Vereinen einfordert, die staatlich gefördert werden wollen.
10: Wenn Kulturschaffende unter massiven wirtschaftlichen Druck geraten, weil Fördermittel laut AfD ja nur noch nach Kriterien des politischen Wohlverhaltens vergeben werden, na, da wird unsere Kulturlandschaft aber ganz schön langweilig und öde.
27: Hallervorden argumentiert aber nicht nur gegen die AfD. Der 90-Jährige greift auch die CDU-Außenpolitik an. Hallervorden wirft Israel in Gaza Völkermord vor. Er kritisiert die deutsche Aufrüstungspolitik, wo doch keine Bedrohung in Sicht sei, auch nicht aus Russland.
10: Warum sollten die uns überfallen? Was wollen die denn von uns hier? Was wollen? Ja. Lohnt sich doch nicht.
11: Aber genau das ist gerade der Unterschied, dass ich halt schon sehe,
31: Wenn ich sehe, was Putin damals gemacht hat, in die Ukraine einzufallen und einen Krieg zu beginnen.
27: Sven Schulze hält sanft dagegen, versucht den Spagat zwischen CDU-Bundespolitik und ostdeutscher Friedensrhetorik. Beim Publikum in Halle kommt das durchaus gut an.
5: Und es war überraschend, wie der Sven Schulze rüberkam. Das hat mich sehr überrascht. Ich bin nicht auf eine Politikveranstaltung gekommen, sondern einfach mal so wegen die Haller Pforten. Und der Schulze hat aber sehr überzeugt. Also man ist ihm näher gekommen. Das ist für ihn ja auch wichtig.
27: Kritischer sieht es diese Frau, die sich vor allem an Haller Pfortens Blick auf Israel stört.
11: Was mich ein bisschen erschüttert, ist diese Gaza-Geschichte, die hier aufflammte. Also das empfinde ich als ein bisschen negativ, weil mir da vergessen scheint, es gab ja eine Vorgeschichte.
27: Die neue Generalsekretärin der Bundes-CDU, Franziska Hoppermann, hat sich umgehend von der CDU-Veranstaltungsreihe in Sachsen-Anhalt distanziert. Sven Schulze wiederum geht im Wahlkampf immer wieder auf Distanz zur Bundesregierung. Beispiel Rentenreform. Ende Juni hat die Rentenkommission der Bundesregierung ein großes Reformpaket vorgestellt. Unter den Empfehlungen, die sogenannte Rente mit 63 soll weg, also die abschlagsfreie Rente nach 45 Beitragsjahren. Ministerpräsident Schulze hält mit seinen CDU-Amtskollegen aus Sachsen und Thüringen dagegen. Die Rente mit 63 müsse bleiben, auch wenn der Kanzler das anders sehe.
12: Und ich sage Ihnen auch, ich höre ja, was da auch so in Berlin gesagt wird, ich werde sehr hart für die Menschen hier kämpfen. Und ich sage Ihnen auch, jede Stimme für mich, für Sven Schulze, ist auch eine Stimme dafür, dass wir eine ganz vernünftige Rentenreform kriegen in Berlin, weil ich da den Einfluss habe und den werde ich auch in der Zukunft wahrnehmen.
27: Sagt Sven Schulze in der Wahlsendung des MDR. Und dennoch kommt seine CDU in den Umfragen nicht vom Fleck, sinkt sogar eher noch. Bei den kleinen Parteien hingegen ist Bewegung drin. Mit BSW, FDP und Grünen kämpfen gleich drei Parteien um den Einzug in den Landtag. Scheitern sie knapp an der 5%-Hürde, macht das eine absolute Mehrheit für die AfD wahrscheinlicher. Vor allem die Grünen haben sich in den Umfragen im letzten halben Jahr nahezu verdoppelt. Sie liegen aktuell bei 5-6% der Stimmen.
13: Bitterfeld, seid ihr noch alle da?
27: Bitterfeld-Wolfen im Südosten von Sachsen-Anhalt. Es ist Anfang August. Etwa 350 Menschen haben sich in der 36.000 Einwohnerstadt versammelt. Das Netzwerk Zukunft, ein Bündnis von Bürgern, die sich für Toleranz einsetzen, veranstaltet seit einem Jahr Kundgebungen in der AfD-Hochburg Bitterfeld-Wolfen. Zu sehen sind Regenbogenflaggen, Parteifahnen der Linken, SPD, vereinzelt auch der CDU und mehrere Grünen-Plakate. Es sprechen mehrere Lokalpolitiker und die Grünen-Spitzenkandidatin Susanne Gibora-Seidlitz. Ihre Botschaft: Gemeinsam gegen die AfD.
13: Natürlich geht es darum, eine faschistische Regierung in Sachsen-Anhalt zu verhindern. Aber es geht eben auch darum, dass dieses Land nach dem September gut regiert wird. Denn wenn die Probleme, die dieses Land ja objektiv hat, nicht gelöst werden, dann werden diese Menschenfänger mit ihren vermeintlich einfachen Antworten immer wieder fruchtbaren Boden finden.
27: Unter den Demonstranten sind viele, die sich bei ihrer Wahlentscheidung noch nicht festgelegt haben. Die 78-jährige Silvia Heck ist aus dem Örtchen Stumsdorf angereist. Wie lässt sich am besten eine AfD-Regierung in Sachsen-Anhalt verhindern? Davon macht die Rentnerin ihre Wahlentscheidung abhängig.
14: Naja, taktisch muss man wählen, damit der AfD nicht drankommt.
15: Was heißt das für Sie?
14: Dass wir nicht die AfD wählen, sondern kleine Parteien.
15: Was ist für Sie eine kleine Partei?
14: Na, zum Beispiel die Grünen. Wir sind eigentlich immer SPD-Wähler gewesen. Aber die ist ja auch schwach.
27: Taktisch wählen. Dazu gibt es mittlerweile Unterstützung durch eine Art Online-Wahlomat, erstellt von zwei Berliner Unternehmern, die früher Mitarbeiter eines grünen Europaabgeordneten waren. Die Kampagne empfiehlt für die Landtagswahl in Sachsen-Anhalt: Wer die AfD an der Spitze der Landesregierung verhindern will, sollte mit der Zweitstimme SPD oder Grüne wählen. Ihre Partei stehe mit den Machern der Taktisch-Wählen-Initiative nicht in Verbindung, betont wiederum die grüne Spitzenkandidatin Susanne Gibora-Seidlitz. Neben der Berliner Initiative hat auch noch der Verein Campact eine Taktisch-Wählen-Kampagne auf die Beine gestellt. Vor allem die Linke in Sachsen-Anhalt fürchtet, dass es mit diesen Kampagnen zu einer Kannibalisierung der Stimmen im Mitte-Links-Lager komme. Aktuell steht die Linke als drittstärkste Kraft in Sachsen-Anhalt da, mit rund 13%. Spitzenkandidatin Eva von Angern.
16: Es hat tatsächlich vor allem dazu geführt, dass viele Wählerinnen und Wähler der Linken verunsichert werden, weil sie natürlich Gutes wollen. Sie wollen, dass die AfD hier in Sachsen-Anhalt verhindert wird. Aber dann muss man doch tatsächlich aus meiner Sicht genau dort ansetzen. Also wie schaffen wir es, Wählerinnenschaft der AfD zurückzuholen und nicht im demokratischen Spektrum Verschiebungen zu realisieren?
27: Auf den letzten Metern vor der Wahl zeigt sich, dass die taktisch wählen Kampagnen durchaus fruchten könnten. SPD und Grüne stehen in den Umfragen so gut da wie lange nicht. Die AfD weiterhin bei rund 40%. Für ihn komme nur die Alleinregierung in Frage, sagt Spitzenkandidat Ulrich Siegmund. Eine AfD-geführte Minderheitsregierung, möglicherweise mit dem BSW, das vielleicht knapp reinkommt, Siegmund schließt das aus.
0: Und wie soll ich denn ohne eine Mehrheit im Parlament eine vernünftige Regierung hier über 5 Jahre gewährleisten? Insbesondere die erste AfD-geführte Regierung. Das muss stabil sein. Ich muss mich auf eine stabile Mannschaft auch in Krisenzeiten verlassen können. Und dazu brauche ich die absolute Mehrheit.
27: Wenn die AfD dieses Ziel verpasst, wird die Regierungsbildung in Magdeburg sehr kompliziert. In Frage käme eine CDU-geführte Minderheitsregierung mit SPD und Grünen, wobei diese dann die Linke als Mehrheitsbeschafferin bräuchte. Die CDU hat aber einen Unvereinbarkeitsbeschluss nicht nur zu einer Zusammenarbeit mit der AfD, sondern auch mit der Linken. Ministerpräsident Sven Schulze wiederholt seit Monaten sein Mantra, mit ihm werde es kein Kabinett mit AfDlern oder Linken geben. Wie aber eine CDU-geführte Minderheitsregierung aussehen könnte, dazu hält sich Sven Schulze bedeckt. Konkretere Gedanken macht sich Nico Elzner, CDU-Landtagskandidat aus Wittenberg. Der Chef der Jungen Union in Sachsen-Anhalt kann sich nicht vorstellen, eine 40% AfD komplett außen vor zu lassen. Und stellt im FAZ-Podcast die Brandmauer in Frage, zumindest teilweise.
1: Koalition, da bin ich relativ klar, aber jegliche Zusammenarbeit auszuschließen, auch in Form von, es definiert auch jeder anders Zusammenarbeit, aber einige definieren es ja auch mit zu dem Abstimmverhalten beispielsweise. Das halte ich für falsch und ich glaube, dass wenn man die Brandmauer so definiert, dass das uns das Genick bricht, ja. Und ich sag mal so, also wenn, es wird nachher, so glaube ich, es so laufen, dass man Gesetze einfach ins Parlament reinwirft und dann wird man schauen, quasi, wie sich da die Mehrheiten finden.
27: Die Linke kann sich eine Kooperation mit der CDU nach der Wahl vorstellen. Aber das Modell von Nico Elzner, eine CDU, die mal mit der Linken stimmt, mal mit der AfD, das will Linken-Spitzenkandidatin Eva von Angern nicht mitmachen.
16: Das lehnen wir grundsätzlich ab. Da weiß ich allerdings mich in guter Gesellschaft, weil SPD und Grüne das auch schon gesagt haben.
27: Politikwissenschaftler Benjamin Höhne von der TU Chemnitz sagt, im Falle einer Minderheitsregierung müsste sich die CDU Sachsen-Anhalt schon entscheiden. Entweder man bindet die Linke ein oder die AfD. Und nicht mal so, mal so. Angesichts einer pragmatischen Ostlinken, die auch im Nachbarland Sachsen eine CDU-Minderheitsregierung stützt, könne die Abwägung nur sein, mit der Linken könne man einen Staat machen, mit der AfD nicht.
29: Also jegliche Einbindung von AfD, AfD-Politik oder Personal hat immer die Kehrseite, dass das zur Normalisierung des organisierten Rechtsextremismus beiträgt. Von daher ist da eigentlich von abzuraten aus wissenschaftlicher Sicht, weil das am Ende nicht die Parteien aus der Mitte stärkt, sondern man Gefahr läuft, dass die Rechtsaußenpartei am Ende des Tages davon profitiert. Das haben wir bei der Migrationspolitik schon gesehen, wo es eine Verschärfung der Migrationspolitik im Bund gab, die AfD schon länger gefordert hat. Und wenn man sich jetzt die demoskopischen Zahlen für die gesamte Bundesrepublik anschaut, hat die CDU nicht davon profitiert, sondern die AfD ist größer geworden.
27: Wenige Tage vor dem Wahlsonntag. Der Bundeskanzler kommt doch noch nach Sachsen-Anhalt, in die Welterbestadt Quedlinburg am Nordrand des Harzes. Doch es ist kein Wahlkampfauftritt im klassischen Sinne. Friedrich Merz trifft sich mit CDU-Landespolitikern hinter verschlossenen Türen. Die Wähler müssen draußen bleiben. In der Quedlinburger Altstadt gibt es dafür wenig Verständnis.
2: Traurig, weil so bürgernah ist nämlich der Herr Merz.
3: Ich bin zu Besuch hier, das interessiert mich gerade überhaupt nicht.
6: Alles abgeriegelt hier, Angst vorm eigenen Volk, ne?
27: Am Abend gibt Friedrich Merz dann ein kurzes Pressestatement. Nachfragen sind nicht vorgesehen. Es ist ein defensiver Auftritt ohne markige Worte. Über die AfD selbst spricht er nicht, dafür über ihre Anhänger.
8: Es gibt zu den Wählerinnen und Wählern in Sachsen-Anhalt keine Brandmauer. Ich möchte diese Wählerinnen und Wähler gewinnen und wenn sie verloren gegangen sind, auch zurückgewinnen. Weil meine feste Überzeugung ist, dass wir etwas anzubieten haben und dass wir auch etwas vorzuweisen haben.
27: Als Beispiel nennt Merz die härtere Migrations- und Flüchtlingspolitik der schwarz-roten Bundesregierung. Tatsächlich liegt die Zahl der neu eingereisten Asylbewerber in Sachsen-Anhalt auf dem Niveau von 2011. Und trotzdem steht die AfD bei gut 40% in den Umfragen. Und der Kanzler? Er reist nach einer Stunde wieder nach Berlin. Den Kontakt zu den Menschen in Sachsen-Anhalt hat Friedrich Merz nicht gesucht.
9: Das war der Hintergrund. 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
18: Helene war eine ganz aktive, extrem moderne Frau aus der damaligen Zeit.
19: Lange Zeit hat man ja von ihr gar nicht gesprochen. 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
20: Helene Schweizer-Breslau, die inoffizielle Co-Autorin von Albert Schweitzer.
18: Sie hat ihm geholfen, seine Texte hochdeutsch zu gestalten. 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Vielleicht überhaupt nicht.
21: Nur dank Helene werden die Texte Schweizers, den sie kurz Berry nennt und der am liebsten Elsässer Dialekt spricht, weltbekannt.
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24: Uhr, die Nachrichten. Der ukrainische Präsident Selenskyj hat Deutschland Unterstützung im Zusammenhang mit dem Anschlagsversuch auf dem Flughafen Leipzig-Halle angeboten. Die Ukraine sei bereit, mit Fachwissen und Erfahrung zu helfen, sagte Selenskyj nach einem Telefonat mit Bundeskanzler Merz. Merz wiederum versicherte Selenskyj, dass sich die Ukraine auf die Fortsetzung der zivilen und militärischen Unterstützung Deutschlands im Verteidigungskrieg gegen Russland verlassen könne. Laut Selenskyj ging es in dem Gespräch auch um ein geplantes Drohnenabkommen, das Deutschland und der Ukraine zusätzliche Verteidigungsfähigkeiten verschaffen werde. Die Bundesregierung hatte gestern Russland für den versuchten Anschlag mit einer Sprengstoffdrohne Anfang August verantwortlich gemacht. Nach einem Bericht von NDR, WDR und Süddeutscher Zeitung hat das Bundeskriminalamt offenbar zwei Täter identifiziert. Demnach handelt es sich um einen gebürtigen Russen mit lettischem Pass sowie einen Mann aus Belarus mit russischem Pass. Nach Sabotageanschlägen auf ein Kohlekraftwerk in Brandenburg und ein Umspannwerk in Nordrhein-Westfalen fordert der Verband kommunaler Unternehmen einen besseren Schutz der kritischen Infrastruktur. VKU-Hauptgeschäftsführer Liebing erklärte, Stadtwerke, kommunale Ver- und Entsorger täten, was in ihrer Macht stehe, um ihre Einrichtungen bestmöglich zu schützen. Sie seien aber keine Sicherheitsbehörden. Nach dem gestrigen Angriff auf das Kohlekraftwerk im brandenburgischen Jentschwalde ermittelt die Polizei in Potsdam inzwischen auch wegen Bildung einer terroristischen Vereinigung. Nach einem ähnlichen Vorfall in Nordrhein-Westfalen gestern Abend stufte das Polizeipräsidium Köln die Tat als Anschlag ein. Man prüfe einen Zusammenhang mit den Taten in Brandenburg. Laut Polizei wurde der Kurzschluss in beiden Fällen verursacht, indem vermutlich ein Draht mit Pyrotechnik über eine Stromleitung geschossen wurde. In NRW konnten die Beamten entsprechende Abschussvorrichtungen in einem Maisfeld sicherstellen. Das Bundeskabinett hat mehrere Änderungen bei der Besteuerung von Einkommen beschlossen. Durch Anpassungen unter anderem an Tarifkurvenverlauf und Freibeträgen sollen vorrangig Familien mit Kindern und Menschen mit kleinen und mittleren Einkommen entlastet werden. Modellrechnungen gehen in solchen Fällen von etwa 50 Euro pro Monat aus. Allerdings werden die Pläne in zwei Stufen umgesetzt und erst ab 2028 voll greifen. Nicht eingerechnet sind zudem die bereits ab dem kommenden Jahr zu erwartenden Steigerungen bei den verschiedenen Sozialabgaben. Gegenfinanziert wird das Vorhaben unter anderem durch eine zusätzliche Belastung sehr hoher Einkommen. Kritiker des Entwurfs monieren insbesondere, dass anders als bislang üblich die kalte Progression nicht ausgeglichen wird. Gemeint ist damit der Effekt, dass die reale Kaufkraft trotz einer Lohnerhöhung gleich bleibt oder sogar sinkt. In diesem Zusammenhang wird auch von einer heimlichen Steuererhöhung gesprochen. Israels Verteidigungsminister Katz hat eine Umsiedlung der Bevölkerung des palästinensischen Gazastreifens erneut ins Gespräch gebracht. Der Likud-Politiker sagte auf einer Konferenz zum Thema Demokratie und Gesellschaft, es gebe letztlich keine andere Lösung für den Gazastreifen. Wohin die Menschen gebracht werden könnten, müsse die US-Regierung noch klären. Einen vergleichbaren Plan hatte der amerikanische Präsident Trump Anfang vergangenen Jahres vorgelegt. Nach seinen Vorstellungen sollten alle rund 2 Millionen Menschen den Gazastreifen verlassen, damit das Gebiet in ein Luxus-Urlaubsressort umgewandelt werden könne. Israels Regierungschef Netanyahu schloss während eines Truppenbesuchs im Gazastreifen den Rückzug seiner Soldaten aus dem Palästinensergebiet noch einmal aus. Eine Zwangsumsiedlung von Zivilisten in besetzten Regionen ist gemäß den Genfer Konventionen ein Kriegsverbrechen. In Venedig beginnen zur Stunde die 83. Filmfestspiele mit der Ehrung des US-Schauspielers George Clooney. Der 65-Jährige erhält den Goldenen Löwen für sein Lebenswerk. Auf dem Festival konkurrieren 21 Filme um den begehrten Löwen. Deutschland wird im Wettbewerb von Werner Herzog vertreten, der seine internationale Produktion Bucking Fastard präsentiert. Das Wetter? Nachts im Norden etwas Regen, im Süden vielfach klar, Tiefstwerte 16 bis 8 Grad. Morgen in der Nordhälfte stark bewölkt etwas Regen, im Süden überwiegend heiter 19 bis 28 Grad. Das waren die Nachrichten.
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5: Unsere Themen: Europa und sein Umgang mit Russland, die schwarz-rote Reform der Einkommensteuer und das Thüringer BSW und der Konflikt mit der Bundesspitze. Die EU und die NATO wollen ihren Druck auf Russland erhöhen. Das kündigte

0: und eine unnötige Fallhöhe erzeugt. Inszenierung und Substanz waren im Ergebnis unverhältnismäßig, das hat der politischen Botschaft geschadet. Und wenn die bekundete Solidarität aller EU-Länder annähernd zeitgleich und annähernd wortgleich mehr war als eine protokollarische Pflichtübung, dann muss sie sich jetzt konkret beweisen. Noch gibt es keine Hinweise darauf, dass Leipzig die Bedrohungswahrnehmung durch Russland über Deutschland hinaus grundsätzlich verändert hat. Viele EU-Partner haben bereits Selbsterfahrungen mit hybriden Angriffen gemacht. Kaum ein Tag vergeht inzwischen ohne Meldungen über neue Drohnensichtungen und Anschlagsversuche auf kritische Infrastruktur irgendwo in der Europäischen Union. Kommissionspräsidentin Ursula von der Leyen spricht von einer neuen Normalität, die man nicht tolerieren werde. Auch das suggeriert im Ton schon wieder neue Entschlossenheit, die sich erst noch zeigen muss. Differenzen bleiben. Spanien weist schon einmal darauf hin, dass die Südgrenze der EU genauso wichtig sei wie die im Osten und beklagt mangelnde Solidarität einzelner EU-Länder während der Ceuta-Krise. Und mit Blick auf Unterstützungsleistungen für die Ukraine gibt es in der EU nach wie vor gewaltige Unterschiede. Wichtig ist auch, substanzielle EU-Sanktionsverschärfungen gegen Moskau sind alles andere als in trockenen Tüchern. Sanktionsumgehungen, auch in westlichen Ländern, sind hingegen hinlänglich dokumentiert. Man müsste auch nicht zwingend auf neue Sanktionen warten. Längst schon ist es möglich, ja dringend geboten, sanktionierte Tanker der russischen Schattenflotte stärker zu kontrollieren und gegebenenfalls festzusetzen. Gerade Deutschland war da bisher vergleichsweise vorsichtig. Der Anschlagsversuch von Leipzig hat gezeigt, dass Putin den Preis hybrider Kriegsführung gegen die EU systematisch austestet. Noch sieht er sich nicht gezwungen, neu zu kalkulieren.
1: Die Bundesregierung hat eine Reform der Einkommensteuer auf den Weg gebracht. Von dem Vorhaben sollen laut Finanzministerium vor allem Menschen mit kleinen und mittleren Einkommen profitieren. Insgesamt ist von Entlastungen im Umfang von rund 10 Milliarden Euro ab 2028 die Rede. So sollen etwa das Kindergeld und der Arbeitnehmerpauschbetrag erhöht werden. Zuvor hatte es Kritik von Bundeswirtschaftsministerin Reiche an dem Entwurf gegeben. Dieser Zwist innerhalb der Bundesregierung sei ein Fehler, kommentiert Mario Kubina.
2: Es könnte so einfach sein. Schwarz-Rot bringt Steuerentlastungen von 10 Milliarden Euro auf den Weg und feiert das als Erfolg. Für Kritik an ihren Plänen muss die Koalition eigentlich nicht selbst sorgen. Das erledigen Opposition und Verbände sowieso. Aber auch ein einfacher Erfolg fällt schwer, wenn es an Team Spirit fehlt. Und so wird der Kabinettsbeschluss zur Steuerreform von einem Streit innerhalb der Bundesregierung überschattet. Eine verpasste Chance. Mal wieder. Einen Tag vor der Kabinettssitzung hat in Berlin ein Brief aus dem CDU-geführten Wirtschaftsministerium die Runde gemacht. Empfänger ist das Finanzministerium von SPD-Chef Lars Klingbeil. Geschrieben hat den Brief ein Staatssekretär im Wirtschaftsministerium. Doch mit Beamten Deutsch hält sich der Verfasser nicht auf. Stattdessen Klartext. Die Steuerpläne von Klingbeil seien unzureichend. Und im Ergebnis laufen sie aus Sicht des Wirtschaftsministeriums auf eine heimliche Steuererhöhung hinaus. Ein Schlag in die Magengrube. Was das Haus von CDU-Ministerin Katharina Reiche meint, nach den jetzigen Plänen wird die kalte Progression nicht vollständig ausgeglichen. Anders als in früheren Jahren. Darunter versteht man den Effekt, dass Menschen bei einer Gehaltserhöhung mehr Steuern zahlen. Auch dann, wenn die Inflation das Gehaltsplus auffrisst. In der Sache hat Reiche recht. Es kann nicht sein, dass Menschen am Ende von einem höheren Gehalt nichts haben als einen höheren Steuersatz. Aber wenn es der CDU-Politikerin wirklich um die Sache geht, warum hat der Brief dann kurz vor der entscheidenden Kabinettssitzung den Weg in die Öffentlichkeit gefunden? So entsteht der Eindruck, dass sich die Wirtschaftsministerin auf Kosten des Finanzministers profilieren will. Und Klingbeil kalt zurück. Wer glaubt, dass es eine Opposition in der Regierung gibt, irrt. Womit er Reiche indirekt mangelnde Teamfähigkeit vorwirft. Zoff statt Geschlossenheit. Und das zum Start in einen Herbst, der diesmal wirklich im Zeichen von Reformen stehen muss. Zum Glück hat der meteorologische Herbst gerade erst begonnen. Politisch kann also noch was draus werden. Die anstehenden Beratungen im Bundestag bieten die Möglichkeit, nachzubessern. Mehr Entlastungen bei der Einkommensteuer und dafür die Erben von Großvermögen stärker besteuern. Das könnte ein Weg sein. Ein anderer, Subventionen streichen, um niedrigere Steuersätze zu ermöglichen. Welchen Weg Union und SPD auch einschlagen, es wäre gut, wenn sie ihn gemeinsam gehen.
1: Die BSW-Fraktion

0: Fraktion im Thüringer Landtag bröckelt. Drei Abgeordnete verlassen die Fraktion, behalten aber ihr Mandat und wollen weiterhin die Landesregierung von CDU, SPD und BSW unterstützen. Die Austritte werden mit Kritik an der BSW-Bundesspitze begründet. Die übt Druck auf den Thüringer Landesverband aus, um diesen zu einem Koalitionsbruch zu bewegen. Unser Kommentator Henry Bernhard meint, das BSW sei kaum mehr zu retten als Partei.
1: Das BSW wurde von oben gegründet, es wird von oben geführt und es wird von oben zerstört. Da ist Sarah Wagenknecht konsequent. Eine Koalitionsbeteiligung ihrer Partei in Sachsen hat sie verhindert, die in Brandenburg beendet. Nun versucht sie seit Wochen, die Brombeer-Koalition aus CDU, BSW und SPD in Thüringen zu sprengen. Hauptsächlich ihretwegen und wegen der Wagenknecht-Avatare im Bundesvorstand haben in dieser Woche vier BSW-Abgeordnete im Thüringer Landtag die Partei verlassen. Drei davon auch die Fraktion. Sie wollen nicht länger vom Bundesvorstand mit Schmutz beworfen werden, wollen nicht mehr Teil einer Partei sein, deren Gründerin sich im Abwärtsstrudel der AfD an den Hals wirft. Es dürften die letzten Zuckungen des BSW sein, das mit viel Wohlwollen der Wähler gestartet war, das aber ziellos rechts, links, vorn und hinten gleichzeitig blinkt. In Thüringen immerhin bekamen die Wähler ein staatstragendes BSW, dem es wichtiger ist, das Land halbwegs stabil zu regieren, dabei politisch irgendwo zwischen CDU, SPD und Linken changierend. Dem Landesverband geht es nicht darum, den bundespolitischen Verrenkungen der Gründerin zu folgen. Wagenknecht aber sieht ihre letzte Chance darin, in Sachsen-Anhalt, Mecklenburg-Vorpommern und Berlin in die Landtage gewählt zu werden. Sollte das nicht gelingen, und darin hat sie sicher recht, sieht sie ihre Partei am Ende. Um das zu verhindern, ist sie bereit, alles zu opfern. Parteifreunde, politische Überzeugungen, Werte, die Stabilität in einem Bundesland, in dem das BSW mitregiert. Die ehemalige Kommunistin Wagenknecht würde auch der in großen Teilen rechtsextremen AfD in Sachsen-Anhalt an die Macht verhelfen, wenn es ihr ein wenig Aufmerksamkeit einbringt. Dass sich immer mehr BSW-Mitglieder damit nicht mehr gemein machen wollen, ist nur zu verständlich. Viele kommen bei Wagenknechts Zickzack-Kurven nicht mehr mit, andere lügen sie sich zur Gerade zurecht. Beim Sonderparteitag des Thüringer BSW am kommenden Sonntag in Erfurt wird man sehen, wohin das führt. Da soll es um die Zukunft der Brombeer-Koalition in Thüringen gehen. Um alle nochmal vorher auf Linie zu bringen, hat Wagenknecht die Thüringer BSW-Mitglieder zu einer Zoom-Konferenz am Freitag eingeladen. Selbst die Organisation von Mitfahrgelegenheiten zum Sonderparteitag bietet sie an. Das erinnert an die fliegende Wahlurne bei Wahlen in der DDR. Wer beim Zettelfalten nicht bis Nachmittag im Wahllokal war, den besuchten die Genossen zu Hause. Mit Wahlurne und Wahlschein. Aber auch das wird das BSW nicht retten. Ironie der Geschichte. Es könnte dennoch sein, dass das BSW genau dort am längsten überlebt, wo es Wagenknecht am meisten stört. In Thüringen in Regierungsverantwortung. Aber spätestens mit Ende der Legislaturperiode 2029 wird es auch damit vorbei sein. Und das BSW eine Fußnote der Geschichte.
0: Sie hörten Kommentare von Henry Bernhard, Mario Kubina und Klaus Remme. Die Redaktion hatte Sina Fröndrich. 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
3: Die Landtagswahlen in Sachsen-Anhalt werfen erneut die Frage auf, wie einflussreich soziale Netzwerke auf Wahlkämpfe und Wahlergebnisse sein können. Dort mischen erneut Desinformationskampagnen mit, wie zum Beispiel die russische Operation Matroschka, die Falschmeldungen über Kandidaten fast aller Parteien gezielt in Umlauf bringt, mit Ausnahme der AfD. Sind die Big-Tech-Firmen, die hinter Social Media stehen, inzwischen zu mächtig geworden? Untergraben sie allzu offensichtlich demokratische Prozesse? Oder erleben wir gerade, wie sie zumindest teilweise eingehegt werden? In der vergangenen Woche zum Beispiel gab es einen aufsehenerregenden Vergleich zwischen dem Konzern Meta und US-Bundesstaaten in Sachen Jugendschutz. Darüber wollen wir diskutieren. Mein Name ist Elena Gorges und das sind meine Gäste. Jeanette Hofmann ist Politikwissenschaftlerin mit dem Fokus auf Digitalpolitik und Direktorin am Humboldt-Institut für Internet und Gesellschaft. Sie ist der Meinung, dass der Vergleich mit Meta in den USA auch in Europa neuen Schwung in den Jugendschutz bringen könnte. Herzlich willkommen, Frau Hofmann.
4: Hallo.
3: Janis Brühl ist Journalist und führt bei der Süddeutschen Zeitung das Digital- und Finanzteam. Anfang des Jahres hat er ein Buch veröffentlicht mit dem Titel Disruption. Die Ideologie der Tech-Oligarchen und das Ende der Demokratie, wie wir sie kennen. Also, er begleitet die Entwicklung der Tech-Konzerne seit Jahren kritisch. Hallo, Herr Brühl.
5: Guten Tag.
3: Axel Voss ist CDU-Abgeordneter im Europaparlament und dort befasst er sich unter anderem mit Digitalpolitik. Er sagt, die EU versage in diesem Bereich. Man habe zu viel auf Regulierung gesetzt und zu wenig neue Technologien gefördert. Herzlich willkommen in der Runde, Herr Voss.
4: Ja, vielen Dank für die Einladung.
3: Herr Voss, wie viel Zeit haben Sie heute schon mit Social Media verbracht?
4: Interessanterweise keine, weil ich ein eigenes Event sozusagen im Europäischen Parlament hatte zur Robotik und da blieb jetzt keine Zeit, sich damit weiter auseinanderzusetzen.
3: Analoge Events im echten Leben sind immer noch die beste Begrenzung von Social Media Zeit. Frau Hofmann, Sie gucken ja schon seit 30 Jahren auf Digitalpolitik und vieles hat sich rasant entwickelt seit dem Beginn des Internets. Auf welche Tech-Anwendung können Sie nicht mehr verzichten?
5: Oh, da gibt's eine ganze Reihe. Ich meine, wir benutzen ja alle Software für das Verfassen von Texten. Wir recherchieren und nutzen hierfür Suchmaschinen. Neuerdings setzen sich auch Chatbots durch, auf die viele nicht mehr verzichten wollen, auch wenn hier die Anwendungsbereiche sich ja sehr stark ausdifferenzieren. Und es gibt welche, die bereden ihre persönlichen Probleme mit Chatbots oder nutzen sie gar als Partnerin oder Partner. Sowas würde ich persönlich nie machen.
3: Und was ist für Sie unverzichtbar geworden?
5: Suchmaschinen auf jeden Fall, wobei man heute davon ausgeht, dass die klassische Suchmaschine, mit der Google ja groß geworden ist, vermutlich verschwindet. Weil sich die Art der Suche, also technisch komplett erneuert durch Chatbots.
3: Herr Brühl, bestimmt Big Tech inzwischen, wie wir denken, was wir konsumieren und wie wir wählen?
6: Also es gibt auf jeden Fall einen großen Einfluss, den die großen amerikanischen Plattformen ausüben, was ein bisschen ironisch ist, weil sie natürlich eigentlich nur davon profitiert haben, dass das Internet ursprünglich eine demokratisierende Kraft hatte. Ja, wir in den Medien, wir wissen das ja, früher waren nur wir die, die veröffentlichen konnten aus technischen Gründen. Heute kann jeder ein Sender und ein Empfänger sein. Schon Bertolt Brecht hat ja davon gesprochen. Allerdings führt das zu einer neuen Machtkonzentration, zu einem neuen Machtklumpen und das sind natürlich die Plattformen. An X ist zu denken, aber natürlich auch an Google und an die Meta-Plattformen Instagram und Facebook, wo wir sehen, dass Änderungen am Algorithmus auch politischen Einfluss haben können und eng damit verbunden ist natürlich auch der Aufstieg der nationalistischen Bewegungen, ob das MAGA in den USA ist oder die AfD bei uns.
3: Soziale Medien können bedeuten ja Vernetzung zwischen Menschen, Informationsfreiheit, Demokratisierung. Das sieht man ja auch an autoritären Ländern, die Social Media verbieten, also Angst davor haben. Aber inzwischen heißt es eben auch häufig endlos scrollen, Vereinsamung von Menschen. Die Politikwissenschaftlerin Nina Kolleck spricht sogar von Empathielosigkeit, die dadurch befördert wird. Und dass Social Media nur eine Illusion von Zugehörigkeit biete. Also viel Konsum, wenig echte Vernetzung. Sie haben es ja auch gerade schon angesprochen, Herr Brühl. Frau Hofmann, lässt sich das eigentlich wieder rückgängig machen?
5: Nee, das glaube ich nicht. Also Technik, die einmal in der Welt ist, vor allem Kommunikationstechnik, ist ein bisschen wie die Zahnpasta, die aus der Tube ist. Die bekommt man nicht mehr rein. Aber erstens verändert sich ja die Nutzung von Medien im Laufe der Zeit. Und gleichzeitig haben wir über die Jahrzehnte festgestellt, dass Medien nie vollkommen verdrängt werden. Und es ist immer auch möglich, dass sie wechselseitig ihre sowohl negativen als auch positiven Effekte kompensieren. In Deutschland etwa lässt sich das beobachten, dass der Einfluss der sozialen Medien längst nicht so groß ist wie in anderen Ländern, in denen es nicht so ein robustes öffentlich-rechtliches Mediensystem gibt.
3: Herr Voss, Sie sagen, dass die Daten der Nutzer, also unsere aller Daten, dass die das neue Öl seien. Also die zu sammeln und zu verkaufen, das ist ja momentan sehr erfolgreich für die Tech-Unternehmen. Aber wie nachhaltig ist eigentlich dieser Erfolg? Also werden diese Daten auch in 10 Jahren noch das neue Öl sein?
4: Es werden ja permanent neue Daten kreiert und wahrscheinlich noch immer mehr als das, was man früher gemacht hat. Wir dürfen digital oder eben auch gerade soziale Medien nicht nur noch als Nischenthema wahrnehmen. Mittlerweile ist Digitalpolitik natürlich Wirtschaftspolitik, Sicherheitspolitik, Außen- und Gesellschaftspolitik zugleich. Und wer eben die digitale Zukunft gestalten will, gestaltet eben dann auch die Handlungsfähigkeit. Daten. Und da sind die Big Tech-Unternehmen beziehungsweise die großen sozialen Medien eben um einiges handlungsfähiger und viel beeinflussender, als uns das im Grunde lieb ist. Es geht ja nicht nur um die Beeinflussung junger Leute oder die Abhängigkeiten, die sich daraus ergeben, die mentale Gesundheit, sondern es geht, wie das eben auch schon angesprochen wurde, um eigentlich unsere Demokratie als solches. Das ist ein Einfallstor geworden für die großen Supermächte, und ich würde gleich alle drei im Moment dazu nehmen, ein Einfallstor geworden, um eine demokratische Gesellschaft zu spalten, um eine Lähmung europäischer Gesellschaften herzustellen. Und es gelingt im Moment super gut.
3: Herr Voss, mit Blick auf die Landtagswahlen in diesem Jahr, macht Ihnen das Sorge?
4: Das macht mir große Sorge, aber auch in anderer Hinsicht, dass natürlich mit der sehr umfangreichen Wahl einer rechtspopulistischen Partei das europäische Fundament weitere Risse bekommen wird. Und das ist das, was mir hauptsächlich Sorge bereitet. Natürlich werden wir auch auf Bundesebene auf einmal mit Problemen konfrontiert werden, die wir gar nicht mehr in der Überlegung hatten. Und deshalb macht mir das sehr große Sorge, insbesondere, weil man das Gefühl auch hat, man ist, oder viele, gerade in Sachsen-Anhalt, mögen schon so indoktriniert sein, dass es eine sachliche Diskussion auch gar nicht mehr zulässt.
3: Herr Brühl, was man auch sehen kann in Wahlkämpfen und generell auf Social Media, ist, dass emotionale Beiträge in den Timelines der verschiedenen Plattformen bevorzugt werden. Und auch aufwendig produzierte Videos, sogenannte Reels, werden bevorzugt. Ja, im Vergleich zum Beispiel zu Fotos oder einfach geschriebenen Texten. Was zur Folge hat, dass inzwischen ja sogar die Bundesregierung für viel Geld Reels von ihrer Klausurtagung machen lässt. Und sämtliche Medienhäuser machen das ja auch. Also wie viel von unserem öffentlichen Diskurs lassen wir uns eigentlich vorschreiben von den Tech-Konzernen, von deren Algorithmen?
6: Ich möchte kurz noch einen Schritt zurückgehen und grundsätzlich was zum Algorithmus sagen. Es ist nicht so, dass der Algorithmus darauf programmiert ist, jetzt nur besonders gewalttätige oder besonders dramatische Inhalte anzuzeigen. Der Algorithmus ist, wie man sagen könnte, agnostisch. Ja, der hat sozusagen keinen Gott, sondern der geht einfach dahin, wo das stärkste Signal herkommt. Und wir Menschen sind nun mal so gestrickt, dass das stärkste Signal dann oft von den emotionaleren Inhalten ausgeht. Das kann, ist ja fast schon ein altes Facebook-Klischee, das 10, 15 Jahre alt ist, das können die niedlichen Katzenfotos sein. Das kann aber natürlich auch eine Szene von politischer Straßengewalt sein, die, das ist natürlich das ganz Neue, auch KI-generiert sein kann oder eben total falsch eingeordnet sein kann in Form von Desinformation. Das heißt, da steckt jetzt gar nicht unbedingt ein böser Wille dahinter grundsätzlich, sondern einfach der Algorithmus, der nach dem stärksten Signal sucht. Und irgendwie sehen wir sozusagen uns selbst auch in diesen sozialen Medien, weil wir immer wieder vorgehalten bekommen, was wir selbst wirklich wollen und wo wir selbst wirklich draufklicken wollen, was dann eben auch zu dieser Suchtdiskussion führt. Was Ihre Frage nach der Abhängigkeit angeht, das ist das Besondere an den Plattformunternehmen. Sie sind Infrastruktur geworden. Das fängt bei der Kommunikation an, bei den sozialen Medien. Ich will jetzt nicht, die TikTok-Videos des Bundeskanzlers oder die Instagram-Videos, da möchte ich keine Haltungsnoten vergeben. Aber es gibt natürlich diesen Zwang, dabei zu sein. Das ist der Netzwerkeffekt, den kennen wir aus dem Privaten. Meine Freunde sind auf Instagram. Das ist ein gewisser Druck, auch dort zu sein. Und in der Politik heißt es, die AfD ist auf Instagram, wir müssen da auch sein. Wir müssen da auch was dagegen setzen. Die Linke ist bislang, glaube ich, die einzige Partei, die das einigermaßen gut macht. Vor allem dank Heidi Reicheneck. Aber wir haben eben eine neue Situation, dass Kommunikationsunternehmen, die am anderen Ende der Welt sitzen, unsere Infrastruktur sind und wir sind von ihnen abhängig. Das gilt für Google und das gilt für Meta und das gilt für X in der politischen Kommunikation zumindest. Und das gilt im Büroalltag für ein Unternehmen wie Microsoft. Wir haben es vorgestern erst gesehen. Ja, es gab einen großen Ausfall beim E-Mail-Programm Outlook und das benutzen nun mal fast alle Firmen. Und Microsoft hat hier ein Quasi-Monopol und das macht uns anfällig.
3: Frau Hofmann, es ist ja nun nicht so, dass jetzt allein diese infrastrukturelle Abhängigkeit das Problem ist, sondern es ist ja auch die ideologische Überzeugung von CEOs wie Peter Thiel, Mark Zuckerberg, Alex Karp, Marc Andreessen, Elon Musk. Okay, nicht alle sind CEOs, aber Unternehmer. Ja, also was ist eigentlich gefährlicher für die Demokratie? Diese infrastrukturelle Macht oder dass sie die Demokratie als fortschrittsfeindlich betrachten?
5: Also ich würde jetzt den Einfluss dieser einzelnen Männer den USA auf unsere Demokratie nicht überschätzen wollen. Ich finde aber, dass man nicht unterschätzen soll die infrastrukturelle Macht, die vom Netz heute ausgeht. Ich würde auch darauf hinweisen wollen in diesem Zusammenhang, dass das nicht nur soziale Medien sind, das ist ja eben auch schon angesprochen worden. Das beginnt im Grunde schon bei unserem Zahlungssystem, sowas wie Kreditkarten, ja. Da sind wir angewiesen auf bestimmte Zahlungsdienstleister, die außerhalb von Europa sitzen und die auch außerhalb von Europa kontrolliert werden. Wir haben das erlebt im Zusammenhang zum Beispiel mit dem Internationalen Strafgerichtshof. Da kann jemandem einfach der Zugang zu Kreditkarten gesperrt werden, wenn jemand in den USA findet, dass hier falsche Urteile oder irgendwas Ähnliches getroffen werden. Also das ist tatsächlich ein Problem und mit den digitalen Netzen fällt uns das auf und wir werden sensibler für die nicht erwarteten Nebeneffekte der globalen Vernetzung, die wir aus guten Gründen ja auch mal gefeiert haben.
3: Herr Voss, wie sehen Sie das? Ist die Abhängigkeit der digitalen Infrastruktur für die Demokratien das größte Problem oder ja die Demokratiefeindlichkeit von bestimmten Männern in der Big Tech-Welt, die sehr reich und sehr mächtig geworden sind?
4: Also die Abhängigkeit der Infrastruktur, das ist ja offensichtlich. Da haben wir leider viel zu wenig entgegenzusetzen und zu bieten. Und das ist auch etwas, mit dem man umgehen kann. Was schwierig ist und das Problem oder der Fall wurde ja auch gerade genannt, eigentlich politischer Missbrauch im Umgang mit Terroristen in Bezug auf Richter, die falsche Urteile aus deren Sicht dann irgendwie stimmen. Das ist natürlich schwierig, wo man dann nach und nach das Gefühl bekommt, hier schwindet so ein gewisses Verständnis von Rechtsstaatlichkeit. Und das macht das Ganze auch in Bezug auf die Infrastruktur natürlich hoch nachdenklich. Und die Netze selber sind aus meiner Sicht eigentlich, ja, dieses Art süchtig machen ist ein Problem. Zum anderen aber auch die Situation, dass man das als Einfallstor benutzt, um ja Unwahrheiten, Hassbeiträge zu liefern und dass das Bemühen darum eigentlich auch der Betreiber dieser Infrastruktur viel zu wenig noch exponiert ist, um eben zu sagen, wir wollen Demokratie unterstützen und wir wollen eben gerade nicht die ganzen Bots oder die ganzen Hassnachrichten, insbesondere bei politischen Botschaften, irgendwie dann dort noch entsprechend vorkommen lassen. Also auch da gibt es eine Beeinflussung aus meiner Sicht, die hoch unwünschenswert ist. Ich wünsche mir mehr Gegenwehr hier. Und glaube, da muss noch einiges mehr passieren und wir müssen da, glaube ich, auch konfrontativer dann noch auftreten.
3: Herr Brühl, Sie sprechen ja in Ihrem Buch vom Ende der Demokratie, wie wir sie kennen. Wo sehen Sie denn die größte Gefahr für die Demokratie der Zeit?
6: Also die Überzeugung von Menschen wie Elon Musk, wie Peter Thiel oder Marc Andreessen, der wichtigste Risikokapitalinvestor im Silicon Valley, deren Überzeugungen sind libertär. Ja, sie sind rechtslibertär. Das heißt, es gibt einerseits eine Art nationalistische Erweckung. Ja, wir sehen das an Elon Musk, der offensichtlich so viel Inhalte auf seinem eigenen Netzwerk X konsumiert hat, dass er zum Rechtsextremen geworden ist und sehr viel sich auch zu einer Art, also Verschwörungstheorien nach dem Motto, in Europa kann man nicht mehr auf die Straße gehen wegen der Migration etc. äußert. Und diese Leute wollen den Staat letztendlich abschaffen oder klein halten. Elon Musk hat das persönlich probiert im Auftrag von Donald Trump, als er einiges kurz und klein gehauen hat in der amerikanischen Verwaltung. Das heißt, Diese Leute sind auf kompletten Konfrontationskurs mit der liberalen Demokratie, wie wir sie kennen. Ja, also, dass am Ende nicht die Unternehmer die Regulierung schreiben, dass die Gerichte entscheiden, dass nicht alles auf eine zentrale Machtposition zuläuft, wie einen autokratischen Präsidenten. Das gefällt ihnen gar nicht. Sie haben mit der Demokratie einfach abgeschlossen für sich, im philosophischen und im politischen Sinne, weil sie sagen, da kommen nur Regeln für uns dabei raus, das hält den Fortschritt auf. Ja, wir können gar nicht zum Mars fliegen, wir können die künstliche Intelligenz nicht völlig entfesselt sozusagen von der Leine lassen. Und deswegen wenden sie sich so autoritären Denkmustern zu, die allerdings auch zu ihrem Wirtschaftsverständnis passen. Denn von Peter Thiel gibt es ja den berühmten Satz, Wettbewerb ist für Verlierer. Das heißt, diese Menschen sind ganz überzeugte Kapitalisten, aber sie sind keine Leute, die an Wettbewerb glauben. Ja? Sie wollen Monopole, sie wollen ganze Märkte kontrollieren, so wie das Google gelungen ist, wie das Microsoft gelungen ist, wie das Meta gelungen ist und wie es eine Firma wie Palantir, die ja von Peter Thiel gegründet worden ist, jetzt im Sicherheitsbereich versucht, Elon Musk mit Starlink und SpaceX ganz ähnlich, wo die Satellitenkommunikation beispielsweise der ukrainischen Armee in Teilen schon davon abhängig war.
5: Das sind eigentlich Oligarchen, nicht Kapitalisten, würde ich sagen.
6: Ja, es gibt ein Verständnis, und das sich eben analog zum autoritären Verständnis von Donald Trump und seinen politischen Vordenkern bewegt. Und zwar, dass man die Macht eben nicht mehr verteilt und dass es keine Checks and Balances, ja, also keine gegenseitige Kontrolle mehr gibt, sondern dass eine Person, ein Machtzentrum alles kontrolliert.
3: Frau Hofmann, haben Sie dafür eine Erklärung? Es ist ja kein Naturgesetz, dass Unternehmer demokratiefeindlich sind oder sich von der Demokratie abwenden.
5: Nee, das ist ja auch nicht überall der Fall. Also wenn man beispielsweise die Reaktionen der deutschen Wirtschaft auch auf die Umfrageergebnisse der AfD in Sachsen-Anhalt beobachtet, kann man sagen, dass Unternehmer nicht notwendigerweise demokratieskeptisch oder gar feindlich sind. In den USA gibt es diese Tendenz schon sehr lange und sie hat in den letzten 10, 15 Jahren halt zusätzliche Anhänger und unterschiedliche Formen angenommen. In Kalifornien gibt es diese postdemokratische Bewegung, die der Meinung ist, dass die Demokratie nicht mehr leistungsfähig genug ist, um den Anforderungen der Gegenwart und der Zukunft gerecht zu werden. Und das sowohl in Bezug auf die Technik, aber auch auf Umweltfragen und alles mögliche andere. Und dann muss man ja auch sehen, dass Leute, die so reich sind wie Peter Thiel und Elon Musk, auch tatsächlich sehr viel weniger angewiesen sind auf die Leistungen der Demokratie. Die können sich alles privat kaufen, was wir durch Umverteilung und Grundrechte etwa den Menschen hier garantieren.
3: Sie hören den Deutschlandfunk, die Sendung zur Diskussion zwischen grenzenlosem Fortschritt und grenzenloser Macht, die Rolle von Big-Tech-Unternehmen in unserem Alltag und unsere Abhängigkeit von ihrer digitalen Infrastruktur. Das ist unser Thema. Mit dabei sind Jeanette Hofmann, sie ist Politikwissenschaftlerin mit dem Fokus auf Digitalpolitik, Janis Brühl, Journalist bei der Süddeutschen Zeitung und Axel Voss ist CDU-Politiker und Abgeordneter im Europäischen Parlament. Ich würde ganz gerne mal mit Ihnen auf das schauen, was letzte Woche in den USA passiert ist. Dort gab es einen Vergleich zwischen dem Facebook- und Instagram-Mutterkonzern Meta und fast allen US-Bundesstaaten. Die werfen dem Konzern vor und haben ihn verklagt, seine Plattform gezielt so gestaltet zu haben, dass sie junge Nutzer abhängig machen. Und jetzt wird Meta wahrscheinlich fast 17 Milliarden US-Dollar an die Bundesstaaten auszahlen, wenn denn andere Plattformen bei dem Vergleich mitziehen. Herr Voss, ist das jetzt ein Weg, also über das Argument Jugendschutz, diese Tech-Giganten einzuhegen?
4: Die Suche der ganzen Welt nach Maßnahmen, wie man die Abhängigkeiten von Jugendlichen reduzieren kann in den sozialen Medien, war sehr offensichtlich, als ich letztes Jahr bei dem sogenannten Internet Governance Forum mit dabei sein konnte. Das ist egal wo, ob Asien, Afrika, Europa, jeder hatte sich gefragt, wir müssen etwas tun, um diese Abhängigkeiten der jüngeren Gesellschaft dann auch irgendwie zu reduzieren. Deshalb ist, glaube ich, dass es nun gerade aus den USA kommt und auch noch so massiv ist, natürlich ein gutes Zeichen, dass man dort eben auch nicht nur unterstützend für die großen Big-Tech-Unternehmen da ist, sondern eben auch sieht, was es für gesellschaftliche Auswirkungen hat. Und von daher finde ich das zurzeit wirklich sehr wegweisend. Ich frage mich natürlich immer, warum wir nicht auch in Europa schon hätten konfrontativer agieren können.
5: Genau.
4: Und das ist ja, das eben
3: Sie, Herr Voss. Sie sind ja nun Europaabgeordneter und Sie sind auch in der Partei, in der auch die Kommissionspräsidentin Ursula von der Leyen ist.
4: Ja, damit hat man aber leider immer noch keinen Zugriff darauf, dass man der Verwaltung, die ja diese Maßnahmen entsprechend gerichtsfest vorbereiten muss, dass das nun einfach mal so aus dem hohlen Bauch dann kommt, das wird eben nicht funktionieren. Sondern bei uns existiert nun noch mal ein Rechtssystem, wo man dann auch das irgendwie darlegen und beweisen muss. Und das ist gerade bei diesen Digitalthemen nicht immer leicht. Deshalb dauert es seine Zeit. Außerdem eine politische Mehrheit in dieser fragmentierten politischen Landschaft im Moment dazu zu bekommen, ist auch nicht immer einfach geworden. Und deshalb wird das da schwierig. Wir sind aber völlig auf diesem Weg und zwar mit Beginn des Mandats oder sagen wir mal vor anderthalb Jahren, als das nun losging und die Kommission wieder in Arbeit kam, dass man dort dann auch parteipolitisch hier im Europäischen Parlament durchaus diesen Weg gesucht hatten, wir müssen jetzt unsere Kinder schützen. Das alles hätte viel früher passieren müssen, aber leider machen wir uns jetzt erst auf den Weg. Das Dumme ist, aus meiner Sicht, wir haben jetzt natürlich europäische unterschiedliche Herangehensweisen, wo wir jetzt als Europäer wieder gefordert sind, eine Art Binnenmarkt dort wieder jetzt herzustellen, eine eigene Regelung zu finden. Und das macht das Ganze in diesem ganzen komplexen System nicht immer einfach.
3: Okay, ich höre da die Mühen der Ebene heraus, Frau Hofmann. Sie haben sich gerade bemerkbar gemacht. Denken Sie denn, dass der Jugendschutz die richtige Art ist, anzusetzen, die Plattform ein wenig zu regulieren? Es gibt ja inzwischen auch Social-Media-Verbot in Australien. Frankreich genau. Und Großbritannien haben da auch Gesetzesinitiativen. In Dänemark ist was in Planung. Ja, ist das für Sie der richtige Weg?
5: Also es ist auf jeden Fall ein wirkungsvoller Weg. Das kann man feststellen. Man kann da ja international tatsächlich so eine Art Billardspiel beobachten. Australien hat angefangen mit diesem Social Media Ban für Teenager. Dann sind verschiedene europäische Länder nachgezogen oder haben zumindest angekündigt, dass sie das tun. Und jetzt kommt es zu diesem folgenschweren Gerichtsurteil. Ist es ja nicht, zu dem Vergleich zwischen Meta und den einzelnen Bundesstaaten. Und da ist ja nicht nur die Summe, die Meta zahlen wird, exorbitant verglichen mit den Summen, die in Europa bislang im Gespräch gewesen sind, sondern es geht auch um die einzelnen Regelungen, also die massive Einschränkung der Nutzung für Kinder und Jugendliche, die, wenn man sich das so anguckt, denkt, eigentlich offensichtlich sein müssten, dass nachts keine Nachrichten zugestellt werden, dass die Nutzungsdauer täglich begrenzt wird auf wenige Stunden etc. etc. Und wenn ich diesen Vergleich richtig verstanden habe, tritt er ja in dieser Form nur in Kraft, wenn die anderen Plattformen mitziehen. Will sagen, das ist auch kein Vergleich, der nur Meta betrifft, sondern im Grunde viele Plattformen und damit die Nutzungsmodi für junge Leute insgesamt. Und das ist einfach großartig und paradoxerweise haben wir es erreicht ohne einen DSA in den USA.
3: Herr Brühl, was ist Ihre Prognose? Wird Meta seine Firmenpolitik ändern? Wird Meta das Design seiner Apps ändern?
6: Sie haben sich dazu verpflichtet und vor den amerikanischen Gerichten, da kann man sich schwer drücken. Das war ja immer die Sache, dass es in Europa eben leicht war, da die Unternehmen hier auch nicht ansässig waren, bei bestimmten Dingen einfach zu blockieren. Und bei Mark Zuckerberg muss man jetzt auch sagen, dass seine Einschleimen bei Donald Trump ihn in diesem Fall nicht geschützt hat, während Donald Trump ja außenpolitisch gegenüber der EU ja sehr stark auch Zuckerbergs Linie vertritt. Es gibt auch noch die Anekdote, dass Mark Zuckerberg, dort NBC es berichtet, im Weißen Haus einfach rumgelaufen ist und plötzlich in ein Meeting reingeplatzt ist, in dem Trump mit seinen Generälen irgendeinen geheimen Kampfchat besprochen hat. Also die persönliche Lobbying-Nähe ist sehr da, aber die Staatsanwälte haben ihm jetzt schon eine Niederlage beigebracht, indem sie eben auf den Jugendschutz und auf diese Features abheben. Ja, also wir kennen ja alle diesen roten Ball, der aufploppt, wenn man neue Nachrichten hat, und die Push-Nachrichten, wenn es neue Likes gibt und wenn es neue Nachrichten gibt. Und dieser Weg scheint sehr erfolgreich zu sein für die Klägerseite. Und Meta hat so viel Angst vor einem Gerichtsprozess, in dem sie dann auch hätten offenlegen müssen, noch viel stärker, was sie wissen über Schaden für Kinder. Und so viel Angst davor und so viel Angst vor einer noch höheren Strafzahlung und dem an sich auch schon teuren Prozess, dass sie sich jetzt hier geeinigt haben. Und es ist überraschend, dass wir jetzt aus den USA solche Ergebnisse bekommen. Denn bislang waren die Plattformen ja unantastbar, weil sie sich immer auf ihr Recht, auf Redefreiheit berufen haben. Aber hier geht es jetzt eben um Jugendschutz. Das ist sozusagen eine recht clevere Klagestrategie. Und deshalb muss Meta und im Nachgang dann auch die anderen Plattformen, insbesondere YouTube und TikTok, die großen Konkurrenten, wenn es ums Video anschauen auf Plattformen geht, die müssen mitziehen, sodass wir jetzt schon einen Sieg haben. Andererseits habe ich auch von Wissenschaftlerinnen gehört, die gesagt haben, das Problem ist, es gibt jetzt kein Gerichtsverfahren und dementsprechend wird auch nicht eben, werden die Daten nicht offengelegt, die Informationen, man wird nicht rausfinden, was wusste Meta wann, ja, welche Informationen haben sie denn über ihre minderjährigen Nutzer, sodass wir das grundsätzliche Problem, über das wir noch gar nicht gesprochen haben, nämlich dass wir gar nicht genau wissen, wie die Kausalitäten sind, was Social Media genau bei Jugendlichen auslöst, wann es ihnen hilft, zum Beispiel auch isolierten oder traurigen Jugendlichen zu helfen, in Kontakt zu kommen mit anderen, vielleicht auch mit gleich Betroffenen, und wann es ihnen schadet, wann es sie weiter in die Depression oder in krankhafte Körperbilder abtauchen lässt. Und diese Forschung steht erst am Anfang und dieses Problem ist noch nicht gelöst und ich glaube auch nicht, dass Altersbegrenzungen dieses Problem lösen können.
4: Ja, ich wollte das nur noch mal bestätigen. Also wir haben ja neben diesen Abhängigkeiten, die man ohne Zweifel natürlich reduzieren muss und wo ich es auch richtig finde, dass das so passiert, wird das natürlich die Inhalte, die man generell hat, natürlich nicht ändern. Man wird für eine spezielle Gruppe andere Inhalte vielleicht bereitstellen, aber für den Rest werden ja weiterhin schreckliche Inhalte zum Teil durchaus sichtbar sein. Und deshalb, glaube ich, ist dieses Herangehen an Verbot oder an ein spezielles Angebot für Jugendliche, die das ja, wie wir das aus Australien auch sehen, durchaus ja auch einfach umgehen können, wird das eigentlich noch nicht der Sache insgesamt gerecht.
3: Wie okay, Herr Voss, wofür sind Sie dann? Denn es ist ja so, dass die EU in den letzten Jahren einige Gesetze auf den Weg gebracht hat, um die Macht der Tech-Firmen einzuhegen. Also gerade eben wurde schon erwähnt, der DSA, der Digital Services Act. Dann gibt es noch den Digital Markets Act. Es gibt die KI-Verordnung. Aber bisher war es ja so, zumindest in den USA, dass die Plattformen nicht für die Inhalte haften, die dort verbreitet werden. Wollen Sie wirklich an diesen Punkt ran? Denn das ist ja auch das, was viele aufregt oder besorgt. Stichwort Wahlkämpfe.
4: Ja. Also ehrlich gesagt, ich bin sehr dafür, dass man sich über Haftungsfragen durchaus unterhält und Ursache und Wirkung dort auch irgendwie näher zusammenhält. Ich würde schon sagen, man hat durchaus auch eine Verantwortung für die Inhalte, die man über seine Plattform dort verbreitet. Sie filtern ja im Vorfeld schon genügend raus, aber warum denn nicht Tierquäler-Videos oder Selbstverstümmelungsvideos? Warum wird das nicht mit rausgenommen? Das ist auch nicht etwas, womit man die Welt mit beglücken kann. Und da würde ich eben schon sagen, es muss auch in dieser Richtung viel mehr gemacht werden und zur Not eben dann auch über Haftung von Inhalten sie die bereitstellen.
3: Frau Hofmann, was würden Sie sagen, was haben die Regulierungsgesetze der EU der letzten Jahre gebracht?
5: Also sie haben tatsächlich viel angestoßen. Deshalb habe ich eben ja auch von einem Billardspiel, einem globalen gesprochen. Man kann schon einen Zusammenhang herstellen zwischen dem Vergleich in den USA und den Social Media Bans in Ländern davor. Und die EU hat zu den Vorreitern gehört, um überhaupt sowas wie einen Regelungsrahmen für soziale Netzwerke zu schaffen. Was viele Leute in diesem Kontext übersehen, ist, dass es hier auch um nutzergenerierte Inhalte geht. Und die sind nun mal durch Grundrechte, durch Freiheitsrechte Urheberrechte in einem stärkeren oder anderen Maße geschützt, als das für journalistische Inhalte gilt. Will sagen, die Haftungsregelungen, die etwa im Pressebereich greifen, die gelten nicht für die Beiträge, die von Nicht-Professionellen, von Individuellen kommen.
3: Aber ist das nicht unfair, Frau Hofmann?
5: Nee, das glaube ich nicht. Ich glaube schon, dass die Meinungsfreiheit ein hohes Gut ist, das wir unbedingt schützen müssen. Und das Problem, das wir in diesem Kontext haben, ist das Dilemma zwischen dem Schutz unserer Meinungsfreiheit als Bürgerin, was ja für die Demokratie einfach auch unabdingbar ist, dass man kommentieren und sich austauschen kann. Und auf der anderen Seite aber dem Gebot, dass man sowas wie rechtswidrige Inhalte und auch Social Mobbing, Tierquälerei etc., dass man das unbedingt aus dem Netz verbannen muss. Und diese beiden Dinge, die bilden einen Zielkonflikt, der nicht leicht auflösbar ist. Das muss man immer im Blick halten, dass je stärker man reguliert die Inhalte, halt auch in die Meinungsfreiheit, die verbürgte Meinungsfreiheit der Individuen eingreift.
3: Herr Brühl, haben Sie da ein Rezept für den Heiligen Gral? Oder haben Sie den schon gefunden für diesen Zielkonflikt, den Frau Hofmann gerade beschrieben hat?
6: Also ich glaube, wir sind noch nicht beim Heiligen Gral, aber relativ weit gekommen. Wenn Sie fragen, wie wirksam sind denn die Digitalgesetze, dann gibt es einen guten Faktor, an dem Sie es vielleicht ablesen können, wie wirksam sie sind. Und zwar, dass sich Donald Trump ausgiebig zu den europäischen Digitalgesetzen geäußert hat. Sie sind Teil des Zollkonflikts geworden. Trump sagt, weg mit diesen Digitalgesetzen, sonst gibt's nochmal extra Zölle und ihr Europäer benutzt doch die amerikanischen Silicon Valley Konzerne nur als Sparschweine, ja, Piggy Bank, hat er gesagt, indem ihr den Strafen aufbürdet. Das heißt, er adelt damit die europäischen Gesetze und sie sind dadurch geadelt, dass sie offensichtlich den Konzernen wehtun, denen sonst so schwer beizukommen war. Wenn es ihnen egal wäre, dann würden sie das einfach aus der Portokasse zahlen. Oft wurde ja gesagt, die zahlen das doch aus der Portokasse, ist denen doch egal. Aber nein, es gibt ein massives Lobbying, dass die amerikanische Regierung sich für sie einsetzt und das passt auch gut zur amerikanischen Regierungsstrategie. Wir können kurz zurückgehen. Vergangenes Jahr hat J.D. Vance auf der Münchner Sicherheitskonferenz geredet und hat nicht über klassische Sicherheitspolitik geredet, sondern hat über Meinungsfreiheit in Anführungszeichen geredet und ein klares Signal an die nationalistischen Bewegungen in Europa gesendet. Und zwar, wir halten die sozialen Medien frei von Regulierung für euch. Ja? Also da kommen die Interessen der Silicon Valley-Konzerne und der amerikanischen Regierung klar zusammen. Und die EU darf sich natürlich jetzt nicht davon abbringen lassen und sagen, oh Gott, wir opfern diese Digitalgesetze jetzt, weil sonst wird es mit den Zöllen schwieriger. Sondern sie muss eben sagen, nein, wir waren auf dem richtigen Weg, dass wir uns darum gekümmert haben. Wir haben Gesetze und die haben eine hohe Relevanz, eine weltweite Relevanz sogar. Und das ist, Herr Voss kann vielleicht dazu mehr erzählen, das war früher natürlich irgendwie so eine Nerd-Geschichte, die stiefmütterlich behandelt wurde auf der großen politischen Ebene. Aber das hat sich offensichtlich geändert und Digitalpolitik ist Weltpolitik geworden.
3: Herr Voss, wie stark stehen Sie da unter Druck als Parlamentarier, nicht zu stark in den Zollkonflikt zu gehen, keine Gesetze zu erlassen, die die USA vielleicht und ihren Präsidenten zu stark ärgern könnten?
4: Also ich selber stehe da gar nicht unter Druck. Ich sehe auch diesen Druck auf dem Europäischen Parlament so nicht lasten. Aber das Initiativrecht für solche Maßnahmen hat natürlich immer die Kommission, die dort viel ausgleichender, glaube ich, wirkt, als es sein sollte. Ich wäre eher dafür, konfrontativer mittlerweile damit umzugehen und auch sich da nicht alles bieten zu lassen, weil wir einfach auch unsere Werte, die wir ja in dieser Digitalgesetzgebung auch verankert haben, dann auch entsprechend durchsetzen müssen. Und es ist ja auch nur Scheinargument mit der Meinungsfreiheit. Insofern, ja, das muss ausgeglichen sein oder ausbalanciert werden. Aber die Meinungsfreiheit war ja nie grenzenlos, sondern die Freiheit endet immer dort, wo die Freiheit des Nächsten beginnt. Und deshalb gibt es auch hier einfach Grenzen in der Darstellung, die man höchstwahrscheinlich gerade für solche Unternehmen viel besser über Use Cases nochmal irgendwie andeuten sollte oder durch ein bestimmtes Gremium, die sich dann eben mit bestimmten Situationen befassen, ohne dass der Gesetzgeber da jetzt nochmal wieder tätig wird. Aber das, glaube ich, ließe sich schon machen oder ist vielleicht auch sogar erforderlich zu tun, weil wir am Ende sollten wir nicht alles zulassen, was im Moment Moment dort in den sozialen Medien abläuft.
3: Frau Hofmann, wir haben gerade gehört, dass die Regulierungsgesetze der EU doch den Tech-Unternehmen schon auch wehtun. Sehen Sie denn, dass die EU nicht nur reguliert, sondern vielleicht auch selbst gestaltet? Also gibt es eine Vision, wie Big Tech aussehen könnte, Made in Europe?
5: Na, wir haben eine große Diskussion seit einigen Jahren unter dem Stichpunkt digitale Souveränität. Wir reden über Eurostack und Deutschlandstack und dahinter steckt die Idee, dass wir stärker selbst entwickeln, statt uns eher als Nutzende und Regulierende zu betätigen. Und das fällt, je nachdem, um welche Ebene es hier geht, fällt das unterschiedlich schwer oder leicht. Aber generell wird man schon sagen können, dass wenn man allein die Beschaffungsbudgets aller öffentlichen Haushalte in Europa zusammenrechnet, da sehr viel Ressourcen zusammenkämen, um tatsächlich eigene Technologien auch entwickeln und nutzen zu können. Also die öffentlichen Haushalte sind stabile Nachfrager, die könnten tatsächlich auch eigene Märkte schaffen. Das ist nicht eine Frage von Regulierung allein, sondern tatsächlich auch von Beschaffungspolitik.
3: Herr Brühl, die Apps und Programme, die aus dem Silicon Valley kommen, die haben in der Regel eins gemeinsam, die sind oft sehr nutzerfreundlich. Warum schaffen europäische Softwareanbieter und Open-Source-Programme das nicht in diesem Maße?
6: Ja, das liegt natürlich einerseits daran, dass sich in Stanford an der Universität, wo viele Tech-Gründer herkommen, schon vor Jahrzehnten auch die Leute sehr mit Behavioral Science, ja, also der Wissenschaft vom Verhalten und der Psychologie beschäftigt haben und sich Gedanken gemacht haben, wie sie dann später die Algorithmen und die Oberflächen optimieren können. Aber es gibt natürlich überhaupt keinen Grund dagegen, auch ein gutes Design in der europäischen Anwendung zu haben. Das gibt's hier und da auch. Ja, aber natürlich die größte europäische Tech-Firma wie SAP ist jetzt nicht berühmt für ihre grandiosen Oberflächen. Also das muss man schon sehen. Ja, aber
3: darf ich da nochmal reingehen? Aber wie kommt das? Also das ist ja nun nicht so, dass die das nicht beobachten würden. Also Apps gibt's ja, keine Ahnung, seit 15 Jahren, 20 Jahren. Frau Hofmann, Sie wissen das besser. Also warum beobachten die nicht den Markt und steuern dann gegen? Wir sind ja in einer globalen Welt. Man kann ja Arbeitskräfte auch abwerben.
6: Ja, genau. Und die werden in Silicon Valley abgeworben. Das ist vielleicht auch ein Kapitalproblem. Ja, wir haben über Peter Thiel gesprochen, über Mark Andreessen. Die sind ja nur zwei der prominentesten Beispiele dafür, dass in den USA viel Risikokapital unterwegs ist. Das heißt, wenn sie in Europa auch von den hervorragend ausgebildeten deutschen Wissenschaftlern oder Studenten und Gründern, wenn es da jemanden gibt, der eine gute Idee hat und der vielleicht auch weiß, wie man die für den Nutzer angenehm macht, dann ist er eben sehr, sehr schnell ins Silicon Valley gegangen. Entweder er wurde dort besser bezahlt oder er hat einfach gesehen, dass er dort schneller an Kapital kommt. Denn die reichen Menschen in Deutschland, die haben ihr Geld eher auf dem Tagesgeldkonto und diese Risikokapitalkultur, die gibt's ja gar nicht. Und dadurch wandern die Leute sehr schnell ab und auch unter Trump hat sich das bislang nicht stark geändert. Das heißt, da ist auch eine Investitionskultur, müsste sich da auch ändern. Allerdings gibt es ja auch gute Ansätze. Also zum Beispiel gibt es ja das öffentlich entwickelte System OpenDesk. Wir haben die Verwaltung in Schleswig-Holstein, die sich damit unabhängig von Microsoft macht und die jetzt auch nicht von morgens bis abends am Fluchen sind, wie schlimm das ist. Und übrigens hat auch der Internationale Strafgerichtshof das angeschafft, der ja von Microsoft und ich glaube auch Google abgeklemmt wurde nach den amerikanischen Sanktionen. Das heißt, es passiert was und es wird jetzt langsam priorisiert, aber natürlich ist zwei Jahrzehnte lang nichts passiert.
3: Herr Voss, sehen Sie Big Tech Made in Europe am Horizont?
4: Nein, im Moment nicht. Dafür müssen wir uns völlig anders strukturieren und aufstellen. Im Moment, und das ist das, was der Herr Brühl ja auch schon aufgezeigt hat, das Geld sitzt bei uns hier leider nicht so locker, wo wir mal ohne weiteres attraktiver sein könnten. Und wir bauen eigentlich auch eher im Moment die Säulen europäischer digitaler Resilienz. Ob das jetzt technologischer Art ist, ob das die Infrastruktur ist, die Wirtschaft oder eben auch die Demokratie. Und das sind die Dinge, an denen wir bauen. Was wir aber machen müssen, durchaus, und ich glaube, anders funktioniert es auch nicht mehr, wir müssen unsere Kräfte in Europa bündeln. Wir müssen das nationale Denken da einfach überkommen, weil das überhaupt nicht mehr zielführend ist, sich permanent nur noch zu fragmentieren. Dann könnten wir sowas schaffen. Nur im Moment sehe ich das leider noch nicht. Die Not scheint noch nicht groß genug, aber da müssen wir eigentlich hin.
6: Ich glaube, es ist wichtig, dass wir jetzt aber nicht nur versuchen, die Amerikaner oder vielleicht auch die Chinesen zu kopieren. Ja? Müssen wir uns wirklich auf diese Materialschlacht mit den KI-Rechenzentren, wo ja buchstäblich $1 Billionen investiert werden von den amerikanischen Konzernen, müssen wir uns darauf wirklich einlassen, nur um dann am Ende ein großes Sprachmodell zu haben, das nicht mal so gut ist wie das von OpenAI oder von Google? Müssen wir wirklich eine komplett eigene Chip-Industrie aus dem Boden stampfen? Das ist die komplexeste Industrie der Welt. Die kann man nicht mal einfach so, sage ich mal, protektionistisch bei sich zu Hause bauen. Man muss sich auf seine Stärken konzentrieren. Beispielsweise die wichtigste Firma für die Chip-Produktion, die kommen aus Holland. Also und die Einzelteile kommen aus Jena. Aus anderen
4: da
6: Orten.
4: Wäre ich ein bisschen anders eingestellt. Ich glaube schon, dass wir ein europäisches Large-Language-Modell brauchen, weil das Zurückgreifen auf die amerikanischen Large-Language-Modells führen zu einem Login-Effekt und die werden nachher genau wissen, was unsere Unternehmen alles tun. Und Fraunhofer-Gesellschaft steht eigentlich in den Startlöchern. Es fehlt hier wirklich wieder an politischem Mut oder an Risikobereitschaft, hier jetzt die Gelder zu investieren, damit man das den Unternehmen auch zur Verfügung stellen kann. Ich glaube, das ist schon wichtig, weil das eine Infrastruktur geworden ist, gerade mit den Large-Language-Modellen, die man so ohne weiteres nicht anderen überlassen sollte.
3: Frau Hofmann, sollte in Europa sich unabhängiger gemacht werden oder sollte ein eigener Unique Selling Point gefunden werden in Sachen Big Tech?
5: Also zum einen weiß man ja nicht genau, wo die Entwicklung hingeht mit den Large Language Modellen. Werden die so groß bleiben, wie sie jetzt sind, oder werden sie sich stärker spezialisieren? Was ja viele Leute sagen, ist, dass KI-Anwendungen speziell für die Industrie ein Markt für europäische Anbieter sein werden, weil womöglich auch die Nachfrage, also die Wirtschaft, ein Interesse daran hat, mit europäischen Anbietern zusammenzuarbeiten. In diesem Kontext. Ich bin also nicht so sicher, ob das jetzt ausgerechnet der richtige Moment ist, um diese Entscheidung zu treffen. Also so ein Aufholwettbewerb da zu beginnen jetzt, das scheint mir angesichts der knappen Ressourcen in Europa keine gute Idee zu sein. Aber im Hinblick auf eine künftige Spezialisierung sind dann die Chancen wieder offen und da können auch europäische Anbieter tatsächlich mithalten.
3: Herr Brühl, Sie wollten noch auf Herrn Voss antworten.
6: Ja, ich glaube, wir können uns darauf einigen, dass wir keine Industriegeheimnisse unbedingt über Silicon Valley laufen lassen wollen. Das gilt für die Large Language Models genauso, wie es für die Cloud-Anbieter jetzt schon gilt. Ich meinte natürlich ein konsumentenseitiges, ChatGPT-artiges Gebilde, weil dann alle immer sagen, wo ist denn das europäische ChatGPT? Aber das brauchen wir gar nicht, dass ich jetzt da eine souveräne europäische Technologie brauche, die ich dann nach Kochrezepten frage. Für die industriespezialisierte Anwendung sind aber ja genau der Zuschnitt, wo man sich spezialisieren kann in Europa und wo die Stärken liegen, die Kenntnis der Industrie aus dem Maschinenbau, aus dem Anlagenbau etc. Und wichtiger ist, glaube ich, dass man hier Startups hilft, gute Ideen zu finden, die Large Language Models zu konkreten Anwendungen zu bringen, denn die fehlen ja oft noch.
3: Das war zur Diskussion im Deutschlandfunk. Wie weit reicht die Macht großer Technologieunternehmen inzwischen? Das war unser Thema. Diskutiert haben Jeanette Hofmann, Politikwissenschaftlerin mit dem Fokus auf Digitalpolitik, Janis Brühl, Journalist bei der Süddeutschen Zeitung und Axel Voss, CDU-Politiker und Abgeordneter im Europäischen Parlament. Ich sage herzlichen Dank an Sie alle. Mein Name ist Elena Gorges.

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4: Uhr, die Nachrichten, zunächst die Übersicht. Das Bundeskabinett hat Pläne für eine Einkommensteuerreform gebilligt. Angriffe auf deutsche Infrastruktureinrichtungen haben weitere Besorgnis ausgelöst. In Venedig sind die 83. Filmfestspiele eröffnet worden. Die Meldungen im Einzelnen. Das Bundeskabinett hat mehrere Änderungen bei der Besteuerung von Einkommen beschlossen. Durch Anpassungen unter anderem an Tarifkurvenverlauf und Freibeträgen sollen vorrangig Familien mit Kindern und Menschen mit kleinen und mittleren Einkommen entlastet werden. Modellrechnungen gehen in solchen Fällen von etwa 50 Euro pro Monat aus. Allerdings werden die Pläne in 2 Stufen umgesetzt und erst ab 2028 voll greifen. Nicht eingerechnet sind zudem die bereits ab dem kommenden Jahr zu erwartenden Steigerungen bei den verschiedenen Sozialabgaben. Gegenfinanziert wird das Vorhaben unter anderem durch eine zusätzliche Belastung sehr hoher Einkommen. Kritiker des Entwurfs monieren insbesondere, dass, anders als bislang üblich, die kalte Progression nicht ausgeglichen wird. Gemeint ist damit der Effekt, dass die reale Kaufkraft trotz einer Lohnerhöhung gleich bleibt oder sogar sinkt. In diesem Zusammenhang wird auch von einer heimlichen Steuererhöhung gesprochen. Ermittler des Bundeskriminalamtes haben offenbar 2 mutmaßliche Tatbeteiligte des Drohnenangriffs Anfang August auf den Flughafen Leipzig-Halle identifiziert. Das berichten NDR, WDR und Süddeutsche Zeitung. Demnach handelt es sich um einen gebürtigen Russen mit lettischem Pass sowie einen Mann aus Belarus mit russischem Pass. Einer von ihnen soll über Verbindungen zum russischen Geheimdienst verfügen. Die Bundesregierung hatte Russland gestern offiziell für die Attacke verantwortlich gemacht und unter anderem das Konsulat in Bonn deshalb geschlossen. Moskau weist eine Verantwortung für den Angriff zurück. Heute wurde der Geschäftsträger der deutschen Botschaft ins russische Außenministerium einbestellt. Moskau spricht von antirussischen Handlungen. Der ukrainische Präsident Selenskyj bot Deutschland Unterstützung im Zusammenhang mit dem Anschlagsversuch auf den Flughafen Leipzig-Halle an. Die Ukraine sei bereit, mit Fachwissen und Erfahrung zu helfen, sagte Selenskyj nach einem Telefonat mit Bundeskanzler Merz. Merz wiederum versicherte Selenskyj, dass sich Kiew auf die Fortsetzung der zivilen und militärischen Unterstützung Deutschlands im Verteidigungskrieg gegen Russland verlassen könne. Nach der mutmaßlichen Sabotage an einem Umspannwerk in Bergheim bei Köln schreiten die Reparaturen an 2 beschädigten Kraftwerken voran. Der Betreiber RWE teilte mit, 3 von 5 Braunkohleeinheiten der beiden Anlagen seien wieder in Betrieb gegangen. Die übrigen 2 Kraftwerksblöcke würden voraussichtlich am Wochenende wieder ans Netz gehen. Während und nach dem Vorfall gestern Abend habe keine Gefahr eines Stromausfalls bestanden, betonte der Netzbetreiber Amprion. Die Polizei in Nordrhein-Westfalen ermittelt wegen Sabotage. Sie fand in einem Maisfeld in der Nähe des Umspannwerks 6 Abschussvorrichtungen für Feuerwerkskörper. Die Ermittler vermuten, dass mit ihnen, wie bei einem ähnlichen Fall in Brandenburg, Drähte über Stromleitungen geschossen wurden, um Kurzschlüsse auszulösen. Nordrhein-Westfalens Innenminister Reul sprach von einer Tat, die als Angriff auf das Land gewertet werde. Bundesagrarminister Rainer hat wegen der Dürreschäden in der deutschen Landwirtschaft eine Krise von nationaler Tragweite ausgerufen. Auf dieser Grundlage will der CSU-Politiker den Betrieben mit Hilfen von bis zu 1 Milliarde Euro unter die Arme greifen. Konkret geht es um zwei Liquiditätsprogramme, über die Landwirte ohne bürokratischen Aufwand Darlehen zu niedrigen Zinsen erhalten sollen. Außerdem soll es unter anderem steuerliche Erleichterungen sowie gezielte Düngemittelhilfen geben. Rainer hatte in Berlin den offiziellen Erntebericht 2026 vorgestellt. Demnach liegt etwa die diesjährige Getreideernte mit rund 37,4 Millionen Tonnen um 7,3% unter dem Vorjahreswert. Sachsens Ministerpräsident Kretschmer hat Spekulationen über die Schließung des VW-Werks in Zwickau zurückgewiesen. Er erwarte nicht, dass der VW-Aufsichtsrat Werksschließungen zustimme, sagte der CDU-Politiker bei der Jahreskonferenz der ostdeutschen Automobilindustrie in Dresden. Kretschmer forderte einen Schulterschluss von Gewerkschaften, Konzernleitung und Politik sowie Lockerungen bei der EU-Regulierung. Niedersachsens Ministerpräsident Lies, SPD, teilte mit, auch seine Landesregierung werde um jeden Standort kämpfen. Lies ist Mitglied des VW-Aufsichtsrats, der am Freitag tagt. Die IG Metall betonte ebenfalls, der Vorstand könne Werksschließungen nicht am Aufsichtsrat vorbei beschließen. Laut der Wirtschaftswoche will VW die Produktion in Emden und Zwickau ab dem Jahr 2031 einstellen, in den folgenden Jahren auch in Hannover und am Audi-Standort Neckarsulm. Das habe der Vorstand einstimmig beschlossen. Die Produktion soll in konzerneigene Werke nach Polen, Tschechien und in die Slowakei verlagert werden. Israels Verteidigungsminister Katz hat eine Umsiedlung der Bevölkerung des palästinensischen Gazastreifens erneut ins Gespräch gebracht. Der Likud-Politiker sagte auf einer Konferenz zum Thema Demokratie und Gesellschaft, es gebe letztlich keine andere Lösung für den Gazastreifen. Wohin die Menschen gebracht werden könnten, müsse die US-Regierung noch klären. Einen vergleichbaren Plan hatte der amerikanische Präsident Trump Anfang vergangenen Jahres vorgelegt. Nach seinen Vorstellungen sollten alle rund 2 Millionen Menschen den Gazastreifen verlassen, damit das Gebiet

0: keine Details genannt. Ägyptens Staatschef al-Sisi hatte Xi in Kairo mit 21 Salutschüssen empfangen. Die Straßen waren chinesisch und ägyptisch beflaggt. In Estland hat das Parlament eine neue Staatspräsidentin gewählt. Die Juristin Ülema Dissé bekam im ersten Wahlgang die nötige Zweidrittelmehrheit. Damit wird sie die Nachfolgerin von Präsident Ala Karis. Er hat auf eine zweite Amtszeit verzichtet. Das Staatsoberhaupt in Estland hat überwiegend repräsentative Aufgaben. Estland ist Mitglied der EU und der NATO und grenzt an Russland. Die Schweizer Polizei stuft die Schüsse nach einem Musikevent im Kanton Aargau am Wochenende als Amoklauf ein. Bei dem unter dringendem Tatverdacht Festgenommenen liege nach ersten Erkenntnissen ein psychisches Leiden vor. Informationen über ein Motiv für die Tat gebe es nicht. Auch seien bislang keine Vorstrafen bekannt. Der 43-jährige Schweizer soll am Sonntag gegen Ende eines Techno-Raves zu dem Gelände gefahren sein, auf dem sich noch über 100 Menschen aufhielten und mit einem Sturmgewehr sowie später auch mit einer Pistole das Feuer eröffnet haben. Eine Italienerin wurde getötet, 6 weitere Menschen wurden verletzt, darunter auch eine 24-jährige Deutsche. In der Nacht zum Montag stellte er sich der Polizei und wurde festgenommen. In Venedig haben am Abend die 83. Filmfestspiele begonnen. Bei der Eröffnungsfeier wird der amerikanische Schauspieler George Clooney den Goldenen Löwen für sein Lebenswerk ausgezeichnet. Auf dem Festival werden 21 Filme gezeigt. Deutschland wird im Wettbewerb von Werner Herzog vertreten, der seine internationale Produktion Bucking Fastard präsentiert. Die Preisverleihung findet am Samstag in einer Woche statt. Und hier noch einmal die Übersicht. Das Bundeskabinett hat Pläne für eine Einkommensteuerreform gebilligt. Angriffe auf deutsche Infrastruktureinrichtungen haben weitere Besorgnis ausgelöst. In Venedig sind die 83. Filmfestspiele eröffnet worden. Das Wetter: nachts im Norden etwas Regen, im Süden vielfach klar. Tiefstwerte 16 bis 8 Grad. Morgen in der Nordhälfte stark bewölkt, etwas Regen. Im Süden überwiegend heiter, 19 bis 28 Grad. Die weiteren Aussichten: am Freitag in der Nordhälfte weiter bewölkt, etwas Regen. Ansonsten meist sonnig, 18 bis 32 Grad. Das waren die Nachrichten.
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2: Helene war eine ganz aktive, wunderbare Hilfe von Albert Schweitzer. Eine extrem moderne Frau aus der damaligen Zeit.
3: Lange Zeit hat man ja von ihr gar nicht gesprochen. Erst vor wenigen Jahren hat man dann gemerkt, dass diese Frau sehr viel geleistet hätte im Hintergrund.
2: Sie war hochintelligent, war gebildet und sie hat ihm geholfen, seine Texte hochdeutsch zu gestalten. Und sie war eine ganz entscheidende Triebkraft. Ohne seine Helene hätte er das so gut nicht machen können, vielleicht überhaupt nicht.
4: Helene Schweitzer-Breslau, die inoffizielle Co-Autorin von Albert Schweitzer. Eine Sendung von Corinna Mühlstedt.
5: 1913 wagen Helene Schweitzer-Breslau und ihr Mann, der evangelische Pfarrer und Arzt Albert Schweitzer, für die damalige Zeit Unglaubliches. Sie errichten im afrikanischen Urwald ein Spital für die Ärmsten. Lambarene. Heute sind ihre bescheidenen Wohnräume unter den hohen exotischen Bäumen Teil eines kleinen Freilichtmuseums. Möbel, Briefe und Fotos lassen das Verhältnis des späteren Nobelpreisträgers Schweitzer zu seiner Frau lebendig werden.
6: Es gibt so schöne Bilder. Er sitzt da und sie guckt ihm so über die Schulter. Ja, das ist so richtig schön symbolisch. Ja, also sie hat wirklich ihm auf allen Bereichen geholfen. Immer wieder. Ja.
5: Das gilt für die praktische Arbeit in Lambarene und weit darüber hinaus, erklärt der Mediziner und ehemalige Vorsitzende des Deutschen Albert-Schweitzer-Vereins, Einhard Weber. Nur dank Helene werden die Texte Schweizer

0: Was, den sie kurz Barry nennt und der am liebsten Elsässer Dialekt spricht, weltbekannt.
1: Also der Kernsatz dazu ist, dem Barry habe ich erst richtig Deutsch schreiben beigebracht. Sie hat seine ganzen Schriften gelesen und hat sie verbessert und hat Stil hineingebracht und hat ihm wirklich die Bücher erst sozusagen druckreif gemacht.
0: Mit Helena als Mitdenkerin und ständiger Gesprächspartnerin entwickelt Schweizer eine anspruchsvolle und weltoffene Philosophie, die Menschen aller Glaubensrichtungen anspricht. Die Ethik der Ehrfurcht vor dem Leben. Sie fordert Mitgefühl gegenüber allem Lebendigen. Und Schweizer resümiert am Ende seines Lebens:
2: Durch die Ethik der Ehrfurcht vor dem Leben gelangen wir in ein geistiges Verhältnis zum Universum.
0: Wer also ist Helene Breslau? Jene Frau, die für den bekannten Urwaldarzt, Theologen und Nobelpreisträger Albert Schweitzer zeitlebens eine Partnerin auf Augenhöhe war. Der Chirurg und Professor Wolfram Thomas hat Schweitzer und seine Frau stets als Vorbilder betrachtet.
3: Helene, eine ganz hochinteressante, aktive Persönlichkeit. Sie stammt aus einer jüdischen Familie. Der Vater Harry Breslau war ein ganz bekannter Historiker, der damals nach Straßburg versetzt wurde. Und als sie 7 Jahre alt war und ihr älterer Bruder 9 Jahre alt war, da haben die Eltern die beiden Kinder evangelisch-lutherisch getauft.
0: Helene Breslau nimmt ihre christliche Religion ernst, interessiert sich aber kaum für konfessionelle Fragen. Ihre Biografin Verena Mühlstein schreibt dazu:
4: Helenes Glaube ist weniger das Bekenntnis, dass es Gott gibt, als das Erfahren der Nähe Gottes. Ein Geborgensein in Gott.
0: Dank ihrer Eltern erhält Helene eine umfangreiche Bildung. Sie lernt Sprachen, besteht eine Prüfung als Lehrerin und besucht in Straßburg als eine der ersten Frauen Vorlesungen in Kunstgeschichte und Philosophie. Doch sie sucht nach einem tieferen Lebensinhalt und glaubt:
5: Alles liegt unbewusst in uns, bis ein Wort oder Ereignis es plötzlich ins klare Bewusstsein rückt und wir so einen Schritt vorwärts gehen.
0: Helene ist 23 Jahre alt, als der junge evangelische Pfarrer und frischgebackene Dozent Albert Schweitzer, mit dem sie sich angefreundet hat, sie 1902 zu einem Ausflug an den Rhein einlädt. Dort verrät er ihr sein Lebensziel. Er will auf das Glück einer eigenen Familie verzichten und stattdessen Menschen in Not helfen. Für Helene ist das Gespräch ein Schlüsselerlebnis. Sie schreibt ihm kurz darauf:
5: Ich möchte Ihnen danken, denn ich bin ein Stück weitergekommen. Freilich, meinen Weg kenne ich noch nicht. Wollen Sie mir helfen, ihn zu suchen?
0: Albert Schweitzers Beispiel vor Augen, denkt Helene nun erstmals darüber nach, sich im sozialen Bereich zu engagieren und als unabhängige, berufstätige Frau zu leben. Doch in einer Gesellschaft, die Frauen nicht nur das Wahlrecht verweigert, sondern auch den Zugang zu Studiengängen wie Medizin oder Theologie, stößt Helenes Wunsch durchweg auf Skepsis. Nur Schweitzer ermutigt sie:
2: Gehen Sie geradeaus der Sonne entgegen. Wenn nur unser Leben einen Wert für sich hat, was macht es dann aus, ob es den Ereignissen nach glücklich oder unglücklich war?
0: Helene geht ihren Weg. Sie nimmt eine Stelle als Lehrerin in England an, absolviert danach einen Krankenpflegekurs und betreut ab 1905 in Straßburg als hauptamtliche Waiseninspektorin über 1000 Kinder. Sie hält Vorträge, gewinnt Mitstreiter und verbessert dank ihres Einsatzes das Armenpflegewesen der Stadt entscheidend. Glücklich schreibt sie an Albert Schweitzer, mit dem sie längst ein intensiver Briefwechsel verbindet, und vergleicht ihr Leben mit dem anderer Frauen.
5: Was mir bestimmt war und was durch dich in mein Leben hat kommen sollen, ist nicht minder schön, sondern tiefer, reicher und voller. Und mein größter Wunsch ist, der Gedanke an mich möge auch dir etwas helfen.
0: In dieser Zeit beginnt Helene auf eigenen Wunsch, Schweizers Schriften zu korrigieren. Zunächst schickt er ihr einen Entwurf seines Buchs zur Leben-Jesu-Forschung.
2: Mit Ungeduld erwarte ich Ihr Urteil. Seien Sie unbarmherzig, streng, ohne Mitleid. Das ist selbstverständlich zwischen uns.
0: Schon bald erhält Helene auch Schweizers Predigten und Vorträge zur Durchsicht. Die Biografin Verena Mühlstein kommentiert:
4: Nicht immer ist die Zusammenarbeit zwischen beiden ohne Konflikte. Denn oft sind sie bei einzelnen Formulierungen nicht einer Meinung. Doch bis zum Schluss bleibt Helene seine wichtigste Kritikerin.
0: Albert Schweitzer hat in dieser Zeit an der Universität viel Erfolg, empfindet aber den Lehrbetrieb zunehmend als beengend. Verzweifelt sucht er Alternativen und gesteht seiner Freundin:
2: Ich will mich aus diesem bürgerlichen Leben befreien, das alles an mir töten würde. Ich will als Jünger Jesu etwas tun. Das ist das Einzige, woran ich glaube. Und an deine Freundschaft.
0: Nach Monaten des Ringens beschließt Schweitzer, seine Karriere als Theologieprofessor aufzugeben, um Medizin zu studieren und als Missionar nach Afrika zu gehen. Seine Umwelt reagiert fassungslos, nur Helene hält zu ihm. Die 2021 verstorbene Enkelin der beiden, die Ärztin Christiane Engel, erinnert sich:
6: Sie hat eine enorm große Rolle gespielt. Von Anfang, als alle anderen gegen den Plan waren, da war ja die akademische Welt und die Familie dagegen. Die einzige Person, die auf seiner Seite war, war die Helene. Mein Großvater sagt auch, ohne sie hätte er es nicht machen können.
0: Schließlich finden beide auch den Mut, einander ihre Liebe einzugestehen. Im Sommer 1912 heiraten Helene und Albert Schweitzer, um als Ehepaar nach Afrika zu reisen.
6: Sie haben dann einen Schwur gemacht: Der humanitäre Dienst wird immer zuerst kommen, vor ihrem gemeinsamen Glück.
0: Am 16. April 1913 erreicht das junge Ehepaar die Missionsstation von Ondente am Fluss Ogowe in Französisch-Äquatorialafrika, dem heutigen Gabun. Hier, mitten im Dschungel, bauen sie jenes Spital, das später weltberühmt wird: Lambarene. Über Helenes Einsatz staunt der Chirurg Wolfram Thomas bis heute.
3: Sie war eine sehr hochgradig ausgebildete Krankenschwester. Das heißt, sie hat bei den Operationen die Narkosen geleitet. Sie hat die Patienten auch medizinisch betreut nach den Operationen und war also extrem aktiv an der Seite von Albert Schweitzer.
0: Helene notiert im gemeinsamen Tagebuch:
5: Die Kranken kommen vom frühen Morgen an in großer Zahl und meist schwere Fälle. Lepra, Schlafkrankheit, kolossale Hautwunden, Pneumonien, Herzkrankheiten und werden in unserer kleinen Bude so gut behandelt, als es irgend möglich ist.
0: Die entscheidende Kraft, um die enormen Belastungen durchzuhalten, nehmen Helene und Albert Schweitzer aus ihrer Beziehung und aus ihrem gemeinsamen Wunsch, mit und für Gott zu leben.
5: Unser Leben, unsere Seele, alles Lieben und Sehnen ist Geist von jenem Geist, der wie in uns, in allen Menschen ist, der in und über der ganzen Schöpfung ist. Es ist jener Geist, den wir Gott nennen.
0: In diesem Geist, folgert Helene, sind alle Lebewesen Geschwister. Und wer ihnen dient, dient Gott. Biografin Verena Mühlstein ergänzt:
4: Helene Breslaus Vorstellungen ähneln der jüdischen Lehre von der Shechinah, der Einwohnung Gottes in der Welt.
0: Also der Gegenwart Gottes in der Welt. Ähnliche Gedanken aus christlicher Sicht findet man in Schweitzers Schöpfungsethik. 1915 ahnt er bei einer Fahrt auf dem Fluss Ogowe intensiv etwas von der göttlichen Kraft, die alles Lebende verbindet. Für ihn ist es ein mystisches Erlebnis.
2: Ich saß in einem der Schleppkähne. Wir fuhren den über 1 Kilometer breiten Fluss entlang. Auf einer Sandbank zur Linken wanderten 4 Nilpferde mit ihren Jungen in dieselbe Richtung wie wir. Da kam ich plötzlich auf das Wort Ehrfurcht vor dem Leben. Es ging mir auf, dass die Ethik, die nur mit unserem Verhältnis zu den anderen Menschen zu tun hat, unvollständig ist. Ich bin Leben, das Leben will, inmitten von Leben, das Leben will.
0: Philosophie und Naturbetrachtung, jüdische und christliche Elemente verschmelzen. Schweizer tauscht sich mit Helene über das Erlebte aus. In der Ehrfurcht vor dem Leben, die einen Respekt und liebevollen Umgang mit allem Lebendigen fordert, sehen beide fortan eine ethische Richtlinie und ein Hoffnungszeichen für die Welt über ideologische Grenzen hinweg. 1917 werden Helene und Albert Schweitzer in Afrika vom Ersten Weltkrieg überrascht. Als Kriegsgefangene transportiert man sie zurück nach Europa in französische Gefangenenlager. Erst 1918 dürfen sie ins Elsass zurückkehren. 1919 bringt Helene ihr erstes und einziges Kind zur Welt, ein Mädchen namens Rena. Es folgen schwere Zeiten. Die junge Mutter ringt aufgrund einer Lungentuberkulose um ihr Leben. Rückblickend wird Albert Schweitzer ihr sagen:
2: Du weißt ja nicht, was ich um dich gelitten habe, als du krank warst. Ich war wie ein Instrument, das keine Resonanz mehr hatte.
0: Erst 1924 löst er ein, was Helene und er einander versprochen hatten. Er fährt zurück nach Lambarene und wagt dort einen Neustart. Diesmal alleine. Beide leiden unter der Trennung. Helene ist zeitweise depressiv. Doch in einem Artikel ihrer 2022 verstorbenen Enkelin Monique Egli liest man:
7: Sie kümmert sich weiterhin um das wissenschaftliche Werk Albert Schweitzers, verhandelt mit Verlagen und übernimmt einen Teil der Korrespondenz.
0: 1923 widmet Schweitzer ihr den ersten Teil seiner berühmten Kulturphilosophie mit den Worten:
2: Meiner Frau, meinem treuesten Kameraden.
0: Langsam bessert sich Helenes Zustand. Ab 1929, 12 Jahre nach ihrem letzten Aufenthalt dort, kann sie wieder zeitweise nach Lambarene fahren. 1938 reist sie in die USA und macht das Spital dank ihrer guten Englischkenntnisse und mit der Hilfe von Freunden dort bekannt. Dazu Einhard Weber.
1: Sie hat Vorträge über Albert Schweitzer gehalten und hat Freunde gesammelt. Die Fellowship, also ein Freundschaftsbund. Und als 1942 der Nachschub aus Europa völlig zusammenbrach, hat Amerika das Spital versorgt.
0: Unterstützer aus den USA schickten Medikamente, Verbandsmaterial und Lebensmittel.
1: Das war natürlich eine Riesentat und ohne sie wäre das nicht passiert, sondern sie hatte vorgearbeitet.
0: 1941 besucht Helene noch ihre Tochter Rena in Paris. Doch nach dem Einmarsch deutscher Truppen wächst auch in Frankreich die Gefahr für Menschen jüdischer Abstammung wie Helene. Quer durch Südeuropa und Afrika rettet sie sich nach Lambarene. Enkelin Christiane.
6: Meine Großmutter ist 1941 geflohen, auf eine sehr abenteuerliche Art, via die Pyrenäen nach Portugal und hat das letzte Schiff noch erwischt, das nicht von den Deutschen abgeschossen wurde. Ja. Und meine Großmutter ist dann bis 1946 in Lambarene geblieben, über die Kriegszeit.
0: Im Spital arbeitet sie weiterhin an Albert Schweitzers Texten und deren Verbreitung in anderen Sprachen. 1954 erhält Albert Schweitzer in Oslo, rückwirkend für 1952, den Friedensnobelpreis. Norwegens Jugend ehrt ihn mit einem Fackelzug. Ein Foto zeigt Helene in diesem Moment, sichtlich gerührt, neben ihrem Mann. Im April 1957 ermutigt sie ihn über Radio Oslo, einen Appell gegen die internationale Aufrüstung mit Atomwaffen zu senden.
8: Wir haben es geschehen lassen, dass durch Atombomben ganze Städte mit ihren Bewohnern zu nichts wurden, dass durch Brandbomben Menschen zu loderten Fackeln wurden. Dieses furchtbare gemeinsame Erlebnis muss uns aufrütteln, alles zu wollen und zu erhoffen, was eine Zeit heraufführen kann, in der Kriege nicht mehr sein werden.
0: Im Mai 1957 lassen Helenes Kräfte nach. Sie fliegt zur Familie ihrer Tochter Rena in die Schweiz. Dort verstirbt sie am 1. Juni im Alter von 78 Jahren. Ihre Asche wird später unter einem schlichten Holzkreuz neben dem gemeinsamen Wohnhaus in Lambarene beigesetzt. Albert Schweitzer führt den Kampf gegen die nukleare Rüstung unbeirrt fort, die meiste Zeit von Lambarene aus, und erringt kleine Teilerfolge. In Europa, wo die Atomindustrie aufblüht, verunglimpfen Unterstützer der Atomwaffen seine Arbeit und versuchen, seinen Ruf zu schädigen. Sie werfen ihm vor, er unterstütze den Kommunismus und sein Krankenhaus entspreche nicht modernen Hygienestandards. Schweitzer kommentiert das nicht. Als Gabun mit Frankreich um seine Unabhängigkeit ringt, die es erst 1960 erhält, entsteht weitere Kritik an dem von Europäern aufgebauten Krankenhaus. Es sei medizinisch nicht auf dem neuesten Stand. Einheimische würden nicht ärztlich ausgebildet, Weiße und Schwarze getrennt untergebracht. Fest steht, Vorwürfe gegen Schweitzer kommen erst auf, nachdem seine Frau nicht mehr stärkend an seiner Seite steht. In einem ihrer letzten Interviews sagt Helene den Lesern angesichts der prekären Weltlage:
5: Trotzdem tun wir unser Bestes und arbeiten für eine bessere Welt. Meine Zeit ist vorbei, aber ich kann hoffen. Ich habe in meinem Leben viel gehofft und manche Hoffnungen sind Wirklichkeit geworden.
2: Sie hörten Helene Schweitzer-Breslau, die inoffizielle Co-Autorin von Albert Schweitzer, eine Sendung von Corinna Mühlstedt. 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Ton und Technik Conor Sheffrin. 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
10: Mit Wiebke Poromka, guten Abend. Für eine jüngere Generation von Schriftstellerinnen und Schriftstellern gelten die Tage der deutschsprachigen Literatur als Sprungbrett. Wer am Ende des Wettbewerbs mit dem Hauptpreis, dem renommierten Bachmann-Preis, ausgezeichnet wird, dem oder der wird neben der Preissumme viel Aufmerksamkeit zuteil. Aber seit nunmehr 50 Jahren gelten die Tage der deutschsprachigen Literatur, die alljährlich Ende Juni im österreichischen Klagenfurt ausgetragen werden, auch als gefürchtet. 14 Schriftstellerinnen und Schriftsteller lesen hier unveröffentlichte Texte und hören unmittelbar nach ihrer Lesung das Urteil der siebenköpfigen Jury und das vor Publikum und laufenden Fernsehkameras. Eine der Schriftstellerinnen, die in diesem Sommer in Klagenfurt gelesen hat, ist die Schweizer Autorin Seraina Kobler. 2020 erschien Seraina Koblers Debütroman Regenschatten. Daneben hat sie Zürich-Krimis veröffentlicht, die in der Schweiz lange auf der Bestsellerliste standen. Bei den Tagen der deutschsprachigen Literatur las Seraina Kobler den Text Rifugio und eine Aufzeichnung der Lesung. Die hören Sie nun.
11: Rifugio. Die Straße ins Paradies, eine Sackgasse. Sie windet sich in engen Kurven den Hang oberhalb des Flusses hinauf. Seine Schluchten verbannen ihren Grund in Schatten. Kastanienbäume erheben sich, wachsen über das Schattenlose hinaus. Ich streiche mit der Wange über Felices weichen Kopf, rieche an ihrem verschwitzten Haaransatz. Beobachte die Pause zwischen ihren regelmäßigen Atemzügen, die im Schlaf halb geöffneten Lippen. Mit ihr kehre ich zurück in dieses Tal, in eine Landschaft, die mich kennt, selbst wenn ich sie nicht erinnere. Dennoch trage ich sie in den Knochen, gespeichert als dort, wo alles hätte gut werden können. Die Unterarme des Busfahrers sind gebräunt, goldbehaart und gehen in schmal gewachsene Hände über. Akkurat geschnittene Fingernägel, kein Ring. Ein falscher Ruck dieser makellosen Hände an ihrem schwarzen Rad. Ein falscher Ruck nur. Ich weiß, dass der Schriftsteller seinerzeit die Bergstraße dahingehend besichtigt und mindestens drei Stellen ausgemacht hatte, wo kein Geländer ist, das wider Erwarten vielleicht standhalten könnte und wo es, vor allem bei Nebel, wie ein Unfall ausgesehen hätte. Ein mit der stets lauernden Gefahr einhergehender Tod ist in dieser Gegend sichtbarer als an anderen Orten. Vielleicht fühlten sie sich gerade deswegen so lebendig hier. Zirpen, buschige, ungezähmte Vegetation. Die Häuser des Dorfes stehen eng zusammengekauert, durch Treppen, schmale Gänge und gepflasterte Gassen ineinander verschlungen. Im Sommer könnte man Spiegelei braten auf den Geländern, die an den Hängen hinauf und hinab gehen. Das wenige an fruchtbaren Boden dem Wald entrissen. Und doch kein Garten zu klein, als dass nicht Palmen, Oleander oder Jasmin darin blühen könnten. Das hier ist nicht irgendein Ort. Gespinste und Geister in jeder Ritze. Figuren im Bauch von Figuren. Sie stolzieren durch das Tal, auratische Schatten wie prächtige Schleppen hinter sich herziehend, in denen sich der Straßenstaub verfängt und liegen gebliebene Ziegenköttel. Café de la Posta. Die geschuppten Schieferdächer liegen am Sonnenhang wie große Tiere. Autotüren schlagen. Ein Kleinbus braust vorbei. Irgendwo bellt ein Hund. Ich sitze auf der Steintreppe gegenüber der letzten Osteria am Tal, trinke Kaffee in kurzen Schlucken, während der Milchschaum zusammenfällt. Du ziehst dich am Brunnenrand hoch. Es ist derselbe Stein, dieselbe Mauer, an der auch ich mich auf krummen Beinen in diese Welt stellte. Fotografien im einzigen Album, das aus jener Zeit in meinem Besitz übergegangen ist. Heimlich zugesteckt von der Großmutter. Streng verbotener Inhalt. Ein hölzernes Laufgitter am Brunnenrand, pausbäckig, das Kleinkind in gestrickten Wollhosen. Kornblumenblaue Augen. Dio mio, quanto tempo è passato? Die Wirtin ist erstaunt. 40 Jahre. Ich möchte ihr antworten, doch es fehlt die Sprache. Wie fast jeden Morgen tauchen sie im Café auf. Die alten Dorfleute und Touristen. Eine Aussteigerin mit blonden Rasterzöpfen oder der pensionierte Berufsmilitär Il Colonnello. Gierig saugt er draußen vor der Tür an seiner Zigarette. Der Blick des Kleinkindes auf dem Schnappschuss ist auf die ausgeblichene Markise gerichtet, auf dicht gestellte Tische am Straßenrand gegenüber. Vielleicht schaute ich auch ein paar Meter weiter nach links, zu dem Ladenlokal mit aufgeschlagenen Holztüren. Hämmern und Schleifgeräusche wechselten sich in Vaters Werkstatt ab. Erinnerungen, die nicht meine sind, mischen sich unter die Szenerie. Was mich damals hergeführt hat, kann ich nicht mehr genau sagen. Es war im Sommer 1980. Ich bin gerade aus England zurückgekehrt, Lake District, wo ich mich einer indischen Glaubensgemeinschaft angeschlossen hatte. Zurück in der Schweiz teile ich mit Ava ein Zimmer in einer Villa am Zürichsee, die einem Bekannten gehört. Es ist ein Kommen und Gehen, der Duft von Räucherstäbchen zerschneidet die Luft. Wir leben mit Avas Neugeborenem, aber das Kind ist nicht von mir. Mit meinem Moped bin ich an den Hauptbahnhof gefahren, kaufte eine Fahrkarte am Schalter, Zürich, Locarno, Alpensüdseite einfach. Es gibt einen kurzen Disput mit dem Schaffner, der das Moped doch als Fahrrad durchgehen lässt. Nach dem Gotthardtunnel schiebe ich das Fenster runter. Die Luft ist warm wie in einem Backofen. Ich strecke das Gesicht hinein, schließe die Augen, will alles in mich aufnehmen. Das dichte Grün, die im Wind zitternden Palmwedel. Endloser Sommerhimmel. Später auf dem Perron, Sprachgewehr. Das Schweizerdeutsche verschwindet mit jedem Meter mehr unter dem Italienischen, das alsbald ganz übernimmt. Leichtfüßig, elegant. Espresso mit einer Crema, die an der Innenseite des Tässchens kleben bleibt. Gazzetto dello Sport, Zeitungspapier. Dünn wie das Gesangsbuch, aus dem der Onkel mit den gierigen Händen uns Knaben im Ferienheim Sonnenhof zu singen zwang. Bei Frau Skira habe ich das Lokal neben der Posta gefunden. Das mit Aber ging bald darauf kaputt. Ich bin eine Weile allein, dann treffe ich Martha. Zusammen sind wir in der Lage, die ganze Welt anders zu denken. Doch nicht nur wir. Immer mehr suchen Zuflucht auf verlassenen Gehöften und verwachsenen Alphütten, meist ohne Wasser und Strom, dafür Leben ohne Zwänge. Wir sind auf den Golmo gestiegen. Über uns nur Bergspitzen, mageres Gras am Hang. Doch ich weiß, der wahre Schmuck an diesem Tag, die weiße Hand deiner Mutter in meiner. Ich schaue auf ihre Wildlederstiefelchen, als würden wir durch die Straßen Roms schlendern. Goldene Ohrringe baumeln versteckt im Dickicht ihres Haares. Mit ihr sind Himmel und Erde ganz, glaubte ich, für eine Zeit. Ich sehe Vater, Mutter, Kind. Und dann nur noch Mutter, Kind. Ich schmecke Popcorn zum Trost nach einem letzten gemeinsamen Zirkusbesuch. So salzig, dass es in den Mundwinkeln brennt. Die zweifelhafte Gabe, jede Stimmung der Menschen in einem Raum sofort herauslesen zu können. Sei auf der Hut, wenn etwas von hinten kommt oder von vorne. Manchmal auch mitten ins Gesicht. Und ich erlebe viele Umzüge. Wer immer die Neue ist, lernt rasch in eine Gruppe zu passen. Und man hört nie auf, daran zu zweifeln, ob man gerade am richtigen Ort ist. Ich sehe, wie ich auf der Rückbank im Heck eines Wagens sitze. Regen zieht an den Scheiben hinab, schraffiert die Welt, trübt das Draußen, das dichte Grün. Dort sind Menschen mit verschwommenen Gesichtern. Ich will zu ihnen zurück, werde weggebracht. Sie werden kleiner, immer kleiner. Wir fahren in einen Wald und dann Wald, nur Wald. Vielleicht war es gar nicht so. Vielleicht war kein Regen, kein Wald, kein Wagen. Nur das Gefühl, fortgebracht zu werden. Die Sträucher leuchten im Abendlicht, als würden sie brennen. Ein Fischer wirft seine Angelschnur in den Fluss zwischen Steinen, die aussehen wie gebogene Panzer von Riesenschildkröten. Die Ferienwohnung liegt schräg gegenüber der Schule, aber noch vor dem Lebensmittelladen. An der Schwelle zum Flur dreht sich Felice abrupt zu mir um. Ihre Ärmchen fliegen in die Luft, strecken sich mir entgegen. Ihre Art, sich zu versichern, dass ich da bin. Und somit auch sie selbst. Martha schüttelt den Kopf. Dann verschwindet sie in der engen Gasse. Meine Mutter ist eine schöne Frau. Groß, hager, hennarote Locken, fast bis zu den Kniekehlen. Auf der Flucht vor Deutschland, vor kleinbürgerlichem Mief, der gewaltigen Hand meines Großvaters. Nachts liege ich lange wach, durchkämme mein Gedächtnis, schreite den Weg um die Kirche in Gedanken ab, laufe um den Apfelbaum, gehe die Namen auf den Grabsteinen durch. Doch da ist nichts. Das Tal spiegelt dich, heißt es. Wenn es dir gut geht, dann spiegelt es das. Wenn nicht, dann eben auch. Es bleibt nur das eigene Selbst, an dem man zerbrechen kann. Wenn die Steine schweigen, wenn der Himmel schweigt, wenn das Wasser schweigt, wenn alles schweigt, dann ist man nur noch selbst da. Man bettet seine Träume in diese Stille hinein und auch alles andere. Morgens mit Nackenverspannungen aufgewacht, Frühstück bereitet, die Vorräte durchgesehen, eine angebrochene Tüte Haferflocken, 2 Gläser Apfelmus, Milch, Kaffee, Knäckebrot, Butter, 3 gekochte Eier, ein Karton mit Reis, Dosen Tomaten, eine Ecke Parmesan. Abstrahlender Schmerz bei jeder Bewegung. In der Ferienwohnung nach einer Bettflasche gesucht, die Schränke der freistehenden Kücheninsel mit der 60er-Jahre-Verkleidung ausgeräumt, die Fondue-Pfanne, Kuchenformen, den Römertopf. Schließlich unter dem Schützstein eine gefunden. Der Schraubverschluss fehlte. Durch die verspiegelte Fensternische sieht man das Tal, auch wenn man am Esstisch sitzt. Ein Unwetter zieht vom Grund hinauf. Donnern prallt an den Felswänden ab, rollt wie eine schwere Kugel von Kehre zu Kehre. Seit wenigen Tagen kann ich anhand der Geräusche abschätzen, auf welcher Höhe im Tal sich das Horn des Postautos, das Rattern des Helikopters befindet. Doch fühle ich mich unfrei, eingeengt. Immer geht es entweder steil bergan oder steil bergab. Nicht selten endet der Weg einfach vor einem Haus, einem Stall, manchmal im Nichts. Der Kinderwagen steht seit unserer Ankunft unter der Treppe neben dem Plätschern des Brunnens. Kein Ort zum Bleiben, Farnkraut, feuchter, moosiger Geruch. Darüber eine Wandmalerei auf rauem Putz, verblichen, aber erkennbar. Ein Mischwesen mit einem Gesicht wie ein Mensch und einem Körper wie ein Löwe und 4 Flügeln, hantiert mit Flammenschwert. Felice zur Abwechslung auf den Rücken gebunden. Schmerzen im Nacken noch immer. Es dauerte am Morgen, bis ich den Kopf bewegen konnte. Beim Gehen presse ich Mittel- und Zeigefinger ins Gewebe unter dem Schädelknochen. Wenn ich auf Widerstand stoße, steigt Angst auf. Angst vor dem Körper, vor Knoten und Verhärtungen aller Art, wenn auch unbegründet. Angst, Felice könnte etwas zustoßen. Angst, ich könnte nicht für sie da sein, solange sie mich braucht. Wie lange braucht man eine Mutter? Nebel blendet Teile des Tals aus. Braun frisst sich durch Grün, gefleckte Weinblätter auf den Terrassen, feuerrot. Es tropft am Schirm hinab und die Treppenstufen hinunter auf dem schier unendlichen Tritt ausgelegter Flusssteine. Sie sind rutschig, feuchtes Laub klebt an den Schuhsohlen. Wanderung zum Passo della Garina, der ins benachbarte Matschatal führt. Zickzack durch den Wald, wo man keine Spitzkehre verpassen darf. Später die Brücke mit dem Geländer aus Röhren. Im Bogen sehe ich das verblichene Gerippe eines Füchsleins, das es so niemals gab. Am Fluss. Felice zieht an der leeren Brust, dehnt die Haut mit den Zähnen, presst ihre Fingerchen ins Fleisch, um mehr herauszubekommen. Dann gleitet ihr Körper in einen unruhigen Schlaf. Ihr Kopf wippt bei jedem Schritt in der Trage mit. Ich ziehe die Riemen fester. Wenn sie schläft, wird sie schwerer. Ein Brennen schießt den Rücken hinunter, doch ich gehe weiter. Lasse die üblichen Trockenmauern hinter uns, den Dschungel aus Brombeeren und Disteln, bis ein Pfad abbiegt, der zur Badestelle führt. Hier wünschten sie, sich in diesem einfachen Leben zu erfüllen. Dass es einen formt, bis in die rauen Fingerkuppen, bis das Antlitz selbst zur Landschaft werden würde. Am längsten Tag seines Todesjahres schichten Freunde des Schriftstellers Brennholz in seinem Garten. Nach einer ausgelassenen Feier übergeben sie seine Asche erneut dem Feuer. Mit dem Rauch soll er aufsteigen, sofern die heiße Luft ihn nicht gleich wieder in ihre Kleider weht. Später wird er ein paar Schritte unter seinem geliebten Haus verstreut. Die Asche ist feucht und klumpig vom Nachthau. Alle haben ihn an diesem Tag unter den Nägeln. Er ist jetzt kein Mensch mehr, er ist Materie und somit unvergänglich. Geschliffene Felsen mit Schichten von Bernstein zu Schiefergrau, wie Meerestiere, die nur im Wasser ihre Farbe zeigen, im Becken von Pell-Türkis, Wie gerne würde ich reinspringen, untertauchen im Glasklar, das die Schmerzen wegpresst. Abtauchen, auftauchen, frisch geboren werden. Doch Felice sieht sich verschlafen um. Bevor ich sie ablege, stampfe ich mehrmals auf den Boden. Es gibt Schlangen hier, auch giftige. Für kleine Kinder und Hunde kann ihr Biss tödlich sein. Ich kneife die Augen zusammen, suche die Gegend ab und gleichzeitig erwarte ich, dass etwas passiert. Sich die Tür der Zeit einen Spalt weit öffnet, sei er noch so klein. Doch da sind nur andere Erinnerungen an Flüsse, die diesem gleichen. Der Schmerz im Nacken ist zu einer Barriere geworden, die den Kopf abtrennt. Die Stirne, hinter der es ebenfalls zu klopfen begonnen hat. Ich schalte den Boiler an, lasse die Wanne im Badezimmer voll laufen, bis es dampft. Die Entspannung setzt beinahe sofort ein. Heißes Wasser weicht den Schmerz auf. Felice zieht sich am Wannenrand hoch. Ich lenke sie ab, gebe ihr ein gelbes Schiffchen zum Spielen, die Muschel. Sie wirft sie ins Wasser, es spritzt. Ich fische sie heraus, wieder fliegen sie zurück, weinen, als sie selbst fällt, auf den Hinterkopf. Ich tröste, ohne auszusteigen, versuche dabei, den Nacken unter dem wärmenden Wasserspiegel zu halten. Fülle die Mundhöhle mit Badewasser und spritze es in einer Fontäne an die Kacheln. Da lacht sie wieder. Als ich später das Badezimmer reinige, finde ich einen kleinen Skorpion mit einem gebogenen Stachel unter der Wanne. Er bewegt sich nicht. Golmo. Vorne das Kind, hinten ein Rucksack mit Verpflegung. Der Dorfladen hat wieder Waren bekommen. Grüne Äpfel, Schafskäse, Salzmandeln und kalte Kartoffeln. Ich steige beharrlichen, aber langsamen Schrittes über das Tal, waldig wie in der Steinzeit, während lange Vergangenes den Augenblick streift. In den frühen Morgenstunden erscheint eine Frau, barfuß und im Nachthemd. Sie ist hochschwanger, Blut quillt aus ihrer Halsschlagader, weit aufgerissene Augen, wie ein Geist. Der Dorfarzt wird aus dem Bett geholt. Er versorgt die Wunde, versucht, sie zu beruhigen. »Sie kommen«, schreit sie, »Sie kommen!« Dann zeigt sie zum Himmel, an dem ein heller Morgenmond leuchtet. Keine Lichterscheinungen, kein gleißender Kegel, keine Außerirdischen, nur ein voller Mond, der dem Tage weicht. In diesem Moment springt ein weißer Hirsch aus dem Dickicht, ein stattliches Tier. Muskeln arbeiten unter seinem Fell. Er trägt ein mehrjähriges Geweih, in dem kleine Ästchen stecken. Sie hebt den Arm. »Siehst du denn nicht? Er flüchtet auch.« Mit dem Helikopter wird sie ins Ospedale gebracht. Wochen später kommt das Kind gesund zur Welt. Die großen Schwestern freuen sich. »Wo ist eigentlich deine Frau?«, fragt der Nachbar am nächsten Frühling. »Sie wird gesucht vom ganzen Dorf. Man findet sie baumelnd am soeben erblühten Apfelbaum bei der alten Mühle.« Mückenstiche leuchten auf Felices Armen. Ich reibe sie mit Spucke ein, ziehe die Trage aus, obwohl ich weiß, wie schmerzhaft es sein wird, sie wieder anzuziehen. Felice vertritt die Füße in ihren roten Lederschüchen. Ein scharfes Stechen, als ich mich erhebe. Kurz setzt Schwindel ein, Schwärze. Langsame Bewegungen, ein Lächeln für Felice. Einige Schluck Kräutertee aus der Kanne, Nüsse aus der hohlen Hand. Ich denke daran, umzukehren. Doch oben schimmert bereits Grasgrün durch die Stämme. Ich kann meine Kinder sehen, wie sie auf knorrigen Baumwurzeln sitzen. Sie schauen durch die Äste der Baumkronen gleich dem verzweigten Adersystem einer Plazenta. Vielleicht ist es möglich, sich durch Mutterschaft selbst zu heilen. Mit Händen, warm und voller Fürsorge, vor denen sich niemand in Sicherheit bringen braucht. Boden, Erde, Luft, die trägt. Wie viele Kinder braucht es dafür? 2, 3, 5? Ich erinnere meinen Körper wie ein Schlachtfeld. auf dem sich über Monate neue Kollateralschäden erfassen ließen. Netze aus lila Venen, die um die Knie wuchsen, zu kleinen tiefblauen Seen wurden da, wo wieder ein Besenreißer geplatzt war. Geplatzte Äderchen auch im Gesicht, tiefe Dellen an den Außenseiten der Oberschenkel, auf der Innenseite der Oberarme auch. Weiße Streifen an der Hüfte, geschwollene Finger, ausgetrocknete Füße und eingewachsene Nägel. Blau geäderte Brüste, dunkle, aberwitzig große Brustwarzen mit Drüsen, aus denen einzelne schwarze Haare wuchsen. Manchmal auch unten am Kinn, wo sie im Gegenlicht leuchteten wie Stacheln. Entzündete Schweißdrüsen in den Achselhöhlen, Eisenmangel, Blutarmut, bleierne Müdigkeit und Schlaflöcher, die mich alle paar Stunden eingesogen haben. Nächtliche Krämpfe im Fuß, in den Waden, Übelkeit am Morgen, in der 28. Woche wieder. Hormonanstieg, sagte die Ärztin. Wachstumsphase. 1/2 Kilo pro Woche. Kind, Fruchtwasser, Plazenta, Brüste, Fettablagerungen und Blutvolumen. Dazu Nagelpilz, wie die Podologin prophezeite. Nach vaginalem Abstrich auch eine Kur von der Gynäkologin. Besiedeltes Gebiet. Als wollte der Körper sagen, ich gehöre jetzt nicht mehr nur dir. Der kleine Weiler besteht aus wenigen verstreuten Steinhäusern. Ihre Dächer wurden kürzlich gemacht. Die Wiese steht hoch, Gundermann, Gänseblümchen, Löwenzahn. Eine Kettensäge kreischt aus dem Wald. Ich gehe auf eine verglaste Tür zu, benutze die Hände als Scheuklappen, um die Spiegelung zu verdrängen. Felice folgt mir, entdeckt den Spiegel, aber noch nicht sich selbst darin. Als wir bald darauf die Alp verlassen, drehe ich mich halb um. Aus dem Augenwinkel glaube ich, eine Bewegung zu sehen. Ein roter Lockenkopf blitzt auf, von dem ich nur von Bildern weiß, dass es ihn einmal gab. Ich hebe die Hand zum Gruß, wende mich ab. Wir gehen leicht bis zu einem Bach. Felice rudert mit den Armen. Ich lockere die Schultergurte, schon windet sie sich hinaus, krabbelt auf etwas zu, das am Ufer liegen geblieben ist, wie vom Wasser gebleichtes Papier. Ich gehe näher, beuge mich darüber, erkenne die feine Maserung der Schuppen. Schreck durch alle Glieder, wieder stampfen mit dem Wanderschuh. Doch Felice streckt den Zeigefinger aus, möchte die leere Hülle berühren, so wie sie alles fühlen und schmecken will, um ihren ganz eigenen Abdruck der Welt zu gewinnen. Ich überwinde mich. Die Schlangenhaut ist leichter als erwartet. Eine goldene Linie um die Bergkämme, kurz nachdem die Sonne ganz verschwindet. Nachts kommt der Wind, rüttelt an allem, das nicht festgemacht ist. Ich wische Asche aus dem Holzofen, leere den Kühlschrank, stopfe die Reste zuoberst in die Tasche, bevor ich den Schlüssel in einem Umschlag auf den Tisch lege. Ein letzter Blick in den Spiegel, das Tal hinunter, aufziehende Herbstnebelschwaden. Am Ende der steilen Treppe entreiße ich dem geflügelten Wesen den Kinderwagen, wische einige Spinnweben weg, setze Felice hinein, strecke die Hände, befreit in die Luft, lasse die Arme kreisen, bevor ich den hohen Reiserucksack schultere. Die Schmerzen sind weg. Das Horn klingt im Nachbardorf. Bald ist der Postbus hier. Eine Traube von Menschen hat sich am Straßenrand versammelt. Vergnügt schwatzende Wandersleute in multifunktionaler Kleidung. Daneben Männer, Frauen, nicht mehr jung, noch nicht alt. Sie beharren auf der Magie des Tals. Man erkennt es an den Traumfängern, den Amuletten, Trommeln und Ukulelen. Ein paar Jugendliche aus dem Dorf. Sie sehen aus wie jene in der Ebene auch. Trägertop unter einem zu großen Hoodie. Bauchnabelpiercing, Baggypants. Hippie-Folklore ist den Zugezogenen vorbehalten. Ich stütze die Arme am Geländer ab, das den Parkplatz säumt, sehe den Hang hinunter. Ein weiter, nachparadiesischer Garten, in dem über Nacht Herbst geworden ist. Trompe-l'œil an der Fassade einer Gebirgsvilla nebenan, nicht existierende Steine und Rosenornamente. Plötzlich bricht die Sonne durch den Schleier. Die Äste des Apfelbaums, dorfauswärts vor der Mühle, tragen helle Blätter, die im Gegenlicht aufleuchten wie Blüten. Sonnenflecken legen sich auf das Geäst, lösen seine Strukturen auf. Vielleicht ist Erinnerung manchmal auch einfach nur ein Apfelbaum, der zur Unzeit blüht.
10: Sie hörten eine Aufzeichnung von den Tagen der deutschsprachigen Literatur, die im Juni im österreichischen Klagenfurt stattgefunden haben. Die Schweizer Autorin Seraina Kobler las den Text Rifugio. Und das war die Lesezeit. Mein Name ist Wiebke Promka. Ich danke Ihnen fürs Zu- und Weiterhören. Hier im Programm folgen jetzt die Querköpfe und ich wünsche Ihnen noch einen guten Abend.

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1: Uhr, die Nachrichten. Der ukrainische Präsident Selenskyj hat Deutschland Unterstützung im Zusammenhang mit dem Anschlagsversuch auf dem Flughafen Leipzig-Halle angeboten. Die Ukraine sei bereit, mit Fachwissen und Erfahrung zu helfen, sagte Selenskyj nach einem Telefonat mit Bundeskanzler Merz. Merz wiederum versicherte Selenskyj, dass sich die Ukraine auf die Fortsetzung der zivilen und militärischen Unterstützung Deutschlands im Verteidigungskrieg gegen Russland verlassen könne. Laut Selenskyj ging es in dem Gespräch auch um ein geplantes Drohnenabkommen, das Deutschland und der Ukraine zusätzliche Verteidigungsfähigkeiten verschaffen werde. Die Bundesregierung hatte gestern Russland für den versuchten Anschlag mit einer Sprengstoffdrohne Anfang August verantwortlich gemacht. Nach einem Bericht von NDR, WDR und Süddeutscher Zeitung hat das Bundeskriminalamt offenbar zwei Täter identifiziert. Demnach handelt es sich um einen gebürtigen Russen mit lettischem Pass sowie einen Mann aus Belarus mit russischem Pass. Die Ukraine hat bei einem EU-Außenministertreffen in Irland neue Zusagen zur Unterstützung ihrer Flugabwehr erhalten. Entsprechend äußerte sich die EU-Außenbeauftragte Kallas nach dem Ende der Beratungen in der Grafschaft Wicklow. Wer die neuen Zusicherungen machte und was sie konkret umfassen, dazu sagte Kallas nichts. Sie verwies lediglich darauf, dass jene Mitgliedstaaten, die die Ankündigungen gemacht hätten, diese selbst öffentlich bekannt geben würden. Noch gestern hatte es beim Treffen der ebenfalls in Irland tagenden EU-Verteidigungsminister geheißen, es bestünden keinerlei Zusagen für die Lieferung von Patriot-Flugabwehrraketen an die Ukraine. Die Ukraine beklagt seit Wochen, dass ihr Waffen dieses Typs fehlen. Sie werden vor allem bei der Abwehr ballistischer Raketen aus Russland eingesetzt. Der Iran wirft den USA vor, bei Angriffen im Süden des Landes eine Hochzeitsgesellschaft getroffen zu haben. Dabei seien mindestens 4 Menschen getötet worden. Außerdem gäbe es viele Verletzte. Iranischen Behörden zufolge geschah das in der vergangenen Nacht in der Provinz Hormuzgan. Die US-Armee äußerte sich nicht direkt dazu, betonte aber, sie greife niemals Zivilisten an. Das US-Zentralkommando teilte mit, Ziel seien Luftabwehrstellungen, Radarsysteme und maritime Anlagen gewesen. Der Iran schoss nach eigenen Angaben seinerseits Drohnen und Raketen auf US-Stützpunkte in Bahrain, Kuwait, Jordanien und dem Irak. Laut Beobachtern handelte es sich um den heftigsten gegenseitigen Beschuss seit Juli. Das Gesundheitsministerium in Teheran bezifferte die Zahl der iranischen Todesopfer auf insgesamt 18, die Zahl der Verletzten auf 108. Das Bundeskabinett hat mehrere Änderungen bei der Besteuerung von Einkommen beschlossen. Durch Anpassungen unter anderem an Tarifkurvenverlauf und Freibeträgen sollen vorrangig Familien mit Kindern und Menschen mit kleinen und mittleren Einkommen entlastet werden. Modellrechnungen gehen in solchen Fällen von etwa 50 Euro pro Monat aus. Allerdings werden die Pläne in 2 Stufen umgesetzt und erst ab 2028 voll greifen. Nicht eingerechnet sind zudem die bereits ab dem kommenden Jahr zu erwartenden Steigerungen bei den verschiedenen Sozialabgaben. Gegenfinanziert wird das Vorhaben unter anderem durch eine zusätzliche Belastung sehr hoher Einkommen. Kritiker des Entwurfs monieren insbesondere, dass anders als bislang üblich die sogenannte kalte Progression nicht ausgeglichen wird. Das Oberlandesgericht Düsseldorf hat eine möglicherweise weitreichende Entscheidung über die Beschaffung von Tablets für Schulen gefällt. Laut den Richtern ist es nicht zulässig, von vornherein Geräte eines bestimmten Herstellers zu bevorzugen und andere Produkte auszuschließen. Der Konzern Samsung geht gegen diese weithin übliche Praxis in mehreren deutschen Städten juristisch vor. Nun gibt es zum ersten Mal eine rechtskräftige Entscheidung. In dem Fall ging es um die Stadt Datteln im Ruhrgebiet, die hunderte iPads der Firma Apple für ihre Schulen bestellen wollte. Die Stadt machte geltend, dass bereits zahlreiche iPads im Einsatz seien und der Umstieg auf andere Geräte zu aufwendig wäre. Das Oberlandesgericht fand diese Begründung zu pauschal. Die Stadt sei verpflichtet, die Bestellung produktneutral auszuschreiben. Das Wetter nachts im Norden etwas Regen, im Süden vielfach klar. Tiefstwerte 16 bis 8 Grad. Das waren die Nachrichten.
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2: Ja, herzlich willkommen allerseits. Hier sind die Querköpfe heute mit der 5. und damit finalen Folge von Zingsheim halb frei. Das war und ist unsere kleine Sommerreihe mit mir, Martin Zingsheim. Schön, dass Sie am heutigen Mittwochabend mit dabei sind und Sie dürfen sich freuen auf beste Unterhaltung, unter anderem mit Matthias Belz, Jochen Malmsheimer, Eva Eiselt und Matthias Brodewy. So, 2. September 2026, das ist nicht irgendein Datum, zumindest nicht bei mir in NRW, denn heute Morgen gab es hierzulande das, was nahezu alle anderen Bundesländer bereits erfolgreich hinter sich haben, Schulstart. Die sogenannten Bildungseinrichtungen haben ihre Pforten wieder geöffnet und ja, Millionen Elternteilchen können endlich wieder in Ruhe ihrem beruflichen Schicksal nachgehen. Mitfühlende Grüße gehen an alle Erziehungsberechtigten in Bayern und Baden-Württemberg, wo man auf derlei hobbypädagogische Glücksmomente noch knapp 2 Wochen warten muss. Ja, haltet tapfer durch. Beziehungsweise, Moment mal, Schule? Schule, das bedeutet ja auch wieder früh aufstehen, den Bus rechtzeitig erwischen, Hausaufgabenstress, Matheklausuren, Notendruck, Elternsprechtag, Klassenkonferenz und jeden Morgen Butterbrotdosen befüllen. 4 Stück in meinem Fall. Und immer wieder diskutieren wir fröhlich, wohin das Geld fließen soll. Ins Bildungssystem oder in die Bundeswehr, also in die Aufrüstung. Mittlerweile bin ich persönlich an einem Punkt, dass ich denke, ach komm, am Ende kommen in beiden Fällen junge Menschen zu Schaden. Schulpflichtige Mitbewohner hat auch mein geschätzter Kabarettkollege Christoph Sieber. Das merkt man.
3: Abitur schützt vor gar nichts. Ich hatte gerade 35-jähriges Abi-Treffen. Abitur schützt nicht davor, eine Arschgeige zu werden. Ich kann es bestätigen. Ich habe es miterlebt. Ja, und bis heute liest man den Satz, ja, die Schule bereite nicht genug aufs Leben vor. Und ich denke mir sofort, hat sie das jemals? Mit Gedichtinterpretation? Habt ihr auch Gedichtinterpretation

aus der Ohnmacht und sieht, der andere ist tot, da bringt er sich auch um. Am Ende sind beide tot und die Familien kommen zusammen, weil die Kinder zusammen sind, weil die tot sind. Und der Lehrer sagt, Willi, du machst jetzt erstmal eine Gedichtinterpretation über Annette von Droste-Hülshoff. Ja, oder Latein. Ja, ich habe Latein gelernt, weil es geheißen hat, wenn du Latein kannst, dann kannst du alles. Scheiße kannst du mit Latein. Du kannst Latein. Ich kann bis heute noch jede Zahl auf dem Grabstein übersetzen, ja, aber zu mehr reicht's nicht. Ich kann bis heute noch das Latein-Standardwerk auswendig. Marcus et Cornelia in Colosseo sunt. Da kriegen die Lateiner feuchte Ohren, oder? Marcus und Cornelia sind im Kolosseum. Sed ubi est Cornelia? Aber wo ist Cornelia? Ibi Cornelia stat, da steht Cornelia. Was willst du mit der Scheiße im Leben mal anfangen? Ich frag mal noch ganz neutral. Sehe mich schon in Frankreich in der Bäckerei stehen, oder? Et pour vous, monsieur, Marcus et Cornelia. Oder sitzt mit einer Engländerin an der Themse, ja, in Sonnenuntergang in London und sie sagt, I love you, dear. Und ich höre mich sagen, sed ubi est Cornelia. Beim Schüleraustausch hat man merken müssen, dass was schief läuft. Ja? Englisch LK, da kam eine ganze Basketballmannschaft aus USA, Französisch LK kam zum Schüleraustausch, eine ganze Gruppe aus Paris, so eine Schülertruppe. Ja? Latein LK, Schüleraustausch, da kam ein bärtiger Lateinlehrer in Korthosen aus Trier. Zum Schüleraustausch. Ja? Da hätte man merken müssen, dass irgendwas schief läuft. Ja? Ja, es läuft so vieles schief im Bildungssystem und wir wissen es auch seit Jahrzehnten, aber wir machen immer weiter. Wir sind schon längst vor die Wand gefahren. Bis heute werden Noten vergeben, obwohl wissenschaftlich längst erwiesen ist, dass Noten demotivieren. Ab der dritten Klasse kriegen die Noten in Nordrhein-Westfalen, wissen Sie, wie klein die noch sind? Ungenügend und mangelhaft heißen nur zwei Noten, wissen Sie? Ja, klar, sind ganz hinten im Spektrum, ich weiß, aber das motiviert doch nicht, wenn du als ungenügend und mangelhaft tituliert wirst. Bis heute hat man herausgefunden, dass Lehrerinnen und Lehrer schlechte Noten geben, wenn sie schlechte Laune haben. Du musst als Schüler hoffen, dass der Lehrer heute nicht mit dem linken Fuß aufgestanden ist. Bis heute höre ich den Satz, wir hatten Glück mit der Klassenlehrerin. Wo ich denke, oh, Bildung ist also bis heute Glückssache. Wir hatten Glück, sie mag Kinder. Ah, ah, hoi, hoi, hoi, da ist nochmal gut gegangen da. Ah, ja. Stell dir mal vor, das wäre in anderen Branchen so. Wir hatten Glück mit dem Chirurgen im Krankenhaus. Der konnte operieren. Ne? Der Opa hatte neulich einen, der war vorher in der Endmontage bei Ikea. Später drei Imbusschlüssel in der Hüfte gefunden. Ne? Das ist die Realität im Bildungssystem. Ne? Ja? Bis heute ist das so. Kinder, die 11, 12 Jahre zur Schule gehen und am Ende von der Schullaufbahn nicht wissen, wer sie sind, was sie können und wofür sie brennen. Sie wissen nicht, wofür sie brennen. Sie wissen nur, was sie nicht können und was sie alles demotiviert und nicht mehr interessiert. Ja? Aber nicht, wofür sie brennen. Und das ist das Wichtigste im Leben, was du haben kannst, wenn du irgendwann was entdeckst, wofür du brennst. Ich sage, da brauchst du nicht mal Talent dafür. Wenn du für eine Sache brennst, dann kommt das Talent noch hinterher dazu. Das kommt dazu. Das glaube ich. Ja? Verrückt, oder? Was ist denn ein Musterschüler? Das wird immer so gelobt, der Musterschüler. Ja? Der Musterschüler ist der, der funktioniert in dem System, der das macht, was Eltern und Lehrer von ihm verlangen. Ja? Aber man hat herausgefunden, dass selbst Einser-Abi, ja, Mathe-Abi 1, ja, nicht gut rechnen können teilweise. Die funktionieren im System ganz gut, die wissen, wie das Frage- und Antwortsystem funktioniert. Ja? Aber ob die gut rechnen können, das bildet das überhaupt nicht ab. Ja? Bis heute werden Kinder um 7.40 Uhr, um 8 Uhr rausgetrieben zur nachtschlafenden Zeit im Winter. Es ist noch dunkel. Das kein kindliche Gehirn, das weiß man, ist die ersten zwei Stunden überhaupt nicht wach. Lehrerinnen und Lehrer kämpfen nur um Aufmerksamkeit. Ich habe vor zwei Wochen eine Dokumentation gesehen, da haben sie Jugendlichen so Synapsen angebracht, so Strommessgeräte am Kopf. Die ersten zwei Stunden, null Ausschlag. Null. Wirklich, null. Ja, so wie wenn sie tot wären, aber sie waren wach, sie waren auch lebendig, also sie hatten Puls. Ja. Aber das Hirn war noch im Schlaf, das ist das Verrückte. Aber wir machen es trotzdem so früh, obwohl wir wissen, es macht keinen Sinn. Wir machen weiter, ist wie die Zeitumstellung auch, da machen wir auch einfach weiter. Jedes Jahr die gleiche Scheiße. Ja, seit 1980, habe extra mal nachgeguckt, machen wir das. Da hat man schon damals festgestellt, nach ein paar Jahren, ja, man hat sich ja davon versprochen, wenn wir alle Sommerzeit eine Stunde vorstellen, dann bleibt es eine Stunde am Abend länger hell. Ja, da sparen wir unglaublich viel Licht und Energie, wenn es dann abends länger... Hat aber nicht dabei bedacht. Wenn man die ganze Uhr um eine Stunde vorstellt, könnte es ja womöglich sein, dass es dann morgens eine Stunde länger dunkel ist.

0: kostet Geld haben. Und die ganze Scheiße, die wir abends einsparen, hauen wir morgens wieder raus. Und so ist es gekommen. Pff. 40 Jahre machen wir das jetzt. Ich habe auch noch mal, ich hab gedacht, das ist nicht wahr. 40 Jahre kostet 300 Milliarden jedes Jahr. 300 Millionen, Entschuldigung, 3 Milliarden wäre ein bisschen viel, aber 300 Millionen jedes Jahr in der EU, wir machen es trotzdem weiter, oder? Ja, so flexibel sind wir geworden, das ist eine Katastrophe. Ja. Und dann sagen viele, früher Schulsystem, das war alles viel besser. Und dann sagen, Entschuldigung, es war doch nicht besser. Ja, ich kann mich erinnern, wie die Geschichtsreferendarin auf dem Flur rauslief, heulend. Wir wussten nicht, wie lange der 30-jährige Krieg gedauert hat. Aber die wusste, wie er sich angefühlt hat. Und dann liest man bis heute, oh, Bildung ist unsere wichtigste Ressource. Und dann sage ich, wenn das unsere wichtigste Ressource ist, dann frage ich mich, wieso die Schulen so aussehen, wie sie aussehen. Wo ist dann die Konsequenz von diesem Satz am Ende? Ja? Bis heute beugen sich Lehrerinnen und Lehrer über Morsegeräte hinüber, während sich der Schüler schon mit seinem Smartphone den Herzschrittmacher vom Lehrer eingeloggt hat. Wir müssen doch Schülerinnen und Schüler klar machen, jeder hat Talente. Jeder hat Talente. Der eine ist gut in Mathe, der andere ist gut in Deutsch und Ole stört halt gut. Der stört gut. Aus dem wird auch mal was. Der wird später mal Generalsekretär der CSU. Ja, für den finden wir auch noch was. So.
1: Christoph Sieber, Moderator der WDR Mitternachtsspitzen und auch privat erziehungsberechtigt, mit einem Kurzreferat zum Thema Schulwesen hier bei den Querköpfen im Deutschlandfunk. Man kennt es doch, dieses beklemmende Gefühl, diese dunkle Vorahnung, wenn mal wieder ein Anruf aus der Schule kommt und man sich sofort denkt, was haben sie denn nun wieder angestellt? Aber einfach gar nicht rangehen ist ja irgendwie auch keine Option. Die wissen eh, wo man wohnt. Die beste Taktik, wie man unangenehme Telefonate mit Lehrkräften souverän regelt, die habe ich neulich live miterleben dürfen. Und zwar bei meiner Kollegin, der Kabarettistin Eva Eiselt. Einfach eine geniale Idee.
2: Hallo, schön, dass Sie angerufen haben. Wir sind gleich für Sie da. Das nächste freie Elternteil steht Ihnen gleich zur Verfügung. Sie befinden sich in Warteposition 3. Um Ihr Anliegen noch besser bearbeiten zu können, beantworten Sie nun bitte ein paar Fragen. Geht es um unser erstes Kind? Dann drücken Sie die 1. Oder geht es um unser zweites Produkt? Dann drücken Sie die 2. Verstanden, es geht um unsere Tochter. Wenn Sie den Vater sprechen möchten, dann drücken Sie die 3. Wenn Sie die Mutter... Ich bin die Mutter. Sie können jetzt mit mir reden. Sagen Sie mir, um welches Thema es sich handelt. Wenn Sie allgemeine Informationen über meine Tochter haben möchten, drücken Sie die 1 oder sagen Sie einfach allgemeine Informationen. Oder geht es vielmehr um Schulzeitverlängerung? Dann drücken Sie die 2 oder sagen Sie Schulzeitverlängerung. Wenn Sie etwas über den Status der Hausaufgaben wissen möchten, dann drücken Sie Fragezeichen. Ich habe Sie nicht verstanden. Ich habe Sie nicht verstanden. Ich verbinde Sie nun mit dem Vater.
1: Eva Eiselt, Kabarettistin und Erfinderin einer telefonischen Warteschleife zur kundenfreundlichen Optimierung der elterlichen Serviceleistungen gegenüber Lehrkräften. Sie hören die Querköpfe im Deutschlandfunk, heute mit dem Finale unserer Sommerreihe Zingsheim hat frei. Deutschland befindet sich kurz nach oder auf der absoluten Zielgeraden in Sachen Sommerferien. Eine Zeit, da viele, die in den vergangenen Wochen Stress am Strand, Beef in den Bergen und sonstigen Lagerkoller zu verkraften hatten, wohl unterschreiben würden, was die Hamburger Elektropunk-Hip-Hopper Deichkind sich einst erhofften. Urlaub vom Urlaub. Männer brauchen Urlaub vom Urlaub. Und ich darf heute feierlich hinzufügen, ja, ebenso natürlich Frauen, Kinder, Großeltern, Hotelbetreiber, Strandlokalbesitzer, Pilotinnen und Flugbegleiter, Reisebüros, Lokführer und natürlich der ADAC. Ihnen allen nun endlich gute Erholung.

0: Urlaub, Urlaub.
1: Ein Stück von Deichkind, passend zu unserem heutigen Thema bei den Querköpfen. Emotional hochgradig aufgeladener Begriff mit 6 Buchstaben, ja, Urlaub. Sofern man mit Nachwuchs gesegnet ist, wird der familiäre Ausnahmezustand namens Ferien in der Regel gestaltet nach den Präferenzen der minderjährigen Beteiligten. Interessantes Konzept. Ja wirklich, dass ausgerechnet die mit der geringsten Körpergröße, die keinerlei finanziellen Beitrag in die Haushaltskasse entrichten, dass ausgerechnet die Wünsche dieser seltsamen Leute ausschlaggebend sind für die inhaltliche Ausgestaltung des Sommerurlaubs. Als Erwachsener würde man vielleicht auch nach Frankreich oder nach Italien wollen, aber dann eben nach Florenz in die Uffizien oder nach Avignon in diesen Papstpalast. Aber nein, Campingplatz. Um das Klima zu retten, fahren jetzt alle statt zu fliegen mit einer Art LKW in die Ferien, wo sie dann abends ihr Grillgut in eine Chemietoilette kacken. Herrlich. Ich mache da nicht mit. Jochen Malmsheimer, durchaus schon.
2: Camping. Wie viel Fantasie und Zauber liegt in diesem Wort?
3: Natürlich kenne ich alle, wirklich alle Einwände, die Nicht-Zeltende gegen diese Art der Urlaubsführung mit der Nachhaltigkeit einer tibetischen Gebetsmühle ins Feld führen. Angefangen von der sprichwörtlichen Unbequemlichkeit des Liegens auf Luftmatratzen und der allwaltenden Gefahr, zur Moskitobeute zu verkommen, der Unmöglichkeit, ein mehrgängiges Menü auf einem einflammigen S-Bit-Kocher zuzubereiten, den fehlenden Kühlmöglichkeiten für geistige und geistlose Getränke, dem Zwang allmorgendlich schlafzerstörte Knautschgesichter in brüllenden Badehosen, wimmernden Boxershorts oder eigenwindgeblähten Ballonseide-Ensembles mit unter den Oberarm geklemmter Klopapierrolle zum Gemeinschaftsklo pilgern zu sehen. Dort dann die bereits verholzte, weil vorabendlich nur ungenügend weggespülte Hinterlassenschaft eines Vorkackenden zu finden. Also bis hin zum allgemeinen Pflegezustand der keramischen Freilandabteilung überhaupt. Dazu muss kurz angemerkt werden, dass eine der schönsten, wesentlichsten und bravourösesten Campingtoiletten der westlichen Welt von mir aufgefunden worden ist. Ich gebe das Geheimnis jetzt weiter. Fantastisch. Einfach. Unnachahmlich. Wer je im Freien schiss, weiß, dass das Risiken mit sich bringt. Aber... Nein, nein, ich meine jetzt keine Ameisen in der Vogel, sondern einfach auch zum Beispiel Publikum. Was bisweilen überrascht ist und aus dieser Überraschung auch selten einen Hehl macht, sagen wir mal so. Die Leute sind selten zurückhaltend, wie dem auch sei. Mein Weib und ich, wir entschlossen uns vor Jahren einmal Urlaub in der Wiege der Zivilisation, also Hellas, zu machen. Also der einschneidendsten Erlebnisse meiner Zeit kommen alle aus Hellas. Jedenfalls Griechenland, sagt der Lateiner. Also sind wir nach Griechenland gefahren mit einem Citroën 2CV, einer Ente. 28 PS, also die etwas gehobenere Version. Ja, vorne 14, hinten 7, 7 fürs Faltdach, unglaubliches Geschoss. Wir sind den Autobot hinuntergefahren, großartige Maschine, die fuhr 90 Sachen. Berg runter. Wirklich wahr, mit Rückenwind und Polizeiumlagen. Also es war wirklich... Geruhsames Reisen im Windschatten eines Langholz-LKWs sind wir durch. Jugoslawien. So, und dann kamen wir an die griechische Ostküste und wollten dort auf einer vorgelagerten Insel den Urlaub verbringen. Oder einen Teil. Diese Insel heißt Lefkas, kann man sich gut merken. Und die ist, wie gesagt, weil es eine Insel ist, durch etwas Wasser vom Festland getrennt. Jetzt hat der Grieche, der als solcher nicht unterbelichtet ist, hat dort eine Fähre eingerichtet, was clever ist. Aber, sag mal, diese Insel Lefkas ist ungefähr nur... Ich sag mal, 16 Meter vom Festland entfernt. Das ist die erste und einzige Fähre, die ich in meiner langen Laufbahn kennengelernt habe, die nicht gefahren ist, sondern sich nur auf dem Punkt dreht. Ich bin bekloppt geworden. Du fährst drauf, dann fährst du wieder runter. Also überall auf der restlichen Welt hätte man eine Brücke gebaut. Nicht so der Grieche. Er braucht seine Fähre, sonst geht es nicht. Er kommt einfach nicht in Schwung. Hat nicht das Gefühl, Entfernung überbrückt zu haben, wenn er nicht auf dem Fährschiff war. Super, vor allem der Kapitän, er muss total dulle sein, weil er 8 Stunden dreht er sich im Kreis. Und wenn er nach Hause kommt, na Schatz, wie war das Wetter heute? Oh, schwere See. Und Aber ich habe die Tour hingekriegt, also. Knossos, also schon ganz gebückt. Und dann waren wir da, Zeltplatz, so. Der Zeltplatz lag am Meer, was auch nicht vergeht ist, wenn man baden will. Nun ist aber die Insel offensichtlich allgemein niveautechnisch unterhalb des Meeresspiegels eingesiedelt, was ein architektonischer Fehler ist. Aber der Grieche ist ja nicht unclever, wie wir an der Fähre gesehen haben. Der hat einfach einen Wall aufgeschüttet, damit das Meer, wenn denn eine Nippflut ist, die Tide gerade mal aus dem Ruder gerät, da, ja, der Sieger, also ich meine, der Tidenhub sind ja, glaube ich, 8,5 Zentimeter. Also das ist super. Und da hat er einen Wall aufgeschüttet, einen Wall. Und auf dem Wall, für alle gut sichtbar, ein Holzhäuschen. Und was das Irre ist, und das ist wirklich anzumerken, mit verriegelbarer Tür. Man kann also, wie man es zu Hause gewohnt ist, die Tür hinter sich schließen, Riegel vorschieben, es kann keiner reinkommen. Und man kann in Ruhe sich auf das Wesentliche konzentrieren. Das ist wie immer nur die halbe Wahrheit. Ich bin schier gestorben. Ich komme an. Eine lange Reise in einem 2CV, das rührt schon mal die Eingeweide um. Und sah ich von Ferne, grüßte von der Kim quasi, wunderbares Bild in dem Zusammenhang, grüßte das Holzhäuschen mit der verriegelbaren Tür. Und ich bin hingegangen und die Tür war entriegelt, also offensichtlich war frei. Und ich öffnete sie und schaute hinaus aufs Meer. Ich bin kaputt gegangen. Kurz vorne mit drei Schlössern, Riegel, Kette vor, alles. Und hinten fährt ein Fährschiff vorbei. Und 300 Leute stehen an Deck mit den Zeiss-Ikon-Gläsern und schauen mir auf die Niere. Das ist doch nicht schön. Also, hinreißend. So ist der Grieche. Herrlich. Aber für Kinder gibt's einfach nichts Schöneres. Und deshalb auch nicht für deren Eltern. Für Kinder bedeutet Zelten Abenteuer, und zwar den ganzen Tag. Jede normale tägliche Verrichtung bekommt durch die Tatsache, dass sie so gut wie im Freien stattfindet, den Nimbus des Abenteuerlichen, des Besonderen, des Improvisierten. Und das macht Kindern Spaß. Sie schließen schnell Kontakt zu anderen und sind wie weggeblasen. Man kommt zum Lesen. Abends sind sie todmüde. Die ausgelassenen Spiele und der Umstand, dass sie den ganzen Tag an der frischen Luft waren, tun ihr Übriges. Man kommt zum Kartenspiel. Ist gar das Meer in der Nähe, kennt die Begeisterung keine Grenzen mehr. Die Eltern müssen sich nur bemühen, den Nachwuchs so lange zu bändigen, bis die Ganzkörpermarinade aus Sonnenmilch, Lichtschutzfaktor 74, die in ihrer Lichtdurchlässigkeit einem Neoprenanzug in nichts nachsteht, aufgetragen ist, angezogen und abgebunden hat. Man kann sich sonnen. Nein. Was die Erlebnisvielfalt und die Unterhaltungstiefe angeht, ist ein Campingurlaub nicht zu überbieten.
1: Der einzigartige Jochen Malmsheimer, leider nicht leibhaftig in Präsenz, aber immerhin vor der Tonkonserve. Auch Jochen benötigt sicherlich von Zeit zu Zeit mal Urlaub vom Urlaub.

0: Mondo Mashup, Balkan-Funk aus Krefeld. Deutschlandfunk, Querköpfe, Zingsheim hat frei, unsere Sommerreihe mit Kabarett, Comedy und schrägem Liedgut. Urlaubszeit ist die Zeit, da man die Menschen, mit denen man das Haus, die Wohnung oder zumindest das Bett gelegentlich teilt, nochmal ganz neu kennenlernt. Man sagt ja, das sei die entscheidende erste Belastungsprobe, zum Beispiel für eine frische Liebe. Gemeinsames Verreisen. Man kommt nicht weg, man kann nicht wirklich fort. Schicksalsgemeinschaft Deluxe. Und so selbstverständlich die eigenen Eltern früher, da man noch ein Kind war, mit einem ins Ferienglück gestartet sind, so seltsam wäre das doch heutzutage für die meisten von uns, oder? Urlaubsfreuden mit den eigenen Eltern? Ernsthaft? Der Schriftsteller und Satiriker Ismael Fischmaut, der hat einen kleinen Text, ich würde sagen geradezu einen Handlungsleitfaden zu Papier gebracht, wie man Urlaub gemeinsam mit den eigenen Erzeugern doch irgendwie hinkriegen kann. Aber hören Sie selbst.
1: Elternurlaub. Es gibt Elternsprechtage, Elternzeit, Elterngeld, die Zeitschrift Eltern und es gibt meine Eltern. Keine einfache Beziehung, sondern eine Eltern-Kind-Beziehung, also ein beständiges Kräftemessen hinsichtlich der Frage, wer wem nach einem Besuch den Rest des Kuchens einpacken und mit nach Hause geben darf. Ich wollte nach Jahren des Tarierens ein Beziehungsangebot machen und mit ihnen einen gemeinsamen Urlaub verbringen. Das niedliche Inselhaus, das ich für den Urlaub mietete, hatte in der Annonce ausdrücklich darauf hingewiesen, dass im Haus selbst Rauchen, Trinken, miteinander schlafen, Kinder, Tiere oder Pflanzen oder Fertiggerichte nicht erwünscht seien. Eltern leider auch nicht, das las ich später zu spät in der Fußnote. Es war ein exklusives Haus mit einer exklusiven Inneneinrichtung, da muss man an dieser Stelle mal Abstriche machen. Ich hatte aber schon gebucht und so gab es nur eine Lösung für unseren gemeinsamen Urlaub. Meine Eltern mussten untergebracht werden. Nur wo? Ich guckte mich ein bisschen im Internet um und fand eine hübsche Pension in der Nähe des Urlaubsortes, also keine 100 Kilometer von dem Inselhaus entfernt. Gut, auf dem Festland, aber dann doch irgendwie fast auf der Insel, jedenfalls nah genug für einen gemeinsamen Urlaub. Eine spezialisierte Elternpension. Die Beschreibung war vielversprechend. Ich buchte zwei Plätze, denn ich hatte einen äußerst guten Eindruck nach diesem Telefonat. Zwei Wochen später packten wir unsere Sachen und fuhren los. Ich hatte meinen Eltern nichts verraten. Es sollte eine Überraschung sein, dass wir zusammen in den Urlaub fahren würden. Die Fahrt verlief ohne Zwischenfälle. Vor dem Anwesen wartete die Elternpensionärin auf uns. »Das freut mich aber, dass Sie gut angekommen seid«, begrüßte sie uns wie alte Bekannte. »Und das sind dann also Waltraud und Helmut«, sagte sie und strich meinen Eltern über das Fell. »Ja, das sind sie«, sagte ich. »Ach, die scheinen recht zutraulich zu sein, freundliche Eltern. Man merkt, dass sie gut erzogen sind«, sagte die Pensionärin. »Sind wir«, bestätigten meine Eltern im Chor. »Na, dann kommt mal rein, dann zeige ich euch alles«, sprach sie. Und im Rahmen eines überzeugenden Rundgangs wurden wir durch das Haus geführt. Ein großes Haus. Auch andere Eltern waren da. Sie rannten Bällen hinterher oder kämmten sich gegenseitig. »Wollt ihr lieber draußen schlafen oder wollt ihr hier drinnen eine Box haben?«, fragte die Elternpensionärin. Meine Mutter überlegte, entschied sich dann aber für die Box im Haus. »Ist ja noch kühl draußen«, meinte sie, als wir durch den Gehegebereich des Anwesens hinter dem Haus streiften. »Hier habt ihr Auslauf, so viel ihr wollt«, sagte die Pensionärin an meine Eltern gerichtet, und meine Mutter nickte anerkennend. Sie fixierte kurz das Revier. Es schien ihr zuzusagen. Meine Eltern begannen auch dann sofort auf dem großen Grün herumzurollen und zu trollen, rannten hierhin und dorthin, schnappten nach sich und kicherten. Wir Älteren blieben zurück und schauten dem bunten Treiben zu. »Das ist ja wirklich schön hier. In aller Regel gibt es mit anderen Eltern noch überhaupt keine Probleme«, sagte ich. »Das sind sie von zu Hause gewohnt. In unserer Siedlung wohnen viele Eltern.« »Sind die beiden eigentlich geimpft?«, wollte die Pensionärin wissen. »Ja, natürlich gegen fast alles. Sie sind gegen Grippe, Migräne, Pest, Kinderlähmung. Sie sind sogar gegen Hartz IV geimpft«, konnte ich sie beruhigen und übergab ihr die amtlichen Dokumente. »Ach ja, und wurmfrei sind die beiden auch noch. Mein Vater ist sogar wurmfortsatzfrei. Den hat man ihm als Kind schon rausgenommen.« »Prima«, sagte die Elternpensionärin und reichte mir die Hand. Wir waren uns einig, ich zahlte im Voraus, aber Eltern dürfen mir auch etwas kosten, sind ja fast so etwas wie ein Teil der Familie. »Sie können sie beruhigt bei mir lassen. Wenn es Probleme geben sollte, dann rufen wir sie an. Ich habe ja ihre Telefonnummer.« »Sie können also beruhigt fahren. Genießen Sie Ihren Urlaub. Sie haben ihn sich sicher verdient. Das ist ja nicht immer einfach mit Eltern. Ich habe ja selbst welche. Ich weiß ja, wie das ist.« »Ja, da haben Sie recht«, merkte ich an. Aber man merkt gleich, dass sie Eltern mögen. Das beruhigt mich, sagte ich. Eigentlich hätte ich mich noch gerne von meinen eigenen Eltern verabschiedet, aber die waren so in ihr Spiel vertieft, dass es dazu gar nicht kam. Etwas missmutig stieg ich in den Wagen, denn ich wurde das Gefühl nicht los, dass mich meine Eltern in unserem gemeinsamen Urlaub überhaupt gar nicht vermissen würden. Und genau so war es dann auch. Ich bekam keinen Anruf aus der Elternpension und wenn ich selbst anrief und bat, sie ans Telefon zu holen, dann hieß es, meine Eltern seien gerade nicht da, sie würden gerade mit anderen Eltern spielen oder sonst sowas. Das war eigentlich nicht so, wie ich es dachte, aber in der Summe kann ich positive Bilanz ziehen. Wir verlebten alle drei einen tollen, gemeinsamen Urlaub.
0: Bei den Querköpfen im Deutschlandfunk Elternurlaub. Gelesen vom Autor höchstpersönlich und der heißt Ismail Fischmaut. Ja, das ist die vielleicht grundlegendste aller anthropologischen Konstanten. Wir alle wachsen bei, mit und trotz Menschen auf, die wir uns eigentlich nie ausgesucht haben. Die uns per Geburt, man könnte sagen, via Lotterie zugelost wurden. Wie der Volksmund so schön sagt, die meisten Unfälle passieren im Haushalt? Nein, die meisten Haushalte passieren durch Unfälle. Kabarettlegende Matthias Belz würde wohl sprechen vom Tatort Familie.
2: Ich habe natürlich damals auch keine Kinder haben wollen. Klar, durch Kinder als Revolutionär ist man erpressbar, was die alles von einem wollen. Vielleicht lag es auch nur daran, dass ich mir jetzt nicht auf der anderen Seite schon wieder den Generationskonflikt ins Haus holen wollte, nachdem ich da gerade losgeworden war. Ich weiß es nicht. Ich könnte es heute noch nachholen. Ich könnte heute noch Vater werden. Kein Problem. Hör mal hier, was soll das? Sitzt dann und zweifelt unverschämt an meiner Vaterschaftsfähigkeit. Unglaublich. So weit sind wir schon wieder in Deutschland. Nein. Aber es gesetzt den Fall, es würde funktionieren. Ich gebe ja allen Zweifeln freien Lauf. Dann lehre ich nämlich auch ein Dobi. Wissen Sie, was ein Dobi ist? Daddy old, baby young. Aber wenn ich abends so nach Hause gehe, male ich mir immer aus, was hinter diesen erleuchteten Fenstern die Menschen sich wieder Böses antun. Also auch hinter den dunklen Fenstern, das ist klar, denn das Böse ist ja die Geburtshelferin des Guten. Hm? Das war früher schon so, wenn ich durch Gießen abends so frühen Abend nach Hause gegangen bin, aus allen Kellern ein Riesengeschrei. In den 50er Jahren war es noch üblich, dass die Väter, wenn die von der Arbeit nach Hause kamen, erst mal ihre Kinder verprügelt haben. Heute, durch diese gleitende Arbeitszeit, ist diese musikalische Feinabstimmung nicht mehr herstellbar. Die Eltern in den 50er Jahren waren noch bibelfest. Die wussten, wer sein Kind liebt, schlägt es, bis es quietscht. Denn Kinder sind Partisanen, denen man rechtzeitig das Handwerk legen muss. Das wussten die Väter aus Russland und die Mütter von den Fremdarbeitern. Und daher sagt man seit der Zeit auch, die Familie ist die kleinste Zelle des Staates. Klar ist, dass man da nicht mehr raus darf. Einige beantragen schon mal Freigang, aber bitte. Die Familie ist auch ein Tatort. Ich lasse mir da immer so gern von erzählen, da kommen Geschichten raus. Ich habe einen Freund, der ist großartig. Oh Mensch, mir passieren ja immer Dinge, die glaubt mir kein Mensch. Ich habe ihr meine erste Frau totgeschlagen, das war rein zu versehen. Ich kam nach Haus, die Ilse kommt mir entgegen, völlig aufgelöst, Haare wirr, Bluse falsch zugeknöpft. Naja, denke ich, Ordnung war noch nie ihr Hobby. In der Küche steht mein bester Freund, der Heinz, hat nur so ein Handtuch um die Hüfte. Ja, denke ich, wird die Dusche genommen. Es war ja Sommer. Ich sage noch so, guten Tag, ich bin wieder da. Hoffentlich habt ihr ein bisschen Spaß gehabt, ich war ja 3 Tage weg. Heinz sagt keinen Ton, schlottert rum, es war wirklich nicht kalt. Ich wusste auch nicht, was ist jetzt? Die Ilse sagt, was ist los, warum schreist du nicht, warum schlägst du mich nicht? Sag ich, kann ich nicht, der Arm tut so weh, das zieht von unten hier hoch. Weiß auch nicht, ob das jetzt Rheuma ist oder ob das schon ans Herz geht. Ich hab dich mit deinem besten Freund betrogen und du redest von Rheuma. Das ist ja grauenhaft. Das ist doch der Heinz, den kennst du doch. Ja, natürlich kenne ich den Heinz. Klar, ein Glück, stell dir mal vor, da stünden ein Fremder. Hätte ich ja Angst, dass der was geklaut hat, aber der Heinz nimmt doch nichts mit. Ich habe heute Morgen dein Konto aufgelöst, ich habe alles abgehoben. Das ist kein Problem, da war nicht mehr so viel drauf. Also, kannst du ruhig haben. Ich ziehe aus, ich kann nicht mehr. Ich habe meine Sachen gepackt, sie stehen im Flur. Ich ziehe heute noch aus. Das ist gut, da kann ich in dem Zimmer mal sauber machen. Da war es ein bisschen staubig geworden in letzter Zeit. Wenn du willst, dass ich bleibe, dann musst du mich totschlagen. Sag ich, ja gut, ich habe dir an sich noch nie einen Wunsch abgeschlagen. Und mach so eine blöde Bewegung, dadurch gebe ich ihr einen Schubs. Und sie fliegt mit dem Hinterkopf voll auf die scharfe Kante von der Waschmaschine. War natürlich sofort tot. Wir kennen das aus Kriminalfilmen. Und dann dauert es oft lang, bis die Wahrheit, also meine Unschuld, sich wieder rausstellt. Heinz fängt auch gleich an zu schreien. Du hast sie umgebracht, du Mörder. Sag ich noch, Heinz, bevor du hier Terror machst, zieh dir erstmal was an. Habe ich die Polizei angerufen und gesagt, pass mal auf, ich habe da gerade so eine blöde Bewegung gemacht. Dadurch gebe ich meiner Frau einen Schubs und sie fliegt voll mit dem Hinterkopf auf die scharfe Kante von der Waschmaschine. War natürlich sofort tot. Sie kennen das auch aus Kriminalfilmen. Die fangen oft so an. Dauert es lang, bis die Wahrheit, also meine Unschuld, sich rausstellt. Ja, ja, sagt, das wäre recht. Er wollte jetzt die Adresse haben. Habe ich ihm die Adresse gegeben, sagte, ich komme gleich. Leichenwagen, Krankenwagen, Gerichtsvollzieher, Steuerfahndung, RTL 2. Und während wir so auf die Polizei warten, denke ich noch, mein Gott, denke ich, dir passieren aber auch Dinge. Das glaubt ja keiner, wenn du das erzählst. Gut, dass der Heinz da ist, er kann es bezeugen. Plötzlich steht die Ilse auf und sagt, das kannst du also auch nicht.
0: Tödlicher Unfall im Kreise der engsten Familie mit anschließender Wiederauferstehung. Ein Ausschnitt aus dem Programm Eigenes Konto, wenn alles sich rechnet und niemand bezahlt, von und mit Matthias Belz, dem großen Altmeister, der 2002 viel zu jung von uns gegangen ist. Ich gebe zu, auch bei mir und meinen vier Kindern, also so rein akustisch klingt das von nebenan wahrscheinlich regelmäßig nach Mord und Totschlag, auch wenn wir bislang Gottlob keine Verluste zu verzeichnen haben. Spätestens, wenn nun der Schulbetrieb, ist auch ein eigenartiges Wort im Übrigen, der Schulbetrieb wieder hochfährt, wird wohl ausreichend emotionaler Sprengstoff vorhanden sein. Ich bin davon überzeugt, dass es primär eine Sache ist, die unseren chaotischen 6-Personen-Haushalt vor der finalen Implosion bewahrt, und das ist Hausmusik. Also Haus im Sinne von Gebäude, nicht im Sinne von Techno, Trance, Hausmusik. Ja, nichts glättet bei uns daheim die wilden Wogen so zuverlässig wie eine kleine Bandprobe im Wohnzimmer. Eine Runde Instrumentalspaß an Schlagzeug, Klavier, Trompete und Fagott. Gut, eigentlich hört man nur das Schlagzeug, schon klar, aber was soll's. Ich kann's in jedem Fall wärmstens empfehlen, dieses gemeinsame Musizieren. Günstiger als so ein Familiencoaching und schneller wirksam als systemische Therapie. So, wie man von diesem Punkt aus halbwegs sinnvoll überleiten könnte zu einem Song, gar kein Problem eigentlich. Mein lieber Kollege Matthias Brodovi, Kabarettist, Musiker und in erster Linie Mensch, der bastelt gerade an seinem neuen Musikalbum. Das erscheint ausschließlich digital und auch erst im Herbst. Aber wir schleichen uns jetzt gewissermaßen einmal exklusiv ins Studio und schauen Herrn Brodovi beim finalen Mastern über die Schulter. Gerade sitzt er an einem Lied, bei dem niemand Geringeres als seine eigene Tochter ihn begleitet, am Saxophon. Und es geht um etwas, das man zwischen all den familiären Herausforderungen und endlosen To-Do-Listen auch viel zu selten zusammen macht, nämlich faul sein.
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0: Matthias und Anna-Maria Brodovi, Vater und Tochter an Klavier und Saxophon mit einer herzlichen Einladung zu dem, was man etwas sperrig auch Prokrastination nennt. Unsere kleine Sommerreihe Zingsheim hat frei neigt sich dem Ende entgegen. Noch nicht ganz durch bin ich mit meiner Sommerlektüre aus der Feder von Tankred Lerch. Gott schütze die NASA und die Eier meiner Mutter. 25 Texte und Geschichten finden sich darin und mein persönlicher Favorit beginnt auf Seite 32. Diese Urlaubsgeschichte fand ich bereits sensationell, als ich sie mir quasi selbst vorgelesen habe. Noch schöner, wenn der Herr Lerch höchstpersönlich vorm Mikro sitzt.
1: Wenn man eine Geschichte gut erzählen will, kommt es hauptsächlich darauf an, wann man welche Informationen preisgibt. Um das Prinzip zu verstehen, lohnt es sich, am Sonntagabend einen beliebigen Tatort zu schauen, dann lernt man nämlich, wie es nicht geht. Wir hatten beide viel gearbeitet und brauchten ein Wochenende Ruhe. Weil das mit der Ruhe zu Hause nur mäßig funktioniert, erging folgender Beschluss: Meine Frau und ich fahren am Wochenende vor den Sommerferien an die Ostsee. Es gibt gute Räumlichkeiten zu moderaten Preisen und man steht nicht stundenlang im Stau. Wir wären gern mit der Bahn gefahren, stellten aber fest, dass man das bei der Bahn anscheinend nicht so gern möchte. Zudem verspürten wir weniger Lust, unser Wochenende auf Gleis 6 in Hamm zu verbringen, als in einem schnuckeligen Airbnb mit Seeblick in Scharbeutz. Und von Scharbeutz hieß es, es sei längst nicht mehr so spießbürgerlich wie früher. Wenn man das Wort Scharbeutz mehrmals nacheinander sagt, hat man schnell das Gefühl, dass der Ortsname vom Führer persönlich erfunden wurde. Scharbeutz, Scharbeutz, Scharbeutz, scharfe Scharmützel in Scharbeutz. Ich hatte mich ausnahmsweise persönlich um die Anmietung der Airbnb-Wohnung gekümmert und etwas ganz Reizendes gefunden, vermietet von zwei reizenden älteren Damen zu dem unschlagbar reizenden Preis von 88 Euro die Nacht. Die Lachmöwe. Wohnzimmer mit Küche und Terrasse, Schlafzimmer mit Balkon und Blick auf den Scharbeutzer Strand und die gesamte Neustädter Bucht. Im Internet sah die Lachmöwe sehr sauber und ordentlich aus. Als wir unser Auto in der frisch gehakten Kieseinfahrt neben dem Carport parkten, hatte dieser Eindruck durchaus Bestand. Meine Frau nickte mir anerkennend zu. Nicht schlecht für jemanden, der sonst einfach das Erstbeste mietet und sich das Kleingedruckte nicht durchliest. An der Gartenpforte wartete bereits eine der reizenden älteren Damen auf uns, stellte sich als Tilly vor und zeigte auf den Balkon, von wo die andere reizende ältere Dame, Tuffy, uns winkte. Während ich zurückwinkte, fragte Tilly, ob ich das Auto eventuell ein paar Zentimeter zur Seite fahren könne. Klar, kein Problem. Damit die Reifen den Kies nicht aufwirbelten, hatten die Damen schnell zwei Bretter in die Auffahrt gelegt und schon nach dem dritten Versuch stand der Wagen so, dass der Kies keinen Schaden nehmen konnte. Unter Tuffys achtsamen Blick zeigte Tilly uns dann, wie wir über ausgelegte Marmorplatten die Gartenpforte erreichen würden, ohne dass Kieselsteine darauf liegen blieben. Nach ein paar Trainingsläufen waren wir soweit, erreichten die Pforte und ich bewunderte dabei, mit welch elegant gehüpften Schritten Tilly die Marmorplatten passierte. Das jugendliche Bambi war gebrechlich dagegen. Ich beschloss, die Koffer lieber später zu holen. Neben der Gartenpfortenklinke befand sich ein Haken mit einem Lappen, um die Klinke nach Verwendung kurz abzuwischen. Gut mitgedacht. Reinlichkeit ist eine Zier. Und warum soll man eine Wohnung nicht pflegen, selbst wenn sie nur gemietet ist? Schon kurz nachdem mir Tilly beigebracht hatte, die Klinke besser nur von links nach rechts oder von rechts nach links zu wischen, damit es keine Putzschlieren gäbe, standen wir im Flur mit Treppenhaus. Dort sah es aus, als hätten die beiden entweder einen Dille- und Kamille-Shop überfallen oder eine Depotfiliale komplett ausgeräumt. Gerahmte Kalendersprüche wie »Das Glück wohnt zu Hause« oder »Heute ist mein Lieblingstag«, mit Sand gefüllte Vasen, Eimerchen mit Plastikmuscheln, künstliche Blumen und elektrisch zu bedienende Kerzen in Silberimitatleuchtern zierten das Durchgangszimmer. Für die Jacken gab es einen Schrank, für die Schuhe auch und aus einem dritten durfte man sich Hausschlappen nehmen, damit die Füße nicht zu kalt und das Laminat aus Eichenimitat nicht zerkratzt wurden. Auch bei der weiteren Wohnungsbegehung erwiesen sich die mehr als dezent nach Lavendelöl duftenden Gastgeberinnen, die mich minütlich mehr an die beiden Damen aus Arsen und Spitzenhäubchen erinnerten, als sehr umsichtig. Die Einweisung in die Kaffeemaschine war zum Beispiel ganz unkompliziert. Hier ging es nur darum, möglichst schnell eine Tropfschale unter den Ausgabehahn zu halten. Die Tassen könne man danach im Waschbecken vorspülen. Neben dem Becken läge ein Mikrofasertuch, mit dem man das Becken direkt trocken wischen könne, damit es keine Kalkränder geben würde. Logisch. Gleiche Regeln galten für die Waschbecken im Bad und die Toilettenschüssel. Für die Klobürste gab es in einem Extraschränkchen eine Art Zahnbürste, um dem nächsten Stuhlgangsabsolventen den Reinigungsprozess schmackhaft zu machen. Desinfizieren noch, klar, aber das sei ja wohl selbstverständlich. In der Wohnung gab es ansonsten nur wenig zu beachten. Noch vor dem Abendessen checkten wir die Liste noch einmal durch. Untersetzer auf den Tisch, damit die Platte keine Patina bekäme. Stühle immer wieder auf die gleichen Plätze, damit im Teppich keine plattgedrückten Stellen entstünden. Falls man eine Scheibe berühren sollte, kein Problem, hinter der Gardine befänden sich Sprühschaum und Abzieher. Das Sofa möglichst nicht benutzen und wenn doch, dann bitte vorher eine Plastikfolie drüber machen. Die Kissen auf keinen Fall mit rausnehmen und die Hausschuhe nicht auf der Terrasse tragen. Etwa 100 Kissen waren rechtwinklig auf dem Sofa angeordnet und auch sie waren mit Kalendersprüchen bedruckt. Ansonsten sollten wir uns nicht sinnlos mit Putzen aufhalten, feucht durchwischen und saugen würde völlig genügen und auch nur einmal morgens und abends, falls zwischendurch nichts Größeres anfiele. Von der Terrasse aus führte ein ebenfalls mit Marmor gepflasterter Weg in den Garten. Englischer Rasen, millimetergenau geschnitten, ja fast geschoren, eventuell sogar rasiert. Mitten im Garten stand ein Apfelbaum. Um den Baum herum waren Johannisbeersträucher gepflanzt. 5 Stück. Unter jedem Busch ruhte, wie Tilly mir lächelnd verriet, jeweils ein verstorbener Maltipu der beiden Damen. Warum sie sich für Maltipus entschieden hatten, verstand ich sofort, denn die Biester haaren nicht. 5 Gräber, 5 Büsche. Während die Damen begannen, uns auszufragen, ob Tankred denn ein deutscher Name wäre, welche Partei wir gewählt hätten und was unsere Eltern beruflich machen würden, fragte ich mich, ob die Tiere möglicherweise von ihren Frauchen eigenhändig getötet worden waren, weil sie den Rasen betreten oder aus Versehen ein Haar auf einer der Marmorplatten verloren hatten oder sich von jemandem hatten streicheln lassen, der die Linke gewählt hatte. Meine Frau, eigentlich ein erfahrenes, wenn nicht gar abgebrühtes Wesen, was Airbnb-Buchungen angeht, nun aber den Tränen nahe, warf mir einen Blick zu. Warum gehen die nicht endlich? Und jetzt kommen wir zu dem Punkt, den ich mit »Wann gebe ich wem welche Information?« Preis schon mal eingeleitet hatte. Ich hatte das Kleingedruckte gelesen, mich aber vom Preis korrumpieren lassen. Das Apartment war eigentlich nicht als Apartment, sondern als Einliegerwohnung mit Familienanschluss inseriert worden. Verschwiegen hatte ich die gläserne Flügeltür zur Wohnung von Tilly und Tuffy, zu der es keinen Schlüssel gab. Ebenfalls verschwiegen hatte ich die vorab erfolgte Frage, ob wir eher die Doppelkopf- oder Skippo-Typen wären, wie auch die Tatsache, dass ich selbstlos bereits darüber informiert hatte, wer von uns vegan, vegetarisch oder laktoseintolerant ist. Die Zusammenfassung all dieser Informationen fand sich nun auf einem Geschirrtablett wieder, das Tuffy auf einer schnell über den Tisch gestülpten Wachsdecke drapierte. Für 4. Das Wochenende wurde dann aber doch noch ganz schön und ich muss ehrlich sagen, dass es uns ein Bedürfnis war, uns nicht an die Regeln zu halten. Keine Schlappen, kein Beckenwischen, keine Untersetzer, alle Kissen nach draußen, nach den Strandspaziergängen einfach barfuß rein und die Kalenderspruchbilder entpuppten sich als prima Grillanzünder für den bestens geölten Weber. Trotzdem sah die Wohnung noch total gut aus, als wir sie am späten Sonntagnachmittag verließen. Die 176 Euro hatte ich neben die Tür gelegt und während ich beim Rausfahren auf der Einfahrt absichtlich ein wenig Kies umverteilte, warf ich einen letzten Blick auf die 7 Sträucher neben dem Apfelbaum. Vielleicht hätte die Polizei in ein paar Tagen ein paar Fragen, aber es kommt ja immer darauf an, wann man wem welche Informationen gibt. Wir hatten die Lachmöwe über Airbnb gemietet und Tilly und Tuffy nie gesehen. Schade eigentlich, denn laut Selbstauskunft sollte es sich ja um zwei reizende ältere Damen gehandelt haben. Wir hätten Skippo spielen können. Oder Doppelkopf.
0: Liebe Leute, das war's für diesen Sommer. Zingsheim hat frei, geht zu Ende. Weiter geht es natürlich mit den Querköpfen schon nächsten Mittwoch ab 21.05 Uhr. Dann mit einem Porträt meines wunderbaren Kollegen Timo Wopp. Vielen Dank fürs Dabeisein in den letzten Wochen und egal, ob längst zurück im Alltagsstress oder noch tiefenentspannt vom Urlaub, ob frisch erholt oder schon wieder am Limit. Mit auf den Weg geben möchte ich Ihnen die eine Bergsteigerweisheit schlechthin. Solange es schwer geht, geht's bergauf. Die Redaktion hatte Fabian Elsässer, ich bin Martin Zingsheim und sage Ihnen allen nun Tschüss. Achtung, Tschüss.

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1: Uhr, die Nachrichten. Die Ukraine hat bei einem EU-Außenministertreffen in Irland neue Zusagen zur Unterstützung ihrer Flugabwehr erhalten. Entsprechend äußerte sich die EU-Außenbeauftragte Kallas nach dem Ende der Beratungen in der Grafschaft Wicklow. Wer die neuen Zusicherungen machte und was sie konkret umfassen, dazu sagte Kallas nichts. Sie verwies lediglich darauf, dass jene Mitgliedstaaten, die die Ankündigungen gemacht hätten, diese selbst öffentlich bekannt geben würden. Noch gestern hatte es beim Treffen der ebenfalls in Irland tagenden EU-Verteidigungsminister geheißen, es bestünden keinerlei Zusagen für die Lieferung von Patriot-Flugabwehrraketen an die Ukraine. Die Ukraine beklagt seit Wochen, dass ihr Waffen dieses Typs fehlen. Sie werden vor allem bei der Abwehr ballistischer Raketen aus Russland eingesetzt. Der ukrainische Präsident Zelensky hat Deutschland Unterstützung im Zusammenhang mit dem Anschlagsversuch auf dem Flughafen Leipzig-Halle angeboten. Die Ukraine sei bereit, mit Fachwissen und Erfahrung zu helfen, sagte Zelensky nach einem Telefonat mit Bundeskanzler Merz. Merz wiederum versicherte Zelensky, dass sich die Ukraine auf die Fortsetzung der zivilen und militärischen Unterstützung Deutschlands im Verteidigungskrieg gegen Russland verlassen könne. Laut Zelensky ging es in dem Gespräch auch um ein geplantes Drohnenabkommen, das Deutschland und der Ukraine zusätzliche Verteidigungsfähigkeiten verschaffen werde. Die Bundesregierung hatte gestern Russland für den versuchten Anschlag mit einer Sprengstoffdrohne Anfang August verantwortlich gemacht. Nach einem Bericht von NDR, WDR und Süddeutscher Zeitung hat das Bundeskriminalamt offenbar zwei Täter identifiziert. Demnach handelt es sich um einen gebürtigen Russen mit lettischem Pass sowie einen Mann aus Belarus mit russischem Pass. In der spanischen Exklave Ceuta haben mehrere tausend Menschen gegen die Regierung in Madrid protestiert. Sie kritisieren, dass Ministerpräsident Sanchez nachlässig mit der Flüchtlingssituation in Ceuta umgehe. Die Demonstranten befürchten eine wachsende Unruhe in ihrer Stadt und sehen die Sicherheit bedroht. In der Exklave harren seit rund einem Monat rund 5000 Menschen aus Marokko aus, die an Stränden und in Gewerbegebieten kampieren. Zu ihnen zählen viele Minderjährige, die unbegleitet sind. Hilfsorganisationen versorgen sie notdürftig. Auch in der spanischen Hauptstadt Madrid und weiteren Städten versammelten sich Demonstranten, um gegen die Politik der spanischen Regierung in Ceuta zu protestieren. Zuletzt hatte die Koalition in Madrid mehr als 300 Millionen Euro zur Verfügung gestellt, um die Situation in der Exklave an der nordafrikanischen Küste zu stabilisieren. Im vergangenen Monat waren schätzungsweise 70.000 Menschen von Marokko nach Ceuta geschwommen. Viele von ihnen kehrten auf dem Landweg zurück. Mindestens 90 ertranken vor Ceuta. In Malta ist der Geschäftsmann Fenech vom Vorwurf der Verwicklung in das Attentat auf die Investigativjournalistin Caruana Galizia im Jahr 2017 freigesprochen worden. Eine Jury befand den Unternehmer für nicht schuldig. Er war 2021 wegen Mittäterschaft und krimineller Verschwörung im Zusammenhang mit dem Autobombenangriff auf die Reporterin angeklagt worden. Er wurde beschuldigt, der Drahtzieher zu sein und den Mord in Auftrag gegeben zu haben. Die Vorwürfe wies er zurück. Wegen der Tat waren bereits zwei Personen zu lebenslanger Haft verurteilt worden. Das Verbrechen an Galizia hatte in Europa für Aufsehen gesorgt und Proteste ausgelöst, in deren Zuge der maltesische Ministerpräsident gestürzt wurde. Die 53-jährige Reporterin wurde im Oktober 2017 durch eine Autobombe in der Nähe ihres Hauses getötet. Die Berichterstattung der Journalistin konzentrierte sich auf Korruption in dem EU-Inselstaat Malta. In Venedig haben am Abend die 83. Filmfestspiele begonnen. Bei der Eröffnungsfeier wurde der amerikanische Schauspieler George Clooney mit dem Goldenen Löwen für sein Lebenswerk ausgezeichnet. Seine Schauspielkollegin Laura Dern würdigte Clooney in ihrer Laudatio als herausragenden Filmemacher und Aktivisten, dessen Einsatz für andere sein gesamtes Werk präge. Auf dem Festival werden insgesamt 21 Filme gezeigt. Das Wetter: nachts im Norden etwas Regen, im Süden vielfach klar. Tiefstwerte 16 bis 8 Grad. Morgen in der Nordhälfte stark bewölkt, etwas Regen, im Süden überwiegend heiter, 19 bis 28 Grad. Das waren die Nachrichten.
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2: Heute mit Bernd Heider. Herzlich willkommen zur Sendung.

Ein Kantatenchor von Johann Sebastian Bach aus seinem ersten Amtsjahr als Leipziger Thomaskantor. Einen ganzen Jahrgang eigener Kirchenkantaten hat er da zwischen Mai 1723 und Mai 1724 an den Sonn- und Feiertagen aufgeführt, macht 60 Werke. Sie alle hat die Gechinger Kantorei, das Ensemble der Bach-Akademie Stuttgart, 2023 und 2024, also genau 300 Jahre später, in Konzerten vorgestellt und für CD produziert. Jetzt liegt der Zyklus komplett vor. Dazu in der zweiten Hälfte unserer Sendung ein Gespräch mit dem Leiter der Gechinger Kantorei, Hans-Christoph Rademann, der auch die Idee zu diesem Mammutunternehmen hatte.

0: Rahmen auf einer neuen CD, die beim Label Berlin Classics erschienen ist, mit dem Münchner Goldmund-Quartett und der italienischen Gitarristin Carlotta Dalia. Das Goldmund-Quartett genießt das Privileg, auf dem sogenannten Paganini-Quartett zu spielen. Das ist ein Satz von Instrumenten aus Paganinis Besitz, die Antonio Stradivari erbaut hat. Und Carlotta Dalia kann mit einer Gitarre aufwarten, die offenbar ebenfalls einmal Paganini gehörte. Das gemeinsame Album der fünf heißt Paganini, His Music, His Instruments. Cornelia De Rese hat es sich angehört.
1: Sie sind Legende, sie sind unerschwinglich und gehören zum edelsten Musikerbe der Welt. Die Instrumente von Antonio Stradivari. Jedes einzelne erzählt seine eigene Geschichte. Von Diebstählen, von Reisen, die ihre oftmals berühmten Vorbesitzer unternahmen. Einer unter ihnen ist Paganini. Niccolo Paganini hortete regelrecht Instrumente. Zu seinem Nachlass zählten 22 Instrumente, 11 davon stammten von Antonio Stradivari. Doch Paganini war nicht nur der Teufelsgeiger, sondern auch ein passionierter Gitarrist, selbst wenn er das öffentlich nie groß zeigte. Die Gitarre war sein Privatvergnügen auf der einen Seite und Kompositionsgehilfin auf der anderen. Denn Paganini konnte nicht Klavier spielen und so nahm er, so ist es überliefert, neben dem Notenpapier fast immer die Gitarre dazu. Die war viel schneller zur Hand, wenn eine Idee ausprobiert werden wollte, als die Geige. Viele seiner Werke für die Geige sind bis heute im Musikleben präsent. Die für und mit Gitarre dagegen kaum im Bewusstsein von Publikum und Musikern. Und genau das möchten jetzt das Goldmund-Quartett und die Gitarristin Carlotta Dalia ändern. Im Booklet berichten die fünf, wie es zu dieser Idee gekommen ist. In ungezwungener Runde bei einem Abendessen in Japan. Am Tisch saß auch Carlotta Dalias Verlobter, der 2021 den Paganini-Wettbewerb gewonnen hatte. Und so war das Thema in der Runde schnell auf Paganini selbst gelenkt. Das Goldmund-Quartett spielt seit Jahren schon, seit 2019, den berühmten Paganini-Stradivari-Quartettsatz. Eine Leihgabe der Nippon Music Foundation. Danach kam die Sprache auf die Gitarre von Carlotta Dalia. Ebenfalls ein Instrument, das mit Paganini in Verbindung gebracht wird. Ein Instrument aus Paris von 1797. Da war der Schritt zur Idee, wir vereinen die Instrumente, nicht mehr weit.

Gitarre ist eine besondere. Da, wo die Wirbel sitzen, sind auf einer Elfenbeinplatte, Material, das damals ganz ohne Bedenken eingesetzt wurde, die Initialen eingraviert. N.P. wie Niccolo Paganini. Das Instrument hat er auf all seinen Reisen mitgenommen. Gitarre spielte Paganini wie die Geige seit Kindertagen. Den ersten Unterricht erhielt er vom strengen Vater. Fünf Instrumente, die also den Geist Paganinis einfangen, so die Gitarristin. Ein Blick in die Welt, die den kreativen, aber auch geselligen Paganini aufleben lässt. Denn sein Gitarrenquintett in A-Moll, das die CD eröffnet, erzählt mit leichtem Ton und zugewandter Spiellaune. In diesem Quintett spricht kein Skandal-Paganini zu uns, sondern ein Komponist, der auch das Musizieren im kleineren privaten Kreis schätzt. Und in diesem Werk verrät er uns versteckt noch eine Leidenschaft, die kaum einer bei ihm vermuten würde. Paganini liebte es, Bratsche zu spielen. Der Bratschenpart hat hier besonders schöne Passagen. Den Stradivari-Instrumenten wird oft nachgesagt, dass sie einen besonders brillanten Ton haben, sodass sie kraftvoll selbst in unserer Zeit hervorstechen. Und das wird auf dieser CD deutlich hörbar, auch im Streichquartett Nummer 3, das das Goldmund-Quartett präsentiert.

4 kristallklare Tonbäche fließen hier zusammen. Das Instrument der ersten Geige hat Paganini am meisten geliebt, verglich ihr Klangvolumen mit der Kraft eines Kontrabasses. Und da beim Quartett die Streicher unter sich bleiben, hat auch die Gitarristin einen Soloauftritt. 2 Werke spielt sie allein.

darunter ein Ghiribizzo. Das waren zu Paganinis Zeit kleine Kompositionen, überschaubare Musikstücke, gern gespielt von den adligen Damen. Man kann es mit Laune übersetzen. Carlotta Dalia hat sich also in die Zeit Paganinis begeben und ein anonym überliefertes Ghiribizzo gewählt, in dem Paganinis stilistische Welt eingefangen ist. Denn die Gitarristin wollte nicht einfach eine Transkription spielen, sondern auch von dieser anmutigen Form, die kaum einer kennt, erzählen. Und zum Schluss ein kleines Feuerwerk. Paganinis berühmtestes Capriccio, die Nummer 24 aus seinem Opus 1. Hier sind alle in einem geschickt gemachten Arrangement zu hören.

0: Die CD ist ein schöner Anreiz, in die Klangwelt und Musik des Niccolò Paganini einzusteigen. Unterhaltend, brillant gespielt auf brillanten Instrumenten, winziger Wermutstropfen, alle Instrumente sind mit modernen Saiten bespannt. Das setzt voraus, dass die Instrumente alle für den hohen Zug der Saiten präpariert sind. Die Klangwelt ist damit doch sehr heutig. Die Darmsaiten sind zwar heute keine Seltenheit mehr, aber die Forschung, wie die Saiten in Paganinis Zeiten wirklich hergestellt wurden, die ist erst ganz am Anfang.
1: Paganini fast im Originalklang. Cornelia de Rese über das Album Paganini, His Music, His Instruments mit der Gitarristin Carlotta Dalia und dem Goldmund-Quartett, erschienen bei Berlin Classics. Hier noch ein Ausschnitt daraus mit Paganini-Sonate für Violine Solo Opus 3 Nummer 1 in der Gitarrenversion.

0: Franz Liszt war der Klaviervirtuose des 19. Jahrhunderts, eine Art Popstar, der Konzertsäle zum Toben brachte. Der ältere Liszt aber verabschiedete sich vom vordergründig virtuosen Spielen und Komponieren. Seine späten Klavierwerke sind nachdenklich meditativ, haben oft einen resignativen Charakter. Diesen Stücken widmet sich Juliana Avdjejeva, russische Pianistin mit Wahlheimat München, auf der neuen CD bei ihrem Hauslabel Pentatone, nachdem ihre letzten Einspielungen Werken von Frédéric Chopin und den 24 Präludien und Fugen von Dmitri Schostakowitsch galten. Metanoia hat sie die neue CD genannt, das griechische Wort für Wandel. Ein Titel, den übrigens auch schon Beatrice Beirut vor 10 Jahren für ihr Liszt-Album wählte, aber mit anderen Programmschwerpunkten. Juliana Avdjejeva interpretiert auf der neuen CD außer den kürzeren späten Stücken auch noch die berühmte H-Moll-Sonate aus Liszts mittlerer Schaffensperiode. Elisabeth Richter stellt uns das Album vor.
1: Ein mächtiges, Sicherheit und Kraft ausstrahlendes Thema. So beginnt Franz Liszts Saint-François de Paul marchant sur les flots, der heilige Franz von Paula über die Wellen wandelnd. Eine fromme Legende, die Liszt zu einem biografischen Klavierstück inspirierte. Das mächtige Thema steht für den unerschütterlichen Glauben, mithilfe dessen, der Legende nach, das Wunder gelang, auf einem Mantel über die Wellen zu gelangen. Im Untergrund beginnen mit wilden Figuren die Wellen zu brodeln, aber der Glaube ist kraftvoll und hält, trotz aller Bedrohungen durch das Meer stand. '63 schrieb Liszt Saint-François de Paul marchant sur les flots zur Zeit einer tiefen persönlichen Krise. Die Ehe mit Caroline zu Sayn-Wittgenstein kam nicht zustande. In Weimar hatte seine Arbeit als Hofkapellmeister geendet. 1865 wurde Liszt Geistlicher. Musikalisch hatte er schon um 1850 begonnen, sich zu verändern. Weg von seinem virtuosen Stil hin zu einer philosophisch und spirituell gedachten Musik. Liszt experimentiert mit Harmonien und Strukturen. In Saint-François de Paul gibt es noch extrem virtuose Stellen, aber bereits viele spirituelle Passagen. Im Spätwerk um 1880 kommt Virtuosität nur gelegentlich vor.

0: Sperrig, spröde, skurril beginnt diese Bagatelle ohne Tonart. Die Musik hat einen schwankenden Charakter. Es vermittelt sich etwas Groteskes, Koboldhaftes. Kein Wunder, Liszt nannte das Stück zuerst Mephistowalzer, nach der Teufelsfigur aus Goethes Faust. Bagatelle ohne Tonart entstand 1885, nur ein Jahr vor Liszts Tod. Das Vage, die harmonische Instabilität, das Grüblerische, es sind typische Merkmale für Liszts Spätstil. Und es sind auch musikalische Visionen, die auf die Auflösung der Tonalität im 20. Jahrhundert vorausweisen. Gut zu hören auch in Die Trauergondel. Liszt hat sich hier von Trauergondeln in Venedig inspirieren lassen, als er Richard Wagner Ende 1882 besuchte. Bizarr, dass Wagner überraschenderweise kurz darauf starb. Ob tänzerisch koboldhaft, virtuos oder leise, verinnerlicht, fast phlegmatisch, es ist faszinierend, wie sensibel, mit wie viel Farb- und Anschlagsvarianten Juliana Avdjejeva sich diesen späten Klavierwerken von Liszt nähert. Nicht eine Sekunde reißt bei ihr der Spannungsfaden. Dass Juliana Avdjejevas Ton so weich und mühelos klingt, eine starke Intensität selbst im Pianissimo hat und ihr Forte nie überzogen wirkt, liegt wohl auch an dem Instrument, das sie spielt. Es ist der Flügel von Wladimir Horowitz, ein Steinway mit einem besonders leichten Anschlag, mit weniger Widerstand der Tasten. Wenn es einmal exzessiv virtuos wird, wie im Czardasch Macabre, vermittelt Juliana Avdjejeva das Ungeheuer packend, mit Werbe und Kraft, aber kontrolliert. Juliana Avdjejeva spielt Liszts philosophisch und musikalisch komplexe Musik sehr fokussiert. Dass sie sich tief in Liszt hineingefühlt und gedacht hat, zeigt auch ihr kluger, sehr lesenswerter Booklettext. Für sie sei Liszt immer mehr als ein Virtuose gewesen, einer, der um Wahrheit und Menschlichkeit gerungen habe. Ausgangspunkt ist für Juliana Avdjejeva die große H-Moll-Sonate. Liszt schrieb sie um 1850, als er aufhörte, als reisender Virtuose in Europa Konzerte zu geben. Die verschiedenen Themen kombiniert Liszt kunstvoll miteinander, wandelt sie ab und beleuchtet sie aus verschiedenen Blickwinkeln. Sie markieren die Gefühlsextreme des menschlichen Daseins, schlicht gesagt Gut und Böse, Hell und Dunkel, Leben und Tod. In der etwa 30-minütigen Sonate lotet Juliana Avdjejeva die emotionalen und musikalischen Facetten wunderbar durchdacht und klar aus. Die Überlagerung mehrerer Motive lässt sie durch unterschiedliche Artikulation, Farben und dynamische Abstufungen leicht nachvollziehen. Und die musikalisch-dramaturgische Entwicklung der langen Sonate gestaltet Avdjejeva so zwingend, dass man in jeder Sekunde wie gebannt zuhört. Dieses Album nimmt mit auf eine spannende Reise und zeigt in technisch herausragender und ebenso leidenschaftlicher wie kluger und respektvoller Interpretation die berührende Entwicklung eines großen Komponisten, dessen Spätwerk noch immer zu wenig im Bewusstsein ist.
1: Juliana Avdjejeva interpretiert die Sonate H-Moll von Franz Liszt als Schlüsselwerk zu seinen späten Klavierkompositionen. Elisabeth Richter hat uns die neue CD der Pianistin vorgestellt, die gerade beim Label Pentatone herausgekommen ist. Hören wir noch in eine der späten Miniaturen hinein, die Juliana Avdjejeva ausgewählt hat. Nuage gris, trübe Wolken.

0: Wer von den großen Vokalwerken Johann Sebastian Bachs spricht, meint damit in der Regel die Johannes- und die Matthäus-Passion, das Weihnachtsoratorium und die H-Moll-Messe. Größe hat aber nun mal nicht unbedingt etwas mit dem Umfang einer Komposition zu tun, siehe Franz Liszt. Die knapp 200 Kirchenkantaten, von denen Bach einige als Organist in Mühlhausen und Weimar schrieb, das Gros aber als Leipziger Thomaskantor, sie stehen im kompositorischen Anspruch seinen sogenannten Großwerken in nichts nach. Kein Wunder also, dass sie inzwischen in einer Reihe von Gesamtaufnahmen vorliegen. Einige jüngere Einspielungsprojekte konzentrieren sich hingegen auf bestimmte Ausschnitte aus diesem Werkbereich. Da macht es der Leipziger Bach seinen Interpreten auch einfach. Denn er hat als Thomaskantor seine Kantatenkompositionen in Jahrgängen geordnet. Jeder umfasst jeweils als Zyklus etwa 60 Werke für alle Sonn- und Feiertage eines Kirchenjahres. Bachs ersten Leipziger Kantatenjahrgang hat sich die Gechinger Kantorei vorgenommen. Das ist das Vokal- und Instrumentalensemble der Bach-Akademie Stuttgart, geleitet von Hans-Christoph Rademann. Von Mai 2023 bis Mai 2024 haben sie quasi nonstop alle diese Kantaten aus seinem ersten Amtsjahr als Thomaskantor in chronologischer Reihenfolge aufgeführt und dann auch sofort aufgenommen. Jetzt liegt der Zyklus beim Label Hensler Classics komplett auf 10 Doppelalben vor, macht etwa 30 Stunden Musik. Mit Hans-Christoph Rademann habe ich über sein Projekt gesprochen und ihn zunächst gefragt, wie er überhaupt auf die Idee gekommen ist, gerade diese Werke aufzunehmen und dann in einer solchen Tour de Force.
1: Ja, es kam das 300. Jubiläum des ersten Kantatenjahrgangs kam als historische Möglichkeit auf uns zu. Und im Vorfeld ist mir dann die Idee gekommen, wie wäre das eigentlich, wenn wir den gesamten ersten Jahrgang in diesem Jahr einmal chronologisch aufführen und dann auch auf CD aufnehmen. Und dann entsteht natürlich ein großes Fragezeichen, wie soll das jemals finanzierbar sein? Das ist ein riesengroßer Aufwand. Und dann habe ich eben Leute auch gefragt, ob sie mir helfen. Und es ist dann gelungen, das durch private Spender möglich zu machen. Und dann haben wir gestartet. Und ich glaube, die Besonderheit dessen, was wir gemacht haben, ist eben, dass es tatsächlich so war, dass man in chronologischer Reihenfolge den ersten Jahrgang aufgeführt und aufgenommen hat. Und ich denke, da gibt es noch nicht sehr viele Beispiele dafür. Denn alle anderen Kollegen von mir haben ja die Bach-Kantaten in einer Mischung aufgenommen. Oder es gab auch manchmal Gesamtproduktionen der Bach-Kantaten, wo dann in einer Woche die Tenorarien aufgenommen wurden, hauptsächlich, und dann ein paar Tage Choräle. Und bei uns war es wirklich so, wir konnten Kantate für Kantate als Gesamtwerk aufführen, konnten nachvollziehen die Ideen von Bach. Was hat ihn beschäftigt? Wie ist er in dem ersten Jahrgang vorgegangen? Wo liegen seine Ideen? Michael Maul, der Intendant von Bachfest, spricht manchmal vom Innovationsbooster, den Bach dort gehabt haben muss. Und genauso haben wir das auch empfunden. Und für uns war es wirklich ein Traum, dieses Jahr zu erleben mit den Kantaten.
0: Können Sie diesen Jahrgang 17, 23, 24 ein wenig charakterisieren? Ein paar Kantaten hatte Bach ja schon vor allem aus Weimar in seinem Gepäck, als er nach Leipzig kam und konnte sie dort dann wiederverwenden. Aber die meisten Kantaten hat er dann als frisch gebackener Thomaskantor frisch komponiert.
1: Ja, es ist also ein sehr heterogenes Jahr, das wir da vorfinden, eben in den Noten, in den Partituren, gekennzeichnet von einem unglaublichen Arbeitseifer. Es sind Experimente, die so in zyklischer Weise ablaufen. Also man muss sich so vorstellen, etwa 2 bis 3 Wochen dauert so ein Experiment. Dann kommen in einer Folge 2 hochkomplexe Eingangschöre. Dann kommen 2 Wochen lang Kantaten, wo lauter Fermaten drin sind, wo die Musik immer innehält. Dann kommen mal Kantaten, wo 3 Choräle drin sind. Also es ist wirklich hochinteressant. Und wahrscheinlich auch besetzungsabhängig, wer konnte gerade da auftreten, wer konnte gerade spielen, was für Solisten waren da, dass er ihnen dann unheimliche Arien auf den Leib geschrieben hat, seinen begabten Sängern, die dann dort aufgetreten sind. Also es strotzt nur so von Ideen und zeichnet ein völlig neues Bachbild. Und deswegen rate ich auch wirklich denen, die sich als Bach-Kenner verstehen, hier sich nochmal selbst zu überprüfen, ob sie nicht noch viele Neuigkeiten entdecken können in dem ersten Jahrgang.
0: Sie sprechen Bachs Ensemble an. Das waren Sängerknaben der Leipziger Thomasschule und Studenten, denen er da die Rezitative und Arien nach ihren jeweiligen Fähigkeiten in die Stimme schrieb. Wie sieht für Sie heute das passende Vokalensemble aus, wenn Sie Bach auf dem Instrumentarium seiner Zeit spielen?
1: Natürlich sehr klein, so ähnlich wie bei Johann Sebastian Bach. Wir hatten in der Regel dann 12 Sängerinnen und Sänger zur Verfügung, die den Chor gestellt haben. Da braucht man natürlich ausgesuchte erstklassige Musiker, die professionelle Sänger sind. Und die Solisten haben alle zugestimmt, dass sie das Gesamtprojekt auch im Ensemble mitwirken, also im Chor mitsingen, sich dann in den Chor begeben. Und dadurch hat man natürlich dann eine Besetzung, mit der man fantastisch arbeiten kann.
0: Ich nenne einmal für die Vokalsoli stellvertretend die Namen in der gerade erschienenen 10. und letzten Folge. Isabel Schicketanz und Miriam Feuersinger als Sopranistinnen. Marie Henriette Reinhold singt alt, aber auch Alex Potter, der Countertenor. Dann haben wir Daniel Johansen und Benedikt Christiansson als Tenöre. Peter Harvey und Tobias Berndt singen die Basssoli. Das sind alles profilierte Stimmen, die man aber, und das ist mir aufgefallen beim Hören, wenn sie dann im Chor mitsingen, nicht raushört, sondern es ist ein sehr homogener Chorklang. Wie haben Sie das erreicht?
1: Ja, natürlich durch eine große Aufmerksamkeit darauf gelegt, dass der Klang verschmilzt, dass alle miteinander in der nötigen Demut musizieren, dass es ein gesamtes Klangbild ergibt. Ich sage das immer gern, Bachs Musik ist ja eine ganz demokratische Musik. Das ist ja eine Musik, in der es gar keine Nebenstimmen gibt, sondern dass jede Stimme in einer Partitur die Hauptstimme ist, weil meistens zu einer musikalischen Idee im Kontrapunkt eine Gegenidee erklingt, die nicht unbedingt das Gleiche bedeutet und auch zu Wort kommen muss. Das Ganze muss dann eben einen musikalischen Organismus ergeben, der auch möglichst auch einen natürlichen Klang hat. Das ist eine höchst faszinierende Geschichte. Und da bin ich, glaube ich, mit meinem Ensemble ein gutes Stück vorangekommen und habe den Klang tatsächlich auch so hinbekommen, wie ich mir das vorgestellt habe.
0: Ein viel diskutiertes Thema zur Aufführungspraxis bei Bach ist ja neben der Vokalbesetzung die Besetzung und die Ausgestaltung der Generalbassstimme. Sie bevorzugen da einen kräftigen, einen akzentuierten Klang.
1: Ja, also ich habe das Continuo ja recht kraftvoll besetzt mit Orgel und mit Cembalo, Kontrabass sehr häufig auch mit Fagott und mit Cello. Und wir haben da auch recht gewichtige Instrumente in dem Orchester. Das sind Nachbauten von einem Orgelpositiv von Gottfried Silbermann und auch eines Cembalos von Gottfried Silbermann. Das sind beides sehr tragfähige Instrumente. Damit sind wir in der Lage, so einen sächsischen Kolorit in den Klang zu bringen. Und es ist ja ohnehin in dieser Musik unheimlich wichtig, dass dieser Generalbass quasi auch den Ton angibt. Und das habe ich, glaube ich, auch so gezeigt in der Aufnahme, dass man immer sehr profunden Bass hört.
0: Ja, und das auch in den Rezitativen, in denen man in anderen Aufnahmen ja oft nur Cello und ein dezentes Thronorgelregister vielleicht hört. Das ist bei Ihnen ein deutlich anderer Klang.
1: Ja, es ist ja auch so, dass diese Rezitative unwahrscheinlich zum Teil abenteuerlich gestaltet sind von Bach, experimentell, viel aufregender als zum Teil in den Passionen von Bach oder dem Weihnachtsoratorium, das ja alle Leute kennen. Und man entdeckt in diesem ersten Jahrgang eben auch die Mentalität von Bach in einer inspirierten, schöpferischen Weise, die einen vollkommen gefangen nimmt, wenn man sich damit beschäftigt. Und das wollten wir natürlich auch zeigen im ersten Jahrgang.
0: Ein Jahr lang, alle 14 Tage etwa 2 bis 3 neu einstudierte Kantaten im Konzert, danach jeweils die CD-Aufnahme. Das war sicherlich auch für Sie eine ungewohnte Erfahrung. Können Sie die beschreiben?
1: Ja, wie ging es mir? Ich musste mich halt voll in die Materie reinarbeiten und ab und zu auch mal Telefonjoker nehmen, dass ich eben Theologen anrufe oder Musikwissenschaftler anrufe, Kollegen was frage. Denn man muss ja wirklich auch verstehen, was man da macht. Und das sind zum Teil hochkomplexe Geschichten, die theologisch dort von Bach erläutert werden, mit Lesungen, die man schlecht verstehen kann. Wenn man dann aber dahinter steigt, das ist einfach nur einzigartig. Und mir ist dann aufgefallen, das ist wirklich wie ein Lexikon über das Leben. Man findet zu jedem Thema der menschlichen Existenz ein Äquivalent in der Musik und auch im Inhalt. Das ist fantastisch.
0: Und die verschiedenen Konzertorte waren dann auch die Aufnahmeorte?
1: Genau, wir haben alle Säle und Kirchen, in denen wir gespielt haben, dann zum Studio werden lassen. Auch schon bevor das Konzert begonnen hatte, haben dort die Tontechnik aufgebaut und die Räume uns erschlossen, akustisch, dass wir das auch gut mit einem guten Klang schaffen. Und dann die Aufnahme erstellt vom Konzert und dann sorgfältige Nacharbeiten gemacht, manchmal auch komplette Produktionen. Es ist also keine Live-Aufnahme, sondern vielleicht mit einem gewissen Anteil auch von Konzert, aber eine sorgfältige Produktion.
0: Die Erfahrungen mit diesem Projekt scheinen Sie jedenfalls beflügelt zu haben, in dieser Richtung weiterzumachen. Und zwar mit Bachs drittem Leipziger Kantatenjahrgang. Der ist nicht ganz so umfangreich und Bach hat sich auch da etwas mehr Zeit gelassen und die Werke nach und nach und mit Lücken zwischen 1725 und 1727 komponiert. Lassen Sie sich denn da auch etwas mehr Zeit?
1: Ja, wir haben schon die Einspielung und Aufführungen des dritten Jahrgangs gestartet. Die erste CD wird dann auch irgendwann in der nächsten Zeit erscheinen. Es wird gar nicht mehr lange dauern und wir arbeiten das planmäßig ab jetzt, den dritten Jahrgang, werden das aber nicht in dieser ganz engmaschigen Weise machen können, sondern wir brauchen ein bisschen Zeit zwischen den Aufführungen. Es übersteigt einfach die Möglichkeiten auch finanziell, wenn wir das jetzt nochmal in so einer kurzen Schlagzahl herausbringen würden. Aber die Pläne gehen auch weiter. Wir wollen noch weiter aufnehmen und ich denke, das macht ja auch Sinn für eine Bachakademie Stuttgart, die zu den führenden Ensembles zählt, sich hier zu Wort zu melden und ihren Beitrag zur Bach-Rezeption zu leisten.
0: Herr Rademann, zum Schluss noch die quasi unvermeidliche Frage nach einem persönlichen Highlight in diesem ersten Jahrgang. Ein Werk vielleicht, das Sie vorher so auch noch nicht kannten.
1: Ja, natürlich gibt's herausragende Kantaten wie die Kantate 77, Du sollst Gott und den Nächsten lieben wie dich selbst. Da geht's ja um die 10 Gebote. Und da hat dann Bach so einen Eingangschor geschrieben mit einem Art Labyrinth in den Mittelstimmen. Sehr undurchdringlich, sehr geheimnisvoll. Und das wird umgeben von dem Choral, die sind die heiligen 10 Gebote, den er auch so angeordnet hat, dass eben in der Oberstimme in der Trompete erklingt. Und da hat er 10 Einsätze komponiert, damit es auch wirklich auch hinhaut mit den 10 Geboten. Und im Bass hat er diesen Choral in der tiefsten Stimme auch als Rahmen gesetzt und hat dann 10 Takte Orgelpunkt geschrieben. Und das ist wirklich ein Stück, das sollte man sich unbedingt mal anhören. Das muss man auch mehrfach hören, um einigermaßen zu verstehen. Wir mussten es jedenfalls sehr, sehr oft spielen, um wirklich die Gewissheit zu haben, dass wir es verstehen als Team, als Musiker, Musikerin. Und das war ein faszinierendes Erlebnis. Das haben, glaube ich, alle auch gleich empfunden. Und dass sowas dann eben mit Musik möglich ist, herüberzubringen, das ist umwerfend. Und so kann ich vielleicht sagen, meine Empfehlung wäre, sich tatsächlich intensiver und noch mehr mit diesen Bach-Kantaten zu beschäftigen, weil sie eben so eine wunderbare Beigabe sind im musikalischen und gedanklichen Bereich.
0: Hans-Christoph Rademann ist der künstlerische Leiter der Bach-Akademie Stuttgart und ihres Ensembles Gechinger Kantorei. Wir haben über seine Gesamtaufnahme von Bachs erstem Leipziger Kantatenjahrgang gesprochen. Da lohnt sich in der Tat ein intensives, mehrmaliges Hören. Hier also noch der gerade beschriebene Chorsatz aus der Kantate »Du sollt Gott deinen Herrn lieben«, die Nummer 77 im Bach-Werke-Verzeichnis.

0: Erschienen ist die Aufnahme der Gechinger Kantorei mit den Kirchenkantaten aus Bachs erstem Leipziger Jahrgang bei Hensler Classic. Jetzt liegen alle 10 Doppelalben vor. Das war für heute die Sendung Anspiel mit Neuem vom Klassikmarkt. Nächsten Monat, am 7. Oktober, begrüßt Sie an dieser Stelle wieder meine Kollegin Susanne Elkassar. Redakteur am Mikrofon war diesmal Bernd Haider. Schön, dass Sie dabei waren.
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5: Mit Marina Schweizer willkommen an einem Abend voller Entscheidungen, allen voran im DFB-Pokal der Männer. Erste Runde, da gab es einen gewissen Titelträger, den FC Bayern München, dessen Spiel gegen Zweitliga-Aufsteiger VfL Osnabrück noch ausgestanden hat, mit dem erwartbar klaren Ergebnis für die Bayern vom 4:1. Jörg Tegelhütter.
6: Knappe 18 Minuten durfte der Außenseiter und Zweitliga-Aufsteiger aus Osnabrück von der Sensation im Pokal gegen den FC Bayern träumen. Meißner hatte den VfL völlig überraschend in der 5. Minute mit einem Traumtor aus 28 Metern mit 1:0 in Führung gebracht. Doch die Bayern schlugen dann innerhalb von nur 6 Minuten gnadenlos zurück. Kane aus kurzer Distanz mit dem Ausgleich zum 1:1. Bischof per Abstauber in der 24. Minute zur 2:1 Pausenführung. Danach hatten die Bayern alles unter Kontrolle und setzten die Vorentscheidung durch. Ulisse mit einem geschickten Heber in der 72. Minute zum vorentscheidenden 3:1. Kane verwandelte dann einen berechtigten Foulelfmeter kurz vor dem Ende zum 4:1. Die Bayern stehen damit souverän und sicher in der 2. Runde des DFB-Pokals.
5: Richtig spannend war es dagegen bei der Champions League-Qualifikation für 2 deutsche Frauenteams. Frankfurt hat im Rückspiel gegen Paris Saint-Germain lang geführt, musste dann nach einem Gegentor aber in die Verlängerung und hat verloren, Martina Knef.
7: Eintracht Frankfurt hat bei Paris Saint-Germain lange gut mitgehalten, musste dann aber doch mit einer deutlichen Niederlage das Aus in den Champions League Playoffs hinnehmen. Mervel Kanjinga brachte PSG in der 36. Minute mit 1:0 in Führung. In der 66. Minute dann gelb-rote Karte gegen die Frankfurter Stürmerin Hayley Raiso. Frankfurt fing sich nochmal, Rebecca Blomqvist konnte ausgleichen. In der Verlängerung schwanden aber die Kräfte und die starken Spielerinnen von PSG entschieden das Spiel. Kachinga, dann zweimal Kachawi und die eingewechselte Ajibade. Und damit gewinnt Paris Saint-Germain mit 5:1 und zieht in die Ligaphase der Champions League ein.
5: Kein guter Tag für den deutschen Fußball heute auf internationaler Bühne. Auch Wolfsburg hat die Champions League-Quali nicht überstanden. Die Wölfinnen mussten gegen Inter Mailand sogar ins Elfmeterschießen und unterlagen. Hendrik Lückhoff.
8: Dieses Aus haben sich die Wolfsburger Fußballerinnen selbst zuzuschreiben. Im Qualifikationsrückspiel in Mailand zeigten sie ein schwaches Spiel und überließen Inter Mailand weitgehend den Ball. Kurz vor der Pause gingen die Italienerinnen in Führung. Auch im 2. Durchgang agierten die Wolfsburgerinnen weitgehend passiv und in der Schlussphase kassierten sie das 2. Tor. Erst in der Verlängerung erspielten sie sich gefährliche Chancen. Die eingewechselte Veronika Arasniewicz erzielte auch den Anschlusstreffer, aber Inter traf in der Nachspielzeit zum 3:1. Im Elfmeterschießen trafen dann alle, bis auf Wolfsburgs 20-jährige Mara Alba. Für Inter, den eigentlichen Außenseiter in diesem Duell, ist es die erste Champions-League-Teilnahme. Der VfL Wolfsburg verpasst wie schon 2023 die Königsklasse und muss im zweitklassigen Europacup spielen.
5: Für den europäischen Fußball hat gestern das Sommertransferfenster geendet, neudeutsch Deadline Day. Am letzten Tag wird oft ganz besonders deutlich, mit was für schwindelerregend hohen Summen im Männerfußball hantiert wird. Ganz besonders in England, Christian Schulze.
9: Die Clubs der Premier League haben noch einmal kräftig zugeschlagen und in den letzten Stunden satte 475 Millionen Pfund ausgegeben. Damit verzeichnet England im zweiten Sommer in Folge einen neuen Rekord. Die Gesamtausgaben liegen laut Berechnungen der BBC bei umgerechnet mehr als 4 Milliarden Euro. Spitzenreiter ist Manchester City. Für die erste Saison nach der Ära Pep Guardiola und mit dem neuen Trainer Enzo Maresca gab der Club 458 Millionen Pfund aus. Darunter auch der teuerste Transfer des Sommers. Für umgerechnet rund 145 Millionen Euro wechselte Enzo Fernandes vom FC Chelsea und ist gemeinsam mit Alexander Isak nun Rekordträger als teuerster Spieler der Premier League. Sein jetzt ehemaliger Club, der FC Chelsea, gab am zweitmeisten Geld aus, gefolgt von Tottenham Hotspur. Nach dem Fastabstieg in der vergangenen Saison renovierten die Londoner ihren Kader und gaben allein für Flügelstürmer Savio und Mittelfeldspieler Sandro Tonali 185 Millionen Pfund aus. Wie in diesen beiden Fällen haben sich die englischen Clubs das meiste Geld gegenseitig überwiesen. Lediglich zwei Spieler wechselten aus dem Ausland auf die Insel. Bradley Bakula kam für 123 Millionen Pfund von Paris Saint-Germain zum FC Liverpool und Manchester City holte für 86 Millionen Pfund den Marokkaner Ayoub Bouadi von Lille.
10: Von solchen Summen kann der Handball in Deutschland nur träumen. Zweiter Spieltag heute in der Handball-Bundesliga. Ja, auch nach wie vor die wahrscheinlich beste Liga der Welt. Heute hat Melsungen klar mit 31:18 gegen Göppingen gewonnen. Flensburg ist nach einem Sieg gegen den bergischen HC Tabellenführer. Rudi Dautwitz.
11: Die SG Flensburg-Handewitt hat auch ihr zweites Spiel in dieser Bundesliga-Saison gewonnen, konnte aber auch beim 34:29 über den Bergischen HC nur phasenweise überzeugen. Dabei erwischten die Flensburger einen Traumstart, führten nach knapp 10 Minuten mit 6:0, schienen alles im Griff zu haben. Doch es schlichen sich vor allem in der Abwehr Nachlässigkeiten ein und so fand der Gastgeber ins Spiel zurück. Und beim 18:21 Pausenrückstand kam wieder Hoffnung auf beim Bergischen HC. Doch diese Hoffnung zerstörte Flensburg mit 4 Treffern in Folge nach dem Wechsel. Nun war die Vorentscheidung gefallen. Mit dem klaren Vorsprung im Rücken ließ die SG das Spiel austrudeln und gewann am Ende deutlich mit 34:29.
10: Außerdem erster Sieg für den VfL Gummersbach, ein 31:26 bei den Rhein-Neckar-Löwen. Stuttgart mit einem 34:34 Unentschieden gegen Hamburg. Und auch Erlangen und Hannover-Burgdorf trennten sich remis mit 28:28. So, jetzt sind wir beim Tennis-Grand-Slam-Turnier in New York, den US Open. Da sind gerade zwei deutsche Einzelspieler dran, die mussten aber wegen Regen warten. Daniel Altmaier und Tatjana Maria. Frage nach New York an ARD-Reporter Tim Brockmeier. So eine Pause ist ja auch immer eine Unterbrechung eines Momentums. Jetzt stehen, glaube ich, beide wieder auf dem Platz. Aber wo standen sie denn, als der Regen kam? Tatsächlich können wir Tim Brockmeier gerade nicht hören. Wir haben heute Leitungsprobleme. Also beide sind wieder da, der Regen unterbrochen worden. Tatjana Maria hatte einen von zwei Sätzen gewonnen, den zweiten. Und Daniel Altmaier hatte den dritten Satz gewonnen, nachdem er zwei verloren hatte. Wir werden später im Deutschlandfunk vermelden, wie diese Spiele ausgegangen sind. So, Tim Brockmeier kann uns jetzt hören. Tim Brockmeier, wie spielen die beiden?
12: Also aktuell ist nur Daniel Altmaier auf dem Platz. Der musste ja auch erstmal wieder in eine Regenunterbrechung. Liegt 1:2 Sätze hinten. Jetzt auch im vierten Satz mit einem Break hinten. Der hatte ziemlich körperliche Probleme in den ersten drei Sätzen. Wurde auch mehrfach behandelt. Offensichtlich irgendwas mit dem Kreislauf und dem Schwindel. Ja, da dachte man schon, ja, vielleicht hat ihm die Pause ganz gut getan. Aber aktuell läuft es nicht so gut gegen den US-Amerikaner Zachary Swader. Naja, und Tatjana Maria, die muss noch warten, bis die Matches vor ihr auf ihrem Platz durch sind. Und die wurden natürlich auch durch den Regen erstmal deutlich verschwemmt und nach hinten geschoben. Tatjana Maria ja gestern schon in der Regenpause gegen die Lettin Jelena Ostapenko. Da ist das Match begonnen. Es steht 1:1 nach Sätzen und muss fertig gespielt werden. Und wann das dann heute der Fall sein wird, ist eben noch offen. Es soll trocken bleiben, aber bisher war die Wettervorhersage nicht sehr zuverlässig. Und es kam dann doch immer wieder der unerbittliche Gegnerregen. Bin mal gespannt, ob beide Deutschen das heute zu Ende kriegen.
10: Schön, dass das noch geklappt hat. Danke nach New York an Tim Brockmeier. Und Alexander Zverev hat ja in der Nacht schon gespielt, sein Erstrundenmatch gewonnen. Allerdings nicht so leicht, wie vielleicht gedacht. Er hat 5 Sätze gebraucht gegen den Italiener Sonego. Er selbst hatte die Erklärung, dass er wohl etwas zu entspannt war nach dem Grand Slam in Wimbledon. Jetzt kommt leider ein Nachruf auf Eberhard Vogel, früherer DDR-Nationalspieler und langjähriger Star des FC Carl Zeiss Jena. Der ist im Alter von 83 Jahren gestorben, Sven Herold berichtet.
13: Mats Vogel war nicht weniger als eine Legende. 440 Spiele in der DDR-Oberliga für Karl-Marx-Stadt und Jena, 74 Partien für die Nationalmannschaft, seine Stammposition links außen. Sein linker Fuß von Gott geküsst, absolute Weltklasse. Das soll sich sogar bis nach Brasilien rumgesprochen haben. Angeblich wurde der FC Santos auf Vogel aufmerksam und bot, so sagt die Legende, 1,5 Millionen D-Mark Ablöse an Carl Zeiss Jena und 500.000 D-Mark Handgeld für den Spieler. Aber der wollte nicht weg von zu Hause. Außerdem, so wird Mats Vogel in diversen Gazetten zitiert, hätte ihn sein Vater erwürgt, wenn er damals abgehauen wäre, wie er sagt. Das Sturmduo Pelé-Vogel kam also nie zustande. Seine Tore schoss er weiter in der DDR. Nach seiner aktiven Karriere wurde Mats Vogel Trainer. Größte Erfolge der Aufstieg in die zweite Liga mit Carl Zeiss Jena 1995 und die Pokalsensationen mit dem 1. FC Magdeburg im Jahr 2000. Mit dem damaligen Viertligisten warf er unter anderem den FC Bayern München aus dem Wettbewerb. Am 1. September ist Mats Vogel nach langer schwerer Krankheit gestorben.
10: Der Nachruf auf Eberhard Mats Vogel war das von Sven Herold. Und zum Schluss dieser Sendung noch diese Nachricht, eine gute für die deutschen Basketballerinnen. Die WNBA-Profispielerin Yara Sabali steht im Kader für die anstehende Heim-WM in Berlin. Die Berlinerin, die ja zuletzt Wadenprobleme hatte, eine Verletzung hatte, wurde jetzt von Bundestrainer Olaf Lange in das 12-köpfige Team berufen. Das war Sport aktuell, heute mit Marina Schweizer.
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14: Die Nachrichten. Zunächst die Übersicht. Das Bundeskabinett hat eine Einkommensteuerreform auf den Weg gebracht. Beim EU-Außenministertreffen in Irland hat es Zusagen zur weiteren Unterstützung der ukrainischen Flugabwehr gegeben. In Venedig sind die 83. Filmfestspiele eröffnet worden. Die Meldungen im Einzelnen. Das Bundeskabinett hat mehrere Änderungen bei der Besteuerung von Einkommen beschlossen. Durch Anpassungen unter anderem an Tarifkurven, Verlauf und Freibeträgen sollen vorrangig Familien mit Kindern und Menschen mit kleinen und mittleren Einkommen entlastet werden. Modellrechnungen gehen in solchen Fällen von etwa 50 Euro pro Monat aus. Allerdings werden die Pläne in zwei Stufen umgesetzt und erst ab 2028 voll greifen. Nicht eingerechnet sind zudem die bereits ab dem kommenden Jahr zu erwartenden Steigerungen bei den verschiedenen Sozialabgaben. Gegenfinanziert wird das Vorhaben unter anderem durch eine zusätzliche Belastung sehr hoher Einkommen. Kritiker des Entwurfs monieren insbesondere, dass anders als bislang üblich die kalte Progression nicht ausgeglichen wird. Gemeint ist damit der Effekt, dass die reale Kaufkraft trotz einer Lohnerhöhung gleich bleibt oder sogar sinkt. In diesem Zusammenhang wird auch von einer heimlichen Steuererhöhung gesprochen. Das Kabinett brachte zudem ein neues Kita-Gesetz auf den Weg. Es soll Kitas in schwierigen Lagen unterstützen. So soll künftig mit Sprachtests überprüft werden, wann Kinder bestimmte Frühförderungen benötigen. Der ukrainische Präsident Selenskyj hat Deutschland Unterstützung im Zusammenhang mit dem Anschlagsversuch auf dem Flughafen Leipzig-Halle angeboten. Die Ukraine sei bereit, mit Fachwissen und Erfahrung zu helfen, sagte Selenskyj nach einem Telefonat mit Bundeskanzler Merz. Merz wiederum versicherte Selenskyj, dass sich die Ukraine auf die Fortsetzung der zivilen und militärischen Unterstützung Deutschlands im Verteidigungskrieg gegen Russland verlassen könne. Laut Selenskyj ging es in dem Gespräch auch um ein geplantes Drohnenabkommen, das Deutschland und der Ukraine zusätzliche Verteidigungsfähigkeiten verschaffen werde. Die Bundesregierung hatte gestern Russland für den versuchten Anschlag mit einer Sprengstoffdrohne Anfang August verantwortlich gemacht. Nach einem Bericht von NDR, WDR und Süddeutscher Zeitung hat das Bundeskriminalamt offenbar zwei Täter identifiziert. Demnach handelt es sich um einen gebürtigen Russen mit lettischem Pass sowie einen Mann aus Belarus mit russischem Pass. Die Ukraine hat bei einem EU-Außenministertreffen in Irland neue Zusagen zur Unterstützung ihrer Flugabwehr erhalten. Entsprechend äußerte sich die EU-Außenbeauftragte Kallas nach dem Ende der Beratungen in der Grafschaft Wicklow. Wer die neuen Zusicherungen machte und was sie konkret umfassen, dazu sagte Kallas nichts. Sie verwies jeglich darauf, dass jene Mitgliedstaaten, die die Ankündigungen gemacht hätten, diese selbst öffentlich bekannt geben würden. Noch gestern hatte es beim Treffen der ebenfalls in Irland tagenden EU-Verteidigungsminister geheißen, es bestünden keinerlei Zusagen für die Lieferung von Patriot-Flugabwehrraketen an die Ukraine. Die Ukraine beklagt seit Wochen, dass ihr Waffen dieses Typs fehlen. Sie werden vor allem bei der Abwehr ballistischer Raketen aus Russland eingesetzt. Nach der mutmaßlichen Sabotage an einem Umspannwerk in Bergheim bei Köln schreiten die Reparaturen an zwei beschädigten Kraftwerken voran. Der Betreiber RWE teilte mit, 3 von 5 Braunkohleeinheiten der beiden Anlagen seien wieder in Betrieb gegangen. Die übrigen 2 Kraftwerksblöcke würden voraussichtlich am Wochenende wieder ans Netz gehen. Während und nach dem Vorfall gestern Abend habe keine Gefahr eines Stromausfalls bestanden, betonte der Netzbetreiber Amprion. Die Polizei in Nordrhein-Westfalen ermittelt wegen Sabotage. Sie fand in einem Maisfeld in der Nähe des Umspannwerks 6 Abschussvorrichtungen für Feuerwerkskörper. Die Ermittler vermuten, dass mit ihnen, wie bei einem ähnlichen Fall in Brandenburg, Drähte über Stromleitungen geschossen wurden, um Kurzschlüsse auszulösen. Nordrhein-Westfalens Innenminister Reul sprach von einer Tat, die als Angriff auf das Land gewertet werde. Sachsens Ministerpräsident Kretschmer hat Spekulationen über die Schließung des VW-Werks in Zwickau zurückgewiesen. Er erwarte nicht, dass der VW-Aufsichtsrat Werksschließungen zustimme, sagte der CDU-Politiker bei der Jahreskonferenz der ostdeutschen Automobilindustrie in Dresden. Kretschmer forderte einen Schulterschluss von Gewerkschaften, Konzernleitung und Politik sowie Lockerungen bei der EU-Regulierung. Niedersachsens Ministerpräsident Lies, SPD, teilte mit, auch seine Landesregierung werde um jeden Standort kämpfen. Lies ist Mitglied des VW-Aufsichtsrats, der am Freitag tagt. Die IG Metall betonte ebenfalls, der Vorstand könne Werksschließungen nicht am Aufsichtsrat vorbei beschließen. Laut der Wirtschaftswoche will VW die Produktion in Emden und Zwickau ab dem Jahr 2031 einstellen, in den folgenden Jahren auch in Hannover und am Audi-Standort Neckarsulm. Das habe der Vorstand einstimmig beschlossen. Die Produktion soll in konzerneigene Werke nach Polen, Tschechien und in die Slowakei verlagert werden. Bundesagrarminister Reiner hat wegen der Dürreschäden in der deutschen Landwirtschaft eine Krise von nationaler Tragweite ausgerufen. Auf dieser Grundlage will der CSU-Politiker den Betrieben mit Hilfen von bis zu 1 Milliarde Euro unter die Arme greifen. Konkret geht es um 2 Liquiditätsprogramme, über die Landwirte ohne bürokratischen Aufwand Darlehen zu niedrigen Zinsen erhalten sollen. Außerdem soll es unter anderem steuerliche Erleichterungen sowie gezielte Düngemittelhilfen geben. Reiner hatte in Berlin den offiziellen Erntebericht 2026 vorgestellt. Demnach liegt etwa die diesjährige Getreideernte mit rund 37,4 Millionen Tonnen um 7,3% unter dem Vorjahreswert. Die Bundesregierung darf in den kommenden Jahren den Bau neuer Gaskraftwerke fördern. Die EU-Kommission genehmigte in Brüssel die Pläne von Bundeswirtschaftsministerin Reiche. Die CDU-Politikerin will noch in diesem Jahr mehrere neue Anlagen ausschreiben. Die Vergabe soll noch in diesem Monat beginnen. Da die neuen Kraftwerke als eine Art Energiereserve vorgesehen sind und mit begrenzten Betriebszeiten nicht wirtschaftlich zu betreiben sind, benötigen sie staatliche Förderung. Die Schweizer Polizei stuft die Schüsse nach einem Musikevent im Kanton Aargau am Wochenende als Amoklauf ein. Bei dem unter dringendem Tatverdacht Festgenommenen liege nach ersten Erkenntnissen ein psychisches Leiden vor. Informationen über ein Motiv für die Tat gebe es nicht, auch seien bislang keine Vorstrafen bekannt. Der 43-jährige Schweizer soll am Sonntag gegen Ende eines Techno-Raves zu dem Gelände gefahren sein, auf dem sich noch über 100 Menschen aufhielten und mit einem Sturmgewehr sowie später auch mit einer Pistole das Feuer eröffnet haben. Eine Italienerin wurde getötet, 6 weitere Menschen wurden verletzt, darunter auch eine 24-jährige Deutsche. In der Nacht zum Montag stellte er sich der Polizei und wurde festgenommen. In Venedig haben am Abend die 83. Filmfestspiele begonnen. Bei der Eröffnungsfeier wurde der amerikanische Schauspieler George Clooney mit dem Goldenen Löwen für sein Lebenswerk ausgezeichnet. Seine Schauspielkollegin Laura Dern würdigte Clooney in ihrer Laudatio als herausragenden Filmemacher und Aktivisten, dessen Einsatz für andere sein gesamtes Werk präge. Auf dem Festival werden 21 Filme gezeigt. Deutschland wird im Wettbewerb

0: anderem in Köln, Hannover, Jena und Magdeburg. In der ersten Runde des DFB-Pokals gab es am Abend folgendes Ergebnis: VfL Osnabrück, Bayern München 1:4. Und hier noch einmal die Übersicht. Das Bundeskabinett hat eine Einkommensteuerreform auf den Weg gebracht. Beim EU-Außenministertreffen in Irland hat es Zusagen zur weiteren Unterstützung der ukrainischen Flugabwehr gegeben. In Venedig sind die 83. Filmfestspiele eröffnet worden. Das Wetter: nachts im Norden etwas Regen, im Süden vielfach klar, Tiefstwerte 16 bis 8 Grad. Das waren die Nachrichten.
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2: Mit Dirk-Oliver Heckmann einen schönen guten Abend. Am Tag, nachdem die Bundesregierung erstmals Russland als Drahtzieher einer gefährlichen Sabotageaktion beim Namen genannt hat. Die ihr vorliegenden Hinweise und Belege deuteten eindeutig darauf hin, dass ein russischer Geheimdienst hinter dem missglückten Drohnenanschlag auf den Flughafen Leipzig-Halle stecke. Konkrete Beweise legten Außenminister Wadephul und Innenminister Dobrindt bekanntlich nicht vor. Dafür kündigten sie Strafmaßnahmen an. Russlands Macht Aber Putin spricht von einem schweren Fehler und fordert Beweise. Auf Gegenmaßnahmen hat sich Berlin eingestellt. Ist das Ganze eine neue Stufe der Abkühlung der deutsch-russischen Beziehungen? Wir berichten und sprechen mit dem Russland-Experten Alexei Jusupov von der Friedrich-Ebert-Stiftung. Außerdem: zwei Anschläge auf Energieinfrastruktur in Deutschland. NRW-Innenminister Reul sieht den Anfangsverdacht auf verfassungsfeindliche Sabotage. Und auch eine Woche nach der schweren Sturzflut in Nepal suchen viele Menschen immer noch verzweifelt nach Angehörigen. Zunächst aber blicken wir ins Inland. Das Bundeskabinett nämlich hat die Steuerreform aus dem Haus von Finanzminister Lars Klingbeil gebilligt. Damit werden Familien und die Bezieherinnen und Bezieher von mittleren und kleineren Einkommen um insgesamt 10 Milliarden Euro pro Jahr entlastet. Wirtschaftsministerin Katharina Reiche von der CDU aber: reicht das nicht? In einem Brief monierte sie, dass erstmals seit vielen Jahren die sogenannte kalte Progression nicht ausgeglichen werde. Das ist das Phänomen, dass Steuerzahler nach einer Gehaltserhöhung weniger netto vom Brutto haben als vorher, weil sie in eine andere Steuerklasse rutschen. Klingbeil wies die Kritik im Deutschlandfunk-Interview deutlich zurück. Frank Capellan.
3: Da steht er nun auf dem Flughafen von Greenville in South Carolina. Die Maschine der Flugbereitschaft ist wieder flott. Gleich geht es zurück nach Berlin. Mit mehr als 13 Stunden Verspätung erfolgt die Abreise des Finanzministers vom G20-Treffen in den USA.
4: Gestern sagte jemand, das muss man einmal durchgemacht haben als Regierungsmitglied. Also bin ich jetzt wohl endgültig in der Regierung angekommen.
3: In einer Regierung, die sich wieder einmal nicht einig ist. Diesmal in Sachen Steuern. Ausgerechnet heute kann der Vizekanzler nicht an der Kabinettssitzung teilnehmen. Ausgerechnet an dem Tag, an dem die Einkommensteuerreform, um die so lange gerungen wurde, auf den Weg gebracht wird.
4: Also es hat ja auch so funktioniert. Alle haben zugestimmt im Kabinett. Das ist ja auch ein wichtiges Signal.
3: Alle. Auch die Wirtschaftsministerin von der CDU. Wegen Katharina Reiche gab es Ärger. In letzter Minute hatte sie in einem Brief erklärt, dass sie die Einkommensteuerreform zwar mittragen werde, aber eigentlich nicht gut finde. Der SPD-Vorsitzende findet dazu gegenüber dem mitgereisten Deutschlandfunk-Kollegen Jörg Münchenberg deutliche Worte.
5: Ich halte es erstmal für nicht sinnvoll, und das muss ja auch Katharina Reiche erklären, wie sie einen solchen Brief schreibt und trotzdem zustimmt. Also das versteht ja auch niemand in diesem Land. Das ist ja auch eine deutliche Kritik am eigenen Bundeskanzler, weil das habe ich ja nicht allein entschieden.
3: Auch Unionspolitiker fragen sich, was die Ministerin mit ihrer Last-Minute-Kritik geritten haben könnte. Zur Wahrheit gehört allerdings auch, dass es Unmut über Bärbel Baas gibt. Die SPD-Co-Chefin und Arbeitsministerin fühlt sich offenbar ebenfalls nicht an die verordnete Disziplin gebunden und stellt ihrerseits etwas in Frage, was eigentlich beschlossen ist. Die Pflicht zur ärztlichen Krankschreibung schon vom ersten Tage an.
4: Ich halte nichts von Opposition in der Regierung, und das gilt natürlich auch für die SPD-Seite.
3: Er werde mit allen noch einmal reden, verspricht der Vizekanzler, auch mit seinen Leuten. Wenn die eigenen Minister das Handeln der Regierung in Frage stellen, ist das doch nicht gut für uns, hatte er zuvor im Deutschlandfunk-Interview unterstrichen. Damit aber wohl vor allen Dingen seine Kabinettskollegin Reiche gemeint. Die habe innerhalb inhaltlich sogar einen Punkt mit ihrer Kritik, meint der Wirtschaftswissenschaftler Jürgen Rocholl,

0: Die Christdemokratin stört sich nämlich daran, dass die sogenannte kalte Progression in Klingbeils Steuerkonzept nicht ausgeglichen werde. Lohnerhöhungen könnten zu einer höheren Steuerbelastung führen. Daher, so Reiche in ihrem Protestbrief, sei das Ergebnis eine inflationsbedingte heimliche Steuererhöhung. Jürgen Rocholl, der auch Vorsitzender des Wissenschaftlichen Beirates des Finanzministeriums ist, gibt ihr im RBB recht.
1: Ja, diese Kritik ist nachvollziehbar, denn es war in den vergangenen Jahren in der Regel so, dass man genau diese kalte Progression ausgeglichen hat. Das ist in diesem Jahr nicht der Fall, zeigt aber auch wieder, wie eng die Haushaltsspielräume in diesem Jahr überhaupt sind.
0: Das unterstreicht auch der Finanzminister, weil die Union etwa über eine Erbschaftssteuer nicht mit sich reden lasse, sei das Volumen der Steuerreform mit einer Entlastung von 10 Milliarden Euro weniger hoch als von ihm gewünscht. Aber
2: wir entlasten kleine und mittlere Einkommen. Wir nehmen die Familien in den Fokus. 600 Euro im Jahr, das sollte niemand kleinreden.
0: Katharina Beck, finanzpolitische Sprecherin der Grünen, zweifelt allerdings generell daran, dass Klingbeil wirklich die Einkommensschwachen unterstützt.
3: Es gibt viele Menschen, die Teilzeit arbeiten oder im Niedriglohnsektor, die noch gar keine Einkommensteuer zahlen. Deswegen regt es mich die ganze Zeit auf, auch von der SPD, die das Wort sozial drin hat, zu behaupten, man könnte mit der Einkommensteuer unterste Einkommen entlasten.
0: Schade, dass wir nun wieder über den Streit zwischen Klingbeil und Reiche reden, fügt die Bundestagsabgeordnete im Gespräch mit Welt TV hinzu.
4: Es war länger erwartet worden und doch war es ein Paukenschlag gestern. Noch nie hat die deutsche Bundesregierung Russland offiziell als Drahtzieher eines Sabotageakts benannt, bis gestern. Da stellten sich Außenminister Wadefuhl und Innenminister Dobrindt vor die Presse und machten Moskau für den gescheiterten Drohnenangriff auf den Flughafen Leipzig-Halle verantwortlich. Zugleich kündigten sie Strafmaßnahmen an. Wie das alles am Tag danach diskutiert wurde, dazu Friederike Sittler.
5: Auge um Auge, Zahn um Zahn. Diese alttestamentarische Überlieferung ist oft fälschlich als Aufruf zu blinder Rache interpretiert worden. Tatsächlich ist es aber ein Gebot der Mäßigung, nicht mehr zu tun, als der Gegner einem selbst angetan hat. In den Worten der Bundesregierung hieß das gestern: Wir reagieren entschlossen, aber besonnen. Eine klare, harte, aber nicht übertriebene Reaktion, sagte der Außenminister Johann Wadefuhl gestern Abend in der ARD.
6: Darauf reagieren wir. Weiteres tun wir nicht. Und es ist jetzt an Russland, innezuhalten und bereit zu sein, mit uns vernünftig über die Zukunft in Europa zu reden. Und dazu gehört, dass dieser Krieg gegen die Ukraine beendet wird.
5: Wenn Deutschland etwas dazu beitragen könne, sei die Bundesregierung bereit. Aber auch jederzeit bereit, die Sicherheit Deutschlands und des Bündnisses zu verteidigen. Der Grüne Konstantin von Notz nennt die Reaktion der Bundesregierung längst überfällig. Sie komme sehr spät, sagte der Innen- und Sicherheitsexperte am Morgen im Deutschlandfunk. Denn
7: der Vorfall ist eine Zäsur und eine ruchlose terroristische Aktion sondergleichen. Man fliegt auf einem Flughafen in Deutschland mit Drohnen, die mit Semtex beladen sind, rum. Zwischen den aus Mallorca zurückkehrenden Ferienfliegern. Das ist eine Bedrohung für die Sicherheit der Bürgerinnen und Bürger, der Menschen in unserem Land. Und der Staat, die Bundesrepublik Deutschland, hat das Versprechen zu erfüllen, die Menschen hier zu schützen.
5: Anders Markus Frohnmeier, außenpolitischer Sprecher der AfD. Er zieht die Ermittlungsergebnisse und die Maßnahmen der Bundesregierung in Zweifel. Am Morgen sagte er im Deutschlandfunk:
8: Ich glaube, man sollte nicht so schnell mit den Zuschreibungen dann sein, wenn man selber in einer Pressekonferenz noch erklären muss, dass es sich um laufende Ermittlungen handelt. Die politischen Maßnahmen sind jetzt abgeleitet worden, die sind relativ eindimensional. Sie haben nur ein russisches Haus und nur ein Generalkonsulat in Bonn. Beides wird jetzt wohl geschlossen werden. Und da stelle ich mir schon die Frage, was ist dann beim nächsten Vorfall? Möchte die Bundesregierung dann mit Drohnen auf Drohnen antworten?
5: Oder so Frohnmeier, wann greife der Bundeskanzler zum Telefon und rufe in Moskau an, statt sich in einen fremden Krieg, also dem in der Ukraine, weiter involvieren zu lassen? Ein solcher Anruf allerdings gehört wohl kaum zu den geplanten Maßnahmen der Bundesregierung. Außenminister Wadefuhl zeigte sich gestern im ZDF überzeugt davon, dass die Ermittlungsergebnisse und damit auch die Sanktionen tragfähig sind.
6: Wir haben Erkenntnisse, man sieht Parallelen, man sieht Verhaltensmuster, man sieht Werkstoffe, die es anderswo schon gegeben hat. Also wir trauen uns dieses Urteil zu, sonst hätten wir es nicht gefällt. Aber es war jetzt auch notwendig, dieses Urteil zu fällen und daraus Konsequenzen zu ziehen. Sonst würde Russland daraus möglicherweise die falschen Schlüsse ziehen.
5: Bleibt es bei der Verhaltensregel Auge um Auge, Zahn um Zahn, dann wird Moskau, wird Putin mit ähnlichen Maßnahmen reagieren. Dazu gehört die schon länger befürchtete Schließung des Goethe-Instituts in Moskau. Aber ob sich Putin an das Gebot der Mäßigung hält oder aber eskalieren will, das weiß in Deutschland zur Stunde wohl niemand.
4: Wer genau hinter dem gescheiterten Drohnenanschlag auf den Flughafen Leipzig-Halle steckt, konnten die beiden Minister gestern nicht sagen. Westdeutscher Rundfunk, Norddeutscher Rundfunk und Süddeutscher Zeitung berichten jetzt exklusiv, dass das Bundeskriminalamt mehrere mutmaßliche Täter identifiziert habe. Andreas Braun berichtet.
9: Nach Informationen von WDR, NDR und Süddeutscher Zeitung soll es sich bei einem der Verdächtigen um einen Belarussen handeln, dessen DNA entdeckt wurde. Der Mann, der auch einen russischen Pass haben soll, soll bereits im Baltikum mit Straftaten aufgefallen sein. Seine Ein- und Ausreise konnten die deutschen Ermittler rekonstruieren. Demnach soll er mit einem italienischen Touristenvisum in den Schengen-Raum eingereist sein. Das Dokument wurde nach Erkenntnissen der Behörden Ende April an einer italienischen Auslandsvertretung in Minsk ausgestellt. Den Recherchen zufolge soll ein zweiter Mann als Logistiker und Instrukteur des Anschlags agiert haben. Er reiste offenbar Ende Juli über den Berliner Flughafen BER ein und fuhr anschließend mit einem Mietwagen nach Sachsen. Zwei Tage vor dem gescheiterten Drohnenanschlag in Leipzig soll er per Flugzeug ausgereist sein. Der Tatverdächtige soll neben einem lettischen auch einen russischen Pass besitzen. Russland hat eine Verantwortung für den Anschlagsversuch am Flughafen Leipzig-Halle bestritten. In einer Mitteilung der russischen Botschaft in Berlin hieß es, der Vorfall sei eine hastig zusammengezimmerte Provokation. Man sei besorgt über eine neue Welle antirussischer Hysterie in Deutschland.
4: Es dauerte nicht lange, bis Russlands Präsident Putin reagierte. Er wies die Vorwürfe deutlich zurück, sprach von einem schweren Fehler und forderte Beweise. Stefan Lark berichtet.
10: Die von der Bundesregierung verhängten Strafmaßnahmen gegen Russland stoßen in Moskau auf scharfe Kritik. Bundesaußenminister Wadephul und Innenminister Dobrindt hatten gestern als Reaktion auf den versuchten Sprengstoffanschlag am Flughafen Leipzig mehrere Konsequenzen angekündigt. Dazu gehören die Schließung des russischen Hauses in Berlin sowie des russischen Generalkonsulats in Bonn. Die Bundesregierung sieht Russland eindeutig hinter dem Anschlagsversuch. Bundesinnenminister Dobrindt sagte:
11: Zusammen betrachtet belegen polizeiliche Ermittlungen, Tatmuster und nachrichtendienstliche Erkenntnisse eine russische Verantwortung für den versuchten Anschlag am Flughafen Leipzig.
10: Noch am Abend reagierte Kreml-Chef Putin auf die Ankündigungen aus Berlin. Im Interview mit dem kremlnahen russischen Journalisten Alexander Junaschew bezeichnete er die Maßnahmen als schweren Fehler. Zugleich behauptete Putin, die Bundesregierung wolle damit Einfluss auf den Wahlkampf und die Landtagswahl in Sachsen-Anhalt nehmen. Angesichts sinkender Zustimmungswerte und bevorstehender Wahlkampagnen, unter anderem in Sachsen-Anhalt, stellt sich natürlich die Frage nach der politischen Zukunft der deutschen Führung. Ich denke, dass dies in erster Linie damit zusammenhängt. Meiner Ansicht nach ist dies ein weiterer Fehler, ein schwerwiegender Fehler, und er widerspricht eindeutig den Interessen des deutschen Volkes. Putin zog außerdem einen Vergleich zur Sprengung der Nord Stream Pipelines. Er verwies darauf, dass deutsche Behörden damals zunächst Russland verdächtigt hätten. Nicht erwähnt wurde von Putin, dass deutsche Ermittler inzwischen ein mutmaßliches Täterteam identifiziert haben. Der vermutete Anführer, ein Ukrainer, wurde festgenommen. Wer den Anschlag letztlich in Auftrag gegeben hat, ist jedoch weiterhin ungeklärt. Ich möchte daran erinnern, dass die deutschen Behörden noch vor kurzem Russland beschuldigten, die Nord Stream Pipelines gesprengt zu haben. Schon damals habe ich mich darüber gewundert, wie ihnen ein solcher Unsinn überhaupt in den Sinn kommen konnte. Schließlich haben wir ein Interesse daran, Gas nach Europa zu verkaufen. Das russische Außenministerium kündigte inzwischen Gegenmaßnahmen an. Beobachter rechnen mit einer sogenannten spiegelbildlichen Reaktion. Demnach könnte das deutsche Konsulat in St. Petersburg oder die verbliebenen Goethe-Institute in Russland von Schließung betroffen sein. Nach den Worten des stellvertretenden russischen Außenministers Gruschko soll schon in Kürze eine Entscheidung getroffen werden.
4: Wie kam der Schritt der Bundesregierung, Moskau für den Anschlag von Leipzig-Halle verantwortlich zu machen, bei den europäischen Partnern an? Beim Treffen der EU-Außenminister im irischen Wicklow erhielt Außenminister Wadefuhl viel Solidarität. Die EU-Außenbeauftragte Kallas sprach von russischem Staatsterror. Und auch die Präsidentin der EU-Kommission schaltete sich ein. Aus Wicklow, Klaus Remme.
12: EU-Außenpolitik wurde heute an zwei Orten gleichzeitig gemacht. Während die Außenbeauftragte Kaja Kallas zusammen mit den EU-Außenministern im irischen Wicklow tagte, mischte sich von Brüssel aus EU-Kommissionspräsidentin Ursula von der Leyen an der Seite von Generalsekretär Mark Rutte ein. In beiden Fällen ging es nach den Entscheidungen der Bundesregierung gestern um den vereitelten Anschlag in Leipzig.
13: This was an attack using military-grade material carried out by Russian operatives on European Union soil. We will not tolerate it.
12: Dies war ein Angriff mit Material militärischer Qualität, ausgeführt von russischen Agenten auf dem Boden der Europäischen Union. Das werde man nicht tolerieren. Gleichzeitig stellte von der Leyen zusätzliche Zahlungen für die Ukraine in Aussicht für dringend erforderliche Flugabwehrraketen. In Irland zeigte sich der ukrainische Außenminister in Sachen Flugabwehr verzweifelt. Ich werde wohl gleich klingen wie eine Sirene bei Luftalarm, so Sibir vor der Sitzung. Offenbar wurde er gehört.
14: We were pleased to hear today announcements by member states to provide air defense.
12: Wir freuen uns, dass einzelne Länder Flugabwehr zur Verfügung stellen wollen. Das hat uns lange beschäftigt, so die Außenbeauftragte Kaja Kallas, ohne Namen zu nennen. Der Tag im irischen Wicklow hatte mit viel Unterstützung für Berlin begonnen. Hier die finnische Außenministerin Valtonen.
15: Wir möchten Deutschland die volle Unterstützung aussprechen für all die Maßnahmen, die Deutschland in diesem Fall einbringen möchte, um größeren Druck auf Russland auszuüben. Und wir werden auf jeden Fall den russischen Botschafter in Helsinki einbestellen.
12: Der Bundesaußenminister war gestern unmittelbar nach der Pressekonferenz in Berlin nach Irland zu seinen Amtskollegen geflogen. Heute Morgen sagte Johann Wadefuhl:
16: Ich habe hier sehr viel Unterstützung schon in den ersten Stunden erfahren von europäischen Kolleginnen und Kollegen. In zahlreichen Ländern werden die russischen Botschafter einbestellt. Es hat sehr viele Erklärungen auch auf Ebene der Staats- und Regierungschefs gegeben. Also man sieht, wir stehen geschlossen zusammen.
12: Wadefuhl verteidigte das Vorgehen der Bundesregierung gegen Kritik aus Moskau und dem Vorwurf, innenpolitische Wahlkampfmanöver hätten den Ausschlag gegeben.
16: Ja, das Gegenteil ist richtig. Also wenn man wahltaktisch gedacht hätte, hätte man das vielleicht vermieden, weil es natürlich gerade in den Wahlkämpfen in Ostdeutschland zu vielen Diskussionen führt. Wir haben uns entschieden, hier eine sachliche Entscheidung zu treffen, die vor allen Dingen die außenpolitische Verantwortlichkeit in den Mittelpunkt stellt.
12: Doch Solidarität ist das eine. Die Frage, was jetzt zu tun ist, eine andere. Litauens Außenminister Budrys verwies auf die jüngsten Sanktionspakete, die aufgrund von nationalen Interessen immer wieder auf Einsprüche unterschiedlicher EU-Länder stießen.
17: It's obvious that we are not efficient enough. So we have to find other ways to cost them political damage.
12: Wir sind schlicht nicht effizient genug und müssen nach anderen Wegen suchen, um ihnen politisch zu schaden, forderte der Minister aus dem Baltikum. Doch inhaltlich dreht sich die Diskussion über Sanktionsverschärfungen um bekannte Themen. Eine massive Ausweitung individueller Strafmaßnahmen wie Einreise- und Vermögenssperren für Personen und Organisationen sowie stärkerer Druck auf die russische Schattenflotte, um Moskaus Profite aus dem Ölgeschäft zu drücken. In Irland tagten die Außenminister informell und ohne Beschlüsse zu fassen. Entscheidungen über neue Sanktionen können frühestens im Oktober fallen.
4: Klaus Remme war das. Vor der Sendung konnte ich sprechen mit Alexei Jusupow. Er ist Leiter des Russland-Programms der Friedrich-Ebert-Stiftung. Und meine erste Frage an ihn war: Wie bewerten Sie, dass die Bundesregierung Russland als Drahtzieher benannt hat? Überfällig oder voreilig?
18: Ich finde die Entscheidung gut. Ich finde sie auch eine Art Kulturrevolution, denn sie bedeutet ja, es auf sich zu nehmen, dass so eine Benennung, so eine Attribuierung mit Eskalationsrisiken verbunden ist. Man lässt es nicht mehr durchgehen, so wie früher, sondern man entscheidet sich politisch, bestimmte Menge an Informationen ist genug und jetzt muss man handeln. Mein Enthusiasmus erstreckt sich nicht auf die Maßnahmen, muss ich fairerweise sagen. Aber für mich ist der Entschluss an sich auch der signifikante Teil der ganzen Geschichte.
4: Das wäre jetzt meine Anschlussfrage gewesen. Wie angemessen sind denn die Strafmaßnahmen? Gehen die weit genug oder nicht weit genug?
18: Ja, Sie fragen schon, gehen sie weit genug, aber wofür? Also man kann sich ja drei Fragen stellen. Erstens, verhindern sie weitere mögliche hybride Angriffe auf deutschem Boden? Dafür sind diese Maßnahmen alle ungeeignet, ehrlich gesagt. Also davon ist nichts direkt damit verbunden, dass unsere Resilienz gestärkt wird oder dass wir das Risiko minimieren, dass es wieder passiert. Das ist also eine andere Baustelle. Okay, fair enough. Die zweite Frage ist, tun sie Russland weh? Also generieren Sie Kosten auf der gegnerischen Seite, damit wir ein Signal senden, so geht es nicht. Auch da bin ich nicht der Meinung, denn wenn wir jede einzelne Maßnahme uns anschauen, die Schließung des Generalkonsulats in Bonn trifft vor allem russische Staatsbürger in Nordrhein-Westfalen und westlichen Bundesländern. Die Schließung des russischen Hauses in Berlin trifft vor allem Stand jetzt Leute, die dort irgendwelche Filmabende und Vorlesekurse für ihre Kinder gebucht haben. Die Ausweitung der Sanktionsliste wurde uns nicht näher ausbuchstabiert. Was für eine Ausweitung ist das? Geht es um 10 Personen oder 1.000? Dann könnten wir das besser bewerten. Dasselbe gilt für die Schattenflotte und die Maßnahmen dagegen. Was wird genau gemacht? Das wissen wir nicht. Und mein letzter Punkt ist, es soll die Einreise von russischen Staatsbürgern nach Deutschland erschwert werden. Es sollen weniger Visa, C-Visa, sogenannte Kurzzeitvisa, herausgegeben werden. Okay, ich verstehe da die Logik besser, aber ehrlich gesagt, der Blick auf all die letzten Vorfälle auf deutschem Boden hat gezeigt, der Pass, die Staatsangehörigkeit der Täter und der Agenten ist selten russisch. Das sind oft Staatsbürger anderer Länder und das können auch Deutsche sein, meinetwegen. Also man kann hier schlecht das Argument bringen, Deutschland ist sicherer wegen dieser Maßnahmen. Aber gut, so ist das.
4: Das ist sozusagen die Bewertung von Ihrer Seite, was die Strafmaßnahmen angeht. Gäbe es denn Maßnahmen, die Moskau, die Putin wirklich wehtun würden?
18: Es geht vor allem um die Schattenflotte. Das ist die Einkommensquelle für weite Teile der Kriegsführung. Und da, möglicherweise ist es geplant, aber wir wissen das nicht, könnte natürlich die deutsche Bundespolizei, auch andere staatliche Stellen, eine härtere Gangart an den Tag legen, was die Kontrolle der Schiffe angeht. Trotz seerechtlicher und völkerrechtlicher Unsicherheiten, es schwieriger zu machen für Russland, den Ostseeweg zu nutzen, ist möglich. Nicht nur bei der Schattenflotte übrigens, wegen des Kriegsgeschehens im Schwarzen Meer sehen wir, wie große Teile der Getreidetransporte aus Russland heraus über die Ostsee verlaufen. Aber wir wissen auch, russische Schiffe können, wollens, nollens, auch missbraucht werden als Start- und Landebahnen für Drohnen. Also da gibt es genug Anhaltspunkte, um zu sagen, wir machen es schwer. Und auch da nehmen wir das Risiko auf uns, dass diese Kontrollen in Anwesenheit eines russischen Zerstörers am Horizont passieren müssen. Das ist sozusagen hier auch das Element, was neu wäre. Aber davon wissen wir Stand jetzt einfach nicht genug, ob das geplant ist.
4: Die Schattenflotte ist ein guter Punkt, den hatte ich mir natürlich notiert. Andere Anrainerstaaten, die gehen ja schon viel länger verstärkt gegen diese russische Schattenflotte, die sich da durch die Ostsee bewegt, um Energie herauszutransportieren, also Erdöl. Die gehen ja schon viel härter dagegen vor, schon länger. Man fragt sich so, weshalb kommt Deutschland da jetzt auf die Idee?
18: Auf die Idee sind Experten und Beamte in Deutschland schon länger gekommen. Aber Deutschland hat doch auch eine Art Ankerfunktion für die Europäer. Das gilt im Nahostkonflikt genauso wie hier im russisch-ukrainischen Krieg. Wenn Deutschland sich einen Zentimeter bewegt, bewegen sich andere einen Kilometer. Und ich glaube, das ist die Erklärung für eine besondere Vorsicht oder diesen defensiven Blick auf Eskalation. Wenn eine Eskalation von Berlin aus ausgeht, ist das eben was anderes als von Tallinn aus, von Helsinki aus, auch von Kopenhagen aus.
4: Spielen da auch Interessen möglicherweise eine Rolle, dass man sagt, man will vielleicht gar nicht diesen Export von Energie auf diese Art und Weise so strikt begrenzen?
18: Das mag sein, aber es ist, glaube ich, generell diese Vorstellung von der eigenen Gravitas und deswegen einer außenpolitischen Kultur, und deswegen rede ich vom Kulturwandel, die defensiv ist, die sagt, wir sind in der Regel nicht diejenigen, die eskalieren. Schauen wir nochmal auf die Maßnahmen, die Aufkündigung des Kulturabkommens von 2011, die jetzt angekündigt wurde, damit das russische Haus in Berlin nicht mehr funktioniert, ist ja letztlich ein einseitiger deutscher Schritt zur Kündigung eines bestehenden völkerrechtlichen Vertrags. Das ist bis dato in diesem Krieg nie passiert. Wenn Sie auf das russische Haus schauen, das wird immer alle 5 Jahre verlängert. Das wird jetzt gar nicht außerordentlich gekündigt, sondern normal. Und wenn Sie rückrechnen, werden Sie feststellen, das letzte Mal, wo dieser Vertrag zwischen der Russischen Föderation und Deutschland verlängert wurde, war Juni 2022, also nach der vollumfänglichen Invasion Russlands in die Ukraine. Wir kommen also aus einer völlig anderen außenpolitischen Kultur in diese Haltung, dass man nicht alles durchgehen lassen kann, wenn das diesen hybriden Charakter und diesen aggressiven Charakter trägt.
4: Herr Yusupov, Sie haben das russische Haus angesprochen in Berlin. Putin sprach ja vor dem Hintergrund der Stellungnahme jetzt der Positionierung der Bundesregierung von einem schweren Fehler. Moskau wird aller Voraussicht nach spiegelbildlich Strafen aussprechen. Das Generalkonsulat in St. Petersburg, das dürfte geschlossen werden. Außerdem die Goethe-Institute dann in Russland. Dabei muss man dazu sagen, deren Arbeit war ohnehin massiv eingeschränkt in den letzten Jahren bereits. Trotzdem die Frage, wie bitter ist es, dass jetzt noch die wenigen Kontakte auch zur russischen Zivilbevölkerung gekappt werden?
18: Ich finde es sehr bitter. Die Arbeit der Goethe-Institute war sicherlich eingeschränkt, aber nicht in der Sprachabteilung. Also die Goethe-Institute vermitteln ja Kultur und sie unterrichten Deutsch. Und stimmt, die Kulturarbeit, die ja auch massiv gegen zensurrechtliche, kriegsrechtliche Verfügungen Russlands verstoßen hätte, ist schon länger passiv. Aber man hat schon viel gemacht über den Sprachunterricht. Und das ist natürlich das Fenster gewesen für weite Teile der russischen städtischen Mittelschichten, die sowieso europäisch blicken und denken, in den Westen hinein. Also für diejenigen, die sich nicht ein USA-Stipendium leisten können, die sowieso sich dem Europäischen eher verbunden fühlen. Da sind Zehntausende von Menschen, die jetzt in Russland feststellen müssen, ihren Kindern wird das nicht mehr so zugänglich sein. Das finde ich natürlich sehr bitter.
4: Und trotzdem richtig.
18: Und trotzdem unumgänglich. Ich frage mich schon, wenn man weiß, das hat nichts mit der Erhöhung der Sicherheit in Deutschland zu tun, weil es eben keine weiteren hybriden Angriffe vermeidet. Und das tut Russland nicht weh. Das können sie einfach abstreifen, aber es hätte sein müssen. Das frage ich mich schon.
4: Ganz kurz zum Abschluss. Wladimir Putin hat einen Zusammenhang zu den Landtagswahlen im Osten hergestellt, hat gesagt, Merz habe keine Mehrheit in der Bevölkerung, deswegen jetzt dieser Schritt. Zeigt das, die Einmischung Russlands in die Wahlen im Osten ist in vollem Gange?
18: Das kann man so sehen. Die Wirksamkeit ist sehr begrenzt. Also wir haben auch andere Statements, die ich sehr viel deutlicher finde, wie vom Chefpropagandisten Solovyov jetzt heute, der im Endeffekt sagt, es ist die Zeit für die Aufkündigung der 4+2-Verträge und die Wiederherstellung der DDR. Denn dieser Staat, also das wiedervereinigte Deutschland, zeigt eindeutig seine Feinsinnigkeit im Sinne der 2+4-Verträge gegenüber Russland, gegenüber Europa. Also die Palette der Aussagen ist jetzt immens. Wir werden da auch Statements finden, die sogar militärische Antwort gegen Deutschland legitimieren. Also wir müssen so ein bisschen damit klarkommen, dass die Sprache, die aus Moskau kommt, drastisch ist, ohne dass das jetzt unbedingt funktioniert. Ist das eine Einmischung? Sicher ist es das auch. Aber ich würde die Probleme, die wir haben mit den Landtagswahlen, immer eher für hausgemacht halten als für von außen hineingebracht.
4: Alexei Yusupov war das, der Leiter des Russland-Programms der Friedrich-Ebert-Stiftung. Ich danke Ihnen für das Gespräch.
18: Vielen Dank.
4: Erst ein Anschlag im südlichen Brandenburg auf Starkstromleitungen beim Kohlekraftwerk Jenschwalde. Dann gestern Abend eine ganz ähnliche Aktion nahe Bergheim, westlich von Köln. In beiden Fällen scheinen die Täterinnen und Täter mit Hilfe von Pyrotechnik einen Kurzschluss an den Stromverbindungen ausgelöst zu haben. 5 Kraftwerksblöcke mussten zunächst abgeschaltet werden in Westdeutschland. Brandenburgs Innenminister Redmann, der sieht einen Zusammenhang zum Fall in NRW. Und hier besteht nach Angaben von Innenminister Reul ein Anfangsverdacht verfassungsfeindlicher Sabotage. Unser Landeskorrespondent Jonas Panning berichtet.
19: Ein grünes Feld, die Abenddämmerung im Hintergrund, Strommasten durchziehen die Landschaft, ein Lichtblitz. Am Tag danach steht für die Ermittler fest, das, was hier auf einem Video in sozialen Netzwerken zu sehen ist, sind die Folgen eines Anschlags auf ein Umspannwerk im Bergheimer Stadtteil Reit in der Nähe von Köln.
20: Heute Mittag wurden im Zuge der Ermittlungen im angrenzenden Maisfeld insgesamt 6 Abschussvorrichtungen gefunden, die vermutlich im Zusammenhang mit der Tat stehen.
19: Sagt Michael Esser von der Kölner Polizei. Unbekannte hatten seinen Angaben zufolge einen leitenden Gegenstand, vermutlich einen Draht, über die Hochspannungsleitung geschossen. Durch die Befestigung an einem Zaun kam es zu einer Erdung und damit zu einem Kurzschluss.
20: In der Folge fielen die Kraftwerke in Niederaußem und in Neurath aus. Sie wurden also technisch abgeschaltet, um die Leitungen stromlos zu schalten.
19: Die Kraftwerke verarbeiten Kohle aus dem rheinischen Braunkohlerevier. Das Energieunternehmen RWE nahm eine Kraftwerkskapazität von insgesamt rund 4.200 Megawatt zwischenzeitlich vom Netz. Auswirkungen auf Menschen und Unternehmen hatte der Stromausfall nicht, sagte Nordrhein-Westfalens Wirtschaftsministerin Mona Neubauer von den Grünen.
21: Wer auch immer hinter diesem Vorfall steckt,
1: Er hat sich an unseren Profis die Zähne ausgebissen und unsere Energieversorgung nicht aus dem Takt bringen können.
19: Die Hintergründe der Tat sind unklar. Die Ermittlungen der Polizei laufen seit gestern Abend auf Hochtouren. NRW-Innenminister Herbert Reul, CDU, der am Vormittag mit seiner Amtskollegin von den Grünen vor die Presse getreten war, ist sich sicher.
21: Das war kein kaputter Schalter, das war Absicht, das war eine Straftat. Es besteht der Anfangsverdacht einer verfassungsfeindlichen Sabotage. Wir prüfen in zwei Richtungen. Fremdstaatlich gelenkte Sabotage und Linksextremismus. Nichts davon können wir derzeit ausschließen.
19: Bereits gestern Morgen war im Süden Brandenburgs ein Anschlag auf eine Hochspannungsleitung in der Nähe eines Kohlekraftwerks verübt worden. Auch hier hatten Ermittler Abschussvorrichtungen gefunden, die denen in Nordrhein-Westfalen ähneln. Brandenburgs Innenminister Jan Redmann, ebenfalls CDU, sieht Hinweise, dass beide Attacken Teil eines koordinierten Angriffs auf die Energieinfrastruktur sein könnten. Laut dem Kölner Staatsanwalt Ulrich Bremer tauschen sich die Ermittlungsbehörden beider Bundesländer eng miteinander aus.
22: Wir gleichen die Ergebnisse natürlich auch ab mit den Ergebnissen aus Brandenburg. Mit den entsprechenden Kolleginnen und Kollegen sind wir in engem Kontakt.
19: Sowohl aus Nordrhein-Westfalen als auch aus Brandenburg kommen Forderungen nach einem besseren Schutz kritischer Infrastruktur. Die grüne Wirtschaftsministerin Neubauer forderte den Bund auf, seine Hausaufgaben zu machen und Teile des Kritis-Dach-Gesetzes endlich umzusetzen. Brandenburgs Innenminister Redmann sagte im ZDF, dass der Schutz kritischer Infrastruktur nicht mehr zeitgemäß sei. Hier muss schnell nachgerüstet werden, so der CDU-Politiker.
4: Jonas Panning berichtete. Sie hören das Journal von Mitternacht im Deutschlandfunk. Jetzt ist es 23.40 Uhr und wir kommen zu unseren Kurzberichten. Venezuelas Parlament und Armee haben dem Milliarden-Öl-Deal mit den USA zugestimmt. Jenny Barke.
23: In den kommenden Tagen wollen die USA in Venezuela eine Reihe von Verträgen unterzeichnen. Der US-Energieminister Chris Wright ist nach Caracas gereist, teilte Washington am Dienstag mit. Mit dem Ölabkommen sollen künftig die USA die Kontrolle über rund ein Fünftel der venezolanischen Ölreserven bekommen. Der Präsident der venezolanischen Nationalversammlung, Jorge Rodriguez, begründete den Schritt damit, dass durch das Ölgeschäft wieder mehr Geld für die marode Infrastruktur des Landes zur Verfügung stehe. Es könnten Krankenhäuser und Schulen gebaut und würdige Löhne gezahlt werden können. Einige Oppositionspolitiker enthielten sich der Abstimmung und forderten eine Einsicht in das Abkommen. Bisher sind nur wenige Details aus dem Vertrag bekannt. Ein Dokument veröffentlichten beide Seiten nicht. Oppositionelle wie auch Wirtschaftsexperten kritisieren die Intransparenz bei der Vergabe. Es gebe das Bedürfnis, das Kleingedruckte zu kennen, sagte der venezolanische Abgeordnete Luis Emilio Rondon. Er forderte, dass der vollständige und umfassende Text ausgehändigt wird. Der US-Ölkonzern Chevron hat die Ausweitung seiner Aktivitäten in Venezuela indes bestätigt.
4: Das Bundeskabinett hat einen Gesetzentwurf zur Stärkung frühkindlicher Bildung auf den Weg gebracht. Sarah Beham.
24: Spätestens mit 4 Jahren soll künftig bundesweit verbindlich erhoben werden, wo ein Kind steht. Bei der Sprache vor allem, aber auch bei Motorik, sozial-emotionaler und mathematischer Entwicklung. Wo Förderbedarf auffällt, soll gezielt gefördert werden. Die Ergebnisse dürfen an die Grundschule weitergegeben werden. Der Hintergrund ist, dass die Bildungschancen in Deutschland schon im Grundschulalter sehr unterschiedlich sind und stark von der sozialen Herkunft abhängen. Das neue Kita-Gesetz von Bildungsministerin Karin Prien soll das Problem angehen. Die Pläne der CDU-Ministerin sehen vor, dass Kitas mit besonders vielen Kindern aus schwierigen Verhältnissen zusätzliches Personal bekommen, je nach Größe bis zu 1,5 Stellen für Sprachförderung und Kita-Sozialarbeit. Profitieren sollen in jedem Bundesland mindestens 10% der Kitas. Der Bund will den Ländern dafür bis 2034 über 9 Milliarden Euro geben. Bildungsministerin Prien nennt das Gesetz die entscheidende bildungspolitische Weichenstellung der Legislaturperiode. Jede frühe Investition in die Bildung von Kindern zahle sich für die gesamte Gesellschaft doppelt und dreifach aus. In Kraft treten soll das Gesetz im nächsten Jahr, aber schrittweise, damit Länder und Kommunen Zeit haben.
4: Neben der in Deutschland und Europa sinkenden Geburtenrate ist erstmals auch der Kinderwunsch zurückgegangen. Andrea Bonhagen.
0: Nach einer neuen Studie des Bundesinstituts für Bevölkerungsforschung in Wiesbaden liegt das unter anderem an großen Sorgen um die Zukunft bei jungen Paaren. Als Ursache sehen die Wissenschaftlerinnen und Wissenschaftler unter anderem den Ukraine-Krieg. Außerdem haben die Befragten große Sorgen vor dem Klimawandel und vor einer geschwächten Demokratie. Viele schieben den Kinderwunsch auf. Wichtige Faktoren sind bei der Kinderfrage auch, ob es genug Wohnraum und einen gut bezahlten und sicheren Arbeitsplatz gibt. Die Geburtenrate in Deutschland liegt zurzeit bei 1,32. Im Schnitt bekommen also 10 Paare 13 Kinder. In Ländern wie Spanien und Italien ist die Geburtenrate noch niedriger.
4: Und damit zur Börse. An der Wall Street hat der Dow Jones zugelegt. Er gewann 0,6% auf 53.061 Punkte. Der technologielastige Nasdaq rückte 0,5% auf 26.217 Zähler vor. Und jetzt Robert Minde von der Börse in Frankfurt am Main.
2: Zins- und Inflationsängste haben erneut den Handel an der Frankfurter Börse gedämpft. Zwar verlangsamte der Leitindex heute seinen jüngsten Ausverkauf etwas, die Stimmung bleibt aber angeschlagen auf dem Börsenparkett. Am Ende stand ein Tagesverlust beim DAX von 0,5% auf 25.839 Punkte. Der deutsche Leitindex bleibt damit weiter unter der Marke von 26.000 Punkten. Vor allem der erneute Anstieg der Ölpreise belastet derzeit das Geschehen an den Märkten. Bis auf 97 Dollar war der Preis für ein Fass der Nordseesorte Brent in der Nacht wieder gestiegen, nachdem die Lage am Persischen Golf zuletzt wieder eskaliert war. Steigende Ölpreise aber schieben die Inflation an, was wiederum die Notenbanken mit Argusaugen verfolgen und notfalls mit steigenden Zinsen antworten. In einem solchen Umfeld wagen sich nicht viele Investoren aus der Deckung. Auch die Anleihemärkte gaben weiter nach. Die Rendite zehnjähriger Bundesanleihen stieg im Gegenzug auf bis zu 3,39%. Derweil bestätigte Commerzbank-Chefin Bettina Orlopp, dass man in Verhandlungen mit der italienischen Großbank UniCredit stehe. Die Italiener wollen die Commerzbank übernehmen, was nicht mehr aufzuhalten scheint. Orlopp mahnte allerdings an, dafür eine Strategie zu finden, die beiden Instituten gerecht werde. Commerzbank-Aktien gehörten gegen den Trend zu den Gewinnern im DAX.
4: Aus Frankfurt am Main von der Börse war das Robert Minde und damit zu unserem nächsten Thema. Eine Woche ist die verheerende Sturzflut im Grenzgebiet zwischen Nepal und Tibet inzwischen her. Die Zahl der Toten, die musste immer weiter nach oben korrigiert werden. Und auch 7 Tage danach wandern Menschen verzweifelt durch die Gegend, um ihre vermissten Angehörigen zu finden, ob tot oder lebendig. Mehr dazu von Lena Bodewein.
3: Menschen werden zu Nummern. BHF 23, BHF 216, BHF 254. In der schweren roten Erde in einem Wald bei Chitwan werden hunderte Leichen bestattet. Niemand weiß bisher, wer sie sind. Chitwan ist eigentlich bekannt für einen Nationalpark mit Tigern und Nashörnern. Jetzt aber sammeln sich hier die Toten, an der Mündung des Trishuli in den Narayani.
7: Die Sturzflut hat zahlreiche Leichen flussabwärts geschwemmt, die entlang der Ufer des Flusses Narayani aufgefunden wurden. Sie wurden aus dem Fluss geborgen und zur weiteren Bearbeitung in das Bezirkskrankenhaus gebracht. Wir haben den Leichen DNA-Proben entnommen.
3: So beschreibt es Dharma Tata von der Polizei in Chitwan. Die Menschen, die Sturzflut mitgerissen hat, wurden mit dem Wasser kilometerweit, manche 100 Kilometer weit über Geröll und Felsen geschleift. Viele sind nicht mehr zu erkennen, viele nicht mehr intakt. Teile werden hoch oben in Bäumen gefunden, nachdem die Flut zurückgegangen ist. Weil in den Krankenhäusern zu wenig Platz für alle Leichen ist und auch um Seuchengefahr vorzubeugen, hat die Regierung beschlossen, nicht identifizierte menschliche Überreste vorübergehend zu bestatten, wie hier im Wald bei Chitwan.
7: Den sterblichen Überresten werden, wie hier zu sehen, Kennzeichnungsmarken mit eindeutigen Nummern beigegeben. Sollte in Zukunft eine DNA-Übereinstimmung festgestellt werden, können die Überreste unter Einhaltung der vorgeschriebenen rechtlichen Verfahren und Protokolle exhumiert und den Angehörigen übergeben werden. Diese technischen Vorkehrungen wurden somit für eine künftige Identifizierung und Bergung getroffen.
3: Erklärt Dharma Tapa. Klingt korrekt, aber trotzdem erschütternd. Viele Menschen werden wohl nie erfahren, was aus ihren Angehörigen geworden ist. Zwar sind mehr als 11.000 Menschen gerettet worden, doch immer noch werden fast 5.000 Menschen vermisst. Rabin Tital hat Gewissheit, Traurige.
8: Wir haben bis heute an dieser Hoffnung festgehalten, dass wir ihn finden würden. Schließlich fanden wir unseren Sohn. Er war tot. In dem Moment zerbrachen all unsere Hoffnungen und Träume.
3: Er kann seinen Sohn mit Namen bestatten. Nach wie vor suchen Rettungskräfte fieberhaft nach Hunderten von Arbeitern, die im Tunnelnetz der zerstörten Wasserkraftwerke eingeschlossen sind. Einige sind schon tot geborgen worden, aber für andere bestünde noch Hoffnung, sagen Fachleute. Es gäbe Zugang zu Sauerstoff. Bis Montag waren schon knapp 300 Menschen aus den Tunneln gerettet worden. Und auch andere gute Nachrichten sind zu hören, wie von dem Lehrer, der dank einer rechtzeitigen Warnung 900 Kinder vor dem Tod bewahren konnte.
5: Ich war in meiner Klasse. Ein Kollege kam rein und rief, die Flut kommt. Da habe ich entschieden, die Schule zu evakuieren. Wir haben uns weiter oben in Sicherheit gebracht. Als ich zurückkam, sah ich, dass die ganze Schule weggespült worden ist. Ich bin fassungslos.
3: Sauberes Trinkwasser, Lebensmittel, Medikamente, Decken, Solarlampen, all das brauchen die Menschen, die überlebt haben. Aber vor allem die Kinder brauchen auch ein Gefühl von Stabilität, eine Idee der Normalität, erklärt Uni Krishnan von der Hilfsorganisation Plan International.
7: Sie stehen zweifellos unter Schock, denn sie haben Dinge miterlebt, die kein Kind je sehen sollte. Ein weiterer schwerer Schlag für sie ist die Trennung von ihren Familien, Eltern und Freunden. Und dazu kommt, ihre Schulen sind zerstört. Sie möchten unbedingt wieder zur Schule gehen. Die Ungewissheit darüber, ob das in Notunterkünften überhaupt möglich sein wird, schürt ihre Ängste. Zusätzlich.
3: Ein Land im Schock. Von Normalität ist Nepal noch weit entfernt.
4: Zurück ins Inland. Die sogenannte Brombeer-Koalition in Thüringen aus CDU, SPD und BSW. Sie ist auf die Unterstützung der Linken angewiesen. Dafür hat man den sogenannten Konsultationsmechanismus entwickelt. Jetzt haben im Konflikt mit dem Bundesvorstand um Sarah Wagenknecht drei Abgeordnete der Regierungsfraktion BSW den Austritt aus Partei und Fraktion erklärt. Henry Bernhard hat den Auftritt der drei beobachtet.
6: Es ist so, dass Roberto Kobelt, Dirk Hofmeister und ich heute aus dem BSW als Partei und aus der BSW-Landtagsfraktion ausgetreten sind.
9: Die drei hätten sich seit etwa einem halben Jahr mit dem Gedanken getragen, Partei und Fraktion zu verlassen, erklärte Stefan Vogawa. Einer der Hauptbeweggründe sei das Verhalten der Parteigründerin Sarah Wagenknecht, deren destruktive Angriffe die parlamentarische Arbeit des BSW schwer behindere.
6: Wenn eine Parteiführung die Arbeit von Abgeordneten nicht nur permanent unter Generalverdacht stellt, sondern die wirklich mit Schmutz bewirft, wo immer das geht, und für durchsichtige Wahlkampfmanöver in einem anderen Bundesland die politische Stabilität in Thüringen aufs Spiel setzt, dann war ein Punkt erreicht, an dem ich das nicht mehr mitmachen wollte und auch nicht mehr mitmachen konnte.
9: Anders als Matthias Herzog, der Anfang der Woche zwar die Partei, nicht aber die BSW-Fraktion verlassen hat, wollen die drei fortan in einer eigenen Gruppe im Thüringer Landtag weiterarbeiten. Sie haben auch eine neue Partei gegründet, die DSZ, Deine Stimme zählt. Die Programmatik klingt sehr ähnlich der des BSW. Frieden, Diplomatie, dem Bürger zuhören, Vernunft. Ihre Fraktion hat die Entscheidung der drei Männer heute überrascht. Die BSW-Fraktionsvorsitzende Sigrid Hupach trat zunächst nur sehr kurz vor die Presse.
10: Wir haben jetzt in der Fraktion beraten, wir werden unsere parlamentarische Arbeit fortsetzen in der Regierungskoalition.
9: Später äußerte Hupach auch Verständnis für die Kritik der Abgänger an der BSW-Bundesspitze.
10: Kann ich es wirklich nachvollziehen? Das Verhalten des Bundesvorstands in den letzten Wochen kann ich so auch nicht mehr für gut heißen.
9: Der BSW-Generalsekretär Oliver Runert vermutet, dass es den dreien offensichtlich darum ginge, dem BSW bei der Wahl am kommenden Wochenende in Sachsen-Anhalt maximal zu schaden. Für die Brombeer-Koalition aus CDU, BSW und SPD in Thüringen verändert sich dadurch aber nicht viel, schätzt der SPD-Fraktionsvorsitzende Lutz Liebscher ein, denn man sei wie bisher ohne eigene Mehrheit von der Linken abhängig.
11: Aber die Frage darüber, wie man das bezeichnet, ist eigentlich egal, weil der Mechanismus die ganze Zeit der war, dass quasi die regierungstragenden Fraktionen sich darum bemüht haben, für ihre Vorhaben eine Mehrheit zu organisieren mit der Linksfraktion. Und das ist quasi heute vielleicht noch ein bisschen deutlicher geworden.
9: Andreas Bühl, Fraktionsvorsitzender der CDU, bestätigt Liebscher, gibt sich aber gelassener.
25: Es hat sich an der Grundlage, dass wir mit einer konstruktiven Opposition über Themen verhandeln, hat sich nichts geändert.
9: Bei der Linken sieht man das etwas anders. Der Fraktionsvorsitzende Christian Schaft.
25: Klar ist unsere Rolle stärker geworden, weil es ja jetzt nicht nur auf die eine Stimme ankommt. Aber wir sind kein Tolerierungs- oder Duldungspartner. Was die Brombeere uns vorlegt, bewerten wir nach unseren Maßstäben. Wir sind uns unserer Verantwortung für die politische Stabilität im Land bewusst, aber sagen auch nicht zu allem Ja und Amen.
9: Auch mit den Stimmen der BSW-Abtrünnigen könne die Koalition weiter rechnen, so Stefan Vogawa.
6: Wir werden keine 180-Grad-Wende in unserer politischen Arbeit machen. Aktuell sehen wir die größten Übereinstimmungen mit der Regierungskoalition.
9: Einig ist man sich in der Koalition, dass man die AfD weiterhin aus allen Entscheidungen raushalten will. Der AfD-Chef Björn Höcke will daraus Konsequenzen ziehen.
12: Die Zukunft des Freistaats Thüringen muss jetzt zurückgelegt werden in die Hand des Souveräns.
9: In wenigen Wochen soll es eine Abstimmung über eine vorzeitige Neuwahl geben. Dafür bräuchte die AfD allerdings 2/3 der Abgeordnetenstimmen. Die scheinen bislang nicht wahrscheinlich.
4: Der Bericht war das von Henry Bernhardt. Und jetzt haben wir noch den Blick in die Kommentarspalten der Tageszeitung von morgen, zusammengestellt von Florian Barz und präsentiert von Silvia Sistermanns.
13: Das Bundeskabinett hat den Gesetzentwurf von Finanzminister Klingbeil für die Einkommensteuerreform beschlossen. Die FAZ findet, die Steuerreform verdient diesen Namen nicht. Familien mit niedrigen Einkommen können zwar tatsächlich auf eine spürbar geringere Steuerlast hoffen, diese Entlastung wird jedoch durch steigende Sozialbeiträge konterkariert. Dass nicht einmal die Inflation im Steuertarif ausgeglichen wird, ist ein weiteres Ärgernis. Überraschend ist das nicht, findet die Lausitzer Rundschau aus Cottbus. Die Spielräume im Haushalt für eine größere Entlastung fehlen. Auch weil teure Wahlkampfversprechen wie die Ausweitung der Mütterrente und die reduzierte Gastrosteuer umgesetzt wurden und 10 Milliarden Euro im Jahr kosten. Genauso viel wie die Klingbeilsche Steuerentlastung für alle Bürgerinnen und Bürger zusammen. Die Mediengruppe Bayern wirft ein, ja, Geld ist knapp, aber der Rückhalt für die Politik der Bundesregierung ist es auch. Wenn den Leuten eine Steuerentlastung versprochen wird, dann darf keine linke Tour rauskommen. Der Fehler war bereits im Koalitionsvertrag angelegt, meint die Neue Osnabrücker Zeitung. Dort hatten Union und SPD sich auf den Satz verständigt, man wolle kleine und mittlere Einkommen steuerlich entlasten. Wie sie das machen wollen, haben sie aber nicht verhandelt. Die Welt bilanziert, die SPD-Spitze kann für sich zumindest einen Teilsieg verbuchen. Es profitieren Familien sowie kleine und mittlere Einkommen, wenn auch in geringerem Maße als allgemein erwartet. Gleichzeitig müssen sehr hohe Einkommen künftig stärker beitragen. Die Union kann sich höchstens gutschreiben, dass sie eine Erhöhung des regulären Spitzensteuersatzes verhindert hat. Die Thüringer Allgemeine aus Erfurt kommentiert den Rücktritt von 3 BSW-Abgeordneten in Thüringen aus Partei und Fraktion. Die Partei ist am Boden und droht, die Regierungskoalition gleich mit sich zu reißen. Denn ohne die Stimmen von Stefan Vogawa, Dirk Hoffmeister und Roberto Kobelt wird aus der bisherigen Pattsituation im Thüringer Landtag endgültig eine de facto Minderheitsregierung. Das heißt konkret, CDU, BSW und SPD müssen sich jetzt ihre Mehrheiten noch mühsamer organisieren und sind dabei, so will es der Koalitionsvertrag, auf die Linken angewiesen. Der Wiesbadener Kurier bemerkt, die Linke in Thüringen wird die Rechnung dafür präsentieren. Wenige Tage vor der Landtagswahl in Sachsen-Anhalt ist das Wasser auf die Mühlen aller, die dem Schwur der CDU misstrauen, mit der Linken keine Geschäfte zu machen. Und in Thüringen? Dort ist Björn Höcke der Erfurter Staatskanzlei wieder ein bisschen näher gekommen.
4: Die Presseschau war das präsentiert von Silvia Sistermanns. Schönen Dank dafür. Damit geht das Journal von Mitternacht zu Ende. Gleich nachher Fazitkultur vom Tage. Am Mikrofon war Dirk-Oliver Heckmann. Ihnen danke fürs Zuhören und eine angenehme Nacht.
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1: Null Uhr. Heute ist Donnerstag, der 3. September. Die Nachrichten. Die Außenminister Deutschlands, Frankreichs und Polens wollen heute in Weimar über die hybriden Bedrohungen für die EU und ihre Mitglieder beraten. Die Minister Wadephul, Barrot und Sikorski hatten darüber in großer Runde bereits vor kurzem auf einem EU-Treffen gesprochen. Zwischenzeitlich wies die Bundesregierung Russlands die Verantwortung für den Angriffsversuch auf den Flughafen Leipzig-Halle zu. Ermittler identifizierten inzwischen offenbar zwei mutmaßliche Tatbeteiligte des gescheiterten Drohnenangriffs Anfang August. Nach Recherchen von NDR, WDR und Süddeutscher Zeitung handelt es sich um einen gebürtigen Russen mit lettischem Pass sowie um einen Mann aus Belarus mit russischem Pass. Der ukrainische Präsident Selenskyj sicherte Bundeskanzler Merz derweil in einem Telefonat Unterstützung in Fragen der Drohnentechnik zu. Die Ukraine gilt in diesem Segment als eines der führenden Entwicklerländer. Das Gesprächsformat der drei Außenminister Deutschlands, Frankreichs und Polens war 1991 ins Leben gerufen worden. Wegen des Tagungsortes Weimar wird es auch als Weimarer Dreieck bezeichnet. Die Ukraine hat bei einem EU-Außenministertreffen in Irland neue Zusagen zur Unterstützung ihrer Flugabwehr erhalten. Entsprechend äußerte sich die EU-Außenbeauftragte Kallas nach dem Ende der Beratungen in der Grafschaft Wicklow. Wer die neuen Zusicherungen machte und was sie konkret umfassen, dazu sagte Kallas nichts. Sie verwies lediglich darauf, dass jene Mitgliedstaaten, die die Ankündigungen gemacht hätten, diese selbst öffentlich bekannt geben würden. Noch gestern hatte es beim Treffen der ebenfalls in Irland tagenden EU-Verteidigungsminister geheißen, es bestünden keinerlei Zusagen für die Lieferung von Patriot-Flugabwehrraketen an die Ukraine. Die Ukraine beklagt seit Wochen, dass ihr Waffen dieses Typs fehlen. Sie werden vor allem bei der Abwehr ballistischer Raketen aus Russland eingesetzt. Das Bundeskabinett hat mehrere Änderungen bei der Besteuerung von Einkommen beschlossen. Durch Anpassungen unter anderem an Tarifkurvenverlauf und Freibeträgen sollen vorrangig Familien mit Kindern und Menschen mit kleinen und mittleren Einkommen entlastet werden. Modellrechnungen gehen in solchen Fällen von etwa 50 Euro pro Monat aus. Allerdings werden die Pläne in zwei Stufen umgesetzt und erst ab 2028 voll greifen. Nicht eingerechnet sind zudem die bereits ab dem kommenden Jahr zu erwartenden Steigerungen bei den verschiedenen Sozialabgaben. Gegenfinanziert wird das Vorhaben unter anderem durch eine zusätzliche Belastung sehr hoher Einkommen. In Malta ist der Geschäftsmann Fenech vom Vorwurf der Verwicklung in das Attentat auf die Investigativjournalistin Caruana Galizia im Jahr 2017 freigesprochen worden. Eine Jury befand den Unternehmer für nicht schuldig. Er war 2021 wegen Mittäterschaft und krimineller Verschwörung im Zusammenhang mit dem Autobombenangriff auf die Reporterin angeklagt worden. Er wurde beschuldigt, der Drahtzieher zu sein und den Mord in Auftrag gegeben zu haben. Die Vorwürfe wies er zurück. Wegen der Tat waren bereits zwei Personen zu lebenslanger Haft verurteilt worden. Das Verbrechen an Galizia hatte in Europa für Aufsehen gesorgt und Proteste ausgelöst, in deren Zuge der maltesische Ministerpräsident gestürzt wurde. Die 53-jährige Reporterin wurde im Oktober 2017 durch eine Autobombe in der Nähe ihres Hauses getötet. Die Berichterstattung der Journalistin konzentrierte sich auf Korruption in dem EU-Inselstaat Malta. In Venedig haben am Abend die 83. Filmfestspiele begonnen. Bei der Eröffnungsfeier wurde der amerikanische Schauspieler George Clooney mit dem Goldenen Löwen für sein Lebenswerk ausgezeichnet. Seine Schauspielkollegin Laurel Dern würdigte Clooney in ihrer Laudatio als herausragenden Filmemacher und Aktivisten, dessen Einsatz für andere sein gesamtes Werk präge. Auf dem Festival werden 21 Filme gezeigt. Deutschland wird im Wettbewerb von Werner Herzog vertreten, der seine internationale Produktion Bucking Fastard präsentiert. In der ersten Runde des DFB-Pokals gab es am Abend folgendes Ergebnis: VfL Osnabrück, Bayern München 1:4. Das Wetter. Nachts im Norden etwas Regen, im Süden vielfach klar. Tiefstwerte 16 bis 8 Grad. Am Tag in der Nordhälfte stark bewölkt, etwas Regen. Im Süden überwiegend heiter, 19 bis 28 Grad. Die weiteren Aussichten am morgigen Freitag in der Nordhälfte weiter bewölkt, etwas Regen, Ansonsten meist sonnig, 18 bis 32 Grad. Das waren die Nachrichten.
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2: Herzlich willkommen. Viele Stars heute bei uns in der Sendung, zum Beispiel George Clooney. In Venedig wurde das Filmfestival eröffnet und der Hollywood-Schauspieler bekam heute Abend schon mal den goldenen Ehrenlöwen. Zu Venedig hat er aber ohnehin ein ganz besonderes Verhältnis.
3: I have had a love story with Venice for about 30 years and in fact was married here. And so I would say that my greatest moment here was obviously my wedding, because I would get in a lot of trouble if I don't say that.
2: Das große Venedig-Erlebnis für George Clooney, sagt er, war also seine Hochzeit. Und wenn er was anderes behauptet, bekommt er richtig Ärger. Seit heute Abend gibt's für ihn ein weiteres Venedig-Highlight, den Ehrenlöwen. Wir sprechen in Fazit über den Eröffnungstag und auch über die Filme, die in Deutschland in dieser Woche ins Kino kommen. Noch ein Festivalliebling, Sandra Hüller. Spielt Erika Mann in Vaterland? Ob sich der Film lohnt? Erfahren Sie bei uns. Außerdem schauen wir in die sehr kleine Stadt Monheim, wo mit der Kulturraffinerie K714 ein sehr großer neuer Veranstaltungsort eröffnet wurde. Und wir betrachten noch einmal die Reaktionen um die Schließung des Russischen Hauses in Berlin, die jetzt offenbar auch im Wahlkampf eine Rolle spielt. Das alles heute bei Fazit. Schön, dass Sie mit dabei sind.

0: Wir steigen glamourös ein in unsere Sendung. Heute Abend wurden die internationalen Filmfestspiele von Venedig eröffnet, zum 83. Mal. Und gleich zu Beginn gab es auch schon die großen Starauftritte am Lido. Schließlich wurde George Clooney der goldene Ehrenlöwe verliehen. Und er hat die dann auch angemessen gerührt entgegengenommen.
1: And I am appreciative of all of you reminding me that although none of us are going to get out of this alive, with determination and with love and with respect, as a society, we might just somehow get out of it intact. I thank you very much. I hope you have a wonderful festival. Thank you.
0: Mit Entschlossenheit und Liebe und Respekt also können wir als Gesellschaft eventuell aus den Krisen der Gegenwart herauskommen. So bedankte sich heute Abend George Clooney. Über den Eröffnungstag und auch den Eröffnungsfilm Ink von Oscar-Gewinner Danny Boyle kann ich jetzt sprechen mit Patrick Wilinski, unserem Filmkritiker vor Ort am Lido. Hallo Patrick, schönen guten Abend.
2: Schönen guten Abend, hallo.
0: Bleiben wir doch noch mal kurz bei George Clooney, der goldene Ehrenlöwe, also für einen der populärsten und vielleicht auch politischsten Hollywood-Stars und Regisseure. Wie eng ist denn Clooney mit diesem Festival verbunden, dass man ihn für diese Ehrung auserwählt hat?
2: Ja, also man muss schon sagen, dass George Clooney hier in Venedig so etwas wie das inoffizielle Maskottchen des Festivals ist. Seit 30 Jahren ist er hier regelmäßiger Gast, also entweder als Regisseur, damals mit Good Night and Good Luck, ein großer Erfolg, der hier in Venedig begann, ihn bis zu den Oscars brachte. Mittlerweile wird ja dieser Film auch als Broadway-Stück inszeniert. Clooney war hier schon als Schauspieler, als Produzent, also in allen möglichen Funktionen, und ein Festival ohne

0: ist es aufkommen lässt. Also den George Clooney, den man sich so wünscht, den hat man hier wirklich in allen Farben und Formen erlebt.
1: Den politischen George Clooney auch. Ein Politikum war ja auch schon die Pressekonferenz der Jury. Wir haben hier ein Fazit darüber berichtet. Die war aus Vorsicht erstmal abgesagt worden. Man fürchtete offenbar Fragen und Antworten zum Krieg in Gaza. Nun wurde sie heute aber doch abgehalten. Wie lief das denn nun ab?
0: Ja, es war jetzt erstaunlich eine unpolitische Pressekonferenz. Man fragte sich so ein bisschen, woher denn überhaupt die Angst kam. In Venedig, vielleicht sollte man das wissen, ist es anders als bei anderen Festivals. Es sitzt nicht die ganze Jury vorne, es sitzt nur die Jurypräsidentin da und die Jurypräsidenten der kleineren Jurys. Es gibt ja unterschiedliche Reihen in Venedig. Und die erste Frage war natürlich nach dem politischen Kino. Aber danach wurde auch schon gar nicht mehr wirklich nachgefragt. Es wurde nicht gebohrt zu Gaza oder der Ukraine. Es wurden nicht versucht, irgendwelche Bekenntnisse herauszukitzeln. Also ich muss schon sagen, man fragte sich, warum man vorneweg so ein bisschen gedroht hat mit der Absage dieser Pressekonferenz, denn sie war am Ende etwas harmlos.
1: Ja, dann hören wir mal, wie die diesjährige Jurypräsidentin Maggie Gyllenhaal, die wir ja auch als Schauspielerin und als Regisseurin kennen, sich da heute bei der Pressekonferenz geäußert hat.
2: We could say, how are we possibly here talking about movies right now? When the world is in a state of emergency, to me, the answer has something to do with empathy. I think that if movies really are an honest look into other people's experience, that they are fundamentally, unavoidably political.
1: Also Filme können es nicht vermeiden, politisch zu sein, wenn sie tief in die Erfahrungen von Menschen hineinschauen. Heute gab es ja schon einen ersten großen Eröffnungsfilm, Ink von Danny Boyle. Das ist der Regisseur unter anderem von Trainspotting. Der erzählt vom Aufstieg der britischen Boulevardzeitung The Sun. Ist es als Erfolgsgeschichte angelegt oder vielleicht doch schon auch dann als Lehrstück über den Niedergang des Journalismus?
0: Naja, ich würde sagen, beides. Und das macht diesen wirklich überraschend smarten und spannenden Film auch aus. Es geht im Grunde darum, wie der australische Zeitungsmogul Rupert Murdoch und der britische Zeitungsredakteur Larry Lamb in den 1960er Jahren einen Pakt schließen. Sie wollen das britische Zeitungsestablishment aufbrechen, durcheinanderrütteln, indem sie dieses Boulevardblatt The Sun zur erfolgreichsten und meistgelesensten Zeitung in der englischen Welt machen. Und zwar, indem sie alle Regeln brechen, die bis dahin so für die Welt der Zeitung galten. Sie schreiben über Sex und Kriminalität, Fernsehen und Sport, das Wetter. Sie zeigen nackte Haut und provozieren das Establishment mit so Grenzüberschreitungen einer nach der nächsten. Und das halt großen Erfolg. Und der Film zeigt, dass mit wirklich furioser Geschwindigkeit und Energie, also das Ganze ist erst so ein Schelmenstück über eine Gruppe ausrangierter Journalisten, die da angeheuert werden. Das hat auch was von diesen Sport-Underdog-Geschichten, wo keiner an das Verliererteam glaubt. Aber dann kippt der Film in der zweiten Hälfte in etwas Düsteres. Es gibt viele Opfer dieses Erfolgs, Konflikte, Stress mit Politik und Staat. Und Danny Boyle fängt auch das übrigens mit wunderbar technischen und visuellen Einfällen ein. Da gibt es 360-Grad-Kameras, schiefe Einstellungen, alles wuchtig, alles unterhaltsam. Für mich ist der Film als Medienkritik so präzise und so bitterböse, dass er mich nicht nur an Meisterwerke wie Network von Sidney Lumet erinnert hat, sondern eben auch auf die Art und Weise, wie das klassische Hollywood in den 30er und 40er Jahren die Welt der Zeitungen und Medien gezeigt hat, wo Autoren ja wie Ben Hecht den Journalisten als letzten Cowboy des 20. Jahrhunderts präsentiert haben. Jetzt macht das Ing mit unglaublichen Dialogen perfekt für unsere Zeit ein wirklich großer Wurf.
1: Und im Zentrum steht eine populäre Figur, der Verleger Rupert Murdoch. Danny Boyle hat heute betont, dass er ihn gerade nicht als Monster zeigen wollte, obwohl er für viele aus der Branche ja eigentlich ein Monster ist.
3: We didn't want to, the stage play doesn't do this either. It doesn't monsterize Rupert Murdoch, which of course I think a lot of people do know. And I think it's because he represented at the time a breath of fresh air.
1: Also das Ganze basiert auf einem Theaterstück, sagt er hier auch, und es ist offenbar so, dass dieser Murdoch eine Erfrischung auch dargestellt hat, mal eine wirklich neue Figur. Wie wird das denn in dem Film deutlich? Kommt er dieser Figur Murdoch wirklich nahe?
0: Ja, er kommt ihr nahe. Er hat auch etwas wie Sympathie für den Teufel, könnte man sagen. Mhm. Gerade in der ersten Hälfte des Films versteht Danny Boyle, dass Murdoch als australischer Bauernjunge, der da im Journalismus ein bisschen Karriere down under gemacht hat, in Großbritannien ein Establishment auftrifft, das ihn absolut nicht akzeptiert. Also dieses dieses britische Establishment mit seinen Hinterzimmer-Lords und Ladies, die sich ihre Macht aufgeteilt haben und über die Menschen hinweg ihre Medienimperien da vor sich hin verwalten. Dagegen kam er jetzt mit dieser neuen Zeitung, mit den Tabuthemen,

0: und öffnete sich aber auch für sehr emanzipatorische Gesten. Er ließ Frauen schreiben, was gar nicht als okay galt. Sie waren Redakteurinnen, sie haben den Ton angegeben. Das zeigt der Film alles sehr präzise, fast schon dokumentarisch. Es ist aber am Ende natürlich ein Blick in die Büchse der Pandora, weil wir lernen, dass all diese Typen, sei es Rupert Murdoch, sei es Mark Zuckerberg oder Elon Musk, das sind Disruptoren. Die kommen in eine situierte Medienszene und verändern sie, indem sie Tabus verschieben, ethische Standards und Moral. Aber sie verändern eben auch unser Verhältnis zur Wahrheit und zur Welt. Und deshalb ist Ink, wie ich finde, nicht nur so ein historisches Stück Zeitgeschichte, es ist ein Lehrstück, eine Parabel über die Folgen dieser Disruption, die die Welt ja bis heute verändert hat. Und ich hätte nicht gedacht, dass Danny Boyle einen so wunderbar aktuellen und modernen Film in sich hat. Das ist wirklich ein toller Einstieg in das Festival gewesen.
1: Große Begeisterung und ein erstaunlich politischer Festivalbeginn insgesamt. Ist damit denn jetzt schon der Ton gesetzt für die kommenden Festivaltage?
0: Ja, man wird so hoffen. Also ich denke, Maggie Gyllenhaal als Jurypräsidentin hat versucht, den Film als Empathiemaschine groß zu machen und damit natürlich die politische Seite nach vorne zu bringen. Ich vermute, es wird Parteien und Player geben, denen das nicht reicht. Ich glaube, es wird weiter noch über Gaza gestritten werden, über die Ukraine als großes, wichtiges Thema. Ich finde aber, dass das große politische Thema der nächsten Tage KI ist. Wir haben ja hier einen komplett KI-generierten Dokumentarfilm im Programm und sowohl Maggie Gyllenhaal als auch George Clooney und Danny Boyle haben heute ungefragt von sich aus sich sehr skeptisch gegenüber der KI geäußert und über das, was es mit der Filmkunst macht. Also Politik an allen Ecken. Es wird ein wildes Festival und das ist ja vielleicht nicht das Schlechteste.
1: Auf keinen Fall. Unser Filmkritiker Patrick Wilinski. Patrick, ganz herzlichen Dank.
0: Sehr gerne.
1: Und wir berichten hier in Fazit natürlich weiter vom ältesten Filmfestival der Welt, von der 83. Ausgabe der Filmfestspiele von Venedig.

0: Gestern haben wir hier in Fazit darüber berichtet, die Spannungen zwischen Deutschland und Russland spitzen sich zu nach dem gescheiterten Drohnenangriff auf den Flughafen Leipzig-Halle. Inzwischen sind nach Recherchen von der Süddeutschen Zeitung, dem NDR und dem WDR zwei Tatverdächtige identifiziert worden. Es handele sich um einen gebürtigen Russen mit lettischem Pass und einen Mann aus Belarus mit russischem Pass. Die Sanktionen gegen Russland, die gestern bekannt gegeben wurden, beinhalten unter anderem verschärfte Einreisekontrollen für russische Staatsangehörige, die Schließung des Generalkonsulats in Bonn und des russischen Hauses in der Berliner Friedrichstraße, das sich als reines Kulturzentrum identifiziert. Die Reaktionen gehen hin und her, gewinnen an Schärfe und sie weiten sich auch auf die aktuellen Wahlkämpfe aus. Wie ist das einzuordnen? Das kann ich jetzt besprechen mit der Germanistin und Historikerin Irina Scherbakowa. Sie ist Mitbegründerin der russischen Menschenrechtsorganisation Memorial, die 2022 mit dem Friedensnobelpreis ausgezeichnet wurde. Schönen guten Abend, Frau Scherbakowa.
1: Guten Abend.
0: Putin selbst bezeichnete die Strafmaßnahmen als schweren Fehler und behauptete, die Beweise seien gefälscht. Dmitri Medvedev, der stellvertretende Vorsitzende des Nationalen Sicherheitsrates in Russland, sagt, Deutschland verdiene, Zitat, einen direkten Schlag gegen alle deutschen Produktionsstätten für Militärtechnik. Frau Scherbakowa, bei aller Begriffshaarspalterei, Hybrid oder Nicht-Hybrid, wenn man das so hört, muss man ja doch mal fragen, sind wir jetzt offiziell im Krieg mit Russland?
1: Es ist formell natürlich und offiziell kein Krieg, aber man soll die Augen nicht zumachen. In Wirklichkeit läuft der Krieg. Der Krieg läuft jetzt über schon 4,5 Jahren. Und ich würde sagen, es geht ja natürlich jetzt um dieses russische Haus und um die Kultur irgendwie. Aber ehrlich gesagt, es gab viel schlimmere Sachen am Anfang mit diesem Zögern und nicht wirklich anerkennen, dass es ein Krieg ist, dass es ein Angriff ist, in dem man so zögerlich war mit der Waffenlieferung für die Ukraine. Und das müssten wir alle mit ansehen. Also wie schwierig das war, diese Entscheidung, diesen Krieg als wirklich so einen Krieg anzuerkennen. Aber jetzt nach 4 Jahren in so einer Situation, wo täglich, weil die Bombardierungen, Raketenbeschüsse, also die häufen sich, also das wird immer schlimmer mit jedem Tag, also wie Kiew aussieht, wie Odessa aussieht, jeden Morgen höre ich die Nachrichten mit Angst, wie viele Opfer gibt es dort und es weitet sich aus. Wir sehen, also wie diese Versuche, das ist schon nicht mehr Zersetzung und das ist schon nicht mehr die Bedrohung, das sind schon Angriffe auf die eigentlich NATO-Staaten. Und diese ganzen jetzt Bombengeschichten, diese Drohnengeschichten und so, also das ist ja natürlich Hybrid oder nicht Hybrid, aber das ist in Wirklichkeit viel mehr als ein kalter Krieg. Und das nicht anzuerkennen, also da immer wegschauen zu wollen, also in meinen Augen ist das eine sehr, milde gesagt, Verharmlosung, also dieser Gefahren, die von Putin ausgeht. Die haben selbst ja mit Medvedev zitiert.
0: Wie schätzen Sie denn jetzt die Sanktionen ein? Sind das angemessene Reaktionen auf diese hybriden Angriffe aus Russland?
1: Ganz ehrlich, um ganz ehrlich zu sein, also für mich klang das eher als eine große Ankündigung und eine eher, wie soll man sagen, nicht harmlose, aber eher eine schwache Reaktion. Und ich glaube, also ich hoffe, dass das vielleicht der erste Schritt ist, dass vielleicht dem viel ernsthafte Schritte folgen werden, weil sonst wäre das also nochmals eine Bestätigung. Und das ist nicht wirklich in meinen Augen das, was jetzt passiert ist. Was wir zur Kenntnis jetzt bekommen haben, das ist nicht so schmerzhaft für Putin.
0: Kommen wir mal zu dem russischen Haus mitten in Berlin. Da gibt es also eine Buchhandlung, Kulturveranstaltungen, ein Restaurant. Das französische Innenministerium hat aber vor kurzem erklärt, das Haus werde von russischen Geheimdiensten genutzt. Warum wird, meinen Sie, ausgerechnet dieser Ort jetzt zu so einem Symbol für den Konflikt?
1: Na, russisches Haus ist ein Symbol. Mitten in Bembrin, in der Friedrichstraße. Und alle wissen, es gehört dem russischen Staat. Das ist von Anfang an ein Symbol. Und ich finde, was mit diesem russischen Haus eigentlich passiert, da hat man nach dem Beginn dieses Krieges Nach diesen Angriffen gegen Ukraine, nach diesen Kriegsverbrechen, steht dort das russische Haus und sie behaupten, also das ist ein Hort der russischen Kultur, das dem russischen Staat gehört. Also das war unerträglich und in erster Linie für die Ukrainer natürlich, aber auch für die politische Immigration und so. Also das sollte viel früher passiert sein.
0: Das BSW, das Bündnis Sarah Wagenknecht und Teile der Linken kritisieren den Schritt, die AfD übrigens auch. Das BSW verteilte heute offenbar im Foyer des russischen Hauses auch Petitionsflyer mit der Aufschrift »Deine Unterschrift gegen kulturelle Barbarei, russisches Haus erhalten«. Offenbar facht dieses Thema jetzt auch nochmal den Wahlkampf an. Wie nehmen Sie das wahr? Wie wird das jetzt benutzt?
1: Das ist benutzt, das ist überhaupt keine Kulturbarbarei. Also Barbarei ist das, übrigens Angriff auf die russische Kultur betreibt die russische Regierung und der russische Staat in einem viel größeren Ausmaß. Also erstens, welche kulturelle Institutionen in der Ukraine schon zerstört werden, Bibliotheken, Archiven, Museen, Kirchen und so weiter und so fort. Und dass die Wagenknecht-Partei dann versucht, irgendwie daraus einen Gewinn zu bekommen. Aber wir wissen ja sehr, also schon seit dem Beginn dieses Krieges, wie Wagenknecht zu diesem Krieg steht. Und es geht hier überhaupt nicht um irgendwelche russische Kultur. Es geht darum, also die Wähler sozusagen an die Nase zu führen. Und mit dieser Parole, ach, russische Kultur und so, die kann man auf eine ganz andere Weise unterstützen. Und es gibt genug russische Kultur in der Opposition übrigens. Also das ist reine Spekulation.
0: Man geht nun davon aus, dass wohl auch die Goethe-Institute in Russland, zumindest aber in Moskau, die ja immer noch arbeiten, geschlossen werden könnten. Das würde, wie viele befürchten, die komplette Aufkündigung der kulturellen Zusammenarbeit bedeuten. Was für Folgen hätte das Ihrer Ansicht nach für die Bevölkerung in Russland? Nehmen Sie diese Sorge ernst oder ist das vielleicht zu vernachlässigen?
1: Um Gottes Willen, nach diesen 4 Jahren, nachdem dieser Staat so einen Krieg führt, nachdem so viele russische Schriftsteller zu ausländischen Agenten erklärt werden, nachdem die Zensur eingeführt wird und so weiter und so fort, nachdem also, ich weiß nicht, so viele Kulturträger, Menschen, die ich persönlich kenne, für ein paar Worte, für ein Gedicht im Gefängnis sitzen für mehrere Jahre. Es ist vielleicht, also ich selbst war jahrelang, natürlich vor dem Krieg und auch Memorial, wir hatten sehr gute Kontakte zu Goethe-Institut, aber das waren andere Zeiten. Und wenn das auch für einige Menschen ein Verlust ist, von wegen irgendwelcher Veranstaltungen und so. Es ist, wie soll man sagen, eine kulturelle Institution quasi im Krieg und in so einem Staat, der so einen Krieg führt. Und das ist der Preis. Das ist der Preis. Und ich glaube, das ist in Wirklichkeit nicht so relevant. Es tut mir leid, also für die Menschen im Goethe-Institut, die es gut meinen, also mit der Kultur und so weiter und so fort. Aber das ist der Preis und das ist noch ein sehr kleiner Preis, wie gesagt, in Anbetracht von all dem, was dieser Krieg uns jeden Tag bringt.
0: Die Historikerin und Germanistin Irina Schabakowa, ganz herzlichen Dank.
1: Ich danke Ihnen.
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3: Der britische Premierminister Burnham hat seine Forderung an das British Museum zur Rückgabe der Parthenon-Skulpturen an Griechenland zurückgezogen. Das berichtet die Financial Times. Burnham hatte bereits 2002 erklärt, er unterstütze die Rückgabe der Parthenon-Skulpturen an Griechenland und diese Aussage erst 2023 erneut bekräftigt. Damals fügte er hinzu, dass die Rückgabe ohne Auflagen erfolgen solle. Nun sieht er laut der Financial Times darin eine Angelegenheit des British Museum. Rechtlich liegt für ihn die Verantwortung dafür dort. Die Parthenon-Skulpturen im British Museum in London sind schon seit den 1980er Jahren ein Streitpunkt zwischen Großbritannien und Griechenland. Mehr als 180 prominente jüdische Künstler und Wissenschaftler, darunter die Regisseure Todd Haynes und Joel Cohen, haben einen offenen Brief zur Unterstützung von US-Schauspieler Mark Ruffalo unterzeichnet. Ruffalo hatte in den sozialen Medien auf die Verbindungen zwischen Paramount Skydance und der Tech-Firma Oracle hingewiesen. Oracle liefert seit langem Software an die israelischen Streitkräfte und die Regierung. Paramount beschuldigte daraufhin Ruffalo, antisemitische Klischees zu bedienen. Der Brief weist die Anschuldigungen als Teil einer, wie es heißt, empörenden Verleumdungskampagne zurück und fordert ein Ende der, Zitat, falschen und gefährlichen Instrumentalisierung von Antisemitismusvorwürfen. Fast 2 Monate beschäftigte das Schicksal von Buckelwal Timmy ganz Deutschland. Jetzt gibt es in Hamburg ein Theaterstück über ihn und auch das sorgt für Wirbel. Wie die FAZ berichtet, werden die nächsten Aufführungen von Timmy, die Hope stirbt zuletzt, am Ernst-Deutsch-Theater von Sicherheitskräften geschützt. Das bestätigte das Theater auf Anfrage. Nach der Uraufführung im Juli gingen beim Regisseur und dem Ensemble Hassnachrichten ein. Ein Schauspieler erhielt eine Morddrohung. Umstritten war die Inszenierung auch wegen der Verwendung von Motiven aus der katholischen Liturgie. So wird der Theaterwahl unter anderem auf einem Altar aufgebahrt. Der Historiker Konrad H. Jarausch ist mit 85 Jahren gestorben. Er starb gestern in Chapel Hill in den USA, wie das Leibniz-Zentrum für zeithistorische Forschung Potsdam heute mitteilte. Nach Lehrtätigkeiten an verschiedenen Unis in den Vereinigten Staaten übernahm Jarausch ab Anfang der 90er Jahre Gastprofessuren in Deutschland. Auch Forschungsaufenthalte führten ihn ins Land. Ab 1998 leitete er zusammen mit anderen das Zentrum für zeithistorische Forschung in Potsdam. Außerdem war Jarausch ein Pionier der Digital History in Deutschland. In der Fachzeitschrift Zeithistorische Forschungen setzte er von Anfang an auf das hybride Format.
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0: Früher mussten Menschen für die Kohle weichen, zum Beispiel in Dörfern wie Kainberg, Kuckum oder Berverath bei Erkelenz, die für den Braunkohletageabbau Garzweiler geopfert wurden und schlicht abgebaggert werden sollten. Deshalb wurden Bewohner umgesiedelt. Mehr als 90% der Immobilien wurden an RWE verkauft. Doch dann kam 2022 die Wende, der Kohleausstieg. Und 5 Dörfer blieben überraschend stehen. Jetzt macht sich dort auch die bildende Kunst breit. Gefördert von Bund und Land fließen 2,8 Millionen Euro in das Projekt Landfolge, Kunst- und Kulturlandschaft Garzweiler. Den Anfang macht eine ehemalige Dorfkirche, in der Kunstbücher zum Selbststudium einladen. Sabine Oelze hat sich das für uns angesehen.
4: Tief unten im gigantischen Loch arbeiten 2 Schaufelradbagger. Noch 4 Jahre graben sie hier weiter nach Braunkohle. Überall sieht man die Spuren des Tagebaus. Entwässerungsgräben, Pumpen, Kanäle und 5 Dörfer, die eigentlich abgerissen werden sollten. Alt-Kuckum ist eines von ihnen. Kein Mensch auf der Straße, leerstehende Geschäfte, heruntergelassene Jalousien.
5: Einen wunderschönen guten Tag.
4: In der Herz-Jesu-Kirche, einem schlichten Backsteinbau, wartet der Kurator und Kunsthistoriker Raimund Stecker. Da, wo früher die Gemeinde saß, stehen jetzt die Bände seiner Kunstbibliothek in weißen Billigregalen. 6000 Bände.
6: Das sind alles nur Künstlermonographien, also alphabetisch geordnet von A, ich glaube Abakanowitz, bis Z, Subaran. Ja, ich habe irgendwie mit 14 habe ich halt eine Buchbinderlehre begonnen und habe mit keinem Buch gearbeitet, das ich mir nicht auch gekauft habe.
4: Die Kirche wurde an RWE verkauft und 2021 entwidmet. Jetzt will der Zweckverband Landfolge Kunst- und Kulturlandschaft Garzweiler sie wieder zurückkaufen. Noch ist sie nur gemietet. Ein ungewöhnlicher und entlegener Ort für so viel gedrucktes Kunstwissen. Vorübergehend leben ukrainische Geflüchtete in Alt-Kuckum. Am Wochenende kommen Radfahrer und ein paar Touristen. Sonst ist nicht viel los. Stecker will die Kirche nun mit Ausstellungen, Lesungen und regelmäßigen Öffnungszeiten beleben.
6: Ich finde diese Situation, diese Aufbruchgeschichte hier einfach total spannend. Je ferner die Orte sind, woher die Leute kommen, desto faszinierter sind sie. Und das ist irgendwo etwas, ja, was mich natürlich auch fasziniert, gebe ich zu.
4: Die Kunstbuchkirche ist nur der Anfang der Wiederbelebungsoffensive. Alt-Kuckum und die anderen totgesagten Dörfer heißen jetzt Zukunftsdörfer. Noch klingt das nach Etikettenschwindel. Um das hochgesteckte Ziel zu erreichen, soll eine neue Identität her. Ausgerechnet die Kunst soll dabei helfen. Jörg Meyer, Sprecher des Zweckverbands, begründet das so.
7: Wir haben jetzt schon den Eindruck, dass gerade Künstlerinnen und Künstler diese Situation auch besonders empfinden und besonders damit, jeder auf seine Art und jeder auf seine Art, aber damit umgehen wollen. Also diese Orte machen etwas mit einem. Das geht mir auch immer noch so, wenn ich am Tagebau stehe. Das tue ich sehr regelmäßig. Da hat man irgendwie spezielle Gefühle.
4: Dabei bildet die Kunst nur einen kleinen Teil eines riesigen Umbaus. Aus dem Tagebauloch soll bis 2066 ein See werden, umgeben von einer völlig neuen Landschaft. Klingt nach einem großen utopischen Versprechen. 2,8 Millionen Euro stellen Bund und Land allein für die Kunst bereit. Vorbild sind andere Regionen wie Lothringen, Vent des Forêts, Wind der Wälder heißt dort ein Projekt. Künstler arbeiten in 6 abgelegenen Dörfern. Entstanden ist eine Kunstroute mit Skulpturen in der Landschaft, die jährlich mehr als 50.000 Besucher anlockt. Nur in Frankreich waren die Dörfer bewohnt. Hier müssen die Bewohner erst wiederkommen. Nahezu ausgestorben wirkt auch Altkaienberg. Das Dorf liegt nur 350 Meter von der Abbruchkante entfernt. Ein leerstehender Der Bauernhof und ein Küsterhaus sollen das neue Kunstzentrum bilden.
7: Dort sollen Ateliers entstehen, Werkstätten, Ausstellungsräume, auch perspektivisch ein kleines Café, also wie gesagt auch öffentliche. Und die Idee ist, dort Künstlerinnen und Künstler einzuladen, für eine begrenzte Zeit zu wohnen, zu arbeiten und Kunstwerke zu schaffen, die idealerweise dann auch hier im Raum verbleiben.
4: Bei einer Mitmachaktion wurde schon mal die Fassade bunt angemalt. Christina Dudde ist die Kunst- und Kulturmanagerin des Zweckverbands.
5: Der Hof ist aber eben seit auch mehreren Jahren unbewohnt und entsprechend sanierungsbedürftig. Das heißt, es muss erstmal vom Gebäude her wieder aufgebaut werden und dann vermutlich erst gegen Ende 29 wird dann tatsächlich das so weit sein, dass wir auf dem Hof Künstler beherbergen können.
4: Für das Kunstprogramm hat man sich gut vernetzte Leute wie Raimund Stecker oder Gregor Jansen, ehemaliger Direktor der Kunsthalle Düsseldorf, ins Boot geholt. Aber eine Spezialbibliothek im fast leeren Alt-Kuckum wirkt trotzdem erstmal wie ein UFO. Ob Kunst helfen kann, diesen gespenstischen Ortschaften eine neue Identität zu geben, wird sich zeigen. Bleibt zu hoffen, dass sie nicht nur dazu dient, die hässlichen Seiten des Tagebaus ein bisschen hübscher aussehen zu lassen.
0: Sabine Oelzer hat sich das Projekt Kunst- und Kulturlandschaft Garzweiler für uns angeschaut.
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0: Country-Legende Emmylou Harris gibt am Sonntag ihr einziges Deutschlandkonzert. Nicht in Berlin, nicht in Hamburg oder Köln, nein, in Monheim am Rhein im Rahmen der Eröffnungstage der neuen Kulturraffinerie K714. Über 160 Millionen Euro hat die kleine Stadt in ein topmodernes Allzwecktheater gesteckt, in das bis zu 5000 Leute passen. Manche halten das für Größenwahn, andere bejubeln die Eröffnung als ein Zeichen der Hoffnung in den immer dramatischer werdenden Spardebatten. Wir haben in Fazit schon von der Baustelle berichtet. Geschäftsführer Martin Witkowski sagt auch mit Blick auf die Kritik:
8: Wenn man dann aber einfach mal sich mit der Sache beschäftigt, dann ist es eigentlich ein Schachzug, dass wir unternehmerisch gesagt haben, wenn wir ein so großes Industriedenkmal schon haben, dann lass uns doch einen Spielplan überlegen, der in die Größen 250 Personen bis 5000 funktioniert, um auf den sehr unterschiedlichen Veranstaltungsmarkt reagieren zu können.
0: Ja, das sagt Geschäftsführer Martin Witkowski. Heute gab es das sogenannte Pre-Opening der Kulturraffinerie mit einem Konzert des Konzertgebau-Orchesters Amsterdam. Stefan Keim ist für uns vor Ort. Schönen guten Abend, Stefan.
9: Hallo, André.
0: Eines der besten Orchester der Welt war da heute Abend zu Gast, muss man so sagen. Und muss man natürlich auch fragen, hat das neue Haus den Akustikcheck bestanden? Zumindest was diese Art von klassischer Musik betrifft?
9: Weitestgehend ja. Also es ist ein wirklich wunderbar plastischer, durchhörbarer Klang. Es gab erst das 5. Klavierkonzert von Beethoven mit Víkingur Ólafsson am Klavier. Und das ist ja so ein Poet, so ein analytischer Träumer, der nicht zu großen dramatischen Gesten neigt. Und da hört man doch das Orchester, auch wenn das Fagott kein Solo spielt, sondern nur so ein kleines bisschen Bassgrundierung gibt, habe ich das wirklich perfekt gehört. Ein kleines Problem gab es allerdings, und zwar ist die Lüftung zwischendurch angegangen, und blöderweise gerade im leisen zweiten Satz. Das war so eine Geschichte, da habe ich dann auch mit dem Martin Witkowski in der Pause kurz drüber gesprochen. Da meinte er, ja, hier sind so viele Sicherheitsvorschriften und sowas passiert. Da müssen wir noch dran arbeiten. Also da muss ein bisschen nachgearbeitet werden. Aber nach der Pause gab es dann die sehr, sehr spät romantische 5. Symphonie von Sergei Prokofjew.
0: Laut, und da, die ist laut.
9: Ja, die ist laut, die ist rhythmisch, die ist schwungvoll und durchaus auch zwischendurch abgründig und so ein bisschen dissonant. Also der wirklich der ganz große Orchesterklang in allen Schattierungen. Und das hat einfach großartig geklungen. Das Publikum hat am Schluss gestanden und gejubelt. Und es ist ja wirklich was Besonderes in unserer Zeit, dass so ein großes Projekt wahrhaftig nochmal durchgezogen und eröffnet wird.
0: Du hast ja auch mit Orchestermusikern sprechen können. Was sagen die denn zu diesem Aufführungsort?
9: Große Begeisterung, die haben die Klimaanlage auch gehört, haben mir aber auch gesagt, das kennen wir, solche Sachen passieren immer mal in Konzerthäusern und es ist einfach sehr, sehr viel Arbeit an einer perfekten Akustik. Aber sie waren total begeistert, vor allen Dingen, weil sie sich gegenseitig richtig gut gehört haben. Und das ist natürlich auch eine ganz wichtige Aussage, denn hier sollen ja nicht nur die großen Sinfoniekonzerte stattfinden, sondern du hast es erwähnt, die unterschiedlichsten Veranstaltungen, auch Kammermusik. Musik. Und da ist ja unbedingt diese Feinheit des Hörens und des Klangs unbedingt nötig. Und das scheint auch auf der Bühne sehr gut geklappt zu haben. Die waren richtig stolz, dass sie das hier eröffnen durften.
0: Und das Gebäude selbst, wie sieht das denn nun aus? Es liegt ja direkt am Rhein, oder?
9: Ja, einfach nur malerisch. Das heißt ja K714, weil direkt hier der Kilometerstein 714 ist. Ah. Übrigens auch mit einer Skulptur von Markus Lüpertz direkt am Rhein. Und wenn man sich dann umdreht, dann sieht man eben dieses Haus, eine alte Fassabfüllanlage. Man sieht noch an einigen Wänden so die alten Ziegel und die Rundbögen. Da ist dann aber eben sozusagen dieser neue Saal komplett wie ein Kubus reingebaut worden. Und vor allen Dingen, ich war gerade noch mal kurz draußen, wenn es jetzt dunkel ist, dann schimmert das so. Dann hat das auch, wenn die Sonne drauf scheint, könnte dieser Effekt passieren, war heute nicht. Aber jetzt im Dunkeln sieht man das richtig leuchten. Das ist also schon ein ganz eigenartiges, im positiven Sinne Schmuckstück, dieses Gebäude.
0: Du hast schon gesagt, es ist eine große Leistung, dass das jetzt geklappt hat. Schauen wir nochmal zurück. Monheim wollte sich als Kulturstadt profilieren. Dann kam aber die Wirtschaftskrise bei der letzten Kommunalwahl, wechselte die Mehrheit im Stadtrat. Dann wurden einige Kunstprojekte gestoppt. Aber die Kulturraffinerie war schon sehr weit vorangeschritten. Wie ist denn nun im Augenblick, jetzt wo es geschafft ist, die aktuelle Stimmung vor Ort?
9: Ja, die neue Bürgermeisterin, die eben nicht zu der Fraktion und der Partei gehörte, die das Ganze hier so nach vorne brachte, hat gerade ein paar Worte gesprochen. Ich konnte auch noch kurz privat mit ihr reden. Sie steht inzwischen völlig hinter dieser Kulturraffinerie. Es wäre natürlich auch ein Blödsinn, wenn das jetzt was anderes wäre. Denn natürlich ist das für Monheim, das muss man sagen, das ist eine 40.000 Einwohnerstadt im Kreis Mettmann, auch eine große Belastung. Aber es ist ja nicht nur für Monheim gedacht. Hier kommt eine kleine Stadt und sagt, wir wollen ein Kristallisationspunkt für eine ganze Region sein. Ich habe zum Beispiel auch gerade neben einem Besucher aus Wermelskirchen gesessen. Das ist schon ein bisschen weiter weg. Und dahinter stehen die Monheimer jetzt natürlich. Wie gesagt, jetzt ist das Gebäude eröffnet, jetzt muss es auch ein Erfolg werden.
0: Wie schätzt du denn das Programm ein? Ist da jetzt eine Mischung tatsächlich aus Hochkultur und Popularität angedacht? Monheim ist ja seit einigen Jahren auch die Exilheimat des Kiew Symphony Orchestras.
9: Ja, auch das überzeugt mich durchaus. Also es gibt so etwas wie die deutschen Hip-Hop-Meisterschaften. Das kann man, Messen gibt's hier. Das kann man ja alles in dieser riesigen Halle machen. Es gibt aber auch noch einen kleineren Saal. Da kann man dann auch Lesungen machen. Es gibt durchaus sehr viele populäre Kabarettisten und Comedians. Thorsten Sträter wird nächste Woche sein Comeback-Programm hier spielen. Aber du hast es erwähnt, auch wirklich sehr, sehr viele interessante Projekte der Hochkultur. Das Kiew Symphony Orchestra hatte hier seine Exilheimat und besonders interessant finde ich, und das ist wirklich auch eine Idee von Monheim und wird nur hier stattfinden, die holen Kyle Eastwood, den Komponisten und Sohn von Clint, der für viele Filme von Clint Eastwood die Musik komponiert hat, die holen den nach Monheim und machen hier gemeinsam ein Programm. Also es soll auch wirklich ein Ort des kreativen Austauschs werden.
0: Was bedeutet das denn jetzt? In Düsseldorf ist, wie wir wissen, der Bau einer neuen Oper gerade erst gestrichen worden. Verschiebt sich da jetzt vielleicht sogar ein Teil der Kultur in die kleineren Städte? Ist das vorbildlich?
9: Ich habe den Eindruck, dass wir sowieso etwas mehr in die sogenannte Provinz schauen müssen. Denn auch an den sogenannten Bespieltheatern, die kein eigenes Ensemble haben, gibt es immer wieder total interessante Projekte. Ich denke da zum Beispiel an Gütersloh in Westfalen, an viele andere Sachen. Das heißt nicht, dass die Metropolen da, dass die Provinz den Metropolen den Ruf abläuft. Das geht nicht. Aber du hast es ja schon erwähnt, das einzige Deutschlandkonzert von Emmylou Harris, und die ist nicht irgendwer, findet hier in Monheim statt. Ähnliche Dinge sind natürlich weiter geplant. Also das ist schon eine Sache mit Potenzial und warum nicht mal nach Monheim?
0: Stefan Keim war für uns beim Eröffnungskonzert der Kulturraffinerie K740-14 in Monheim am Rhein. Stefan, ganz herzlichen Dank.
9: Gerne.

0: Wir waren schon in Venedig bei der Festivaleröffnung und kommen jetzt nochmal zum Kino zurück. Zu zwei Filmen, die morgen bei uns anlaufen. Der eine spielt in einer Kostümschneiderei in Rom in den 70er Jahren, der andere im Nachkriegsdeutschland, Vaterland. Seit seiner Uraufführung in Cannes und der deutschen Premiere beim Filmfest München ist der Film über Thomas Mann vom polnischen Regisseur Paweł Pawlikowski medial schon ziemlich durch die Decke gegangen. Wohl auch, weil er die ganz großen Film- und Theaterstars vereint. Hier zum Beispiel.
1: Du bist der schlimmste Karrierist, dem ich je begegnet bin.
2: Also, Maja, ich bin noch nicht meiner Karriere wegen in Deutschland geblieben, sondern aus einem ganz simplen Grund. Ich bin Schauspieler. Ja? Das ist alles, was ich kann. Und ein Schauspieler, der kann nun mal nicht ohne seine Muttersprache existieren.
1: Es gibt genug andere Dinge, die man tun kann, ohne seine Seele zu verkaufen.
2: Ja?
0: Sandra Hüller als Erika Mann, Joachim Meyerhoff als Gustav Gründgens und Thomas Mann wird gespielt von Hans Zischler. Nun kommt Vaterland endlich in die deutschen Kinos und darüber kann ich jetzt sprechen mit unserem Filmkritiker Jörg Taschmann. Jörg, schönen guten Abend.
3: Schönen guten Abend.
0: Thomas Mann geht ja in Deutschland eigentlich immer. Man erinnert sich noch an den legendären Fernsehmehrteiler Über die Manns von Heinrich Brilleur, damals mit Armin Müller-Stahl und Sophie Reuss. Das war ein großes Panorama. Paweł Pawlikowski geht da jetzt offenbar sehr viel reduzierter ran. Der Film ist gerade mal knappe anderthalb Stunden lang. Worauf konzentriert er sich denn?
3: Eigentlich nur auf 5 Tage. Und zwar geht es um eine Reise, die Thomas Mann in das Nachkriegsdeutschland gemacht hat, in das geteilte Deutschland 1949. Und beide deutsche Staaten, die es noch gar nicht richtig gab, wollten ihn irgendwie für sich gewinnen und haben ihn beide damit gelockt, ihm einen Goethepreis zu verleihen. Also nahm er einmal den Goethepreis in Frankfurt am Main entgegen und etwas später dann eben auch in Weimar. Und was Paweł Pawlikowski nun macht, ist, er zeigt anhand eben dieser Geschichte, dass der Kalte Krieg eben mitten im Gang ist. Und das hat dann teilweise auch eine sehr ironische Prämisse, wie sie beide irgendwie um ihn buhlen. Die einen versprechen ihm, vielleicht sogar Bundespräsident zu werden. In der DDR hätten sie es ganz gerne in der Figur von Johannes R. Becher, dass er der Präsident der Akademie der Künste Ost wird. Und Thomas Mann versucht sich da immer ziemlich vornehm zurückzuhalten. Er sagt auch wirklich nicht zu. Und das Interessante, wie gesagt, an dem Film ist, dass man einmal schon so ein Deutschlandbild sieht, was man eigentlich aus deutschen Filmen so nicht kennt. Insofern ist es dann schon interessant, dass Paweł Pawlikowski diesen Film gemacht hat. Und es ist, wie gesagt, so ein Sittenbild einerseits. Andererseits ist es auch ein Familiendrama, weil Klausmann spielt eben auch eine Rolle. Und dieser ungeliebte Sohn von Thomas und der sehr eng eben mit Erika eine sehr enge Beziehung zu ihr hatte. Und der Regisseur Paweł Pawlikowski, den ich kürzlich auf Deutsch interviewen konnte, hat diese Geschichte irgendwie auch sehr schön auf den Punkt gebracht.
4: Diese Situation, diese Familien, diese Dreieck zwischen Vater, Sohn, Bruder, Schwester, Tochter, Vater, das ist so stark und so kompliziert und so reich, dramatisch, ne? Wie in einer griechischen Tragödie. Und diese Reise durch diese ideologische Landschaft, Minenfeld und die Familiengeschichte erschien mir als eine super Geschichte zu erzählen für einen Film.
0: Also wie eine griechische Tragödie, im Grunde genommen Familiendrama und gleichzeitig Porträt des geteilten Deutschlands. Finden diese beiden Elemente gut zusammen?
3: Ich finde ja, weil Paweł Pawlikowski immer weiter zurückgeht eigentlich in der Zeit, in seinen letzten 3 Spielfilmen. Man denkt ja immer, er hätte erst mit Ida angefangen, aber das stimmt ja nicht. Er ist ja, hat eine ganz interessante Biografie. Er ist 57 in Warschau geboren, dann mit seiner Mutter nach Großbritannien gegangen. Der Vater war in Westdeutschland. Da hat er auch einige Jahre gelebt. Dann hat er später Literatur studiert und kam dann eben nach Polen zurück 2013 mit diesem ganz, ganz starken Film Ida. Und die Optik ist bei ihm immer sehr wichtig. Mhm. Auch Vaterland ist in Schwarz-Weiß gedreht, in 4:3.
0: Also das viel kleiner.
3: Das viel kleinere Bildformat, aber dadurch wirkt alles so viel intensiver und so viel dichter. Und natürlich, wenn ich einen Film über ein zerstörtes Land wie Deutschland drehe und ich finde dazu noch die richtigen Bilder gedreht, haben sie das übrigens teilweise in Polen, dann macht das schon was mit einem Zuschauer. Und ich war sehr, sehr beeindruckt von diesem Film, weil es Pawlikowski eben durchaus gelingt, sehr ambivalente Figuren zu zeigen. Also Thomas Mann als eine sehr ambivalente Figur zu zeigen. Und er hat auch die perfekten Darsteller dafür gefunden. Hans Zischler, wenn man den gesehen hat, dann glaubt man, ja, das war Thomas Mann und kann sich Thomas Mann schon gar nicht mehr anders vorstellen. Und Sandra Hüller macht das eben auch wieder ganz großartig.
0: Sie ist wie immer,
3: und Pawlikowski hat auch gesagt, sie war für ihn gesetzt. Also er konnte sich gar keine andere vorstellen. Ja, und sie macht das ja auch mit so einer Ruhe, beherrscht sich dann, aber manchmal bricht es eben auch einfach aus ihr heraus. Und dieses sehr Menschliche, das zeichnet sie einfach aus. Und insofern ist es auch ein ganz großer Darstellerfilm, aber man darf nicht vergessen, es ist auch ein ganz großer Regiefilm und eben auch optisch eine Wucht. Und Musik spielt auch eine Rolle. Also für mich ist es so ein typischer Film, was Film alles kann, so aus dem Vollen schöpfen.
0: Dann kommen wir mal zum zweiten Film heute. Der führt nämlich auch in die Vergangenheit. Diamanti spielt vor über 50 Jahren. Also auch ein historischer Film oder eigentlich auch ein Kostümfilm, oder?
3: Ja, und auch natürlich jetzt ein ganz bunter Film. Wir haben gerade von einem Schwarz-Weiß-Film geredet. Der hier dauert jetzt 2 Stunden 12 Minuten. Ach. Also ist auch ein bisschen episch ausgelegt, aber auch eine sehr schöne Hommage an das Kino, weil Ferzan Ospetek, ein in der Türkei geborener italienischer Regisseur, der in Italien wahnsinnig populär ist. Diamanti haben über 2 Millionen Zuschauer beispielsweise gesehen. Der feiert da das Kino. Es fängt damit an, Ospetek, als er selbst, lädt Schauspielerinnen vor allen Dingen und ein paar Schauspieler ein, mit denen er unbedingt arbeiten möchte, zu einem Essen. Und dann verteilt er das Drehbuch. Und dann fängt der Film im Film eigentlich erst an. Und es geht um eine Kostümschneiderei von 2 Schwestern, die fürs Theater und fürs Kino arbeiten. Man fühlt sich ein bisschen an Almodóvar erinnert, nur nicht ganz so durchgeknallt. Aber das Schöne ist, es geht jetzt nicht nur um so eine Kostümschneiderei und die Solidarität, sondern die Frauen werden wie in so einem Ensemblefilm so langsam ein bisschen vorgestellt, was nach der Arbeit passiert. Die eine hat einen gewalttätigen Mann, eine andere hat einen Sohn, der plötzlich ganz apathisch ist. Also das ist eben sehr schön, dass sehr viel mehr erzählt wird als nur eine weitere Hommage an das Kino, die übrigens auch sehr gelungen ist. Aber diese Mischung aus beiden hat mich sehr überzeugt.
0: Der Regisseur ist aber nicht so populär wie bei uns, Almodóvar. Seine Filme scheinen eher so ein bisschen unterm Radar zu laufen. Woran liegt das denn, wenn sie doch in gewisser Weise so ähnlich sind und offensichtlich auch viel Spaß machen?
3: Ich denke, es liegt einfach daran, also ein paar seiner Filme sind herausgekommen, wie Hammam zum Beispiel oder Männer al Dente. Für mich sein bisher schönster Film von 2003 war Das Fenster gegenüber. Ich glaube, das liegt einfach daran, dass es immer sehr kleine deutsche Verleiher sind, die diese Filme nehmen, die da nicht viel Werbung reinstecken können. Dadurch ist der Name nicht wirklich bekannt und da kann auch niemand aufgebaut werden. Wenn dann nur so alle 6, 7 Jahre mal ein Film immer von einem anderen Verleih kommt, der Regisseur auch nie nach Deutschland eingeladen wird, da glaube ich, hängt auch vieles leider damit zusammen. Aber es lohnt sich wirklich und wer noch nie einen Film von ihm gesehen hat, der kann jetzt mit Diamanti anfangen.
0: Super, also 2 klare Empfehlungen.
3: Durchaus.
0: Aber Jörg, du hast jetzt auch noch eine traurige Nachricht mitgebracht.
3: Ja, Jean-Paul Rapneau ist im Alter von 94 Jahren gestorben. Das ist natürlich ein schönes Alter. Der Mann hat nur 8 Filme gedreht. In Deutschland, glaube ich, ist am bekanntesten Cyrano de Bergerac. Ja, und ich war ein bisschen traurig. Ich mochte seine Filme. Er hat mit großen französischen Stars gedreht. Die waren sehr, sehr populär, aber auch irgendwie sehr schön und sehr menschlich. Auch mit Adjani und Menton, Feuer und Flamme beispielsweise. Eine schöne Vater-Tochter-Geschichte. Ich war deshalb ein bisschen traurig, weil der Film Cyrano de Bergerac ist hauptsächlich in Ungarn gedreht worden. Ich war dort damals in Budapest Filmstudent und hatte damals das große Glück, 10 Tage am Set von Cyrano sein zu dürfen und hatte Rapneau als einen sehr bedächtigen, sehr sorgfältigen Regisseur kennengelernt. Und deswegen hat mich das jetzt vielleicht ein bisschen mehr berührt als bei anderen.
0: Jörg Taschmann, ganz herzlichen Dank.
3: Sehr gerne.
0: Und Diamanti und Vaterland, die beiden Filme, sind dann ab morgen in unseren Kinos zu sehen. Und wir schauen jetzt nochmal in die Feuilletons von morgen. Florian Werner hat sie für uns aufgeschlagen.
5: Ein Blick in Deutschlands imposantestes Milliardengrab. Den wagt Boris Pofalla in der Welt. Gemeint ist mit dem polemischen Begriff Milliardengrab die Kölner Oper, die Ende dieses Monats wieder eröffnet. 14 Jahre war sie wegen Sanierung geschlossen, die Baukosten haben sich vervielfacht. Pofalla fühlt sich ungut an den Berliner Flughafen BER erinnert, munkelt etwas von Menetekel und fragt missmutig, hat sich all das Geld, all die Zeit gelohnt? Überraschenderweise lautet seine eindeutige Antwort, ja. Das sanierte Haus sieht wunderbar aus. Hell, elegant, frisch und zugleich originalgetreu, modernistisch. Pofalla zeigt sich rundweg begeistert, weist aber auch darauf hin, dass in den kommenden Jahren Dutzende deutsche Opern und Theater, gerade aus der Nachkriegsmoderne, ertüchtigt werden müssen. Köln ist keine Ausnahme, sondern ein Vorgeschmack auf das, was noch kommt. Bleiben wir beim Thema Musik. In der Zeit bespricht Jens Balzer Before the World Blows von Erykah Badu, das erste neue Album der Sängerin seit 16 Jahren. Versinke im Boden, Teufel, die Königin ist zurück, um uns zu erlösen, schwärmt der Autor hörbar ergriffen und fährt fort, sie ist die größte Soul-Sängerin ihrer Generation. Sie singt und spricht und beschwört die Geister, die uns quälen. Und an den schönsten Stellen dieses unglaublich schönen neuen Albums kann man dann sogar noch die Geister hören, die sie in die Flucht schlägt. Ein Geist, den Badu selbst in die Welt entließ, war übrigens das Wörtchen woke. Vor knapp 20 Jahren verwendete sie den Begriff in einem Song. Seitdem hat er sich weltweit verbreitet und ist, wie Geister das so tun, mutiert. Balzer schreibt, Badu hat in den folgenden Jahren immer wieder ihr Befremden mit dem bekundet, was aus der Wokeness dann geworden ist. Es ging ihr ja gerade nicht darum, Debatten zu verhärten und Stimmen auszuschließen, sondern darum, dass alle gehört werden und alle mitreden dürfen. Unbedingt gehört werden sollte, wenn man Jakob Jatzer in der Süddeutschen Zeitung folgt, auch das neue Album Killer der deutschen Sängerin Mine, das diesen Freitag erscheint. Die Künstlerin habe sich darauf tatsächlich, eigentlich ein Pressemeldungsklischee, auf radikale Weise neu erfunden. Sie verwendet jetzt viel analoge Synthesizer, aber auch mal einen 80-köpfigen Chor. Biazza schreibt, Resultat ist ein kathedralenüppiger Monumentalklang, der mindestens mal mittelradikale Agnostiker ins Wanken bringen dürfte. Und natürlich würde man sich so einen Gesang inzwischen von einer KI bauen lassen. Aber sagen wir mal so, jeder soll sich erstmal vor so einen Chor aus echten Menschen stellen und spüren, wie Geist und Herz und Nervensystem wieder etwas regenerieren und elastischer werden und vielleicht sogar ein bisschen gesund. Der Sänger Monchi von der Punkband Feine Sahne Fischfilet hat wiederum, nein, kein neues Album aufgenommen, sondern ein Buch geschrieben, Jenseits der Brandmauer über mein Leben in der ostdeutschen Provinz. Der Soziologe Matthias Quent empfiehlt die Lektüre im Freitag. Monchi beschreibt, ohne das so zu benennen, Wege aus der Spirale affektiver Polarisierung, so der Soziologe. Schon einzelne Worte können heute ausreichen, um uns im Kampfmodus zu verhärten oder flüchten zu lassen. Gegen diese Verhärtung schreibt Monchi an. Mehr konkrete soziale Beziehungen, weniger aufgeladene Triggerdebatten. So kann man seine Devise auf den Punkt bringen. In dem Ort, wo Monchi lebt, hat die AfD bei der letzten Wahl über 50% bekommen. Dennoch hat sich der Sänger entschieden zu bleiben. Und er begründet diese Entscheidung mit einem Satz, mit dem auch wir für heute schließen wollen. Machen ist immer geiler als meckern.
0: Florian Werner mit dem Blick in die Feuilletons von morgen. Das war's für heute bei Fazit mit André Mumort. Schön, dass Sie mit dabei waren. Hier gibt's nochmal Musik. Ex-Beatle George Harrison mit All These Years Ago. Kommen Sie gut durch die Nacht.

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1: Ein Uhr die Nachrichten. Die Außenminister Deutschlands, Frankreichs und Polens wollen heute in Weimar über die hybriden Bedrohungen der EU und ihrer Mitglieder beraten. Die Minister Badewul, Barrot und Sikorski hatten darüber in größerer Runde bereits vor kurzem bei einem EU-Treffen gesprochen. Inzwischen hat die Bundesregierung Russland die Verantwortung für den Angriffsversuch auf den Flughafen Leipzig-Halle zugewiesen. Ermittler identifizierten offenbar zwei mutmaßliche Tatbeteiligte des gescheiterten Drohnenangriffs Anfang August. Nach Recherchen von NDR, WDR und Süddeutscher Zeitung handelt es sich um einen gebürtigen Russen mit lettischem Pass sowie um einen Mann aus Belarus mit russischem Pass. Der ukrainische Präsident Selenskyj sicherte Bundeskanzler Merz derweil in einem Telefonat Unterstützung in Fragen der Drohnentechnik zu. Die Ukraine gilt in diesem Segment als eines der führenden Entwicklerländer. Die Ukraine hat bei einem EU-Außenministertreffen in Irland neue Zusagen zur Unterstützung ihrer Flugabwehr erhalten. Entsprechend äußerte sich die EU-Außenbeauftragte Kallas nach dem Ende der Beratungen in der Grafschaft Wicklow. Wer die neuen Zusicherungen gemacht hat und was sie konkret umfassen, sagte Kallas nicht. Sie verwies lediglich darauf, dass jene Mitgliedstaaten, die die Ankündigungen gemacht hätten, diese selbst öffentlich bekannt geben würden. Noch gestern hatte es beim Treffen der ebenfalls in Irland tagenden EU-Verteidigungsminister geheißen, es bestünden keinerlei Zusagen für die Lieferung von Patriot-Flugabwehrraketen an die Ukraine. Die Ukraine beklagt seit Wochen, dass ihr Waffen dieses Typs fehlen. Sie werden vor allem bei der Abwehr ballistischer Raketen aus Russland eingesetzt. In Malta ist der Geschäftsmann Jürgen Fenech vom Vorwurf der Verwicklung in das Attentat auf die Investigativjournalistin Caruana Galizia im Jahr 2017 freigesprochen worden. Eine Jury befand den Unternehmer für nicht schuldig. Er war 2021 wegen Mittäterschaft und krimineller Verschwörung im Zusammenhang mit dem Autobombenanschlag auf die Reporterin angeklagt worden. Er wurde unter anderem beschuldigt, den Mord in Auftrag gegeben zu haben. Die Vorwürfe wies er zurück. Wegen der Tat waren bereits zwei Personen zu lebenslanger Haft verurteilt worden. Die Ermordung Galizias hatte Proteste ausgelöst, die zum Sturz des maltesischen Ministerpräsidenten führten. Die 53-jährige Reporterin Galizia war im Oktober 2017 durch eine Autobombe in der Nähe ihres Hauses getötet worden. Die Berichterstattung der Journalistin konzentrierte sich auf Korruption in dem EU-Inselstaat Malta. Der Bundesgerichtshof verhandelt heute über urheberrechtliche Vorgaben beim Trainieren von künstlicher Intelligenz. Ein Berufsfotograf klagt in dem Verfahren gegen den Hamburger Non-Profit-Verein Lion, der einen Datensatz mit mehr als 5,8 Milliarden Bildern kostenfrei für KI-Training zur Verfügung stellt. Die Bilder sind mit Texten versehen und können dafür verwendet werden, dass KI-Modelle lernen, besser zu erkennen, was auf Fotos zu sehen ist. Der klagende Fotograf sieht sein Urheberrecht verletzt. In der Vorinstanz wurde seine Klage abgewiesen. Die Entscheidung des Bundesgerichtshofs wird zu einem späteren Zeitpunkt erwartet. In Venedig haben gestern Abend die 83. Filmfestspiele begonnen. Bei der Eröffnungsfeier wurde der amerikanische Schauspieler George Clooney mit dem Goldenen Löwen für sein Lebenswerk ausgezeichnet. Seine Schauspielkollegin Laura Dern würdigte ihn in ihrer Laudatio als herausragenden Filmemacher und Aktivisten, dessen Einsatz für andere sein gesamtes Werk geprägt habe. Auf dem Festival werden 21 Filme gezeigt. Deutschland wird im Wettbewerb von Werner Herzog vertreten, der seine internationale Produktion Bucking Fastard präsentiert. Der Titel ist ein Wortspiel, bei dem die beiden Anfangsbuchstaben miteinander vertauscht wurden. Das Wetter. Nachts im Norden stellenweise etwas Regen, sonst wechselnd bewölkt, im Süden teils auch klar, örtlich Nebel. Tiefstwerte 16 bis 9 Grad. Am Tag in der Nordhälfte stark bewölkt und gelegentlich Schauer. In der Südhälfte heiter oder sonnig, Temperaturen 19 bis 23 Grad im Norden und 24 bis 29 Grad im Süden. Die weiteren Aussichten: am Freitag im Norden gebietsweise Schauer und Gewitter, im Süden locker bewölkt oder sonnig, Im Norden 18 bis 24, im Süden 26 bis 32 Grad. Das waren die Nachrichten.
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2: Achtung, wir beginnen mit einem Filmzitat. Schreiben Sie doch zur Abwechslung mal die Wahrheit. Haha, die Wahrheit. Ende des Zitats. Kinofans unter Ihnen mögen den Dialog über Sensationsgier in den Medien erkannt haben. Mr. Smith Goes to Washington hieß der Film von Frank Capra, dem großen Sizilianer in Hollywood, der heute vor 35 Jahren gestorben ist. Senden Sie doch zur Abwechslung mal die Wahrheit. 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Jetzt 4 Stunden Radionacht live im Studio für Sie, Marco Langer. Hallo.

Was haben wir denn nach diesem vollmundigen Beginn auf der Pfanne in dieser Stunde? Die mitunter sorgenvolle Blicke auf die Landtagswahl am Sonntag in Sachsen-Anhalt, unser Thema gleich im Hintergrund. Nicht weniger schwieriges Thema, danach in Tag für Tag. Pränataldiagnostik, wenn werdende Eltern wissen, dass ihr Baby ein Handicap hat. Und dann? Mehr dazu nachher bei Benedikt Schulz. Jetzt aber gleich erstmal hoch hinaus. Im Jahr 1926, als so viele noch auf eine goldene Zukunft in Berlin bauten.

0: Rede, Spargel. Sagen Sie mal einem echten Berliner, dass der Funkturm so heißen würde. Kopfschütteln werden Sie ernten, höchstens. Langer Lulatsch schon eher, aber bei dem Bau ist man in der Hauptstadt doch eher nüchtern. Der Funkturm ist der Funkturm. Und das ist er seit dem 3. September 1926, als er eingeweiht wurde. Das Kalenderblatt von Clara Hoheisel.
1: Mit Marie möchte ich mal auf den Funkturm gehen, das wäre wunderschön.
2: Wer heute über die AWOS nach Berlin hineinfährt, sieht ihn schon von Weitem. Den Funkturm. Vor 100 Jahren steht sein Stahlgerüst für den Aufbruch des noch jungen Rundfunks zu einem Massenmedium. Berlin Anfang der 20er Jahre. Wer wissen will, was in der Stadt oder in der Welt passiert, informiert sich vor allem über die Zeitung. Doch die berichtet meist erst, wenn das Ereignis schon vorbei ist. Das ändert sich mit dem Radio, sagt Bernd Lüke vom Deutschen Technikmuseum.
3: Dahingehend war das natürlich schon von Bedeutung, weil man ja sozusagen auch Nachrichten direkt an die Empfänger senden konnte. Es konnte Musik, Hörspiele direkt in die Wohnstuben übertragen und das hatte natürlich auch eine Magie.
2: Noch ist der Rundfunk technisch im Aufbau. Auf dem neuen Berliner Messegelände lässt das Messeamt einen Sendeturm errichten, der zugleich zum Wahrzeichen der Funkausstellung werden soll. Den Berliner Funkturm. Die Radioindustrie verpflichtet sich im Gegenzug, ihre jährliche Branchenshow künftig auf dem Gelände abzuhalten. Der Turm bekommt einen Aufzug, ein Restaurant und eine Aussichtsplattform, inspiriert vom Pariser Eiffelturm. Am 3. September 1926 wird der damals höchste Turm Deutschlands eröffnet. Die Feier wird live im Radio übertragen. Erhalten ist davon nichts. In den Anfangsjahren sendet der Rundfunk fast ausschließlich live. Erst 1929 beginnen die in der Reichsrundfunkgesellschaft zusammengeschlossenen Sender, ausgewählte Eigenproduktionen systematisch aufzuzeichnen. In diesen Jahren begleitet der Rundfunk das öffentliche Leben der Hauptstadt. Von Konzertveranstaltungen bis zum Trauerzug für den ehemaligen Reichskanzler Gustav Stresemann.
4: Langsam reitende Schutzpolizei ist jetzt schon vor dem Balkon angelangt, auf dem unser Mikrofon steht.
2: Innerhalb weniger Jahre wird der Rundfunk zum Massenmedium. Der Funkturm, von den Berlinern bald Langer Lulatsch genannt, wird zum sichtbaren Zeichen dieses Aufstiegs.
5: Diese Funkstadt, sie ist ohne Beispiel in Vergangenheit und Gegenwart. Eine physikalische Entdeckung, die schnell ein gewaltiges Werkzeug der Kultur geworden ist.
2: Wie mächtig dieses Instrument ist, erkennen auch die Nationalsozialisten. Als Adolf Hitler 1933 zum Reichskanzler ernannt wird, bringt das Regime den Rundfunk innerhalb kurzer Zeit unter seine Kontrolle. Das Propagandaministerium unter Joseph Goebbels lässt

0: zwar besteht ein großer Teil des Programms weiterhin aus Musik, Wunschkonzerten, Hörspielen und leichter Unterhaltung, doch das dient dem Regime. Es soll Zustimmung sichern und das Bild einer geschlossenen Volksgemeinschaft erzeugen. Als Sendestandort verliert der Funkturm schon bald an Bedeutung. Ende 1933 übernimmt ein leistungsstärkerer Sender in Tegel die Mittelwellenübertragung. Später kommen weitere Standorte wie der Scholzplatz hinzu. Heute wird vom Funkturm kaum noch gesendet.
1: Es gibt natürlich noch kleinere Antennen inzwischen, die da oben installiert sind, aber die haben jetzt für unseren Rundfunk- und Fernsehempfang in Berlin spielen die keine Rolle mehr.
0: Seine zweite Funktion hat der Turm dagegen behalten.
1: Er ist ein schönes Wahrzeichen, manchmal illuminiert auch für Funkausstellungen oder andere Ausstellungen und man kann da oben über die Stadt Berlin gucken.
0: Geblieben ist das Bauwerk, das einst den technischen Aufbruch des Rundfunks sichtbar machte und bis heute die Berliner Stadtsilhouette prägt.
2: Und vor 100 Jahren wurde sie eingeweiht, die prägende Gestalt in der Berliner Stadtsilhouette, der Berliner Funkturm. Das war das Kalenderblatt von Clara Hoheisel. 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

0: die Landtagswahl am kommenden Sonntag. Sachsen-Anhalt. Dass die AfD gewinnt, daran zweifelt eigentlich niemand mehr. Doch wie hoch? Kampagnen raten zum taktischen Wählen. Ob die von dem Landesamt für Verfassungsschutz als gesichert rechtsextrem eingestufte Partei in Sachsen-Anhalt regieren kann, dürfte stark davon abhängen, wie viele, auch kleinere Parteien im Landtag in Magdeburg vertreten sein werden. Ein Bundesland in Vorbereitung auf eine, ja doch, das kann man sagen, historische Landtagswahl. Der Hintergrund von Niklas Ottersbach.
1: So, hallo, hier ist Sigmund.
2: Hier ist Micha.
1: Was wollt ihr? Jetzt muss noch mal ein Bild.
2: Na klar, komm her, machen wir noch.
1: Vorhin ja auch nicht gemacht.
2: Wir sagen gerade nichts, wir machen nur das Bild.
1: Dankeschön.
2: Besten Dank, ja.
3: Ein AfD-Wahlkampfstand am Stadtrand von Magdeburg. Ende Juli. Es hat sich eine Schlange gebildet, darunter viele Rentner, aber auch Jugendliche. Spitzenkandidat Ulrich Sigmund, 35 Jahre alt, weißes Poloshirt, signiert auf einem Discounter-Parkplatz T-Shirts und macht Selfies. Rentner Michael hat sein Foto bekommen und ist begeistert vom AfD-Spitzenpolitiker.
4: Ja, die ganze Art, wie er rüberkommt, diese Nähe auch zu den Wählern, zu den Menschen hier, das ist natürlich eine super Sache. Ja, äußerst sympathisch, Programm und alles. Ja, nicht umsonst haben die so viele Prozente in den Prognosen. Man muss ja auch einen Grund haben, ja.
3: Die AfD steht in den Umfragen zur Landtagswahl in Sachsen-Anhalt bei rund 40%, die regierende CDU weit abgeschlagen dahinter bei 23%. Eine Alleinregierung für die AfD nach der Wahl am 6. September ist durchaus in Reichweite. Der Verfassungsschutz in Sachsen-Anhalt hat den AfD-Landesverband als gesichert rechtsextremistisch eingestuft. Diese Wahl könnte Deutschland verändern, sagt Benjamin Höhne, Politikwissenschaftler von der Technischen Universität Chemnitz.
5: Weil eben womöglich eine historische Zäsur bevorsteht, denn der organisierte Rechtsextremismus hat keine ganz unwahrscheinliche Chance, das erste Mal in Deutschland nach 1945 auf der Landesebene exekutive Regierungsverantwortung zu übernehmen. Und das ist natürlich dann eine ganz neue Qualität.
3: Bundesweit Aufmerksamkeit erregte AfD-Spitzenkandidat Ulrich Sigmund, als bekannt wurde, dass er am sogenannten Potsdamer Geheimtreffen Ende 2023 teilgenommen hatte. Thema des Treffens waren unter anderem Pläne, wie Asylbewerber, Ausländer und nicht assimilierte Deutsche aus dem Land gedrängt werden können. Ulrich Sigmunds Rolle in Potsdam, die Spendentrommel rühren für den Landtagswahlkampf 2026. Der läuft in diesem Sommer nun auf Hochtouren.

0: Die AfD veranstaltet Simson-Ausfahrten, Grillfeste und Selfie-Marathons, wie in Magdeburg-Olvenstedt, ein Stadtteil geprägt von vielen Plattenbauten. Besonders auffällig, es sind vor allem Rentner, die sich in die Selfie-Schlange bei Ulrich Siegmund stellen.
1: Ja, vor ein paar Jahren haben sie ja in Olvenstedt 47% die AfD gewählt. Ja. Mal sehen, was diesmal. Hoffentlich klappt es.
2: Unser Anliegen ist eigentlich, dass das deutsche Volk immer hinten dran steht. Ja? Und alle anderen werden hier durchgewunken, egal ob das in Sozialsachen sind oder sonst was. Ja? Wir müssen mittlerweile überall tiefer ins Portemonnaie greifen und das als Rentner noch. Das ist nicht schön.
0: Ein paar Meter entfernt vom blauen AfD-Stand stehen zwei, drei Demonstranten, darunter Vanessa, 29 Jahre alt. Die schwarze Frau hält ein Schild in den Händen mit der Aufschrift »Keine Stimme für Nazis«. Die Lage sei in letzter Zeit äußerst angespannt.
3: Bekleben der linken Parteizentrale, Beschmieren von Brücken, die mit Regenbogen schön gemacht worden sind, Anfeindungen mir gegenüber, obwohl ich Deutsche bin. Also ich arbeite in der Pflege und kriege das da auch sehr extrem mit, dass halt auch viele alte Menschen AfD wählen, weil alle anderen Parteien haben ja verkackt vorher. Und warum nicht eine Chance geben, ne?
0: Die Uni Leipzig und die Hochschule Magdeburg-Stendal haben eine Langzeitstudie über die politischen Einstellungen in Sachsen-Anhalt gemacht. Ergebnis aus der im Dezember veröffentlichten Studie: Die Menschen bewerten ihre persönliche Lage positiv, die Zukunft sehen sie allerdings skeptisch. Besonders auffällig am Sachsen-Anhalt-Monitor: Eine knappe Mehrheit, rund 54% der 1100 repräsentativ Befragten, sind laut Gerd Pickel von der Uni Leipzig offen für autoritäre Bestrebungen. Der Soziologe nennt diese Gruppe die fragilen Demokraten.
4: Das ist eine Gruppe, wo die AfD sehr erfolgreich sein konnte, weil eben tatsächlich die Zustimmung zu antidemokratischen Überlegungen, wie eben ein Parteiensystem vorhanden ist. Also man ist offen zu sagen, okay, ich nehme vielleicht für irgendeine Sache, sagen wir mal Immigrationsbereich, das in Kauf, auch wenn es eine nicht demokratische Lösung ist. Und das ist eben das Problem, das sich hier an dieser Stelle festsetzt.
0: In Kauf nehmen viele AfD-Anhänger und Sympathisantinnen auch das polizeibekannte Personal der AfD. Gegen zwei AfD-Landtagskandidaten aus der Altmark ermittelt derzeit die Staatsanwaltschaft Halle. Der Verdacht: Fortführung einer verbotenen extremistischen Gruppierung der völkischen Artgemeinschaft. Ebenfalls auf der AfD-Wahlliste ein gerichtlich verurteilter Urkundenfälscher und ein ehemaliger Stasi-Offizier, der für die AfD im Wahlkreis Wernigerode antritt. Gegen einen AfD-Europaabgeordneten aus der Altmark ermittelt die Polizei wegen Körperverletzung. Er soll Jugendliche mit einem Baseballschläger attackiert haben, nachdem diese mutmaßlich AfD-Wahlplakate beschädigt hatten. Trotzdem würden diese Personalien und Fälle auf viele AfD-Anhänger nicht abschreckend wirken, sagt Politikwissenschaftler Benjamin Höhne von der TU Chemnitz. Denn die Partei werde wegen ihrer Inhalte und Ziele gewählt.
5: Und Menschen, nicht alle, aber viele, die die AfD wählen, die sind inzwischen stark ideologisiert und nicht mehr nur populistisch, sondern das Ganze ist auch durchzogen, durchsetzt mit rechtsextremen Narrativen, also Fremdenfeindlichkeit an vorderster Stelle.
0: In Sachsen-Anhalt möchte die AfD außerdem Inklusion an Schulen abschaffen, die Landeszentrale für politische Bildung in ein Brauchtumsinstitut umwandeln und, wie die Partei es nennt, Bürgerwachten einführen, die neben der Polizei für Ordnung sorgen sollen. Ein charismatischer AfD-Kandidat, eine Wählerschaft, die mehrheitlich offen für autoritäre Politik ist, dazu ein nach Umfragen unbeliebter CDU-Bundeskanzler. Für Sachsen-Anhalts CDU-Wahlkämpfer Sven Schulze ist es eine schwierige Gemengelage. Der 46-Jährige wurde Ende Januar von der schwarz-rot-gelben Koalition zum neuen Ministerpräsidenten gewählt. Anders als sein Vorgänger Rainer Haseloff kann Schulze nicht mit einem über die Jahre gewachsenen Amtsbonus im Wahlkampf punkten. Und so setzt Sven Schulze auf beliebte Persönlichkeiten wie den 90-jährigen Schauspieler und Kabarettisten Dieter Hallervorden, mit dem er eine Bühnentournee durch Sachsen-Anhalt absolviert.
6: Tachchen Friedrich Merz, ich wollte Ihnen schreiben, doch lass ich's lieber bleiben und sag's, dass alle hören. Kriegstüchtig sollen wir sein, so wie vor 90 Jahren. Zur Hölle sollen die fahren, die das von uns verlangen.
0: Mit einem Anti-Kriegslied und einer gehörigen Portion Kritik am CDU-Bundeskanzler begrüßt Dieter Hallervorden Ende Juli das Publikum in Halle an der Saale. Knapp 200 Leute sind zum Auftakt der Tour Kunst braucht Freiheit angekommen. Das Konzept: Hallervorden, ein gebürtiger Dessauer, teilt aus. Gegen den Kanzler, gegen eine vermeintlich woke Sprachpolizei, aber vor allem gegen die AfD. Der 90-Jährige hat das AfD-Wahlprogramm gelesen und zitiert das patriotische Bekenntnis, das die Partei von Vereinen einfordert, die staatlich gefördert werden wollen.
7: Wenn Kulturschaffende unter massiven wirtschaftlichen Druck geraten, weil Fördermittel laut AfD ja nur noch nach Kriterien des politischen Wohlverhaltens vergeben werden, na, da wird unsere Kulturlandschaft aber ganz schön langweilig und öde.
0: Hallervorden argumentiert aber nicht nur gegen die AfD. Der 90-Jährige greift auch die CDU-Außenpolitik an. Hallervorden wirft Israel in Gaza Völkermord vor. Er kritisiert die deutsche Aufrüstungspolitik, wo doch keine Bedrohung in Sicht sei, auch nicht aus Russland.
7: Warum sollten die uns überfallen? Was wollen die denn von uns hier? Was wollen? Ja. Lohnt sich doch nicht.
2: Aber genau das ist gerade der Unterschied, dass ich halt schon sehe, wenn ich sehe, was Putin damals gemacht hat, in die Ukraine einzufallen und einen Krieg zu beginnen.
0: Sven Schulze hält sanft dagegen, versucht den Spagat zwischen CDU-Bundespolitik und ostdeutscher Friedensrhetorik. Beim Publikum in Halle kommt das durchaus gut an.
8: Und es war überraschend, wie der Sven Schulze rüberkam. Das hat mich sehr überrascht. Ich bin nicht auf eine Politikveranstaltung gekommen, sondern einfach mal so wegen Didi Hallervorden. Und der Schulze hat aber sehr überzeugt. Also man ist ihm näher gekommen. Das ist für ihn ja auch wichtig.
0: Kritischer sieht es diese Frau, die sich vor allem an Hallervordens Blick auf Israel stört.
9: Was mich ein bisschen erschüttert, ist diese Gaza-Geschichte, die hier aufflammte. Also das empfinde ich als ein bisschen negativ, weil mir da vergessen scheint, es gab ja eine Vorgeschichte.
0: Die neue Generalsekretärin der Bundes-CDU, Franziska Hoppermann, hat sich umgehend von der CDU-Veranstaltungsreihe in Sachsen-Anhalt distanziert. Sven Schulze wiederum geht im Wahlkampf immer wieder auf Distanz zur Bundesregierung. Beispiel Rentenreform. Ende Juni hat die Rentenkommission der Bundesregierung ein großes Reformpaket vorgestellt. Unter den Empfehlungen: die sogenannte Rente mit 63 soll weg, also die abschlagsfreie Rente nach 45 Beitragsjahren. Ministerpräsident Schulze hält mit seinen CDU-Amtskollegen aus Sachsen und Thüringen dagegen. Die Rente mit 63 müsse bleiben, auch wenn der Kanzler das anders sehe.
10: Und ich sage Ihnen auch, ich höre ja, was da auch so in Berlin gesagt wird, ich werde sehr hart für die Menschen hier kämpfen. Und ich sage Ihnen auch, jede Stimme für mich, für Sven Schulze, ist auch eine Stimme dafür, dass wir eine ganz vernünftige Rentenreform kriegen in Berlin, weil ich da den Einfluss habe und den werde ich auch in der Zukunft wahrnehmen.
0: Sagt Sven Schulze in der Wahlsendung des MDR. Und dennoch kommt seine CDU in den Umfragen nicht vom Fleck, sinkt sogar eher noch. Bei den kleinen Parteien hingegen ist Bewegung drin. Mit BSW, FDP und Grünen kämpfen gleich drei Parteien um den Einzug in den Landtag. Scheitern sie knapp an der 5%-Hürde, macht das eine absolute Mehrheit für die AfD wahrscheinlicher. Vor allem die Grünen haben sich in den Umfragen im letzten halben Jahr nahezu verdoppelt. Sie liegen aktuell bei 5-6% der Stimmen.
11: Bitterfeld, seid ihr noch alle da?
0: Bitterfeld-Wolfen im Südosten von Sachsen-Anhalt. Es ist Anfang August. Etwa 350 Menschen haben sich in der 36.000 Einwohnerstadt versammelt. Das Netzwerk Zukunft, ein Bündnis von Bürgern, die sich für Toleranz einsetzen, veranstaltet seit einem Jahr Kundgebungen in der AfD-Hochburg Bitterfeld-Wolfen. Zu sehen sind Regenbogenflaggen, Parteifahnen der Linken, SPD, vereinzelt auch der CDU und mehrere Grünen-Plakate. Es sprechen mehrere Lokalpolitiker und die Grünen-Spitzenkandidatin Susanne Gibora-Seitlitz. Ihre Botschaft: gemeinsam gegen die AfD.
12: Natürlich geht es darum, eine faschistische Regierung in Sachsen-Anhalt zu verhindern. Aber es geht eben auch darum, dass dieses Land nach dem September gut regiert wird. Denn wenn die Probleme, die dieses Land ja objektiv hat, nicht gelöst werden, dann werden diese Menschenfänger mit ihren vermeintlich einfachen Antworten immer wieder fruchtbaren Boden finden.
0: Unter den Demonstranten sind viele, die sich bei ihrer Wahlentscheidung noch nicht festgelegt haben. Die 78-jährige Silvia Heck ist aus dem Örtchen Stumsdorf angereist. Wie lässt sich am besten eine AfD-Regierung in Sachsen-Anhalt verhindern? Davon macht die Rentnerin ihre Wahlentscheidung abhängig.
13: Naja, taktisch muss man wählen, damit der AfD nicht drankommt.
14: Was heißt das für Sie?
13: Dass wir nicht die AfD wählen, sondern kleine Parteien.
14: Was ist für Sie eine kleine Partei?
13: Na, zum Beispiel Die Grünen? Wir sind eigentlich immer SPD-Wähler gewesen. Aber die ist ja auch schwach.
0: Taktisch wählen. Dazu gibt es mittlerweile Unterstützung durch eine Art Online-Wahlomat, erstellt von zwei Berliner Unternehmern, die früher Mitarbeiter eines grünen Europaabgeordneten waren. Die Kampagne empfiehlt für die Landtagswahl in Sachsen-Anhalt, wer die AfD an der Spitze der Landesregierung verhindern will, sollte mit der Zweitstimme SPD oder Grüne wählen. Ihre Partei stehe mit den Machern der Taktisch-Wählen-Initiative nicht in Verbindung, betont wiederum die grüne Spitzenkandidatin Susanne Gibora-Seidlitz. Neben der Berliner Initiative hat auch noch der Verein Campact eine Taktisch-Wählen-Kampagne auf die Beine gestellt. Vor allem die Linke in Sachsen-Anhalt fürchtet, dass es mit diesen Kampagnen zu einer Kannibalisierung der Stimmen im Mitte-Links-Lager komme. Aktuell steht die Linke als drittstärkste Kraft in Sachsen-Anhalt da, mit rund 13%. Spitzenkandidatin Eva von Angern.
15: Es hat tatsächlich vor allem dazu geführt, dass viele Wählerinnen und Wähler der Linken verunsichert werden, weil sie natürlich Gutes wollen. Sie wollen, dass die AfD hier in Sachsen-Anhalt verhindert wird. Aber dann muss man doch tatsächlich aus meiner Sicht genau dort ansetzen. Also wie schaffen wir es, Wählerinnen schafft, der AfD zurückzuholen und nicht im demokratischen Spektrum Verschiebungen zu realisieren.
0: Auf den letzten Metern vor der Wahl zeigt sich, dass die Taktisch-Wählen-Kampagnen durchaus fruchten könnten. SPD und Grüne stehen in den Umfragen so gut da wie lange nicht. Die AfD weiterhin bei rund 40%. Für ihn komme nur die Alleinregierung in Frage, sagt Spitzenkandidat Ulrich Siegmund. Eine AfD-geführte Minderheitsregierung, möglicherweise mit dem BSW, das vielleicht knapp reinkommt, Siegmund schließt das aus.
16: Und wie soll ich denn ohne eine Mehrheit im Parlament eine vernünftige Regierung hier über 5 Jahre gewährleisten? Insbesondere die erste AfD-geführte Regierung. Das muss stabil sein. Ich muss mich auf eine stabile Mannschaft auch in Krisenzeiten verlassen können. Und dazu brauche ich die absolute Mehrheit.
0: Wenn die AfD dieses Ziel verpasst, wird die Regierungsbildung in Magdeburg sehr kompliziert. In Frage käme eine CDU-geführte Minderheitsregierung mit SPD und Grünen, wobei diese dann die Linke als Mehrheitsbeschafferin bräuchte. Die CDU hat aber einen Unvereinbarkeitsbeschluss nicht nur zu einer Zusammenarbeit mit der AfD, sondern auch mit der Linken. Ministerpräsident Sven Schulze wiederholt seit Monaten sein Mantra, mit ihm werde es kein Kabinett mit AfDlern oder Linken geben. Wie aber eine CDU-geführte Minderheitsregierung aussehen könnte, dazu hält sich Sven Schulze bedeckt. Konkretere Gedanken macht sich Nico Elzner, CDU-Landtagskandidat aus Wittenberg. Der Chef der Jungen Union in Sachsen-Anhalt kann sich nicht vorstellen, eine 40% AfD komplett außen vor zu lassen. Und stellt im FAZ-Podcast die Brandmauer in Frage, zumindest teilweise.
17: Koalition, da bin ich relativ klar, aber jegliche Zusammenarbeit auszuschließen, auch in Form von, es definiert auch jeder anders Zusammenarbeit, aber einige definieren es ja auch mit zu dem Abstimmverhalten beispielsweise. Das halte ich für falsch und ich glaube, dass wenn man die Brandmauer so definiert, dass das uns das Genick bricht, ja. Und ich sag mal so, also wenn, es wird nachher, so glaube ich, es so laufen, dass man Gesetze einfach ins Parlament reinwirft und dann wird man schauen, quasi, wie sich da die Mehrheiten finden.
0: Die Linke kann sich eine Kooperation mit der CDU nach der Wahl vorstellen. Aber das Modell von Nico Elzner, eine CDU, die mal mit der Linken stimmt, mal mit der AfD, das will Linken-Spitzenkandidatin Eva von Angern nicht mitmachen.
15: Das lehnen wir grundsätzlich ab. Da weiß ich allerdings mich in guter Gesellschaft, weil SPD und Grüne das auch schon gesagt haben.
0: Politikwissenschaftler Benjamin Höhne von der TU Chemnitz sagt, im Falle einer Minderheitsregierung müsste sich die CDU Sachsen-Anhalt schon entscheiden. Entweder man bindet die Linke ein oder die AfD und nicht mal so, mal so. Angesichts einer pragmatischen Ostlinken, die auch im Nachbarland Sachsen eine CDU-Minderheitsregierung stützt, könne die Abwägung nur sein, mit der Linken könne man einen Staat machen, mit der AfD nicht.
5: Also jegliche Einbindung von AfD, AfD-Politik oder Personal hat immer die Kehrseite, dass das zur Normalisierung des organisierten Rechtsextremismus beiträgt. Von daher ist da eigentlich von abzuraten aus wissenschaftlicher Sicht, weil das am Ende nicht die Parteien aus der Mitte stärkt, sondern man Gefahr läuft, dass die Rechtsaußenpartei am Ende des Tages davon profitiert. Das haben wir bei der Migrationspolitik schon gesehen, wo es eine Verschärfung der Migrationspolitik im Bund gab, die AfD schon länger gefordert hat. Und wenn man sich jetzt die demoskopischen Zahlen für die gesamte Bundesrepublik anschaut, hat die CDU nicht davon profitiert, sondern die AfD ist größer geworden.
0: Wenige Tage vor dem Wahlsonntag. Der Bundeskanzler kommt doch noch nach Sachsen-Anhalt, in die Welterbestadt Quedlinburg am Nordrand des Harzes. Doch es ist kein Wahlkampfauftritt im klassischen Sinne. Friedrich Merz trifft sich mit CDU-Landespolitikern hinter verschlossenen Türen. Die Wähler müssen draußen bleiben. In der Quedlinburger Altstadt gibt es dafür wenig Verständnis.
18: Traurig, weil so bürgernah ist nämlich der Herr Merz.
19: Ich bin zu Besuch hier, das interessiert mich gerade überhaupt nicht.
20: Alles abgeriegelt hier, Angst vorm eigenen Volk, ne?
0: Am Abend gibt Friedrich Merz dann ein kurzes Pressestatement. Nachfragen sind nicht vorgesehen. Es ist ein defensiver Auftritt ohne markige Worte. Über die AfD selbst spricht er nicht, dafür über ihre Anhänger.
21: Es gibt zu den Wählerinnen und Wählern in Sachsen-Anhalt keine Brandmauer. Ich möchte diese Wählerinnen und Wähler gewinnen und wenn sie verloren gegangen sind, auch zurückgewinnen. Weil meine feste Überzeugung ist, dass wir etwas anzubieten haben und dass wir auch etwas vorzuweisen haben.
0: Als Beispiel nennt Merz die härtere Migrations- und Flüchtlingspolitik der schwarz-roten Bundesregierung. Tatsächlich liegt die Zahl der neu eingereisten Asylbewerber in Sachsen-Anhalt auf dem Niveau von 2011. Und trotzdem steht die AfD bei gut 40% in den Umfragen. Und der Kanzler? Er reist nach einer Stunde wieder nach Berlin. Den Kontakt zu den Menschen in Sachsen-Anhalt hat Friedrich Merz nicht gesucht.
22: Und möglicherweise auch nicht gefunden. Niklas Ottersbach über das, was wir am Sonntag ab 18 Uhr in Sachsen-Anhalt erleben könnten.

0: Und wir kommen jetzt um 1.33 Uhr zu Tag für Tag, unserem Magazin für Themen aus Religion und Gesellschaft. Und es geht um das Thema Pränataldiagnostik, also um die Möglichkeit, vor der Geburt eines Kindes dieses kleine Wesen auf mögliche Erkrankungen untersuchen zu können. Aber eben auch auf genetische Auffälligkeit, mit anderen Worten frühzeitig zu erkennen, ob ein Kind zum Beispiel Trisomie 21 hat, also das Down-Syndrom. Der medizinische Fortschritt hat diese vorgeburtlichen Tests deutlich leichter gemacht. Aber dass man inzwischen deutlich leichter an Wissen kommt, heißt ja nicht, dass es dadurch für werdende Eltern leichter wird, mit diesem Wissen dann auch umzugehen. Schon länger gibt es Kritik an diesen Tests, denn die Befürchtung ist, wer weiß, dass das eigene Kind möglicherweise behindert sein wird, wird sich für einen Abbruch der Schwangerschaft entscheiden. Nur ob das wirklich stimmt, das weiß man gar nicht so genau. Fachleute und Politiker fordern deswegen nun endlich belastbare Daten für eine neue, ernsthafte Debatte über dieses Thema, über Pränataldiagnostik, unter anderem eine Debatte im Deutschen Bundestag.
1: Denn, liebe Kolleginnen und Kollegen, was nicht sein darf, ist, dass systematisch nach Menschen mit einer Trisomie gescreent und dann empfohlen und beraten wird, das Kind nicht zu bekommen. Das ist Stigmatisierung und Ausgrenzung, die wir nie wieder erfahren wollen.
2: Wenn eine Frau sagt, dass das ihre eigenen Kräfte geistig und körperlich übersteigen würde, dann ist es auch Selbstbestimmung, dass sie in dieser Situation über ihren Körper und ihre Kräfte selbst entscheiden kann und sich für oder gegen eine Schwangerschaft entscheiden kann.
1: Gerade als Schwangere weiß ich, wie schnell aus Informationen auch Druck werden kann. Nicht immer laut, nicht immer offen, aber auf jeden Fall für mich stetig spürbar. Die Frage ist dann nicht nur, will ich das wissen, sondern auch, was wird dann von mir erwartet? Muss ich mich rechtfertigen, dass ich den Test mache, oder muss ich mich dann rechtfertigen, dass ich ihn nicht mache? Und an genau dieser Stelle beginnt nun die Politik.
3: Vor einigen Monaten im Deutschen Bundestag. Die Abgeordneten diskutieren über eine ethische Frage, die sich nicht einfach mit Ja oder Nein beantworten lässt. Es geht um eine Untersuchung in der Schwangerschaft, genauer um einen Bluttest auf Trisomien und seine gesellschaftlichen Folgen.
4: Wir erleben hier einmal mehr, was Medizin alles an Positivem für die Menschen bewirken kann. Wie allerdings in vielen Bereichen des technologischen, auch medizinischen Fortschritts, bleibt es unsere Verantwortung, mögliche Risiken mit im Blick zu behalten und auf Warnsignale frühzeitig zu reagieren.
2: Frauen haben, oder auch Männer, die werden ja auch Väter, haben ja auch ein Recht darauf, es zu wissen. Und sie haben gleichzeitig auch ein Recht darauf, es nicht zu wissen. Und ich persönlich finde es wichtig, dass es diesen Test gibt.
3: Seit 4 Jahren wird der Bluttest auf die Trisomien 13, 18 und 21 unter bestimmten Voraussetzungen von den gesetzlichen Krankenkassen bezahlt. Am bekanntesten ist die Trisomie 21, das Down-Syndrom. Laut Zahlen der Barmer Krankenkasse aus dem Jahr 2024 lässt etwa jede zweite Schwangere ihr Kind auf genetische Auffälligkeiten testen. Dabei wird den Frauen Blut abgenommen, in dem sich kindliches Erbgut befindet. Das wird im Labor auf genetische Veränderungen hin untersucht. Der Fachbegriff dafür lautet nicht-invasiver Pränataltest, kurz NIPT.
5: Wir sind der Meinung, dass dieser Test dazu geeignet ist, natürlich behinderten Menschen zu schaden.
3: Die Grünen-Bundestagsabgeordnete Corinna Rüffer hat mit anderen die Parlamentsdebatte über den NIPT angestoßen. Mehr als 100 Abgeordnete quer durch alle Parteien fordern in einem interfraktionellen Antrag ein besseres Monitoring des Tests und seiner Folgen.
5: Wir haben von Anfang an darauf gezielt, dass eine gesellschaftliche Debatte zu diesem Thema stattfinden sollte. Also wir haben ja so einen schleichenden Prozess, den wir hier sehen. Und wir haben uns von Anfang an gewünscht, dass die Gesellschaft darüber diskutiert, ob wir behindertes Leben verhindern wollen oder nicht.
3: Bisher gibt es wenig Erkenntnisse darüber, wie gut Schwangere beraten werden in Sachen genetischer Test, aus welchen Gründen Tests in Anspruch genommen werden und wie sie sich auf die Geburtenrate von Kindern mit dem Down-Syndrom auswirken. Hierzu verlangen die Abgeordneten belastbare Daten, denn es geht um grundsätzliche Fragen. Entscheiden sich Paare, bei deren Kind eine Trisomie festgestellt wird, vermehrt für einen Schwangerschaftsabbruch? Verändert sich der Blick der Gesellschaft auf Menschen mit Down-Syndrom? Und andererseits, hilft der Test werdenden Eltern bei einer selbstbestimmten Entscheidung? Die Abgeordnete Corinna Rüffer meint,
5: sowas wie Selbstbestimmung, es fällt ja nicht vom Himmel, sondern ist sozusagen davon abhängig, wie eine Gesellschaft sich zu Themen stellt, wie sehr der Druck konkret auf diesen Fall bezogen, auf den Familien lastet, eine Entscheidung gegen ein Kind zu treffen, weil die Erwartung immer stärker wird, dass so ein Kind in Anführungszeichen normal und gesund zu sein hat. Und das beeinflusst das Selbstbestimmungsrecht der schwangeren Person von einer ganz anderen Seite, die hier aber nicht mit berücksichtigt wird.
3: Das Für und Wider der Pränataldiagnostik wird seit langem kontrovers diskutiert. Die nicht-invasiven Tests hält die Medizinethikerin Claudia Wiesemann von der Universitätsmedizin Göttingen für einen Fortschritt.
6: Sie haben einen wichtigen medizinischen Nutzen für die Frau selber in dieser Situation. Denn Schwangerschaften mit Kindern mit Trisomien sind mit einer deutlich höheren Frühgeburtlichkeit behaftet. Es kann auch eine wichtige Information für das Kind sein, denn längst nicht alle Frauen entscheiden sich zu einem Schwangerschaftsabbruch. Manche möchten einfach auch vorbereitet sein darauf, bei der Geburt ein unter Umständen auch schon erkranktes Kind versorgen zu müssen. Das ist ja dann durchaus eine Herausforderung, der man sich vielleicht frühzeitig besser stellen kann.
3: Ein unauffälliges Testergebnis kann werdende Eltern beruhigen, sagen Befürworter. Allerdings gibt es Anzeichen dafür, dass der NIPT insbesondere jüngere Schwangere unnötig in Sorge versetzen kann, durch falsch positive Ergebnisse, sprich Testfehler. Das Risiko, ein Kind mit Down-Syndrom zu haben, steigt mit dem Alter der Frau. Für junge Frauen sei der Test daher gar nicht unbedingt hilfreich, sagt Wiesemann.
6: Etwa jede vierte Frau unter 26 nimmt diesen Test in Anspruch. Sie hat allerdings eine sehr, sehr geringe Wahrscheinlichkeit für eine dieser Trisomien. Ich bin mir nicht sicher, ob die Aufklärung in der gynäkologischen Praxis so gut war, ihr das klarzumachen, wie wenig sinnvoll das unter Umständen ist und wie oft sie hier mit einem falschen Ergebnis rechnen muss, das man dann noch mit weiteren Untersuchungen absichern muss. Hier, glaube ich, wird noch zu oft ohne gute Beratung gearbeitet.
3: Wie zielgerichtet der Bluttest zum Einsatz kommt, sei unklar, sagt die Medizinethikerin. Deswegen spricht sie sich für das von den Abgeordneten geforderte Monitoring aus.
6: Wir brauchen auf jeden Fall gute Daten zu dieser Sachlage, denn es wurde auch schon vor der NIPT viel mit Zahlen argumentiert, von denen man überhaupt nicht wusste, stimmen die oder stimmen die nicht? Etwa diese Behauptung, dass alle Frauen diesen Test machen würden und dann auch über 90% abtreiben würden. Daten, die ganz sicher nicht stimmen, weil man dazu schon bessere Untersuchungen auch in Deutschland durchgeführt hat. Das Ziel eines solchen Monitorings sollte sein, die Qualität der Versorgung für die Frauen zu verbessern.
3: Und dann ist da noch die andere Seite. Kritiker der Pränataldiagnostik plädieren für das Recht auf Nichtwissen. Hinzu kommt: Manche Menschen mit Down-Syndrom fühlten sich durch die genetischen Tests diskriminiert, sagt die Abgeordnete Corinna Röffer.
5: Es gibt ja viele Leute mit Trisomie 21, die sich zu diesen Tests äußern, die einfach sagen, Leute, warum habt ihr so Angst vor uns? Warum habt ihr Angst davor, dass wir leben? Wir fühlen uns verletzt, ne? Also, dass unser Leben hier so in Frage gestellt wird. Und ich finde, diese Stimmen sollte man viel deutlicher auch in die öffentliche Aufmerksamkeit mit einbeziehen.
3: Auch weil die medizinische Entwicklung voranschreitet. Schwangere können ihr Kind auf eigene Kosten etwa auf Mukoviszidose, spinale Muskelatrophie und Sichelzellkrankheit screenen lassen.
5: Weil das menschliche Genom eben kein Geheimnis mehr ist wie in der Vergangenheit. Und dann ist die Frage, wollen wir in Zukunft den Normalitätsdruck so sehr erhöhen, dass wir die Erwartung an schwangere Personen stellen, sich das genau anzugucken, damit sie am Ende des Tages kein behindertes Kind auf die Welt bringen. Ja, das verändert eine Gesellschaft und das verändert auch die Werteordnung, in der wir leben.
3: Voraussichtlich in den kommenden Wochen wird sich der Bundestag erneut mit den Pränataltests beschäftigen. Die Medizinethikerin Claudia Wiesemann hält zweierlei für wichtig.
6: Es geht zum einen darum, die Zahl der Frauen, die meinen, diesen Test zu benötigen, so klein wie möglich zu halten, auf einer guten Datengrundlage. Das scheint mir ein wichtiges Ziel zu sein. Und dann muss die Beratung dieser Frauen so gut sein, dass sie tatsächlich eine informierte Entscheidung treffen können über ihre eigene Situation in der Schwangerschaft und über die Zukunft ihrer Familie. Und beides ist offensichtlich noch nicht optimal gewährleistet.
3: Bessere Aufklärung, bessere Beratung. Die Tragweite des Themas verdient eine profunde ethische Debatte über die vorgeburtlichen genetischen Tests.
7: Eine neue Debatte über die Pränataldiagnostik, eine, die auf belastbaren Daten basiert. Das war ein Beitrag von Burkhard Schäfers.

0: 5 Tage hat diese Reise gedauert. Von Montag bis Freitag war Paul Richard Gallagher vergangene Woche in Moskau, Erzbischof und Außenbeauftragter des Heiligen Stuhls. Und er hat dort unter anderem Sergei Lavrov getroffen, den russischen Außenminister. Außerdem seinen Amtskollegen in der russischen orthodoxen Kirche, Metropolit Antoni, und auch römisch-katholische Christen in Russland. Was hat's gebracht und welche Chancen und Zukunft hat vatikanische Diplomatie in diesem Krieg, der nicht nur seit 4,5 Jahren kein Ende nimmt, sondern in diesen Wochen von Russland mit mehr Härte geführt wird als je zuvor? Darüber habe ich gesprochen vor der Sendung mit Johannes Oeldemann. Er ist römisch-katholischer Theologe, Ostkirchenexperte und als Direktor am Johann Adam Müller Institut für Ökumenik ein Fachmann für die Beziehungen zur russischen orthodoxen Kirche. Herr Oeldemann, vor dem Hintergrund massiver Luftangriffe Russlands auf die Ukraine und vor allem in den vergangenen Wochen zahlreicher ziviler Todesopfer hat Paul Richard Gallagher die Rolle der Diplomatie in diesem Krieg betont. Wie bewerten Sie das?
1: Ich bewerte das als ein Wiederaufgreifen der diplomatischen Bemühungen zu einer Beilegung des Krieges, die ja schon Papst Franziskus gestartet hat, unmittelbar nach Ausbruch des Krieges, als er eigens in die russische Botschaft gefahren ist, um zu appellieren, dass der Krieg beendet wird. Und die jetzt Papst Leo ja noch einmal wieder verstärkt hat durch seinen ganz klaren Appell für den Frieden, aber andererseits eben auch seine klare Solidaritätsbekundung mit der Ukraine.
0: Ist das etwas Neues, dass diese Solidaritätsbekundung mit der Ukraine eben so klar oder deutlich ausfällt?
1: Sie fällt aus meiner Sicht unter Papst Leo deutlicher aus als unter Papst Franziskus. Papst Leo hat schon mehrfach den ukrainischen Präsidenten empfangen. Erzbischof Gallagher war auch, bevor er in Moskau war, erstmal in Kiew Ende Juli zu einem Besuch etc., sodass ich glaube, der Vatikan ist schon da sehr, sehr deutlich in seiner Solidarität mit der ukrainischen Seite, versucht aber eben andererseits auch diplomatische Gesprächskanäle Richtung Moskau offen zu halten.
0: Jetzt hat der Außenbeauftragte des Heiligen Stuhls in einem Interview nach seiner Reise ja selbst eingeräumt, dass von russischer Seite eine, Zitat, direkte Einbindung unserer diplomatischen Vertretungen nicht erwünscht sei, Zitat Ende. Da kann man sich natürlich schon berechtigterweise fragen, was solche oder auch andere diplomatische Bemühungen überhaupt bringen können. Was glauben Sie?
1: Ich glaube, dass Sie zumindest der russischen Seite verdeutlichen, wie stark das Bemühen ist, zu einer diplomatischen Lösung zu kommen. Erzbischof Gallagher hat ja auch gesagt, dieser Krieg muss an ein Ende kommen und er wird eben voraussichtlich nicht mit militärischen Mitteln an ein Ende kommen, sondern nur durch Verhandlungen und die muss man irgendwann beginnen, weil je länger der Krieg dauert, je schwieriger werden diese Verhandlungen. Und das war, denke ich, seine Intention und immerhin wurde er doch auch vom russischen Außenminister Lavrov empfangen, der einige Monate vorher mal gesagt hat, wir brauchen den Vatikan nicht. Und jetzt wurde immerhin Gesprächsbereitschaft signalisiert, auch wenn die Gesprächsatmosphäre, zumindest wenn man den Bildern von der Pressekonferenz glauben darf, doch eher eisig war.
0: Wie bewerten Sie denn die Signale, die von russischer Seite jetzt gekommen sind während dieser Woche, während dieser Gespräche?
1: Gallagher hatte ja ganz unterschiedliche Gesprächspartner auf russischer Seite. Er hatte den Außenminister als Gesprächspartner, er war beim Leiter des kirchlichen Außenamtes des Moskauer Patriarchats und er hat, das fand ich wichtig, eben auch die katholische Kirche in Russland besucht. Letztere hat den Besuch natürlich sehr positiv bewertet, auch als ein Zeichen der Unterstützung für die Präsenz der katholischen Kirche in Russland. Der Besuch beim Metropolit Antoni war aus meiner Sicht eher ein Höflichkeitsbesuch, wo nicht so ganz viel Substanzielles bei herumgekommen ist. Trotzdem glaube ich, war es wichtig, dass man überhaupt diese Gesprächskanäle gesucht hat, um zu verdeutlichen, eine Lösung dieses Krieges kann es nur auf diplomatischem Wege geben.
0: Wobei natürlich die russische Seite, wir gehen da jetzt gleich nochmal im Detail, unter anderem auch auf das Moskauer Patriarchat ein, aber die russische Seite zumindest nach aktuellem Stand ja gar kein Interesse hat an einer diplomatischen Lösung, oder?
1: Die russische politische Seite würde ich sagen, ja, relativ klar. Die setzt nach wie vor auf einen militärischen Sieg. Und das ist vielleicht auch, was man vorwerfen kann, dass vielleicht Gallagher das bei seinen Stellungnahmen nicht ausreichend genug thematisiert hat, dass die russische Seite wirklich sozusagen hier der Angreifer ist, in dessen Hand es ja läge, diesen Krieg sehr schnell zu beenden, wenn denn der Wille dazu da wäre. Trotzdem glaube ich, war dieses Insistieren darauf, wir brauchen Gespräche, wir brauchen Diplomatie, ein wichtiges Zeichen, das dann hoffentlich auch von anderen internationalen Gesprächspartnern der Russischen Föderation verstanden und aufgegriffen wird.
0: Jetzt ist die Frage, oder die eine Frage ist die nach dem Nutzen einer solchen Reise, aber eine andere Frage ist natürlich die nach einem möglichen Schaden einer solchen Reise. Sie haben das gerade kurz angedeutet. Rom hat ja verdeutlicht, dass es beide Seiten in gewisser Weise in der Verantwortung sieht, diesen Krieg zu beenden. Da kann man natürlich kritisch nachfragen, ob Rom vielleicht auch mindestens in Teilen dazu beigetragen hat, diese russische Sichtweise auf den Krieg, dass man eben nicht verantwortlich oder nicht allein verantwortlich sei für die Aggression, diese Sichtweise, ich nenne es jetzt mal, salonfähiger zu machen?
1: Das ist ein Vorwurf, der dem Vatikan immer wieder mal gemacht worden ist und der aus meiner Sicht vielleicht im Pontifikat von Papst Franziskus einen stärkeren Anhalt gehabt hat, als er es jetzt im Pontifikat von Papst Leo hat. Weil ich finde, dort hat schon sowohl der Papst als auch eben die päpstlichen Diplomaten doch sehr deutliche Zeichen der Solidarität mit der Ukraine gesetzt. Und man teilt ja sozusagen auch jetzt die Aufgaben nochmal auf. Es ist ja nicht nur Erzbischof Gallagher unterwegs, sondern es ist auch Kardinal Suppi noch beauftragt, in humanitären Angelegenheiten zu vermitteln, sodass das, glaube ich, schon wichtige Signale sind, auch wichtige Schritte sind im Blick auf die Menschen, die dann von humanitären Maßnahmen wie Gefangenenaustausch etc. profitieren. So dass aus meiner Sicht es nicht zum Schaden war, dass Erzbischof Gallagher nach Moskau gereist ist.
0: Jetzt hat sich Erzbischof Gallagher in Moskau getroffen mit dem Leiter des kirchlichen Außenamts des Moskauer Patriarchats. Sie haben das gerade schon erwähnt, Patriarch Antoni. Und zur Bilanz dieses Treffens hat Gallagher gesagt, es sei ermutigend gewesen, man teile viele Dinge. In einigen Fragen sei man aber unterschiedlicher Ansicht. Sie haben auch gerade schon kurz eine vorsichtige Deutung gegeben, dass das nicht allzu substanziell ist. Mhm. Etwas ausführlicher, wie bewerten Sie eine solche Aussage angesichts eben auch der Tatsache, dass diese Kirche diesen Angriffskrieg weiterhin ja relativ deutlich unterstützt?
1: Also ich glaube, diese Aussagen verdeutlichen diplomatisch verklausuliert, dass man doch eine sehr unterschiedliche Sicht auf die Dinge hat, höflich verpackt. Und ich würde auch das Gespräch mit Metropolit Antoni, nicht Patriarch, sondern Metropolit Antoni als eine solche Höflichkeitsgeste werten, die einfach angesagt ist bei einem Besuch in Moskau. Ansonsten bleibt die Zuständigkeit für die ökumenischen Beziehungen mit der russischen orthodoxen Kirche ja beim Dikasterium zur Förderung der Einheit der Christen unter Kardinal Koch, dass da sicher auch noch seine eigenen Gesprächskanäle hat. Von daher würde ich also den Besuch von Erzbischof Gallagher im kirchlichen Außenamt des Moskauer Patriarchats nicht besonders hoch bewerten.
0: Jetzt hat die russische orthodoxe Kirche, ich nenne es jetzt mal, eine durchaus ungewisse Zukunft, nicht zuletzt auch deswegen, weil sie ja etwas davongetragen hat, was ich jetzt mal in meinen Worten als eine Art langfristigen moralischen Schaden bezeichnen möchte. Was glauben Sie, wie sehr sind denn die Beziehungen zwischen Rom und Moskau aus ökumenischer Sicht langfristig beschädigt?
1: Sie sind sicherlich beschädigt durch die Positionierung der russischen orthodoxen Kirche in diesem Krieg. Und das zeigt sich ja auch in den Gesprächen, die der Vatikan mit der orthodoxen Kirche in ihrer Gesamtheit führt, an der die russische Kirche nicht mehr teilnimmt, sodass das natürlich negative Auswirkungen hat auf den ökumenischen Dialog insgesamt. Andererseits nehme ich wahr, dass man versucht, trotzdem eben Gesprächskanäle aufrecht zu erhalten. Es ist ja auch so, dass innerhalb der russischen orthodoxen Kirche nicht alle genau auf der Linie des Patriarchen liegen, sondern es durchaus auch kritische Stimmen im Moskauer Patriarchat gibt. Und dass es junge Leute gibt, die mit einem Stipendium irgendwo im Westen, sei es in Deutschland, sei es in Rom, studieren und denen man versucht, ein auch anderes, ein weltoffeneres Bild zu vermitteln, einen anderen Horizont zu bieten und da dann langfristig darauf setzt, dass über solche Initiativen ein Dialog auch mit der orthodoxen Kirche in Russland wieder möglich wird.
0: Sie haben gerade schon erwähnt, den Besuch des Erzbischofs Gallagher der römisch-katholischen Kirche in Russland. Klar, eine Minderheit dort. Können Sie mal, Ich meine, das ist ja eine Kirche, die in Russland mindestens mal vorsichtig in der Öffentlichkeit agiert. Können Sie etwas darüber sagen, wie deren Situation eigentlich ist?
1: Sehr schwierig momentan. Es ist eine sehr kleine Kirche. Das sind nicht einmal 1% der Bevölkerung Russlands, die zur römisch-katholischen Kirche gehören, weit verstreut über die ganze russische Föderation, die aufgeteilt ist in 4 territorial riesige Diözesen. Und die auch eine sehr internationale Gemeinde ist, wo es wenige sozusagen russischstämmige Christen gibt, aber auch viele, die polnische Wurzeln haben, die aus anderen Ländern irgendwann mal nach Russland oder vielleicht sogar früher noch in die Sowjetunion gekommen sind und dort geblieben sind. Also eine sehr internationale Gemeinschaft, wo auch viele Priester und Ordensleute keine russische Staatsangehörigkeit haben, sondern aus dem Ausland hergekommen sind. Und deswegen agiert diese Kirche in der momentanen Situation, glaube ich, auch eben sehr vorsichtig, was politische Äußerungen angeht, um nicht zu gefährden, dass zum Beispiel ihre Seelsorgerinnen und Seelsorger dann des Landes verwiesen werden, beziehungsweise ihre Aufenthaltsgenehmigung nicht mehr verlängert wird, etc.
0: Lassen Sie uns zum Ende mal eine grundsätzliche Bilanz beziehungsweise eine Vorausschau wagen. Also über die Rolle oder die mögliche Rolle des Heiligen Stuhls bei einem Weg zum Frieden wird ja spekuliert im Grunde genommen seit 4,5 Jahren, also seitdem dieser Angriffskrieg begonnen hat. Was glauben Sie, wie entscheidend kann die Rolle Roms tatsächlich sein, jenseits humanitärer Missionen, die es ja tatsächlich relativ erfolgreich bereits gibt?
1: Also die Rolle Roms bzw. des Vatikans kann, genauer gesagt, kann eigentlich nur darin bestehen, zu verdeutlichen, dass es diplomatische Gesprächskanäle braucht. Mhm. Solange nicht beide Seiten den Vatikan als in einer Vermittlerrolle sehen, wird der Vatikan diese Vermittlerrolle nicht wahrnehmen können, auch wenn er mehrfach erklärt hat, er wäre bereit, diese Rolle zu spielen. Aber die vatikanische Diplomatie kann zumindest verdeutlichen, dass eben eine Beendigung dieses Krieges nur auf diplomatischem Wege zu erzielen ist und damit andere Akteure auf der internationalen Ebene ermutigen, eben auch diese diplomatischen Kanäle irgendwie zu nutzen und nicht nur auf eine militärische Lösung des Krieges zu setzen.
2: Soweit Tag für Tag unser Religionsmagazin mit Benedikt Schulz.

In wenigen Minuten folgen hier die Nachrichten. 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Und es geht in unserem Format zur Diskussion um die Macht der Tech-Konzerne. 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
1: Zwei Uhr, die Nachrichten. Der Landeswahlleiter von Berlin-Bröchler hat sich besorgt darüber geäußert, dass immer häufiger versucht werde, Wahlen zu delegitimieren. Man müsse feststellen, dass Desinformation, insbesondere über soziale Medien, im Vergleich zu früher eine neue Dimension erreicht habe, sagte er der Rheinischen Post. Bröchler betonte, dass Wahlen in Deutschland seriös durchgeführt würden. So gäbe es keine empirischen Belege dafür, dass es etwa in Seniorenheimen zu Unregelmäßigkeiten bei Briefwahlen komme. Der AfD-Spitzenkandidat in Sachsen-Anhalt Siegmund hatte im Online-Dienst X dazu aufgerufen, in Pflegeheimen genau hinzuschauen, damit nichts aus einer linken oder grünen Ecke vorgegeben werde. Und der AfD-Vorsitzende Chrupalla hatte behauptet, er kenne aus Gesprächen mit Pflegern und Angehörigen Fälle in Pflegeheimen, wo der Stift sozusagen geführt worden sei.